Na los. Geh schon. Ich bin okay, wirklich. Geh. Sei frei.

Hallo? Hallo?

0: Wo ist der Ostwind?
1: Zu Hause. Was hast du denn vor?
0: Ich habe mir gedacht, es ist vielleicht an der Zeit.
1: Oma! Wirklich?
0: Aber ich kann das nicht alleine. Ich brauche deine Hilfe.
1: Na klar, gerne. Sollen wir jetzt gleich?
2: Nein, das hat Zeit.
0: Aber
2: da drüben ist noch jemand, der auf dich gewartet hat.

0: Gerade noch rechtzeitig.
1: Ja. Deswegen muss ich zurück zu 34.
0: Aus Windes Vater geworden.
1: Jetzt kann ich aufstehen.

0: Wenn es nicht aufsteht, kann es nicht überleben.
1: Hallo, Kleines. Du hast viel von deinem Papa. Na komm.

0: brauchen noch einen Namen.
1: Wie wär's mit 500?
0: Oh, nein, auf keinen Fall.
1: Ich hab Ostwind freigelassen. Er muss ja nicht da sein, um da zu sein.
0: War schwer.
1: Ja. Aber er gehört dahin. Ora. Wir nennen es Ora.
0: Sieht so aus, als hätte ich nichts dagegen.

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0: zu weh. Oh, verdammte Hilfe. Ich hab vergessen, wie weh das tut.
1: Scheiße, wir hätten ein Taxi nehmen sollen.
0: Nein. Laufen, laufen. Laufen tut mir gut.
1: Ja, hallo? Mein Name ist Baumkamp. Wir brauchen dringend einen Rettungswagen. Meine Frau bekommt ein Kind.
2: Mama! Mama! Wir sind durch! Oh Gott, Mama! Mama, ich hab's nicht eher geschafft. Der Zug hatte Verspätung. Es tut mir so leid.
1: Ja, wir sind Andreas-Meyer-Straße abgebogen, jetzt in diesem Container-Terminal gelandet. Ja, meine Frau hat die Wehen. Bitte beeilen Sie sich, es kommt!
3: Los, das muss schnell gehen hier. Hauptraum oder Kreißsaal? Gibt die drei noch frei?
1: Ja.
0: Was passiert denn hier, Markus?
1: Alles gut.
4: Halt, sie dürfen hier nicht weiter.
1: Moment, Markus? Das ist meine Frau.
4: Tut mir leid, sie dürfen hier nicht rein.
0: Es dauert nicht mehr lange. Ja. Ich kann hier schon das Köpfchen sehen. Gleich geschafft, Frau Bonner. Es hat dunkle Haare, wie Sie. Okay, und jetzt noch einmal. Ganz kräftig pressen. Ja. Ja. Und da haben wir es schon.
5: Das ist ein kräftiger Bursche und so behaart. Es ist ein Bärenjunge. Herzlichen Glückwunsch, Frau Bornkamp. Sie haben einen gesunden Bären geboren.

0: Du siehst ein bisschen blass aus heute Morgen.
1: Ah, ich habe auch nicht so gut geschlafen.
0: Mach dir keine Sorgen.
1: Wenn das heute schief geht, sind wir pleite. Mhm.
0: Schauen wir mal.
1: Obwohl, pleite ist ja, wenn man nichts mehr hat. Wie heißt das eigentlich, wenn man nichts mehr hat und einen Haufen Schulden dazu?
0: Das Wort kenne ich nicht.
1: Sie die Krawatte nicht ab?
0: Zu förmlich? Ich sag dir jetzt mal, wie wir es machen. Zuerst kommst du, die Klarinette. Ein kühles Lächeln. Wenn man dir zuhört, dann denkt man sofort, mein Gott, bin ich wichtig. So viele Fakten, so eine beeindruckende, schöne Frau. Man nickt, man lächelt zurück. Und während man lächelt, denkt man sich, scheiße, gehe ich da jetzt gerade auf den Leim oder was?
1: Ist das so?
0: Das ist so. Da kommt mein Einsatz.

0: Der freundliche Klotz.
1: Kein Taschenspieler. Durch und durch glaubwürdig. Ein tiefes Cello.
2: Ich wusste gar nicht, dass du so viel Ahnung von Musik hast.
0: Ja.
3: Ebba und Markus Bornkamp?
2: Ja.
3: Tut mir leid, dass Sie warten mussten. Folgen Sie mir bitte.
4: Kein Problem, wir haben Zeit mitgemacht.
2: Acht Millionen Deutsche essen weder Fisch noch Fleisch. 1,3 Millionen ernähren sich rein pflanzlich. Und diese Zahlen werden in den nächsten Jahren noch rasant ansteigen. Unser neu gegründetes Unternehmen kümmert sich genau um diesen Sektor. Künstliche Ernährung für vegetarische und vegane Koma-Patienten. Wir bieten enterale Sondennahrung an, die rein vegan ist und unter strengsten Bioauflagen hergestellt wurde.
5: Sprechen wir über die Vitamin-D3-Zufuhr.
1: Glückwunsch. Knackpunktfrage. Vitamin D3 gewinnen wir aus Flechten.
2: Das Herstellungsverfahren aus Flechten ist allerdings weitaus aufwendiger und teurer als die Gewinnung aus tierischen Produkten wie Wollwachs oder Fischöl. Unsere Produkte wurden in einer groß angelegten Studie bereits getestet.
1: Sie müssen natürlich nicht die Gurke im Sack kaufen. Ja, also Katze im Sack trifft es bei veganen Produkten ja nicht so ganz.
2: Hier sind alle Antworten. Verträglichkeit, Einfluss auf Blutwerte.
3: Wir kennen die Studie.
5: Sonst wären Sie heute nicht hier.
6: Hallo Ernie, hier spricht Bert. Bist du in der Bibliothek? Hör zu, Zuckerpuppe. Deine Zukunft ist gesichert. Mama und Papa haben gerade einen riesen Fisch an Land gezogen. Du kannst ruhig noch promovieren, wenn du möchtest. Ist wurscht, wie lange das dauert. Wir können das bezahlen, kein Problem. Papa meint gerade, also du musst natürlich nicht promovieren. Wir wollen da keinerlei Druck ausüben, verstehst du? Ich will doch einfach nur, dass du glücklich bist. Oder ist das jetzt auch schon wieder zu viel Druck, also der Druck, glücklich sein zu müssen? Wenn das so bei dir angekommen ist, das war nicht so gemeint, sondern du weißt doch genau, was ich sagen will. Clara, Schätzchen, stoß mal auf uns an.
7: Schöne Grüße.
6: Tja, wir zwei, was? Cello und Klarinette.
0: Du hast gar nicht mein Kissen eingepackt.
2: Seid ihr schon mal irgendwo hingefahren, wo ich dein Kopfkissen nicht eingepackt hätte?
0: Bis jetzt nicht.
8: Bitte 2,7 Kilometer geradeaus.
2: Ich verstehe, dass ich Clara nicht drängeln soll. Aber wenn sie nicht einfach mal anfängt, wird das nie was.
0: Vielleicht hat sie längst angefangen.
2: Ja, wer es glaubt.
0: Und sie hat mit irgendeinem Typen Schluss gemacht.
2: Was? Das weiß ich ja gar nicht.
0: Ja, sie hat es auch nur kurz erwähnt und ich habe nicht nachgehakt. Er hatte nicht mal einen Namen.
2: Das ist ja ideal. Dann kann sie sich ja richtig auf ihre Masterarbeit konzentrieren.
0: Jan schreibt gerade, er macht Weinbergschnecken.
2: Ach, nee. Weinbergschnecken. Die haben eine Konsistenz wie Elefantenpopel. Warum kann er nicht fragen vorher? Einmal fragen. Ich meine, das ist doch nicht zu viel verlangt. Echt jetzt.
8: In 500 Metern bitte rechts abbiegen im Dünenweg.
2: Ich stehe wieder da. Komplizierte Zicke, die dies nicht isst und das nicht verträgt. Und
0: ich werde dich doch retten.
2: Ja, wirst du das? Danke. Ohne dich wäre ich aufgeschmissen.
0: Nein, wirst du nicht. Ohne mich würdest du Jan anrufen und sagen, hey Jan, sag mal, geht's noch? Ich hast da keine Elefantenpopel. Kannst du mir bitte ein paar Wiener Würstchen besorgen?
2: Warum bist du jetzt schlecht gelaunt?
8: In 100 Metern, Sie haben Ihr Ziel erreicht. Das Ziel.

0: Während des Winterschlafs zehren sie nur von ihrem Fett. Die Muskulatur bleibt komplett erhalten, ist ungeheuer effizient. Es wird auch gerade erforscht, wie sie das eigentlich hinkriegen. Wenn man diese Fähigkeit auf Koma-Patienten übertragen könnte, das wäre ein Riesenschritt. Das wäre fantastisch.
1: Worüber redet ihr?
0: Über Bären.
2: Ich habe Markus gerade von dem kleinen Wanderzirkus erzählt, der unten am Strand ist.
3: Gibt's da Bären?
1: Ach, Quatsch.
2: Man munkelt schon im Supermarkt.
1: Echte Bären?
0: Erdbeeren.
1: Das wäre gar nicht erlaubt. Das wäre Tierquälerei.
2: Morgen nach dem Frühstück fahren wir alle dahin. Ich lade euch ein.
1: Kannst du vielleicht vorher mal fragen, ob jemand Lust hat, bevor du für uns alle etwas beschließt?
2: Gottchen, und bleib doch zu Hause.
1: Und anstatt Pläne für morgen früh zu machen, könntest du dich bitte um jetzt kümmern. Jetzt heißt, alles ist fertig, bis auf das Essen, das du machen wolltest?
2: In 2 Minuten fertig. Schmeiß ich dann nur in die Pfanne.
1: Ja, dann sei doch so gut.
2: Ja. Nein, es passt mir sehr gut, dass du anrufst.
1: Emma, du hast ja richtig Hunger. Oh Mensch, es tut mir leid. Du, gleich gibt es was Anständiges.
0: Emma ist mehr der vorausschauende Typ.
3: Prost.
1: Jan hat einen neuen Winzer in der Pfalz oder irgendwo ausfindig gemacht. Das ist von ihm. Er will unbedingt, dass ihr den probiert.
2: So, jetzt geht's los. Schnecken à la Jan.
1: So möge er euch schmecken. Aber den hattest du ja auch schon vorher, Eva.
2: Das ist ja schon mal.
1: Nein. Die Kurse habe ich längst aufgegeben. Ich bin gerade dabei, mich neu aufzustellen.
2: Ich bin noch in der Findungsphase.
3: Was ist das denn?
1: Was?
3: Habt ihr jetzt ein Chamäleon da drin?
1: Chamäleon? Nein.
3: Ich habe echt für einen Moment gedacht, ich sehe ein Chamäleon.
1: Nein, ich bin das einzige Lebewesen hier im Haus. Jedenfalls von 7 Uhr morgens bis 22 Uhr abends.
2: Man träumt doch nicht immer so. Zum Markus, du isst ja so langsam. Schmeckt's dir nicht?
0: Ausgezeichnet. Ich passe mein Esstempo nur den Schnecken an.

0: Gelassenheit. Darum geht's heimkam.
1: Wie? Ach, das soll jetzt der große Vorteil sein, wenn man alt wird?
2: Ja, Moment. Wir werden nicht alt. Wir werden älter. Was ist daran verkehrt?
0: Abgesichert und ausgeglichen aufs Leben zu schauen. Genau da wollten wir doch immer hin.
2: Und genau dafür habe ich verdammt viel gemacht. Als freier Unternehmer. Ohne Erbe.
1: Ich weiß.
2: Aus dem Stand. Ja. Ja? Da scheitern die meisten irgendwann. Mhm.
0: Jedenfalls auf der Langstrecke.
1: Ja, aber der Gedanke, dass Gelassenheit irgendwann das beherrschende Gefühl sein wird. Entschuldige bitte, das ist doch...
2: Du arbeitest da gerade massiv dagegen an.
0: Start-up mit fast 60. Ich weiß nicht, ob ich dir dazu geraten hätte.
1: Mensch, ich meine das doch nicht beruflich. Ich meine das generell. Den Rest, der einem noch bleibt, gelassen zu verbringen, also bei dem Gedanken gruselt's mich.
0: Willst du dir eine Affäre zulegen?
1: Eine?
3: Ich sag dir, zwischen Wechseljahren und Altersbeschwerden, da ist eigentlich die beste Zeit für Frauen. Jetzt mal rein physisch. Aber oh, wie ewig dauert das, bis man da ist. Jeden Monat dieses Menstruationsgedöns, jahrzehntelang. Ich meine, das ist doch Mittelalter.
4: Im Mittelalter wären wir schon längst tot.
3: Unseren Töchtern sagen wir das besser nicht, was die für eine elende Blutstrecke vor sich haben. Dabei könnten sie es sich so leicht ausrechnen. Aber die leben im Hier und Jetzt. Nur der Augenblick zählt. An die Zukunft denken, oh, wie spießig. Sie werden sich noch ganz schön umgucken. Magst du mal probieren? Das ist noch von der letzten Feier der Kinder übrig.
4: Kann ich denn sowas trinken?
3: Weil es schmeckt wie im Kindergarten. Nur mit Alkohol.
4: Oh.

0: Manchmal möchte ich mit dir tauschen.
1: Warum?
0: Du bist so souverän, so gefestigt.
1: Da bin ich mir nicht sicher. Manchmal fühlt es sich anders. Als wäre ich auf dem Sprung.
0: Die Firma. Was denn? Eine neue Haarfarbe.
1: Quatsch. Ich weiß es nicht. Wenn ich es wüsste. Mensch, Mensch, Mensch, es tut mir so leid. Du hast es auch noch die doppelte Portion.
2: Ja, das Haus muss man so aus. Jetzt guck dir das an.
3: Jan kotzt in seinen schönen Wohngarten.
1: Soll ich dir irgendwas machen? Kamillentee?
3: Danke. Alles gut.
1: Schlaf mal eine Runde, nachher geht's dir besser.

0: Red er die Schnecken nicht richtig durch, so ein Vollidiot. Entschuldige. Sei froh, dass du so einen robusten Magen hast.
1: Braucht ihr Elektrolyte?
0: Sind im Schränkchen. Nee, lieber nicht, danke. Ich brauch nichts. Und Jan, der soll sehen, wie er selber klarkommt. Oh, entschuldige bitte. Was ist mit Markus?
1: Der schläft. Das wird schon.
0: Es tut mir so leid. Komm, Eva.
1: Hast du kein Problem? Ich dachte nur, ich gehe jetzt mal ein bisschen raus.
0: Geh doch schwimmen. Unten im Pool bei uns. Ja, das ist viel schöner als die Ostsee. Und, da ist kein Sand, kein Salz, nichts juckt, nichts kratzt. Es okay. Ist viel wärmer. Auch.
1: Ja, ich guck mal. Ja. Jetzt schlaf mal ein bisschen. Hey. Gute Besserung, ne?
2: Thank you.

0: Entschuldigung, haben Sie zufällig Lust, noch ein bisschen mit Volleyball zu spielen?
1: Nein.
0: Hätte sein können.
1: Danke.
2: Ich bin euer König und ich sage euch, ein Huhn neben das andere. Wenn ihr euch nicht einmal richtig aufstellen könnt, wie soll dann jemals etwas aus euch werden? Also, wie soll ich euch regieren, wenn ihr nicht befolgt, was ich anordne? Ha?
3: Hey König,
2: hallo?
3: Lass dich doch Eier legen.
2: Was glauben Sie denn? Dafür sind die doch auch so blöd.
4: Oder zu schlau.
2: Das ist genau die Wahrheit, meine Damen. Sie haben so recht. Die Hühner haben jetzt Feierabend. Und Ihr Reiseleiter möchte mit Ihnen gleich Fischbrötchen essen. Aber ich lasse Sie natürlich nicht gehen, bevor Sie die Attraktion gesehen haben. Voilà! Voilà! Danke, danke. Vielen Dank. Dankeschön. So. Meine Damen und Herren, seien Sie bereit für eine Weltsensation, die Ihr Leben verändern wird.

Hoppla! Vielen Dank. Vielen, vielen Dank. Es war uns eine große Ehre. Gute Fischbrötchen, guten Heimweg wünschen die Hühner, der Bär und ich.

0: Hallo. Ach, Entschuldigung, ich wollte dich nicht erschrecken. Ich glaube, du bist die Jüngste im Zelt.
1: Vielleicht sind die Hühner noch ein bisschen jünger.
0: Ein paar Wochen vielleicht. Ich habe ein kleines Problem. Könntest du mir vielleicht kurz mit den Bänken helfen? Ja, es dauert nicht lange.

0: Vorsichtig, Kopf.
1: Warum müssen wir raus?
0: Mir ist so schnell nicht anders eingefallen. Ich dachte, es wäre schön, dich kennenzulernen.
2: Hey, Anne!
1: Was?
2: Anne, ist Bruder, du!
0: Wartest du eine Sekunde? Ich muss nur noch kurz mit Vico sprechen. Nicht weglaufen, ja? Da bleiben.
3: Gerne behalte dig.
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0: War das Schwedisch?
1: Nein, Dänisch. Er kommt aus Dänemark. Ich auch. Aber er muss wieder zurück. Ich nicht. Ich bin Arne.
0: Ebba, warum muss er wieder zurück?
1: Er hat sich gegen etwas verstoßen. Das, was heißt, ja, benimm dich, sonst kommst du in den Knast.
0: Bewährungsauflagen?
1: Ja, das.
0: Dann hast du jetzt keinen Bären mehr.
1: Sieht so aus.
0: Und, machst du es selbst?
1: Ich bin die Trompete.
0: Natürlich, du bist die Trompete.
1: Ja.
0: Kann ich den einmal anprobieren?
1: Ja, wenn du willst.
0: Ja, ich will. Wow, ist der schwer. Oh,
1: der ist echt.
0: Echt ist gut.

0: Wahnsinn.
1: Hat Spaß gemacht?
2: Richtig Spaß.
1: Du bist eine gute Bärin. Sehr, sehr gut.
2: Ich bin Lebensmitteltechnikerin.
1: Das können doch auch andere. Aber Talent zum Bären haben die wenigsten. Komm doch mit mir. Ich brauche gerade eine Bärin. Ich fahre die ganze Küste entlang. Das Baltikum bis nach St. Petersburg. Da gibt es ein Meer, das du noch nie gesehen hast.
2: Das geht leider nicht. Ich habe keinen Urlaub. Ich muss auch gleich wieder weg. Du findest einen anderen Bären.
1: Aber keinen, der so gut ist wie du. Natürlich.

0: Dank.
1: Bitte. Gehst du nicht ran?
0: Das ist meine Tochter. Ich rufe sie später zurück.
1: Darf ich? Falls du es dir anders überlegst.
0: Ehrlich nicht.
1: Was man in den Ostsee hineinwirft, das kommt irgendwo wieder an.
0: Machen Sie es gut, Herr Direktor.
1: Du auch. Frau Lebensmitteltechnik.

0: Sag mal, hast du eigentlich mein Kopfkissen eingepackt?
1: Was glaubst du?
0: Ich glaube, du hast mein Kopfkissen eingepackt.
1: Aber du fragst lieber noch mal nach.
0: Clara hat mir erzählt, sie hätte versucht, dich anzurufen, aber du hast nicht abgenommen.
1: Das kann sein. Was wollte sie?
0: Mal Hallo sagen. Wie war das eigentlich bei diesem Wanderzirkus?
1: Nicht redewert. Lächerlich. Maximal ein Spaß für Dreijährige und alte Leute, die noch nie in Las Vegas waren.
0: Hatten Sie einen schwarzen oder einen Grizzly?
1: Wovon redest du?
0: Das Bärenfell war es braun oder schwarz?
1: Das weiß ich nicht. Markus, ich habe da ganz kurz reingeschaut und dann bin ich gleich weitergegangen.

0: Ja, aber da hast du dich auch noch mehr davon beeindrucken lassen.
1: Ach, ich bin müde. Ich muss morgen ganz früh in die Produktion. Könntest du vielleicht die Auslieferung fürs städtische
0: Ja, ja, klar, mache ich. Aber vergiss nicht, am Dienstag bin ich auf dem Symposium in Osnabrück.
1: Ach Gott, bringen die da wirklich so viel Neues? Kannst du das nicht sausen lassen?
0: Das weiß man doch vorher nicht. Außerdem habe ich schon überwiesen.
1: Ja. Kannst du dir die ersten zwei Tage angucken und dann immer noch abbrechen. Schlaf schön ein, Haselein.
0: Ja, du auch.
2: Die Lieferung von der Firma Bornhard?
0: Ja, genau.
2: Können Sie mir geben?
0: Ist der Lieferschein.
2: Wenn Sie kurz warten, dann kriegen Sie auch Ihre schicke Karre zurück.
0: Danke.

Es gibt Momente, da kennt man sich selbst nicht mehr. Da zieht etwas. Etwas Neues. Etwas Wildes. Das dir zuruft. Du lebst.

0: Hallo? Ich bin's, Ebba.
1: Nächster Halt. Rotz. Ausstieg in Fahrtrichtung rechts.

0: Hi. Du bist wirklich gekommen. Mann, ich freue mich.
1: Arne, ich finde dich nett, aber ich bin gekommen, um ein Bär zu sein.
0: Nicht dein Ernst.
1: Doch. Es klingt verrückt, aber es ist so.
0: Okay.

0: Wir müssen noch ein Hotel für mich suchen.
1: Bären schlafen nicht in Hotels.
2: Du kannst in meinem Auto schlafen. Mein Auto ist ein Palast.
0: Und wo schläfst du?
2: Im Zelt.
0: Nee, das geht nicht.
2: Schlafen im Zelt? Das nennt man Camping. Passt du mal eben auf Alma auf?
0: Okay.

0: Alles fertig?
1: 4 Sterne würde ich geben. Den Palast kann man zuschließen.
2: Von innen. Bist du bereit für deinen ersten Auftritt morgen?
3: Ja, ich bin bereit.
2: Schöne Träume.
3: Gute Nacht.
2: Gute Nacht.

0: stehen bleiben, habe ich gesagt. Also nicht umwerfen, du liebe Güte. Stehen bleiben, also ist dir das so schwer zu verstehen? Spricht ihr kein Deutsch oder was?
1: Und jetzt der fliegende Huhn.
2: Hoppla! Ha?
1: Mein Huhn einmal, meine Damen und Herren.
2: Hoppla!

0: höre da schon etwas. Hört ihr das auch? Was brüllt denn da?
1: Das ist der Bär!
2: Nein, das ist kein Bär. Meine Damen und Herren, sehr verehrtes Publikum, erleben Sie jetzt die große Bärin, die Königin der Wälder.

0: Braunbär. Nicht angesiedelt hier in Norddeutschland. Wo haben Sie die Haare her?
1: An einer Jacke.
0: Die großen Raubtiere kehren wieder zurück nach Europa. Erst kam der Wolf und dann irgendwann der Bär, mehr und mehr. Die größte Population gibt es östlich des Urals, die zweitgrößte im Balkan und die drittgrößte im dinarischen Gebirge zwischen Albanien und Montenegro. Und dann gibt es natürlich die Streuner. Aber die findet man nicht, die gehen ihre eigenen Wege.
1: Danke.
2: Morgen fahren wir nach Polen. Die Polen sind lustig. Work hard, play hard. Kannst du das?
3: Na sicher.
2: Mit dir kann man verreisen.
4: Seit wann bist du Zirkusdirektor?
2: Seit immer.
4: Seit deiner Geburt?
2: Genau, ich kam wie der Zirkusuniform auf die Welt.
4: Und in der Hand hattest du eine kleine Trompete?
2: Ja, natürlich.
4: Hast du Kinder?
2: Nicht, dass ich wüsste.
4: Aber Hühner dressieren kannst du.
2: Manche Hühner. Ciao, der große Bär. Nach ihm heißt mein Zirkus Storbjörn.
4: Wo?
2: Da, direkt über uns.
4: Das ist der große Wagen.
2: Ihr Deutschen sagt großer Wagen dazu.
4: So würde man dein Auto auf Deutsch auch nennen.
2: Eigentlich heißt das Sternbild Ursa Major. Die größere Bärin. Ich wünschte, ich hätte auch die größere Bärin.
4: Ich habe einen Mann und eine Tochter. Sie ist schon groß, sie studiert. Mein Mann und ich haben ein Unternehmen. Wir verkaufen Nahrung für Menschen, die künstlich ernährt werden müssen. Wir sind seit fast 32 Jahren zusammen.
2: Das ist lang.
4: Ja, das ist lang.
2: Weiß er, dass du hier bist?
5: Kannst du das?

0: Respekt, Respekt.
1: Ich geh schlafen.
0: Gute Nacht, schlaf gut im großen Wagen.

Ja, guten Abend. Bonkamp, mein Name. Meine Frau nimmt an ihrem Symposium teil. Ich wollte Sie eigentlich bitten, ihr eine Nachricht zu hinterlassen. Ja, Ebba Bonkamp. Mhm. Wenig eingeschickt. Ach, das ist auch blöd von mir. Da ist ja dann doch was dazwischen gekommen, klar. Sie wird sich schon irgendwie bei mir melden. Kein Problem. Dankeschön. Wiederhören.

0: Wie ist das?
1: Was? Was?
0: Wenn man überall die Schönste ist.
1: Das bin ich nicht.
0: Doch. Ganz sicher.
1: Du hast noch nicht viele Frauen gesehen, oder? Ach,
0: doch. Viele. Sehr viele. Du weißt genau, dass du schön bist.
1: Was, wenn ich das gar nicht sein will?
0: Sondern?
1: Sondern jemand, der ist, der war, der sein wird.

ist es entstanden, was man ist? Ist es einfach passiert? Oder hat man die Zügel in der Hand gehabt? Will man das weiter sein? Oder bleibt gar keine Zeit mehr, sich das zu fragen?

0: Angst. Komm. Hab keine Angst.
1: So tust du natürlich.
0: Nee, Buschen. Hab keine Angst, komm.

0: Gut, oder? Sibyllinei. Baltisches Nationalgericht.
1: Ich muss morgen zurück.
0: Dann fahren wir gleich weiter. Keine zweite Vorstellung heute. Ich will dir etwas zeigen.
1: Nur eine Vorstellung am Tag? Brauchst du das Geld nicht?
0: Die Hühner fressen bloß Körner und der Bär frisst gar nichts.
1: Und wovon lebst du?
0: Nicht wichtig.
2: Sie ist auf einer Fachtagung. Wie läuft's bei dir, mein Schätzchen?
3: Ich habe mit dem Krafttraining aufgehört. Und ich denke gerade über einen neuen Telefontarif nach. Und ich sortiere meine Notizen. Ich lebe mein Leben.
2: Indem ich manchmal gerne etwas öfter vorkommen möchte.
3: Ich dich auch. Aber du kannst gerade nicht weg, oder?
2: Im Moment ist es schwierig. Wenn alles gut angelaufen ist, dann habe ich mehr Luft.
3: Du siehst irgendwie unhappy aus.
2: Unhappy? Unhappy? Nein. Ich bin nur ein bisschen müde, das ist alles.
3: Pass auf dich auf, Papa.
2: Doch auf dich, Gretchen.

0: Hier treffen sich zwei Meere. Das eine kommt von da und das andere von da. Sie lieben sich. Siehst du?
1: Im Moment auf jeden Fall.

0: Markus?
1: Oh, Markus, hör doch mal auf hier.
0: Ganz hinten am... Hinter dem... Markus, hör auf, das reicht. Das reicht für den ganzen Urlaub. Es reicht fürs ganze Leben.

0: Was ist?
1: Liebe Ebba, es tut mir sehr leid, aber ich kann nicht zu Hause sein, wenn du kommst. Er hat mir geschrieben, weil mein Telefon aus war.
0: Wer?
1: Mein Mann. Er fährt in den Hunsrück. Dort ist eine neue Spezies entdeckt worden, die Hunsrück-Warzenflechte. Er will rauskriegen, ob sie für unsere Produktion geeignet ist, ob man sie gut züchten kann. Er wird mindestens 3 Tage brauchen, weil er auch noch eine alte Tante besuchen will, die im Hunsrück lebt.
0: 3 Tage? Das heißt?
1: Das heißt, wir beide sind noch nicht fertig.
0: Was ist eine Flechte?
1: Eine Lebensgemeinschaft. Ach. Pilz und Algen.

0: Nee, ist wirklich keine sehr aufregende Stadt. Wie heißt das nochmal? Such nie dein Glück in Osnabrück?
1: Jedenfalls bin ich froh, erstmal wieder zu Hause zu sein. Ist denn dein Hotel?
2: Okay. Hast du die Himbeeren gefunden? Im Kühlschrank?
1: Ja, danke, lieb von dir. Ich werde sie heute Abend essen.
3: Was sind denn das für Vögel?
0: Vögel? Ach so. Ich hab's Küchenfenster offen. Diese Biologin, die triffst du jetzt erst Montag, oder?
3: Ja, genau.
0: Und heute fährst du noch zu deiner Tante?
2: Ich hab mich angemeldet in dem Heim. Das ist ziemlich weit fortgeschritten, die Demenz. Ich weiß gar nicht, ob sie mich wiedererkennen wird.
0: Sag mir doch, wann du kommst, dann koche ich uns was Schönes zu essen, ja?

0: Eat local. Gilt das jetzt auch für Koma-Patienten? Klimabilanz und so?
1: Willst du mal einen probieren?
0: Freiwillig nicht. Zum Brei habe ich schon als Kind gehasst. Groß expandieren kannst du hier aber nicht.
1: Wenn es dann mal soweit ist, dann können wir uns ja bei dir eine größere Halle dazu nehmen.
0: Ah, das ist schlecht. Brauche ich gerade alles selber. Für meinen Fuhrpark. Hast du geglaubt, oder?
2: Aber mal im Ernst. Würde man mit Astronautennahrung nicht viel mehr verdienen?
1: Bisher gibt es aber mehr vegane Koma-Patienten als Astronauten.
0: Und was ist mit künstlichen Herzklappen aus dem 3D-Drucker?
1: Was ist damit?
0: Ist das nicht mehr die Zukunft?
1: Ja, kann ja sein. Aber Ebba und ich, wir konzentrieren uns eben mehr auf Ernährung.
2: Und exakt das Gleiche sollten wir beide jetzt auch machen.
1: Lass das bitte.
3: Ah, ist das herrlich!

0: Prost, mein Freund. So, jetzt pass mal auf. Du bist der Erste, der es erfährt.
1: Moment. Du bist im Privatkundenbereich der Sparkasse Mecklenburg-Vorpommern in die Top 10 vorgerückt.
0: Top 5 trifft er, ja.
1: Ist das ein Angeber?
0: Gesine hat mich rausgeschmissen. Genau. Da fällt mir auch nichts zu ein. Das war mal Augenhöhe. Will jetzt im Nachhinein auch überhaupt nicht schlecht machen. Das wäre auch nicht fair. Aber dann, die Kinder sind aus dem Haus. Ihre Kurse laufen nicht mehr. Und was macht sie? Puzzelt den ganzen Tag im Haus herum. Räumt die Schränke neu ein. Klebt einen umlaufenden Fries in die Garage. Gesine hat sich ab einem bestimmten Punkt einfach überhaupt nicht mehr weiterentwickelt.
2: Die ist ein Bremsklotz auf zwei Beinen.
0: Du wie so eine Säulenheilige. Worüber soll ich mich mit der denn noch austauschen? Kannst du mir das mal sagen? Es ist nie wie bei Eberhand hier. Ihr seid ein Team. Ihr nehmt euch ernst. Respektiert euch. Ihr wachst aneinander.
3: Noch zwei Bier, bitte.
4: Meine Damen und Herren, sehr verehrtes Publikum, erleben Sie jetzt die Sensation von Storbjörn, die große Bärin.
5: Kannst du nicht außer tanzen? Ja, was ist los mit dir? Ne? Ja, andere Bären können Fahrrad fahren oder Bälle werfen. Hier, komm her, hier. Hier, komm. Ne? Tanz mit mir. Scheiße. Ne? Hier, komm du, pass auf, tanz mit mir. Kannst du sonst nichts anderes, oder?
6: Hör auf damit, oder ich reiß dir deinen Schwanz ab.
5: Der Bär ist eine Pussy! Na, dann ist ja alles klar, oder?
4: Könnten Sie sich bitte wieder hinsetzen, komm.
5: Gerne! Wenn Sie ein Bier ausgeben?
4: Komm, hinsetzen, setz dich! So, komm, weitermachen, komm jetzt, komm. Hey,
7: weitermachen. Ich bringe keine Bären zur Welt. Ich tanze nicht für Fremde. Es bleibt die Zeit, sich zu fragen, was man will und braucht. Bis zur letzten Minute, die jeden Tag gerade begonnen haben könnte. Ich tanze für mich.

0: Ich will mein Geld zurück, ja? Für so einen Scheiß hier zahle ich keinen Eintritt.
1: Sie haben die Vorstellung gestört. Bitte gehen Sie jetzt.
0: Nicht bevor du zahlst!
1: So. Hier, jetzt raus. Raus jetzt!
2: Sag mal, spinnst du?
1: Bist du verrückt geworden?
2: Das hat er ja wohl verdient.
0: Hast du Glück, dass du eine Frau bist, ja? Aber pass auf, jetzt schicke ich meine Leute und die kümmert sich um euren Zirkus. Du wirst es doch bereuen, du haarige Nutte, du!
3: Hoi.
4: Oh. Ey.
3: Oh. Jetzt komm, steh auf. Halt dich fest.
4: Oh, I'm really stressed. Gesine hockt in ihrem Selbstmitleid. Wie in einer warmen Badewanne.
5: Ein bisschen wie du, ne?
4: Das macht er so fertig.
5: Ja.
4: Ey. Ich will immer noch nie nach Hause. Lass uns nur was machen.
5: Na klar.
4: Na?
5: Ja, wir machen mal was. Komm.
4: Oh.
6: Vorsicht, komm.
4: Ja. Danke.
7: Markus,
4: oh,
7: mir ist so scheiße schlecht.
4: Oh.
7: Markus,
4: ja. Oh, Markus, mir ist so schlecht. Oh.
8: Mach die Hühner in den Wagen.
2: Rede doch mal mit mir. Warum müssen wir hier so schnell weg?
8: Hühner, habe ich gesagt. Hast du nicht zugehört?

0: Der Typ holt seine Leute, die werden hier alles kaputt machen und mir die Reifen aufschlitzen.
1: Dann hol die Polizei.
0: Alles, was die tun werden, ist dir eine Strafanzeige geben wegen Kopfverletzung.
1: Körperverletzung meinst du?
0: Leg mich am Arsch, Prinzessin.
2: Ah, Scheiße!
3: Ich finde den Flaschenmann.

0: Ich war nicht immer Zirkusdirektor.
1: Ich weiß. Deine Geschichte steht im Netz. Du warst Statiker in Kopenhagen. Vor 2 Jahren stürzte das Dach einer Sporthalle noch im Rohbau ein. Du hattest Fehler gemacht bei deinen Berechnungen. Zum Glück ist niemandem was passiert, aber deine Firma war pleite. Ich denke, dann bist du mit deinem letzten Geld von der Bildfläche verschwunden, um ein Wanderzirkus zu werden.

0: Willst du wirklich morgen früh nach Hause?
1: Es war gut, ein Bär zu sein. Es war gut mit dir, Arne. Aber ich möchte, dass wir uns jetzt trennen.
0: Jetzt?
1: Ja.
0: Und wie willst du hier? Also
1: ich habe ein Telefon, ich habe Internet, Geld. Ich bin eine erwachsene Frau.

0: Warte, ich gebe dir noch das Kostüm zurück.
1: Das kannst du behalten. Ich habe noch ein anderes.
0: Danke für alles.
2: Na, Kasse.
0: Ich bräuchte ein Taxi, bitte.
2: Taxi? Kein Taxi. Spirdalei. Raus. Raus, geh ja.

du! Wer? Fiki Fiki? Komm! Komm! Hot, wo schon ist mir lache? Na dale, dale, hot! Rumpnatsche! Hot, schub, tschutka! Hot, bin ich jetzt mit Power! Ha ha ha!

0: Strom. Haben Sie Strom?
1: Brand.

0: Mężatka?
1: Ja, verheiratet. Ein Mann, eine Tochter. Ich brauche ein Taxi.
0: Taxi?
1: Ja.
0: Wnuczka.
1: Sie hat ein Auto?

0: Martha?
1: Ja.
2: Du sprichst gut Deutsch.
1: Ja, stimmt.
2: Martha. Ist fast wie meine Tochter. Clara.
1: Was macht deine Tochter?
2: Ich weiß nicht genau.
1: Sprecht ihr nicht mehr?
2: Doch. Aber vielleicht immer über das Falsche. Ich bin ehrgeizig, sie nicht. Eure Generation ist nicht sehr
1: erfolgsorientiert.
2: Ja.
1: Ich kenne meine Generation nicht. Ich kenne nur meine Freunde. Die sind nicht ehrgeizig. Die sind schlau. Die Welt geht sowieso unter. Bis dahin sollte man es gut haben.

Hallo Ernie, hier spricht Bernd. Bin wieder zurück von meiner Tagung und wollte mal fragen, wie es dir geht. Was hörst du für Musik, wenn du einschläfst? Hast du eine neue Sorte Lieblingscornflakes? Und mit wem aus deiner WG würdest du auf Weltreise gehen? Ach, Clara. Du fehlst mir schon lange. Ich will mich nicht mehr alt fühlen, weil du nicht da bist. Ich will endlich zugeben können, ich bin stolz auf dich. Ich will meine Nase in deine weichen Haarkringel, in deinem Nacken reindrücken und ganz, ganz tief einatmen und dann, also mindestens zweimal im Jahr.

0: Markus, wo bist du denn? Was in welcher Kantine? Und was machst du da? Markus?
1: Wissen Sie, mit wie vielen Pflegern und Ärzten ich schon gesprochen habe? Keiner konnte mir wirklich Auskunft geben.
2: Dieses verdammte Loslassen. Hören Sie bloß nicht auf dieses Wort. Was man liebt, das will man nicht loslassen. Das will man festhalten.
1: Danke, es war gut, mit Ihnen zu sprechen. Ich gehe jetzt wieder hoch zu Kurt.
3: Grüßen Sie ihn von mir.
1: Das mache ich.

0: Wer war das?
1: Eine Angehörige. Sie hat mich angerufen, weil unsere Nummer da drauf steht. Ihr Mann liegt oben auf der Intensiv. Er wird seit 2 Wochen enteral ernährt. Sie kocht seit 49 Jahren für ihn. Er mag nur ihr essen. In keinem Restaurant schmeckt sie ihm, nur zu Hause. Sie wollte wissen, was er jetzt isst. Und ob er es nicht vielleicht doch merkt, dass es nicht von ihr gekocht wurde. Auch wenn er es nicht kaut und schluckt. Und ob er nicht schneller gesund werden könnte, wenn er ihr Essen bekäme. Durch die Sonde. Gehen wir nach Hause.
0: Markus, ich möchte...

0: Bären fühlen sich ja im Mischwald am wohlsten.
1: Ich will keinen Mischwald. Ich will dich.
0: Was macht dich da so sicher?
1: Der Bär, der ich war.

0: Dies ist ein Land am Rande Europas. Wir durchqueren es mit dem Zug.
1: Wenn Portugal ein Wein wäre, würde er nach Leidenschaft schmecken und nach Liebe.
0: Auf der Spur von Geheimnissen.
2: Ich fühle mich gut und ich kann es nicht lassen.
0: Unterwegs im Land der Entdecker.

0: Dies ist der Ort, wo die Erde endet und das Meer beginnt, sagen die Portugiesen. Am Fuße des Sintra-Gebirges, ganz im Westen Portugals, liegt Cabo da Roca, der äußerste Punkt des europäischen Festlands. Sintra diente den portugiesischen Königen lange als Sommerresidenz. Hier steht manch ein Palast, der den Ort heute noch zu einem beliebten Ausflugsziel macht. Tomé Marmelo lebt seit über 20 Jahren hier. Er ist auf dem Weg zur Casa Periquita. Schon König Carlos I. war täglich hier. Die Konditorei ist berühmt für ihre Travesseiros und Queijadas. Eine Überraschung für seine Frau Maria. Die beiden sind so ein bisschen die Royal Family von Sintra.
1: Eigentlich lebt man in einem normalen Haus. Deshalb schätze ich dieses Privileg. Alle Freunde von mir sagen, hey, du lebst in einem Palast, du lebst in Quinta de Regalera. Für die ist es eine Art Status, aber für mich ist es normal.
0: Dies ist Tumis Palast.

0: öffentlicher Ort, der zum UNESCO-Weltkulturerbe gehört. Oben ein verwunschener Park, unten ein verzweigtes Tunnellabyrinth.
1: Klar, ich fühle mich ein bisschen wie im Paradies. Dies ist kein gewöhnlicher Ort. Das Einzige, was ich nicht tun sollte, damit die Sache nicht schief geht, ist, ich darf hier unten nicht den falschen Weg wählen.
0: Hundert Meter entfernt putzt Tumés Frau Maria. Natürlich auch nicht irgendwo. Auf eine gewöhnliche Ausschreibung als Hausmeister hatten sich die Marmelos einst beworben und die Stelle bekommen. Vorher waren sie einfache Leute. Heute sind sie es immer noch.
2: Ich putze diese Kapelle seit 21 Jahren. Jeden Tag. Immer wenn ich hierher komme, bete ich. Ich bin nun mal religiös. Ich bin dankbar für alles, was Gott mir jeden Tag Gutes gibt.
0: Die beiden sind die einzigen, die hier bleiben, wenn alle Besucher weg sind. Dann gehört der Ort nur noch ihnen.
1: Schau mal, was für eine tolle Nacht.
2: Oh ja.
1: Ja, das ist Sintra.
0: Um bleiben zu dürfen, müssen Maria und Tumé in Quinta da Regaleira weiter ihren Job machen. Dann könnten sie hier alt werden.
1: Ja, klar können wir uns das vorstellen.
2: Über den Tod habe ich noch nicht viel nachgedacht, aber es wäre schon gut, noch lange in Form zu bleiben.
1: Auf unsere Gesundheit.
0: Am nächsten Morgen startet hier in Sintra unsere Reise Richtung Norden. Es geht hoch bis Porto, dann durch das weltberühmte Douro-Tal bis an die spanische Grenze im Osten.
3: Ja, es ist wunderschön, obwohl ich häufig schlafe, weil ich sehr früh fahre. Aber die Reise ist immer gut. Es ist eine tolle Strecke.

0: keine Stunde Fahrtzeit und wir erreichen unser nächstes Etappenziel. Zu Königszeiten war hier noch deutlich mehr los. Ugo Rebello ist dienstlich hier. Der Wissenschaftler arbeitet mit Zeitgenossen, die bereits seit Jahrhunderten hier leben. Nicht irgendwo, sondern im Palacio Nacional. Ugos Büro, die Bibliothek aus dem 18. Jahrhundert. Etwa 36.000 alte Bücher stehen hier. Für Ugo allerdings eher uninteressant. Mit dem Ultraschalldetektor nimmt er Fährte auf.
1: Sie sind nachtaktiv. Sie sind winzig und fliegen sehr schnell, sodass die Chance, sie zu entdecken, sehr gering ist.

0: Ugo ist Batman. In dem alten Gemäuer sucht er nach Fledermäusen. Und sie sind hier.
1: Diese kleine Kotprobe könnte den nächsten Beleg dafür liefern, welchen Dienst die Fledermäuse dieser Bibliothek erweisen. Indem sie nämlich die Schädlinge fressen, die sich hier einnisten.
0: Ungeziefer und Termiten, die sonst die Bücher zersetzen.
1: Da sind sie. Das sind Geräusche von Fledermäusen, die wahrscheinlich noch in einem Unterschlupf sind. Aber ich habe sie aufgenommen. Hier fliegt eine Fledermaus. Das Geräusch kurz bevor sie ihre Beute packt. Das heißt, dass die Fledermaus gerade hier gefressen hat. Die Tatsache, dass hier seit fast 300 Jahren Fledermäuse leben, zeigt, dass sie eher hilfreich sind als ein Problem.
0: Ugo, der Fledermausforscher, hat behutsam gesucht und gefunden.
2: Gute Nacht.
3: Gute Nacht. Fertig für heute?
2: Ja, eine arbeitsreiche Nacht. Viele Tiere.
3: Viele?
2: Ja, ja. Gute Nacht und frohes Schaffen.
0: Sergio Correira, der Nachtwächter, ist da weniger zimperlich. Trotzdem, die Tiere sind Sergios Seelenverwandte.
4: No sei.
3: Ich weiß nicht. Ich kann zwar nicht fliegen, aber uns beiden gefällt die Nacht. Also haben wir eine gewisse Ähnlichkeit. Es macht Spaß, nachts mit den Fledermäusen hier zu sein. Es ist niedlich, ihnen zuzuschauen.
0: Die Fledermäuse flüstern ihm leise: Gute Nacht. Könnte Sergio es doch nur hören?

Auf dem Weg nach Norden durchquert der Zug nun Zentralportugal. Von hier, von Óbidos, sind es noch gut 2 Stunden bis zum nächsten Stopp.

0: Im Landesinneren liegt die ehemalige Hauptstadt Portugals, Coimbra. Die älteste Universitätsstadt des Landes. Und die Heimat des Fado. Die schwermütige Musik ist ein Blick in die Seele der Portugiesen. Fernando Mereyes fertigt dafür das passende Instrument, die portugiesische Gitarre. Er ist einer der wenigen, der sie noch baut. Ohne sie gäbe es keinen Fado.
1: Es ist eine sehr akribische, langwierige Arbeit. Neben dem Holz verwende ich nur natürliche Materialien, wenn ich Instrumente baue. Keine Lacke, keinen synthetischen Klebstoff. Das Ganze ist ein sehr heikler Prozess. Ich brauche ungefähr 2 Monate, bis eine Gitarre fertig ist.
0: 4.000 Euro kostet so ein gutes Stück. Aber reich wird Fernando damit nicht. Es ist ein Leben für die Leidenschaft. Und Musiker haben eine sehr eigene Beziehung zu ihrem Instrument.
1: Manche Gitarristen sagen, dass die Lissabon-Gitarre an den Körper einer Frau erinnert, die sehr breite Hüften hat. Und die Coimbra-Gitarre eher an eine schlankere, elegantere Körperform.
0: Fernando setzt nicht alles auf die Fado-Karte. Er baut auch andere Instrumente. Hauptsache speziell. Die Faszination für die alte portugiesische Musik hat er dabei auch seinem Sohn Fernando Junior vererbt.
1: In Portugal gibt es 3 wichtige Dinge: Fado, Fátima und Fußball. Heute klingt der Fado moderner und gefällt auch den Jüngeren. Der Fado ist für die Portugiesen, was der Blues für die Amerikaner ist. Der Fado ist also der Blues der Portugiesen.
0: Wir verlassen Coimbra für einen Abstecher in eine völlig andere Welt. In den äußersten Nordwesten. Peneda Gerês ist der einzige Nationalpark Portugals. Eine ursprüngliche Gegend mit Wildpferden und glücklichen Barossa-Rindern.

0: Menschen trifft man hier nur selten. Und es werden immer weniger. Zu hart ist das Leben in der Einsamkeit. Zwei wollen dennoch hierbleiben. Zusammen mit ihren 250 Ziegen. An Tagen wie diesen müssen Vitor Afonso und sein Sohn Ricardo besonders gut auf die Tiere aufpassen.
1: Wenn das Wetter besonders neblig ist, greifen die Wölfe am ehesten an, weil sie sich dann besonders gut verstecken können. Und man sieht sie nicht so gut. Es ist aber recht selten wegen der Hunde. Die Hunde schrecken sie ganz gut ab. Aber wenn sie angreifen, dann greifen sie wirklich an.
0: Duk ist Vitors Verbündeter. Ein Castro Laboreiro, eine der ältesten Hunderassen der Iberischen Halbinsel. Er riecht die Wölfe. Sie kann trügerisch sein, die Weite des Peneda Jerez.
2: Es ist sehr schwierig. Bei Nebel kann man sich mitten auf dem Berg verlaufen. Da reicht es, dass man mal ein wenig nach rechts oder nach links oder zurückgeht. Und schon weiß man nicht mehr, wo man ist. Und der Regen hilft nicht gerade. Geht man hier bei Regen verloren, ist das sehr gefährlich.
0: Früher lebte Vitor in Nizza an der Côte d'Azur. Danach hatte er ein Café in Paris. Aber da war immer auch der Wunsch, in seine Heimat zurückzukehren.
1: Als ich zurückgekommen bin, habe ich mich für diese Arbeit mit Tieren entschieden, weil es mir immer gefallen hatte. Schon als ich klein war. Bei meinen Großeltern und meinen Eltern. Und das Café hatte ich auch deshalb aufgegeben, weil ich die vielen Menschen satt hatte. Tja, und dies hier ist eben ein anderes Paradies.

0: Jeden Tag verbringt Vitor mit seinen Ziegen in den Bergen. Frühmorgens los, nachmittags zurück. 7 Tage die Woche.
1: Ja, ich mag's. Ich liebe es. Aber morgen ist einer der besonderen Tage, an dem ich nicht bei den Ziegen bin.
0: Jeder 8. September ist in Beneda, Vitors Heimatdorf, ein besonderer Festtag. Dies ist der Höhepunkt einer 7-tägigen katholischen Feierlichkeit im Ort.
1: Ich bete für viel Gesundheit, denn das ist wichtig für die Arbeit. Dafür, dass Gott über uns Menschen wacht. Für den Weltfrieden und dass alles wieder zur Normalität zurückkehrt.
0: Die Portugiesen sind fromm. Pilger von überall kommen hierher. Dieser Gottesdienst ist einer der wichtigsten in ganz Portugal. Mitten im Nirgendwo. Peneda Gerês, die grüne Oase. Touristen kommen noch immer eher selten hierher. Fast ein Wunder, dass diese Region ihren Zauber für sich behält. Langsam geht es zurück in die Zivilisation. Auch hier in Braga reklamieren die Menschen für sich, besonders katholisch zu sein. Kein Zufall also, dass es hier diese Werkstatt gibt, die sich seit 90 Jahren kaum verändert hat.

0: Carlos Jeronimo ist der Boss von Portugals letzter und einziger Glockengießerei.
1: Als wir vor 4 Generationen angefangen haben, gab es etwa 6 Glockenhersteller in Portugal. Wir haben unser Unternehmen dann angepasst und erweitert. Nun gießen wir nicht nur Glocken, sondern stellen auch Glockenhalterungen und Uhrwerke her. Denn wenn wir nur die Gießerei hätten, wären wir wohl jetzt nicht mehr auf dem Markt.
0: Zuerst wird aus Lehm eine Form für die Glocke gebaut. Wenn José hier patzt, läutet die echte später schräg oder gar nicht.
2: Hier kommen 2 Schrauben rein. Daran kommt dann die Schablone. Diese drehen wir rundherum. Das hier unten nennen wir den Grill. Hier drauf wird die Form dann gebrannt.
0: Rund 12.000 Glocken wurden so schon hergestellt. Doch der Umsatz geht zurück. Es gibt billigere Ware auf dem Markt, schneller produziert. Denn auch die Kirchen müssen sparen. Das Kloster Tibães in Braga. Auch in der ehemaligen Benediktinerabtei hängen die Jeronimo-Glocken. Geläutet werden sie von Fernando Silva. Einer der letzten Glöckner Portugals. Seit Ewigkeiten läutet er hier zum Gebet, auch noch mit 85 Jahren.

0: Ich fühle mich gut und ich kann es nicht lassen. Ich liebe diese Arbeit. Wenn ich aufhöre, gibt es niemanden mehr. Es finden sich zwar Leute, die hier arbeiten wollen, aber nicht für dieses Gehalt. Die Kirche hat kein Geld mehr, um die Leute richtig zu bezahlen. Nur Beerdigungen lohnen sich noch, aber nichts anderes.
1: Das drängendste Problem aber soll Carlos Geronimo lösen.
2: Hallo Fernando, wie geht's?
0: Alles gut. Die Glocke hat ihren alten Klang, wenn sie vorschwingt. Wenn sie zurückschwingt, klingt es anders.
2: Ah, es macht einen Unterschied.
0: Ja, es klingt anders.
2: Das muss ich mir anschauen.
0: Und das hier ist kaputt. Es gibt einen Bruch hier und einen weiteren hier.
2: Ich schau mal von unten rein.
0: Ja, guck's dir mal an.
2: Wissen Sie, was das Problem ist? Der Klöppel ist nicht zentriert.
0: Ah, das wusste ich nicht. Das kann ich ja nicht sehen. Achtung, Sie sind nicht gesichert.
2: Die Kirchenglocken in Portugal haben bei uns eine große Tradition. Doch wir haben ein wichtiges Erbe, das der Glockenspieler verloren. Weil es keine Unterstützung und kein Engagement der katholischen Kirche gibt, um die manuelle Betätigung der Glocken aufrechtzuerhalten. Und das ist schwierig, denn jetzt fehlt der Nachwuchs.
0: Soll ich noch mal läuten?
2: Ja, ja.

Wir sind zurück an der Atlantikküste, kurz vor Porto. Die Praia de Espinho. Baden ist wegen der starken Strömung oft verboten. Aber das kümmert die meisten hier nicht, denn Surfen ist erlaubt.

0: Die Magie des Surfens liegt in der Verbindung mit der Natur, weil wir ständig die Welle interpretieren und uns an sie anpassen. Das ist sehr entspannend. Es ist schwer, in Worte zu fassen. Surfen ist schon lange Teil der portugiesischen Kultur.
1: Kein Wunder, bei 832 Kilometern Küstenlinie. Ricardo Marques nimmt uns mit nach Porto. Knapp 2 Millionen Menschen leben im Großraum der Metropole im Norden.

0: Porto São Bento zählt zu den schönsten Bahnhöfen der Welt. Ricardos Heimatstadt leidet, wie das ganze Land, noch immer unter dem harschen Spardiktat nach der Wirtschaftskrise 2008. Langsam geht es wieder aufwärts. Alte Geschäfte schließen, neue eröffnen.
1: Wir können auch ein kleineres Modell machen.
2: Wir haben den Fuß markiert, kannst runtersteigen.
3: Das Limit ist ungefähr dort.
1: Mehr oder weniger, ja.
0: Vor den Toren der Stadt hat Ricardo Marquez seine Nische gefunden.
1: Der schwierigste Part ist die Entwicklung. Die Ästhetik mit der Funktion zu kombinieren. Und dann müssen wir ein Modell entwerfen, das in Bezug auf Größe und Gewicht für die meisten Menschen geeignet ist.
0: Als Surfer hat er sozusagen ein Herz für all jene, die weit weg vom Wasser wohnen. Denn was auf den ersten Blick aussieht wie ein simples Skateboard, ist tatsächlich eine ziemlich portugiesische Innovation.
1: Die Idee entstand am Strand, als ich da stand, den Horizont betrachtete und dachte, ich surfe hier. Aber wie wäre es, das Surfen auf das Skateboard zu adaptieren? Das Surfen also auf die Straße zu bringen?
0: Ricardo und sein Team bauen Surfbretter auf Rollen. Damit wollen sie den Markt erobern.
1: Das hängt von deinem Ehrgeiz ab und von deiner Art, Dinge anzugehen. Aber schwer? Klar, man braucht etwas Willenskraft. Okay, ich würde sagen viel Willenskraft. Aber ich werde reich, natürlich. Deshalb bin ich hier. Das ist das Ziel.
0: Regelmäßig laden sie die Szene zum Ausprobieren ein. Zum Surfen mitten in der Stadt, am Konzerthaus Casa da Musica.
1: Ja, das muss so locker sein.
0: Technik und Bewegungsablauf sollen so sein wie auf dem Wasser.
4: Eigentlich surfe ich nicht. Ich habe nur mal ein paar Surfstunden ausprobiert. Dieses Gefühl hat man auf jeden Fall, dass man auf einer Welle steht. Dieses gleitende Gefühl, auf einer Welle zu sein.
0: Für Ricardo mit seinem kleinen Start-up die perfekte Work-Life-Balance. Porto gilt vielen als die heimliche Hauptstadt Portugals, vor allem den Tripeiros, den Einwohnern der Stadt.

0: Der Fluss Douro führt uns weiter Richtung Osten. Hier liegt das Tal, das seinen Namen trägt. Die älteste Weinbauregion der Welt. Und die Linha do Douro ist vielleicht Portugals schönste Bahnstrecke. Seit 1885 liegt hier ein kleines Weingut. Laura Regueiro ist die Familienerbin der Quinta Casa Amarela. Sie ist hier zu Hause.
1: Tatsächlich sage ich gern, dass diese Weinberge mein Garten sind. Hier pflücke ich diese Blumen und Blätter, die so wundervolle Farben haben.
0: In sechster Generation macht sie Portwein und ist hier verwurzelt.
1: Wenn Portugal ein Wein wäre, würde er nach Leidenschaft schmecken, nach Liebe und nach Heimat.
0: Das Douro-Tal ist geprägt von verschiedenen Klimazonen. Das macht den Weinanbau in dieser Region schwierig. Für Laura Regueiro beginnen bald die stressigsten

0: Tage im Jahr.
1: Die Erntezeit ist der Höhepunkt eines ganzen Jahres harter, schwerer Arbeit. Und wir bitten immer darum, dass der heilige Petrus uns mit dem Wetter hilft.
0: Laura ist auf dem Weg nach Binyao. Seit jeher ein kleiner Verkehrsknoten, denn von hier wurde einst der Portwein in die Städte transportiert. Nur zwei Hügel entfernt liegen die Weinberge der Quinta do Cume. Hier wachsen viele Kindheitserinnerungen. Jorge Teneiro ist auf einem Weingut groß geworden und hat sich mit seinem eigenen Weinberg einen Traum erfüllt. Eigentlich steht er als Chirurg im OP, doch nicht heute.
2: Das Wetter hier kann uns sehr schaden oder auch helfen. Diese Regenfälle der letzten Tage haben die Trauben reifen lassen. Jetzt müssen wir sie sehr schnell ernten, denn mehr Regen würde die Ernte verderben. Deshalb sind wir jetzt unter Zeitdruck.
0: Jetzt zeigt sich, ob die Arbeit von Jorge und seiner Frau Claudia Früchte trägt. Langjährige Erfahrung haben sie nicht, aber gute Bekannte.
3: Hallo Claudia.
4: Hallo Laurinha.
3: Alles gut? Ich dachte, ich komme mal vorbei. Heutzutage können wir uns nicht umarmen, aber schön. Alles gut?
0: Ihre Freunde unterstützt Laura von Beginn an.
3: Immer wenn Jorge etwas braucht, bin ich für ihn da. Ich denke, dass die neuen Produzenten, die sich hier niederlassen, einen enormen Mehrwert bringen. Sie haben zwar nicht so viel Fachwissen, aber eine große Leidenschaft für die Region.
0: Für Jorge sind das hier nicht nur ein paar Hektar Land, sondern vor allem eine Investition in die Zukunft.
2: Dieses Projekt hat unsere Familie noch näher zusammengebracht. Familie ist uns sehr wichtig. Claudia und ich möchten unseren Kindern ein Vermächtnis hinterlassen.
0: Frederico, Jorges Sohn, hat ein paar Freunde herbeordert. Im Douro-Tal wird Wein traditionell mit den Füßen getreten. Frederico prüft das Ergebnis eines Jahres Arbeit und den Alkoholgehalt.
5: 13,7.
0: Vielversprechend. Doch die Wahrheit liegt im Glas.
5: Die Trauben haben wirklich einen guten Alkohol- und Säuregehalt. Und sie sind sehr ergiebig. Ich glaube, dass das ein gutes Jahr wird. Die Weine werden eleganter, ein bisschen frischer und nicht so schwer sein. Damit haben wir unser Ziel erreicht.
0: Jetzt hat auch Frederico einen Grund zu feiern.

0: Der Douro schlängelt sich hier aus Spanien herüber. Auch die Bahnstrecke verbindet Portugal mit Spanien. Zumindest theoretisch. Luis Patricio kann sich noch an die Zeiten erinnern, als er mit der Bahn bis ins Nachbarland fahren konnte. Heute fährt zwar noch ein Zug, aber nur auf portugiesischer Seite.
1: Dieser Zug ist ganz besonders für mich, weil ich 31 Jahre hier gearbeitet habe. Die ganze Strecke entlang von Regoa bis Barca d'Alva habe ich auf allen Stationen gearbeitet. Heute gibt es keine mehr. Ich habe meine Jugend hier auf der Linie verbracht, 31 Jahre lang.
0: Die Linha do Douro ist nun eine Sackgasse. Der Zug fährt mittlerweile sogar nur noch bis Pocinho, nicht mal mehr bis direkt an die Grenze.
2: Haben Sie hier auf der Strecke gearbeitet?
1: Ja, ich war Bahnhofsvorsteher.
2: Und was denken Sie? Ist es sehr anders?
1: Ja, es ist sehr anders.
2: Aber die Landschaft ist dieselbe.
1: Das stimmt, die Landschaft ist dieselbe. Aber die Arbeit ist anders.
2: Wir sind in Pocinho angekommen, dem Ende der Linie. Zumindest vorerst.
0: Jeder Ausflug in Richtung Porto ist für Luis deshalb eine Farce. Seit 1988 muss er die letzten 30 Kilometer nach Hause mit dem Auto fahren. Luis lebt in Barca d'Alva, direkt an der spanischen Grenze. Er ist 80 Jahre alt und kennt hier jeden. Früher war Barca d'Alva ein quirliges Dörfchen. Verdammt, eröffnet mich wieder, prangt es denn auch an der Bahnstrecke. Auch der alte Bahnhof wartet sehnsüchtig. Dies war einmal Luis' zweites Zuhause. Hier hat er die Züge von und nach Spanien abgefertigt.
3: Ui.
1: Hunderte Male. Hier vorne war das Zollamt. Da wurden die Pässe der Passagiere eingesammelt und später wieder zurückgegeben. Und da hinten kam der Wartesaal, dann das Büro des Bahnhofsvorstehers. Und als nächstes der Wartesaal für die erste Klasse. Und da hinten war das Restaurant.
0: Luis selbst musste den Laden einst abwickeln, nach goldenen Jahren.
1: Alles war tadellos, alles akkurat gestrichen, alles schön sauber. Es gab eine Angestellte hier, die selbst eine Zollbeamtin war, die jeden Morgen putzte. Bevor die Angestellten kamen, machte sie alles sauber.
0: Schuld an dem Niedergang sind die Spanier. Das 100-jährige Jubiläum der Zuglinie noch munter mitgefeiert. Und dann, von einem Tag auf den anderen, Feierabend.
1: Naja, ein wenig ging bereits das Gerücht rum, aber keiner hat erwartet, dass es so schnell gehen würde. Und da waren wir natürlich alle verärgert, aber wir mussten es ertragen.
0: Kurz nachdem die Spanier den Grenzverkehr gekappt hatten, nahm die portugiesische Bahn Barca d'Alva komplett vom Netz. Dass hier tatsächlich noch mal ein Zug fährt von einem Land ins andere? Von hüben nach drüben?
1: Ich kann es nicht glauben, aber schön wär's. Das wäre natürlich viel besser. Ich würde lieber hier zu Hause aussteigen, als in Pocinho noch das Auto nehmen zu müssen. Es wäre eine Freude für alle, aber erst will ich den Zug sehen. Vorher glaube ich es nicht.
0: Hier in Barca d'Alva endet unsere Reise von der Atlantikküste bis an die spanische Grenze im Nordosten. Durch ein stolzes, verträumtes und unbekanntes Portugal.

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1: Weit draußen vor Portugal liegt im Atlantik ein grünes Paradies. Die Azoren. 9 Inseln vulkanischen Ursprungs. Zwischen Europa und Amerika.
2: Hier ist ein ganz besonderer Ort. Nicht nur ihn zu sehen, auch ihn zu spüren. Man ist wirklich mit der Natur verbunden.
1: Vulkane schieben sich aus den Wassermassen des Ozeans. An den Hängen blühen Hortensien. Das Symbol der Azoren. Die Krater, ein grüner Garten Eden. Und Heimat der einzigen Teeplantage Europas. Geheimnisvolle Pyramiden, die es erst noch zu entdecken gilt.
3: Und die werde ich jetzt untersuchen.
1: Die Azoren, an deren immergrünen Hängen die schönsten Kühe des Atlantiks grasen.
4: Auf den Azoren geht es meistens immer nur um die Milchkühe. Aber mir sind alle gleich wichtig.
1: Stille Dörfer und Städte, die wie aus der Zeit gefallen scheinen. Freundliche und naturverbundene Bewohner, die ihr Nationalgericht wie in vergangenen Zeiten in der Hitze der Vulkane schmoren. Von denen einige noch immer aktiv sind.

0: Auch der höchste Berg Portugals, Pico, ist ein Vulkan. Der Pico, nach dem auch die Insel benannt ist, ist noch aktiv. Ihn zu besteigen, ist einer der Höhepunkte der Azoren. Der Archipel im Atlantik ist Treffpunkt für Extremsportler, Weltumsegler und Abenteurer. Kaum jemand kennt den Berg und seine Tücken so gut wie Raíssa de Oliveira. Weniger der Berg an sich ist die Herausforderung, eine gewisse Sportlichkeit vorausgesetzt, sondern vor allem das Wetter, das auf den Azoren ständig wechselt. Oft regnet es kurz und macht dann die Lavasteine rutschig. Gut, dass die Natur hier kleine Zwischenmahlzeiten bereithält. Je weniger man im Rucksack mit hochschleppen muss, umso besser.
1: Das hier sind unsere azorischen Heidelbeeren. Wir essen die. Sie sind voller Antioxidantien. Ein guter Snack, bevor es losgeht. Eine super Nahrung.
2: Super Aliment.
0: Vier Jahreszeiten an einem Tag. Das ist auf den Azoren ein geflügeltes Wort. Das Wetter kann sehr schnell umschlagen und tut es auch. Den 2351 Meter hohen Pico zu besteigen, schaffen nur zwei Drittel derer, die es versuchen. Die Azoren liegen rund 1400 Kilometer westlich von Europa und rund 2000 Kilometer östlich von Nordamerika im Atlantik. Gebildet aus Vulkanen, die sich über das Meer erhoben, als vor rund 8 Millionen Jahren die eurasische und die amerikanische Kontinentalplatte aufeinanderstießen. Politisch zu Portugal und Europa gehörend, liegen die westlichsten Inseln des Archipels im Atlantik bereits auf der amerikanischen Kontinentalplatte.
1: Ich danke dir, Berg. Es ist ein Ritual, das wir Bergsteiger an dieser Stelle hier immer machen. Bei der Zwischenstation auf 1600 Meter. Wir zeigen damit unsere Dankbarkeit gegenüber Mutter Natur. Obrigada, Montana. Danke für den heutigen Tag, dass wir den Berg besteigen können.
0: Weiter hinauf. Es wird kälter. Im Winter liegt oben oft Schnee. Auf den Azoren hat man besser ein gutes Verhältnis zur Natur. Auf dem letzten Stück lässt Raíssa die Stöcke weg. Es wird gleich so steil, dass sie die Hände zum Klettern braucht.

0: der Gipfel.
1: Jeha, endlich oben. Brutal. Die Insel Pico, der Berg und die Azoren im Allgemeinen sind unglaublich. Idyllische Landschaften, die, wenn man wie ich hier lebt, eine ganz spezielle Energie haben. Dadurch, dass sie inmitten des Atlantiks liegen, eines enormen Ozeans. Auf so kleinen Inseln, zum Teil vulkanisch, spüren wir, die wir hier leben, so sehr die Kraft der Natur. Den Wind, die Wellen, die Eruptionen der Vulkane. Wenn die Leute die Dämpfe sehen oder die geothermische Energie spüren, immer bist du mit der Natur verbunden. Es ist ein Ort, wo das Ego des Menschen klein wird. Ein sehr spezieller Ort.
0: Haisa ist vor einigen Jahren vom Festland auf die Azoren gezogen, um sich hier in der rustikalen und vom Menschen wenig berührten Natur eine Existenz als Bergführerin aufzubauen. Sie wohnt unten im kleinen Ort Maddalena, quasi der Hauptstadt der Insel Pico. In ihrer Freizeit geht sie surfen. Der Archipel wird oft als das Hawaii Europas bezeichnet. Rund 1300 verschiedene Pflanzenarten finden sich auf den Azoren. Aus aller Welt gebracht, vom Wind, Vögeln und dem Menschen. Darunter Farne so groß wie Bäume. In den Vulkankratern haben sich Lagunen mit Süßwasser gebildet. Besonders ein Tier sticht auf den Azoren ins Auge. Aber keine Dinosaurier, auch wenn die Landschaft manchmal an den Film Jurassic Park erinnert. Sondern Kühe. Doppelt so viele wie Menschen gibt es hier auf den Azoren. Mehr als 500.000. Vor allem auf der Hauptinsel São Miguel. 90 davon gehören den beiden Jungbauern Enrique Lorenzo und João Curto. Die Höfe der beiden Freunde sind wie meist auf den Azoren seit vielen Generationen in Familienbesitz. 2000 solcher kleinen Bauernbetriebe gibt es auf dem Archipel. Eine Kuh haben die beiden heute ausgesucht, zum Verkauf morgen auf dem Markt. 1500 Euro wollen sie für Gloria erzielen. So heißt die Kandidatin. Davor liegt aber ein Stück harte Arbeit. Gloria muss vorher sozusagen noch in den Schönheitssalon.

0: Zuerst werden wir sie waschen. Hier habe ich Shampoo und die Bürste.
1: Enrique und Joao haben ein besonderes Händchen. Joao hat in der Vergangenheit bereits mehrere Preise für die schönste Kuh der Insel erzielt.

0: Die Füße sind der schwierigste Teil. Hier habe ich das größte Risiko. Wenn sie ruhig ist, kann sie sich auch leicht erschrecken und mir einen Tritt geben.
1: Noch der letzte Schliff und etwas Haarspray. Gloria ist bereit für den Verkauf. Die Milch, der Käse und die Butter von den Azoren sind in ganz Portugal beliebt, wegen ihrer guten Qualität. Die grünen Hänge und Felder der Azoren bieten nicht nur ideale und gesunde Bedingungen für Kühe, sondern auch gute für Tee. Im Norden der Hauptinsel São Miguel befindet sich Europas einzige Teeplantage.

0: Nur die obersten drei zarten Blätter werden geerntet und zu Tee verarbeitet. Auf der Teeplantage Chagoriana wird grüner und schwarzer Tee hergestellt. Je nach verwendetem Blatt heißen die Sorten Broken Leaf, Pekoe oder Orange Pekoe. Durch die Abgeschiedenheit der Insel und das besondere Mikroklima sind keine Pestizide nötig. Die Natur und das Grün der Insel inspirieren Künstler. Martin Cimbron ist der bekannteste Maler der Azoren. Seine Freundin Raquel hilft beim Farbenaussuchen. Wenn er draußen malt, muss Martin nämlich schnell sein. Das Wetter kann ihm jederzeit einen Strich durch die Rechnung machen. Meist arbeitet er daher in seinem Studio in der Hauptstadt Ponta Delgada. Unter anderem malt er auch die Porträts der jeweiligen Inselpräsidenten. Aber die Farben der Azoren draußen in der Natur faszinieren ihn. Sein Motiv heute ist die bekannteste Blume der Azoren, die Hortensie.
1: Die dominanten Farben der Azoren sind Grüntöne. Grün kombiniert mit Erdtönen, Brauntönen. Und natürlich das Blau der Hortensien, das Blau des Meeres. Für einen Maler, der die Natur liebt, kann es keinen besseren Platz geben. Wir haben die Lagunen, unser Lebenselixier, das Meer, wunderbare Landschaften. Jeder Maler würde sich hier zu Hause fühlen.
0: Hortensien sind das Wahrzeichen der Azoren. Neben dem Grün der Insel sind das Blau jener Blume und das des Meeres die Farben der Azoren. Auch die Meeresbiologin Maria Inés Pavão verbringt ihre Zeit am liebsten in der Natur. Sie stammt aus einer der ältesten Familien der Azoren. Vor 500 Jahren landeten ihre Vorfahren aus Portugal hier auf der Hauptinsel São Miguel. Sie räumt auch gleich mit einem Irrtum über die Azoren auf.
2: Die Hortensie ist eines unserer emblematischen Symbole, ja. Sie hat sich zwar sehr gut angepasst, aber sie ist nicht von hier. Tatsächlich ist das hier ein gutes Beispiel für eine Pflanze, die nativ von hier kommt, endemisch hier zu Hause ist.
0: Darwin schrieb, als er auf seiner Expedition die Azoren anlief, dass es hier nichts Besonderes zu entdecken gäbe.
2: Wir müssen auf die Details schauen. Wenn man auf die Azoren kommt, muss man die kleinen Dinge mit offenen Augen sehen. Dann sehen wir solche Schätze, die es nur hier gibt.
0: Vorbereitungen zum Markttag im Dorf Santana, an der Nordküste der Hauptinsel São Miguel. Alles, was die Azoren zu bieten haben, wird hier verkauft. Geflügel, Rinder und natürlich Gemüse und Obst. Darunter eine besondere Köstlichkeit, die Azoren-Ananas. 2 Jahre braucht die Frucht zum Reifen. Natürlich werden auch Kühe verkauft. Eine nutzt die letzte Gelegenheit zu einem Fluchtversuch. Und Jungbauer Joao nutzt die Gelegenheit zu einem Schwätzchen. Ob Gloria heute hier einen neuen Besitzer finden wird?
3: Um die 1500 Euro, das wollen wir haben. Sie hat gute Gene. Also das sollten wir schon bekommen.

0: Dreh sie mal rum. Man kann sehen, was für eine gute Milchkuh sie ist. Wer sie kauft, wird es nicht bereuen. Sie ist dafür da, viel Milch zu produzieren. Aber sie hat auch eine gute Genetik und wird viele gute Nachkommen haben. Aber ihre Hauptaufgabe ist die Milchproduktion. Sie ist rund 2 Jahre alt und außerdem trächtig. In 4 Monaten wird sie werfen und ab dann wieder viel Milch produzieren.
1: Ab jetzt wird gefeilscht mit dem möglichen Käufer.

Glorias neuer Haarschnitt zahlt sich aus.

Die Azoreninseln werden in drei Gruppen unterteilt. Die nordwestliche Gruppe mit den Inseln Cordovo und Flores auf der amerikanischen Kontinentalplatte. Die südöstliche Gruppe, die am nächsten an Europa liegt, mit den Inseln Santa Maria und der Hauptinsel São Miguel, auf der die meisten der rund 250.000 Azora leben. Und die zentrale Gruppe, mit den Inseln Pico, São Jorge Graciosa, Terceira und Faial. Faial liegt westlich der Hauptinsel São Miguel, neben der Insel Pico. Die Insel ist weniger bekannt für Kühe, sondern eher als Treffpunkt für Abenteurer und Weltumsegler, die hier auf ihrem langen Weg von Amerika nach Europa Zwischenstation machen. Die Bevölkerung der Azoren ist über die Jahrzehnte kontinuierlich gewachsen. Denn unter den globalen Nomaden hat sich die Attraktivität des Archipels herumgesprochen. Nicht wenige bleiben für immer. Viele der Segler haben sich und ihre Abenteuer nach dem Anlegen mit einem Gemälde auf der Hafenmole verewigt.

0: seiner Frau Brenda auf die Azoren gezogen. Wegen der im Vergleich zu Südafrika ruhigeren politischen Lage. Brians Hobby ist das Fliegen. Aber auf den Azoren dreht sich nun mal alles um Boote und Häfen. Was tun? Brians Idee, ein Boot muss her und Segel. Aber die Segel andersherum montiert als sonst. Und so aus dem Boot irgendwie ein Flugzeug machen. Das Wasser als Startbahn nehmen und abheben. Wochenlang hat er an seinem Traum im Container geschraubt. Doch Europa ist nicht Afrika. Und vor dem Start führt erstmal ein sehr langer Weg durchs Amt. Monatelang hat Brian dafür gekämpft, endlich abheben zu dürfen.
1: Die größte Herausforderung, würde ich sagen, sind die ganzen Genehmigungen der Autoritäten. Man braucht alle möglichen Arten von Genehmigungen. Einer der Gründe dafür ist, klar, es ist ein Boot. Für ein Boot braucht man spezielle Genehmigungen. Aber es ist auch ein Flugzeug mit ganz speziellen anderen Regeln.
0: Nach monatelanger Suche stößt der findige Südafrikaner auf eine Lücke im Gesetzesdschungel. Ein altes Gesetz aus dem Jahr 1945. Dort wurde es den damaligen Panamerika-Überseeklippern erlaubt, auf dem Wasser des Hafens zu landen. Das Gesetz ist immer noch gültig. Aber dann ist da noch die Sache mit dem Wetter. Von wegen Azoren hoch.
1: Man schaut auf die Wettervorhersage und man trifft eine Entscheidung. Aber dann bist du plötzlich gefangen. In Winden, die sich beschleunigen. In Winden, die die Insel umkreisen, aber auch über sie hinwegfegen. Alles vermischt sich. Ich lerne das Wetter erst kennen. Es ist natürlich auch ziemlich viel los hier, weil wir mitten im Ozean sind. Zur selben Zeit letztes Jahr hatten wir hier einen großen Hurrikan und der hat viele Schäden verursacht.
0: Jetzt nur noch ein weiteres, kleines Problemchen angehen. Ein Motor, der lange gestanden hat.
1: Ich hatte ein Problem mit dem Motor. Das konnte ich lösen, dachte ich. Aber trotzdem ist er 2-3 Mal ausgegangen. Ich war mir nicht sicher, was es ist. Vielleicht Wasser im Benzin. Ich weiß es nicht genau. Habe jetzt einige Veränderungen angebracht. Aber was soll's. Zum Glück habe ich die größte Landebahn der Welt. Ich kann ja immer irgendwo landen.
0: Der Motor springt an. Zumindest jetzt gerade. Jetzt noch mit Tower und Hafen Kontakt aufnehmen. Brian spricht noch kein Portugiesisch. Die automatische Smartphone-Übersetzung muss ran. Ob das gut geht?
1: So, das war der Hinweis, dass mir jetzt alle Boote aus dem Weg gehen müssen.
0: Endlich, es kann losgehen. Brenda löst die Bremse. Ein Stein unter dem Reifen. Das Fahrzeug verwandelt sich zum Boot. Aber ob es auch abhebt und der Motor hält?

0: Insel Fayal und von Brian die Insel Pico. »1427 wurden die Azoren entdeckt. Von portugiesischen Seefahrern. So dachte man zumindest bisher. Doch vielleicht war alles ganz anders? Am Ufer der Insel Pico finden sich geheimnisvolle, parallel verlaufende Spuren tief im harten Lavagestein. Den Forscher Felix Rodrigues treibt die Frage um, waren die Portugiesen vielleicht doch nicht die ersten Menschen auf dem Archipel? Weiter im Inselinneren symmetrisch angeordnete Steinformationen. Nichts weiter als Steine, die Bauern auf ihren Feldern aufgesammelt und angehäuft haben, um diese besser bewirtschaften zu können. So lautet die gängige Inselhistorie bisher. Felix Rodrigues hat eine neue Theorie. Er will beweisen, dass die Gebilde weit mehr als Steinhaufen sind. Der Professor auf dem Weg zur Feldarbeit. Der studierte Physiker von der Universität der Azoren ist ein bisschen ein Tausendsasser in Sachen Forschung. Heute hat er eine spezielle endoskopische Kamera mit dabei, mit deren Hilfe er versuchen will, ins Innere der Steinformation zu schauen. Er sucht nach Beweisen für seine Theorie, nach Dingen, die älter sind als 600 Jahre, also vor der Ankunft der Portugiesen. Er findet ein Stück Keramik. Ein erster Hinweis?
1: Dieses Stück hier ist nicht mit sehr hohen Temperaturen gebrannt worden. Das sieht man, weil noch etwas Grau durchschimmert. Dieses Stück Keramik ist nicht modern. Ich werde es analysieren.
0: Eine Radiokarbonuntersuchung soll das Alter des Fundstückes datieren. Vielleicht hat der Forscher Glück. Unten sucht der Archäologe weiter nach einem Zugang ins Innere der Anlage. Von Blumen überwuchert und von Eidechsen bewacht. Vielleicht ein versteckt liegender, halb verschütteter Eingang?

0: Es ist eine extrem stabile Tunnelkonstruktion. 90 Grad, das bedeutet viel Stabilität.
1: Professor Rodriguez und seine Forscherkollegen haben noch mehr organische Materialien gefunden. Aber vor allem finden sie noch mehr jener architektonischen Formen. Viel mehr.

0: In dieser Gegend gibt es insgesamt 180 solcher Strukturen. Das hier ist die größte. Alle sind sie nach einer astronomischen Ordnung ausgerichtet. Von Sonnenauf zu Sonnenuntergang und von Nord nach Süd. Sie stehen nicht aus Zufall hier. Es gibt eine intrinsische astronomische Logik. Und es sind ohne Frage Pyramiden. Auf der anderen Seite haben wir in ihrem Inneren feste Materialien gefunden, die bearbeitet wurden. Dinge zum Fischen und andere Utensilien, die wir auf die Bronzezeit datieren konnten. Sie haben ein Alter von ungefähr 4200 Jahren. Wir sprechen vom 2. Jahrtausend vor Christus.
1: Vor rund 4000 Jahren. Das Ergebnis der Radiokarbon-Untersuchung ist spektakulär. Wenn der Professor recht hat, unmöglich, dass die Portugiesen die ersten Menschen auf den Azoren waren. Die Geschichte müsste neu geschrieben werden. Doch die Theorie des Forschers geht noch weiter. Er vermutet nicht nur eine viel ältere Besiedlung der Azoren als bisher angenommen, sondern sogar mögliche Verbindungen zu anderen Pyramiden, die weltweit vor rund 4000 Jahren ungefähr zeitgleich entstanden.
0: Hier haben wir das Äquivalent. Pyramiden konstruiert aus festem Stein. Sehr ähnlich wie unsere hier. Hier in der Bretagne, in Frankreich. Und hier haben wir wieder dieselbe Struktur. Sie sind bereits erforscht und alle aus der Bronzezeit. Das bedeutet, wir haben hier eine Architektur, die sich wiederholt, die es auch in Großbritannien gibt. Dieselbe Struktur wie in Frankreich. Und hier eine andere in Sardinien, die ähnlich ist wie diese hier. Wir können beobachten, dass es ein ähnliches architektonisches Muster, eine Typologie gibt, die an verschiedenen Orten in Europa dieser hier ähnelt. Es sind dieselben Formen, dieselben Linien, dieselbe Konstruktion aus Stein. Im Mittelmeerraum, im Süden Europas, alle sehr ähnlich, wie wir sie hier haben.
1: Es ist eine mediterrane und europäische Kultur, die sich in einer bestimmten Periode der Menschheitsgeschichte entwickelt hat und über die bisher sehr wenig bekannt ist. Was nachdenklich macht, bisher dachte man, dass es in antiker Zeit unmöglich war, Seefahrt über den Atlantik zu betreiben.
0: Was wir hier jedoch haben, ist eindeutig. Dieselben Strukturen in Europa, auf den Azoren und auch in Amerika.
1: Könnte das bedeuten, dass Amerika bereits lange vor Kolumbus entdeckt wurde? Womöglich zur Zeit des sagenumwobenen Atlantis? War Atlantis vielleicht sogar auf den Azoren? Ein Brückenpunkt zwischen der alten und der neuen Welt? Viele Fragen. Die Forschungen dazu sind erst ganz am Anfang. Der Weg auf die Azoren führt per Flugzeug oder Schiff meist nach Ponta Delgada, der Hauptstadt der Azoren, auf der Hauptinsel São Miguel.

0: Die Architektur ist typisch für Portugals Küstenstädte. Wie die filigranen Mosaike auf den Gehwegen und Plätzen. Das Lebensgefühl ist entspannt. Auch der singend sanfte Klang des azorischen Dialekts trägt dazu bei, der Portugiesisch irgendwie ein bisschen wie Französisch klingen lässt. Der warme Golfstrom lädt zum Baden ein. Dienstlich aufs Wasser geht es heute für Meeresbiologin Maria Ines Pavao. Wie jeden Tag fährt sie raus auf den Atlantik. Ihre Arbeit: Wale und Delfine fotografieren und registrieren. Rund 25 verschiedene Delfin- und Walarten leben hier. Die Gewässer um die Azoren sind eines der größten Walschutzgebiete der Welt. Gar nicht einfach, die Tiere hier im weiten Atlantik zu finden.
1: Hoffen wir, dass wir etwas finden. Dass die Natur uns heute die Anwesenheit einiger Tiere schenkt. Damit wir ein bisschen mehr über sie erfahren, um sie zu schützen. Das ist das Ziel.
2: Hier in der Zone habe ich eine interessante Gruppe für dich. Ich bestätige es gleich.
0: Unterstützt wird Maria Ines von einem Beobachter an Land.
2: Nordöstlich von dir.
1: Nordost?
2: Aber es sind nicht die typischen der Azoren.
1: Kannst du die Art bestimmen? Sonst fahren wir hin.
0: Auf einem höher gelegenen Ausguck an Land sucht Walbeobachter André Pacheco die Weiten des Atlantiks ab. Sobald er Tiere sieht, gibt er deren Position an Maria Ines weiter.
2: Maria Ines, hörst du mich?
1: Ja.
2: Du kannst loslegen.
1: Ich bin jetzt in der Zone, die du mir genannt hast, und warte ab.
2: Kannst du 5 bis 6 Minuten warten?
1: Okay.
0: Die Walbeobachter wurden früher zur Waljagd eingesetzt, die seit 1982 auf den Azoren aber verboten ist. Ob André heute Wale oder Delfine sichten wird?
2: Es gibt hier alle möglichen Arten. Viele Delfine, hauptsächlich die größeren Delfine der Azoren und andere Delfinarten. Und natürlich Wale. Vor allem Pottwale und Bartenwale, je nach Saison. Das sind die häufigsten Sichtungen von hier oben.
0: Einige Delfine haben sich zum Boot gesellt. Maria Ines nimmt ihre Position auf.
1: Ich halte per GPS ihre Position fest. Wir können so ihr Verhalten sehen, wie viele es sind und ob es Jungtiere oder ausgewachsene Tiere sind. Hier haben wir eine Gruppe Weibchen und ihre Jungen.
0: André macht den Laden dicht. Heute sind keine Wale in Sicht. Nach Dienstende kann er zu Fuß nach Hause laufen. Er wohnt gleich nebenan im kleinen pittoresken Dorf Kalura.
2: Ich liebe die Azoren. Ich kann mir schon vorstellen, irgendwann einmal zu verreisen. Aber um zu leben und vielleicht irgendwann meine Kinder großzuziehen, nur hier. Warum? Wegen der Natur. Man ist hier nur von Natur umgeben.
0: Aus einigen der Vulkane der Azoren steigen noch immer heiße Gase. Erdwärme bringt Wasser zum Kochen. Seit jeher nutzen die Azoren diese natürlichen Kochstellen. Über die Jahrhunderte ist so das traditionelle Gericht der Azoren, der Cozido, entstanden.

0: João Fialho ist Koch im Restaurant Tonis in Furnas auf der Insel São Miguel. Heute ist ein besonderer Tag für ihn. Zum ersten Mal soll er für die Gäste das berühmteste und wichtigste Gericht der Azoren, Cocido, alleine zubereiten.
1: Hier haben wir alles für einen guten Cocido. Zuerst lege ich Kohl rein, dann kommen Süßkartoffeln, Rüben, Karotten und normale Kartoffeln. Danach kommt das Fleisch, Speck, Hähnchen, Rindfleisch, Schweinerippchen, Schweinefüße, Schweineohren und Blutwurst mit Hausmacherwurst. Obendrauf zum Schluss große Kohlblätter.

Alle Zutaten kommen natürlich von der Insel. Joaos Chef Marco Arruda schaut vorbei. Wie sich sein Jungkoch so macht? Beim Zuschnüren will der Chef allerdings noch selbst Hand anlegen. Der Rest liegt jetzt ganz in Joaos Händen. Ein paar Fahrminuten außerhalb des Ortes Furnas, wo sich das Restaurant befindet, liegen die heißen Quellen. Joao macht sich auf den Weg.

0: Die Hitze der Erde bringt an diesem Ort das Wasser zum Kochen. Ein Helfer wartet schon und hilft Joao, den schweren Topf in eines der Erdlöcher zu hieven. 8 Stunden wird das Gericht jetzt schmoren.
1: Manche Leute spüren den Schwefelgeschmack mehr als andere. Früher kochte man nur in Sackleinen, was viel mehr Schwefel absorbierte. Heute in den Kochtöpfen aus Metall kommt weniger vom Schwefel durch.
0: Die Kraft der Vulkane weiß sich der Mensch auf den Azoren schon lange zunutze zu machen. Aber diese Kraft kann dem Menschen auch gefährlich werden. 1958 zerstörte ein Vulkanausbruch Teile der Insel Faial. Nur langsam kämpft sich die Natur hier zurück. Zum Duft der Azoren gehört Schwefel. Verschiedene Restaurants haben hier ihre unterirdischen Kochstellen markiert. Rund 8 Stunden später, es ist soweit. Nun wird sich zeigen, ob Joao seinen Eintopf richtig angelegt hat. Cocido, der typische Eintopf aus dem Vulkan, wird rund 7 bis 8 Stunden mit dem Schwefeldampf imprägniert. Das verleiht ihm seinen typisch rauchigen Geschmack.
2: So rum, das geht besser.
0: Der Topf enthält rund 30 Portionen Cocido. Jetzt muss es schnell gehen, bevor die Speise kalt wird. Im Restaurant warten schon die Gäste.

0: Beim Anrichten bekommt Joao Hilfe. Das ganze Küchenteam arbeitet jetzt Hand in Hand. Und so sieht er aus. Der typische Eintopf der Azoren. Das Dorf Furnas mit dem Cosido-Restaurant ist von Hortensien umrahmt. Natürlich. Es gibt viele Gründe, die Azoren zu lieben. Das Essen, die immergrünen Vulkanberge, die Blütenpracht der Natur, die Kraterseen, das Meer. 9 grüne Inseln im Atlantik, geprägt durch pure Naturgewalt. Geformt vor Jahrmillionen durch 1700 Vulkane, von denen heute noch einige aktiv sind. Umgeben vom Atlantischen Ozean, wo sich der höchste Berg Portugals aus den Wassermassen schiebt. Das sind die Azoren, das grüne Paradies im Atlantik.
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4: Ja, Hof arbeite ich nicht nur Maschine fahren und Rasen. Also.
5: Ich verbringe den Tag heute im Schwimmbad und bin wahrscheinlich überall außer im Becken.
4: Gibt es viele andere Beschäftigungen, wo man sagt, ja, das gehört auch dazu.
5: Ich darf nämlich hinter die Kulissen schauen und die Person begleiten, die hier dafür zuständig ist, dass die Gartenarbeiten gemacht werden, die sich um den Müll kümmert, die Dinge repariert oder auch mal die Klos und Duschen putzt.
6: Gibt es irgendwas, wo du mal reingelaufen bist und das Klo sah aus, wo man selber auch schlucken musste?
4: Die Leute gehen weg und lassen alles liegen. Die wollen sagen, ja, das ist deine Aufgabe.
5: Das ist nämlich Carlos. Er ist Haus- und Hofarbeiter hier. Und ich möchte mal wissen, was in so einem Schwimmbad eigentlich alles passiert, von dem wir bei einem normalen Besuch meistens gar nichts mitbekommen.
7: Guten Morgen.
4: Morgen.
7: Hi.
4: Hi, Carlos.
7: Hallo.
4: Hi, guten Morgen.
7: Hallo.
5: Seit wann bist du wach heute?
4: Also seit 4 Uhr morgens.
5: Geht ohne Probleme?
4: Man ist schon dran gewöhnt, weil Schichtarbeit nicht. Also.
5: Bevor wir jetzt gleich reingehen, ihr habt ja eine Riesenanlage, ne? Außenbereich, Innenbereich, Sauna, FKK, Sport, Kinderbereich. Weißt du heute am Anfang von der Schicht schon, was auf dich zukommt an Aufgaben?
4: Also heute werde ich zuerst überall durchlaufen, weil gestern haben wir um die Nacht ein bisschen Gewitter, ob alles in Ordnung steht, ob nichts in den Weg für die Badegäste steht. Aber es kommt immer was dazwischen. Das ist ganz normal.
5: Bringen wir die Kamera in Sicherheit?
4: Das ist Alltag.
5: Ja, dann schauen wir mal, was uns erwartet heute.
4: So, da komme ich immer morgens, schaue ich immer die Mülleimer, kontrolliere immer die Terrasse. Da schaue ich mir auch immer die Liegen, ob irgendwelche defekt ist.
5: Was glaubst du, wie viele Schritte haben wir heute Abend oder am Ende deiner Schicht?
4: 18.000, 20, manchmal 25. Gibt es Wochenende, wo man fast 30.000 Schritte am Tag, also in den Schichten.
5: Ich hätte trainieren sollen.
4: Sehen Sie? Die tue ich schon auf die Seite. Für später dann zum Reparieren. Also ich, die einzige Raucherecke, was wir jetzt haben, weil wegen dem neuen Gesetz, früher könnten die Badegäste überall in der Wiese rauchen und so.
5: Aber merkst du, dass weniger Zigarettenstummel rumliegen, die du aufsammeln musst?
4: Genau, weil früher war, sage ich jetzt mal, war ein bisschen schlimmer, als weil die haben alles liegen lassen. Jetzt sieht man schon ein bisschen manche Ecke, wo die sich verstecken. Aber mit der Zeit kriegt man das hin. Ja. Hier habe ich noch mehr Mülleimer. Sind schon also über 30 Mülleimer, wo wir schauen.
5: Nach einer halben Stunde bin ich bereits mehr gelaufen als an einem normalen Bürotag insgesamt.
4: So, jetzt laufen wir dann ins Parkhaus.
6: Also wenn irgendwas nicht so klappt oder so ist, wie es sein sollte, wirst du gerufen?
4: Genau.
6: Krass, ey. Wir haben 6 Uhr und es sind so viele Menschen schon im Schwimmen. Das sind meine Vorbilder. So will ich auch mal werden.
4: Viele sagen, was macht ihr im Schwimmbad so früh? Ja, aber wir haben Badegast ab 6 Uhr. Ja. Wer geht schwimmen um 6 Uhr? Aber ich halt so. Na, sehen Sie? Da ist einer kaputt. Ja. Das, wenn ich heute noch dran komme, werde ich noch reparieren. Da haben wir unsere Geräte für Rasenmähen, also allgemein für den Garten.
6: Hast du persönlich eine Lieblingstageszeit? Also bist du eher ein Morgenmensch oder eher so abends?
4: Also für mich finde ich besser morgens.
6: Ja.
4: Weil man hat dann früher Feierabend, kann ich noch ein bisschen den Tag genießen. Mhm.
7: Die Zugangswege sind frei, zurück in die Werkstatt.
4: Gehen wir dann ins Wiese.
7: Und hier hat das Gewitter von gestern ein paar Grüße hinterlassen.
6: Wie lange machst du den Job schon?
4: Also ich bin hier seit 5 Jahren.
6: Und schon immer in dem Job?
4: Also ich bin hier gekommen als Service, weil ich habe früher also in die Reinigungsfirma gearbeitet. Mhm. Aber ich habe mehr als Hausmeister Tätigkeit gemacht. Und da hat der Chef geschaut und hat mich gefragt, ob ich den Job machen gerne. Ich habe gesagt, ja, also von mir, Hauptsache arbeiten. Nee, aber ich mag den Job gerne.
6: Ja, ja, ja.
4: Und draußen ist.
6: Hattest du einen Traumjob?
4: Nee, weil ich habe auch nicht viel Schule gemacht. Ich habe auch keine Ausbildung. Und deswegen habe ich 20 Jahre lang als Reinigung gearbeitet. Also, du musst irgendwie leben.
6: Was ist so das Erste, was Leute sagen, wenn du ihnen von deinem Job erzählst? Oder was für Fragen kommen da?
4: Ja, und was tust du da als Hofarbeiter? Weil viele sagen, Hofarbeiter, was machst du im Hof? Ja, alles, was den Hof gehört. Also Rasenmäher, Gießen, Blumen, alles. Weil Hofarbeit ist nicht nur Maschine fahren und Rasenmäher. Also gibt's viele andere Beschäftigung, wo man sagt, ja, das gehört auch dazu.
6: Ja. Hast du das Gefühl, die Badegäste sehen das, was ihr alles macht und wissen das?
4: Viele sehen uns fast gar nichts. Also, weil viele kommen zum Schwimmen, manche kommen draußen, manche bleiben nur drinnen. Also die sehen uns fast nichts.
6: Ja.
4: Hier ist nur Metall.
6: Fahrräder.
4: Schrott. Ja, die sind Fahrräder, wo hier geblieben sind. Die standen jahrelang oder 2 Jahre lang.
6: Okay.
4: Wir lassen dann hier, wenn jemand die sucht. Ja, ja, wenn nicht, dann muss man halt später entsorgen. Ja.
6: Was vergessen Menschen am häufigsten im Schwimmbad?
4: Vieles. Sogar Hose. Manchmal denke ich, wie sind die nach Hause gegangen? Ohne Hose oder mit Badehose gegangen und Hose vergessen. Zum Beispiel, das ist jetzt. Oder Schuhe.
6: Was passiert dann da bei euch mit?
4: Das landet alles dann in Fundsachen.
6: Ach, das ist nur von diesem Monat?
4: Das ist nur von dem Monat. Ich lege hier, weil die ist noch feucht. Von dem letzten. Ist hier. Das ist von dem letzten Monat.
7: Dann geht's ins Untergeschoss, ins Materiallager.
4: Und so habe ich da meine E-Mails.
6: Das ist dein Posteingang?
4: Genau.
6: Was ist das jetzt genau?
4: Das ist das, was der Service braucht, also Material.
6: Okay. Mhm. Brauchst du das auch?
4: Steht noch welche? Oh ja.
6: Ist im Spam gelandet.
4: Genau. Der braucht nur Toilettenpapier und Glasreiniger. Mhm. Mehr nicht.
6: Du hast ja vorher gesagt, du hast ja vorhin in der Reinigung auch gearbeitet.
4: Ja.
6: Ist das was du von deinem alten Job auch schon kanntest?
4: Ja, ja. Also Chemie. Also wir haben sehr viel mit Chemie gearbeitet. Und ich habe auch Lager gemacht, also bei der Firma, wo ich war.
6: Ja.
7: Zu Carlos Job gehört es auch zu schauen, dass immer genug Material da ist.
4: Alles klar.
6: Hallo, guten Morgen. Kennst du von den Menschen, die jetzt gerade da sind, irgendjemand? Also habt ihr viele Stammgäste?
4: Ja, fast. Also morgens Alle, also ja? Die kommen, also sage ich nicht jeden Tag, aber fast jeden Tag sind die da.
6: Macht man sich dann auch Sorgen, wenn zum Beispiel irgendein Stammgast jeden Tag kommt und dann irgendwann ist er nicht da?
4: Ja, da merkt man schon, irgendwas ist passiert.
6: Ja.
4: Auch schon der Fall, dass wir sogar gefragt haben, weil manche kommen mit Kollegen, kommen immer zusammen. Mhm. Und wir sind eine alleine, nach zwei Tagen oder so, dann frage ich, warum bist du jetzt alleine? Und so. Mhm. Dann sagen die, ja, Kollege ist im Krankenhaus oder ist krank geworden, er muss jetzt zu Hause bleiben und so.
6: Das heißt, jetzt machst du die zweite Ladung, oder wie?
4: Genau. Jetzt für den Saunabereich und Außenbereich.
6: Okay.
4: Hier zwei Flaschen. Also muss zweimal laufen.
6: Morgen.
8: Morgen.
6: Hallo. Viele Schritte.
8: Wir bringen viele Schritte.
6: Ja.
8: Das ist richtig.
6: Ja. Wie viele sind es bei dir so am Tag?
8: Ja, um die 20.
6: 1000.
8: Ja, wie gesagt, wenn man daheim dann läuft.
6: Läuft man da noch?
8: Da freut man sich, ja.
4: Ich noch zwei Kanister unten.
6: Ach, wir müssen noch mal hoch und runter?
4: Genau.
7: Nächster Stopp, die Toiletten.
6: Gibt es irgendwas, wo du mal reingelaufen bist und das Klo sah aus, wo man selber auch schlucken musste?
4: Schon. Also. Finde ich öfters, wo die Klos also richtig also verschmutzt sind.
6: Aber was würdest du den Leuten sagen, die das Klo nicht sauber hinterlassen?
4: Ob die zu Hause auch sowas machen? Das ist nicht sein Zuhause, aber also wenn du das sauber findest, warum sollst du das komplett schmutzig lassen? Weil die anderen Badegäste, die wollen das auch nutzen.
7: Nach 4 Stunden kurze Pause. Zeit für Deep Talk.
6: Du hast vorher erzählt, dass du die Schule abgebrochen hast damals. Wie kam es dazu?
4: 6. Klasse habe ich dann also abgeschlossen, die 6. Klasse. Und ich habe meinem Vater gesagt, ich will nicht mehr in der Schule gehen und so. Und mein Vater hat gesagt,

0: nein, du musst. Ich habe gesagt, nein, ich will nicht. Und mein Vater hat zu mir gesagt, dann gehst du nicht also spazieren. Weil mein Vater war selbstständig, also der hat eigene Firma gehabt, der hat gesagt, dann gehst du arbeiten. Und ich bin also arbeiten gegangen.
1: Warum wolltest du nicht mehr in die Schule?
0: Keine Ahnung, ich habe gedacht, Schule macht keinen Spaß. Und deswegen, also seit meinen 14 Jahren arbeite ich schon, also bis jetzt. Also, das ist jetzt für mich. Ja.
2: Tonne, vielleicht hinten beim Neckar leeren, dort würde auch ein blauer Sack noch mit Müll stehen.
0: Alles klar, mache ich nachher.
2: Ja, kein Stress. Dankeschön.
0: Bitte.
1: Also gleich was zu tun nach der Pause.
0: Ja.
3: Und bist du jetzt auch so im Privaten die Person, die man anruft, wenn man irgendwas Handwerkliches braucht?
0: Schon. Meine Tochter hat jetzt ein Haus gekauft. Mhm. Die hat mich schon angerufen. Oh, Papa, kannst du dann vorbeikommen, das schauen, ob das noch zum Reiten ist? Ja, ich schaue. Kein Problem. Kollegen auch manchmal. Wenn du Zeit hast, kannst du bei mir zu Hause vorbeikommen, das schauen. Ja, okay.
3: Fühlt sich das dann an wie Arbeit?
0: Nee. Arbeite ich schon, aber ich finde es nicht als. Ich gehe nicht so als. Oh, ich muss arbeiten. Mhm. Ich mag das gerne. Also, wenn ich das hinkriege, ja, wenn nicht, dann sage ich, dann tut mir leid, aber also, ich muss einen Techniker rufen oder jemand anderes, aber ja. Ich kriege das nicht hin.
3: Ja, ja. So, Pause vorbei. Es geht weiter und ich muss sagen, ich habe echt schon ein bisschen unterschätzt, was das heißt, einen Job zu haben, wo man ungefähr 20.000 oder mehr Schritte am Tag läuft. Meine Beine spüren es und jetzt muss ich aufholen, weil sonst verlieren wir uns hier alle.
4: Wie ist das eigentlich so mit Geruch und Müll, gerade im Sommer?
0: Ja, im Sommer schon heftig, weil manchmal stinkt es ein bisschen. Deswegen versuchen wir immer den Mülleimer Stunde, maximal eineinhalb Stunde, egal ob die nicht voll sind, zu wechseln, weil dann fängt es zum Stinken.
4: Sind eigentlich die Nilgänse ja auch Teil eurer Arbeit? Oder
0: schon,
4: das, was sie euch hinterlassen?
0: Schon, weil die sind ständig hier, also die gehen nicht weg von hier. Also die scheißen die ganze Wiese. So wie die Mauer hier, die muss man öfters sauber machen, weil die ist immer voller Scheiße.
4: Das heißt, die Gänsescheiße ist dann auch Teil deiner Arbeit?
0: Also hier, weil am Becken das machen dann die ja Schwimmmeister. Weil die gehen öfters da in die Ente.
4: Gibt es irgendeine Arbeit von deinen ganzen Arbeiten, die du auf einer Skala von 1 bis 10, wie gern oder nicht gern du es machst, bei einer 1 einordnen würdest?
0: Die Leute gehen weg und lassen alles liegen. Das ist für mich ein bisschen, weil die sehen, dass wir da sind, aber trotzdem, die lassen liegen seine ganze Müll und. Und deswegen sage ich manchmal, ja, aber bei der nächsten Mal könnt ihr euren Müll zusammen machen und entsorgen. Ja, ihr seid doch hier. Ja, weißt, die wollen sagen, ja, das ist deine Aufgabe.
4: Wie fühlt sich das an?
0: Ein bisschen schrecklich. Weil, und die sagen das noch zu dir. Weißt, mir egal, ich muss sowieso aufräumen, aber wenn die seinen Dreck nehmen, weißt, das ist am meisten. Also lieber mache ich die Dreck von dem Nilgänse als dieser Dreck, was die. Und die sehen dich, weißt? Aber trotzdem räumen nicht auf. Da gebe ich eine 1.
5: Als nächstes ist der Tischkicker dran. Dafür holt sich Carlos Hilfe.
0: Kannst du dann zum Kickertisch kommen? Kannst du mir die Figur mitbringen? Die sind oben im Malerraum.
5: Und da kommt die Unterstützung. Christopher ist eigentlich in der Badeaufsicht, aber jetzt helfende Hand.
6: Nein.
0: Alle, oder?
4: Wenn du Carlos beschreiben müsstest, was für eine Person, was für ein Mitarbeiter er hier ist, was macht er so für Rollen alles?
6: Alles. So ein bisschen, ja, eigentlich so ein Mädchen für alles, ja. Und er macht es sehr, sehr gut und er weiß auch viel und er kennt auch viel. Und wir, auch wir oder auch die Techniker, wenn jemand

0: Frage haben, dann kommen die auch zum Carlo und der hat bis jetzt alle Probleme gelöst. Ja, es gibt eigentlich kein Problem, wo er nicht lösen kann, der Carlos.
1: Bis jetzt?
0: Bis jetzt, ja.
1: Und jetzt, ob du wieder reinkriegst.
2: Dann müssen Sturm, Abwehr und Verteidigung aber erstmal warten, denn Carlos wird vom Empfang angefunkt. Die brauchen Material zum Putzen.
3: Aber nur die Gummi, oder?
4: Wie oft kommt es vor, dass du bei deiner Arbeit unterbrochen wirst, wegen anderen Aufgaben, die dann anfallen?
3: Öfters.
2: Bevor wir zu den Figuren zurückgehen, kurzer Gehaltscheck.
4: Für die Arbeit, die du hier alles machst, was bekommst du denn da an Geld?
5: Knapp 4.000 brutto.
4: Und habt ihr Zuschläge oder kriegt ihr extra irgendwas? Für was?
5: Wir kriegen Zuschläge wegen dem Geräten, dass wir also mit Rasenmäher arbeiten, also Freischneider. Da kriegt man dann Zuschläge.
4: Für und die Samstag, Sonntag wahrscheinlich?
5: Genau, also Samstag, Sonntag, Feiertage sowieso.
4: Ja. Findest du das für das, was du machst, einen fairen Gehalt, faires Lohn, fairen Lohn?
5: Ich finde es nicht, weil ein Techniker verdient viel mehr als ich. Und die machen vielleicht so viel oder noch weniger als ich. Also jeder hat seinen Job, aber ich kann mich nicht beschweren, weil die haben das gelernt, ich nicht. Also, weil ich stehe so wie den Service, also die Reinigungskräfte. Also das ist gleiche Stufe wie bei uns Hofarbeit, ist alles gleiche.
4: Alright, zurück zu den Männchen.
5: Genau. Hast du noch Zeit? Ich habe eine Liege oben im Saunateil 1 zum Schweißen.
0: Ja, ich habe Zeit.
2: Also ab ins Lager und Werkzeug holen.
4: Die wievielte Liege ist es diese Woche?
5: Die zweite. Habe ich die wann war das? Montag?
6: Du hast noch mehr
5: karboniert. Ach so, ja, im Warmbad alle. Drei. Das ist die vierte diese Woche, ja. Stimmt.
4: Doch. Was macht ihr da jetzt genau?
5: Wir schweißen die.
4: Und wo hast du das ganze handwerkliche Zeug gelernt?
5: Also viel mit meinem Vater. Mhm. Weil mein Vater hat eine Werkstatt gehabt, also der hat alles repariert. Fahrräder, Motorräder, Autos, alles was Geräte waren, der hat das. Und ich war also neugierig, habe ich immer geschaut, habe ich geholfen. Und da habe ich viele. Und dann hier in Deutschland, also die haben Wartung gemacht und ich habe immer gereinigt, aber ich habe immer geschaut, wie die das gemacht haben.
2: Nächstes To-Do, die Schließfächer.
5: Wir haben zwei verschiedene. Wir haben 1-Euro-Münze und 2-Euro-Münze. Die trage ich immer dabei, weil manchmal laufe ich vorbei und Badegast, oh, es funktioniert nicht, jetzt bleibt meine Münze drin geblieben. Dann teste ich gleich.
4: Und wenn du die Hose wäschst, vergisst du manchmal den rauszumachen?
5: Ab und zu, ja. Nicht nur Münze, sogar Schrauben. Manchmal man steckt die Schraube in der Tasche und dann nehme ich die Hose zum Waschen. Und meine Frau sagt, oh, was ist das? Passiert.
4: Du testest jetzt eins nochmal an.
5: Genau. Schau ich immer, Sister. Ich wieder hochgehen.
4: Warum musst du noch mal hoch?
5: Wegen dem Schloss hier vorne, wo der Schlüssel reingeht.
4: Glaubst du, ein Bürojob wäre was für dich?
5: Nein, ich kann nicht den ganzen Tag sitzen. Und deswegen sage ich, so wie die Leute, wo im Band arbeiten.
4: Ja.
5: Die stehen die 8 oder 9 Stunden da, zack, zack, zack, zack, zack. Es ist immer die gleiche.
2: Kurz vor Feierabend dann plötzlich.
5: Wolke sind da. Jetzt blinkt das Orange. Das ist schon eine Warnung. Das kann sein, dass es rot wird und dann müssen die alle rein.
2: Und dann geht alles ganz schnell, während Carlos mit seinem Kollegen die Schichtübergabe macht.
4: Und hier ist gerade ein bisschen losgegangen, weil es hat angefangen zu regnen und die Ampel ist auf rot gesprungen. Und Carlos hat uns ja gerade noch erklärt, da müssen alle rein. Und das ist jetzt auch ganz, ganz, ganz schnell passiert. Und genau das machen wir jetzt auch. Oh, jetzt hört man es auch schon. Im Trockenen.
2: Gewitter hin oder her. Carlos hat jetzt Feierabend.
5: Also, ruhige Schicht, gell? Wünsche ich dir.
7: Ciao. Lumpi.
5: Bis.
0: Schönes Wochenende.
5: Oh, das hagelt.
2: Auf Carlos Kollegen warten heute vielleicht ein paar weitere Äste in der Wiese.
4: Und was machst du jetzt?
5: Also ich gehe jetzt runter duschen und dann komme ich wieder zu euch.
4: Gut.
5: Machen wir so.
4: Was für Gefühle damit, was für Gedanken gehst du aus so einer Schicht raus?
5: Also wenn ich die Türe herausgehe, dann denke ich an also zu Hause, Kinder, Frau, also Arbeit. Für mich bleibt immer hier.
4: Dann vielen Dank, dass wir heute einen Tag dabei sein durften, wirklich überall mitgehen durften.
5: Hat mich gefreut.
0: Schönen Tag.
4: Komm gut heim. Mach's ja, gut, danke. Ciao. Tschüss. Jetzt aber wirklich Feierabend. Tschüss. Komm gut heim. Also ich weiß nicht, ob man es mir ansieht, aber dieses frühe Aufstehen, die vielen Schritte und auch, dass es hier drin deutlich heißer war als draußen und die Luftfeuchtigkeit mal 1000 war, ey, ich spüre das gerade extrem und für Carlos ist das einfach Alltag, es ist so sein Job. Und mir ist auch wieder aufgefallen, wie krass Schichtarbeit einen teilweise beeinflussen kann und das eigene Leben und die Planung. Und zwar nicht nur in diesem Job, sondern auch in ganz, ganz vielen anderen. Respekt an der Stelle für alle, die in der Schicht und Samstag, Sonntag arbeiten.

Vorsicht. Einbrechen will gelernt sein. Man kann verdächtige Spuren hinterlassen. Fingerabdrücke zum Beispiel. Unverwechselbare Markenzeichen. Natürliche Ausweise. Aber Fingerabdrücke sind noch gar nichts gegen die phänomenale Datenbank aus der Natur namens Blut. Sie befindet sich in jeder weißen Blutzelle. Genauer im Zellkern und dort in der DNA. Eine Datenbank mit Informationen über unsere Augen- und Haarfarbe oder die Länge der Gliedmaßen. Neben solchen ins Auge springenden Merkmalen liefert die DNA eine für jeden Menschen unverwechselbare Kennung. Den genetischen Fingerabdruck, benannt nach dem ebenso einzigartigen echten Fingerabdruck. Wer diesen beseitigt, zieht seinen Kopf deshalb noch lange nicht aus der Schlinge. Auch wenn er glaubt, nur anderes mitgehen zu lassen, bleibt am Tatort seine biologische Visitenkarte zurück. Sie steckt schon in der kleinsten Hautzelle. Im Zellkern ist unser Erbgut auf 46 Portionen verteilt, auf die Chromosomen. 23 stammen von der Mutter und 23 vom Vater. Jedes dieser Chromosomen besteht aus einer verdrehten Strickleiter, der DNA. Ihre Holme sind aus Zucker und Phosphat aufgebaut. Die Sprossen aus jeweils zwei Basen, entweder Adenin und Thymin oder Cytosin und Guanin. Diese Grundbausteine des Erbgutes sehen beim Menschen nicht anders aus als bei anderen Lebewesen. Lediglich die Abfolge der Basen macht den Menschen, auch wenn er Einbrecher ist, zum Menschen. Und den Hund zum Hund. Bei ihm sind die Informationen auf 78 Chromosomen verteilt, also fast doppelt so viele wie bei uns Menschen. Viele Chromosomen bedeutet also nicht gleich komplexes Lebewesen. Denn auch der stumme Zeuge Goldfisch hat mit 50 Chromosomen mehr Erbgutportionen zu bieten als wir. Dabei haben wir mit den Tieren mehr gemeinsam, als man denken sollte. Zumindest die Fliege überflügeln wir. Sie bringt es pro Zelle auf nur 8 Chromosomen. Doch schon diese weisen auf die tierische Abstammung des Menschen hin. In den Chromosomen der Fliege stecken nämlich genau die gleichen Grundbausteine wie bei uns. Und rund 2/3 ihrer Gene stimmen mit denen des Menschen überein.

0: Am nächsten verwandt sind natürlich die Menschen untereinander. Auch wenn manchmal Zweifel angebracht sind, wie nahe tatsächlich. Was sich durchs Aussehen nur vermuten lässt, ist mit einem Vaterschaftstest heutzutage relativ einfach zu klären. Der fragliche Vater muss dazu nicht einmal anwesend sein. Der ist ohnehin gerade beschäftigt. Es reichen schon seine Spuren, die er jeden Morgen hinterlässt, ganz ohne es zu merken. Denn auch im Speichel am Glasrand oder an der Zigarette befinden sich Zellen, die alles beinhalten, was Frau braucht, um festzustellen, ob Mann auch Vater ist. Selbst aus einem einzigen ausgefallenen Haar lässt sich die Erbsubstanz herausfiltern. Alles zusammen geht ins Labor. Fehlt nur noch ihre eigene Speichelprobe und eine von der Tochter. Fertig ist die Beweisaufnahme für die Frage, Familie oder nicht. So würde das Ergebnis bei eindeutigen Verhältnissen aussehen. Der genetische Fingerabdruck des Kindes zeigt, dass ganz bestimmte Abschnitte im Erbgut mal mit denen der Mutter oder denen des Vaters identisch sind. Den echten Fingerabdruck dagegen charakterisiert das Muster der Hautrillen. Mit diesem Indiz hat der Kommissar gerade einen Täter überführt. Und es gibt schon wieder Arbeit.
1: Ja. Was? Einbruch? Wo? Ich denke, wir haben den Kerl. Aha. Ja, pass auf, ich komme vorbei, aber ihr wisst, nichts anfassen, ja? Okay, bis dann.
0: Spurensicherung am Tatort.
1: Eine Blutspur haben wir schon.
0: Der Verdacht liegt nahe, dass diese Spur vom Einbrecher stammt.
1: Der Täter ist.
0: Das Indiz wird gesichert. Im Labor soll ein genetischer Fingerabdruck erstellt werden. Und siehe da, auch ein klassischer Fingerabdruck kommt ans Tageslicht. Stammt vielleicht auch diese Spur vom Täter? Wenn ja, ist er ein eindeutiges Beweismittel. Selbst wenn der Täter einen eineiigen Zwillingsbruder hätte, könnte man die beiden durch ihre unterschiedlichen Fingerabdrücke identifizieren. Der genetische Fingerabdruck wäre bei beiden Zwillingen jedoch genau gleich. Was die Beamten noch nicht wissen können, der Abdruck stammt vom Hausbesitzer. Aber der Abdruck ist schließlich nicht die einzige Spur. Die genetischen Spuren des Täters sind ein ebenso kostbares Gut für die Ermittler und für eine zweifelnde Mutter mit vielen Fragen. Wie kommt die Verletzung an seinen Arm? Wo war er gestern Abend? Und ist er der Vater? Sein Erbgut soll Antworten liefern. Im Landeskriminalamt wird dafür die biologische Visitenkarte lesbar gemacht. Wenige Blutzellen genügen der Laborantin zur Erstellung eines genetischen Fingerabdrucks, denn die darin enthaltene DNA kann vermehrt werden. Dabei hat es das Kriminallabor nicht auf die DNA-Bereiche abgesehen, die für bestimmte Merkmale wie Augenfarbe und Größe zuständig sind. Von Interesse sind vielmehr Sequenzen, deren Funktion zwar meist unbekannt ist, deren Länge sich aber von Mensch zu Mensch unterscheidet. Für den genetischen Fingerabdruck wird diese individuelle Länge von mindestens 16 Abschnitten bestimmt. Auf dem Weg zum genetischen Fingerabdruck durchläuft die Blutprobe von der Glasscherbe eine aufwendige Bearbeitung. Sie ist eine von vielen, die, mit Nummern gekennzeichnet, Tag für Tag in diesem Labor analysiert werden. Doch die DNA-Mengen sind in der Regel so gering, dass das Erbgut zunächst millionenfach

0: vermehrt werden muss. Dies ist nur möglich durch Zugabe der Einzelbausteine für neue DNA-Strickleitern: Zucker, Phosphat und die vier Basen. Doch das alleine reicht nicht aus. Es bedarf noch der Werkzeuge, um die Strickleitern zusammenzubauen. Diese Werkzeuge enthält der Reaktionsmix, so heißt der Cocktail in der Laborsprache, mit dem neue Erbgutabschnitte entstehen sollen. In ihm befinden sich die beiden entscheidenden Stoffe für die Vermehrungsarbeit, die sogenannten Primer und das Enzym Polymerase. Der eigentliche Zusammenbau neuer Strickleitern erfolgt dann mit einer Polymerase-Kettenreaktion in dieser Kopiermaschine. Neben den Spuren aus anderen Kriminalfällen erwartet auch unsere Probe nach kurzer Programmierarbeit ein Wechselbad aus heiß und kalt. In der Probe wird die DNA auf 95 Grad Celsius erhitzt. Dadurch trennen sich die Doppelstränge. Nach Abkühlung auf 65 Grad docken die Primer an. Bei 72 Grad wird die Polymerase aktiv. Sie ergänzt, ausgehend vom Primer, jeden Einzelstrang zum Doppelstrang. Erhitzen, trennen, verdoppeln. Nach 3 Zyklen liegen 8 Kopien des gesuchten Abschnitts vor. Nach 30 Zyklen rund 1 Milliarde. Genügend DNA für einen genetischen Fingerabdruck. Dazu ist ein letzter Schritt notwendig, die Chromatographie. So nennt sich der Trick, die individuellen DNA-Abschnitte nach ihren Längen aufzuteilen. An sich nichts anderes als ein Wettrennen von Erbgutschnipseln. Hier werden die Schnipsel der unterschiedlichen Proben getrennt, um sie besser unterscheiden zu können. Durch eine Spannung zwischen oberem und unterem Ende der Rennstrecke wandern die Molekülabschnitte der DNA, je nach Ladung und Länge, mehr oder weniger weit. Auf diese Weise wird auch die Spur der Glasscherbe entschlüsselt und neben anderen in einer Farbtabelle dargestellt. Doch weder genetischer noch echter Fingerabdruck führen zum Täter, wenn er nicht bereits vorher einmal registriert worden war. Dafür helfen sie, die Aussagen von Zeugen zu überprüfen.
1: Der Tathergang ist klar und Sie wurden uns als Zeuge benannt.
2: Ja, ich habe alles gesehen. Hier an der Ecke, da hat er sich die Kapuze runtergerissen und dann ist er nach dort um die Ecke verschwunden. Es ging alles sehr schnell.
1: Und Sie haben ihn genau erkannt?
2: Ich kenne ihn doch.
1: Sie kennen den?
2: Ja, der wohnt vielleicht 200 Meter entfernt in der Goethestraße.
1: Goethestraße.
2: Okay.
0: Wenn das keine heiße Spur ist. Lokaltermin beim Verdächtigen.
3: Da ist er.
1: Guten Tag, Klein, Kripo. Wir ermitteln in einem Einbruchsfall. Und es gibt Zeugenaussagen, die benennen Sie als möglichen Täter.
4: Kann nicht sein.
1: Was haben Sie denn da am Arm?
4: Ach, das war die Katze vom Nachbar.
0: Der Hausbesuch des Kommissars soll Klarheit bringen. Klarheit, die sie nun schwarz auf weiß hat. Das Ergebnis des Vaterschaftstests ist eindeutig. Die Spuren an Schnuller und Bürste lieferten den Beweis. Ihre Vermutung wurde durch den Blick in das Erbgut zur sicheren Gewissheit. Ein Vergleich der 3 genetischen Fingerabdrücke zeigte dem Labor, Mutter und Tochter sind verwandt. Aber der Fingerabdruck des Mannes zeigte keinerlei Ähnlichkeit. Der Vater ist er also nicht. Aber ist er der Täter? Ein Speicheltest wird es zeigen.
1: Ja, wie ich Ihnen sagte, sind Sie stark verdächtigt. Die gefundenen Spuren sind eindeutig.
4: Ich sag gar nichts.
0: Kein Problem. Seine DNA wird die nötige Auskunft geben.
5: Das ist so das Endergebnis von der DNA-Analyse. Und diese Striche, diese Strichmuster vergleichen wir jetzt.
0: Neben vielen anderen genetischen Fingerabdrücken finden sich nun auch die Spur der Glasscherbe und die Speichelprobe des Täters im Labor wieder.
5: Und zwar die eine davon, das ist Ihre Vergleichsprobe des Tatverdächtigen, den Sie uns gebracht haben. Und die gleich daneben, das ist diese Blutspur von dieser Glasscherbe.
0: Das Ergebnis ist eindeutig.

Für die einen ein bestialischer Gestank. Für andere ein herrlicher Duft. Das Geruchsempfinden ist verschieden, so vielfältig wie die Riechapparate. Nasen gibt es in endlosen Variationen. Doch entscheidend ist, was hinter ihnen steckt. Für viele Tiere ist Riechen der wichtigste Sinn. Und auch unser Alltag wird mehr von Gerüchen bestimmt, als uns bewusst ist. Nichts als reine, klare Landluft scheint über dem Dorf zu liegen. Doch bei näherer Betrachtung lauern überall Duftstoffe. Wobei Spürhündin Kelly dafür einen ganz anderen Riecher hat als Zollbeamtin Angelika. Während sich die beiden für die Spätschicht fertig machen, brutzelt bei den Vermietern schon das Mittagessen in der Pfanne. Bratwurst-Aroma zieht durch das Haus. Verschiedene Moleküle aus Fett, Wasserdampf und Fleisch steigen auf und vereinigen sich zu einem Potpourri aus Duftstoffen, das wir als Bratwurst registrieren. Dass wir bestimmte Gerüche als angenehm und andere als abstoßend empfinden, ist von Vorteil für unsere Gesundheit. Die Nase hilft uns, Verdorbenes von Essbarem zu unterscheiden. Und sie warnt uns vor potenziellen Krankheitserregern. Wie wir einen Geruch wahrnehmen, hängt stark von der Konzentration des Stoffes ab. Stark verdünnt verleiht Moschus dem Parfum eine besondere Note. Hochdosiert ähnelt der Duft eher dem einer vollen Babywindel. Die Aromen werden mit der Atemluft eingesaugt. Fremdkörper wie Staub oder Bakterien werden zum Großteil in den Nasengängen aufgehalten und auf bewährte Weise wieder nach draußen befördert. Unser Geruchseindruck hängt davon ab, welche und wie viele Duftmoleküle den Weg zur Riechschleimhaut finden. An der Nasendecke sitzen über 10 Millionen Riechsinneszellen. Aus jeder ragen feinste Härchen in den Luftraum. Unterschiedliche Zellen sind für unterschiedliche Geruchsstoffe zuständig. Trifft ein Geruchsmolekül auf ein zu ihm passendes Härchen, so dockt es an und erregt dadurch die Sinneszelle. Die Signale mehrerer Sinneszellen laufen im Riechkolben zusammen. Nur wenn einige Sinneszellen gleichzeitig Alarm schlagen, ist die Erregung groß genug und die Nachricht wird vom Riechkolben an andere Gehirnregionen weitergegeben. Erst dort erkennen und interpretieren wir unsere momentane Duftempfindung. Im Gehirn werden Gerüche oft sehr eng mit bestimmten Erinnerungen verknüpft. Beim Hund mag es die Erinnerung an seine erste Bratwurst sein.

Zurück in der Gegenwart. Kelly auf dem Weg zum Flughafen. Hunde wie Kelly sind unersetzliche Helfer im Kampf für die Flugsicherheit. Ihre feine Nase nutzen die Zollfahnder bei der Suche nach geschmuggelten Drogen und Sprengstoffen. Ein Mensch wäre für diese Aufgabe völlig ungeeignet. Unsere 10 Millionen Riechsinneszellen verblassen neben einer Hundenase, die es auf 200 Millionen bringt. Dadurch können Hunde Gerüche wesentlich intensiver und in viel mehr Nuancen wahrnehmen. Gut für die Sicherheit, schlecht für Kriminelle. Nicht nur am Flughafen München.

Ohne Spürhunde hätten die Zollfahnder kaum eine Chance, in den endlos vielen Koffern und Taschen die Stecknadel im Heuhaufen zu finden. Schäferhündin Kelly erhält heute eine Trainingseinheit. Sie soll herausfinden, in welchem dieser Koffer ihr Frauchen Haschisch versteckt hat. Kelly kennt diesen Duft, denn ihr Lieblingsspielzeug, eine Plastikröhre, wurde damit präpariert. Was sie nicht weiß, ist, in welchem Koffer diese Röhre heute steckt. Aber sie erinnert sich an den Geruch. Und wenn sie ihn aufspürt, darf sie mit der Plastikröhre spielen. Motivation genug, nach kleinsten Geruchsspuren zu suchen, von denen wir rein gar nichts riechen. Nicht nur beim Zoll leihen uns Hunde ihren guten Riecher. Als Rettungshelfer oder Sprengstoffsucher werden die vierbeinigen Spürnasen immer öfter auch zu Einsätzen in Krisengebiete geflogen. Diese fliegende Spürnase findet trotz schlechter Sicht ihr Ziel. Stechmücken orientieren sich nämlich auch am Geruch. Die Rezeptoren ihrer Antennen nehmen sogar ein Gas wahr, das wir überhaupt nicht riechen. Kohlenstoffdioxid. Da ihre Opfer es ständig ausatmen, können die stechenden Plagegeister ihre Blutquelle leicht orten. Schweißgeruch und Körperwärme weisen ihnen ebenfalls den Weg zum lebenswichtigen roten Saft.

Die meisten Insekten nutzen Düfte, um Fressbares aufzuspüren. Ameisen gehen dabei noch einen Schritt weiter. Sie verständigen sich mit Gerüchen. Der Weg zur süßen Beute wurde von einer Kundschafterin mit Duftstoffen markiert. Diesen Signalen folgen die Kolleginnen zum Festschmaus. Die tierischen Mitesser sind ein Ärgernis für die menschliche Naschkatze, die im Gegenzug zu einer doch recht drastischen Maßnahme greift.

Jenseits des Örtchens ist es stets nass und dunkel. Hier zahlt sich ein feiner Riecher besonders aus. Augen sind in der Kanalisation nahezu nutzlos. Aber Duftstoffe werden in feuchter Luft noch besser transportiert als in trockener. Wir riechen einen Berliner gerade mal über eine Entfernung von ein paar Metern. Für Ratten ist so ein verlockender Duft selbst aus ein paar hundert Metern noch unwiderstehlich.

Hier lebt die absolute Supernase. Ein Rekordhalter, der ein eher unscheinbares Näschen im Gesicht trägt. Der Aal. Genau wie in der Luft schweben auch im Wasser unzählige Duftbotschaften. Der Aal entschlüsselt sie mit Rezeptoren, die in zwei unabhängig voneinander beweglichen Röhren liegen. So wie wir dreidimensional sehen, kann er mit diesem Patent dreidimensional riechen. Allein durch ihren Geruchssinn geleitet, jagen Aale selbst im Trüben oder Dunkeln erfolgreich. Das Aroma des toten Fisches könnte er sogar dann noch wahrnehmen, wenn es mit der gesamten Wassermenge des Bodensees verdünnt wäre.

0: Pferde sind ebenfalls mit einem feinen Näschen ausgestattet. Bei ihnen ist das Riechen eine Form der Kommunikation. Sie erkennen sich gegenseitig am individuellen Körperduft. Strenger Geruch im Pferdestall. Wer hier arbeitet, nimmt den Geruch nach einiger Zeit kaum noch wahr. Seine Geruchssinneszellen feuern nicht mehr. Sie werden vorübergehend taub für die spezielle Duftnote. Im Gegensatz zur Nase eines Neuankömmlings.
1: Ich brech die Herzen der stolzesten Frauen, weil ich so stürmisch und so leidenschaftlich bin. Mir braucht nur eine ins Auge zu schauen.
0: Unsere Nasen sind längst nicht so feinfühlig wie die der Pferde. Und dennoch, auch wir benutzen Düfte zur Kommunikation. Verführen mit Parfum oder wollen mit Rosenduft betören.
2: Hallo. Dankeschön.
0: Blütenduft erscheint nicht nur uns attraktiv. Schmetterlinge auf der Suche nach Nektar werden von ihm aus einigen Kilometern Entfernung angelockt. Für einige Männchen unter ihnen gibt es hier aber eine noch größere Verlockung. Ein paarungsbereites Weibchen sondert Pheromone ab. Duftstoffe, die nur von den Männchen ihrer Art wahrgenommen werden und interessierte Partner von weit her zu ihrem Ziel führen.

Auch der menschliche Körper verströmt Pheromone. Allerdings nehmen wir diese nicht bewusst wahr. Trotzdem spielen sie eine Rolle dabei, ob wir uns riechen können. Obwohl unser Riechorgan im Vergleich zu anderen sicher keine Supernase ist, so ist Geruch doch ein bedeutender Teil unserer Sinneswelt, in der die Geschmäcker einfach verschieden sind.

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5: Guten Abend und herzlich willkommen zu Wir im Saarland, das Magazin. Heute machen wir gemeinsam Grenzerfahrungen. Zum Beispiel, stellen Sie sich mal vor, Sie schlafen als Saarländer ein und wachen plötzlich als Pfälzer wieder auf. Wie das geht, das erzählen wir Ihnen gleich. Grenzerfahrungen, weil sich heute alles um unsere Landesgrenze dreht. Nicht die zu Frankreich, sondern die zu Rheinland-Pfalz. Denn dort spinnen sich seit Jahrzehnten besondere Geschichten. Skurril, lustig und interessant. Und diesen Geschichten haben wir heute gleich eine ganze Sendung gewidmet. Wir starten in einer Zweibrücker Kita.
6: Sie ist auf dem Sprung. Erzieherin Franzi Bast. Ende ihres Arbeitstages in der Kita Papalapap in Zweibrücken. Doch sie muss gleich schon zur nächsten Kita. Diesmal auf saarländischer Seite, um ihren Sohn abzuholen. Ihr tägliches Kita-Hopping ist eine Herausforderung.
7: Das erste Problem, was jede Mama auch so hat, ist das Betreuungsproblem, wenn die Schließtage anders sind oder die Ferien anders liegen in den Sommerferien. Das gibt ein Betreuungsproblem natürlich. Das ist auch immer schwierig dann zu organisieren und es stellt mich auch manchmal an meine Grenzen, das zu organisieren.
6: Die 32-Jährige wohnt mit Kind und Ehefrau im Saarland. Die beiden hatten ursprünglich einen Wohnsitz zwischen ihren Arbeitsplätzen in Zweibrücken und Trier gesucht. Bei der Haussuche sind sie später in Einöd fündig geworden.
7: Ursprünglich komme ich aus Rheinland-Pfalz und auch aus Zweibrücken und habe dort dann auch in der Kita, wo ich jetzt arbeite, mein Anerkennungsjahr gemacht und durfte dann auch dort bleiben nach meiner Ausbildung und fühle mich total wohl dort. Und deswegen ist es auch so, dass ich in Rheinland-Pfalz weiter arbeite und halt im Saarland aber wohne.
6: 210 Euro pro Monat müssen Sie für die Kita im Saarland bezahlen. In der rheinland-pfälzischen Kita, in der sie arbeitet, bezahlen die Eltern nur rund 80 Euro für die Verpflegung. Das größte Problem aber sind die unterschiedlichen Schließzeiten.
7: Beispielsweise war jetzt letztes Jahr Phils Kita die ersten 3 Wochen von den Sommerferien zu, meine Kita die letzten 3 Sommerferienwochen. Und ja, das waren 3 Wochen schauen, wie ich mein Kind betreut bekomme.
6: Eingesprungen ist damals Oma Karin und der Stiefopa. Für Enkel Phil spielt Karin Pfefferle oft regelmäßig Feuerwehr, obwohl sie selbst noch berufstätig ist. Die Großeltern aktivieren. Eine Situation, die auch Silke Buch kennt. Die Grundschullehrerin arbeitet in Homburg, wohnt aber in Zweibrücken. Alleinerziehend mit 2 Kindern, vor allem die Anfänge waren sehr schwierig. Auch bei ihr waren die Ferienzeiten lange ein Dauerthema.
8: Ich fand das schon teilweise sehr stressig, wenn ich arbeiten gegangen bin und wusste, die Kinder haben Ferien und sind zu Hause. Genau, stressig war es auch, wenn man morgens dann gewartet hat auf die Oma, die oft dann sehr unpünktlich kam. Und man musste dann aber auch ja halt pünktlich zur Schule.
6: Heute sind ihre Kinder aus dem Gröbsten raus. Sie in der Nähe ihres saarländischen Arbeitsplatzes einschulen zu lassen, war keine Option.
8: Der ausschlaggebende Faktor war einfach, dass wir gesagt haben, die Kinder sollen dort zur Schule gehen, wo sie wohnen. Da kann man nachmittags zu Freunden laufen. Das wäre schon sehr problematisch geworden, wenn ich die jetzt immer mitgenommen hätte nach Homburg. Mittags dann zu Freunden fahren, abends wieder abholen. So können sie hinlaufen, sind selbstständig. Genau, das war so der Hauptgrund.
6: Die 51-Jährige hat in Landau studiert. Einen passenden Referendariatsplatz hatte sie danach im Saarland gefunden. Den Wechsel zurück nach Rheinland-Pfalz hatte sie später versucht, ohne Erfolg.
8: Ich hatte das mal überlegt, hatte auch mal den Antrag gestellt. Da war ich nicht an der Schule, an der ich jetzt war, sondern an einer anderen Schule. Da waren die Kinder auch noch relativ klein, so 5 und 10 Jahre alt. Und da hatte ich einmal den Antrag gestellt, zu wechseln. Hat aber dann nicht geklappt, weil ich die Freigabe nicht bekommen habe.
6: Aber nicht nur Lehrern bereitet die Ländergrenze Kopfzerbrechen. Der Landkreis St. Wendel fordert Ausgleichszahlungen für Schüler aus Rheinland-Pfalz, die im Saarland zur Schule gehen. Dadurch hat der Kreis 600.000 Euro Mehrausgaben für Sachkosten plus 700.000 Euro für den Bustransport. Der Kreis plant bereits radikale Maßnahmen.
9: Das müssen die Länder miteinander regeln. Das erwarten wir auch, dass es hier einen Sachkostenausgleich gibt. Umgekehrt natürlich genauso. Und zum Zweiten beim ÖPNV, beim Bustransport, sind wir selbst zuständig. Da können wir selbst entscheiden, welche Orte wir anfahren. Und wir werden 23 Orte nicht mehr anfahren, die teils über eine Stunde weit weg sind von der Schule und in der in der Regel auch nur einzelne Schüler einsteigen. Das macht keinen Sinn. Und deswegen beschränken wir uns auf die grenznahen Orte.
6: Der Saarländische Lehrerinnen- und Lehrerverband bemängelt vor allem die fehlende Abstimmung und Flexibilität. Denn das Bundesland zu wechseln, ist nur selten möglich.
10: Ansonsten ist natürlich das Thema Besoldung noch ein ganz großes Thema. Die Lehrkräfte im Saarland verdienen weniger als die Kolleginnen und Kollegen in Rheinland-Pfalz. Das macht teilweise 1.000 bis 3.000 Euro pro Jahr aus. Das ist jetzt vielleicht nicht die Welt, aber es ist doch ein spürbarer Unterschied, der vielen Leuten zu schaffen macht.
6: Silke Buch hat sich mittlerweile mit ihrer Arbeits- und Wohnsituation über die Ländergrenze hinweg arrangiert. Für viele ihrer jüngeren Kollegen ist es aber ein Dauerthema. Wäre eine Zusammenlegung der Bundesländer die Lösung?
8: Für uns Lehrer wäre es schon ganz toll, wenn die Ferien einheitlich wären. Und vielleicht auch die Gehälter gleich wären.
7: Die Grenze soll bleiben. Ich bin absolut wirklich total verliebt ins Saarland, sage ich jetzt mal. Ich bin stolz, hier zu sein und ich würde auch niemals wieder in die Pfalz zurückziehen. Es ist wirklich so, auch wenn man das nicht denkt, dass ein Pfälzer sowas sagt. Aber ich fühle mich schon hier sehr wohl.
6: Mehr Praxisnähe, mehr Absprachen, mehr Flexibilität und weniger Barrieren im Bildungs- und Betreuungssystem. Das wünschen sich die Menschen diesseits und jenseits der Ländergrenze.
5: Der Grenzverkehr zwischen den beiden Bundesländern Rheinland-Pfalz und Saarland, der läuft reibungslos. Zumindest der mit dem Auto. Problematisch wird es allerdings mit der Bahn. Zum Beispiel die Verbindung zwischen Homburg und Zweibrücken. Sie ist seit fast 40 Jahren gekappt. Die Strecke ist stillgelegt. Und das soll sich jetzt wieder ändern.
11: Er heißt Bernhard. Und er heißt Bernhard. Der eine ist Saarländer, der andere Pfälzer. Beide sind sie direkt an der Grenze groß geworden. In Homburg-Einöd und Zweibrücken-Ernstweiler.
12: Die Grenze spielt bei der Bevölkerung keine Rolle mehr.
13: Die Saarländer und die Pfälzer vertragen sich.
11: Doch über die Landesgrenze haben sie sich oft geärgert. Jahrzehntelang haben das Saarland und Rheinland-Pfalz über eine Bahnverbindung zwischen Homburg und Zweibrücken gestritten. Die S-Bahn aus Mannheim endet in Homburg und soll über Beden, Schwarzenacker und Einöd bis nach Zweibrücken verlängert werden. Schienen liegen noch. Seit über 30 Jahren fährt hier aber kein Zug mehr. Bernhard Endres und Bernhard Marschall, die Bahnaktivisten aus Homburg und Zweibrücken, kämpfen seitdem für eine Reaktivierung der Bahn, die zwei Bundesländer verbindet.
13: Vielleicht hatten die Saarländer Angst gehabt, wenn diese S-Bahn rollt, profitiert Zweibrücken mehr als zum Beispiel Homburg.
11: Der größte Teil der Baumaßnahmen samt Schienen und Oberleitungen betrifft das Saarland. Rheinland-Pfalz dagegen hat vom künftigen Verkehr den größeren Nutzen.
12: Wenn ein Bundesland entscheiden muss, dann kriegen sie schneller eine Entscheidung, wie wenn zwei entscheiden müssen. Aber wenn zwei sich dann wehren und der eine sagt, ich brauche mehr Geld oder ich will mehr Geld, und dann sagt der andere, ja, Moment, wir können so viel mitgehen, aber das nicht, dann haben sie haben mehr Beteiligte. Und je mehr Beteiligte sie haben, desto komplizierter und langwieriger wird es.
11: 1989 pendeln die letzten Personenzüge zwischen Homburg und Zweibrücken. Dann ist Schluss. Später wird Homburg an das S-Bahn-Netz Rhein-Neckar angeschlossen. Die Bahnen aus Mannheim enden hier. Und vergangenen Oktober schließlich feiern am Zweibrücker Hauptbahnhof saarländische und rheinland-pfälzische Spitzenpolitiker den offiziellen Beginn der Bauarbeiten.
14: Man muss sagen, auf saarländischer Seite ist lange darüber diskutiert worden, ist das wirklich ein Projekt, das man haben möchte und ist man bereit, dafür auch einen Preis zu zahlen, indem man sich an der Finanzierung beteiligt?
11: Jetzt übernimmt Rheinland-Pfalz den größeren Kostenanteil der Länder, obwohl mehr im Saarland gebaut werden muss. Auf den Einöder Sportplatz kommen sie von beiden Seiten der Landesgrenze. Hier spielt die Länderzugehörigkeit kaum eine Rolle.
15: Ich bin hier eingeheiratet, ich bin eigentlich Pelzer, bin öfters mal hierher gependelt und habe mich auch geärgert, dass die S-Bahn dann irgendwo in Homburg aufhört.
16: Viele sind halt von Einöd aus oder gehen von Einöd aus in Zweibrücke in die Schule, weiterführende.
11: Und beim Stammtisch der älteren Einöder fühlen sich die meisten eher als Zweibrücker, obwohl es sogar einen Schlagbaum zwischen Einöd und Zweibrücken gab, als das Saarland unter französischer Verwaltung stand.
17: Homburg war nicht unsere Stadt, Zweibrücken. Wir sind in die Schule gegangen nach Zweibrücken, die weiterführende Schule. Da waren die Gymnasien in Zweibrücken. Homburg kannte man gar nicht. Ne?
18: Wenn die Landesgrenze nicht wäre, dann hätten wir wahrscheinlich eine Stadt hier. Zweibrücken und Homburg. Wäre wahrscheinlich eine Stadt.
11: Doch diesseits und jenseits der Grenze schlägt der demografische Wandel zu. Die Einwohnerzahl soll drastisch sinken. Macht also eine neue S-Bahn bei potenziell weniger Fahrgästen überhaupt noch Sinn?
17: Die Frage ist berechtigt. Aber vielleicht kommt durch solche Infrastruktur kommen wieder Leute her. Kommen wieder.
11: So sehen das auch die Bahnaktivisten aus Homburg und Zweibrücken. Man müsse den Spieß umdrehen, sagen sie. Die Region beiderseits der Grenze wieder attraktiver machen. Eben auch mit einem besseren Verkehrsangebot.
12: Wenn Sie hier so eine Region haben, wo keiner herkommt, wo keiner hinkommt und wo keiner rauskommt, dann werden die jungen Leute, die in Zweibrücken ihr Abitur gemacht haben oder ja, die müssen dann einen Arbeitsplatz finden, der adäquat ist und den finden sie hier nicht. Was heißt das? Die ziehen um, weil die Verkehrsverbindung so schlecht ist.
11: Deshalb seien die 80 Millionen Euro für das Bahnprojekt gut angelegt, sagen sie. 50 Millionen übernimmt der Bund.
12: Die Einsicht ist bei vielen spät gekommen. Speziell im Saarland. Aber man hat gemerkt, es muss sein.
13: Ich bin guter Hoffnung, dass ich da als erster Mitfahrer auch dabei sein werde. Freue ich mich heute schon drauf, als langjähriger Bahnfahrer.
11: Ende 2028, so der Plan, soll die S-Bahn dann stündlich von Homburg bis Zweibrücken weiterfahren. Und der jahrzehntelange Kampf für eine grenzüberschreitende Verbindung beendet sein.
5: So, und jetzt gebt geschafft. Wir checken den Arbeitsmarkt im saarländischen Freisen und im rheinland-pfälzischen Birkenfeld. Ob Fachkräftemangel oder marode Infrastruktur, der Huddel an der nördlichen Landesgrenze ist auf beiden Seiten recht ähnlich. Neue Ideen und Innovationen müssen her, am besten natürlich länderübergreifend. Aber kann das klappen, so ganz ohne zu konkurrieren?
19: Grenzüberschreitungen sind sein Alltag. Jeden Morgen fährt Alexander Koss vom Saarland über die Bundesländergrenze ins rheinland-pfälzische Birkenfeld.
20: Man schwankt ja sowieso immer so ein bisschen zwischen den Grenzen hin und her. Ich wohne auch sehr grenznah, also für mich ist das einfach ein großes Bundesland eigentlich schon fast.
19: Der Informatiker hat in Birkenfeld studiert und dort mit Kommilitonen ein Start-up-Unternehmen gegründet. Der Standort ein Vorteil.
20: Die Miete ist viel günstiger, das zuallererst. Wir haben viel weniger Konkurrenzdruck, als wir, also zum Beispiel als Berliner Startup hätten wir so viel Konkurrenz, auch um Fachkräfte. Und hier haben wir den Umweltcampus. Dort werden tolle Fachkräfte ausgebildet, die, wenn sie wollen und auch auf das Thema Lust haben, direkt bei uns einsteigen könnten.
19: Sie hatten einen guten Riecher. Ihr Unternehmen HaveMind entwickelt Sensorlösungen für die Industrie. Damit werden recycelte Kunststoffe getestet. Bei ihrer Firmengründung wurden die Saarländer vom Umweltcampus unterstützt und gefördert. Ihre Arbeitsmaterialien kommen aus aller Welt, wie das Fischernetz aus dem Indischen Ozean.
21: Hier sehen wir schon eine gereinigte Stufe von so einem Netz. Das kommt aus dem Meer natürlich komplett kontaminiert mit sämtlichen Stoffen. Und wir wollen jetzt einfach testen, ob diese Reinigung von dem Netz schon funktioniert hat oder ob da irgendwie noch so eine olfaktorische Belastung, also ein ganz schlechter Geruch bei rauskommt, wenn man das jetzt erwärmen würde oder weiterverarbeiten würde zu Kunststoff.
19: Die Arbeit an der Grenze zweier Bundesländer ist teilweise schwierig, vor allem wenn es um Förderprogramme geht. Und auch das Thema Arbeitskräfte treibt sie um. Ihre Flexibilität ist dabei aber ein Pluspunkt.
0: Es gibt schon so eine Landflucht auch teilweise, wobei wir natürlich auch bei vielen Aufgaben, die wir im Unternehmen haben, können wir

0: auch dann remote beschäftigen, also dass dann der Mensch, egal wo er sitzt, für uns arbeiten kann. Aber am schönsten ist es einfach, wenn wir Menschen beschäftigen können, die hier in der Umgebung wohnen.
1: Wie können Fachkräfte in der Region gehalten werden? Wie neue angelockt werden? Der Personalmangel ist auch in Freisen bei der Spedition Peifa ein Dauerthema. 90 Mitarbeiter beschäftigen sie am Standort, sind europaweit mit hochwertigen und sperrigen Gütern unterwegs. Paul Feldenzer arbeitet seit 45 Jahren als Lkw-Fahrer. Der Fachkräftemangel ein bundesweites Thema, das sich in der Grenzregion noch verschärft.
2: Und nicht nur bei uns Lkw-Fahrer, das fehlt überall, wo ich hinkomme. Ich komme bei so vielen Schreiner, Schlosser, Baumärkte, egal wo ich hinkomme. Überall wird gestöhnt. Oh. Was kommt, hat oft keine Lust. Ich weiß es nicht. Da fehlt das Herzblut.
1: Für seinen Chef ist das ein tägliches Kopfzerbrechen. Er setzt sich seit Jahren für die Zusammenarbeit über die Bundesländergrenze hinweg ein, wirbt für die Attraktivität der Region. Doch es gibt verschiedene Baustellen, sagt er.
3: Es gibt wenig neue Gründungen hier in der Region, wo sich Industrie auch wirklich niederlässt. Und ich glaube, auch die Anreize fehlen, zumal, sage ich mal, aus europäischer Sicht der Standort absolut interessant ist. Wir sind ja im Herzen Europas, aber aus deutscher Sicht natürlich in Sachen Infrastruktur jetzt ziemlich weit abgeschlagen.
1: Themen, die auch die Regionalpolitiker auf beiden Seiten der Grenze beschäftigen. Zwar profitieren sie von europäischen oder bundesweiten Förderprogrammen für den ländlichen Raum, doch in St. Wendel wie in Birkenfeld wünschen sich die Lokalpolitiker mehr Flexibilität und weniger Bürokratie. Gerade in diesen wirtschaftlich anspruchsvollen Zeiten.
4: Im Kleinen liegt das Große, das ist ja das saarländische Slogan so ein bisschen. Und das ist auch das, was für unsere Region natürlich zählt. Wir sind ja auch ländlich geprägt und ja, das Kleine kann sich auch zum Großen entwickeln. Und dass wir den großen Player hier hinholen, das glaube ich nicht, aber von klein nach groß, da glaube ich sehr wohl dran.
5: Eine gesunde Konkurrenz gehört natürlich schon irgendwo dazu, weil jeder natürlich auch will, dass Wirtschaftskraft in seinem Landkreis entsteht, dass sich ein Unternehmen bei ihm ansiedelt oder bei uns ansiedelt. Letztendlich profitieren aber die Bürger und Bürger, die Arbeitnehmer von beiden Seiten.
1: In die gleiche Richtung schauen. Dafür gibt es Erfolgsbeispiele. Das Bürgerlabor in St. Wendel ist eine Kooperation von saarländischem Landkreis mit dem rheinland-pfälzischen Umweltcampus Birkenfeld. Seit Herbst 2025 ist es ein Treffpunkt für alle, die sich für digitale Themen und moderne Technik interessieren oder einfach nur praktische Fragen zu Handys, Tablet und Co. haben. Studenten veranstalten dort auch regelmäßig Workshops. Das Miteinander funktioniert hier.
6: Das Tolle am Bürgerlabor ist, denke ich, dass ich die Hochschule sehr stark in der Region verankert sehe. Und wir haben natürlich schon etablierte Kommunikationswege zu den Unternehmen und haben dort unsere Art der Zusammenarbeit gefunden. Aber um direkt mit dem Bürger ins Gespräch zu kommen, fehlt uns manchmal ein bisschen die Bühne.
1: Mehrdimensionale Ansichten bietet nun das Bürgerlabor für Saarländer, Rheinland-Pfälzer und Zugereiste wie Petra Gosling aus Dortmund, die ihren Mann in St. Wendel in der Reha besucht. Kaffeepause in Birkenfeld. Dort wollen die Jungunternehmer in Zukunft weiter wachsen, grenzüberschreitend. Was halten Sie von einer Zusammenlegung der Bundesländer?
0: Lieber getrennt. Das Saarland hat eine ganz eigene Identität, gerade in Bezug auf Kulinarik und wie die Menschen zueinander sind, diese Herzlichkeit, so ein bisschen auch, oder das stark französisch Verbundene. Und ich glaube, das sollte im Saarland erhalten bleiben.
4: Also ich bin da völlig entspannt, weil wir mit den Kollegen eh schon gut zusammenarbeiten. Wenn es dann ein Land nachher wäre, würde es mir nicht wehtun, sage ich ganz ehrlich.
2: Jeder Graf hat seine Grafschaft, das ist doch Käse. Deutschland ist Deutschland und aus dem Maß, was braucht mehr Bundesländer?
1: Sie sind bei weitem nicht alle einer Meinung, aber sie können zusammenarbeiten und sind durchaus bereit dafür, erstmal vor der eigenen Haustür zu kehren.
7: Sie kennen das. Sie wollen gerne zum Arzt. Da sollte man dort zuschlagen und zwar ganz schnell, wo ein Termin frei wird. Aber auch da gibt es wieder Reibereien an der Grenze. Zuständig für die ambulante medizinische Versorgung ist nämlich ausschließlich die Kassenärztliche Vereinigung des jeweiligen Bundeslandes. Also schon wieder Huddel. Ein weiterer Fall für unsere Grenzgeschichten.
1: Peter Dupré aus Neuhütten in Rheinland-Pfalz hat sich verletzt. Also geht er zum Hausarzt in Türkismühle im Saarland. Peter Dupré ist froh, noch einen Arzt in der Nähe zu haben, denn davon gibt es beiderseits der Grenze immer weniger.

0: Krieger.
1: Ich komme gerne jetzt hier hin, weil, wie gesagt, man ist hier sehr gut aufgehoben. Krieg aber dann jetzt schon mit, dass die Praxen da jetzt schon zu kämpfen haben.
2: Im Nordsaarland und dem angrenzenden Rheinland-Pfalz fehlen Ärzte. Also hat die Hausarztpraxis in Türkismühle direkt an der Landesgrenze alle Hände voll zu tun.
3: Morgen. So, Morgen. Was ist passiert?
2: Zu Bernhard Steines kommen immer mehr Patienten, auch aus Rheinland-Pfalz.
4: Die Unterversorgung ist, denke ich, bundesweit ein Problem. Und natürlich die Regionen Rheinland-Pfalz, Saarland, Eifelregion ist sehr stark von der Unterversorgung betroffen. Und das führt natürlich dazu, zu einer Fluktuation in beide Richtungen von Patienten, die sich natürlich die naheliegende Praxis aussuchen.
2: Peter Dupré ist beunruhigt. Nicht nur, weil er sich beim Heimwerken verletzt hat.
1: Vielleicht müsste dann halt eben auch gerade die Landarztpraxen ein bisschen mehr unterstützt werden. Es müssen eventuell mehr Anreize gemacht werden, damit die Landarztpraxen oder das, damit sich dann auch ein Arzt auf dem Land dann jetzt auch niederlässt.
2: Genau solche Anreize fallen aber in den Ländern unterschiedlich aus. Die jeweiligen kassenärztlichen Vereinigungen, kurz KV, konkurrieren regelrecht miteinander.
4: Jede KV ringt um Ärzte. Ja? Und natürlich, es gibt da Modelle, ich weiß das von Eifel, von anderen Regionen, die wirklich sehr stark von der von einem Ärztemangel betroffen sind, dass die ganz unterschiedliche Anreize schaffen. Das geht hin mit Praxisgebäude, was zur Verfügung gestellt wird, oder Erlassen der Mietzahlungen.
2: Ein weiteres Problem, die Notversorgung von Kindern. Im Saarland gibt es eigens zwei kinderärztliche Notdienste, auf dem Saarbrücker Winterberg und in Neunkirchen-Kohlhof. Hierher kommen auch viele Patienten aus der rheinland-pfälzischen Grenzregion, denn dort gibt es dieses Angebot nicht. Das hat Folgen für die im Saarland niedergelassenen Kinderärzte. Hagen Reichert aus Homburg muss Notdienste am Standort Kohlhof übernehmen. Das findet er in Ordnung. Nicht aber, dass er dann viele Patienten aus Rheinland-Pfalz versorgen muss.
5: Wenn ich das konkret sagen soll, dann bedeutet das, dass wir Weihnachten da stehen, dass wir Silvester da stehen, Ostern, Pfingsten und Christi Himmelfahrt und genau wissen, dass 2 Kilometer weiter man in der Zeit im Prinzip frei hat, weil dort kinderärztlicher Notdienst bis heute ein Fremdwort ist.
2: Daran wird sich vorerst auch nichts ändern. Die Kassenärztliche Vereinigung von Rheinland-Pfalz teilt uns schriftlich mit: In den meisten Regionen von Rheinland-Pfalz gibt es keine speziellen kinderärztlichen Notdienste. Dort nehmen die Vertragskinderärztinnen und Kinderärzte am allgemeinen ärztlichen Bereitschaftsdienst teil. Für Hagen Reichert ein unhaltbarer Zustand. Es sei reine Glückssache, wenn dort zufällig gerade ein Kinderarzt Notdienst habe. Meistens müssten sich andere Mediziner um die Kinder kümmern.
5: Ein Säugling, ein Kleinkind ist kein kleiner Erwachsener. Ja? Und von daher kommt es auch allzu oft vor, dass wenn dort Kollegen stehen, die gerade dort Notdienst haben und die keine Erfahrung seitens ihrer Fachgebiete, Chirurgen, Internisten, mit Kindern haben, dass die in vielen Fällen auch sagen, da fühle ich mich überfordert, das ist nicht das Metier, was ich jeden Tag betreibe. Bitte fahren Sie dann dahin, wo es einen kinderärztlichen Notdienst gibt.
2: Also ins Saarland. Zurück nach Türkismühle zur allgemeinmedizinischen Versorgung. Hausarzt Bernhard Steines rechnet mit einem weiteren Ärzteschwund in den ländlichen Regionen. Trotz aller Bemühungen im Saarland und in Rheinland-Pfalz.
4: Viele Ärzte setzen sich dorthin, wo auch eine höhere Bevölkerungsdichte ist. Also vor allem in Stadtgebiete oder größere Gemeinden. Und das spiegelt sich natürlich wider, dass viele Patienten längere Wege in Kauf nehmen müssen.
1: Tschüss. Tschüss. Das macht mir schon sehr viel Sorge. Gerade heute, wo ich jetzt kurzfristig hier hin musste, aufgrund einer Verletzung, bin ich froh, dass ich da nicht so weit fahren muss und direkt dann halt eben geholfen bekomme.
2: Immerhin. Und die Nachfolge ist geregelt. Die Tochter von Bernhard Steines will die Praxis übernehmen.
6: Würden Sie denn freiwillig zum Pfälzertum konvertieren, wenn man Sie fragen würde?

0: würde. Vor über 20 Jahren wurde ein Straßenzug vom saarländischen Haupersweiler Teil des benachbarten pfälzischen Herchweiler. Es klingt wie der Film Plötzlich Pfälzer. Was das mit dem Ort und seinen Bewohnern gemacht hat, wir haben sie besucht.
1: Ein alter Grenzstein, eine neue Grenze, eine saarländisch-pfälzische Geschichte. Die Gass lag vor 23 Jahren noch im Saarland. Dann wurde sie pfälzisch.
2: Jeder hat dich darauf angesprochen, warum gehen die Gässer jetzt zu Herschweiler, wollen die nicht mehr Saarländer bleiben?
3: Natürlich, wir mussten nach St. Wendel auf die Behörden und jetzt machen wir eben alles in Kusel.
4: Das ist eigentlich ja ein Ort, der zusammengehört.
1: An der Grenze zwischen dem Saarland und Rheinland-Pfalz liegen zwei kleine Dörfer. Das saarländische Haupersweiler und das pfälzische Herchweiler, wo die Landesgrenze einst mitten durchs Dorf verlief. Franz Josef Danek besucht die Gass in Herchweiler. Er ist der Ortsvorsteher von Haupersweiler. Das war er damals schon, als die Straße noch saarländisch war und zu seinem Dorf gehörte.
5: Das ist die neue saarländische Grenze. Das ist der Grenzpunkt von Haupersweiler bzw. von Saarland und Rheinland-Pfalz. Früher ging die Grenze ja komplett hier vorbei. Auf dieser Seite vorbei, an den Häusern, hinter den Häusern vorbei, bis unten an die Hauptstraße.
1: Die Gass liegt einen Kilometer von Haupersweiler entfernt. Das war der Grund, warum sich bei einer Befragung zwei Drittel der Anwohner für eine Grenzverlegung entschieden. Ihre Straße sollte dorthin gehören, wo sie viel näher war, zu Herchweiler.
2: Das war schon traurig, wobei meiner Meinung nach das totaler Blödsinn ist. Viel Geld kostet ja viel Geld. Komplette Grenzerneuerung, Kataster komplett neu erstellen und, was alles dazugehört.
6: 1834 wurden die Grenzsteine von Preußen-Bayern gesetzt. Sie trennen hier das pfälzische Herchweiler von den 17 Häusern und 73 Einwohnern des saarländischen Herchweiler.
1: 2003 schließlich unterzeichneten die Ministerpräsidenten des Saarlandes und von Rheinland-Pfalz einen Staatsvertrag. 55 Saarländer wurden Pfälzer. Einer von ihnen ist Wilfried Decker. Der 88-Jährige wohnt schon lange in der Gass. Als Sohn eines Zöllners kennt er Grenzen. Für ihn war die Verlegung vor 20 Jahren nicht wirklich dringend.
3: Notwendig war es nicht. Grenzen gibt es ja überall. Natürlich war es hier, weil auf der einen Seite der Straße fuhr die Pfälzer Müllabfuhr, auf der anderen Seite die Müllabfuhr kam von Haupersweiler. Das war schon kurios. Ne?
1: Franz Josef Danek besucht das einzige Geschäft in Herchweiler, die Brennerei von Tanja Zimmer. Sie ist froh, dass das Dorf heute nicht mehr gespalten ist.
7: Ich wollte vielleicht Schnäpse holen, vielleicht was man vor 25 Jahren mal so gebraucht hat.
4: Das ist schon jetzt besser. Also die Leute, die auch in dieser Straße wohnten, die waren ja auch immer schon hier im Verein, hier eigentlich im Ort aktiv. Weniger in Haupersweiler tatsächlich, aber es war trotzdem irgendwie ein anderer Ort. Also von daher ist das jetzt auch noch immer sehr aktuell.
1: Und die Grenze ganz abschaffen? Bundesländer zusammenlegen? Bei dieser Frage gehen die Meinungen hier auseinander.
4: Innerhalb Deutschlands könnte man schon das ein oder andere Bundesland zusammenlegen, weil viele Schwierigkeiten auch durch den Föderalismus entstehen.
3: Einzelne Bundesländer, die wir haben, warum nicht? Ne? Es hat ja jedes Bundesland hat seine Eigenarten. Wie der alte Bürgermeister gesagt hat, heute ist Herschweiler eben ein Dorf wie jedes andere. Vorher war es was Besonderes. Ne?
6: Durch dieses mehrere Jahrhunderte alte Gehöft läuft die Landesgrenze genau in den alten Stallungen. Als einst noch Pferde gehalten wurden, standen sie mit dem Kopf jenseits der Grenze und dem Schwanz im Saarland.
1: Heute seien Landesgrenzen im Alltag immer weniger ein Hindernis, findet der Ortsvorsteher von Haupersweiler, weil moderne Technik viele Behördengänge ersetze.
5: Ich denke, die Grenzen sind überhaupt kein Problem. Ob man die überhaupt hätte müssen so verlegen, beim vereinten Europa und in der heutigen Zeit, denke ich, ist das viel einfacher oder wäre viel einfacher bei der Digitalisierung, was vielleicht vor 25 Jahren noch nicht war.
1: So müsse auch kein Bundesland auf seine Eigenständigkeit verzichten, sagt Franz Josef Danek und beendet seinen Besuch in der Gass mit ihrer saarländisch-pfälzischen Geschichte.
0: Also wenn es gar keine Landesgrenzen mehr gäbe, dann könnten wir Ihnen aber auch keine dieser verrückten und sehr besonderen Geschichten erzählen. Also alles hat sein Für und Wider. Und das waren sie, unsere saarländisch-pfälzischen Grenzgeschichten. Ihnen jetzt noch einen schönen Fernsehabend mit uns. Bis dann, tschüss.

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0: Das Stadtleben ist hektisch. Hier ist es wirklich ruhig. Schön. Da kann man wirklich runterkommen.
1: Und man lernt hier auch, dass wenn nur eine Flagge auf dem Tisch ist, dass der Arme bleiben kann und man den später wegmacht.
2: Man winkt sich oder winkt so.
3: Ja, kann man Bierchen trinken oder Kaffee trinken. Ja. Das ist eben.
2: Und wenn man nicht will, dass jeder kommt, winkt man gar nicht.
4: Wenig Gepäck. Auch vom Kopf her wenig Gepäck. Ich habe auf der Arbeit genug Trubel. Brauche ich da nicht noch woanders?

0: ab wie viel Uhr können wir hier kommen? Nächstes Mal, wenn ich mache den nächsten Termin.
1: Ab 14 Uhr.
0: Ah, früher geht nicht.
1: Nein, nein. Das ist normal Anreisezeit.
0: Das ist normal.
1: Ja, steht doch auf der Website, wenn man früher anreisen will, muss man das separat buchen.
0: Ah ja, aber da geht das.
1: Aber dann bezahlt man einen ganzen Tag oder einen halben Tag. So.
0: Ja.
1: Und dann ist es ab 9, so, das ist kein Problem.
0: Na ja, gut, weiß besser.
1: Dann weiß man das so.
0: Zelt montiert und so. Und
1: gut lesen. Ein schöner Aufenthalt.
0: Dankeschön. Ja,
1: tschüss.
0: Tschüss.
2: Marianne und Erik. Die Niederländer betreiben den Campingplatz in Walsheim. Es ist Ende Mai. Seit 4 Wochen läuft die Saison.
1: Heute kommen noch 12 Anreisen, 13 Anreisen.
3: Für Pfingsten mit so solchen Wetter sollte eigentlich mehr sein.
2: Um diese Jahreszeit kommen die meisten Besucher aus der direkten Umgebung.
1: So ist Saarland noch unbekannt. Jeder kennt die Eifel und die Mosel. Morgen. Weil es so schön ist, dann alle Leute kommen hier. Ja, ist genauso schön. Aber viele Männer ruhiger. So.
2: Ein paar Gäste kommen auch von weiter her.
4: Also wir kommen grundsätzlich aus Oldenburg im Norden, waren erst in Frankreich und dann sind wir hierher gekommen.
5: Wir haben dann erstmal oben auf diesen Stellplätzen gestanden eine Nacht. Da haben wir schon gesagt, boah, was für eine Idylle hier und was für eine Ruhe.
4: Und der Himmel.
5: Also, und der Himmel, ne? Also man sieht hier so toll die Sterne auch, weil so wenig Licht drumherum ist. Ne?
4: So ein bisschen Bullabü. Bullabü im Saarland.
6: Ja. Genau. Ja.
7: Manchmal ist es heftig. Jetzt sind die meisten gestern angekommen, haben sie das noch nicht so viel benutzt. Aber normalerweise dann gibt es überall Haare und Gras und ja, Campinglife.
2: Marianne und Erik haben den Platz vor 8 Jahren übernommen und vorher beruflich etwas ganz anderes gemacht.
7: Ich habe keine Lust mehr in meine Arbeit. Ich habe fast 30 Jahre auf einem Baubetrieb gearbeitet, Buchhaltung gemacht. Und ich hatte gedacht, wir müssen etwas anders.
1: Wir haben immer selbst gekämpft. Und einmal waren wir auf dem Campingplatz, habe ich gegen Marianne gesagt, wenn das mein Platz war, sollte ich das so und so machen. Hat Marianne gesagt, oh, willst du das auch?
7: Wir hatten eine Runde gemacht, 6 Campingplätze.

0: besucht und das war die letzte und es hat uns sehr gut gefallen. Und nicht so weit von Holland.
1: Ich habe immer gearbeitet, auch für den Supermarkt, wie Manager. Und das war auch 7 Tage pro Woche. Jetzt mache ich das auch, aber ich mache das für mich selbst.
0: Ab und zu sagt man, ach, das ist viel Arbeit, oder? Ja, das ist viel Arbeit. Aber die Saison ist kurz. So. Aber die Sommer sollte gut sein und dann reicht das für den Winter. Ja.
2: Ende Juni. Der Sommer ist da. Dauercamperin Iris ist um 7 Uhr morgens immer eine der ersten, die auf den Beinen ist.
3: Ich bin Frühaufsteher. Aber dann habe ich auch mehr vom Tag, wenn man früh auf ist. Also ich habe dann immer das Gefühl, man verpasst was, wenn man bis mittags liegen tut.
4: Ich finde das doch so schlimm von den Leuten. Man kann doch das Becken sauber machen. Das sind dann vielleicht noch Kinder, die sich dann abends die Zähne geputzt haben und so. Ja, bleibt ja nicht aus, ne, bei so vielen Menschen. Der Platz ist oft sehr voll und die Kinder laufen wirklich alleine. Und ja, dementsprechend sieht es dann manchmal aus und Erik und Marianne können nicht überall sein direkt. Das ist ganz normal. Man ist nicht daheim, aber man kann sich arrangieren mit allem.
3: Ich bin ja kaffeesüchtig.
2: Seit Iris und ihr Lebensgefährte Daniel in Rente sind, verbringen sie mehr Zeit auf dem Campingplatz als zu Hause in Saarbrücken. Zumindest während der Saison.
3: Gut, man kann ja hier eh nur von März bis Oktober campen. Also man kann immer auf dem Campingplatz, aber dann sind Sanitäranlagen alles zu. Ne? Ich glaube schon, mir würde auch über den Winter kommen. Ja, hätte man auch keine Probleme.
5: Morgen.
3: Morgen. Ich habe nur 2 Zimmerwohnungen. Und ja, wenn ich aus dem Küchenfenster sehe, sehe ich Dach von Verlängerung vom Haus. Halt, ja, ich ist eben mitten in der Stadt. Alle 2 Minuten, 3 Minuten hört man Krankenwagen, Feuerwehr, Polizei. Ne? Das da ist immer laut.
5: Wie die Iris schon sagt, war das auch so mit dem Kriterium, dass man ein bisschen raus ins Grüne komme und ja. Wir haben jetzt halt beides. Du bist in der Stadt schnell, überall, wo du hin willst, also Kultur, alles, was da ist. Und hier ist eben Land, Luft,
3: Ruhe.
5: Ruhe, ja.
2: Seit 2 Jahren haben Iris und Daniel einen Dauerstellplatz. Sie haben es sich wohnlich gemacht.
3: Wenn man Nippes hat, muss man auch pflegen. Ja, das ist unser zweites Zuhause. Das war mir wichtig, dass man sich heimisch fühlt. Also mir bezahle jetzt hier, ich glaube, an die 1600 im Jahr. Und wenn du mit 2 Personen dann jetzt nach Spanien fahren würdest oder so, ich glaube, das wäre teurer. Und da hast du 14 da, viele 8, 14 da. Und hier haben wir über 8 Monate.
5: So, schauen wir mal.
2: Daniel hilft den Dauercamper-Nachbarn, den Wohnwagen auf einen neuen Platz zu setzen.
6: Probieren wir mal so rumsitzen hier vorne. Dann kommt er vielleicht aus dem Loch. Es wird wohl so rum nicht gehen, Jungs. Weil so geht er halt vorne hoch. Weißt du? Und weiter.
7: Ja, gut.
6: Ja, der Rest macht man von Hand.
8: Wenn man so einen Kollege hat, der mit Anhänger alles super. Bei Tunch hätte man alles von Hand zu Fuß gemacht. Ne?
9: Ja.
8: Das hätte ein bisschen gedauert, weil das hat doch immer ein bisschen Kilos.
6: Und das ist selber Camperleben. Also einer für alle, alle für einen. Dominik, auf dein neuer Platz.
10: Ja, danke. Danke. Danke. 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Danke. Danke.

0: Das ist nicht so lange her.
1: Im Hochsommer und mit Beginn der Ferienzeit wird es auf dem Campingplatz internationaler.
2: Ja, unbedingt.
0: Okay.
2: Ciao.
0: Ciao. Im Sommer ist 50% holländisch und die andere Seite ist dann deutsch. Wir haben noch Gäste, immer mehr Gäste aus Skandinavien, Schweden, Norwegen, Dänemark. Das ist wirklich. Und letztes Jahr haben wir Leute aus Australien, Afrika, USA, Kanada. Ich gehe mir Jan unterstützen.
1: Zum Campingplatz gehört auch der Freibad-Kiosk, der bei gutem Wetter jeden Tag geöffnet ist.
3: Im ersten Jahr war so viel los, haben wir einen Tag, ich glaube 160 Kilo Pommes verkauft. In einem Tag haben wir gesagt, wir haben keinen Campingplatz gekauft, aber einen Kiosk mit nur Pommes. So. Aber das ist eine Ausnahme.
0: Was vor der Corona?
3: War ganz viel los.
1: Nach einem kurzen Corona-Einbruch erlebt das Campen in Walsheim einen Aufschwung. Bis heute steigt die Nachfrage.
0: Danach ist wieder jedes Jahr besser so. Auch für dieses Jahr haben wir 50% mehr Buchungen bis jetzt, wie letztes Jahr. Also, das ist viel.
1: Das Geschäft läuft. Und auch so fühlen sich die beiden Seeländer in Deutschland längst zu Hause.
0: Was ich vermisse an Holland? Wirklich nichts. Wenn wir in Holland sind, fahren wir manchmal nach das Meer mit dem Hund. Gibt dem Hund viel Spaß. Ist auch gut zum Wandern. Aber sonst? Nein. Nicht. Marianne auch nicht, kann ich so sagen. Es ist immer schön. Es ist, jetzt haben wir tausende Farben grün und dann im Winter braun. Und jeden Tag machen wir eine Runde mit dem Hund oben langs im Ort. Aber die Lage hier ist so schön. So, zweimal Kaffee.
4: Ah, super.
0: Bitte schön.
4: Auf einen guten Sommer.
0: Hoffentlich.
4: Tschüssi.
0: Tschüssi.
5: So, die Kühlbox, die war dann auch fertig. Kannst du auch schon rüberbringen.
6: Soll ich noch Standschuhe einpacken fertig?
5: Die dir dich gleich anziehen.
1: Für die Zweibrücker Kerstin und Alex geht es heute wie jeden Freitag wieder nach Walsheim.
7: Hey, komm.
1: Beim Packen sind sie ein eingespieltes Team.
5: Beim Packen geht es eigentlich schon los. Geht die Entspannung schon los. Das ist wirklich fast wie Urlaub. So ein bisschen Kurzurlaub, Freitagnachmittag, extra Frühfeierabend. Und dann haben wir wenigstens 2,5 Tage.
1: Auch die ausnahmsweise wechselhaften Wetterprognosen schrecken die beiden Dauercamper nicht ab.
8: Am schönsten ist, wenn es nachts regnet. Da prasselt der Regen, das ist so ein beruhigendes Gefühl, das ist einfach schön. Einfach immer so das Gefühl, man ist so in der Natur, man ist weg von dem ganzen Alltag. Also wenn jemand eigentlich denkt, er wäre viel lieber verwöhnt, der muss natürlich ins Hotel gehen.
5: So, haben wir alles?
8: Ja, und jetzt ab nach Hause.

0: erstmal Kühlschrank einräumen. Dass die Sachen, die halt gekühlt sind, müssen dann halt auch gar nicht lang im Warmen sind. Wobei heute ist es jetzt nicht ganz so warm. Und wir haben nämlich heute eine große Schüssel dabei, weil wir morgen. Oh shit. Ist der Salat ausgelaufen? Schatz, würdest du mir mal eine Lappe holen? Es ist jetzt unpraktisch, weil man jetzt halt nicht direkt fließendes Wasser hat. In der Küche hätte ich jetzt dann halt die Spüle und dann könnte ich Wasser aufdrehen. Jetzt muss halt der Alex erst mal Wasser holen. Aber es ist kein Beinbruch. Im schlimmsten Fall kann ich die Soße auch noch mal nachmachen. Das ist jetzt nicht schlimm. Aber es ist zum Glück nur Sauerei, aber es ist ja nichts kaputt. Dankeschön.
1: Bitteschön. Ups.
0: Mhm.

0: Dinge, die einem daheim vielleicht mal öfter dazu bringen, dass man so schlechte Laune kriegt, die passieren hier nicht so.
1: Wie jetzt vorhin mit der Salatsoße. Daheim hätte ich jetzt wahrscheinlich einen kleinen Blutsturz gekriegt. Aber hier, ja, dann ist das halt so. Dann macht man es sauber und ist wieder gut.
2: Nach Walsheim kamen die beiden, weil Kerstin einen Stall für ihr Pferd suchte. Und der liegt direkt neben dem Campingplatz.
3: Geil, mein Spatz. Geil. Ja, fein.
2: Mit der Pferdeliebe hat Kerstin Alex erst vor kurzem angesteckt. Das Campen lieben die beiden aber schon lange.
3: Meine Eltern haben immer gesagt, ich bin auf dem Campingplatz gemacht worden und wäre beinahe auf dem Campingplatz auf die Welt gekommen. Also war definitiv Camping zuerst.
4: Gerade vor, drei zurück.
0: Bringt mich nicht viel weiter.
1: Das ist halt aber auch das Schöne, dass ich hier Fuchs und Hass gut nachts sahen, dass man halt wirklich hier seine Ruhe hat. Wenn man Halligalli wollte, dann wäre man wahrscheinlich irgendwo in der Stadt und würde dann von Bar zu Bar ziehen, aber das ist jetzt gar nicht unser Ding. Deswegen sind wir halt eigentlich auch ganz gerne auf dem Campingplatz.

0: Na, los geht's, Fenner.
1: Inzwischen haben Marianne und Erik Unterstützung von Fenner. Die Studentin aus den Niederlanden war letztes Jahr schon hier und kennt sich aus.
0: Läuft die Hange? Nee. Wir machen es sauber, wir machen die Bettwäsche. Wie ein Hotel, eigentlich. Die Leute wollen ein bisschen Luxe, die wollen gerne campen, aber mit Luxe. Brauchen nur die eigenen persönlichen Sachen mitzunehmen, ansonsten nichts. Alles ist hier. Glamping heißt das. Das war's.
1: 9 Glamping-Zelte gibt es in Walsheim. Sie werden gerne gebucht, machen aber auch zusätzliche Arbeit.
0: Jetzt ist es sehr sauber. Manchmal ist es so dreckig, dann brauchen wir mindestens 1 Stunde. Aber jetzt geht's. Jetzt geht's schnell. Die Niederländer kennen das für sehr lange, für Jahre. Aber die letzten 2-3 Jahre kommen auch die deutschen Leute. Und die haben alle gesagt, das ist ja super. Die Niederländer erwarten viel, die Deutschen finden alles toll. Weil die kennen das noch nicht so. Die Niederländer, die sind das schon gewöhnt. Fertig für die Nächste.

0: Auch in den Niederlanden haben die Ferien begonnen. Meren und Thais verbringen mit ihren Eltern 2 Wochen in Walsheim auf dem Campingplatz.
1: Ja, danke.
2: Es ist super, dass das Freibad direkt neben dem Campingplatz liegt. Da ist man ganz schnell. Selbst wenn man nur 1 Stunde schwimmen geht, lohnt es sich. Zu Hause haben wir kein Freibad, das so nah ist.
0: Während ihre Kinder im Freibad sind, überlegen Linda und Nils, wo der nächste Ausflug hingeht.
3: Ist es St. Ingbert?
4: Ja, St. Ingbert.
3: St. Ingbert. Klingt wel erg chic. We are not the ones going for a lot.
0: Wir sind nicht diejenigen, die ständig wandern gehen oder extrem aktiv sind.
3: Really active kind of people.
2: Wir machen doch von allem ein bisschen.
3: So no rafting.
0: Ja, aber kein Rafting oder Höhlentauchen. Deshalb haben wir uns für diesen Teil des Saarlandes entschieden. Im Norden ist es eher waldig. Hier ist alles nur eine halbe Stunde entfernt. Man muss nur kurz fahren, um etwas zu unternehmen. Wir haben diesen Wohnwagen vor 5 Jahren gekauft. Wir haben alles reingepackt und sind losgefahren. Und dann haben wir gemerkt, oh, der Wohnwagen ist viel zu schwer. Wir haben viel zu viel dabei. Also haben wir angefangen, uns von Dingen zu trennen.

0: mir helfen?
1: Die Dinge, die wir jetzt mitnehmen, benutzen wir auch wirklich.
2: Wenn man aus dem Urlaub zurückkommt und 2,5 Wochen mit weniger Zeug gelebt hat, steht man zu Hause und denkt, warum brauche ich eigentlich so viel? Warum brauche ich ein großes Haus? Lass uns alles loswerden und kleiner anfangen. Aber nach 2 Wochen ist der Alltag wieder da und man hat sich daran gewöhnt.
1: Es ist einfach schön, zusammen zu sein. Ehe man sich versieht, arbeiten unsere Eltern wieder und dann bleibt kaum noch Zeit zu spielen. Deshalb schätze ich diese Zeit wirklich sehr.
0: Ja, saving home.
1: Das ist das Schöne am Campen. Man verbringt viel mehr Zeit miteinander. Zu Hause hat jeder sein eigenes Leben. Hier merkt man wirklich, dass man eine Familie ist.
0: Welterusten, tot morgen.
1: Ich werde es vermissen, draußen in der Natur zu sein. Danach sind wir wieder in einem Wohngebiet, in einem Haus und so weiter.
2: Zu Hause hört man nur die Autos, die hin und her fahren.
0: Ja.
2: Der Sommer 2026 hat es in sich. Eine Hitzewelle jagt die nächste. Für Marianne und Erik bedeutet das vor allem Arbeit im Freibad-Kiosk.
3: Alles von Wetter abhängig. Wenn es so warm ist, so viele Leute im Schwimmbad, sind die ganze Zeit hier sofort. Und haben hier zu wenig Zeit für den Campingplatz. Aber auf dem Campingplatz ist es auch ruhiger, weil es zu warm ist. Und mehrere Leute die sagen, ne, wir gehen nach Hause, so, zu warm.
4: Die 72,
3: bitteschön. In dieser Woche ungefähr 600 Kilo Pommes. Bei dieser Frau.
5: Ab 11 habe ich Pommes gebacken. So. Die 382, die letzte für heute. Bitteschön.
3: Wir sind natürlich müde, aber wir haben das wieder geschafft. Ich finde es unglaublich, was Marianne hier macht allein. Und die bleibt immer gemütlich und ich nicht. Muss ich ehrlich sagen. Das ist. Und die Leute kommen und sagen, oh ja, das und das. Oh nee, dann doch nicht. Und das und das. Oh nee, dann doch nicht. Dann denke ich, ach mein lieber Gott.
4: Stimmt.
5: Das macht noch immer Spaß. Blöd, oder? Jeden Morgen denke ich, oh na komm, wir gehen wieder. Und abends denke ich, oh, nie wieder. Ich gehe heim, ich gehe nach den Niederlanden. Ich höre auf. Aber jeden Morgen denke ich, ach komm, wir gehen wieder. So, am Ende von Abend machen wir die Abschluss.
2: Auch wenn der Campingplatz mit seinen 180 Stellplätzen die größere Einnahmequelle ist, finanziell ist auch der Kiosk wichtig.
5: So ohne Kiosk sollte es schwierig sein, das brauchen wir auch. Bis jetzt ist der Campingplatz eigentlich gleich wie letztes Jahr. Und ich denke, die Kiosk besser wie letztes Jahr. Weil so viel los war noch nicht. Ja, letztes Jahr war Juni auch gut, war Juli sehr schlecht. Hoffentlich bleibt es so. Abwarten. Abhängig vom Wetter.
2: Im Juli bleibt es heiß. Dauercamper Vanessa und Ralf genießen noch die morgendlichen Temperaturen.
6: Es ist immer so Hälftchen, das ist mal ganz interessant eigentlich.
7: Wir haben hier schon einiges draus gekocht. Einiges hat auch nicht geschmeckt, aber heute gibt's gegrillt und Nudelsalat. Das merkst du auch direkt. Es wird direkt warm hier drin. Der Camper ist Ralf. Der hat den Wohnmann ja schon vorher gehabt. Ich kenne Camper nur von früher. Ich war mit meinen Eltern immer schon Camper gewesen und haben aber irgendwann gesagt, ich möchte das nie wieder. nie wieder hat dann, keine Ahnung, 20 Jahre angehalten und dann geht es jetzt noch mal los.
6: Ich bin jetzt seit 5 oder sogar 6 Jahren hier auf dem Campingplatz.

0: Ja, da war so mal so Rückzugsort für mich.
1: Im Moment habe ich eine Spülmaschine. Ich hatte lange Jahre keine. Das war dann als Abend schon ein bisschen nervig. Aber wenn man es dann machen muss, oder für auf dem Campingplatz, ist das irgendwie anders. Also man hat nicht ja Zeit genug hier.
2: 3 ist viel minimalistischer, wie ich das bin. Der braucht ganz wenig.
0: Muss natürlich mal hier eigentlich gar nichts. Halt kochen, frühstücken, Wasser besorgen für den Wohnwagen und spülen.
2: Das ist daheim ja alles schon einfacher, aber es ist schön. Es ist, du kommst hierher, gerade wir sind die ganze Woche am Schaffen, kommst hierher und es ist eigentlich so Wochenende wie Urlaub.
3: Kennengelernt haben sich Vanessa und Ralf bei ihrer Arbeit im Krankenhaus. Sie kommen meistens übers Wochenende hierher.
2: Jeder weiß, dass die Zeiten im Krankenhaus nicht mehr so schön sind, so wie die vielleicht früher mal waren. Und das zehrt schon an einem. Wenn man so ingespannt ist und die ganze Woche eigentlich keine Langeweile hat, ist es mal schön, wenn man es auch mal am Wochenende hat. Einfach mal gar nichts machen. Man muss an nichts denken. Man kann eigentlich wie so ein bisschen in den Tag reinleben.
0: Ich habe auf der Arbeit genug Trubel. Brauche ich da nicht noch woanders. Wenn ich freitags schon komme, dann reicht es irgendwann auch sonntags. Kann ich auch gut heimfahren und daheim noch ein bisschen was erledigen. Wenn ich nur daheim war und es war schön Wetter, denke ich, warum bist du nicht auf den Campingplatz gefahren? Und ansonsten, wenn man heimkommt, hat man noch mal ein bisschen Kraft getankt für die nächste Woche.

0: Es gibt einfach schöne Strecke hier, die man fahren kann. Schöne kurvische Strecke.
1: Motorradfahren ist für mich quasi Landschaft gucken. Ich fahre relativ langsam, bin keiner, der so Kurven hetzt. Genießt das eigentlich eher so, dass man auch mal Storch sieht oder so.
2: Jetzt ist Sonntagmittag, ist wieder leer, fast leer, nicht so ganz viele Leute. Jedes Wochenende kommen viele Leute und dann am Sonntag Vormittag fahren sie wieder weg. So. Aber Schwimmen bleibt schön, das Wetter bleibt schön. So.
3: Inzwischen unterstützen mehrere Aushilfen Marianne und Erik bei ihrer Arbeit. Bleibt ein bisschen Zeit für einen gemeinsamen Spaziergang am Ende des Tages.
4: Wir sind jetzt 61 und 62. So, Rente kommt und wir haben den Campingplatz. Steht im Verkauf. Es ist einfach schwierig, wenn man älter wird. Mein Rücken will nicht mehr so. Ich habe immer Schmerzen im Rücken.
2: Ja, wir bekommen Alter. So. Das fühlt man.
4: Das fühlt man, stimmt. Guck mal die Vögel. Es wird morgens schön, weil die sind hoch. Kein Regen. Das ist mit schwerem Herz.
2: Ja.
4: Ja.
2: Jeden Morgen laufe ich hier mit Red, mit der Rehe of Fox. Und dann sieht man hier, nicht nur die Camping, aber die ganze Lage hier ist so wirklich schön. Dann denke ich, ja, das lassen wir hinter uns. Ja. Das ist schwierig.
3: Für beide ist klar, dass sie in Deutschland nach einem neuen Zuhause suchen.
2: Es soll schwierig sein, einen Platz zu finden. Nicht so schön, aber die Ruhe hier. Man hört die Vögel, die bei uns am Campingplatz den Bach. Aber es ist so ruhig hier. So. Es ist herrlich. Ja. Zu wohnen, zu leben, zu wandern.
4: Und zu arbeiten.

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0: Von der Halle über die Grasbahn in Zweibrücken ins Stadion zur SV Elversberg, die bei ihrem ersten Auswärtsspiel in Liga 1 gegen Borussia Mönchengladbach genau da weitermacht, wo sie gegen Leverkusen aufgehört hat. Sie hat wieder 3 Punkte geholt. Das ist die Sportarena am Sonntag. Damit herzlich willkommen. Schön, dass Sie bei uns sind. 2 Spiele, 2 Siege. Was für ein Start in die Bundesliga für die SV Elversberg. Gestern der 4:3 Auswärtssieg in Gladbach. Trotz 2 Tore Rückstand, trotz Gelb-Rot zur Pause für SVE-Trainer Vincent Wagner. Für die mitgereisten Fans, für die Mannschaft und ganz besonders für den Trainer waren vor allem die zweiten 45 Minuten eine emotionale Achterbahnfahrt. Und genau dort beginnt der Rückblick auf dieses irre Auswärtsspiel der SV Elversberg bei Borussia Mönchengladbach. Auf der Tribüne im Borussia-Park, Mathieu Genet-Schön.
1: Da saß er dann, auf die Tribüne verbannt, die Gefühlswelten des Vincent Wagner in Durchgang 2. Mal leidend, mal analytisch, mal aufgebracht, mal stoisch und mal hocherfreut. Und am Ende...
2: Ich bin auf jeden Fall stolz auf die Mannschaft. Das ist ein Wort, was ich irgendwie in den letzten Wochen sehr oft benutze. Normalerweise benutze ich es fast gar nicht, weil ich finde es sehr, sehr groß.
1: Aber große Leistungen, große Erfolge verdienen eben auch große Worte und Gefühle. Wie beim 4:3 Siegtreffer in der Nachspielzeit. Maurice Krattenmacher, eingewechselt vom Chef auf der Tribüne. Der Schlusspunkt unter ein wildes Bundesligaspiel. Das den Trainer am Ende erleichtert, 4 Stockwerke runter und auf den Rasen sprinten lässt.
2: Spricht einfach für unsere Arbeit, dass wir ein echt geiles Trainerteam haben, wo wir wirklich auch sehr viel Selbstständigkeit fördern, dass wir eine tolle Mannschaft haben, die irgendwie immer an sich glaubt. Nicht irgendwie, Halbzeitpause war schon eklig mit der gelb-roten Karte, muss ich sagen.
1: Dass es überhaupt dazu kam, lag an der turbulenten Schlussphase in Hälfte 1. Wagner sieht nach dem Pausenpfiff gelb-rot und versteht die Welt nicht mehr. Und das wegen einer Szene kurz zuvor. Hier, 44. Minute, ein Einwurf. Gladbachs Kleindienst eigentlich zuletzt am Ball. Doch die Gastgeber bekommen den Einwurf zugesprochen und treffen. Weil Pinkert, der den Einwurf ausführen wollte, plötzlich hinten fehlt. Und Gladbachs Bolin eiskalt abschließt. Es folgen Protest und Wagners erste Verwarnung.
2: Eine Sache ist mir schon wichtig festzuhalten. Es mag regeltechnisch richtig sein, aber gemeckert habe ich nicht. Zu keinem Zeitpunkt habe ich gemeckert. Ich habe erst aus stillem Protest mich aufs Feld gestellt. Es ist ja schon eine große Entscheidung, auch wenn es vielleicht eine kleine Entscheidung ist, dass man sich das nochmal in Ruhe angucken sollte. Und hatte schon die Erwartungshaltung, dass der Spielleiter dann einen kurzen Austausch mit mir sucht. Da habe ich dann die gelbe Karte für gekriegt, wo ich dann vielleicht regeltechnisch schon ein bisschen Glück habe.
3: Also in der ersten Szene ist es so, dass der Trainer Wagner auf das Feld läuft und das ist per se schon eine Unsportlichkeit und wird dann mit Gelb bestraft. In der zweiten Szene ist es so, dass er in der Halbzeit auch in meine Richtung geht und es ist eben auch unsportlich. Er hat mich zwar nicht mit irgendwas konfrontiert, weil das wäre dann sogar rot gewesen, aber er läuft in meine Richtung und das ist eben eine Unsportlichkeit und in Summe dann Gelb-Rot.
2: Wahrscheinlich, vielleicht... Darf ich das Feld gar nicht mehr betreten? Das hatte ich mir auch fest vorgenommen, seitdem letztes Jahr ja so die Regel rausgekommen ist, die ja auch in manchen Momenten total sinnvoll ist, dass ich so wie letzte Woche zügig reingehe, mich auf den Inhalt konzentriere. Das darf ich dann ein Stück weit lernen, aber was schon wichtig ist, und ich glaube, das sieht man in den Bildern nach der gelb-roten Karte, bin ich dann schon ein bisschen zügiger hinterhergelaufen und wollte einfach fragen, wie komme ich denn jetzt zu dieser gelb-roten Karte? Aber ich habe weder bei der ersten gelben Karte noch bei der zweiten gelben Karte gemeckert. Also zu keinem Zeitpunkt. Ich kam ja noch nicht mal dazu zu reden. Ich bin auch, wie gesagt, nicht gesprintet. Regeltechnisch ist es scheinbar in Ordnung. Dann muss ich leider lernen, damit zu leben. Ich hoffe, dass der DFB trotzdem Einsehen hat und mich nächste Woche auf die Bank lässt. Weil, nochmal, wenn ich jemanden beleidige, wenn ich aggrivierendes Verhalten und rumschreie und solche Dinge tue, dann kann ich es nachvollziehen. Jetzt kann ich es nicht nachvollziehen.
1: Verständlicherweise, denn wozu gibt es einen Videoschiedsrichter, wenn er in so einer Szene da nicht eingreifen darf. Dass Elversberg zur Pause unter den Augen von Ex-Trainer Horst Steffen in Gladbach hinten liegt, passte aber zum Spielverlauf. Die SVE wirkte beeindruckt von der Kulisse, Lampenfieber auf der großen Bundesliga-Bühne. Das 0:1 nach knapp 10 Minuten, Bolins erster Streich. Doch auch die Fohlen sind nicht immer sattelfest in Durchgang 1.

0: Laden Elversberg ein ums andere Mal ein. Onyeka zweikampfstark, lässt erst noch liegen. Nach einer knappen halben Stunde David Mokwa dann ähnlich durchsetzungsstark. Nur im Abschluss konsequenter. Zweites Saisontor für den Franzosen Elversberg, artistisch mit dem zwischenzeitlichen 1:1 Ausgleich. Nicht unbedingt verdient, aber die Welt von Vincent Wagner war da noch in Ordnung. Was folgte, ist bekannt. Einwurf, Gegentor, Platzverweis, Pause und Sammeln.
1: Wir haben uns dann wieder auf Sachliche konzentriert und haben uns dann nicht unterkriegen lassen, haben dann wieder angeschoben.
0: Beziehungsweise anschieben lassen. Wagner auf der Tribüne, Co-Trainer Mike Franz an der Seitenlinie. Doch es kommt erst noch schlimmer. Gladbach zieht auf 2 davon, bleibt weiter die bessere, weil aggressivere Mannschaft und bestraft die Saarländer für spielerische Lösungsversuche. Skelly wieder knapp 10 Minuten nach dem Anpfiff mit dem 3:1. Zeit zu reagieren.
1: Habe ich auch die richtigen Wechsel gemacht, logischerweise. Und ja, die Jungs haben sich dann mal wieder belohnt und am Ende ein bisschen glücklich, aber glaube ich nicht unverdient gewonnen.
0: Der wichtigste Wechsel, der des Matchwinners. Maurice Krattenmacher kommt für Cole Campbell nach 65 Minuten. Und der Youngster braucht dann gerade mal 71 Sekunden für sein allererstes Bundesligator. Der 2:3 Anschluss, ein Tor des Willens. Es folgt die Aufholjagd und ein Tor für die Galerie. Felix Keidel direkt verwandelt, 80. Minute. Ein Fall für Fußball-Kunstsammler. Öl auf Leinwand, handsigniert. Den letzten und entscheidenden Pinselstrich setzt dann Krattenmacher.
2: Erstmal Neuer hat den Ball sehr gut festgemacht, hat mich gesehen. Ich hatte viel Platz. Ich wusste, wenn ich jetzt den Ball sauber mitnehme, dann habe ich viel Platz und eine gute Schussgelegenheit. Und ich glaube, da habe ich den Ball ganz gut getroffen. Und ja, dann bin ich umso froh, dass der Ball ins Tor gefallen ist.
0: Das Comeback perfekt. Die Erleichterung spürbar. Und von der Tribüne aus im Vollsprint runter zur Mannschaft und zum Trainerteam. Große Spiele, große Erfolge, große Gefühle. Auch für die fast 2.500 Auswärtsfans war diese erste Bundesliga-Reise eine für die Ewigkeit.
3: Verrückt, unglaublich und ja, auch letztendlich verdient.
4: Alles ist unfassbar. Erstes Heimspiel 3 Punkte, Auswärtsspiel 3 Punkte. Also ich glaube, wir rocken jetzt langsam die Liga und wir brauchen uns eigentlich vor niemandem zu verstecken. Das ist der absolute Wahnsinn.
0: Und dieser Wahnsinn geht ja weiter, beziehungsweise jetzt eigentlich erst so richtig los.
1: Jetzt kommt erstmal der große FC Bayern. An die Kaiserlinde. Ist auch irgendwie ein bisschen witzig, wenn man sich das so ein bisschen anhören darf, sagen darf. Ich freue mich einfach drauf. Ein tolles Spiel. Ist, glaube ich, die Belohnung für den Verein, für die Mannschaft, fürs Trainerteam, für die tolle Arbeit der letzten Jahre. Und Kirche im Dorf lassen. Der Weg ist noch ganz, ganz weit.
4: Wie zieht ihr beide Lederhosen aus? Deutscher Meister, wenn nur der FCB, nur der SVE. Der 13. Mann, wir haben alles dabei, alles, was dazugehört. Das ist alles an Bord.
0: Alles an Bord. Vor allem gute Laune, 6 Punkte und so viel Euphorie, dass man auch mal durcheinander kommen kann. Vincent Wagner sieht das alles etwas demütiger. Und eine ganz wichtige Frage bleibt ja noch offen. Darf der SVE-Coach gegen die Bayern überhaupt an die Seitenlinie?
1: Ich werde sehen, wie die Entscheidung ausfällt. Und wenn sie so ausfällt, dass Pascal und Mike wieder Vollgas geben auf der Trainerbank zusammen mit allen anderen, freue ich mich auch, weil wir haben einfach ein geiles Trainerteam, was man, glaube ich, in so Momenten auch sieht. Also wir können uns einfach aufeinander verlassen. Und wenn ich dann doch gesperrt sein sollte, bin ich nächste Woche im Backoffice ein bisschen mehr und schiebe dann von hinten kräftig an.
0: Es könnte also noch eine Runde Gefühlsachterbahn auf der Tribüne drohen. Wenn die am Ende aber in die nächste große Bundesliga-Überraschung mündet, nimmt Vincent Wagner sicher auch das in Kauf.
5: Wir werden sehen. Nächsten Sonntag dann, wie gesagt, die Bayern an der Kaiserlinde. Ob mit oder ohne Vincent Wagner, klärt sich dann im Lauf der kommenden Woche. Aber in der Tabelle steht die SVE ja schon mal vor dem Rekordmeister. Was für ein Bild. Die Ergebnisse dieses zweiten Spieltags in der ersten Liga. Stuttgart und Köln 4:1. Borussia Mönchengladbach, SV Elversberg, wie gesehen 3:4. Hoffenheim, Dortmund 2:3. Leverkusen, Union Berlin 4:0. Bremen, Leipzig 3:1. Paderborn, Freiburg 0:1. Schalke, Bayern München 0:0. HSV, Mainz 0:5. Und Eintracht Frankfurt und Augsburg trennen sich 1:4. Die Tabelle an der Spitze, Augsburg nach dem Sieg gegen die Eintracht, dann Freiburg und Dortmund, Elversberg aktuell auf Platz

0: 4 vor Mainz und den Bayern. Wie gesagt, der nächste Gegner der Elf am kommenden Wochenende. So, die Tabelle noch mal kurz genießen. Weiter geht's. Wir bleiben beim Fußball, wechseln aber in die Regionalliga Südwest. Für den FC Homburg ist die Liga bisher eine ziemliche Berg- und Talfahrt. Rauf und runter ging's in Homburg. Sieg und Niederlage haben sich munter abgewechselt in den ersten 4 Spielen. Nach der Niederlage gegen die Stuttgarter Kickers war Homburg heute bei Aufsteiger VfR Mannheim zu Gast. Die Mannheimer zuletzt mit einem Unentschieden gegen Freiburg, Homburg wie gesagt mit einer Niederlage. Beide also mit dem Anspruch, das Punktekonto aufzuhübschen. Wir beginnen mit einer ziemlich turbulenten Szene in der Nachspielzeit. Peter Sauer.
1: Emotionen und Aufregung pur in der Nachspielzeit. Andermatt und alle Homburger verstehen die Welt nicht mehr. Der vermeintliche Siegtreffer zählt nicht wegen Abseits. Unsere Bilder zeigen Andermatt wohl auf gleicher Höhe. Der Homburger Frust nach Abpfiff enorm groß.
2: Dass der Linienrichter am Schluss zu uns sagt, okay, wenn es kein Abseits war, war es mein Fehler, ich habe so gesehen. Das sind halt Aussagen, die gehen nicht, wenn du dir nicht sicher bist. Wir reden von der 90. wichtigen Spiel, 2-1 für uns, dann lass die Fahne unten.
1: Emotional begann das Spiel auch für Mart Ristel. Knapp 6 Jahre trug er das grün-weiße Trikot, 4 davon als Kapitän. Da sagt man den alten Kollegen beim Wiedersehen Hallo. Im Sommer wechselte Ristel nach Mannheim, kämpft aktuell nach Verletzung noch um seinen Platz, blieb heute ohne Einsatz. In Sachen Führungspersönlichkeit soll Julian Günther Schmidt ihn beim FCH ersetzen. Er wieder zurück in der Startelf, einer von 2 Wechseln. Trainer Roland Seitz warnte explizit vor Mannheim. Eine sehr erfahrene, defensiv starke Mannschaft. Aber auch offensiv hat der Aufsteiger was zu bieten, vor allem, wenn man nahezu unbedrängt aufbauen kann. Wirkt gemächlich, Paraschiv bringt mit seinem Ball Tempo rein, Weig und da ist Berisha, 1-0 VfR Mannheim. Die Homburger Defensive lediglich mit Geleitschutz. Berisha murmelt ihn dann rein gegen den defensivstarken VfR so früh in Rückstand, auch wegen einer Fehleinschätzung des Trainers.
2: Ich denke, dass wir einfach mit der Aggressivität des Gegners nicht gerechnet haben. Der Gegner hat in den letzten Spielen sehr tief gestanden, hat auch den Gegner den Ball überlassen. So haben wir auch gemeint, dass sie spielen. Kann ich auch sagen, dass sie es auf meine Kappe nehmen, dass ich vielleicht sage, okay, wir haben Ruhe am Ball, wir bleiben ruhig. Der Gegner war sehr aggressiv, das hat uns nicht gut getan.
1: Homburg braucht eine gute halbe Stunde, um in Schwung zu kommen, weil auch Günther Schmidt aktiver wird. Steinmetz spielt ihn clever frei, Günther Schmidt mit Übersicht auf Joachims. Heftiger Torwartfehler, Kuhinja Hellwach, der Homburger Ausgleich. Günther Schmidt sieht den freien Raum im 16er. Homburg auch mit einer guten Strafraumbesetzung, aber den Abschluss von Joachims muss Retzer Biesinger natürlich besser abwehren. Klarer Torwartfehler, der Homburg Rückenwind gibt.
3: Wir haben dann am Anfang wirklich gebraucht, ein bisschen auch defensiv dann zuzustellen, wie wir anlaufen wollen, haben da auch dann ein paar Sachen anpassen müssen und als wir das dann getan haben, haben wir auch den Zugriff gehabt. Dann haben wir die Zweikämpfe gewonnen, haben die zweiten Bälle gewonnen. Und dann kommst du so auch in ein Spiel rein. Das ist auch eine Qualität von der Mannschaft, sich dann zurückzukämpfen.
1: Die Homburger Fans merken, 3 Punkte sind hier absolut drin. Und diesen Glauben hat auch die Mannschaft. Ekbal Celik, der kommt gut. Pfosten Joachims. Heilig verlängert die scharfe Hereingabe und Joachims im Tor. Der Ball aber nur am Pfosten. Celik jetzt das Schwungrad in der FCH-Offensive bedient. Kuhinja, der windet sich wuchtig um seinen Gegenspieler. Retzer Biesinger wieder Pfosten. Stark gedreht und geschossen, aber genauso gut pariert. Homburg schnürt den VfR jetzt geradezu ein, streut tolle Kombinationen ein. Nur der Ball geht einfach nicht rein. Dieses Mal El Helve, der Pechvogel. Seitz treibt sein Team weiter an. Aber irgendwie soll es heute scheinbar nicht sein. Erneut der Pfosten. Wieder war es Joachims. Ein Zeichen der Homburger Dominanz.
2: Wir haben dann unser Spiel aufziehen können. Die ersten 20, 25 Minuten, glaube ich, haben wir viel Kraft gekostet vom Gegner. Wir haben den Ball weiterhin gut laufen lassen und haben uns halt dann schon unsere Möglichkeiten, sagen wir mal, erspielt. Und das ist unser Spiel und wir müssen es halt nur reinschießen. Ne?
1: Homburg klar spielbestimmt, jedoch in der 82. Minute unaufmerksam. Nach Notbremse an Panda sieht Heilig zu Recht die rote Karte. Der Tatort jedoch knapp vor dem Strafraum. Schlussphase also in Unterzahl. Den fälligen Freistoß von Berisha pariert Geld. Danach dreht Celik nochmal auf. Erst aus dem Spiel mit seinem schwächeren linken Fuß. Der ruhende Ball mit rechts ist noch präziser getreten. Das Ergebnis dasselbe. Retza Biesinger hält. Es soll heute offenbar nicht sein. Trotz Unterzahl drängt Homburg auch in der Nachspielzeit weiter auf den Siegtreffer. Den erzielt Andermatt vermeintlich. Aber das Schiedsrichtergespann entscheidet auf Abseits. Nach unseren Bildern eher eine Fehlentscheidung. Andermatt nicht im Abseits. Am Ende nur ein Punkt beim Aufsteiger und lediglich 7 Zähler nach 5 Spielen.
3: Man darf aber jetzt nicht irgendwie in Hektik verfallen. Man sollte jetzt nicht alles schlecht reden. Ich glaube, ja, ich habe es gerade angesprochen, dass es hier heute nur 1:1 ausgegangen ist. Das ist an unserem eigenen Unvermögen heute gelegen. Und nicht, weil der Gegner gut war, sondern weil wir es nicht hinbekommen haben, eine Vielzahl an ganz, ganz klaren 100%igen Torschüssen nicht zu nutzen.
1: Unvermögen, Pech und eine Fehlentscheidung bringen die Homburger heute um den verdienten Lohn. Insgesamt eine Leistung, auf die der FCH aufbauen kann.
0: Nächster Gegner des FC Homburg ist auch wieder ein Aufsteiger, die zweite Mannschaft des 1. FC Kaiserslautern, am kommenden Mittwoch im Waldstadion. Die Ergebnisse des 5. Spieltags der Regionalliga Südwest: Ulm, Heilbronn, Freiberg 4:4, die Reserve von Eintracht Frankfurt gegen Astoria Waldorf 1:1, FSV Frankfurt, Kickers Offenbach ebenfalls 1:1, Hessen Kassel, Sandhausen 5:2. Stuttgarter Kickers gegen die zweite Mannschaft des FSV Mainz 1:2. Die Reserve aus Freiburg gegen Steinbach-Haiger 4:3. VfR Aalen, Eintracht Trier 2:0 und Homburg, VfR Mannheim wie gesehen 1:1. Die zweite Mannschaft aus Kaiserslautern gegen Fulda-Lehnertz, man trennt sich 1:0. Die Tabelle, die Kickers Offenbach an der Spitze, dahinter Heilbronn-Freiberg auf Platz 3 und die Stuttgarter Kickers auf Platz 3, pardon, so rum ist es richtig, Homburg auf Platz 7 mit nur einem Punkt Abstand auf die Plätze 8 bis 11. Am Tabellenende Sandhausen, Ulm und Astoria Waldorf. Handball, gelungener Start der dritten Liga in die dritte Liga für die HG Saarlouis vergangenes Wochenende mit dem Sieg gegen die HSG Bergische Panther in der Joachim-Deckarm-Halle. Jetzt ist Saarlouis erstmal im Reisefieber. In der Stadtgartenhalle wird gerade der neue Glasboden verlegt. Nicht zuletzt deswegen stehen jetzt 3 Auswärtsspiele in Folge an. Die hätte man sich anspruchsvoller nicht selbst aussuchen können. Es geht gleich gegen 3 Top-Clubs, die vergangene Saison ganz oben in der Tabelle standen. Marc Drumm.
4: Der Sportdirektor, sein wichtigster Spieler und hoppla, der Trainer. Einfach mal noch davor, jetzt lächelnd. Zuvor, phasenweise, verweilen die Mundwinkel noch eher im mittleren, unteren Bereich. Jörg Lützelberger, Markus Bauer und Sven Eberlein, die Nummer 13. Läuft erste Hälfte, noch nicht so griffig wie gewünscht. Rottgau stellt sich dem Vorjahresmeister als das befürchtet unbequeme Hindernis in den Weg. Aber ja, abgerechnet, gelächelt wird am Ende.
5: Ich freue mich über die beiden Punkte. Wir wussten, dass das hier nicht einfach ist, dass hier eine gute Mannschaft auf uns wartet, mit viel Speed, mit Talent, die sehr eingespielt ist. Und das haben sie auch gezeigt. Ich glaube, wenn wir in der zweiten Halbzeit Chancen noch besser nutzen, können wir es noch klarer gestalten. Aber am Ende ist für uns im jetzigen Zeitpunkt erstmal diese beiden Punkte super, super wichtig und super wertvoll.
4: Wichtig, wertvoll, super sogar. Und da muss man sich gar nicht allzu groß umschauen, ist Sven Eberlein. Schon Zweitliga erfahren und letzten Sommer schon Ja zu Saarlouis gesagt und in diesem Sommer sogar vorzeitig verlängert. Vielleicht die Königspersonalie wirft sich sportlich hinten wie vorne an zentraler Stelle rein. Und privat so?
6: Oh, ich bin glaube ich, eigentlich ein sehr entspannter, ruhiger Mensch, so privat, für jeden Spaß zu haben.
4: Sein spaßfreies Einsatzgebiet mitten drin. Zusammen mit Neuzugang Halimi, noch so einer mit 1,95. Die beiden langen, dennoch beweglichen, die zupacken, aber zunächst nicht alles zu packen bekommen. Nochmal da hinten mit so viel Fokus, Bereitschaft, Arbeit. Saluis Deckung soll dieses Jahr dichter, stabiler daherkommen, weniger offensiv und lückenhaft wie im Vorjahr. Klappt erstmal nur bedingt. Vorne, wie fast immer, weiter vieles problemfrei. Eberlein auf Peto, den Kapitän, der gestern top 8-mal erfolgreich. Sven Eberlein kann das auch Tore werfen. Trotz Dauereinsatzstress vorne und hinten. Gestern trifft der Alleskönner 4-mal.
6: Ja, ich finde das beides extrem wichtig. Also hinten, wir brauchen eine gute Deckung, um Spiele zu gewinnen. Und vorne Tore zu machen, ist genauso wichtig. Also für mich spielt da keine Rolle, was jetzt wichtiger ist.
4: Die erste Halbzeit ausgeglichen gegen die HSG Rottgau-Niederroden. Ein Team, das Visalui gerne wieder oben mitspielen möchte. Halbzeitstand 14-13 für Heim. Der Gast braucht Pausenkorrekturen, um das Spitzenspiel auf seine Seite zu ziehen.
5: Die kleinen Details, die man immer bespricht. Diesmal greifen sie wirklich gut, spielen dann auch einen guten siebten Feldspieler, kommen in die Lösungen, nehmen dadurch immer wieder auch den physischen Druck raus. Niederroden ist eine Mannschaft, die wollen vorwärts gehen, die wollen 1-1 spielen, wollen offensiv sein. Das ist natürlich gegen 7 Angreifer nicht so leicht wie gegen 6. Und das war mit Sicherheit auch ein wichtiger Teil des Spiels heute.
4: Saluy greift in den kreativen Offensivkoffer. Hier erstmal ohne Kreisläufer, dafür mit viel Wucht und mit am Ende Sven Eberlein. Und dann die von ihm schon angepriesene Variante. Torhüter raus, siebter Feldspieler dazu, jetzt 2 Kreisläufer und einer findet sich hier dann schon. Spielt Saluy seriös, ohne Fehler. Aus 13-14 macht die HG binnen 10 Minuten ein 20-15, dank jetzt auch Rückhalt im Tor, Finn Zecher. Partie gedreht und gewonnen.
6: Das war eine sehr, sehr gute Mannschaftsleistung insgesamt. Wir wussten, was auf uns zukommt. Letztes Jahr hatten wir ja hier verloren und wir hatten einiges gut zu machen. Und ich finde, wir sind im Laufe des Spiels immer besser reingekommen, eine kompaktere Deckung gestellt und ich finde am Ende verdient und souverän noch gewonnen.
4: Und das mit 25-22. Und das, weil genau hier defensiv zupacken und abfangen perfekt funktioniert. Eberlein auf Kunkel. Man darf sich schon mal vorfreuen auf kommende Woche. Nächstes Top-Gastspiel in Gelnhausen beim zweiten der Vorsaison.
5: Wir wollen auch da zeigen, dass wir vorangekommen sind, dass wir breiter werden und da mehr Möglichkeiten inzwischen haben und gucken, was da möglich ist. Ich glaube, die Trauben hängen dort sehr, sehr hoch. Die sind wirklich auch fit, spielen noch mal deutlich schneller als Niederroden.
6: Aber wir sind gut vorbereitet, wir freuen uns jetzt darauf und wollen auch da wieder punkten.
5: Es wird eine spannende Woche. Ich glaube, wir werden viel Energie haben in der Woche im Training und dann dort mit unseren Fans hinfahren und alles geben.
4: So wie gestern. Gerade in der zweiten Hälfte, gerade defensiv. Da war das schon ganz viel Stil Spitzenmannschaft.
0: Gestern also schon mal glückliche Gesichter. Ein Wermutstropfen, Lars Weisgerber, Ex-Bundesliga-Profi und wichtige Stütze im Spiel der HGS, hat sich schon in einem der ersten Angriffe einen Muskelfaserriss zugezogen und fällt mindestens die nächsten beiden Spiele aus. Saisonabschluss heute bei den Triathleten. Am Brusttalsee waren die Jedermänner und viele Athleten über die olympische Distanz am Start. Dort wurde der Rheinland-Pfalz-Meister gesucht und natürlich der Tagessieger. Der Saarlandmeister wird in diesem Jahr über eine Cup-Wertung ermittelt. Bedeutet, dieses Rennen ist nur ein möglicher Teilerfolg. Alles nicht so leicht überschaubar am heutigen Tag, aber Sven Roland behält für uns die Übersicht.
7: Wertungen extrem kompliziert, aber am Ende zählt nur, wer als erstes über die Ziellinie kommt. Ein wirklich spannendes Event. Im Wasser kristallisieren sich schon die ersten Favoriten heraus. Die Strecke geht am heutigen Tag 2-mal um die Boje. Jakob Wagner vom 1. FC Kaiserslautern kommt als erstes aus dem Wasser und geht schon mal mit Vorsprung auf seine zweite Schwimmbahn. Für Wagner ein richtig gelungener Start, mit dem er nicht wirklich gerechnet hat.
8: Ich dachte eigentlich gar nicht, dass ich so lange vorne bin. Ich kann ganz gut schwimmen, darum dachte ich, ja, schwimmen komme ich vorne mit raus. Aber war trotzdem, also eigentlich glücklich, dass ich so lange vorne war. Hätte ich nicht mit gerechnet.
7: Wagner auch als Erster Richtung Rad und andere Favoriten wie Christoph Antoni gehen anfangs eher baden.
8: Das Schwimmen war ganz schön irgendwie kalt natürlich das Wasser und dann irgendwie auch nicht so richtig so Rhythmus gefunden. Irgendwie jemand ist vor mir geschwommen, die ganze Zeit so Kreise. Dann kam noch ein Boot, hat mega Wellen gemacht in der zweiten Runde.
7: Wagner erstmal allein vorne. Auch der Wechsel aufs Rad problemlos. Einer der ersten Verfolger, der beste Saarländer zu diesem Zeitpunkt, Kerian Miel, geht als Vierter aufs Rad. Der Saarlandmeistertitel wird aber heute nicht vergeben, da in diesem Jahr die Cup-Wertung zählt. Sprich, wer insgesamt die meisten Rennen gewinnt, wird Saarlandmeister. Das ist natürlich nicht besonders publikumsfreundlich. Für Miel heute aber egal, er will ja das Rennen gewinnen.
9: Schwimmen war ziemlich sehr gut, war wie geplant. Fahrradfahren war extrem gut, aber dann halt Laufen meine Schwäche.
7: Auch Jakob Wagner ist nicht der beste Läufer im Feld, geht aber mit über einer Minute Vorsprung auf die Runde. Christoph Antoni pirscht sich so langsam ran. Es wird ein richtig spannendes Rennen auf den letzten Kilometern. Unter den Top 15 auch mit dabei ein ehemaliger Fußballprofi des FC Homburg, Krischa Walzer, hat im Sommer die Schuhe an den Nagel gehängt und greift jetzt im Triathlon an. Das hat Gründe.
10: Ich glaube, es ist so ein bisschen den Spaß verloren und so ein bisschen auch die Schmerzen, die ich einfach am Schluss hatte. Und dann noch der Spaß, den ich hier beim Triathlon habe. Von daher war das dann die Entscheidung.
7: Die Entscheidung im Rennen rückt immer näher. Wagner spürt schon den Atem vom heraneilenden Antoni.
8: Mein Bruder und mein Vater haben mir Zwischenzeiten gegeben. Auf der Laufstrecke hinten standen noch welche, die immer mal wieder Zeiten durchgegeben haben. Es war sehr, sehr geil. Dann konnte ich mich so Stück für Stück ranschrauben. Toller Kampfrichter, der die ganze Zeit vor mir gefahren ist in der Engstelle da hinten und Leute angepfiffen hat, dass sie rüberlaufen sollen. War top.
7: Und Wagner sieht dann das Unheil sogar noch kommen.
8: Ich habe ihn beim Wendepunkt noch gesehen und habe schon gesehen, dass er wirklich deutlich schneller ist als ich. Und dann war es eigentlich nur noch eine Frage der Zeit, als er vorbei ist und gar keine Chance damit zu laufen. Also einfach ziehen gelassen, gehofft, dass der Zweite, der Dritte nicht noch rankommt. Und einfach zu Ende gelaufen.
7: Antoni macht kurzen Prozess und hat heute gezeigt, wie stark er hinten raus sein kann.
8: Es war ja so, dass ich auf Platz 5 auf die Laufstrecke gegangen bin und dann halt immer Stück für Stück zugelaufen hatte. Und Platz 2 und 3 habe ich in der ersten Runde auf dem Rückweg schon komplett auf einmal übernommen und halt überlegt, bleibe ich jetzt hinten dran, so ein bisschen taktiert halt. Ne? Und genauso war es halt auch bei Jakob. Aber ich habe dann geguckt, okay, was mache ich? Ich weiß, dass ich nicht im Sprinten gegen ihn gewinnen kann. Dann hatte ich nur eine Chance, ich muss vorbeilaufen und gucken, dass er nicht hinten dran bleiben kann. Und dann nochmal kurz einen schnellen Schritt eingezogen und dann ging's.
7: Der Mann aus Südhessen siegt und ist mit seinem Saisonabschluss zufrieden. Fast schon ungläubig.
8: Ich habe es noch nicht realisiert, glaube ich. Und später so ein bisschen auf die Zeiten mal angucken, was die Einzelzeiten so sagen.
7: Rheinland-Pfalz-Meister und Tageszweiter wird Jakob Wagner.
11: Geile Saison, guter Saisonabschluss, schönes Rennen. Ja.
7: Bester Saarländer wird am Ende dann Kerian Miel, der nächstes Jahr noch höher hinaus will und weiß, woran er arbeiten muss.
9: Gut, die Schwäche laufen ist halt immer, sagen wir so, muss ich im Winter viel arbeiten.
7: Vielleicht reicht es dann 2027 für den Tagessieg.
0: Wir kommen zum Motorsport, zu einer Traditionsveranstaltung. Auf der Rennwiese im Herzen von Zweibrücken startete heute die bereits 62. Auflage des Grasbahnrennens. Eine besondere Attraktion und ein Riesenspektakel. Immer wenn die Pferdesportsaison zu Ende ist, heizen Motorräder über die Rennbahn. Mittendrin ein junger Saarländer, der als eines der größten deutschen Talente in dieser Sportart gilt. Jeremias Ramus aus Blieskastel-Webenhain. Georg Gietzinger hat ihn heute durch diesen Grasbahn-Renntag begleitet.

0: Faszination Grasbahnrennen. Im Fahrerlager Jeremias Ramus aus Blieskastel-Webenheim, der für den gastgebenden MSC Zweibrücken fährt. Schrauben gehört natürlich dazu. Der 17-Jährige kommt ursprünglich aus dem Cross-Bereich, hat aber vor Jahren seine Liebe und sein Talent für die Grasbahn entdeckt.
1: 2023 konnte ich dann hier mit der Motocrosser auf der Grasbahn mitfahren. Relativ erfolgreich, wurde Zweiter im ersten Jahr. Im darauffolgenden Jahr Dritter. Und dann kam halt die Frage, probier's doch mal mit einer richtigen Bahnsportmaschine. Und so kam das Ganze dann langsam ins Rollen.
2: Er war bei der Motocrosser schon am Start und war mit 14 Jahren der Allerschnellste mit 125 Kubikmaschinen und hat gegen Fahrer mit 450 Kubik gewonnen. Und da hatten wir das Talent erkannt und dann war es soweit, dass man auf ein richtiges Spezialmotorrad setzte.
0: Maximal 4 Rennen stehen heute für Jeremias Ramus auf dem Programm. In den 3 Vorrundenläufen erhält jeweils der Sieger 5 Punkte, der zweite 4 Punkte und so weiter. Diese Punkte werden addiert und die besten 6 Fahrer kommen schließlich ins Finale. Lauf 1 und hier Lauf 2 dominiert Jeremias Ramus immer nach dem gleichen Muster. In der ersten Kurve setzt er sich an die Spitze des Feldes und vergrößert seine Führung Runde für Runde. Nach der Hälfte des Renntages hat er damit die maximale Punktausbeute von 10 Zählern erreicht. Seine Laufzeiten liegen jeweils bei rund 1,5 Minuten für die 5 Runden auf der 650 Meter langen Rennbahn. Das entspricht einer durchschnittlichen Geschwindigkeit von über 100 Kilometer pro Stunde auf einer Rennmaschine ohne Bremsen. Denn wer bremst, verliert, ist hier ohne Zweifel das angesagte Rennfahrermotto. Ein ganz klarer Sieg in beiden Läufen, entsprechend seine Reaktion.
1: Bisher natürlich sehr zufrieden, konnte jetzt beide Läufe gewinnen, auch relativ guten Abstand. Will jetzt noch mal an den nächsten 2 Läufen natürlich dran anknüpfen und dann im besten Fall den Gesamtsieg nach Hause fahren.
0: Lauf 3 ist dann eine echte Machtdemonstration. Jeremias Ramus gewinnt auch hier deutlich. Er überrundet beinahe sogar einen Fahrer. Seine Siegeszeit in diesem Rennen 1 Minute 32,74 Sekunden. Das ist ein Schnitt von 100,924 km/h. Damit geht es mit der Maximalpunktzahl von 15 Zählern in das große Finale. Mit der Startnummer 36 ganz rechts in der Startaufstellung. Zunächst sieht es so aus, als würde die übliche Taktik diesmal nicht funktionieren. Doch Ausgang der ersten Kurve liegt er erneut in Führung. Und die gibt er nicht mehr her. Wieder ein Start-Ziel-Sieg und damit der Gesamtsieg am heutigen Tag für den Mann aus Blieskastel-Webenheim. Ganz souverän.
1: Es war ein Mega-Event, ich konnte alle Läufe inklusive Finale gewinnen, relativ solide und beim Heimrennen ist einfach das Geilste, was man eigentlich haben kann. Beim Fahren bekommt man es natürlich leider nicht ganz so mit, wie groß jetzt der Abstand ist, aber ich habe einfach probiert, immer weiter zu pushen, meinen Speed zu gehen und am Ende hat es funktioniert.
0: Und noch ist die Saison 2026 für Jeremias Ramus nicht zu Ende.
1: Als nächstes ist dann der Bahnpokal in Vechta und dann das letzte Langbahnrennen für dieses Jahr ist dann in Pfarrkirchen und dann ist die Saison vorbei.
0: Siegerehrung für den Dominator des heutigen Tages auf seiner Heimbahn in Zweibrücken. Auf den Plätzen 2 und 3 landen Magnus Schäckeli vom MSC Mühldorf in Bayern und Luis Tebbe vom MSC Berghaupten in Baden-Württemberg. Jeremias Ramus hat auf der Grasbahn aber wohl eine imposante Karriere vor sich.

0: Krasser Sport, entspannter junger Mann. Das war die Sportarena am Sonntag. Wir hoffen, Sie hatten Freude, wünschen Ihnen noch einen schönen Abend, eine gute Nacht und morgen einen entspannten Start in die neue Woche. Machen Sie es gut und bleiben Sie gesund. Tschüss.
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0: SR3, guten Morgen, 7.42 Uhr haben wir's. Die SR3-Hörerreise, sie geht zu Ende, aber nicht ohne eine Katamaranfahrt über die Adria, die Buchten einmal anschauen, das türkisblaue Wasser und natürlich in diesem Wasser baden, direkt vom Boot. Ein anderer, der Hanno, der auch mitgefahren ist, der hat extra Ausrüstung mit nach Apulien genommen, um den Sternenhimmel zu beobachten. Er sagt, bei diesen klaren Nächten, da ist die Milchstraße besonders gut zu sehen. Und andere lassen uns an ihrem Expertenwissen teilhaben. Zum Beispiel die Moni, die kennt sich super aus.
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2: Aber dann, zeigt ein richtiger Italiener, was er kann.
3: Ich bin die Moni aus Homburg. Aus Homburg-Bruchhof und bin schon das zweite Mal mit SR3 unterwegs. Bin sehr glücklich darüber, dass es diesmal auch wieder funktioniert hat. Mein Italien-Tipp ist immer wieder Südtirol, weil das halt mehr mit Action zu tun hat, mit Bergwandern und mit Hütte und mit gutem Essen. Und im Süden ist es halt dieses südliche Flair, dieses Dolce Vita, Südtirol entscheidet sich dafür, mit Italien, mit diesem süßen Nichtstun, das andere Italien.
1: Und was macht das jetzt?
3: Ja, ich würde noch gerne jemanden grüßen. Und zwar sind das die lieben Daheimgebliebenen und alle, die mich kennen. Und wünsche allen, einfach dieses schöne Leben genießen zu können. Und ich wünsche mir den Song von Albano und Romina Power, Felicita.
0: Das war die Moni, unsere Italien-Expertin. 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

Wahres Glück ist, spielen zu können, sich selbst zu vergessen, mit Freunden herumzualbern, ganz im Augenblick aufzugehen, die Zeit zu vergessen, zu lachen. David Hockney sagt zu seinem Bild Ein Jahr in der Normandie, das Glück sind schwere Wolken im hellen Frühlingshimmel, ist das saftige Grün der Büsche und Bäume, ist der Blick hinaus aus dem Garten hinüber auf die Hügel der Normandie. Wie sieht das Glück aus? Wenn ich mein Bild von Glück hinzufügen wollte, dann wäre das ein Foto. Und es wäre nicht nur ein Foto, sondern es wären ganz viele Fotos. Bilder vom Meer, Fotos von mir lieben Menschen, Momentaufnahmen. Mein Handy ist voll solcher Fotos. Und wenn ich offen für das Glück bin, dann kommen immer mehr Fotos hinzu. Vielleicht sogar heute.

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Chrissy Hynde von den Pretenders feiert heute ihren 75. Geburtstag. Die Band gibt es seit 1987, aber sie ist inzwischen das einzig verbliebene Gründungsmitglied, was noch da ist. 75 Jahre, sie macht auch heute noch in Musik. Chrissy Hynde, 75, SR3 sagt herzlichen Glückwunsch. Mehr rund um die Landtagswahl in Sachsen-Anhalt hören Sie gleich in der SR-Info-Rundschau mit Lea Kielnecker. Unter anderem gibt es da Reaktionen aus der Saarpolitik auf das Ergebnis der Landtagswahl und Reaktionen eben darauf. SR3, guten Morgen an diesem Montag. Haben Sie einen guten Start in die Woche.

7.58 Uhr, SR3 mit dem besten Verkehrsservice für Saarland. Saarpfalz-Kreis in Homburg, in der Ludwigstraße, in beiden Richtungen bitte Vorsicht, da aktuell die Gefahr durch eine Ziege auf der Fahrbahn. Kommen Sie gut an.

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1: Um 8 Uhr mit Lea Kielnecker. Guten Morgen. Das sind heute unsere Themen. AfD gewinnt Landtagswahl in Sachsen-Anhalt. EU will stärker mit Grönland zusammenarbeiten. Und Basketballfrauen kämpfen um Einzug ins WM-Viertelfinale. Das Wetter im Saarland, Wolken, viel Sonne und nochmal heiß bei 28 bis 32 Grad. Die AfD hat die Landtagswahl in Sachsen-Anhalt klar gewonnen. Noch nicht so klar ist allerdings, wie eine zukünftige Regierung aussehen könnte. Laut vorläufigem Wahlergebnis kommt die AfD auf 43,8% der Stimmen und verpasst damit knapp eine absolute Mehrheit. Aus Magdeburg Guido Hensch.
2: Die Wahlbeteiligung in Sachsen-Anhalt lag bei 78% und war damit so hoch wie noch nie. Das amtliche Endergebnis hat einen klaren Sieger. Die AfD kommt auf knapp 44% aller abgegebenen Stimmen. Die CDU um den amtierenden Ministerpräsidenten Sven Schulze stürzt dagegen dramatisch ab und landet nur noch bei 17%. Wie schon in den letzten Jahren werden wieder insgesamt 6 Parteien im Magdeburger Landtag vertreten sein. Neben der SPD, den Grünen und den Linken ersetzt das BSW die aktuell noch mitregierende FDP. Für den Wahlsieger AfD reicht es aber nicht zu einer absoluten Mehrheit. Sie holt 39 von 83 zu verteilenden Sitzen. Eine Alleinregierung scheint aktuell nicht möglich, aber das BSW hat noch direkt am Abend Gesprächsbereitschaft signalisiert. Sollte die AfD zusagen, würde es auch nicht mehr für ein großes Bündnis aller anderen Parteien reichen. Dafür scheint die Führungsrolle der CDU aber ohnehin zu geschwächt.
1: Spätestens am 6. Oktober muss laut Landesverfassung in Sachsen-Anhalt der neue Landtag zusammenkommen. Im Saarland haben die meisten Parteien besorgt auf das Ergebnis bei der Wahl reagiert. Lediglich die Saar-AfD hat sich gefreut. Felix Jakobs fasst die Reaktionen zusammen.
3: Der Sprecher der saarländischen AfD, Schaufahrt, bezeichnete das gute Abschneiden seiner Partei gegenüber dem SR, besonders wegen der hohen Wahlbeteiligung, als gutes Zeichen für die Demokratie. Die hohen Werte zeigten außerdem, dass an der AfD kein Weg mehr vorbeiführe. Ob die AfD tatsächlich nur wie angekündigt alleine regieren solle, müsse der Landesverband in Sachsen-Anhalt selbst entscheiden. Schaufahrt sieht jedoch die anderen Parteien in der Pflicht, die sogenannte Brandmauer aufzugeben. Das lehnte der Generalsekretär der Saar-CDU, Wagner, ab. Für ihn sei klar, dass sich die CDU weiter an ihren Unvereinbarkeitsbeschluss sowohl zur AfD als auch zur Linken halten müsse. Obwohl die SPD im Vergleich zur letzten Landtagswahl in Sachsen-Anhalt keine Verluste hinnehmen musste, ist die Saar-SPD ebenfalls unzufrieden mit dem Ergebnis. Ihr Generalsekretär Limbacher sagte, damit werde man dem Anspruch einer Volkspartei nicht gerecht. Der Chef der Saarlinken, Spanjol, kündigte an, dass seine Partei alles dafür tun werde, Mehrheiten jenseits der AfD zu ermöglichen.
1: Angesichts der Wahlergebnisse in Sachsen-Anhalt und im Regionalverband Saarbrücken hat es einen Protestaufruf gegeben. Dazu aufgerufen haben die saarländischen Linken sowie die Jugendorganisationen von der SPD, der Linken und den Grünen. Hierzu ist eine Kundgebung heute Abend auf dem Max-Ophüls-Platz in Saarbrücken geplant. Die Veranstalter fordern, dass rechte Ideologien nicht weiter normalisiert werden und eine soziale und ökologische Wende der Politik. Markus Zwick bleibt in Pirmasens der Oberbürgermeister. Nach dem vorläufigen Wahlergebnis erhielt der CDU-Politiker 81,4% der Stimmen. Christian Hofer von der AfD bekam 13,1% und Bernd Kriebel von der Tierschutzpartei 5,5%. Die Wahlbeteiligung lag bei über 43%. Immer wieder erhebt US-Präsident Trump Kontrollansprüche auf Grönland. Vor diesem Hintergrund will die EU stärker mit der arktischen Insel zusammenarbeiten. Kommissionschefin von der Leyen wird heute in Nuuk eine neue EU-Grönland-Erklärung unterzeichnen. Für die Rundschau Katrin Schmid.
4: Kommissionschefin von der Leyen hat bei ihrer Reise in die Arktis Investitionszusagen von rund 200 Millionen Euro im Gepäck. Das EU-Geld soll in die kritische Rohstoffindustrie, in erneuerbare Energien, Unterwasserkabel, Satellitenverbindungen und Rechenzentren in Grönland investiert werden. Am Abend wurde sie in Nuuk vom grönländischen Ministerpräsidenten Nielsen und der dänischen Regierungschefin Frederiksen empfangen. Die gemeinsame Erklärung, die am Mittag unterzeichnet wird, soll die wirtschaftliche Zusammenarbeit vertiefen. Wir sind Familie, so von der Leyen. Grönland ist weitgehend autonom, gehört aber zum Königreich des EU-Mitgliedslandes Dänemark. Die EU will sich dort weiter als verlässlicher Partner positionieren, gerade wegen der wiederholten Drohungen von US-Präsident Trump. Trump hatte zuletzt im Juli die Kontrollansprüche auf Grönland erneuert und sie auch in Zusammenhang mit der derzeit laufenden Überprüfung der US-Truppenpräsenz in Europa gebracht.
1: Der Schiffsverkehr durch die Straße von Hormus ist auf den niedrigsten Stand seit Mai eingebrochen. Nach Daten des Analyseunternehmens Kepler passierten zuletzt nur noch 10 Frachtschiffe pro Tag die Meerenge. Vorgestern seien es sogar nur 2 Schiffe gewesen. Der Iran-Krieg hatte Ende Februar mit Angriffen der USA und Israels auf den Iran begonnen. Seither blockiert der Iran die wichtige Handelsstraße. Erstmals sind die US-Unterhändler Witkoff und Kushner in die Ukraine gereist. Dort haben sie Gespräche mit Präsident Zelensky geführt. Konkrete Ergebnisse gab es dabei offiziell aber nicht. Peter Sawicki berichtet.
0: Hinzugestoßen zu den Gesprächen in Kiew waren überraschend die außen- und sicherheitspolitischen Berater aus Frankreich, Großbritannien und Deutschland. Witkoff sprach auf einer gemeinsamen Pressekonferenz zwar von neuen Ideen für ein Ende des Krieges in der Ukraine, Details nannte er hierbei jedoch nicht. Er sagte, dass Russland und die Ukraine Kompromisse eingehen müssten. Ähnlich äußerte sich Trumps Schwiegersohn Kushner. Er sprach von möglichen Schritten der Deeskalation, ohne aber auch sie näher auszuführen. Pessimistisch klang hingegen Volodymyr Zelensky. Er lobte zwar die Gespräche, räumte aber ein, dass Russlands Krieg gegen die Ukraine wohl auch über den Winter hinweg weitergehen werde.
1: Nach dem Hackerangriff auf die Berliner Senatsverwaltung haben Cyberkriminelle weitere gestohlene Dateien veröffentlicht. Laut Senatskanzlei handelt es sich unter anderem um Nutzernamen und Passwörter. Betroffene würden informiert. Die Hacker hatten am Freitagnachmittag ein erstes Paket mit über 1,4 Millionen Dateien ins Netz gestellt. Sie waren bei einem Cyberangriff Mitte August abgegriffen worden. Nach Medienberichten könnten darunter auch sensible Informationen zu kritischer Infrastruktur, Rüstungsunternehmen und zur Bundeswehr sein. Der Internationale Gerichtshof in Den Haag befasst sich heute erneut mit Nicaraguas Klage gegen Deutschland. Dabei geht es um deutsche Rüstungsexporte nach Israel. Das mittelamerikanische Land hatte Deutschland Beihilfe zum Völkermord vorgeworfen. Die Rüstungsexporte würden laut der Klage die Genozidkonvention verletzen, da sie bei Angriffen im Gazastreifen genutzt würden. Deutschland weist die Vorwürfe zurück und bezweifelt die Zuständigkeit des Gerichts. Der UN-Menschenrechtsrat kommt ab heute zu seiner 63. regulären Sitzung in Genf zusammen. Bis Anfang Oktober beraten die 47 Mitgliedstaaten über die Lage der Menschenrechte weltweit. Sandra Bieger berichtet.
5: Zum Auftakt stellt der UN-Hochkommissar für Menschenrechte Volker Türk seinen Bericht zur globalen Menschenrechtssituation vor. Schwerpunkte der Beratung sind unter anderem die Lage im Sudan, in Afghanistan und Syrien sowie in Russland, Belarus, Iran, Venezuela und der Ukraine. Auch die Situation in Haiti, der Demokratischen Republik Kongo und im Jemen werden behandelt. Weiter befasst sich der UN-Menschenrechtsrat in seiner heute beginnenden Sitzung in Genf auch mit Themen wie dem Recht auf Entwicklung, den Rechten indigener Völker, Rassismus sowie dem Schutz wirtschaftlicher und sozialer Menschenrechte. Am Ende der mehrwöchigen Sitzung will der Menschenrechtsrat über zahlreiche Resolutionen abstimmen. Mit diesen Resolutionen dokumentiert die UN-Einrichtung Menschenrechtsverletzungen, fordert Regierungen zum Handeln auf und kann Untersuchungen oder Sonderberichterstatter einsetzen.
1: In Kontwig ist bei 2 Brücken ein Mann unter seinem Fahrzeug eingeklemmt worden. Nach Angaben der Polizei hatte er beim Abstellen seines Autos samt Wohnwagen offenbar die Handbremse nicht angezogen. Als das Gespann losrollte, wurde er mitgeschleift und schließlich eingeklemmt. Der Mann wurde in ein Krankenhaus gebracht. Laut Polizei besteht keine Lebensgefahr. In der Sulzbacher Aula wird heute Abend der Eugen Helmle Übersetzerpreis überreicht. Er geht in diesem Jahr an die französische Übersetzerin Rose Laborie. In der Jurybegründung heißt es, sie besitze den Mut, sowohl etablierte Autoren als auch junge, in Deutschland gerade erst entdeckte Schriftsteller ins Französische zu bringen. Der Eugen Helmle Übersetzerpreis ist mit 10.000 Euro dotiert. Er wird gemeinsam von der Stiftung des Verbandes der Metall- und Elektroindustrie des Saarlandes, der Stadt Sulzbach und dem SR vergeben. Für die deutschen Basketballfrauen geht es heute bei der WM in Berlin um den Einzug ins Viertelfinale. Dazu müssen sie sich gegen Mali durchsetzen. Armin Lehmann gibt einen Ausblick auf das Match.
6: Nach dem Auftaktdebakel gegen Spanien eine gute Vorstellung gegen Japan und nun geht es im letzten Gruppenspiel gegen Mali. Die Westafrikanerinnen haben Vize-Europameister Spanien sensationell geschlagen und genau wie das DBB-Team noch alle Optionen. Ein ganz anderer Gegner als Japan, groß, physisch und ein wenig unorthodox Basketball spielend. Mit einem Sieg bleibt Deutschland auf jeden Fall im Turnier. Bei einer Niederlage droht eventuell das Aus schon nach der Vorrunde.
1: In der Fußball-Bundesliga hat Eintracht Frankfurt zu Hause 1:4 gegen den FC Augsburg verloren. Der HSV musste gestern ebenfalls eine deutliche Heimniederlage einstecken, 0:5 gegen den FSV Mainz. Und das war die SR-Info-Rundschau mit Lea Kielnecker. Es ist genau 8.10 Uhr und im Studio übernimmt jetzt wieder Frank Hofmann. Guten Morgen.
7: Lea, danke dir.
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7: Das wird ganz schön heute, Tim Steger.
9: Der Spätsommer dreht nochmal eine kleine Extrarunde und verwöhnt uns heute nochmal mit hochsommerlichen Temperaturen. Am Nachmittag 28 bis 32 Grad. Jetzt heute Vormittag noch ein paar dichtere Wolken, die lösen sich aber auf. Vielleicht gibt es auch noch hier und da noch einen ganz kleinen Schauer. Aber das wird die allerwenigsten betreffen und dann heute Nachmittag zunehmend sonnig, trocken. Und wie gesagt, nochmal schön warm und nicht zu extrem für die allermeisten noch im Wohlfühlbereich. Und es wird ja auch jetzt Richtung Herbst nicht mehr so oft so warme Tage geben, also kann man noch mal genießen.
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7: Die A620 Saarlouis Richtung Saarbrücken zwischen Völklingen und Saarbrücken-Gersweiler Dauerbaustelle. 30 Minuten gehen verloren, eine halbe Stunde. Außerdem Regionalverband in Riegelsberg in der Saarbrücker Straße. 2 Kilometer Stau, eine Verzögerung von 20 Minuten. Unsere neuesten Blitzer. Edith, guten Morgen.
10: Morgen, hier ist Edith aus Besseringen. Vorsicht, ich habe einen Blitzer gerade gesehen und zwar in der Straße zum Kreimersberg in Besseringen. Aufpassen, tschüss.
7: Dankeschön. In Oberlingsweiler ist auch noch ein Blitzer in der Spimontstraße und in Heinitz in der Grubenstraße. Dankeschön fürs Durchgeben. Hier ist die Nummer 0800 700 8000. Gute Fahrt.
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7: Die späten 60er lassen grüßen hier bei uns auf SR3. Schönen guten Morgen, schönen Einstieg in die neue Woche wünsche ich Ihnen. Ich bin Frank Hofmann.
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0: Die haben in den 80ern alles benutzt, um Musik zu machen, um irgendwie in den Synthesizern da Input zu kriegen und Samples zu machen. Die haben auf Autowracks rumgehauen, aber es hat sich immer gut angehört bei Depeche Mode. People are people. 8.18 Uhr ist es. Guten Morgen.
1: Graf Dracula. Graf Dracula. Pass auf, ich weiß nicht.
2: Bock?
3: Guten Abend. Wer sei der Graf Dracula?
2: Entschuldigung, wer ist lo bitte?
3: Graf Dracula. Kennst du mich nicht?
2: Nee, was ist dann?
3: Ah ja, ich hatte mal wollen fragen. Sind euch richtig informiert, dass da bei euch im Haus sticker drei Fraulein waren haben?
2: Ja, für was?
3: Ah ja, da weiß ich nicht, für was man nicht immer Mats ist. Für da bin ich Ende mal so hieselehn, dass man auch beikommt. Ich hab bei allen drei gelaut. Und bei allen dreien hat er Gitter für an der Fenster. Und ich sah an ihnen bei etwas. Für mich ist das eine Neidigkeit. Das ist eine Knastigkeit. Das ist eine Missgönnung, wo nur ist, für das andere Leute nicht sollen haben. Ich hab mein ganzes Leben nicht viel gehabt. Aber das bisschen, wo ich hat, da han ich immer gern, wenn immer so etwas, da han ich immer gern gehen. Und dass man ein Stecker drei Fraulein im Haus hat. Und dass man dann nicht einmal Mats ist, für der wenn nicht Ende so hieß leben, dass auch öffentlich ein Zugang ist. Und das sah ich ehrlich. Dann ist das für mich nicht wie Hundsnickeligkeit. Guten Abend.
0: Das ist mein neues Lieblingswort jetzt. Hundsnickeligkeit.

0: Wir haben einen festen Termin immer für unsere Mundart-Nachrichten hier auf SR3. Das ist immer 8.30 Uhr morgens von Montag bis Freitag. Wir sind heute mit den Mundart-Nachrichten ein bisschen früher dran, also vor halb. Nicht, dass Sie sich wundern. Wir haben nämlich später noch eine Schalte nach Magdeburg zu unserem Korrespondenten nach der Wahl in Sachsen-Anhalt. Und mit dem Ergebnis starten auch die Nachrichten, die Nachrichten auf Platt gleich mit Aaron Klein.
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5: Mit dem Aaron Klein Gemäue. Die AfD gewinnt, CDU sterzt ab. Bei der Landtagswahl in Sachsen-Anhalt hat die AfD 43,8% geholt, hat aber die absolute Mehrheit verpasst. Auf Platz 2 ist die CDU mit 17,2%. Außerdem haben es die SPD, die Grüne und das BSW in der Landtag geschafft. Wer regiert, ist noch nicht klar. Bisher will keiner mit der AfD koalieren. Das BSW hat aber gesagt, sie wäre erstmal offen für Gespräche. Reaktionen aus dem Saarland. Der Sprecher von der saarländischen AfD, der Schaufert Christoph, hat gesagt, an der AfD dort jetzt kein Weg mehr vorbeiführe. Und das Wahlergebnis in Sachsen-Anhalt wäre gut für die Demokratie, weil so viel Leid wähle gegangen sind. Der Generalsekretär von der saarländischen CDU, der Wagner Frank, hat die Bundesregierung mitverantwortlich gemacht. Und der Esra Limberer von der SPD hat gesagt, das SPD-Ergebnis wird im Anspruch von einer Volkspartei nicht gerecht. Brandstiftung in Lebach. Am Samstagmittag hat an der Louis-Breis-Schule in Lebach ein Container mit Sperrmüll gebrannt. Jetzt sagt die Polizei, das war wahrscheinlich Brandstiftung. Die Feuerwehr hat den Container gelöscht, bevor was ans Gebäude drankommen ist. Und die Polizei sucht jetzt Leute, die am Samstagmittag gehe 2:30 was auf dem Schulgelände gesehen haben. Noch mehr Daten veröffentlicht. Nach dem Hackerangriff auf die Verwaltung in Berlin sind jetzt unter anderem Benutzername und Passwörter online gestellt worden. Am Freitagmittag haben die Hacker schon mal über 1 Million Daten hochgeladen. Die haben sie Mitte August bei der Senatsverwaltung abgegriffen. Und Fußball in der Bundesliga hat Frankfurt gestern Abend daheim mit Enze 4 gegen Augsburg verloren. Außerdem hat der HSV daheim gespielt und 0-5 gegen Mainz verloren.
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0: Das wird heute der heißeste Tag der Woche mit Temperaturen bis 32 Grad, 28 bis 32 Grad. Am Nachmittag setzt sich die Sonne durch. Jetzt haben wir noch ein paar Wolken. Es kann auch hier und da noch ein bisschen Regen geben. Morgen dann viel Sonne, meistens trocken bis 27 Grad. Ab Mittwoch gibt's den Knick. Dann deutlich kühler, höchstens noch rund 21 Grad.
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0: A620 Saarlouis Richtung Saarbrücken zwischen Völklingen und Gersweiler Dauerbaustelle. Da staut sich's und der Zeitverlust im Moment so circa eine Viertelstunde. Im Regionalverband Riegelsberg Saarbrücker Straße 2 Kilometer Stau, 20 Minuten gehen verloren. Unsere neuesten Blitzer in Oberlingsweiler, in der Spiermonstraße, in Heinitz, in der Grubenstraße und die Edith, die hat eben auch noch einen durchgegeben. Hallo Edith.
6: Morgen, hier ist Edith aus Besseringen. Vorsicht, ich habe einen Blitzer gerade gesehen und zwar in der Straße zum Kreimersberg in Besseringen. Aufpassen, tschüss.
0: Dankeschön, Grüße.
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0: Wahlnachlese hier auf SR3, die Wahl in Sachsen-Anhalt. Wir schauen gleich mal und fragen nach in Magdeburg. Was bedeutet das jetzt? Wie kann dort eine Regierungsbildung möglich sein? Ich bin Frank Hofmann.
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0: Sie hören SR3 an diesem Montagmorgen. 1,7 Millionen Menschen hätten zur Wahl gehen können, sind wahlberechtigt in Sachsen-Anhalt gewesen. Gestern am Sonntag 77,8% haben es gemacht, haben gewählt und die AfD zur Gewinnerin gemacht mit 43,8%. Mehr als doppelt so viel wie vor 5 Jahren. Die CDU lässt federn, noch 17,2%. SPD, Grüne, Linke zwischen 8,5 und 9,3. BSW 5,3%. Uli Wittstock, unser Korrespondent vor Ort. Was für eine Regierung ist jetzt möglich?
1: Das weiß keiner, muss man klar sagen. Die AfD hat es nicht geschafft mit der Alleinregierung und hat gesagt, wir strecken unsere Hand in alle Richtungen aus, aber nur zu unseren Bedingungen. Das heißt, es gibt keine Kompromisse. Wie man da eine Mehrheit finden will, das ist etwas unklar. Ja, und alle anderen Parteien, ja, CDU, Linke, SPD, Grüne, BSW, hätten auch eine Mehrheit, aber so viel Farben, so viel Ideen, so viel unterschiedliche Köpfe unter einem Dach, auch das wird schwierig. Und sowohl die AfD wie auch alle anderen lehnen eine Minderheitsregierung ab. Also das wird hier schwierig werden.
0: Das BSW könnte eine Schlüsselrolle einnehmen?
1: Könnte eine Schlüsselrolle einnehmen. Es ist eine völlig neue Fraktion. Wir kennen die Leute noch nicht. Wir wissen nicht, was sie umtreibt. Wir haben gerade in Thüringen gesehen, dass da im Grunde genommen das zerbrochen ist. Wir wissen es nicht.
0: Was hat die CDU falsch gemacht, um es mal so zu fragen? Bei der letzten Wahl 2021 hat sie dazu gewonnen von 30 auf 40 Sitze und jetzt so extrem verloren.
1: Ja, das ist sozusagen im Wesentlichen ein Problem der Bundes-CDU. Friedrich Merz ist hier extrem unbeliebt. Der war der große Hoffnungsträger hier im Osten. Auch außerhalb der CDU hat man gesagt, der soll jetzt tatsächlich klar Schiff machen in Berlin. Und man ist mit den ganzen Reformen hier extrem unzufrieden. Das will man nicht. Und deswegen gab es da, glaube ich, eine klare Ansage nach Berlin. Das ist, glaube ich, der Hauptgrund. Und Sven Schulze war auch nur ein halbes Jahr im Amt. Der konnte sich nicht profilieren. Persönlich hat er gute Werte, das muss man sagen. Aber das hat halt nicht gereicht.
0: Es war also eine Wahl gegen die Bundesregierung, die ja nicht nur aus CDU, sondern auch aus dem Koalitionspartner SPD besteht.
1: Ja, das war's. Die SPD hat jetzt nicht so stark verloren. Allerdings haben viele Leute taktisch gewählt. Je mehr Parteien im Landtag sind, so die Idee, umso schwerer wird es für die Alleinregierung der AfD. Insofern haben die da Stimmen geholt, die eigentlich gar nicht im Grunde genommen der Politik der Partei entsprechen. Und man muss auch eins sagen, der Wahlkampf hier in Sachsen-Anhalt der AfD, der war so ungewöhnlich, der war so neuartig, der war so amerikanisiert. Das hat man so noch nicht erlebt in Deutschland. Und ich glaube, darauf wird die Politik eine Antwort finden müssen.
0: Bis wann muss eine neue Regierung in Sachsen-Anhalt stehen?
1: Das ist nicht klar. Gibt es keine Festlegungen? Die geschäftsführende Regierung jetzt, also Sven Schulze, bleibt im Amt, bis ein neuer Ministerpräsident gewählt ist. Und ja,
0: spannende Zeit.
1: Kann man warten. Also das wird eine Weile dauern, glaube ich, ja.
0: Uli Wittstock, nach der Wahl in Sachsen-Anhalt. Vielen Dank für die Information.
1: Bitte, bitte.

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1: Heute, 7.9., wir erleben nochmal einen ausgewachsenen Hochsommertag, Temperaturen über 30 Grad. Und bei der Hörerreise in Apulien, im Süden Italiens, da ist es natürlich auch knackig warm. Da muss man sich zum Beispiel bei den schweißtreibenden Ausflügen, da muss man sich auch mal zu helfen wissen.
2: Hört ihr das gerade? Achtung, Moment. Das ist ein Ventilator, der aussieht wie ein Kopfhörer.
3: Ja, genau. Und er macht so wunderbar kühl. Und man kann ihn die ganze Zeit laufen lassen. Der läuft und man, ja, solange der Akku geht. Und er läuft und bringt so Kühle um den Hals rum. Das ist ganz toll.
2: Ich habe das noch nie gesehen. Ich dachte wirklich, ich habe dich jetzt heute Morgen beobachtet. Ich dachte die ganze Zeit, der hört uns gar nicht zu. Der hat die ganze Zeit seine Kopfhörer an. Aber nein.
3: Made in Chinatown.
2: Also da weiß man, was man hat. Ne?
3: Ja, genau. Es ist aber wirklich super, das.
2: Vielleicht liegt das jetzt auch am Alter. Ich habe heute Morgen zum ersten Mal so ein Handtuch mitgeholt, mit dem ich mir jetzt andauernd den Hals und die Stirn abwäsche. Du fächerst dir auch die ganze Zeit mit dem Hut zu.
4: Ich habe mal extra Hut gekauft zum Fächern und zum Tragen.
2: Sieht wohl gerade, das sieht aber auch toll aus.
4: Ja, genau.
3: Das ist, ja, der Schatten ist...
2: Ja, wir beschweren uns ja gar nicht, ne?
3: Wir haben überall Schatten und...
2: Und man freut sich ja dann immer dieser erste Moment, wenn man aus dem Bus aussteigt und wieder ins Hotel geht. Was für dieses Gefühl?
3: Kühlschrank. Es ist einfach nur Kühlschrank.
1: Wenn die am Dienstag zurückkommen, dann merke die mal, was ein Kühlschrank ist. Maximal 21 Grad hier bei uns im Saarland. Genießt die Wärme noch in Apulien.
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Die Kriminaltango-Krimi-Festival-Verlosung. Ich bin Frank Hofmann. Ich wünsche Ihnen einen schönen, einen angenehmen Montag und starten Sie richtig gut in diese Woche. Das wird eine gute Woche. Ich bin ganz sicher. Machen Sie es gut. Tschüss.

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1: 9 Uhr. Die AfD hat die Landtagswahl in Sachsen-Anhalt dominiert und mit 43,8% die absolute Mehrheit nur knapp verpasst. Große Wahlverliererin ist die CDU von Ministerpräsident Schulze, die mit 17,2% etwa die Hälfte an Zustimmung eingebüßt hat. Im neuen Magdeburger Landtag sind auch SPD, Grüne, Linke und das BSW vertreten. Heute wird die Wahl in den Parteispitzengremien in Berlin ausdiskutiert. Jan-Friedrich Willems.
2: Den Beginn machen am Vormittag die AfD-Vorsitzenden Alice Weidel und Tino Chrupalla. Bundeskanzler und CDU-Chef Friedrich Merz will am Nachmittag vor die Presse treten. Der Druck auf Merz ist mit der Wahlniederlage gestiegen. Persönliche Konsequenzen für ihn hat am Abend aber CDU-Generalsekretärin Franziska Hoppermann ausgeschlossen. Dennoch sprach Kanzleramtschefin Nina Wagner von einer Zäsur für die Partei. Bundesfinanzminister und SPD-Co-Chef Lars Klingbeil nannte das Wahlergebnis einen Grund, über die Politik in Berlin nachzudenken. Er deutete damit am Abend Korrekturen am Reformkurs der Bundesregierung an. Die AfD hat die Wahl in Sachsen-Anhalt mit großem Abstand gewonnen, die absolute Mehrheit aber verpasst. Eine Koalition mit ihr haben im Vorfeld der Wahl alle anderen jetzt im Landtag vertretenen Parteien ausgeschlossen.
1: Spannend ist, wie sich das Bündnis Sarah Wagenknecht verhalten wird. Das BSW will zwar AfD-Spitzenkandidat Siegmund nicht bei der Wahl zum Ministerpräsidenten unterstützen, ist aber grundsätzlich offen für eine Zusammenarbeit. Angesichts der Wahlergebnisse in Sachsen-Anhalt und im Regionalverband Saarbrücken soll es Proteste geben. Dazu aufgerufen haben die saarländischen Linken und die Jugendorganisationen von der SPD, der Linken und den Grünen. Dazu ist eine Kundgebung heute Abend auf dem Max-Ophüls-Platz in Saarbrücken geplant. Die Veranstalter fordern, dass rechte Ideologien nicht weiter normalisiert werden und eine soziale und ökologische Wende der Politik. Nach dem Besuch der US-Unterhändler Witkoff und Kushner in Russland und in der Ukraine bleibt unklar, welche neuen Vorschläge für eine Friedenslösung auf dem Tisch liegen. Gerade haben die Gesandten von Präsident Trump Kiew verlassen. An den Gesprächen dort waren auch Diplomaten aus Deutschland, Frankreich und Großbritannien beteiligt. Peter Sawicki.
3: Witkoff sprach auf einer gemeinsamen Pressekonferenz zwar von neuen Ideen für ein Ende des Krieges in der Ukraine. Details nannte er hierbei jedoch nicht. Er sagte, dass Russland und die Ukraine Kompromisse eingehen müssten. Ähnlich äußerte sich Trumps Schwiegersohn Kushner. Er sprach von möglichen Schritten der Deeskalation, ohne aber auch sie näher auszuführen. Pessimistisch klang hingegen Wolodymyr Selenskyj. Er lobte zwar die Gespräche, räumte aber ein, dass Russlands Krieg gegen die Ukraine wohl auch über den Winter hinweg weitergehen werde.
1: Der Internationale Gerichtshof Den Haag befasst sich heute wieder mit Nicaraguas Klage gegen Deutschland. Dabei geht es um deutsche Rüstungsexporte nach Israel. Das mittelamerikanische Land hatte Deutschland Beihilfe zum Völkermord vorgeworfen. Die Rüstungsexporte würden laut Klage die Genozidkonvention verletzen, da sie bei Angriffen im Gazastreifen genutzt würden. Deutschland weist die Vorwürfe zurück und bezweifelt die Zuständigkeit des Gerichts. Die deutschen Unternehmen haben ihre Produktion im Juli überraschend zurückgefahren, und zwar so stark wie seit fast einem Jahr nicht mehr. Laut Statistischem Bundesamt haben Industrie-, Bau- und Energieversorger gemeinsam 1,1% weniger hergestellt als im Juni. Die schwache Entwicklung geht vor allem auf die Autoproduktion zurück, die um mehr als 9% eingebrochen ist. Nach Einschätzung des Bundeswirtschaftsministeriums ist aber auch die wegen der Dürre zeitweise eingeschränkte Rheinschifffahrt für das Minus verantwortlich. In diesen Minuten hat ein erneuter Streik bei der Saarbahn begonnen. Das hat das Unternehmen mitgeteilt. Zum Streik aufgerufen hat die Gewerkschaft Deutscher Lokomotivführer. Betroffen ist die Linie S1 und laut Saarbahn greift wieder einmal das Ersatzkonzept mit Bussen und einigen Zügen. Und das waren die Nachrichten mit Christian Koch. 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
4: Bis zum Nachmittag verziehen sich die Wolken, dann wird es noch einmal ein 28 bis 32 Grad Sommertag. Morgen ist die Hitze raus, 21 bis 26 Grad, kann es am Nachmittag ein bisschen regnen. Der Mittwoch dann nur noch maximal 21 Grad, bleibt trocken.
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4: Die A620 Richtung Saarbrücken, die Dauerbaustelle zwischen Völklingen und Gersweiler. Es dauert momentan eine Viertelstunde länger. Und aktuelle Blitzer in Großrosseln, in Heinitz, in der Grubenstraße und in der Spemontstraße von Oberlingsweiler. Kommen Sie gut an, 9.05 Uhr.
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4: Es ist Montag, im Studio ist Christian Job. Hallo.

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A1 Richtung Saarbrücken zwischen Eppelborn und dem Saarbrücker Kreuz. Eine nicht gesicherte Unfallstelle. Fahren Sie vorsichtig, kommen Sie gut an. Der Vormittag am Montag mit den Prinzen Aoife Cassidy und Jennifer Rush. Und dann geht's hier um gesunde Zähne.

0: Und beim Küssen ist frischer Atem nötig. Da kann man Zahnseide auch benutzen nach dem Zähneputzen. Es gibt Mittelchen für die Mundhygiene, Sprays, Gels, Lutschtabletten. Ein Forscherteam an der Universität des Saarlandes hat jetzt was entwickelt und eine Auszeichnung erhalten. Max Zettler hat sich in die Welt der Zahnhaftfilme reingefuchst.
1: Das wird im Grunde hier irgendwie befestigt. Das muss da nicht so rum sein. So, und dann kommt hier das Polymer drauf.
2: Professor Marc Schneider steht vor einem blauen Gerät mit einer breiten Platte aus Edelmetall drauf. Hier haben er und sein Team die Prototypen für die ausgezeichneten Zahnhaftfilme gezogen.
1: Sie können hier über den Abstandshalter sagen, wie viele Mikrometer dick soll der Film sein. In unserem Fall waren das so 20 Mikrometer. Ein Haar hat 60 Mikrometer Durchmesser, also schon sehr dünn.
2: Soll ja auch in den Mund und jeder weiß, wie sehr ein einziges Haar darin schon stören kann. Am Zahn oder Zahnfleisch befestigt, setzt der Mini-Klebestreifen nach und nach sogenannte probiotische Bakterien frei. Die wirken sich grundsätzlich positiv aus. Gleichzeitig halten sie schädliche Bakterien davon ab, sich an der Stelle anzusiedeln oder vertreiben sie sogar. Bereits etablierte Lutschtabletten oder Mundwasser schwemmen ebenfalls solche Unterstützerbakterien an die Zähne, nur nicht so gezielt, erklärt der Professor für Biopharmazie und pharmazeutische Technologie.
1: Was wir nicht bekommen, ist eine lokale Wirkung an der Stelle, wo wir eigentlich die Bakterien hinhaben wollen, sondern das ist, je nachdem, wie der Patient es macht, unterschiedlich. Die einen sind schneller, die anderen zerbeißen es vielleicht noch oder kauen an der falschen Stelle. Und unsere Idee war so, wir wollen eigentlich an die Stelle, wo die Bakterien gebraucht werden, nicht überall im Mund. Wir wollen sie auch nicht vorzeitig runterschlucken.
2: An der Einsatzstelle sollen die Haftfilme dann vorbeugend wirken, könnten aber schon beispielsweise bei akuter Parodontitis heilen helfen. Bei dieser Entzündung des Zahnhalteapparats entstehen millimetergroße Zahntaschen, in die die Klebestreifen sogar eingerollt reingesteckt werden könnten. Daran muss Marc Schneider aber noch weiter forschen.
1: Wir haben es ja nur bei Gesunden getestet und da haben wir positive Effekte gesehen.
2: Für die Jury des Phoenix Pharmazie Wissenschaftspreises war das allein schon überzeugend genug. Der Preis spült 10.000 Euro in die Mundhöhle, Kasse von Schneiders Forschungsprojekt. In Zukunft sollen die Haftfilme an größeren Gruppen ausgetestet werden. Ein paar Firmen hätten nach der Auszeichnung auch schon beim Professor angeklopft. Vielleicht liegt in den Drogerien Deutschlands in ein paar Jahren ja schon der Zahnschutz zum Kleben.
0: Neue Möglichkeiten für gepumpte Zähne.

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0: Das Stadtleben ist hektisch. Hier ist es wirklich ruhig. Schön. Da kann man wirklich runterkommen.
1: Und man lernt hier auch, dass wenn nur eine Flagge auf dem Tisch ist, dass der Arme bleiben kann und man den später wegmacht.
2: Man winkt sich oder winkt so.
3: Ja, kann man Bierchen trinken oder Kaffee trinken. Ja. Das ist eben.
2: Und wenn man nicht will, dass jeder kommt, winkt man gar nicht.
4: Wenig Gepäck. Auch vom Kopf her wenig Gepäck. Ich habe auf der Arbeit genug Trubel. Brauche ich da nicht noch woanders?

0: ab wie viel Uhr können wir hier kommen? Nächstes Mal, wenn ich mache den nächsten Termin.
1: Ab 14 Uhr.
0: Ah, früher geht nicht.
1: Nein, nein. Das ist normal Anreisezeit.
0: Das ist normal.
1: Ja, steht doch auf der Website, wenn man früher anreisen will, muss man das separat buchen.
0: Ah ja, aber da geht das.
1: Aber dann bezahlt man einen ganzen Tag oder einen halben Tag. So.
0: Ja.
1: Und dann ist es ab 9, so, das ist kein Problem.
0: Na ja, gut, weiß besser.
1: Dann weiß man das so.
0: Zelt montiert und so. Und
1: gut lesen. Ein schöner Aufenthalt.
0: Dankeschön. Ja,
1: tschüss.
0: Tschüss.
2: Marianne und Erik. Die Niederländer betreiben den Campingplatz in Walsheim. Es ist Ende Mai. Seit 4 Wochen läuft die Saison.
1: Heute kommen noch 12 Anreisen, 13 Anreisen.
3: Für Pfingsten mit so solchen Wetter sollte eigentlich mehr sein.
2: Um diese Jahreszeit kommen die meisten Besucher aus der direkten Umgebung.
1: So ist Saarland noch unbekannt. Jeder kennt die Eifel und die Mosel. Morgen. Weil es so schön ist, dann alle Leute kommen hier. Ja, ist genauso schön. Aber viele Männer ruhiger. So.
2: Ein paar Gäste kommen auch von weiter her.
4: Also wir kommen grundsätzlich aus Oldenburg im Norden, waren erst in Frankreich und dann sind wir hierher gekommen.
5: Wir haben dann erstmal oben auf diesen Stellplätzen gestanden eine Nacht. Da haben wir schon gesagt, boah, was für eine Idylle hier und was für eine Ruhe.
4: Und der Himmel.
5: Also, und der Himmel, ne? Also man sieht hier so toll die Sterne auch, weil so wenig Licht drumherum ist. Ne?
4: So ein bisschen Bullabü. Bullabü im Saarland.
6: Ja. Genau. Ja.
7: Manchmal ist es heftig. Jetzt sind die meisten gestern angekommen, haben sie das noch nicht so viel benutzt. Aber normalerweise dann gibt es überall Haare und Gras und ja, Campinglife.
2: Marianne und Erik haben den Platz vor 8 Jahren übernommen und vorher beruflich etwas ganz anderes gemacht.
7: Ich habe keine Lust mehr in meine Arbeit. Ich habe fast 30 Jahre auf einem Baubetrieb gearbeitet, Buchhaltung gemacht. Und ich hatte gedacht, wir müssen etwas anders.
1: Wir haben immer selbst gekämpft. Und einmal waren wir auf dem Campingplatz, habe ich gegen Marianne gesagt, wenn das mein Platz war, sollte ich das so und so machen. Hat Marianne gesagt, oh, willst du das auch?
7: Wir hatten eine Runde gemacht, 6 Campingplätze besucht. Und das war die letzte und das hat uns sehr gut gefallen. Und nicht so weit von Holland.
1: Ich habe immer gearbeitet, auch für den Supermarkt, wie Manager. Und das war auch 7 Tage pro Woche. Jetzt mache ich das auch, aber ich mache das für mich selbst.
7: Ab und zu sagt man, ach, das ist viel Arbeit, oder? Ja, das ist viel Arbeit. Aber die Saison ist kurz. So. Aber die Sommer sollte gut sein und dann reicht das für den Winter. Ja.
2: Ende Juni. Der Sommer ist da. Dauercamperin Iris ist um 7 Uhr morgens immer eine der ersten, die auf den Beinen ist.
8: Ich bin Frühaufsteher, aber dann habe ich auch mehr vom Tag, wenn man früh auf ist. Also ich habe dann immer das Gefühl, man verpasst was, wenn man bis mittags liegen wird.
9: Ich finde das doch so schlimm von den Leuten, man kann doch das Becken sauber machen. Das sind dann vielleicht noch Kinder, die sich dann abends die Zähne geputzt haben und so. Ja, bleibt ja nicht aus, ne, bei so vielen Menschen. Der Platz ist oft sehr voll. Und die Kinder laufen wirklich alleine und ja, dementsprechend sieht es dann manchmal aus und Erik und Marianne können nicht überall sein, direkt. Das ist ganz normal. Man ist nicht daheim, aber man kann sich arrangieren mit allem.
8: Ich bin ja kaffeesüchtig.
2: Seit Iris und ihr Lebensgefährte Daniel in Rente sind, verbringen sie mehr Zeit auf dem Campingplatz als

0: zu Hause in Saarbrücken. Zumindest während der Saison.
1: Gut, man kann ja hier eh nur von März bis Oktober campen. Also man kann immer auf den Campingplatz, aber dann sind Sanitäranlagen alles zu. Ne? Ich glaube schon, mir würde auch über den Winter kommen. Ja, hätte man auch keine Probleme.
2: Morgen.
1: Moja. Ich habe nur zwei Zimmerwohnungen. Und ja, wenn ich aus dem Küchenfenster sehe, sehe ich Dach von Verlängerung vom Haus. Ja, ich ist eben mitten in der Stadt. Alle zwei Minuten, drei Minuten hört man Krankenwagen, Feuerwehr, Polizei. Ne? Das da ist immer laut.
2: Wie die Iris schon sagt, war das auch so mit dem Kriterium, dass man bis hier raus ins Grüne komme und ja. Wir haben jetzt halt beides. Du bist in der Stadt schnell, überall, wo du hin willst, also Kultur, alles, was da ist. Und hier ist eben Land, Luft,
1: Ruhe.
2: Ruhe, ja.
0: Seit zwei Jahren haben Iris und Daniel einen Dauerstellplatz. Sie haben es sich wohnlich gemacht.
1: Wenn man Nippes hat, muss man eine Pflege. Ja, das ist unser zweites Zuhause. Das war mir wichtig, dass man sich heimisch fühlt. Also mir bezahle jetzt hier, ich glaube, an die 1600 im Jahr. Und wenn du mit zwei Personen dann jetzt nach Spanien fahren würdest oder so, ich glaube, das wäre teurer. Und da hast du 14 da, viele 8, 14 da und hier haben wir über 8 Monate.
2: So, schauen wir mal.
0: Daniel hilft den Dauercamper-Nachbarn, den Wohnwagen auf einen neuen Platz zu setzen.
3: Probieren wir mal so rumsitzen hier vorne. Dann kommt er vielleicht aus dem Loch. Es wird wohl so rum nicht gehen, Jungs. Weil so geht er halt vorne hoch. Weißt du? Und weiter. Ja, der Rest macht man von Hand.
4: Wenn man so einen Kollegen hat, der mit Anhänger, alles super. Weil sonst hätte man alles von Hand zu Fuß gemacht. Ne?
5: Ja.
4: Das hätte ein bisschen gedauert, weil das hat doch immer ein bisschen Kilos.
3: Und das ist ja immer Camperleben, also einer für alle, alle für einen. Dominik, auf dein neuer Platz.
6: Ja, danke. Danke.
7: Hallo.
8: Hallo. Hallo. Was nicht so lange her.
0: Im Hochsommer und mit Beginn der Ferienzeit wird es auf dem Campingplatz internationaler.
8: Ja,
7: unbedingt.
8: Okay.
7: Ciao.
8: Ciao. Im Sommer ist 50% holländisch und die andere Seite ist dann deutsch. Wir haben noch Gäste, immer mehr Gäste aus Skandinavien, Schweden, Norwegen, Dänemark. Das wirklich. Und letztes Jahr haben wir Leute aus Australien, Afrika, USA, Kanada. Ich gehe Jan unterstützen.
0: Zum Campingplatz gehört auch der Freibad-Kiosk, der bei gutem Wetter jeden Tag geöffnet ist.
9: Im ersten Jahr war so viel los, haben wir einen Tag, ich glaube 160 Kilo Pommes verkauft. In einem Tag haben wir gesagt, wir haben keinen Campingplatz gekauft, aber einen Kiosk mit nur Pommes. So. Aber das ist eine Ausnahme.
8: Was vor der Corona?
9: War ganz viel los.
0: Nach einem kurzen Corona-Einbruch erlebt das Campen in Walsheim einen Aufschwung. Bis heute steigt die Nachfrage.
2: Danach ist wieder jedes Jahr besser so. Auch für dieses Jahr haben wir 50% mehr Buchungen bis jetzt, wie letztes Jahr. Also, das ist viel.
9: So, aber wie kommt mit Ketchup?
0: Das Geschäft läuft. Und auch so fühlen sich die beiden Seeländer in Deutschland längst zu Hause.
8: Was ich vermisse an Holland? Wirklich nichts. Wenn wir in Holland sind, fahren wir manchmal nach das Meer mit dem Hund. gibt Rundfunkspass.

0: Ist auch gut zum Wandern, aber sonst, nein, nicht. Marianne auch nicht, kann ich so sagen. Es ist hier immer schön. Es ist, jetzt haben wir tausende Farben grün und dann in der Mitte braun und dann. Und jedes Tag machen wir eine Runde mit dem Hund oben langs den Ort. Aber die Lage hier ist so schön. So, zweimal Kaffee.
1: Ah, super.
0: Bitte schön.
1: Auf einen guten Sommer.
0: Hoffentlich.
1: Tschüssi.
0: Tschüssi.
2: So, die Kühlbox, die war dann auch fertig. Könntest du auch schon mal bringen.
3: Soll ich noch Stallschuhe einpacken fertig?
2: Die dir dich gleich anziehen.
4: Für die Zweibrücker Kerstin und Alex geht es heute wie jeden Freitag wieder nach Walsheim.
5: Timmy, komm.
4: Beim Packen sind sie ein eingespieltes Team.
2: Beim Packen geht es eigentlich schon los. Geht die Entspannung schon los. Das ist wirklich fast wie Urlaub. So ein bisschen Kurzurlaub, Freitagnachmittag, extra Frühfeierabend. Und dann haben wir wenigstens 2,5 Tage.
4: Auch die ausnahmsweise wechselhaften Wetterprognosen schrecken die beiden Dauercamper nicht ab.
3: Am schönsten ist, wenn es nachts regnet. Da prasselt der Regen, das ist so ein beruhigendes Gefühl, das ist einfach schön. Einfach immer so das Gefühl, man ist so in der Natur, man ist weg von dem ganzen Alltag. Also wenn jemand eigentlich denkt, er wäre viel lieber verwöhnt, der muss natürlich ins Hotel gehen.
2: So, haben wir alles?
3: Ja, und jetzt ab nach Haus.

0: erstmal Kühlschrank einräumen. Dass die Sachen, die halt gekühlt sind, müssen dann halt auch gar nicht lang im Warmen sind. Wobei heute ist es jetzt nicht ganz so warm. Und wir haben nämlich heute eine große Schüssel dabei, weil wir morgen. Oh shit. Ist der Salat ausgelaufen? Schatz, würdest du mir mal eine Lappe holen? Es ist jetzt unpraktisch, weil man jetzt halt nicht direkt fließendes Wasser hat. In der Küche hätte ich jetzt dann halt die Spüle und dann könnte ich das Wasser aufdrehen. Jetzt muss halt Alex erst mal Wasser holen. Aber es ist kein Beinbruch. Im schlimmsten Fall kann ich die Soße auch noch mal nachmachen. Das ist jetzt nicht schlimm. Aber es ist zum Glück nur Sauerei, aber es ist ja nichts kaputt. Dankeschön.
1: Dankeschön. Ups.
0: Mhm.
1: Das Eingeschränkte, wo man halt hat. Daheim hat man halt riesen Platz, hier braucht man den nicht. Man hat auch schon so schlecht Wetter, kühles Wetter, dass man auch nicht das Vorzelt zum Sitzen nutzen kann, sondern wirklich alles sich hier drin abspielt. Da gibt es klare Regeln. Hier ist immer mein Platz. Und wenn Kerstin hier was zu arbeiten hat, wenn sie was vorbereitet, dann habe ich aus den Füßen zu gehen, dann sitze ich einfach hier. Hier oben sind meine Bücher drin und dann lese ich einfach ein Buch.
2: Eigentlich wollten Kerstin und Alex noch zu ihren Pferden. Jetzt müssen sie erst warten, bis der Regen aufhört.
1: Dinge, die einem daheim vielleicht mal öfter dazu bringen, dass man so schlechte Laune kriegt, die passieren hier nicht so.
0: Wie jetzt vorhin mit der Salatsoße. Daheim hätte ich jetzt wahrscheinlich einen kleinen Blutsturz gekriegt. Aber hier, ja, dann ist das halt so. Dann macht man es sauber und ist wieder gut.
2: Nach Walsheim kamen die beiden, weil Kerstin einen Stall für ihr Pferd suchte. Und der liegt direkt neben dem Campingplatz.
0: Geil, mein Spatz. Geil. Ja, fein.
2: Mit der Pferdeliebe hat Kerstin Alex erst vor kurzem angesteckt. Das Campen lieben die beiden aber schon lange.
0: Meine Eltern haben immer gesagt, ich bin auf dem Campingplatz gemacht worden und wäre beinahe auf dem Campingplatz auf die Welt gekommen. Also war definitiv Camping zuerst. Ein Schritt vor, drei zurück.
1: Bringt mich nicht viel weiter.
0: Das ist halt aber auch das Schöne, dass ich hier Fuchs und Hass gut nachts sah, dass man halt wirklich hier seine Ruhe hat. Wenn man Halligalli wollte, dann wäre man wahrscheinlich irgendwo in der Stadt und würde dann von Bar zu Bar ziehen, aber das ist jetzt gar nicht unser Ding. Deswegen sind wir halt eigentlich auch ganz gerne auf dem Campingplatz.

0: Na, los geht's, Fenner.
1: Inzwischen haben Marianne und Erik Unterstützung von Fenner. Die Studentin aus den Niederlanden war letztes Jahr schon hier und kennt sich aus.
0: Läuft die Hange? Nee. Wir machen es sauber, wir machen die Bettwäsche. Wie ein Hotel, eigentlich. Die Leute wollen ein bisschen Luxe, die wollen gerne campen, aber mit Luxe. Brauchen nur die eigenen persönlichen Sachen mitzunehmen, ansonsten nichts. Alles ist hier. Glamping heißt das. Das war's.
1: 9 Glamping-Zelte gibt es in Walsheim. Sie werden gerne gebucht, machen aber auch zusätzliche Arbeit.
0: Jetzt ist es sehr sauber. Manchmal ist es so dreckig, dann brauchen wir mindestens 1 Stunde. Aber jetzt geht's. Jetzt geht's schnell. Die Niederländer kennen das für sehr lange, für Jahre. Aber die letzten 2-3 Jahre kommen auch die deutschen Leute. Und die haben alle gesagt, das ist ja super. Die Niederländer erwarten viel, die Deutschen finden alles toll. Weil die kennen das noch nicht so. Die Niederländer, die sind das schon gewöhnt. Fertig für den nächsten.

0: Auch in den Niederlanden haben die Ferien begonnen. Merel und Thais verbringen mit ihren Eltern 2 Wochen in Walsheim auf dem Campingplatz.
1: Ja, danke.
2: Es ist super, dass das Freibad direkt neben dem Campingplatz liegt. Da ist man ganz schnell. Selbst wenn man nur eine Stunde schwimmen geht, lohnt es sich. Zu Hause haben wir kein Freibad, das so nah ist.
0: Während ihre Kinder im Freibad sind, überlegen Linda und Nils, wo der nächste Ausflug hingeht.
3: Ist es St. Ingbert?
4: Ja, St. Ingbert.
3: St. Ingbert. Klingt wel erg chic. We are not the ones going for a lot.
0: Wir sind nicht diejenigen, die ständig wandern gehen oder extrem aktiv sind.
3: Really active kind of people.
2: Wir machen doch von allem ein bisschen.
3: So no rafting.
0: Ja, aber kein Rafting oder Höhlentauchen. Deshalb haben wir uns für diesen Teil des Saarlandes entschieden. Im Norden ist es eher waldig. Hier ist alles nur eine halbe Stunde entfernt. Man muss nur kurz fahren, um etwas zu unternehmen. Wir haben diesen Wohnwagen vor 5 Jahren gekauft. Wir haben alles reingepackt und sind losgefahren. Und dann haben wir gemerkt, oh, der Wohnwagen ist viel zu schwer. Wir haben viel zu viel dabei. Also haben wir angefangen, uns von Dingen zu trennen.
3: Kann ich mir helfen?
2: Die Dinge, die wir jetzt mitnehmen, benutzen wir auch wirklich.
0: Wenn man aus dem Urlaub zurückkommt und 2,5 Wochen mit weniger Zeug gelebt hat, steht man zu Hause und denkt, warum brauche ich eigentlich so viel? Warum brauche ich ein großes Haus? Lass uns alles loswerden und kleiner anfangen. Aber nach 2 Wochen ist der Alltag wieder da und man hat sich daran gewöhnt.
2: Es ist einfach schön, zusammen zu sein. Ehe man sich versieht, arbeiten unsere Eltern wieder und dann bleibt kaum noch Zeit zu spielen. Deshalb schätze ich diese Zeit wirklich sehr.
3: Ja, sailing home.
2: Das ist das Schöne am Campen. Man verbringt viel mehr Zeit miteinander. Zu Hause hat jeder sein eigenes Leben. Hier merkt man wirklich, dass man eine Familie ist.
3: Weltrüsten. Tot morgen.
2: Ich werde es vermissen, draußen in der Natur zu sein. Danach sind wir wieder in einem Wohngebiet, in einem Haus und so weiter.
0: Zu Hause hört man nur die Autos, die hin und her fahren.
3: Ja.
0: Der Sommer 2026 hat es in sich. Eine Hitzewelle jagt die nächste. Für Marianne und Erik bedeutet das vor allem Arbeit im Freibad-Kiosk.
5: Alles von der Wetter abhängig. Wenn es so warm ist, so viele Leute im Schwimmbad, sind die ganze Zeit hier sofort. Und haben hier zu wenig Zeit für den Campingplatz. Aber auf dem Campingplatz ist es auch ruhiger, weil es zu warm ist. Und mehr Leute sagen, ne, wir gehen nach Hause, wir gehen nach Hause. So, zu warm.
6: Die 72, bitte schön.
5: In dieser Woche ungefähr 600 Kilo Pommes. Bei dieser Frau.
7: Ab 11 habe ich Pommes gebacken. So. Die 382, die letzte für heute. Bitte schön.
5: Wir sind natürlich müde, aber wir haben das wieder geschafft. Ich finde es unglaublich, was Marianne hier macht allein. Und die bleibt immer gemütlich und ich nicht. Muss ich ehrlich sagen. Das ist. En de Leute komen en zeggen, oh ja, dat en dat. Oh nee, dan toch niet. Oh, dat en dat. Oh nee, dan toch niet. Dan denk ik, ach, mijn lieve God.
6: Stimmt.
7: Dat maakt nog immer Spaß. Blöd, hoor. Jeden morgen denk ik, oh ja, kom, we gaan weer. En abends denk ik, ach, nie wieder. Nie wieder. Ik ga heim, ik ga naar de Niederlanden. Ik höre auf. Maar jeden morgen denk ik, ach, kom, we gaan weer. So, am Ende von Abend machen wir die Abschluss.
0: Auch wenn der Campingplatz mit seinen 180 Stellplätzen die größere Einnahmequelle ist, finanziell ist auch der Kiosk wichtig.
7: So ohne Kiosk sollte es schwierig sein. Das brauchen wir auch. Bis jetzt ist der Campingplatz eigentlich gleich wie letztes Jahr. Und ich denke, die Kiosk besser wie letztes Jahr. Weil so viel los war noch nicht. Ja, letztes Jahr war Juni auch gut, war Juli sehr schlecht. Hoffentlich bleibt es so. Abwarten. Abhängig vom Wetter.
0: Im Juli bleibt es heiß. Dauercamper Vanessa und Ralf genießen noch die morgendlichen Temperaturen.
8: Es ist immer so Hälftchen, das ist mal ganz interessant eigentlich.
9: Wir haben hier schon einiges draus gekocht. Einiges hat auch nicht geschmeckt, aber heute gibt's gegrillt und Nudelsalat. Das merkst du auch direkt, es wird direkt warm hier drin. Der Camper ist Ralf, der hat den Wohnmann ja schon vorher gehabt. Ich kenne Camper nur von früher, ich war mit meinen Eltern immer schon Camper gewesen und haben aber irgendwann gesagt, ich möchte das nie wieder. nie wieder hat dann, keine Ahnung, 20 Jahre angehalten und dann geht es jetzt noch mal los.
8: Ich bin jetzt seit fünf oder sogar sechs Jahren hier auf dem Campingplatz. Ja, da war so mal so Rückzugsort für mich. Im Moment habe ich da eine Spülmaschine, ich hatte lange Jahre keine. Das war dann als Abend schon ein bisschen nervig, aber wenn man es dann machen muss oder hier auf dem Campingplatz ist das irgendwie anders. Also man hat nicht ja Zeit genug hier.
9: Der Ralf ist viel minimalistischer, wie ich das bin. Der braucht ganz wenig.
8: Muss natürlich man hier eigentlich gar nichts. Halt kochen, frühstücken, Wasser besorgen für den Wohnwagen und spülen.
9: Ist daheim ja alles schon einfacher, aber es ist schön. Es ist, du kommst hierher, gerade wir sind die ganze Woche am Schaffen, kommst hierher und es ist eigentlich so Wochenende wie Urlaub.
0: Kennengelernt haben sich Vanessa und Ralf bei ihrer Arbeit im Krankenhaus. Sie kommen meistens übers Wochenende hierher.
9: Jeder weiß, dass die Zeiten im Krankenhaus nicht mehr so schön sind, so wie die vielleicht früher mal waren. Und das zehrt schon an einem. Wenn man so ingespannt ist, und die ganz hoch eigentlich keine Langeweile hat, ist es mal schön, wenn man es auch mal am Wochenende hat. Einfach mal gar nichts machen. Man muss an nichts denken. Man kann eigentlich wie so ein bisschen in den Tag reinleben.
8: Ich habe auf der Arbeit genug Trubel. Brauche ich da nicht noch woanders. Wenn ich freitags schon komme, dann reicht es irgendwann auch sonntags. Kann ich auch gut heimfahren und daheim noch ein bisschen was erledigen.

0: Es gibt einfach schöne Strecke hier, die man fahren kann. Schöne kurvische Strecke.
1: Motorradfahren ist für mich quasi Landschaft gucken. Ich fahre relativ langsam, bin keiner, der so Kurven hetzt. Genießt das eigentlich eher so, dass man auch mal Storch sieht oder so.
2: Jetzt ist Sonntagmittag, ist wieder leer, fast leer, nicht so ganz viele Leute. Jedes Wochenende kommen viele Leute und dann am Sonntag Vormittag fahren sie wieder weg. So. Aber Schwimmen bleibt schön, das Wetter bleibt schön. So.
3: Inzwischen unterstützen mehrere Aushilfen Marianne und Erik bei ihrer Arbeit. Bleibt ein bisschen Zeit für einen gemeinsamen Spaziergang am Ende des Tages.
4: Wir sind jetzt 61 und 62. So, Rente kommt und wir haben den Campingplatz. Steht im Verkauf. Es ist einfach schwierig, wenn man älter wird. Mein Rücken will nicht mehr so. Ich habe immer Schmerzen im Rücken.
2: Ja, wir bekommen Alter. Also das fühlt man.
4: Das fühlt man, stimmt. Guck mal die Vögel. Es wird morgens schön, weil die sind hoch. Kein Regen. Das ist mit schwerem Herz.
2: Ja.
4: Ja.
2: Jeden Morgen laufe ich hier mit Red, mit der Rehe of Fox. Und dann sieht man hier, nicht nur die Camping, aber die ganze Lage hier ist so wirklich schön. Dann denke ich, ja, das lassen wir hinter uns. Ja. Das ist schwierig.
3: Für beide ist klar, dass sie in Deutschland nach einem neuen Zuhause suchen.
2: Es soll schwierig sein, einen Platz zu finden. Nicht so schön, aber die Ruhe hier. Man hört die Vögel, die bei uns am Campingplatz den Bach. Aber so ruhig hier, so. Es ist herrlich. Ja. Zu wohnen, zu leben, zu wandern.
4: Und zu arbeiten.

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0: Hallo und herzlich willkommen zu unserer Sendung mit Herz am Herd. Heute mit der wundervollen Verena und dem sympathischen Michel. Michel?
1: Tja, wo ist er?
0: Michel!
2: Ich war gerade Golfen, Cliff. Ich war gerade Golfen und festgestellt, zwischen Golf und Sex ist kein großer Unterschied. Es macht beide Spaß, aber ich kann es nicht.
0: Ach so. Sehr gut. Okay, heute aus Rubenheim, ja, mit Blick auf den Bliesgau.
1: Und Golfclub Katharinenhof.
0: Ja,
1: und deshalb ist der Michel auch golfen gewesen.
0: Genau. Und ich habe ein schönes Rezept dabei. Und zwar Schokoladen-Vanillen-Parfait mit karamellisierten Birnen und ein paar Himbeeren.
1: Ich hoffe, das klappt besser als
0: das Golfspiel von Michel. Ne?
2: Ich hoffe
1: so. Okay, los geht's.
0: Okay, wir starten auch hier, weil es ja ein Schokoladen-Vanille-Parfait ist, mit unserer Schokolade. Ich habe hier schon ein Wasserbad stehen. Da habe ich 120 Gramm Schokolade und gebe da 80 Milliliter Sahne dazu.
1: Schokolade und Sahne war schon immer eine gute Kombination.
0: Sehr geil, sehr lecker. Das Ganze kommt jetzt auf ein kleines Wasserbad. Ich löse die Schokolade in diesem Wasserbad auf.
1: Muss ich irgendwas beachten? Sag ich dir Bescheid, wenn...
0: Du musst gar nichts beachten. Ich habe das hier auf klein gestellt, auf sehr klein. Wir brauchen nur so ein bisschen mehr wie Zimmertemperatur. Dann habe ich hier 500 Milliliter Sahne kalt gestellt.
1: Noch mehr Sahne.
0: Die schlage ich jetzt einfach hinten in unserer Küchenmaschine auf.
1: Wir wissen alle, du kannst das auch von Hand.
0: Ich könnte das auch von Hand. Und ich schlage die jetzt relativ schnell auf. Langsam anschlagen und dann geben wir ein bisschen mehr Gas.
1: Das langsam anschlagen ist ein guter Tipp, ne?
0: Genau. Ah, guck mal da. Das geht ja relativ schnell hier.

0: Ja.
1: Und die hat es auch schon.
0: Sehr hat's schön. Gepackt.
1: Die hat es gepackt. Jetzt. Und jetzt stellen wir die auch gerade kalt.
0: Und wieso das langsame Anschlagen?
1: Das hat Vorteil, da geht es nachher schneller. Also okay. Man arbeitet ja Luft da herunter und das Ganze. Danke, darf ich schon.
0: Danke.
1: Bitte. Also ich arbeite ja Luft unter die Sahne am Anfang. Wenn ich ein bisschen langsamer schlage, am Anfang kriege ich ein wenig mehr Luft runter. Und dann haue ich rein das Ganze. Und hier, ich stelle die jetzt gerade noch mal aufs Eis. Zu Hause kann man das natürlich in den Kühlschrank stellen. Und wir machen das jetzt einfach so.
0: Gut.
1: Tipptopp. Das hält wunderbar. Jetzt die Schokolade, die läuft.
0: Ja, also.
1: Wir trennen jetzt unsere Eier. Und zwar brauche ich eine Glasschüssel von dir, Michel, bitte. Dann nehme ich die hier für die Eiweiß. Und die nehmen wir gerade für die Abfälle. Okay, sehr schön. Also, Eigelb, geht's los. Eiweiß hier rein.
0: Was machen wir denn eigentlich mit den Eiern?
1: Ja, die Eier, die schlage ich jetzt auf, Verena, sehr gute Frage.
0: Ich dachte nur, wir trennen ja die
1: wir
0: nicht zum
1: Spaß. Wir trennen die, hier kommen die Eigelbe rein, hier die Schalen und hier das Eiweiß.
0: Und das man, können wir das auch so machen.
1: Das sollte man nicht verwechseln. Ja. Und du kannst mir noch mal eine kleine Sauteuse geben, Michel, bitte. Und immer aufpassen, ich schaue auch immer einmal rein. Die sind sehr schön, die Eier, sind Bio-Eier natürlich. Umso besser schmeckt unser Schokoladenparfait nachher.
0: So, womit steige ich jetzt ein?
1: Hier das Wasser.
0: Okay.
1: Das war so 50 Milliliter circa. Mhm. Dazu kommt unser Zucker. Das sind so 150 hinein. Ja. Und der Michel kann mir die Vanilleschote mal teilen.
0: Ich nehme an, ich nehme den. Brauche ich das jetzt?
1: Nee, ein kleiner lang für dich.
0: Kleiner ganz, lang für mich.
2: Ist ganz offenbar.
1: Ganz einmal teilen.
0: Was passiert denn? Was ist denn hier? Was soll denn der Zucker jetzt machen?
1: Der soll sich auflösen.
0: Ah.
1: Und zwar ähnlich wie bei einem Läuterzucker. Nur wir haben hier natürlich weniger Wasser, weil wir nur, es geht ja mehr um den Zucker, dass er sich auflöst. Und Michel, du löst mir bitte noch die.
2: Diese drin.
1: Genau, das Vanillemark heraus und machst gerade hier bei der Verena in die Schüssel.
0: Mach's mit der anderen Seite.
2: So.
0: Ja.
1: Ja, genau, andersrum. Andersrum, Michel.
2: So rum. Das ist besser, so.
1: Ja, hervorragend, Michel. Sicher.
2: Das Schlimme ist, da kommt nicht so arg viel raus dabei, ne?
1: Ja, da musst du das ein bisschen sorgfältiger in Angriff nehmen.
2: Ah, ja.
0: Wenn man es richtig macht, kommt schon viel raus.
2: Wo machen wir das hin?
1: Das machst du jetzt zur Verena.
0: Hier, in meinen Zucker.
1: In das kleine Zuckertöpfchen.
0: Komm her. Warte, komm, ich streife das noch so ab.
1: Ja, genau. Hast du die ganze halbe? Ich zeig das nochmal. Guck mal, ich zeig das einmal. Du legst die. Hier so hin, dann holst du das Messer.
2: So.
1: Genau, und dann hier einmal so. Sicher, so gehst du durch. Guck, siehst du das?
2: Ja, jetzt kommt aber so raus.
1: Hier geht hier rein zur Verena.
0: Ja.
1: Ein Spritzer Zitronensaft. Wenn es geht, ohne Kerne. Und dadurch schlägt sich unser Eiweiß etwas besser auf.
0: Echt?
1: Mhm.
0: Was der für Tricks kennt.
1: Ja, ist alles hier. So, das hier brauchen wir nicht mehr, Michel. Und hat sich schon aufgelöst, Verena? Mhm.
0: Ja.
1: Also es darf einmal aufkochen.
0: Darf es einmal aufkochen?
1: Es darf einmal aufkochen.
0: Dann mache ich es mal ein bisschen, genau. Ein bisschen höher.
1: Das, ja. Und derzeit, Michel, schlagen wir unser Eiweiß. Auch das schlagen wir langsam an. Ja?
0: Das könntest du jetzt aber auch von der Küchenmaschine machen lassen, oder?
1: Stimmt. Das können wir mit der Küchenmaschine. Willst du es mit der Küchenmaschine machen oder willst du es so? Du willst mit der, dann bau die mal auf schon mal. Guck mal, hinten liegt sie, so kannst du es mal zusammenbauen.
2: Geht denn ein bisschen?
0: Ah, wir brauchen den.
1: Guck mal, ich habe noch eine extra für dich, Michel. Ja. Du weißt schon, du bist schon mein Freund. Ich versuche dir immer Arbeit zu erleichtern.
0: Und ich hätte aber keine Arbeit, Cliff.
1: Langsam, langsam, langsam.
2: Wie sieht das aus?
1: So. Ja, super.
0: Die Michel kennt nur Vollgas.
1: Ja. So, Michel, guck mal, ich hab's ja schon fast. Also schlägst du jetzt ganz hart. Also im Prinzip geht das auch so.
2: Ich wollte gerade sagen.
1: So, warte, komm, wenn die Verena hat's gekocht.
0: Nee, noch nicht.
2: Dann machen wir die Maschine jetzt dreckig, ne?
1: Ja.

0: Ich muss jetzt hier weitermachen. So, jetzt habe ich hier die 8 Eigelbe. Der Michel hat 4 Eiweiße. Die schläge ich ja gerade noch fertig. Und du kannst mir das, ich schlage das jetzt auf dem Wasserbad auf und du machst das tröpfchenweise hier dazu.
1: Langsam,
0: Michel, langsam stellen.
1: Langsam geht es nicht.
0: So, hier langsam rein und rein. Rein, jawohl, rein. Ja. Rein.
2: Und jetzt, der arme Kerl, jetzt muss er uns beide gleichzeitig im Auge behalten.
0: Ja. Und immer schön rühren. Rühren. Ja, wunderbar. Jetzt alles rein. Gut. Tipptopp. Okay, perfekt, Irina. Sehr gut. Und immer Luft unter das Eiweiß heben, Michi. Luft unter das Eiweiß. So, jetzt schlagen wir hier 5 Minuten auf.
2: Guck mal, wie du ausgestrichst jetzt.
0: Das stimmt, ja. Immer rühren, Michi. Das machst du sehr gut. Hat dich heute schon mal jemand gelobt?
1: Nee, ich will an dem Leben nie passieren.
2: Soll ich die Schokolade
0: und ich schlage, die Schokolade kannst du noch mal draufstellen. Und ich schlage das hier richtig schön schaumig. Und zwar ungefähr so 5 Minuten. Das Ganze auf einem Wasserbad. Ich muss immer den Michel ein wenig im Auge behalten. Das Ganze hätte man auch jetzt können in der Küchenmaschine natürlich machen.
2: Ja, hätte man
0: das
2: hätte machen.
0: Das wäre auch gut funktioniert.
2: Hätte Fahrradkette.
0: Aber der Michel wollte ja lieber
1: Handarbeit.
0: Handarbeit, ja. Der Michel ist halt schwer in Form, erst hat er gegolft.
1: Die Maschine mit Pulsschlag ist immer die beste.
0: Also, wir mal gerade einmal. Ich muss mal gucken, ob das. Guck mal, einmal. Zeig das mal so. Du musst immer so hier. So, ja. So.
1: Was bringt das jetzt mehr?
0: Luft muss unter das Eiweiß.
1: Maschinen.
0: Ja, so, geht. Luft. Danke. Dankeschön.
2: Ich schaue in die Arme.
0: Der Michel ist ein Vorteil.
1: Schon gewonnen, ne?
0: Ja. So, halt's mal hoch, ob's fest ist.
2: Na, na.
0: Noch ein wenig. Mach mal den Test, ob's gut ist. Nein, schalt mal aus. Ne? Schalt's mal aus. Jetzt halt's mal hoch. Wunderbar.
2: Wunderbar.
0: Haben wir gerade Verena?
1: Hält.
2: Ja. Weitermachen?
0: Ja. Oh, du hast hier versaut, Michel, da überall.
1: Das ist nicht schlimm.
0: Nee, Quatsch.
1: Das ist nicht schlimm.
2: Oh mein Gott, der älteste Trick der Welt.
1: Aber ihr seht eklig aus.
2: Ich nicht, er. Er hat sich total versaut. Mensch.
0: Das haben wir schnell gelöst.
2: Womit wird fein.
0: Okay, aber hier sieht man jetzt schon, ich bin jetzt seit 3 Minuten am Schlagen und ich bin auch schon fast fertig. Es hat hier richtig schöne cremige Substanz.
2: Das stimmt.
0: Und man kann auch sagen, zur Rose aufschlagen.
1: Ich halte mal hoch und wenn es rausgelaufen ist, dann machen wir es nochmal neu. Ne?
0: Und das Schöne ist an dieser italienischen Variante, die wir jetzt eben gemacht haben mit dem Zucker.
2: Ah, okay.
0: Es gibt auch noch die Variante, dass ich den Zucker hier drin auflöse mit der Vanille. Aber diese italienische Form und das geht hier auch ein klein wenig schneller. Also für zu Hause, für zu Hause ist das der bessere Weg.
2: Ja. Gut, akzeptiert.
0: Ist das akzeptiert? Man sieht es ja auch wunderbar. Sehr schön. Und jetzt hat sich der Zucker hat sich ganz aufgelöst mit dem Ei verbunden. Und das Ei bindet auch. Wir sind auch ungefähr jetzt bei 70 Grad hier gelandet.
2: Ja. Ungefähr bei 70
0: ungefähr.
2: Grad.
0: Ungefähr. So. Wunderschön. Sehr schön. Hervorragend.
2: Ist das so, wie du es dir vorgestellt hast?
0: Genau so habe ich mir das vorgestellt. Und ich verbinde das Ganze jetzt. Und zwar holen wir die Sahne hier. Die kommt jetzt hier rein.
2: Soll ich jetzt hier mal so ein bisschen, ne?
0: Du kannst jetzt ein bisschen pushen, aber Wasser darf keins rein normal, ne?
2: Okay.
0: Da musst du aufhören. Also jetzt hier die schön geschlagene Sahne dazu.
1: Ich bin jetzt der Rainer, der Wasser rauszauber.
2: Nee, ich habe jetzt nur ein bisschen Angst.
0: Ich sag's ja nur prophylaktisch, Michel.
2: Nee, das ist schon richtig. Ich bin froh, wenn du prophylaktisch.
0: Wir wollen nichts verschwenden.
2: Ich bin großer Fan von Prophylaxe.
0: Oh. Die schöne, gute Sahne.
2: Was wäre denn, wenn da Wasser reinkäme? Mhm.
0: Und jetzt hat das auch schon schön abgekühlt, das Ganze. Ein wenig.
1: Das ist schön cremig.
0: Ja, und wunderbar cremig.
2: Cliff, was würde passieren, wenn da Wasser reinkäme? Mhm.
0: Dann rinnt es ein klein wenig.
2: Mhm. Guck mal, ich bin jetzt der Meinung, das wäre doch sehr gut, oder?
0: Mhm.
2: Soll ich es rausnehmen oder
0: ja,
2: noch drin lassen?
0: Kannst du es jetzt langsam rausnehmen. So, jetzt Die Masse hat schön abgekühlt. Jetzt kommt unser Eiweiß darunter und du kannst auch die Schokolade mal rausnehmen, Verena.
2: Okay, ich wollte nur einen ganz klaren Befehl.
0: Ja, einfach dabei. Bitte schön, Michel.
1: Sehr gut.
0: Jetzt hebe ich das noch alles. Nein, jetzt hebe ich unser Eiweiß drunter.
2: Das muss man auch vorsichtig machen,
0: ganz
2: gell? Das
0: vorsichtig,
2: ist nicht so,
0: ja.
2: Klumpt.
0: Genau. Und hier will ich auch nicht, dass es jetzt zusammenfällt. Deshalb mache ich das auch ganz zart. Und deshalb auch am Schluss das Eiweiß, davor die Sahne.
2: Damit es schön fluffig bleibt.
0: Damit es richtig schön fluffig bleibt.
2: Gut.
0: Im Prinzip ist das auch eine wunderbare Alternative, wenn man zu Hause keine Eismaschine hat und will trotzdem so was Eisähnliches zubereiten. Für mich ist das sogar manchmal die schönere Alternative, wenn man jetzt vorstellt, man hat ein Fest zu Hause, ein Familienfest und schneidet dann nachher dieses schöne Eisparfait auf. Das hat immer was Besonderes.
2: In meiner Vorstellung finde ich das auch schön.
1: Familienfest gehe ich lieber Grafengriff.
0: Das weiß ich nicht. Aber ich muss dir das ja zeigen, wie es auch geht, wenn du wirklich mal die Idee hättest, für die Moni zu Hause mal so ein schönes Eisparfait zu machen.
2: Ich glaube, die Moni wird sich denken, es ist was Schlimmes passiert. Ja.
0: Genau. Oder wenn die Verena und ich mal zu dir auf Besuch kommen und du willst uns überraschen.
1: Da gehe ich in die Eisdiele.
2: Ach so. Lässt sich nicht überzeugen.
0: Ja, man kann ihn nicht überzeugen. So, Michel, ich halt das mal gerade. Und jetzt holen wir unsere Form. Ich habe hier eine Parfait-Form sozusagen.
2: Sowas gibt's?
0: Ja, sowas gibt's zu kaufen. Und da habe ich Backpapier geschnitten. Das Backpapier, das verbindet sich nicht mit dem Parfait. Und auch, wenn man jetzt sieht, ich habe es einfach eben so abgeschnitten, habe einfach den Deckel genommen und habe es dann auch so abgeschnitten. Okay? Nur, dass man mal sieht, wie man ein klein wenig Zeit sich ersparen kann. So, jetzt holen wir eine Kelle. Gerade hier. Und füllen. Schon mal schön.
1: Durch das Backen nachher, oder wie?
0: Nee, das wird gefroren. Oder? Das heißt ja halb gefrorenes, Michel.
2: Cliff hat extra seine Tiefkühltruhe dabei. Halt.
1: Ja.
2: Die Transport-
0: Verena hat die transportable Tiefkühltruhe dabei.
2: So was gibt es übrigens.
0: Guck mal da. So, ich habe hier auch schon ein klein wenig Eis vorbereitet. Wer das zu Hause so machen kann, das ist wunderbar. Umso schneller zieht das Parfait auch an. Ich stecke das ein bisschen rein. Sehr schön. Und da habe ich noch eine kleine Parfait-Form.
2: Ich finde das sehr nett von dir. Das nehme ich dann nachher mit.
0: Nimmst du das kleine?
1: Ja, genau.
0: So. Okay. So, Michel, danke schön für die Hilfe.
1: Kein Problem.
0: Gerade hier so rein.
1: Komme ich mal hier so unnötig vor heute.
0: Genau. Und wenn das auf Eis steht, dann zieh das auch direkt an.
2: Die Schokolade, die wird jetzt leider wieder fest.
0: Dann stell sie mal kurz ins Wasserbad, bitte. Ah, das sieht gut aus. Hervorragend. So, einmal kurz raus. Ich mach das mal hier dabei. Was macht unsere Schokolade?
2: Ja, jetzt ist sie wieder ein bisschen
0: fest. Das sollte nett sein. Das geht.
2: Geht das?
0: Gut. Das funktioniert. So.
2: Du bist der Koch.
0: Und die, unter die zweite Hälfte machen wir jetzt unsere Schokolade.
2: Ich dachte, du hättest dich vertan und hättest viel zu viel von der Masse gemacht.
0: Nein. Könntest du mir noch mal einen Gummischaber geben? So. Oh, danke, Verena. Da wird nichts verschwendet. Ist ja eine sehr, sehr gute Schokolade.
2: Teuer Zeug.
0: Teuer. Edel. Ja, genau. Und jetzt hier das Ganze noch mal schön mit Schokolade verbinden. Und das ist praktisch der zweite Teil von unserem Parfait. Also einfach vorher die Masse reinfüllen. Mhm. Und jetzt kommt unsere wunderbare Schokoladen-Parfait-Masse.
2: Sieht gut aus.
0: Das wird hervorragend.
1: Die kann man doch bestimmt flüssig essen, oder?
0: Das kann man auch so essen, Michel. Das schmeckt
2: so
0: sogar.
2: Pudding.
0: Genau, wie ein... Im Moment ist es ja fast wie eine Mousse, so Schokolade.
2: Eine Mousse?
0: Ja.
2: Mousse, das sein?
0: Eine Mousse au Chocolat. So, jetzt nochmal hier unser zweites Element. Wir gehen nochmal rein und jetzt kommt die zweite Schicht. Und man sieht, es hat auch schon angezogen,
2: die
0: Vanillemasse. Deshalb nicht der Druck zu hoch.
2: Der Druck.
0: Also, ich gieße langsam ein. Das macht auch nichts, wenn sich das jetzt so ein klein bisschen verbindet, dass sie dann aus.
2: Wie bei so einem Marmorkuchen.
0: Genau, Verena. Das hat auch was Schönes, wenn das so, ja, wenn das so ein bisschen verschwimmt ineinander. Dann sieht es auch aus wie hausgemacht immer. Da musst du
2: das ist ja rausgemacht.
0: Ist ja auch selbst gemacht, ne? Sehr gut, ja.
2: Jetzt wird die Form aber ganz voll.
0: Ja, jetzt machen wir es richtig schön voll. Und jetzt machen wir die Kleine auch noch. Der Michel hilft mir. Der hält's. Es ist doch schön, wenn man das gemeinsam macht, solche Dinge.
2: Hast du in deiner Küche auch immer zwei, die dir das Backpapier halten?
0: Nee, aber dann schneide ich das klein ab. Ich
1: habe extra zwei Lehrlinge eingestellt. Die halten immer Backpapier.
0: So, okay. Sehr schön. Recht essen wir. Und zu. Einmal glatt machen.
2: Das schmeckt gut.
0: Sehr schön. Und hier auch.
2: Ach, man verpackt das dann so
0: richtig? Man verpackt das richtig, ja. Ich mach das oben

0: schließe das hier mit meinem Backpapier. Das mache ich hier drüber und dann gehe ich noch einmal so vorbei.
1: Ja.
0: Und dann weiß ich auch, dass es richtig schön
1: zu ist.
0: Zu ist und der Boden auch schön gleichmäßig. So, und wer jetzt noch einen draufsetzen will, es gibt ja für die Parfümform auch extra Deckel. Und dann passiert hier gar nichts. Einmal, zweimal und jetzt für 3 Stündchen in den Tiefkühler. Und
1: gut, gehen wir Kaffee trinken.
0: Und dann gehen wir jetzt Kaffee trinken.
2: Ja, genau.
0: Ja, unser Parfait ist in der Kühlung und jetzt kommen wir zu unseren Birnen.
1: Was machen wir denn
0: hier
1: mit denen?
0: Wir machen eine schöne karamellisierte Birne mit Gewürzen, also eine Gewürzbirne sozusagen.
1: Ich wollte schon immer mal eine Gewürzbirne.
0: Du kannst, ja. Der Michel auch, ne?
2: Ja, nur, schon
0: der Michel hat immer gesagt, seit wann, ja, wann machen wir endlich diese Gewürzbirne?
1: Schon oft in seinem Leben, ja, hat er darüber nachgedacht.
0: Das ist auch ganz einfach. Wir schalten das Ganze hier nicht zu stark und machen einen Karamell. Dazu haben wir Zucker. Zucker. Der Zucker wird schön mit Liebe
1: gleichmäßig verteilt.
0: Schön verteilt hier.
1: Das hätte ich schon gewusst von den vorherigen Malen, wo wir
0: gekocht
1: Karamell
0: haben,
1: gemacht haben.
0: Ja.
1: Ja.
0: Ja.
1: Ich merke mir die Sachen.
0: Das ist also.
1: Das wird vielleicht nicht
0: ich
1: immer
0: bin,
1: so.
0: Begeistert, Verena.
2: Helles Käppchen, ne?
0: Ja, ja, es ist wirklich. Gott sei Dank.
1: Ja. Ja. Mein, ne, Kopf ist nicht nur dazu da, meine Frisur zu tragen.
2: Ja.
1: Ich gucke jetzt hier niemand an.
0: Wir lassen.
2: Ja, dann kriege ich nur Ellen gesehen, Verena. Glaub es.
0: Wir lassen. Den Zucker langsam karamellisieren. Mhm. Zucker braucht Zeit, sonst wird er uns zu schnell dunkel.
1: Gut, okay.
0: In der Zeit schauen wir nach unseren Birnen. Michel, du darfst mir gerne helfen. Hier hast du eine Forelle. Die eignet sich gut für zum Karamellisieren.
1: Die ist, ne?
0: Die ist leider etwas fester, aber wir müssen ja immer mit der Jahreszeit gehen. Und die hier sind ein bisschen weicher schon. Und auch sehr gut eignet sich auch eine Williams-Christ-Birne für dieses Element. So, hier, Michel, was machst du?
2: Schäle.
0: Ja, von oben schön runter. Da kann ruhig was dranbleiben. Wir wollen ja eine schöne Birne. Du gehst einfach von oben nach unten. Ja, Michel.
1: Gut.
0: Und oben lässt du ein bisschen was dran. Das sieht schön aus. Dann weiß auch jeder, dass es mal eine Birne war.
1: Kannst du eigentlich golfen, Cliff?
0: Ich kann nicht golfen, aber ich probiere es. Also ich habe die Platzreife gemacht. Ja,
1: was heißt das
0: Platzreife? Platzreife heißt, ich darf auf den Golfplatz ohne Begleitung. Und ich habe auch ein super Handicap. Und zwar ganz hoch. Höher geht's nicht. 54.
2: Ja.
1: Das kenne mich jetzt nicht so aus.
0: Das ist das Schlechteste.
1: Ach so, okay.
0: Das ist das Schlechteste.
1: Es wird auch unfair, wenn du kochen und Golf spielst. Ja.
2: Also mir haben die Leute erzählt, der Cliff wird mehr Bekannte treffen wie Bell. Ne? Also ich weiß nicht, das.
0: Du bist in der Natur den ganzen Tag, in Bewegung auch.
1: Und danach muss man immer einen trinken, oder?
0: Danach muss man einen trinken und wenn man
1: wundert mich, dass der Michel nicht Golf spielt. Wundert mich wirklich.
0: Ja, er hat ja eben gespielt.
1: Zeitintensiv, danach wird getrunken. Klingt doch eigentlich genau.
0: Er hat es noch nicht ganz verstanden, dass es eigentlich sein Sport ist.
2: Nee.
0: Ich teile die Birne jetzt hier.
1: Ja.
0: Alles mit Bedacht, die schönen Birnen.
1: Damit nichts kaputt geht.
0: Ich bin ja jetzt gar nicht so der, also roh bin ich gar nicht so der riesen Birnenesser. Jetzt müssen wir aufpassen, hier geht schon, hier passiert
1: schon,
0: langsam
1: schon
0: was.
1: Sich schon kurz abgelenkt, schon
0: hier,
1: karamellisiert
0: jetzt,
1: alles.
0: Jetzt stellen wir das mal hier mal so ein klein bisschen rüber, dass wir hier auch etwas, lass nur so, das passt.
1: Okay, auf deine Verantwortung.
0: Ja, und
1: ist das Ziel, dass das hier braun wird? Ich frag's mal.
0: Das ist goldgelb, Verena.
1: Okay. Ich meine natürlich
0: goldgelb. Du hast recht. So, ich fange jetzt aber schon an hier. Hier lege ich schon mal ein.
1: Okay.
0: Ja, Nummer 2. Nummer 3. Guck mal da, wie schön, hm?
1: Ja, sieht schön aus.
0: Wunderschön. Und Nummer 4, falls einer nichts wird, da haben wir noch einen Ersatz.
1: Und jetzt wieder auf
0: Platz.
1: Die...
0: So, jetzt machen wir noch eins, jetzt teile ich das nochmal. Jetzt machen wir noch klein wenig Garnitur mal. Ich zeig mal, was man gerade so machen kann, auch aus Birnen.
1: Der Zucker also hier wird jetzt wieder fest.
0: Nein, ist alles gut so. Also, wer will, wer möchte, kann auch mal eine schöne Garnitur machen hier.
2: Oh.
1: Wenn es soweit ist, sage ich dir Bescheid.
0: Die lege ich jetzt auch einfach mal so mit
1: Garnitur
0: dazu. Ja, mal gerade so, die drehen wir mal so rum, ein kleiner Birnenfächer. Schön. Und das essen wir, ist für unser Team heute.
1: Das esse ich jetzt.
0: Jetzt hole ich die mal nochmal rüber.
1: Die wirklich lecker.
0: Ist sie gut?
1: Ja,
0: die ist ja schön saftig. Das ist ja ähnlich wie eine Williams-Birne. Wunderbar saftig.

0: jetzt, wir haben ja von einer Gewürzbirne gesprochen. Mhm. Jetzt habe ich hier ganz tolle Gewürze dabei. Sternanis.
1: Ja.
0: Ja. Machen wir gerade hier dabei. Zimt. In Stangen. Und der Michel hat hier noch Vanille, zwei halbe.
1: Die noch nicht geleert sind.
0: Die noch nicht geleert sind. Die legen wir mal gerade so dabei.
2: Gott sei Dank sind sie noch da.
0: Gott sei Dank. Ich hab sie aber im Auge gehabt die ganze Zeit, Michel. So, die Vanilleschote auch hier so dazu. Und jetzt.
1: Jetzt kommt der Clou.
0: Jetzt kommt eigentlich so klein bisschen die Besonderheit. Ich habe schwarzen Pfeffer dabei.
1: Ich dachte schon, was ist das?
0: Pfeffer. Und zwar, das hat ja so ein klein bisschen was von aus Tausend einer Nacht, diese Birne. In Gewürzen, in Sternanis. Mhm. Und da macht man auch immer nicht nur süß, sondern auch, ihr wisst es ja mittlerweile, auch etwas Schärfe. Und ein klein wenig Pfeffer im Ganzen tut der Sache unheimlich gut.
1: Das fängt jetzt aber richtig gut an zu riechen.
0: Das sieht richtig gut aus. Und ich habe auch immer noch nicht zu stark die Hitze. Wenn man jetzt sieht, wie das hier karamellisiert, die Birne.
1: Ja.
0: Und dieses Aroma nachher, das ist ein Traum. So, jetzt können wir ein klein bisschen mal etwas erhöhen.
1: Ja.
0: Und zwar wollen wir jetzt noch ein klein wenig was für die Karamellnote tun. Verena?
1: Ja.
0: Ich darf dir das mal geben. Also ich lösche das jetzt ab ein wenig. Es wird jetzt langsam Zeit. Und zwar habe ich hier etwas Cognac. Und ein klein wenig Brennwein. Du kannst anschalten.
1: Was? Ich weiß überhaupt nicht, wie das hier geht.
0: So, drück einfach vorne drauf. Und jetzt Vorsicht, bitte.
1: Wie, was passiert denn jetzt? Mach du das doch.
0: Guck mal, hier. Brennt ja schon, ne?
1: Ah, brennt schon. Was? Ja, brennt schon.
0: Jetzt lassen wir es richtig schön karamellisieren. Wenn man jetzt sieht, wie das brennt, das flammt jetzt oben ab. Mhm. Siehst du, wie diese schöne Brandnote entsteht?
1: Ja.
0: Du siehst hier richtig.
1: Ja.
0: Das ist flambierte Birne.
1: Mhm.
0: So, jetzt richtig lösen.
1: Ah, jetzt muss der karamellisierte
0: Zucker. Jetzt löst
1: sich
0: der Karamell. Ja.
1: Okay.
0: Das kann man auch langsam ein bisschen höher stellen. Und der Zeit, wo sich der Karamell löst.
1: Das ist immer noch am Brennen, das ist dir bewusst, oder?
0: Ja, total. Ja, und der Zeit, wo sich der Karamell löst, da kann man auch schön Birnen mal drehen.
1: Mhm. Also das heißt, das hört irgendwann auf zu brennen, wenn der Alkohol weg ist.
0: Genau, oder? So ist es ja. Und dann geht der Geschmack eigentlich, geht's rein.
2: Verena hat das klasse erkannt, du.
1: Ich wollte nur mal zur Sicherheit nachfragen.
0: Ein bisschen Apfelsaft dabei. Und wir garnieren schon die Teller ein klein wenig
1: aus. Was, ist es schon soweit?
0: Ja, wir lassen die jetzt einreduzieren.
1: Okay.
0: Ganz den Sud. Und der Michel kann mir mal die Teller gehen, da gehen wir schon an die Teller dran.
1: Das machst du aber nicht zu Hause, oder?
0: Das mache ich zu Hause, wenn ich das hier mache. Also ich mache ja auch bei uns am Chefstable die Dessert.
1: Ach so, okay.
0: Mit. Natürlich, wir haben auch einen Patissier. Aber die Teller, die male ich dann auch sehr oft.
2: Sieht man.
1: Hast du dir da sowas gebaut?
0: Ja, das ist ein praktisch aus Backpapier. Das ist einfach so ein Tütchen.
1: Wahnsinn.
0: Und dann habe ich die Schokolade ja eben geschmelzt. Und da kann man wunderbar die Teller malen.
1: Also Michel, das ist schon beeindruckend jetzt.
2: Ja,
1: er sagt gar nichts.
2: Nee, Bauernmalerei, ne?
0: Jetzt können wir eigentlich schon an unseren Teller langsam. Ich habe hier so ein klein bisschen, das ist vom Brioche. Den haben wir so ein bisschen gebröselt. Also Brioche könnte aber auch ein Milchbrötchen sein. Das nehme ich immer so ein klein bisschen für unter die Birne. Kriegst du auch ein klein wenig von mir, Michel.
1: Einfach, dass die Birne vom Teller rutscht, oder?
0: Könnte auch so Mürbeteigreste klein gemacht. Ist egal. Oder etwas Schokolade, etwas Puderzucker, nur dass das hält.
1: Also dass die Birne auf dem Teller hält.
0: Okay. Jetzt kommen schon die Himbeeren dazu. So. 1, 2, 3.
2: Das sieht richtig gut aus, ne?
0: Das sieht richtig gut aus, ja.
1: Michel, wieso klingst du so erstaunt?
2: Wenn es so schmeckt, wie es aussieht.
0: Damit hatte Michel jetzt nicht gerechnet,
1: dass
0: das so gut aussieht. So, jetzt das Parfait.
1: Ich bin ganz nervös.
0: Ja. Da kommt's. Da kommt
1: das.
0: Wunderbar.
2: Gut so.
1: Ah, wow.
0: Sehr schön. Jetzt haben wir hier mal ein schönes Stückchen für den Michel.
2: Also mir ist lieber so, muss ich jetzt ehrlich sagen.
0: Ja, es heißt ja halbgefrorenes.
2: Ja.
0: Und es ist am besten so.
2: Geschmacklicher sogar. Besser.
0: Ja, es ist geschmacklicher Traum so.
2: Ich kann das gefroren nicht machen, ich jetzt so.
0: Es ist besser so. So, Michel, was gibt's denn da Schönes zu trinken?
2: Zu trinken ein irischer Sahnelikör.
1: Mmh.
2: Haben wir mal zugemacht. Passt auch gut zu.
0: So, da ist der Max mit dem Eis. Sehr schön.
2: Noch mal ein bisschen Eis.
0: Unser Azubi. Etwas Eis.

0: Eis. Wenn man kein Eisrennen macht, bräuchte man feuerfeste Gläser, aber die haben wir leider nicht.
1: Whisky und Schokolade, das geht ja sehr gut. Bitte schön.
2: Wir sind heute schon ganz schön auf dem Sahnetrip, ne?
1: Wir sind heute also voll im Element.
0: Ja. Heute hauen wir zu, ne?
1: Heute schlagen wir zu. Der Michel, da hast du ja mal was ganz Außergewöhnliches einfallen lassen, ne?
0: Ja, ja. Jahrelang habe ich eine gemischt.
2: So.
0: Auf ein gutes Gelingen.
2: Wie auf ein gutes Gelingen, ist schon vorbei.
0: Beim Essen, beim Essen, beim Essen. Verena, beim Essen.
1: So. Michel, wie bist du denn auf deine Wein gekommen?
0: Ja, ich wollte mal keine Arbeit machen, habe ich gedacht. Wir machen ein schönes
2: jetzt
0: Getränk.
2: Jetzt bin ich gespannt.
1: Ich auch. So, halbgefrorenes aus Schokolade und Vanille.
0: Schmeckt richtig fein.
2: Boah. Traumhaft. Traumhaft.
1: Lecker. Lecker. Und dann diese schöne Birne. Mit dem gewürzten Karamell. Mhm.
2: Isst mal die Pfefferkörner mit?
1: Die Pfefferkörner würde ich mal liegen lassen. Die hast du ja geschmacklich in diesem Sud.
2: Wow.
1: Guck mal, habe ich extra hier.
2: Hey, die ist super.
1: Mhm. Die ist
2: klasse. Schmeckt sehr lecker. Gut.
1: Ich finde immer Himbeere, Birne, Schokolade.
2: Ja. Alles einwandfrei.
0: Geht immer.
1: Geht immer, ne? Mhm. Geht immer.
2: Cliffhammerle. Ja. Ich bin wie immer beeindruckt.
1: So kam es an, ne?
2: Mhm. Ja.
1: Verena, vielen Dank für diesen schönen Mittag hier.
2: Jederzeit.
1: In Rubenheim. Michel, ich hoffe, Ihnen zu Hause hat es viel Spaß gemacht bei unserer Sendung mit Herz am Herd. Viel Spaß beim Nachkochen und bis zum nächsten Mal.
2: Tschüss.
1: Tschüss. Tschüss. Ich glaube, das nehmen wir öfters.
2: Ja.
1: Das
2: ist ein großer Fan davon.
1: Ja.
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4: 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Oh.
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0: Guten Tag, liebe Zuschauer, herzlich willkommen bei Eisenbahnromantik. In dieser Sendung werfen wir wieder einen Blick in unser Archiv. Wir gehen in das Jahr 2001 und zwar auf die Messe nach Sinsheim. Die findet immer im März statt und wir präsentieren Ihnen die schönsten Anlagen.
1: Bella Italia, ein ungewöhnliches Thema für die Modelleisenbahn, aber ein umso vergnüglicheres. Auf der Anlagenbeschreibung steht H0 in der Toskana und im Hinterland des Gardasees. Der leicht morbide Charme der italienischen Bahnlandschaft hatte es dem Erbauer angetan, als er dort Urlaub machte. Er besorgte sich italienisches Wagenmaterial von Herstellern wie Rocco, Rivarossi und Lima und gestaltete eine Nebenstrecke authentisch nach. En miniature und mit Hilfe diverser Erinnerungsstücke.
2: Also in erster Linie Fotos benutzt, bestimmte Strecken sich angesehen und ein paar Skizzen gemacht und dann irgendwann versucht, das mit dem vorhandenen Platz in Übereinstimmung zu bringen und dann einfach angefangen.
1: Das Diorama von Frank Tinius gehört zu den

0: zahllosen Privatanlagen, die bei der diesjährigen Modellbaumesse in Sinsheim präsentiert und von einer Jury bewertet wurden. Das italienische Flair, das die Anlage vermittelt, hinterließ beim Preisgericht, bestehend aus Fachjournalisten und Journalistinnen, einen äußerst positiven Eindruck. Toscana belegte den dritten Platz. Ob jung, ob alt, für die über 47.000 Besucher war es wieder ein großer Spaß, über die Sinsheimer Messe zu schlendern und sich von den vielen Tüfteleien überraschen und anregen zu lassen. Eine H0-Anlage beeindruckt durch ihre Länge von 50 Metern. Sie wurde aufgebaut von den Bergedorfer Eisenbahnfreunden. Thema hier, ihre Hausstrecke Berlin-Hamburg zwischen Bergedorf und Aumühle mit kulturhistorischen Besonderheiten aus zwei Jahrhunderten. Der Verein präsentierte sich erstmals 1996 anlässlich des Jubiläums 150 Jahre Berlin-Hamburger Eisenbahn. Seine Mitglieder schwören auf das europaweit bekannte sogenannte Nordmodul, das individuell bebaut wird und bei Ausstellungen in riesige Dimensionen führen kann.
1: Wenn sich jeder daran hält, dann kann man in ganz Deutschland, wie wir es schon praktiziert haben, die Anlagen bauen. Also jeder muss dasselbe Kopfstück haben und die Elektrik. Bewiesen haben wir das schon. Wir haben eine Anlage zusammengebaut, die war 300 Meter lang. Während wir hier bescheidene 50 haben. Aber dies ist unsere eigene und bei 300 sind wir natürlich mehrere Vereine in ganz Norddeutschland.
0: Ganz andere Dimensionen bieten diese Modelle, auch für unterwegs, in Spurweite Z, Maßstab 1 zu 220 mm. H0 war ihm zu groß, die hat er seinem Junior geschenkt. Jetzt bastelt der Z-Künstler an einem winzigen Alpenvorland frei nach Fantasie. Mit viel Fingerspitzengefühl hat er eine Menge Ideen umgesetzt, die den Laien zum Staunen bringen. Kofferanlage oder Weihnachtsteller, das filigrane Hobby dient als Ausgleich zum schweren Alltag.
2: Als Beruf bin ich Baggerfahrer, fahre den großen 40-Tonner-Bagger und das ist praktisch abends zur Abkühlung und dann die kleinen Modelle fahren, zur Beruhigung. Und als aktiver Sportschütze, also habe ich viel mit dem Schießsport zu tun und komme die Schützenschein und dann auch die ruhige Hand daher.
0: Eine ruhige Hand hat auch der Besitzer der H0-Anlage gleich nebenan bewiesen. In Sachen Fantasie steht er ebenfalls in nichts nach. Denn ein konkretes Vorbild gab es für das Betriebswerk nicht, als Jürgen Schillow aus Lockweiler seine Anlage in Angriff nahm. Ein Jahr lang hat er daran gebaut. Die Szenerie und die technischen Abläufe stimmen perfekt mit der Wirklichkeit überein. Auf der Sinsheimer Messe präsentiert Jürgen Schillow nur ein Teilstück seines Originalwerks. Das ist in U-Form angelegt, misst 2 mal 10 Meter auf knapp 2 Meter Breite und kann nicht mehr transportiert werden. Die liebevoll ausgeführten Details lassen darauf schließen, welche Schätze daheim in der Garage ruhen. Allein 2 der 5 Hallen der Messe Faszination Modellbau sind von Modelleisenbahnern belegt. Diesem Hobby frönt eine unauffällige große Gemeinde, die meist im Untergrund, sprich in Kellern, auf Dachböden oder in Abstellkammern, still vor sich hin werkelt. Mit der Anlage dann vor ein Publikum zu gehen, ist mit ziemlichem Aufwand verbunden und kann in manchen Fällen eben auch nur eine Teilansicht sein. In diesem Fall eine sehr gelungene. Er hat sich schon beim Bau beschränkt. Dem Lehrer Friedel Helmich reicht ein knapper Quadratmeter, um Kindheitserinnerungen zu bewahren.
3: Ich bin in der Gegend von Osnabrück und Rheine aufgewachsen, habe da meine Liebe zur Eisenbahn entdeckt, habe Fotos gemacht. Und dann im Laufe der Zeit kam eben der Wunsch, auch sowas nachzubilden und so ein Stückchen Eisenbahnheimat sich zu Hause zu schaffen. Also es fing langsam an, dass man nur eine Lok erst hatte und dann kam eben die Idee, vielleicht ein Betriebswerk. Dann eben die Frage, ist Platz da? Und dadurch, dass eben das sehr schmal geraten ist mit diesen Lokbehandlungsanlagen, kann man das also auch in einem normalen Zimmer aufbauen.
0: Im Blickfeld stets das Vorbild, gepaart mit ein bisschen Nostalgie. Bauzeit knapp 6 Jahre. Jeder Quadratzentimeter wurde genutzt, um eine Atmosphäre wachzurufen, die längst der Vergangenheit angehört. Auch die Loks sind authentisch, Ruhrgebiet der 60er, 70er Jahre. Die Zeiten der Dampfloks wie die des BWs sind vorbei. Nicht auf der Heimanlage in Spur H0.
3: Das Schöne ist, dass das in meinem Arbeitszimmer steht, direkt vor dem Fenster. Und da hat man halt immer diese Anlage vor sich und dann sieht man auch, was man vielleicht noch verändern könnte oder wo man dem Vorbild etwas näher kommen könnte. Und das ist halt ganz gut. Besser als im Keller, wo man es vielleicht nicht sieht oder wo man dann weg ist von allen. Und ich freue mich, dass man hier auf der Messe dann das mal zeigen kann, dass andere Leute da Anteil nehmen.
0: An so viel Interessantem Anteil nehmen. Dieser junge Mann ist offensichtlich ermattet. Oder liegt das am leicht morbiden Charme des Wiener Vororts Wiental?

0: Einen tiefen Einblick gibt hier der Authentik Modellbauclub aus Wien. Der AMC besitzt die wohl größte Anlage Österreichs in Spur N mit 300 Streckenmetern auf 150 Modulen, mit 20 Bahnhöfen, 10 Trafos und 2000 Fahrzeugen. Maßstab 1 zu 160. Im Zugbegleiter der Anlage steht Fahrbetrieb ohne Fadess. Ein Betrieb nach strengem Fahrplan wird nicht angestrebt. Die clubeigene Modulnorm ermöglicht immer wieder neue Variationen beim Zusammenbau der Anlage. Auch kurvige Abschnitte passen aneinander, ob links- oder rechtsbögig. Trotz ausgefeilter Technik steht für die über 30 Mitglieder des 1986 gegründeten Vereins der Spielspaß im Vordergrund. Spielen sollte man nicht allein Kindern überlassen, so der Zugbegleiter. Die muntere Truppe bekennt sich zu ihrem Spieltrieb. Wie steht's in Österreich generell mit dem öffentlichen Ansehen der Modelleisenbahner?
1: Es gibt in Österreich ja drei Vereine in dieser Baugröße. Aber es ist sehr schwierig. Viele berühmte Leute oder viele gut verdienende Leute oder auch viele Leute aus kleineren Verhältnissen, sie outen sich nicht, sie trauen sich nicht zu sagen, wir sind Modellbahner, denn man sagt, das ist kindisch, das ist Spielerei. In Wirklichkeit ist es das gar nicht. Denn um Modelle zu bauen und um diese ganzen Anlagen zu betreiben, brauchen sie viel Geschick und sie müssen mit vielen Werkstoffen umgehen können und man lernt eine ganze Menge dabei.
0: Die einzelnen Streckenmodule werden von den Mitgliedern für den Club gebaut, während die Fahrzeuge und aufwendigen Bahnhöfe im Privatbesitz bleiben. Gebastelt wird zu Hause, und zwar in kleinen Projekten, die ein schnelles Erfolgserlebnis versprechen. Der geringe Platzbedarf der AMC-Module erspart einen teuren Anlagenclubraum und erlaubt auch das Eisenbahnspielen in der eigenen Wohnung. Das Hobby dient als Medizin gegen den hektischen Alltag. Klagen seitens der Familien hört man aus Wien nicht.
1: Wir sind eigentlich ein Verein, der eher locker agiert. Wir rufen uns zusammen, wir machen etwas, aber die Familie kommt nicht zu kurz dabei. Es bleibt für die Familie auch noch Zeit. Das muss so sein und soll auch so sein.
0: Der Wiener Club konnte, und das ist in der männerbeherrschten Szene leider noch ungewöhnlich, auch Damen für die Modellbahn gewinnen. An der schmalspurigen Nebenbahnanlage die Ehefrau eines Mitglieds. Bevor es zu Hause brannte, ist sie mit in den Club gegangen. Mittlerweile übt sie das Hobby aktiv aus als Fahrdienstleiterin und Baumeisterin.
2: Wir planen zu Hause, wir sind in Planung eines Bahnhofes und auch im Bau, nur das geht leider Gottes sehr langsam. Aber wir arbeiten daran. Also ausgestaltet, die Technik ist nicht unbedingt meine Sache, aber Ausgestaltung sehr wohl.
0: Zwar war hier keine weibliche Hand im Spiel, aber auch die Ausgestaltung der Gartenbahn in Spur 2M ist nicht ohne. Fürs Auge und fürs Ohr. Achten Sie auf zugfahrende Schafe, etwas asynchrone Schwerstarbeiter und dampfende Misthaufen.

0: Da müssen richtige Tüftler am Werk gewesen sein. Beim MEC Idstein spielt die Musik seit 1984. Gestartet wurde mit H0. Die Anlage steht fahrbereit im Clubheim. Die etwas seltenere große Spur wurde auch schon international vorgeführt. Wie setzt sich der 25-köpfige Verein zusammen?
1: Das ist also so, dass landläufig ja erwartet wird, dass auch Eisenbahner im Modellbahnbereich tätig sind. Das gibt's, aber bei uns gibt's das nicht. Bei uns geht es also vom Postbeamten über Bankbeamte, EDV-Leute, Bauingenieure und so weiter. Das ist also quer gemischt, das Ganze. Und wird also auch echt als Entspannung teilweise genutzt. Wenn so abends gestresst kommt, dann die Eisenbahn fahren kann, dann geht doch der Adrenalinspiegel und auch der Puls geht runter.
0: Bei so viel Beschaulichkeit kann der Feierabend ja nur schön werden. Der MEC Idstein verwendet Module mit Normal- und Schmalspurgleisen im Maßstab 1:22,5. Das Umsetzen von Fahrzeugen auf die kleinere Spur erledigt eine Rollbockanlage. Eisenbahnromantik wünschte, es ginge im Leben immer so gemütlich zu. Den Idsteinern weiterhin allzeit gute Fahrt.

0: In der gleichen Halle Hochbetrieb auf einer Großanlage mit Gleich- und Wechselstrombetrieb. Hier fährt alles, was die Industrie zu bieten hat. Der Modelleisenbahnclub St. Ingbert ist mit seiner H0-Anlage zum dritten Mal auf der Messe Sinsheim. Die Dimensionen, beispielsweise ist der Bahnhof mit Vorfeld allein fast 15 Meter lang, bieten Platz für riesige Garnituren. 10 Jahre haben die Mitglieder gearbeitet, bis das Riesenwerk stand. Angefangen hat alles eher aus einer Laune heraus.
1: Da waren so ein paar Verrückte, muss ich sagen. Die haben irgendwann gesagt, wir müssen doch mal einen Verein gründen. Hat 2 Jahre gedauert, bis wir die Gründung hatten. Haben mittlerweile 30 Mitglieder, mehr sind wir nicht. Für die beiden Anlagen so im Schnitt 5 bis 6 Mitglieder, die daran arbeiten. Gesamtlänge der Anlagen, nur damit man sieht, was an Arbeit anfällt, sind es ungefähr 50 Meter, die wir also jetzt hier stehen haben. Und aktiv eben, wie gesagt, 10 bis 12 Mal.
0: Glauben Sie nicht, wir hätten die St. Ingberter schon verlassen. Das Dorf mit der sächsischen Schmalspurbahn aus Epoche 3 ist ein Endkasten ihrer Gleichstromanlage. Auf der anderen Seite eine Tongrube mit Ziegelei und andere liebevoll ausgestaltete Szenerien.

0: Nächste Ziele des MEC St. Ingbert, die Verbindung von Wechsel- und Gleichstromanlagen, ein neuer Bahnhof. An Arbeit fehlt es nie.
1: Die eigene Eisenbahn im Keller, die leidet darunter. Die bleibt eben stehen, das ist ganz klar. Man hängt im Schnitt pro Woche 3 Tage hängt man rein. Das ist also schon klar. Man nimmt die Module mit nach Hause. Ab und zu kriegt man Knatsch mit der Ehefrau, das gehört dazu. Das muss so sein. Da heißt also, wo bleibst du? Wann, ja, bist du noch mit mir verheiratet oder Eisenbahn? Das sind die Dinge, die eben so laufen. Das gehört dazu.
0: Tja, für die ehemaligen Benutzer ist der Platz tatsächlich gesperrt, denn diese Heimanlage ist auf ein altes Schrankbett montiert. Und wenn die Loks in Spur H0 ihre Runden gedreht haben, werden sie abgeräumt und das Brett weggeklappt. Alles andere bleibt unverrückbar an Ort und Stelle. Eine Anlage, der man die Freude am Detail ansieht. Angefangen hat Frohwald Rünzi aus Laufenburg mit Restbeständen aus der Kindheit. Nach 3 Jahren war der Bau beendet. Seitdem ist das Thema Basteln für ihn abgeschlossen. Aber man sollte nie, nie sagen. Wer weiß, vielleicht packt es ihn ja doch noch mal. Ein zweites Schrankbett müsste sich doch finden lassen. Zum Abschluss unserer kleinen Messeschau noch etwas ganz Spezielles. Eine amerikanische Waldbahn aus den Rocky Mountains in der Zeit um 1920-1930. Wie es sich für einen holzverarbeitenden Betrieb gehört, besteht die Anlage zu 95% aus Holz und ist handgefertigt. Wer dieses Kunstwerk betrachtet, bekommt en passant eine Lehrstunde verpasst über ein altes Handwerk, das so schon längst nicht mehr ausgeübt wird. Das Holz der Douglasien und Zedern diente für Planken und Masten im Schiffsbau, wobei nur das Beste der Stämme verwendet wurde. Neben dem Holzschlag hat den Modellbauer vor allem die besondere Technik der damals extra für die Waldarbeit gebauten Loks interessiert.
2: Die amerikanischen Waldbahnen sind entstanden aufgrund der sehr schlecht verlegten Gleise. Es musste alles relativ preiswert geschehen und da hat man Lokomotiven konstruiert, die aufgrund ihrer Bauart, entweder System Shea, Heisler oder Climax, sehr schlecht und nicht geschotterte Gleise befahren konnten. Faszinierend ist die Technik. Das sind Lokomotiven, die asymmetrisch aufgebaut sind, mit einem stehenden Dampfzylinder in verschiedenen schweren Ausführungen mit verschiedenen Leistungen. Diese Lokomotiven waren der Ausgangspunkt für meine Waldbahn.
0: Und nach kam die Faszination dazu, das Zubehör so zu bearbeiten, dass es aussieht, als sei es aus jener Zeit, wo die Holzfäller und Eisenbahner sich am Ende eines harten Arbeitstages im Saloon trafen und ihren wohlverdienten Whisky schlürften. Die Sinsheimer Jury hat diese außergewöhnliche Anlage gewürdigt und der Waldbahn den ersten Preis verliehen.

0: Im nun folgenden Beitrag springen wir noch ein bisschen weiter zurück, und zwar in das Jahr 1999. Damals porträtierten wir einen Modellbahnauktionator, und dessen Ruf folgten zahllose Sammler aus ganz Europa, und das zweimal im Jahr.
1: Das ist
2: im Lager von Rolf Richter. Was hier verladen wird, kommt alles unter den Hammer. Für manch ein Stück erwartet der Auktionator Preise, die in die Tausende gehen, wie für diese beiden Salonwagen des kaiserlichen Hofzugs.
3: Das sind alte Drehscheiben von
1: Märchenshow. Ja.
2: An die 3000 Teile werden hier verstaut, und die, die dies tun, sind Freunde des Auktionators. Zweimal im Jahr, wenn die Versteigerung steigt, werden sie für eine Woche zu seinen Mitarbeitern.
4: Was packen Sie denn jetzt ein?
5: Das ist das Bett für den, der die Nachtwache hält.

0: Auch wenn sich's nicht gerade gut schläft auf dieser Liege, das Spielzeug, das hier im Weinheimer Auktionshaus bis zum Samstag lagern wird, will bewacht sein. Schließlich geht's nicht um Pfennigbeträge und der Einbruch von vor ein paar Jahren hat gereicht. Tags drauf, Rolf Richter erwartet heute seine Kunden zur Vorbesichtigung. Manch einer kann es offensichtlich kaum erwarten und taucht schon anderthalb Stunden vor dem eigentlichen Termin auf. Den Chef scheint es nicht aus der Ruhe zu bringen. Er ist ja schließlich selber Sammler und seine Pappenheimer kennt er gut, zumindest gut genug, um zu wissen, wie kritisch sie sein können.
1: 3008 ist die Lehmann Diesellokomotive mit zwei Motoren, das stimmt, aber da habe ich am Dach einen Riss übersehen. Und das Dach ist auch geklebt. Das müssen wir bei der Auktion ankündigen, dass es keine Missverständnisse gibt.
0: Denn eigentlich muss der Zustand der Modelle im Katalog beschrieben sein. Schließlich macht auch dies den Preis, nicht nur das Alter oder die Seltenheit der Stücke.
2: Was machen Sie denn mit dem guten Stück da? Ich
3: ziehe sie probeweise auf und gucke, ob der Uhrwerkmotor auch funktioniert. Das tut er augenscheinlich. Selbst bei denen sie wohl nur rumstehen, ist es wichtig, dass sie fahren könnten.
0: Schon die ersten 30 Minuten hier sind für uns wie der Eintritt in eine fremde Welt.
4: Is it possible if I buy something to pay with the my Visa card?
1: No, card. No card.
0: Staunend registrieren wir, dass das ankommende Publikum offensichtlich international ist. Wir suchen den Herrn, der hier gerne mit Visa-Card gezahlt hätte und so charmant darum gebeten hat. Wo die Herrschaften herkommen, wollen wir wissen. Franzosen also und in Weinheim immer mit dabei, treue Seelen sozusagen. Wahrscheinlich gilt das für die meisten hier. Wie der Auktionator sagt, ist es weltweit eine eher kleine Gemeinde, die der Modelleisenbahnsammler. Auch Frederik Schnarr und Claude Miquel haben sich über das Sammeln kennengelernt und die Auktionen sind die Gelegenheiten, bei denen man sich mal wieder trifft. Monsieur Miquel verfiel erst als Erwachsener den Modelleisenbahnen. Heute kauft er sich das, was er als Kind nicht haben konnte. Hier hat es ihm vor allem ein Wagen angetan, sein Jugendtraum, ein französischer Speisewagen. Er hat jetzt ausgedient, der Schlafplatz für die Wache. Nur einmal ging die Alarmanlage, es war herabfallendes Papier, das sie ausgelöst hat.
5: Meine sehr verehrten Damen und Herren, bitte nehmen Sie Platz, wir wollen beginnen.
0: Knapp 10 Stunden Schwerstarbeit liegen vor dem Auktionator. Was so leicht wirkt, ist im Grunde ein Knochenjob, so beschreibt er seine Arbeit. Damit ihm die Stimme bei den Versteigerungen nicht versagt, trainiert er meistens die Tage vorher. Und auf dem Schlachtfeld helfen ihm die Lutschpastillen.
5: 30 Mark. Wer bietet mir 30 Mark? 30 sind geboten, jemand mehr als 30 zum ersten, zweiten und trinken auf die Nummer 187. 2005. Hier vorne 600.
0: Der Wagen, den Claude so gerne hätte, geht mit 600 Mark ins Rennen und mit 750 aus dem Rennen hervor.
5: 750. Jemand mehr als 750 zum ersten.
0: Doch Claudes Karte bleibt ungezückt.
5: Auf die Nummer 100.
0: Ich habe nichts unternommen, weil es sind französische Wagen, die ich daheim vielleicht billiger bekomme. Wenn das jetzt ein Schnäppchen gewesen wäre, okay, doch so war es mir zu teuer.
6: Da warten wir auf die nächste Gelegenheit. Was sollen wir machen?
7: Das ist das Spannende. Wenn es jetzt nicht klappt, ist das nächste Mal.
0: Am Ausgang entdecken wir einen, der groß eingekauft hat und der auch den französischen Wagen in seinem Paket hat. Und was hat dies alles nun gekostet?
8: No comment.
9: Und hier, wir waren uns ja arg im Wege. Sie haben ja schon eine Andeutung gemacht, aber dass sie so hart sind. Aber einen haben sie mir ja doch gelassen. Ne?
8: Ja, den mit dem plastischen Dach.
5: 16.000 Mark zu lassen.
0: Und dann war da ja noch der kaiserliche Salonwagen. Der, von dem Rolf Richter meinte, er bringe mehrere Tausend.
5: 20.000 Mark. 20.000 Mark zum Ersten. 21.000 Mark. 21.000 Mark. 22.000 Mark. 22.000 Mark, 23.000 Mark, 23.000 Mark zum Ersten, 23.000 Mark zum Zweiten und 23.000 Mark und niemand mehr zum Dritten auf die Nummer 5 und 155. Das war leider zu spät. Ich gratuliere trotzdem.
0: Gerne hätten wir den, der das teure Stück mit nach Hause nahm, vor der Kamera gehabt. Doch er wollte anonym bleiben. Sowas wie heute sei nicht die Ausnahme, erklärt man uns. Das geschehe hier häufig.
10: Die wechseln ja nur die Währung, geben ja kein Geld aus.
2: Ach so.
10: Ja, natürlich. Die wechseln einfach in die Blechwährung für Eisenbahn, Dampfmaschinen, Schiffe und Autos. Die können ja nächstes Jahr, wenn sie es wieder umwechseln wollen, wieder einliefern. Dann kriegen sie wieder das gleiche Geld raus und sogar noch eine Zuwachsrate. Ist wie bei der Bank.
0: Die Franzosen erwischen wir gerade noch kurz vor ihrer Heimreise. Zeit zu fragen, was für sie denn von so einem Tag bleibt.
7: Ach, die Freude, die komplette alle Modelle haben von der Serie, das ist das Wichtige. Das war das letzte Stück, wo noch fehlte.
6: Und jetzt geht's auf die Heimfahrt.
11: Das war Eisenbahnromantik, liebe Zuschauer. Ich bedanke mich für Ihr Interesse, verabschiede mich. Machen Sie es gut, bis denn und tschüss.

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1: Hier kommt Kurt ohne Helm und ohne Gurt.
2: Ich mache jetzt die Werkstatt, mache jetzt den Außendienst, mache jetzt alles. Ich habe jetzt alles.
3: Ich garantiere jetzt für nichts.
4: Das hat auf dem Bild anders ausgesehen.
2: Ja, gut, dass du da hinten rein warst. Siehst du vorne nicht, ne? Wann das jetzt?
5: Hat was, ne? Ali, guck mal, ob er einwandfrei, guck dir das an, ne? Nicht, dass er uns jetzt überholt.
3: An einem Bus, ne? Das ist alles scheiße. Guck mal, ist der Rammel da jetzt rausgezogen.
1: Generell immer gefährlich.
4: Oh, leck mich am Arsch.
5: Ausgebrannt so weit im Feld, kommt sehr selten vor. Ne? Denke ich mir, nach Starthilfe geht's nochmal oder was?
1: Jo. Stopp!
6: Hallo.
1: Schmeiß dein Handy weg.
2: Hier anscheinend ist jedermann der Depp oder was?
1: Schrei mich doch nicht an, ich bin sensibel.
6: Oh nein.
7: Geh weg mit deiner Klobe.
5: Ich dich auch, Kevin, danke. Ja. Hm. Gerne, immer wieder.
2: War was? Schmutz!
3: Also, ich kann ja auf Stunde bezahlen, nicht auf Leistung, ne?
2: Das sind wirklich Amateure.
8: Ich hab schon abgeschippt, da sind eh noch um die Kriegsbahn rumgelaufen.
9: Muss ich gucken, wie das geht, dass du das später auch mal machen kannst, ne?
10: Mach ich aber nicht.
5: Gehen Sie ein in die Wertestube. Alter vor Schönheit.
3: Ach du meine Güte.
11: Wir haben uns eigentlich was anderes vorgestellt.
12: Ja, Polizei kommt, wir klären das jetzt. Fernbetriebe bitte hier.
2: Ich bin immer froh, wenn dann Passante kommen, die dann ihr Urteil abgeben. Der hat sie doch nicht all, der Vollidiot.
3: Wenn das doch im Fernsehen kommt, dann werden die Leute immer noch bei uns wieder scharf stehen.
13: Du bist schon ein bisschen schmerzfrei, oder?

0: Ist es nicht ein merkwürdiger Zufall, dass sie sich ausgerechnet jetzt von Vincent trennt?
1: Dann ist es ja vielleicht irgendwie sogar gut, dass es jetzt vorbei ist, oder?
2: Es tut aber trotzdem weh.
1: Natürlich tut's das.
3: Ziemlich weit hergeholt, finde ich.
0: Finde ich nicht. Sie hat dich zuerst geküsst. Schon vergessen?
4: Ich habe nichts mit Massimos Koma zu tun. Aber ich verstehe, warum du ihm glaubst. Traust du mir wirklich zu, dass ich so leichtfertig mit Menschenleben spiele?
2: Unsere Freundschaft bedeutet mir wahnsinnig viel. Aber es wird bei einer Freundschaft bleiben. Weißt du, ich kann nicht einfach schon wieder von einer Beziehung in die nächste stolpern. Ich brauche mal Zeit für mich.
3: Ist angekommen.
5: Okay, jetzt den Fuß raus. Fuß raus. Fuß raus. Oh, geschafft.
6: Wenn du mich nicht gefunden hättest.

0: Geht's noch?
1: Da seid ihr ja. Gut, dass ihr angerufen habt. Hier rein. Einmal da hinlegen, bitte.
0: Ich hoffe, es ist nicht so schlimm.
1: Wie ist das denn passiert?
0: Sie hat sich verfangen in so einem alten Stacheldraht und ist nicht rausgekommen. Dann habe ich sie befreit.
1: Ist jetzt auch kein schöner Wisch.
0: Ja,

0: Mr. Sepsiewicz.
1: Sind Sie gegen Tetanus geimpft?
0: Ja, ist erst aufgefrischt, zum Glück.
1: Gut, und Fanny bei dir? Fanny? Bist du gegen Wundstarrkrampf geimpft?
2: Ja, ich glaube schon.
1: Gut, mit solchen rostigen Sachen darf man nicht scherzen. Ich schau mir das mal an.

0: Okay, das ist halb so schlimm. Das kriegen wir wieder hin.
1: Ach, zum Glück.
2: Gut, und Sie gehen bitte zum Schwesternzimmer und fragen nach Schwester Elke. Die wird sich um Ihre Hände kümmern.
1: Ich bin gleich wieder da, okay?
2: Vorsicht.
1: Danke.
2: Jetzt noch mal zu dir. Wie ist das passiert?
3: Ich habe Kräuter gesammelt für Kilian und dann bin ich hängen geblieben.
2: Okay.
4: Ja. Morgen schon?
1: Ja. Janik hat mich vorhin angerufen und Sie können mich morgen für die OP einschieben. Hey, das heißt, ich muss jetzt nur noch mit Frau Wolters klären, wann wir mit der Physio weitermachen können und dann kann ich endlich wieder Gas geben. Gut, ich meine, natürlich muss ich Mama noch sagen, dass ich nicht mehr für sie arbeiten kann, aber wenn ich wieder fit bin, dann stehen meine Chancen gar nicht so schlecht, dass Weiß Gold mir wieder einen Vertrag gibt. Das sind doch tolle Neuigkeiten.
4: Ja, doch, schon.
1: Aber?
4: Kein Aber. Es ist nur...
1: Was denn?
4: Ich will einfach nicht, dass du dir falsche Hoffnung machst, weil... Wir hatten das ja jetzt alles schon. Ich habe einfach Angst, dass du in ein Loch fällst, okay?
1: Ich falle in kein Loch.
4: Ich meine ja nur... Leo, was ist, wenn es nicht so läuft, wie du dir das gerade vorstellst?
1: Okay. Ich meine, schön zu wissen, dass du nicht an mein Comeback glaubst.

0: Es freut mich, dass es Robert wieder besser geht.
1: Ja, der Junge hatte Glück im Unglück. Wenn man auf einem Zweirad sitzt, sollte man es besser mit einem Vierrad nicht aufnehmen.
0: Hoffentlich lerne ich ihn bald mal kennen und all die anderen Onkeln und Tanten.
1: Ja, leider sind wir Saalfeld, sind alle Winde verstreut. Von Kapstadt bis Brüssel, von Brüssel bis Kapstadt, hin und zurück, wie du willst.
0: Vielleicht machen wir ja bald mal eine Rundreise. Ah.
1: Ja, vielleicht sollten wir das. Daria, was bringen Sie denn da? Ich habe keinen Wein bestellt.
0: Das war ich. Besser gesagt, ich habe den besorgt. Darf ich?
2: Selbstverständlich.
0: Ein sagenhafter Terlaner von meinem Lieblingswinzer.
1: Du hast sie hoffentlich nicht meinetwegen in Unkosten gestürzt.
0: Nein, ein Wein muss ja nicht absurd teuer sein, um zu schmecken. So, jetzt bin ich mal gespannt, was du sagst.

0: Duftet schon mal gut.
1: Zum Wohl.
0: Tja, jetzt bin ich mal gespannt. Das ist nicht zu viel versprochen.
1: Und das ist ein 19er, weil ich auf die Schnelle keinen anderen bekommen habe. Ein bisschen Liegezeit täte ihm gut.
0: Wäre vielleicht was für unsere Weinkarte.
1: Absolut. So exzellent und vielseitig der Weinkeller auch bestückt ist, Südtirol ist ein bisschen wenig vertreten.
0: Du hast ja also schon umgesehen.
1: Ja, Katja hat wirklich eine feine Auswahl zusammengestellt.
0: Wie wäre es denn, wenn du als Sommelier arbeiten würdest? Hier. Vorausgesetzt, dass du länger bleibst.
1: Sehr gerne.
0: Ja.
1: Ja, auf jeden Fall. Ich habe noch nie in einem 5-Sterne-Hotel gearbeitet. Das wird eine tolle Herausforderung.

0: Hey, Leute, habt ihr Fanny gesehen?
1: Im Personalraum war sie nicht.
2: Ich hab sie auch nicht gesehen.
1: Sehnsucht nach deiner kleinen Freundin? Vielleicht lenkt es dich ja ab, wenn du endlich die Gerichte zubereitest, auf die ich immer noch warte.
0: Dann dürfte es sich ja noch mehr freuen, wenn Fanny hier hoffentlich gleich auftaucht.
1: Das bezweifle ich.
0: Ohne sie keine Wildkräuter für deine Gerichte. Auch nicht für das Menü heute Abend. Eigentlich sollte sie längst da sein.
3: Was war das vorhin? Es war wie ein Stromschlag. Aber das hat nichts mit Gefühlen zu tun. Das lag nur am Schock und dass ich so glücklich war über Marlons Rettung. Nicht mehr und nicht weniger.
4: So, dein Retter hat zum Glück nur oberflächliche Wunden.
1: Ach, Gott sei Dank.
4: Soll ich euch ein Taxi rufen?
1: Nein. Könnte ich kurz telefonieren? Mit Kilian?
4: Klar. Dann bin ich kurz im Labor.
0: Kilian Rudloff?
1: Kilian?
0: Hey, ich habe versucht, dich anzurufen. Wo steckst du denn?
1: Im Krankenhaus. Aber bevor du dich jetzt aufregst...
0: Wieso im Krankenhaus?
1: Ich hatte einen kleinen Unfall im Wald.
0: Unfall?
1: Ja, ich habe mich im Stacheldraht verheddert und dabei leicht verletzt.
0: Ist das schlimm?
1: Es geht schon. Janek hat mich gerade verbunden.
0: Ich bin unterwegs. Bis gleich.
1: Nein, brauchst du gar nicht.
0: Leute, ich muss kurz weg. Ihr wisst, was zu tun ist.
5: Was soll das denn jetzt?
0: Fanny hat sich verletzt. Ich muss zu ihr.
5: Du weißt schon, dass das Restaurant voll ist. Das Abendgeschäft bereitet sich nicht von selbst vor.
0: Meine Crew bekommt das alles hin.
5: Das mag sein, aber du bist hier der Chefkoch.
0: Larissa, ich werde jetzt hier nicht mit dir diskutieren. Wenn dir das nicht passt, dann kannst du dich gerne bei Frau Wagner über mich beschweren.
6: Ich soll Ihnen natürlich die besten Grüße ausrichten.
7: Vielen Dank, aber da hat der Robert wirklich Glück im Unglück gehabt, oder?
6: Sie sagen es.
7: Es ist übrigens ein Segen, dass Sie wieder da sind, Herr Direktor.
6: Wieso? Gab's was?
7: Naja, unsere neue Food- und Beverage-Managerin, die ist in ihren ersten Tagen hier mehr angeeckt, als es je zuvor ein Mitarbeiter geschafft hat.
6: Ja, Frau Mahnke, darum kümmern wir uns, wenn Christoph zurück ist.
7: Ja.
6: Was viel wichtiger ist, was halten Sie von unserem Enkel?
7: Also zum Massimo habe ich von Anfang an ein ganz anderes Verhältnis. Wir waren sogar schon zusammen angeln.
6: Ja, und?
7: Gefangen haben wir nichts.
6: Dazu werden Sie noch ausreichend Gelegenheit haben. Massimo bleibt hier. Ich habe ihn soeben als Sommelier eingestellt.
7: Ach, und Katja?
6: Die wird nicht unglücklich darüber sein, dass sie jetzt etwas weniger zu tun hat.
7: Ja, aber ob das so glücklich ist, dass der Massimo und der Adam hier sich permanent über den Weg laufen?
6: Also, Adam lebt und arbeitet doch nicht mehr im Hotel.
7: Wie man es nimmt. Inzwischen ist er ja hier mehr oder weniger als Fohlenbeauftragter engagiert, nachdem er Kalypso auf die Welt geholfen hat.
6: Wie?
7: Ja, und er wohnt in der Hütte am Gestüt.
6: Die werden sie schon zusammenraufen.
7: Ich weiß es nicht. Der Massimo hat eine Mordswut auf ihn, verständlicherweise.
6: Ich werde es zwischen den beiden vermitteln können.
7: Man muss hoffen.

0: Ich hab den neuen Putzplan gesehen, ja? Warum?
1: Du kennst Erik. Er hatte sich natürlich nicht nehmen lassen, unseren neuen Mitbewohner gleich einzupflegen.
0: Ja, ich finde das vollkommen...
1: spießig?
0: In Ordnung, wollte ich sagen.
1: Hat er mich auch eingetragen?
0: Ja, klar.
1: Wofür?
0: Du machst den Küchendienst, Marlon macht die Böden, das erkläre ich ihm gleich. Erik kümmert sich um das Bad, ich muss Müll entsorgen und Sonstiges.
1: Perfekt, dann gibt's heute Sushi.
0: Schon wieder?
1: Ja gut, dann koche ich eben. Aber wehe, irgendwer beschwert sich dann später wieder. So, ich muss jetzt hier weitermachen. Tschüss.
0: Ja, ja. Ciao.
2: Hey.
0: Hey, du hast einen Schlüssel, ne?
2: Ja, ich weiß, ist gerade ein bisschen kompliziert.
0: Erik hat den Putzplan aktualisiert. Rat mal, wer schon draufsteht.
2: Ja, was soll ich machen?
0: Was ist mit dir denn passiert?
2: Das ist eine lange Geschichte. Lass mich erst mal ganz kurz ankommen.

0: Kannst du mal ganz kurz... Danke.
1: Ja?
0: Was soll ich putzen?
1: Ich glaube erstmal nix, oder? Was ist passiert?
0: Ja, ist eine krasse Geschichte.
1: Ich bring dir mal ein Glas fürs Teil. So.
2: Danke.
0: Wofür?
2: Naja, dass du mich abgeholt hast und dass wir extra den Umweg gemacht haben, um den Rucksack zu holen.
0: Ja, das ist doch selbstverständlich. Und du legst dich jetzt erstmal hin.
2: Es geht schon.
0: Jannik hat gesagt, du sollst dein Bein hochlegen.
2: Ja.
0: Und dich so gut es geht schonen.
2: Mach ich doch.
0: Zumindest für heute.
2: Ich krieg das hin.
0: Ah, geht's?
2: Ja.
0: So. Und ich koch dir gleich meine berühmte Hühnersuppe.
2: Aber ich bin auch gar nicht krank.
0: Egal, die hilft immer.
2: Haben wir überhaupt alles dafür da?
0: Wahrscheinlich nicht. Brauchst du sonst noch irgendwas aus dem Supermarkt?
2: Du musst jetzt nicht meinetwegen extra los.
0: Ich hab gesagt, ich kümmere mich um dich. Also.
2: Und die Küche?
0: Die kriegen das auch ohne mich hin. So, und jetzt erzähl mal. Was ist denn da genau passiert?
2: Naja, ich war auf der Suche nach deinen Kräutern. Dann habe ich den Stacheldraht übersehen. Und zack, lag ich auf dem Boden und war gefangen.
0: Und Marlon war auch dabei?
2: Nein, der kam zufällig vorbei. Der arbeitet jetzt wieder als Förster im Wald.
0: Ja. Das war bestimmt ein ganz schöner Schock. Du ruhst dich jetzt aus, ich gehe einkaufen und dann gibt's die Hühnersuppe.
2: Ja.
0: Und wenn was ist, rufst du an.
2: Mhm.

0: Okay, du bist gut gelaunt?
1: Nur dir zuliebe?
0: Was soll das heißen?
1: Ich lächle nur, damit du mich nicht gleich wieder bemutterst.
0: Möchte da irgendjemand mit mir über etwas reden?
1: Ja, vielleicht.
0: Ja?
1: Vorhin hat Leo etwas in den falschen Hals bekommen.
0: Oh, okay.
1: Ja. Er ist total euphorisch wegen seiner OP morgen.
0: Was?
1: Ja, er sieht sich eigentlich schon im Tor von Weißgold.
0: Okay, und du ihn aber nicht, oder
1: doch,
0: was?
1: Doch, doch. Ich habe nur gesagt, dass er langsam machen soll. Ich habe einfach Angst, dass er sich falsche Erwartungen macht, die dann nicht in Erfüllung gehen. Und dann war er unfassbar sauer und hat nicht mehr mit mir geredet.
0: Hm. Also es klingt für mich, ehrlich gesagt, eher danach, dass Leo gerade jemand braucht, der für ihn da ist.
1: Ja, hast du schon recht.
0: Hey, Elias. Es ist wunderschön, was ihr beide habt. Und es ist nicht selbstverständlich, dass ihr so füreinander da seid.
1: Reden wir jetzt noch von Leo und mir? Läuft's eigentlich mit Adam?
0: Schwierig.
1: Willst du drüber reden?
0: Nee, lass mal. Kümmere du dich erstmal um Leo, ja?
1: Ja.
0: Ja.
1: Danke.
0: Bitte.
1: Für gar nichts. Eigentlich wollte ich gerade richtig schön sauer auf ihn sein und jetzt verstehe ich ihn auf einmal.
0: Tja, gern geschehen. Ich hab dich auch lieb.

0: Ist doch schöner, sich so persönlich gegenüberzusetzen, als über einen Videocall-Schacht zu spielen, oder?
1: Da sagst du was. Zumal du dich gar nicht so schlecht machst. In der vorigen Partie warst du wirklich gut.
0: Danke, dass du mich so aufbauen willst.
1: Ich habe gehört, du und Massimo, ihr habt miteinander gesprochen.
0: Gesprochen ist gut.
1: Ja, gib dem Jungen Zeit.
0: Du, es ist sein gutes Recht, nichts mit mir zu tun haben zu wollen.
1: Das muss er nicht zwingen zu bleiben. Was hältst du von einem gemeinsamen Abendessen?
0: Massimo und ich.
1: Und ich? Als Mediator, als Vermittler sozusagen.
0: Ich glaube nicht, dass er da Lust drauf hat.
1: Ich wünsche mir, dass ihr gut miteinander auskommt. Zumal Massimo hier bleibt. Ich habe ihm eine Stelle als Sommelier angeboten und er hat angenommen.
0: Okay. Das freut mich. Für euch. Massimo behauptet, dass ich was mit seinem Koma zu tun hätte.
1: Hast du?
0: Nein, natürlich nicht. Werner, wirklich. Ich schwör's dir, da ist nichts dran.
1: Oh, ich muss los. Ich bin mit Massimo verabredet wegen seines Vertrages. Wir können die Partie ja später weiterspielen, okay?
0: Okay.

0: Leo hat mir erzählt, dass die OP schon morgen ist.
1: Ja. Das ist ein minimalinvasiver Eingriff. Du musst dir wirklich keine Sorgen machen.
0: Bleibt aber trotzdem eine OP unter Vollnarkose.
1: Ja, aber die Risiken sind minimal.
0: Heißt es deswegen auch minimalinvasiv?
1: Sozusagen. Wenn du möchtest, ich habe Broschüren in der Klinik, die beschreiben den Eingriff ganz gut.
0: Du musst jetzt aber nicht extra wegen mir noch mal in die Klinik fahren.
1: Ich muss da später sowieso noch mal hin.
0: Ach so. Ja, dann.
1: Gut, dann bringe ich die dir auf dem Heimweg vorbei.
0: Da bin ich aber gar nicht mehr da. Ich habe jetzt Feierabend.
1: Auf dem Weg zu Zombichlass komme ich ja quasi bei euch vorbei.
0: Okay. Ja, das wäre dann lieb. Danke.
1: Da nicht für.
0: Bis dann.
1: Bis dann.
2: Ja, bitte?
3: Oh, hi.
2: Hey.
3: Ich wollte zu Werner Saalfeld.
2: Der ist leider gerade nicht da.
3: Okay.
2: Kann ich was ausrichten?
3: Nee, ich komme später einfach wieder. Danke.
2: Massimo Foghetti, richtig?
3: Ja, richtig. Massimo reicht.
2: Hi. Hi. Leo.
3: Freut mich. Leo, Katjas Sohn.
2: Richtig, ja.
4: Yes. Nein, 0-1.
3: Kein Meran-Fan?
2: Auf jeden Fall nicht in diesem Leben.
3: Tja, tut mir leid. Für Eastbridge wird es jetzt schwer. Gegen Meran in der Form keine Chance.
2: Ist das so, ja? Weißt du, man sagt doch, wer 1-0 führt, der stets verliert.
3: Tut mir leid, da werden euch auch keine Binsenweisheiten mehr retten.
5: Oh, entschuldige die Verspätung. Ich habe beim Schachspielen völlig die Zeit vergessen.
2: Ich mache euch mal Platz. Ich habe jetzt eh Feierabend.
3: Hat mich gefreut.
2: Mich auch.
5: Viel Glück bei deiner Operation.
2: Danke.
3: Operation?
5: Ja, sein Knie. Bevor wir zu deinem Vertrag kommen, glaubst du wirklich, dass Adam etwas mit deinem Koma zu tun haben könnte? Wir haben ja davon erzählt und wir haben keine Geheimnisse mehr voneinander.
3: Also ich halte es durchaus für möglich, ja.

0: Palmen, weil es zeitlich perfekt gepasst hat. Ich erzähle ihm von meiner Lebensgeschichte und einen Tag später liege ich im Koma.
1: Er hat, wie gesagt, nichts damit zu tun und es klang äußerst glaubwürdig.
0: So wie alles, was er euch die letzten Monate erzählt hat?
2: War lecker.
3: Kann ich sonst noch was für dich tun?
2: Vielleicht aufmachen.
3: Na klar. Für dich tue ich doch alles. Hey. Hey. Ich wollte nur fragen, wie es Fanny geht. Wie geht's dir?
2: Gut, danke.
3: Ich hab die Salbe aus der Apotheke geholt. Danke. Die ist super bei oberflächlichen Verletzungen. Die benutze ich selber immer, wenn... Nochmal, danke. Und ich hab dir auch eine Packung von den Fruchtdrops geholt, die du so gern magst.
2: Das ist nett. Danke.
3: Ja, auch dafür, dass du Fanny ins Krankenhaus gebracht hast. Ja, selbstverständlich. Ja. Fanny ist bei mir in den besten Händen. Ja, dann lasse ich euch mal wieder in Ruhe. Gute Besserung.
2: Danke. Dir auch.
3: Danke. Mach's gut. Wird schon. Wir sehen uns. Gummidrops?

0: Lass uns neu anfangen, Katja. Ganz weit weg von dir. Nur du und ich.
1: Ich gehe hier nicht weg. Auf keinen Fall. Manchmal habe ich wirklich das Gefühl, du kennst mich gar nicht richtig und weißt nicht, was ich will und was ich brauche.
2: Dito.
1: Das bringt uns jetzt auch nicht weiter. Vincent, das sind doch alles Träume.
2: Ich hab wenigstens noch welche, im Gegensatz zu dir, Katja.
1: Du meldest dich, wenn du gelandet bist, ja?
0: Mach ich. Ich liebe dich.
1: Ich liebe dich.
3: Hey.
1: Hey.
3: Alles okay?
1: Vincent und ich. Ja. Wir haben uns getrennt.
3: Was? Und das heißt endgültig, oder?
1: Ich packe hier noch seine letzten Sachen zusammen und dann schicke ich sie ihm hinterher.
3: Er bleibt in Kalifornien. Und mit der Wohnung?
1: Da muss ich noch mit Werner reden, dass er den Mietvertrag auf mich umschreibt.
3: Hey. Es tut mir leid, ja? Ich hätte euch echt gewünscht, dass es nicht so kommt.
1: Ich uns auch. Aber weißt du, die Beziehung, die war ab dem Moment zum Scheitern verurteilt. Als die Idee mit Kalifornien auf den Tisch kam. Danach war es nur noch eine Trennung auf Raten. Und jetzt ist wenigstens alles geklärt. Entschuldigung.
4: Habe ich gerade wirklich Herzklopfen gehabt? Hoffentlich hat Kilian nichts mitbekommen. Als Marlon plötzlich vor der Tür stand, das kann doch alles nicht wahr sein. Nur wegen dieses einen kurzen, blöden Moments im Wald mache ich so einen Aufstand?

Marlon und ich haben uns getrennt, weil ich Kilian liebe. Und das ist immer noch so. Das im Wald und eben gerade war nur der ganzen Aufregung heute geschuldet. Das ist alles. Ich muss dieses Gedankenkarussell stoppen. Jetzt erstmal einen Tee und dann vielleicht einen Film zum Runterfahren. Fanny, es ist alles gut.

0: Unser neues Sommelier. Ja, ich habe schon gehört. Gratuliere.
1: Danke.
0: Ja, dann auf eine gute Zusammenarbeit.
1: Ja, da bin ich mir sicher. Solange ich nicht schon wieder Ihre Pläne durchkreuze.
0: Das lief tatsächlich besser, als ich gedacht habe.
1: Ach echt? Inwiefern?
0: Unsere Gärtnerin hat sich, anstatt meinen Anweisungen zu folgen, hat sie sich im Wald rumgetrieben. Dann hat sie sich irgendwie an einem Zaun oder irgendwas verheddert. Und jetzt raten Sie mal, wer sie befreit hat.
1: Aha, verstehe.
0: Es ist jetzt nur noch eine Frage der Zeit, bis die ersten Wolken bei Kilian und Fanny am Himmel aufziehen. Und Sie? Sie haben ja beim letzten Mal so eine Andeutung gemacht.
1: Ja, ich fasse es einfach nicht, dass dieser Kerl weiterhin von allen hofiert und akzeptiert wird. Ich meine...
0: Vor allem, weil Ihr Großvater an ihm festhält.
1: Ja, ich begreife es einfach nicht. Nach allem, was er sich geleistet hat.
0: Das ist wirklich heftig.
1: Lange wird das nicht mehr so gehen.
0: Das klingt so, als hätten Sie einen Plan.
2: Hey.
3: Hey.
2: Du, wegen vorhin, das war...
3: ungerecht und leicht cholerisch?
2: Ich wollte eigentlich ein bisschen blöd sagen, aber ja, das passt auch.
3: Okay.
2: Ich weiß ja, dass das Ganze kein Spaziergang wird und dass es noch längst nicht klar ist, ob ich überhaupt irgendwann jemals wieder professionell spielen kann, aber...
3: Was ich dir von Herzen wünsche.
2: Danke, das weiß ich. Es ist nur, wenn ich jetzt schon zweifle, dann ist es wie von einem wichtigen Spiel. Wenn du nicht dran glaubst, dass du gewinnen kannst, dann tust du es auch nicht, deswegen.
3: Das verstehe ich.
2: Ja?
3: Du bist echt ein Kämpfer. Das finde ich so bewundernswert.
2: Dann hilfst du mir?
3: Klar. Was denkst du denn? Ich weiß, dass du schließlich alles schaffen kannst, was du dir vornimmst. Hey, ich bin ein größer Fan.
2: Das hoffe ich doch. Es gibt noch eine schlechte Nachricht. Vincent kommt nicht wieder zurück. Er und Mama haben sich getrennt, telefonisch.
3: Shit. Es tut mir echt leid.
2: Ja, ist wirklich schade.
3: Er wird fehlen.
2: Ja. Mama versucht tapfer zu sein, aber die ganze Sache macht ihr ziemlich zu schaffen. Ich versuche sie die ganze Zeit aufzumuntern, aber

0: Und Sie wollen mir wirklich nicht verraten, was Sie vorhaben? Na gut.
1: Was, wenn ich seinetwegen im Koma gelegen hätte?
0: Wer soll das glauben?
1: Werner? Das arbeitet ja ziemlich in ihm.
0: Alle Achtung! Wir sind uns ja ähnlicher, als ich dachte.
1: Wohl kaum. Ich bin da nicht gerade stolz drauf. Sie haben sich in der Vergangenheit heftigere Sachen geleistet.
0: Manchmal geht's eben nicht anders. Warum tun Sie sich das überhaupt an? Ich meine, Sie hätten jeden Grund, wütend auf die Saalfelds zu sein. Nicht nur, dass Sie den falschen Enkel hofieren. Sie haben sich ein Leben lang nie um Sie gekümmert.
1: Fairerweise muss man sagen, dass Sie ja gar nichts von mir wussten.
0: Ja, aber trotzdem.
1: Vielleicht liegt das daran, dass ich bei meiner Familie immer das Gefühl hatte, nicht wirklich dazu zu

0: Nicht?
1: Also mein Vater, von dem ich dachte, der es wäre, Ettore, der hat mich mein ganzes Leben nicht akzeptiert. Heute weiß ich, warum er mir mein Leben so schwer gemacht hat.
0: Und Ihre Mutter?
1: Die hätte mir mal früher die Wahrheit sagen sollen. Dann hätte ich eher meine echte Familie kennengelernt. Ich habe den Kontakt zu ihr abgebrochen. Und es wird sich auch so schnell nicht ändern.
0: Wir haben tatsächlich mehr gemeinsam, als ich dachte. Meine Eltern, die haben mich nie wirklich gesehen. Und nach dem Tod meines Bruders, da war es dann ganz aus.
1: Deswegen das seltsame Testament.
0: Deswegen ich heute ohne irgendwas dastehe, ja.
1: Werner mag Adam viel verzeihen. Aber dass er mich, seinen echten Enkel, über die Klinge springen lassen wollte, das geht zu weit.
2: Hey, Kilian.
3: Hey.
2: Hey, wie geht's Fanny? Ich wollte gerade nach ihr sehen, aber sie schläft tief und fest.
3: Ja, die Verletzungen sind zum Glück nur oberflächlich. Aber ja, es war doch alles ein bisschen viel. Sie steht irgendwie etwas neben sich.
2: Ja, wie gut, dass Marlon zufällig vorbeigekommen ist.
3: Ah, das war dein Korb.
2: Ja, ich hab's heute Morgen nicht mehr geschafft.
3: Du, kann ich dich was fragen?
2: Ja, klar.
3: Hat Fanny mit dir gesprochen? Also, über Marlon. Ich weiß, dass er ihretwegen zurückgekommen ist und...
2: Natürlich hat sie mit mir gesprochen. Ich bin ihre beste Freundin. Aber... ich behalte es auch für mich.
3: Verstehe.
2: Bevor du das falsch verstehst, Fanny ist glücklich mit dir und sie möchte mit dir zusammen sein. Kilian, ich bin ehrlich, ich hätte es verstanden, wenn sie sich für Marlon entschieden hätte. Fanny hat wegen dir so gelitten, du hast ihr immer wieder wehgetan.
3: Ja, aber und das war doch...
2: ich glaube auch, dass du deshalb nicht der Richtige bist. Aber wie gesagt, Fanny sieht es anders.
3: Nalle,
4: es tut mir echt leid, dass du die nächsten Tage den Putzdienst für mich übernehmen musst.
5: Du, denk dir nichts, wenn deine Hände verheilt sind, dann musst du das für mich übernehmen.
4: Ja, das war schon klar, dass sowas kommt.
5: Ja, klar.
3: Wie Kilian sich vorhin vor mir aufgeplustert hat. Fanny ist bei mir in den besten Händen.
5: Immerhin behandelt er sie gut.
3: Du hättest mal sehen sollen, wie sie mich im Wald angeschaut hat.
5: Ist das jetzt wieder so ein untrügliches Zeichen, wie letztens der Kuss auf die Wange, kurz bevor sie dir gesagt hat, dass sie Kilian liebt?
3: Warum bist du jetzt so negativ? Ich meine, du hast zu mir gesagt, ich darf nicht sofort aufgeben.
5: Und vielleicht war das ein Fehler, Marlon.
3: Nein, das war goldrichtig.
5: Ich will nicht, dass du dich in irgendwas verrennst, ja? Guck mal, ich krieg die beiden mit. Und ich glaube, dass die wirklich glücklich miteinander sind.
3: Aber ich bin mir zu 100% sicher, da... da ist noch was.
5: Ich würde es dir natürlich wünschen.
3: Ich weiß.

0: Ja, das war wirklich eine ausgezeichnete Idee von dir.
1: Du, als ich den Mondkuchen heute früh gesehen habe, ich weiß doch, was du gerne isst.
2: Darf es noch was sein?
1: Für mich nicht, danke.
0: Und da ich meine tägliche Dosis Koffein heute schon hatte...
1: Vorbildlich, vorbildlich. Ich find's gut, dass du dich dran hältst.
0: Ja, daran schon. Aber ich denke, wenn wir gehen, werde ich eine kleine Pralinenauswahl noch mitnehmen.
1: Du bist wirklich unverbesserlich.
0: Wie schön, dass du wieder lachst.
1: Ja, ich gebe mir die größte Mühe.
0: Ich schreibe den Mietvertrag gleich morgen auf dich um.
1: Danke. Wie sieht's denn aus in Sachen Adam?
0: Ich weiß nicht, was ich glauben soll. Jetzt soll auch Massimo noch ins Koma befördert haben.
1: Naja, wundern würde es mich nicht.
0: Soll ich mich wirklich in dem Jungen so getäuscht haben?
1: Willst du meine ehrliche Meinung hören?
0: Ja, bitte.
1: Ich finde,

Adam hat hier nichts mehr verloren, nach allem, was er getan hat. Und vor allen Dingen wegen Massimo. Wie muss es sich denn anfühlen, wenn du der Person, die dir alles gestohlen hat, ständig in die Augen gucken musst? Ehrlich gesagt, tut mir Massimo leid.

0: Na? Wie geht's deinem vierbeinigen Kollegen?
1: Kalypso geht's gut.
0: Und wie geht's dir?
1: Naja, geht schon. Ich habe Werner von Massimos Verdacht erzählt.
0: Okay. Und?
1: Er hat genauso reagiert wie du. Ich weiß nicht. An eurer Stelle würde ich vielleicht auch so denken. Keine Ahnung. Das Ding ist nur, ich war mit Werner echt auf einem guten Weg und jetzt.
0: Es tut mir leid.
1: Das Schlimmste ist, dass ich den Landkreis wegen des Prozesses nicht verlassen darf. Ich habe mir was vorgemacht. Ich gehöre hier einfach nicht hin.

0: Hallo.
1: Hi.
0: Oh, das riecht gut.
1: Essen ist auch fertig.
2: Das riecht erstaunlich gut, ja.
1: Ja.
2: Was gibt's denn?
1: Spaghetti Bolo.
2: Okay.
1: Hab ich selbst gemacht. Ist nicht aus dem Glas.
2: Ich sag nichts.
1: Ja, ist ein Rezept aus dem Internet. Mit Tomaten, Markwein und Pancetta.
0: Also, ich finde, das klingt mega.
1: Ja, hinsetzen.
0: Was ist mit Erik?
1: Der hat noch irgendwas mit dem Gast zu besprechen. Was hast du denn gemacht?
0: Ja, das war ein kleiner Unfall mit dem Stacheldraht.
1: Okay, das klingt jetzt ein bisschen ungeschickt für einen Förster.
2: Nee, Marlon ist ein Held.
0: Ja, ist schon gut, Fritz. Mal gucken, ob ich die Spaghetti richtig essen kann.
1: Ja, wenn es nach mir gegangen wäre, hätte es ja Sushi gegeben. Aber Fritz wollte, dass ich koche.
2: Ja, und das wäre mit den Stäbchen ja viel leichter für ihn gewesen. Weißt du?
1: Nein, Sushi kann man auch mit den Fingern essen. Das machen selbst Japaner.
0: Ich krieg das schon irgendwie hin.
1: Dann guten Appetit.
2: Dankeschön.
0: Ups.
2: Das kann ja niemand gut angucken. Ja, ich mach schon.
0: Um Gottes Willen.
2: Was denn?
0: Das ist nicht dein Ernst jetzt. Die armen Spaghetti, du weißt schon, dass ich zu einem 16. Italiener...
2: Ja, genau. Dann wüsstest du auch, dass mein Ragu eigentlich mit Tagliatelle ist.
1: Hat der Herr Feinschmecker doch was zu meckern?
2: Nee, alles gut. Alles gut. Wunderbar. Ist lecker.
0: Mhm.
2: Fehlt ein bisschen Salz.
0: Mhm.

0: So, jetzt ist die Galerie komplett.
1: Ich bin nicht dein Enkel. Mein Name ist Adam Fischer. Und dein echter Enkel Massimo, der liegt in einem Krankenhaus. Im Koma.

0: Ich weiß, es war ein Riesenfehler. Werner, ich würde alles dafür tun.
1: Auf! Raus, pack deine Sachen! Verschwinde aus meinem Hotel! Adam Fischer!

0: Bist du doof? Das ist ein Riesenspaß für Groß und Klein, hat der Verkäufer gesagt.
1: Ja, natürlich hat er das gesagt. Er ist ja nicht doof, aber er hat wahrscheinlich nicht gesagt, dass man das nur zu viel spielen kann, oder?
0: Was? Wirklich? Oh nee, das ist ja doof.
2: Was ist doof?
1: Das Spiel, was Elias organisiert hat, kann man nur zu viert spielen.
2: Okay, das ist wirklich doof.
0: Ich kann ja vielleicht noch Olivia anrufen.
2: Auch doof, die hat heute einen wirklich stressigen Tag gehabt und ich glaube, die hat was Besseres zu tun.
0: Kannst ja trotzdem probieren.
2: Oder wir spielen Charade.
1: Auf gar keinen Fall.
3: Oh.
1: Okay, was bin ich?
2: Jetzt komm schon, das letzte Mal hat dir das total viel Spaß gemacht.
1: Ja, wegen euch. Also Charade muss jetzt wirklich nicht sein.
0: Oh, Pizza.
2: Warte, ich mach das schon. Ah, Janik.
4: Die Broschüre, die ich versprochen habe.
2: Danke, das habe ich schon total vergessen. Magst du reinkommen?
4: Ich will mich nicht aufdrängen.
1: Janik, du musst mir helfen, bitte.
4: Wieso?
1: Ja, weil wenn du nicht reinkommst, muss ich mit den beiden noch Charade spielen.
4: Wie kann ich da helfen?
1: Ja, du kannst unser vierter Mann für das neue Spiel sein.
0: Bitte, spielen Sie mit uns. Es kommt auch gleich Pizza.
4: Ja gut, bei Pizza, warum sagt ihr das nicht gleich? Ich bin übrigens Janik.
0: Elias.
1: Okay, dann setz euch mal.
0: Gut. Flips. Kekse.
2: Danke.
5: Lale, könntest du mal kommen?
6: Ja?
5: Hast du eine Idee, wo die Wärmflasche sein könnte?
6: Eigentlich im Bad. Wieso? Ist Fanny aufgewacht?
5: Nein, sie schläft wie ein Murmeltier. Also noch. Aber wehe, sie bekommt kalte Füße.
6: Dann wird sie unausstehlich, ich weiß. Vielleicht ist sie hier? Nee.
5: Nee.
6: Zwischen uns ist alles gut.
5: Du warst ja einfach nur ehrlich. Und in gewisser Weise hast du ja recht. Naja, hier ist die Wärmflasche nicht.
6: Hast du schon in der Kommode geschaut?
5: Nein. Hier sind lauter Briefe von Marlon aus Kalifornien. Warum hebt Fanny die auf?
6: Keine Ahnung. Ich wusste gar nicht, dass er welche geschrieben hat.
7: Lale?
6: Hey.
5: Was sind das für Briefe?
8: Ich kann deinen Ärger ja verstehen, was Adam sich alles geleistet hat. Dennoch halte ich ihn für einen anständigen Menschen. Gut, er hat das Gegenteil bewiesen, aber mir sehr oft absolut loyal zur Seite gestanden.
9: Ich würde mal behaupten, das Negative überwiegt trotzdem.
8: Von deiner Warte aus. Ich glaube, Adam, dass er mit deinem Koma nichts zu tun hatte.
9: Wie kannst du dir da so sicher sein?
8: Ich weiß es einfach.
9: Aber er lügt. So wie er bis jetzt die ganze Zeit gelogen hat.
8: Ich glaube nicht, dass du es verstehst, aber ich habe Adam sehr gern.
9: Trotz allem, was er mir, dir, Alfons und allen anderen vorgespielt hat, ja?
8: Vielleicht kannst du ihm ja dennoch irgendwann verzeihen.
9: Niemals.
8: Das wäre schade. Denn er liegt mir beide sehr am Herzen.
9: Dass du überhaupt noch was mit ihm zu tun haben willst, kann ich schon nicht nachvollziehen. Aber dass wir beide jetzt hier im Fürstenhof leben und arbeiten, das kann ich einfach nicht.
8: Was meinst du damit?
9: Du musst dich entscheiden. Entweder Adam oder ich.
5: Eines ist mir klar geworden.

0: Mein Zuhause, das bist du. Und wirst du immer sein.
1: Oh, das sagt jetzt hier der Experte, oder was?
2: Ja, meine Expertise in Sachen Beziehung vor die Wand fahren ist beeindruckend, also hör auf mich.
3: Herr Saalfeld kommt an.
4: Oh. Wie schön. Hat Ihnen eigentlich schon mal jemand gesagt, dass Sie wirklich anstrengend sind?
5: Nee. Mein Gott, es ist doch nur ein Kaffee. Ganz ehrlich, ich würde mich wirklich freuen.
3: Soll ich ihn gleich zu Ihnen schicken, wenn er da ist?
4: Nein, auf keinen Fall. Wir laufen uns bestimmt über den Weg.
3: Ja.
4: Dann, hier. Danke.
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7: Jetzt seid ihr dran. Euer Dorfduell startet genau jetzt. Herzlich willkommen beim Dorfduell.
8: Das halbe Dorf steht auf den Beinen. Da ist dann schon die Nervosität gekommen.
9: Ich habe direkt zugesagt. Die Reaktion meines Mannes war, du hast sie nicht mehr alle.
7: Ihr zeigt uns heute, was ihr könnt. Wir wollen wissen, wie schmeckt euer Dorf?
10: Mehr Pfeffer.
7: Ihr sollt ein unverwechselbares Dorfmenü kochen.
10: Wow.
7: Bewertet wird das hier alles von richtigen Kochexperten.
11: Verdammt lecker.
7: Dafür habt ihr genau 2,5 Stunden Zeit.
12: Alexa, Timer, wie lange noch?
13: Bist du zufrieden?
14: Nee.
7: 30 Sekunden zum Anrichten.
14: Ich könnte mir vorstellen, dass die Zeit nicht reicht.
15: Das ist eine Challenge.
16: Ich bin sehr gespannt, wie es schmeckt.
17: 3, 2,
18: perfekt.
17: 1 und
7: die Zeit ist um.
19: Oh, leck. Awei, aber dabba.
20: Ich wollte eigentlich Senf drauf machen.

0: Früher hat sich Rosi Kritsch nur wenig Gedanken um ihren Körper gemacht. Doch als eines unserer wichtigsten Organe bei ihr nicht mehr richtig funktionierte, änderte sich alles für sie.
1: Wenn der Darm nicht fit ist, dann ist auch der ganze andere restliche Körper nicht fit. Also man merkt, man fühlt sich träge, man kann sich nicht konzentrieren. Und das Leben ist dann einfach total eingeschränkt.
0: Den Darmkrebs hat die 29-jährige Kaiserslauterin inzwischen besiegt. Erst jetzt ist ihr klar, wie entscheidend ein fitter Darm für die Gesundheit ist. Warum ist der Darm so wichtig? In einem Menschenleben schleust der Darm etwa 30 Tonnen Nahrung und 50.000 Liter Flüssigkeit durch den Körper, verarbeitet von Millionen Darmbakterien. Diese Bakterien bilden die Darmflora. Gastroenterologe Stefan Hinze sieht neben der Nahrungsverarbeitung noch eine andere wichtige Aufgabe des Darms.
2: Die Abwehrfähigkeit des Körpers zu stärken, das ist auch eine sehr wichtige Aufgabe. Der Darm produziert selber Stoffe, die eben dafür wichtig sind, Erreger abzuwehren zum Beispiel oder auch mitunter auch Krebserkrankungen zu verhindern.
0: Entscheidend ist die Zusammensetzung der Bakterien in unserer Darmflora. Je vielfältiger sie ist, desto gesünder ist der Mensch. Wie hängen Darm und Psyche zusammen? Als ihr Darm erkrankte, schlug sich das auch auf Rosi Kritschs Stimmung nieder.
1: Ich war schon kurz angebunden, wenn jemand was halt von mir wollte. Dann war ich so, oh, muss das jetzt wirklich sein? Warum muss ich das jetzt machen? Und auf der anderen Seite war ich schon auch müde. Also ich kam nach Hause und war vom Tag erledigt, obwohl ich nicht großartig was gemacht habe.
0: Etwa 80% unseres Immunsystems befinden sich im Darm. Und nicht nur das. Im Darm sitzt auch das Bauchhirn, das mit unserem Kopfhirn über einen Nerv verbunden ist. Die mehr als 2 Millionen Nervenzellen im Darm ähneln denen in unserem Gehirn. An der Frage, wie genau der Darm unsere Persönlichkeit beeinflusst, wird noch geforscht. Welche Ernährung hält den Darm fit? Regelmäßig bekommt Rosi Kritsch eine Gemüsekiste nach Hause geliefert. Bei ihrer Ernährung achtet sie auf Inhaltsstoffe, die jedem Darm guttun.
1: Intensiv Eiweiß.

0: Nicht nur tierisches Eiweiß, sondern halt wirklich auch schaue, dass ich pflanzliches Eiweiß zu mir nehme und dann auch, dass es halt ballaststoffreich ist, was halt wirklich gut sättigt. Jetzt nicht nur in Getreideform oder sondern hauptsächlich übers Gemüse.
1: Wichtig bei einer darmfreundlichen Ernährung ist die Abwechslung. Nach dem Motto, je bunter, desto besser. Außerdem nimmt die 29-Jährige täglich noch ein probiotisches Zusatzmittel ein. Probiotika sind lebende Mikroorganismen, die die Darmflora auch bei gesunden Menschen stärken sollen. Es gibt sie in unterschiedlichen Formen. Zusatzpräparate haben eine besonders hohe probiotische Konzentration. Natürliche Probiotika sind zum Beispiel in Joghurt oder Kefir enthalten.
2: Probiotische Zusatzmittel können im Einzelfall sinnvoll sein, ne, gerade jetzt bei chronischen Erkrankungen, entzündlichen Erkrankungen des Darmes. Aber für einen gesunden Menschen, denke ich, sind probiotische Stoffe nicht unbedingt notwendig, also Zusatzstoffe. Das ist, wenn man sich ausgewogen ernährt, kann man eigentlich darauf verzichten.
1: Was fördert außerdem einen gesunden Darm? Neben Ernährung ist Bewegung ein wichtiger Baustein, um den Darm fit zu halten.
0: Wenn ich keine Bewegung mache, sei es jetzt an der frischen Luft oder sonstige Bewegung, merke ich einfach, dass ich träge bin und dass es auch mit meinem Darm nicht funktioniert. Da hilft auch gutes Essen oder zu viel Trinken nicht. Wenn die Bewegung nicht da ist, dann funktioniert er einfach nicht.
1: Gastroenterologe Stefan Hinze ist selbst Sportler und weiß um die Wirkung des Sports.
2: Wenn Sie selber mal ein bisschen joggen oder sowas, dann steigt ja der Puls an. Es kommt dazu, dass Sie schwitzen. Das sind alles so Teile des autonomen Nervensystems, die aktiviert werden. Und das betrifft den Darm natürlich genauso.
1: Fazit. Der Darm verarbeitet nicht nur unsere Nahrung, sondern kommuniziert auch mit unserem Gehirn. Kurzum, gesunder Darm, gesunder Mensch. Das beste Rezept für einen fitten Darm, eine ausgewogene Ernährung kombiniert mit viel Bewegung.
3: "27 Knochen, 36 Gelenke. Dazu etliche Muskeln, Sehnen und Nerven. Alles auf engstem Raum. Da muss der Arzt schon genau hinschauen, wenn etwas mit der Hand nicht stimmt.
4: Naturgemäß besteht eine gewisse Verwechslungsgefahr durch die räumliche Enge der Strukturen zueinander.
3: Hände, die nicht richtig zupacken können. Dann geht fast gar nichts mehr.
5: Die Kleinigkeiten. Schlüssel umdrehen, teilweise beim Anziehen, duschen. Diese ganz normalen Bewegungen, die man automatisch macht, wo man nicht viel drüber nachdenkt, aus dem Handgelenk raus, sind meistens die schlimmsten.
6: Insbesondere die Bewegung beim oder Griffe beim Halten und Drehen, so wie zum Beispiel Flasche öffnen. Das war mir gar nicht mehr möglich.
3: Wie das ist, wenn man nicht mal mehr einen Becher halten kann, kennt Silvia Kleinemeier nur allzu gut. Schon vor 15 Jahren merkt sie, ihre Hände wollen nicht mehr so, wie sie es will.
6: Das war ein Kribbeln in den Händen und dass ich nicht mehr richtig zugreifen konnte.
3: 30 Jahre lang arbeitet sie in der Pflege. Und deshalb denkt Silvia Kleinemeier lang, ihre immer stärker werdenden Schmerzen in den Händen, das liegt an der Überlastung. Vielleicht Verschleiß? Doch auch als die 75-Jährige nicht mehr arbeitet, bleiben Schmerzen und die vielen Einschränkungen. Erst nach Jahren geht sie endlich zum Arzt.
6: Noch geschafft.
3: Die Diagnose dort lautet Karpaltunnelsyndrom. Im Karpaltunnel des inneren Handgelenks verläuft der Nerv Medianus. Er ist für Gefühl und Bewegung in den Fingern zuständig. Ist er dauerhaft eingeengt, kann es kribbeln und ein Taubheitsgefühl auftreten.
4: Im ganz fortgeschrittenen Stadium finden wir bei Karpaltunnelsyndrom auch eine Schwächeentwicklung in der Hand. Das ist dadurch begründet, dass die von dem Nerven versorgte Muskulatur durch die Druckerkrankung nicht mehr richtig angesprochen werden kann und die entsprechende Muskulatur dann abbaut. Den Patienten fallen dann auch gehäuft Gegenstände aus der Hand.
3: Silvia Kleinemeier muss deshalb operiert werden. Erst an dem einen, dann an dem anderen Handgelenk.
6: So dass dann auch das Kribbeln in den Fingern nachließ und ich wieder zugreifen konnte. Aber das war nicht von langer Dauer, denn dann folgte eins nach dem anderen. Die Morgensteifigkeit in den Fingern, der Druckschmerz.
3: Diesmal heißt die Diagnose tatsächlich Arthrose in den Finger- und

0: Fass-Syndrom. Eine Arthrose ist eine Verschleißerkrankung, die kann verschiedenste Ursachen haben. Häufig finden wir gar nicht eine konkrete Ursache.
1: Schwierig bei der Diagnosefindung ist auch, eine Arthrose im Daumensattelgelenk von einer Sehnenscheidenentzündung abzugrenzen.
0: Bezogen auf das Daumensattelgelenk zum Beispiel kann man sagen, dass über dem Daumensattelgelenk direkt ein Sehnenfach verläuft, wo häufig eine Sehnenscheidenentzündung besteht. Und durch die räumliche Enge könnte schon eine Verwechslung zwischen der Sehnenscheidenentzündung und der Arthrose auftreten.
1: Mark Lindemann kann seit März nicht mehr richtig zupacken. Ausgerechnet er, der in einem Baumarkt arbeitet.
2: Für mich selber fing das nach der Arbeit an, dass ich eine bestimmte Bewegung gemacht habe. Ich weiß nicht mehr welche, dass ich das gemerkt habe. Ich bin aber einfach von ausgegangen, dass es, man hat sich irgendwie einfach verdreht oder sowas. Dass es dann halt in ein, zwei Tagen wieder weggeht, aber das ging es leider halt nicht.
1: Seitdem fällt dem 33-Jährigen der Alltag schwer. Jeder Handgriff tut weh.
2: Das zieht, das sticht, das brennt teilweise, das kommt dann halt auf die Bewegung an.
0: Legen Sie den Daumen bitte einmal in die Hand hinein.
1: Der Arzt kontrolliert bei der Untersuchung, welche Bewegungen genau den Schmerz auslösen. Ein Hinweis für ihn, was die Ursache für die Beschwerden ist.
0: Diagnose kann man damit mit Sicherheit stellen, dass es sich um eine Entzündung des ersten Strecksehnenfachs handelt.
1: Also eine Sehnenscheidenentzündung. Die Sehne kann in ihrem Kanal nicht mehr richtig gleiten.
0: Durch die Reibung entsteht eine Entzündung, was wiederum zu einer Schwellung der Sehne führt. Durch die Schwellung wird die vorbestehende Enge des Kanales noch verstärkt. Dann entsteht häufig ein Teufelskreis, der sich selbst unterhält und nur schwierig zu unterbrechen ist.
1: Eine Schiene und Medikamente brachten keine Besserung. Deshalb muss Mark Lindemann jetzt operiert werden. Durch einen kleinen ambulanten Eingriff soll seine Sehne wieder Platz zum Gleiten bekommen und damit die Kraft in die rechte Hand zurückkehren.
2: Ja, dass ich weitermachen kann wie sonst. Dass ich weiter arbeiten kann, meine Hobbys nachgehen kann. Halt wie immer.
1: Für Silvia Kleinemeier ist eine OP bei ihrer Finger- und Daumenarthrose keine Option. Die 75-Jährige bekommt einmal pro Woche Physiotherapie.
3: Wenn man gar nichts tut, wird es viel schneller schlimmer. Das ist das eigentliche Problem, ne? Weil es entwickelt sich dann irgendwann der typische Schmerzpatient, der kaum noch was machen kann, weil jede minimale Bewegung wehtut.
1: Die Arthrose heilen kann man damit nicht. Aber schon kleine Übungen mit einem Ball sollen helfen, die vorhandene Beweglichkeit zu erhalten.
4: Das sind so minimale Dinge, aber man denkt immer, was soll das? Aber wenn ich nicht ständig die Finger in Bewegung habe, dann würden sie versteifen.
5: Nicht immer, aber ganz oft ist ja tatsächlich die Arthrose schuld. Sagen Sie noch mal, was ist ganz typisch dafür?
6: Für die Arthrose sind Schwierigkeiten, also Steifigkeit morgens typisch, sind Belastungsschmerzen. Also man macht Bewegungen, die man früher nicht schmerzhaft empfohlen hat. Plötzlich werden die schmerzhafter.
5: Also beim Zähneputzen schon. Tut's weh, den Griff zu umfassen?
6: Zum Beispiel. Oder Sie haben es mit Steifigkeiten, Schwellungen an den Fingern zu tun, mit Überempfindlichkeiten ganz, ganz häufig. Die sind berührungsempfindlicher, einzelne Bewegungen werden schmerzhafter. Man hat das Gefühl, die verkrampfen leichter die Finger. Das sind so typische oder gängigen Arthrosezeichen.
5: Mhm. Unser Zuschauer Herr Burggraf aus Gießen hat uns geschrieben, dass sein Arzt ihm gesagt hat, bei Arthrose in den Händen können Sie nichts machen. Sie sagen, das ist nicht so, man soll nicht die Finger in den Schoß legen. Haben einige Dinge mitgebracht, von denen wir einiges ansprechen mal. Was ist denn hilfreich bei Schmerzen?
6: Also nichts machen ist zunächst mal das Falscheste. Mhm. Man muss immer machen, das ist sehr wichtig. Man muss nur eine Steigerung hinbekommen oder anfangen, ohne überhaupt irgendwelche, also möglichst in Schmerzfreiheit und fährt dann ganz langsam hoch.
5: Fängt an bei?
6: Nicht gegen den Schmerz, zum Beispiel bei erwärmten Linsen. Das ist ein bisschen aufwendig, die mit der Mikrowelle warm zu machen. Dann kann man seine Finger in diesen Linsen bewegen und das fällt in der Regel, weil es erwärmt ist, ein bisschen leichter, die Finger zu bewegen. Man kann das aber auch, wenn man es einfacher haben möchte, einfach morgens ein kleines bisschen Wasser, lauwarmes Wasser in ein Waschbecken laufen lassen und startet dann den Tag mit ganz einfachen, schmerzfreien Bewegungen, dass quasi die arthrotischen Gelenke wieder ein bisschen geschmiert werden.
5: Könnte man auch hier mitmachen, ne? Das ist jetzt auch ein typisches Physiotherapiegerät, aber einfache Bewegungen?
6: Genau. Okay. Da können Sie zugreifen, Sie können auch reingreifen und die Finger strecken. Mhm. Und es sollte prinzipiell, es darf nicht wehtun. Und da gibt es moderate

0: Hilfsmittel, zum Beispiel um die Handgelenksbeweglichkeit wiederherzustellen und nicht direkt mit Hanteln zu arbeiten oder ins Studio zu gehen, schwingt man einfach ein bisschen rum. Also man täuscht dem Handgelenk Bewegung vor, macht das auch tatsächlich, sieht die Bewegung an dem Stab.
1: Aber ganz wenig nur an ihrer Hand.
0: Ganz wenig, aber es bewegt sich.
1: Und das ist wichtig.
0: Und, ja klar, die Handwurzel bewegt sich bei den Minimalen ähnlich wie bei den Großen. Mhm. Im Gegensatz dazu, wenn ich versuche, das maximale Bewegungsausmaß zu erreichen, dann bin ich auch viel eher in der Gefahr, wieder zu provozieren.
1: Und diese schönen kleinen Klöckerdinger, das ist auch Hauptsache, man bewegt sich, ohne zu überlasten.
0: Ohne Kraft anzuwenden.
1: Also kein Schmerz darf man verspüren, sagen Sie.
0: Schmerzen und mit Schmerzen umgehen sollte man mit einem teuren Therapeuten absprechen oder mit dem Arzt absprechen, aber nicht provozieren, gerade in den schmerzhaften Phasen. Die Überempfindlichkeiten, die entstehen, die gehen wir öfter an, ganz genau, über diese Ringe, die man über die Fingergelenke rollen kann.
1: Das piekst ganz schön, muss ich sagen. Genau.
0: Und das empfindet ein Arthrotiker zum Beispiel deutlich intensiver. Ja. Und so kann er wieder versuchen, mit seinen Überempfindlichkeiten umzugehen und die ganz langsam runterschrauben, indem er immer wieder so ein bisschen in die Empfindlichkeit reingeht.
1: Das ist so ähnlich, ne?
0: Das ist so ähnlich mit verschiedenen Härtegraden. Und das ist ein einfaches Mittel für zu Hause. Ich nehme eine alte Zahnbürste und gehe in diese überempfindlichen Bereiche rein und reize die einfach mit der Bürste und versuche so durch regelmäßiges Tun,
1: bekommt
0: das
1: man im Fachhandel für,
0: ja, da gehen Sie in die Drogerie und holen sich das. Ne? Da können Sie mit der Zahnbürste
1: klar,
0: anfangen und hören mit der Nagelbürste auf.
1: Ja.
0: Ne? Okay. Wenn die Belastungen ein bisschen steigen, gibt es andere Materialien und dann kann man ganz langsam wieder Richtung Training und normale Bewegungsabläufe denken.
1: Sie sagen, es soll nicht wehtun, aber kommen wir doch einmal noch mal kurz zu den Haushaltsgeschichten, die einfach nötig sind tagsüber. Flasche öffnen, tut so weh. Ja. Haben wir im Film auch gemacht.
0: Das haben wir gesehen. Ja.
1: Hilft?
0: Ja, da gibt es sehr viele Hilfsmittel, mit denen man Flaschen öffnen kann. Man muss ja praktisch die Oberfläche einer Flasche vergrößern. Und diese netten kleinen Hilfsmittel stülpt man über die Oberfläche drüber, erhält so eine viel größere Fläche, bei der man besser zufassen kann und ist so auch leichter in der Lage, die Flasche aufzumachen.
1: Also auch im Sanitätshaus erhältlich, genau wie so etwas, kann man auch im Internet schicken lassen.
0: Das gibt es so ganz
1: vielseitig. Und jetzt die Gretchenfrage. Das ist ja immer das, wo es mir am meisten wehtut, dieses Wringen.
0: Ja.
1: Und da sagen Sie, das kommt auf die Sache an, wie man es macht.
0: Ganz
1: genau. Man soll ruhig auswringen.
0: Also ich mache das in der Praxis so, dass ich mit den Leuten Wringen übe, weil man standardisiert zulangt und dann mit aller Kraft, weil man möglichst viel Wasser rauskriegen will und dann auch in die Provokation reingeht. Und da sind mehrere für die Hände. Man muss einen Kompromiss machen, man wringt ein bisschen öfter und versucht zum Beispiel mit neutralem Handgelenk und einer Körperrotation zu drehen und hat dadurch wesentlich weniger Belastung im Handgelenk.
1: Handgelenk also dann mal steif lassen.
0: Genau. Man fängt an mit den Wringbewegungen, sucht sich die am geringsten schmerzhafte Bewegung aus und kann dann ganz langsam hochfahren, wenn der Schmerz wieder nachlässt und man sich daran gewöhnt.
1: Das heißt also, wenn ich Hobbys mache, bei denen auch die Hände angestrengt werden oder so, ich muss jetzt nicht sagen, ganz aufgeben mit Tennis spielen oder Klavier spielen.
0: Nein, das würde ich nie machen. Ein großer Teil der Lebensqualität bei den Patienten, das sind gerade die Hobbys, ist Musik, Sport und so weiter. Immer versuchen, einen Kompromiss zu finden. Also ich kann sportliche Bewegungsabläufe, ich kann halt nicht mehr die gleichen Leistungen erbringen wie vorher. Aber ich kann durchaus noch Spaß haben mit einer etwas verminderten Beweglichkeit.
1: Kann man das machen. Und wenn es dann doch ganz doll zieht im Gelenk, wir haben kaum noch Zeit, aber da ist Ihr Tipp dann Quark drauf.
0: Wenn die Gelenke sich entzünden bei Überanstrengung, benutze ich Magerquark mit dem Patienten. Also man nimmt einfach ein bisschen Quark auf die Haut, nimmt ein bisschen CevaVision Vectrum und ein bisschen Klarsichtfolie, wartet 20 Minuten ab, bis der Quark trocken ist. Der zieht die Entzündung raus, den Leuten geht es besser.
2: Wir machen heute eine Mangold-Linsensuppe und das ist idealer, ganz toller Mangold. Hier habe ich meine Linsen, da kommt Staudensellerie rein, Kartoffel und Möhren. Gewürzt wird das Ganze mit Safran, der wird gleich im Mörser ein bisschen aufgelöst. Dann gibt es Tomatenmark dazu als Aroma und hinterher lege ich einfach eine Wurst rein hier, Wurst nach Wahl. Wichtig ist, dass man eine anständige, selbstgekochte Brühe hat, die habe ich und los geht's. Die Stiele, meine Damen und Herren, und die Mangoblätter werden gesondert klein geschnitten. Ich hau sie alle zusammen in den Topf, dann habe ich so einen schönen Kontrast zwischen Knusprigkeit und diesen Blättern. Das ist wunderbar. Und die Blätter ganz einfach nur so längs schneiden, einfach so abschneiden, dann wird das halbiert und dann nochmal wieder klein geschnitten wie die Stiele.

0: ganz einfach. Ich habe hier eine Zwiebel in Olivenöl angedünstet. Da kommen schon kleingeschnittene Kartoffeln dazu, Möhren und Staudensellerie. Das ist meine Grundbasis. Hier verrühre ich alles bei relativ viel Hitze gut, damit das Öl sich auch wirklich schön verteilt. Und da haue ich oder gebe ich, Entschuldigung, ganz einfach schon meine Linsen rein. Ich habe hier Linsen, die haben eine Garzeit von 25, 30 Minuten, brauchen vorher nicht eingeweicht werden und sind extrem magenfreundlich. Also tolles Produkt. Und jetzt kommt sogar schon eine Kelle Brühe dazu. Wow, wunderbar. Der Mangold sieht fertig gemacht so aus und wird jetzt einfach so dazugegeben. Der zerfällt nachher langsam und dann wird das Ganze wie folgt gewürzt. Ich habe Safranfäden hier mit ein bisschen heißem Wasser in einem Mörser aufgelöst. Dadurch verteilen sie sich einfach besser und ich habe überall Safranaroma. Das ist eine gute Idee hier, wunderschön. Und das bringt einen tollen Geschmack und eine tolle Farbe. Das gieße ich alles hier so rein. Und das ist so kostbar, meine Damen und Herren, dass ich hier sogar noch ein bisschen Brühe wieder in den Mörser gebe, um das vollste Aroma zu bekommen. Das Ganze wird unterstützt einfach mit ein bisschen Tomatenmark, also eingehäufter Esslöffel kommt dazu und dann kommt ein bisschen Frische ins Spiel. Ich ziehe von einer Zitrone die halbe Schale, also von einer halben Zitrone so die Schale mit so einem Ziselierer ab und dann kommt auch noch der Saft dazu, einfach hier so darüber. Boah. Ich habe mich entschieden für Kohlwurst, einmal als Ring und einmal normal. Die lege ich hier ganz einfach so drauf. Es kommt noch ein bisschen Brühe dazu. Dann kommt der Deckel da oben einfach drauf. Das Ganze lasse ich 20 Minuten bei kleinster Hitze ziehen, bis alles gar ist. Sie kriegen drei Tipps, ich richte an. Meine Lieblingslinse kommt aus dem Schwabenland, meine Damen und Herren, hat eine kurze Garzeit, ist magenfreundlich und bezahlbar. Safran immer in Fäden kaufen, nie gemahlen, da weiß man nie, was man hat. Und der Beste kommt aus dem Iran. Sie können der Suppe auch eine andere Farbe geben. Den Mangold gibt es in Rot und in Gelb. Das schmeckt alles gleich, sieht aber gut aus. Kochfinale, meine Damen und Herren. Mangold-Linsensuppe ist fertig. Gucken Sie sich das an. Schnell, preiswert, günstig, lecker und total einfach. Einfach mal nachmachen. Wenn Sie die Wurst weglassen, haben Sie sogar ein veganes Gericht. Wirklich toll. Gucken Sie sich das an. Unbedingt ein Brot dazu. Und ich habe einen Wein aus dem Fränkischen dabei.
1: Wenn es kracht im Kopf, geht Sportlern so manches durch den Kopf. Schmerzen, Schwindel und grundsätzliche Fragen.
2: Am Anfang hatte ich natürlich schon ein bisschen Sorgen, okay, werde ich überhaupt wieder richtig fit? Und vor allem nicht nur hat es Auswirkungen auf den Sport, sondern hat es Auswirkungen auf mein alltägliches Leben.
3: Ich hatte Angst, war den ganzen Tag aufgeregt, ohne Grund. Mein Puls war höher, mein Ruhepuls war bei 90, so einfach ohne Grund.
1: Mit einer Gehirnerschütterung zu spielen, ist hochgefährlich. Einen zweiten Schlag verkraftet das Gehirn unter Umständen nicht mehr. Es kann sich dann nie mehr erholen.
4: Wer will lebenslang mit einer verminderten Belastbarkeit, mit einer vermehrten Lärmempfindlichkeit, vermindertem Konzentrationsvermögen, immer wieder Kopfschmerzen? Das will natürlich kein Sportler für den Rest seines Lebens.
1: Aber obwohl das kein Sportler will, machen viele einfach trotzdem weiter, setzen ihre Gesundheit aufs Spiel.
5: Ja, jetzt komm, kennst du ja, stell dich nicht so an, es wird schon. Und dann geht man da auch manchmal einfach über die Symptome drüber, so mal Kopfschmerzen hat und trotzdem weitermacht.
1: Wenn es um Knie oder Schultern geht, gibt es überall Spezialisten. Bei Gehirnerschütterungen steht man als Sportler oft allein da.
3: Oft erwartet jeder, okay, man ruht sich einfach ein paar Wochen aus und dann wird alles wieder gut. Und meine Erfahrungen einfach mit Gehirnerschütterungen sind, dass wenn es nach 3-4 Wochen nicht wieder gut ist, dann steht man als Athlet da auf verlorenen Posten.
1: Ziel ist also ein größeres Bewusstsein für Kopfverletzungen im Umfeld und an der Seitenlinie aller Kontaktsportarten.
6: Körperbeherrschung, Fitness, Fahrtechnik. Und das trainieren diese Biker in einem Wald am Stadtrand von Wangen. Auch Bremsen will geübt sein. Wichtig sind richtiger Körperschwerpunkt und Gefühl für die Scheibenbremsen.
7: Man muss regelmäßig was tun, weil Mountainbiken geht halt nicht einfach draufsetzen, sondern es ist das Element aus der sportlichen Sicht und es ist das Element aus der Gesundheit, dass man permanent dranbleiben muss. Also wenn man zum Beispiel Knieprobleme hat, ist Mountainbiken oder Fahrradfahren generell das Ideal, der ideale Sport.
8: Hier fahren wir runter, nur mit der Hinterradbremse. Aber wenn es geht, ohne zu blockieren. Aber
9: auf das Wort von Bernd Seelherr hören Sie alle. Mit seiner Mountainbike-Schule Pro-M Sport hat er schon Tausende fit für die Berge gemacht. Die nahen Alpen sind für die Allgäuer Mountainbiker die große Herausforderung. Natürlich sind dort die Anstiege und Abfahrten länger, das Gelände schwieriger. Aber ihre körperliche Fitness und das Gefühl des Einklangs mit sich und ihrem Mountainbike können sie sehr gut in der hügeligen Landschaft rund um Wangen trainieren. Und auch das gehört zum Training. Diagnostik der Ausdauerleistung und Messen des Energiestoffwechsels.
8: Trittfrequenz ist immer noch sehr ruhig. Sehr gut, Hermann. Gleich 125 Watt, Hermann. Super. 110 Herzfrequenz, sehr ruhig. Atmung, alles bestens. Dir geht's gut?
9: Sportliche Grundlage des Bikens ist die körperliche Dauerleistung. Und die sollte im Fettstoffwechselbereich stattfinden.
8: Ich bin begeistert, super.
10: Also vor einer Minute war ich schon relativ hoch mit dem Puls, ich glaube bei 174 oder so. Das ist also schon. Danke. Aber jetzt fühle ich mich super.
11: Im Normalfall bei vielen, die hierher kommen und denken, sie sind fit, ist es so, dass die denken am Anfang, ich habe schon eben auch diese 80% Fitness, aber eigentlich schon bei 50% der Leistung in Kohlenhydratstoffwechsel gehen, also in eine ganz andere Stoffwechsel. Und dann kommst du einfach nicht auf diese Leistungen, zumindest nicht als Permanentleistung. Wenn wir Alpenüberquerungen machen, dann fahren wir 3-4 Stunden einfach ganz locker dahin, im hohen Tempo. Und wenn dann Anführungsstrich fremde Leute dabei sind, die den Test nicht gemacht haben, die denken, doch, das ist super, da fahre ich locker mit. Und dann brechen die irgendwann einfach ein und wir fahren immer noch.
9: Jetzt fahren sie auf der Rüttelstrecke, auch ein Trainingselement. Und Wangen hat viele Treppen zu bieten. Da können Mountainbiker einfach nicht widerstehen.
10: Schüttelt einfach schön durch. Macht Spaß.
9: Spricht und rauscht der Gruppe hinterher. Gemeinsam geht's dann durch das Frauentor in die historische Altstadt. Mit Zwischenhalt am barocken Rathaus der einstigen Freien Reichsstadt Wangen. Zu Füßen der Pfarrkirche St. Martin die nächste Herausforderung. Eine Treppe mit mehreren Richtungswechseln. Und dann führt ihr Trail wieder raus aus der Stadt.
7: Ja, es ist auch was Mentales, wenn man auf dem Trail ist. Gibt es halt volle Konzentration. Wir haben es vorhin in der Treppe gesehen. Dann sieht man, da gibt es keine Ausweichen mehr, sondern nur noch Fahrrad, Körper, Konzentration und alles andere ist ausgeblendet. Stress, Arbeit. Alles.
12: Also auch gesundheitlich, gerade mit dem Abnehmen. Und also da habe ich, weil ich etwas Übergewicht hatte und habe jetzt abgenommen, dann Gesundheit auch von Herz-Kreislauf, Ausdauer, dass ich auch mehr Ausdauer habe und so. Und sportlich natürlich auch. Man freut sich, wenn man einen Trail fahren kann, was man sich früher nicht getraut hat und jetzt sich halt traut.
10: Ja, ich hätte schon ein Ziel, aber ich weiß nicht, ob ich das noch schaffe. Ich würde gerne mal so von Mexiko bis nach Feuerland fahren. Das würde mich eigentlich wahnsinnig reizen. Aber weiß nicht, ob mir das noch gelingt. Vielleicht schaffe ich es nochmal. Das wäre mein Ziel.
9: Aber jetzt geht's erstmal auf vertrauten Pfaden durch die Landschaft des Westallgäus. Über ruppige, wurzeldurchsetzte Waldwege und durch offene Wiesenlandschaften. Die kurzen, steilen Abfahrten auf dem Trail sind für alle Fahrer kein Hindernis. Körperbeherrschung und Fahrtechnik sind eben eine Sache des Trainings.
11: Da kommt dieses Sicherheit im Trail. Und da gibt es Leute, die nach 3 Monaten, 4 Monaten gar nicht glauben, was sie wirklich an Leistung bringen. Also sowohl mental als auch an Fahrleistung.
9: Abschluss der Trainingsausfahrt auf der Berger Höhe oberhalb von Wangen. Und eine letzte Übung.
8: Parallelstellung, Conny.
9: Gut. Mit dem Bike in den Stand, ohne den Boden zu berühren.
8: Sehr gut, bravo, gut. Ihr seid wirklich super. Sehr, sehr, sehr, sehr gut.
9: Alles im Lot bei den Mountainbikern in Wangen.
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7: Alles Käse heute. Und das meine ich als Kompliment, als Verlockung. Willkommen zum ARD Buffet Spezial. Wir kochen heute mit Käse. Haben besonders feine Rezepte für Sie rausgeholt, mal würzig, mal cremig und immer, immer köstlich. Wenn mit Käse gekocht wird, dann sind das für mich als Schwäbin natürlich die Kässpätzle, die das höchste der Gefühle sind. So richtig gute Kässpätzle mit viel Käse drauf und ordentlich Röschzwiebeln drin. Sören will die besonders gut auf den Tisch bringen, schabt die Spätzle selbst und schlägt auch den Teig von Hand. Sören Anders schlägt vorbildlich den Spätzleteig.
8: Vorbildlich, oder?
7: Ja, er wirft Blasen.
8: Er wirft Blasen, aber jetzt kommen wir erstmal zum Teig. Zum Spätzleteig generell. Wir haben im Prinzip hier nur Mehl und im Prinzip die Eier. Mehr kommt auch nicht rein. Noch ein bisschen Salz. Wenn man möchte, kann man noch Muskat reingeben, je nach Geschmack. Aber sonst besteht der Teig nicht aus mehr. Und der Trick im Prinzip beim Spätzleteig ist, dass dieser Teig verrührt erst langsam wird.
7: Ja.
8: Dann kann man ihn kurz ruhen lassen. Dann ist es einfacher, nachher ihn zu schlagen. Dann muss man ihn schlagen, bis er im Prinzip mit dir schwätzt, so wie du eben gerade gesagt hast. Also das ist so, dass der Teig, jetzt sieht man es vielleicht von der Deckenkamera relativ gut, solche Blasen schlagen muss. Und dadurch wird dieser Teig elastisch und dadurch kann man den nachher auch schaben. Wichtig bei der ganzen Sache ist, da wird im Prinzip das Klebereiweiß im Mehl wird gelöst, mit den Eiern verbunden und dadurch, durch das Schlagen, wird das dann nochmal stabilisiert, das Ganze. Und dann kann man ihn relativ einfach übers Brett machen. Aber wichtig ist, dass er dann nochmal eine halbe Stunde ruht und dann kann man schaben. Und dafür haben wir jetzt hier schon zwei Ansätze. Einmal natürlich dürfen die Zwiebeln, die Röstzwiebeln oben drauf nicht fehlen. Wir machen es heute nicht ganz so rösch, wir nehmen halt nur die Farbe heute richtig mit. Und hier habe ich den Ansatz für die Sahne-Milchmischung, die wir nachher über die Spätzle drüber geben. Da sind die Zwiebeln jetzt auch richtig schön rösch gemacht und da ist eigentlich im Prinzip der Trick, von Anfang an die Zwiebeln würzen und dann ruhig ein bisschen Zucker mit hinzugeben. Der Zucker karamellisiert und dadurch gibt das den richtig schönen Geschmack, den wir im Prinzip haben wollen und da kann jetzt schon mal...
7: Kommt dann eben schon in die Kässpätzle-Masse innen rein,
8: genau.
7: Und nicht nur oben drauf.
8: Da lassen wir jetzt schön, dass unten das sich ein bisschen loskocht, da ist ja der Ansatz drin, lassen wir jetzt mal ordentlich die Milch und die Sahne schon damit, da wird es gleich ein bisschen braun. Aber
7: ich sehe auch mit Freude, mein lieber Sören, dass du nicht zu großzügig diese Sahne-Milch-Mischung machst, weil Kässpätzle dürfen nicht schwimmen.
8: Die dürfen nicht schwimmen,
7: nein,
8: die sollen ja nachher schön
7: saftig
8: und schlotzig sein. Also wir geben das ja im Prinzip nur dazu. Richtig viel Käse nachher. Wir haben hier zwei verschiedene, Bergkäse und Emmentaler.
7: Yep.
8: Wir wollen das Ganze ja nicht so deftig haben. Also man kann, je stärker der Käse, desto deftiger natürlich die Spätzle, wer es mag.
7: Ja.
8: Dann ja, aber heute haben wir mal die Light-Variante genommen zum Eingewöhnung. Und jetzt zum Schaben, das geht ja auch, man kann sie ja pressen, man kann sie über die Presse drüber ziehen, also so Knöpfle im Prinzip machen, man kann sie durch eine Presse drücken. Wenn man jetzt Knöpfle macht, müsste der Teig ein bisschen flüssiger sein, damit er einfacher durchgeht.
7: Weil der muss dann tropfen
8: genau.
7: durch dieses
8: Und beim Pressen Raster. Kann der auch so die Konsistenz ruhig haben. Wichtig ist beim Spätzle schaben, also habe ich es im Schwarzwald gelernt, das Brett vorher quellen lassen. Jetzt ist das natürlich hier heute mal ein spezielles Spätzlebrett, wenn man das zu Hause nicht hat. Das Frühstücksbrettchen funktioniert auch.
7: Also das hat so eine abgeflachte Kante.
8: Genau, das hat die Kante hier vorne, wenn man das jetzt so sieht. Und dann kann man entweder, da gibt es ja mittlerweile so viele Mittel, wie man zum Ziel kommt. Hier so ein spezieller, glaube ich, Spätzleschabe, was es mittlerweile gibt, dass man so die Finger oben dran festhalten kann. Wir haben die Palette, wo man mitarbeiten kann. Oder im Prinzip jetzt hier. Ich nehme den Schlesinger oder den Teigschaber, den hat man früher immer in der Tasche gehabt. Oder hat man heute noch in der Tasche. Und dann geht man einfach her, man hat dieses nasse Brett.
7: Das ist aber so ein Ding, was
8: genau, man
7: natürlich auch
8: immer fehlt. Man geht her und sieht seinen eigenen Topf nicht. Man legen wir mal die Brille mal zur Seite, dann geht es einfacher. Und dann sehe ich auch noch was, was ich hier tue und sehe auch die Größe dann der Spätzle. Und dann geht man im Prinzip her und schabt die in das heiße kochende Wasser. Wichtig ist immer mal wieder runter und abziehen. Mache ich das eigentlich alles richtig, Evelyn? Weil du bist ja eigentlich die Expertin, oder?
7: Ich gebe zu, ich schaffe sie nicht. Also die Nummer meine ich. Ich mache sie durch die Presse oder durch
8: und dann schabt man das Ganze so runter?
7: Insofern kann ich da ganz entspannt
8: zuschauen und sagst, ich mache alles richtig.
7: An deinem Hobel hängen.
8: Genau, und dann sieht man natürlich auch jetzt von oben in der Deckenkamera für die Zuschauer, das Leben ist bunt, verschiedene Größen. Und das liegt daran, je dicker man den Teig aufträgt, desto dicker werden die Spätzle und desto weiter man die Länge abgibt zum Wegschaben, desto breiter werden die. Wenn man das dann so schnell runterzieht, dann funktioniert das schon irgendwie. Und wichtig ist immer, dass das Brett unten drunter feucht ist. Dann zieht sich das einfach ab und fertig. Aber ich finde, die dicken, die schmecken eh am besten. Mhm. Und jetzt ist der Trick bei der ganzen Sache, jetzt haben wir ja im Prinzip das Klebereiweiß. Und jetzt wollen wir wieder, dass das Klebereiweiß fest wird. Und das schaffen wir im Prinzip mit Eiswasser. Die Spätzle, die gekocht haben, die geben wir jetzt hier ins Eiswasser rein. Und dann ziehen die sofort wieder an und bleiben schön fest. Das ist im Prinzip der Trick bei der ganzen Sache, sodass die Spätzle nachher einen schönen Biss haben.
7: Und man muss dann aber, wenn man die wieder aus dem Eiswasser rausholt, wirklich gut abtropfen lassen, weil sonst verwässert es dann.
8: Genau, sonst verwässert das Ganze, sonst hat man Wassergeschmack.
7: Ich sehe
8: euch wieder, hallo.
7: Der Koch hat wieder klare Sicht.
8: Genau, und jetzt schichten wir das Ganze im Prinzip. Ich habe hier schon mal ein paar Spätzle eben gerade vorgemacht, sonst würden wir richtig in Spitzen kommen. Und wir geben die Spätzle jetzt einfach hier in so eine Auflaufform. Ich habe extra kleine Auflaufformen, dass jeder gleich eine bekommt. Und dann schichten wir das Ganze, geben darüber unsere
7: Zwiebelmischung,
8: nicht so viel.
7: Ein bisschen, ne?
8: Das soll nicht schwimmen, sondern nur ganz leicht, das Ganze.
7: Ja. Und dann kommt Käse drauf.
8: Dann kommt Käse wieder drauf. Oder dazwischen.
7: Und dann so
8: einfach reinstreuen. Und dann kann man nochmal, wenn man will, nochmal eine Schicht drauf machen. Das ist richtig schön, wenn er sich richtig schön zieht, wenn wir die dann da rausholen. Das ist richtig schön auch Geschmack gibt. Auch nochmal in den Salat habe ich jetzt hier auch einfach ein paar Zwiebelwürfelchen angeschwitzt.
7: Ja.
8: Ein bisschen goldgelb werden lassen. Es gibt dann nochmal diese Geschmacksstoffe, die wir eben schon mal hatten. Das Ganze lösche ich jetzt mit ein bisschen Essig ab. Warum lösche ich das Ganze mit dem Essig ab? Weil ich diesen beißenden Geschmack ich persönlich nicht so mag vom Essig. Und wenn man den dann im Prinzip kurz erhitzt, dann geht
7: dann hat ihn
8: weg.
7: Der Nachbar in der Nase, aber du nicht
8: in der Nase. Dann gehe ich jetzt mal ganz entspannt zum Ofen und guck mal, was unsere Käsespätzle
7: hier
8: machen.
7: Freunde hier, oder?
8: Da haben wir schon mal die erste Form, die brauchen wir jetzt gleich. Die kann man jetzt schon mal hier draufstellen.
7: Das geht aber problemlos natürlich auch in der großen Form.
8: Ja, geht auch in der großen Form.
7: Na klar.
8: Genau. Kann man in die Mitte stellen.
7: schönes Familienessen. Bei dir.
8: Genau, und jetzt geben wir zu dem Ganzen einfach noch ein bisschen Öl. Und würzen das Ganze, beim Tiefkühlsalat passt ganz herrlich immer Muskatnuss mit dabei. Generell im Salatdressing, die gibt so ein bisschen das nussige, schöne Aroma. Wir machen Salz rein, wir geben Zucker rein, Zucker deshalb. Also man könnte jetzt auch Honig nehmen, aber ich nehme heute mal Zucker.
7: Zu viel?
8: Ja, der Essig, der wird dann noch mal ein bisschen mit abgedämpft.
7: Ja.
8: Und dadurch kriegt der Salat einen schönen, runden Geschmack. Und was bei dem Tiefkühlsalat ja auch ist, der bringt ja gewisse Bitterstoffe mit. Entweder man mag sie oder man mag sie nicht. Und deshalb geben wir jetzt auch unser Dressing, also müsste jetzt eigentlich noch ganz, man kann es lauwarm drüber geben, jetzt geben wir es halt mal heiß drüber, aber da passiert nichts.
7: Der Endiviensalat ist ja ein relativ standfester Salat, der fällt nicht gleich total zusammen. Ne?
8: Der ist richtig schön robust und dann geben wir es drüber, rühren das Ganze durch und dann wäre unser Salat auch schon fertig.
7: Und dann
8: natürlich dürfen die Zwiebeln oben auf den Spätzle nicht fehlen.
7: Tja, ich muss gestehen, ich war so ein bisschen skeptisch, ob diese Sahne in den Kässpätzle gut kommt. Ich hatte so meine Zweifel, ob das nicht zu flüssig wird. Aber Sören hat gut dosiert und dieses warme Dressing auf dem Endiviensalat, das ist vielleicht erstmal fein. Käse muss ja nicht von der Kuh kommen. Jacqueline nimmt jetzt Schafskäse ran, Feta. Den bringt sie mit einem Couscous zusammen und ganz viel Gemüse. Läuft, Basti? Läuft.
9: Wenn Sie Urlaub essen möchten, dann sind Sie jetzt genau richtig. Dann schauen Sie mal auf diesen Teller, den Sie da eben schon gesehen haben. Jacqueline Amir-Faller hat sich eben schon eingemischt, kocht uns gleich dieses Gericht. Gemüse, Couscous mit gebackenem Schafskäse. Ich kann noch sagen, Schafskäse oder auch Feta pur essen, das ist jetzt gar nicht so cool. Also das braucht schon irgendwie was anderes.
10: Ein bisschen Masse dabei dazu, ne?
9: Ja,
10: ja, das stimmt. Wobei der Feta natürlich wirklich kräftig. Beim Schafskäse kommt es immer darauf an, was für einen man hat, wie stark der gesalzen ist oder so. Feta ist schon mächtig.
9: Total.
10: Der geht echt nur in Salat.
9: So, jetzt habe ich gesagt, Urlaub essen.
10: Fangen
9: was genau gibt es und warum gibst du es?
10: Fangen wir mit dem Couscous an. Es gibt einen Gemüse-Couscous, hast du ja schon angekündigt.
9: Mhm.
10: Ich habe hier schon mal rote Zwiebeln und Möhren angeschwitzt, so, und mache jetzt Gemüsebrühe drauf.
9: Die Möhren nicht zu lange drin lassen, die dürfen ruhig so ein bisschen knackig sein.
10: Gerne,
9: ne?
10: Gerne. Ja. Also man muss da nicht ganz so genau, aber ich finde es immer ganz schön, wenn man was Knackiges im Mund hat. So, das muss jetzt gleich einmal anfangen zu kochen. Und hier habe ich den Couscous. Couscous ist aus Hartweizen und Couscous geht wunderbar schnell. Also ich muss den nur noch reinschmeißen und nach 3 Minuten ist das Zeug fertig. Und es liegt daran, dass er vorher vermahlen wird zu so einem ganz feinen Mehl, also ganz, ganz fein, und dann wieder mechanisch zusammengefügt wird. Früher hat man das auf so 7 mit der Hand gemacht und heutzutage wird es industriell hergestellt. Die Mühe macht sich wahrscheinlich wirklich keiner mehr.
9: Und ich habe mir gemerkt, dass du mal gesagt hast, immer Couscous zu Hause haben, weil es so oft einfach passt und weil es so schnell geht.
10: Ja, genau. Und also ist, sagte ich, in 5 Minuten fertig.
9: Ja.
10: So, hier kocht diese Brühe, die, jetzt kommt noch was Interessantes, noch was Urlaubsmäßiges, Dukka.
9: Dukka, Gewürzmischung?
10: Genau, Gewürzmischung, eine der vielen orientalischen Gewürzmischungen, sehr verbreitet in Ägypten und diesen ganzen Ländern.
9: Darf ich einmal riechen?
10: Ja, gerne. Das besteht aus, wird, ist oft auch viel gröber als das, was wir hier haben. Dukka ist immer Kümmel? Mit Kreuzkümmel, ja, Kreuzkümmel ist auf jeden Fall dabei, Koriander ist dabei und dann je nachdem, wer es herstellt. Das ist wie beim Currys.
9: Also, die selbst also jeder Händler hat im Grunde seine eigene Dukka-Mischung.
10: Genau, aber was entscheidend ist beim Dukka, was ihn von anderen Gewürzmischungen unterscheidet, ist, dass er immer Nüsse hat. Also die Nüsse, Sesam hat er meistens, dann hat er Haselnüsse, aber ganz oft Walnüsse. Und wenn es ein edler Dukka ist, dann hat er Pistazien. So, die Mischung kocht und Dukka habe ich schon ein bisschen reingetan, mache ich noch ein bisschen dazu. So. Das Wichtige ist jetzt, dass diese Brühe richtig gut schmeckt.
9: Ja.
10: Weil danach wird der Couscous schmecken.
9: Ja.
10: Und dann fragt man sich, wie viel Brühe, wie viel Couscous? Ungefähr 1/4.
9: Du hast jetzt aber die Brühe gar nicht mehr abgeschmeckt. Du weißt halt einfach.
10: Ja, ich habe sie vorher schon mal so probiert. Aber
9: diese Sicherheit möchte ich auch mal haben beim Kochen, dass ich einfach sage, ich weiß, dass es schmeckt.
10: Ja, da musst du einfach mal 20 Jahre oder 25 Jahre 10 Stunden am Tag kochen. Bin mir sicher.
9: Dann hast du es auch.
10: Dann hast du es auch. Wie gesagt, der Couscous vervierfacht sich, also ungefähr 1/4 des Ganzen. Ich lasse ihn jetzt einmal aufkochen und dann stelle ich ihn klein und lasse ihn quellen. Und den Spinat, den ich hier habe, den mache ich einfach, schnell werde ich klein schneiden und wenn er gequollen ist, da drunter ziehen.
9: Okay.
10: So wie er ist. So, dann haben wir ja von Schafskäse geredet. Den Schafskäse habe ich hier. Ich ziehe mir mal einen Handschuh an, weil ich werde das mit der Hand durchmischen. Ich habe mich vorhin schon so ein bisschen damit abgeplagt, er wollte kein nicht zu Talern werden. Der Handschuh will ich auf meiner Hand. So.
9: Ja.
10: Das hängt immer von der Konsistenz des Ganzen an. Den besten Rat, den ich dir und unseren Zuschauern geben kann, ist, man sollte nichts erzwingen. Wenn er nicht will, dann sollte man einfach vielleicht Brösel braten oder... Nee, das ist tatsächlich so. Ich habe ihn vorhin auch einmal probeweise...
9: Vorhin wurden es Fladen eher, ne?
10: Ja, ich habe ihn in den Backofen geschoben und habe mal geguckt, was er dann macht. Und es wurden so Brösel, aber die waren auch ganz lecker. Könnte man auch draufstreuen.
9: Also, ich meine, ich glaube, dem Koch selbst oder der Köchin ist es wichtiger, dass es danach noch total schön aussieht. Soll ich dir?
10: Ja, klar. Optik ist total, aber das ist auch hübsch mit diesen Brösel.
9: Ja, aber wenn es schmeckt, also ob das jetzt ein Fladen oder ein Taler ist.
10: Ja, genau.
9: Da bin ich...
10: So.
9: Da bin ich tolerant.
10: Da bist du tolerant, dass es schmeckt.
9: Genau.
10: So. Also Zwiebeln, Petersilie, ein bisschen Zitronenabrieb, auf keinen Fall Salz und dann richtig schön durchkneten, dass es eine geschmeidige Masse wird. So, da habe ich schon. Oh, kannst du die Pfanne einmal draufschieben?
9: Ja.
10: Und wenn du noch einmal den Couscous in der Mitte, genau.
9: Ja.
10: Einmal
9: Couscous den Couscous. Ist es Wollen wir tauschen?
10: Willst du weitermachen?
9: um Gottes Willen.
10: So, und dann forme ich hier, man kann, wenn man, du hast ja schon gesagt, wir wollen es schön haben, dann würde ich das hier so drauflegen.
9: Und also der Trick ist, es in so eine Form zu geben, weil dann könnte es sein, dass es drin bleibt.
10: Nee, das ist nur, damit es irgendwie eine halbwegs nette Form hat.
9: Ja, okay.
10: Ich habe aber zur Sicherheit hier ein bisschen Mehl. Man könnte auch Hartweizengrieß nehmen in dem Fall, weil das ja auch Hartweizengrieß ist. So. Wende das in den Mehl, klopfe es ab und tue es in die Pfanne, in das heiße Fett. Bisschen Zitrone dran.
9: Noch mehr Urlaub.
10: Und Minze.
9: Und noch mehr Urlaub.
10: Ja. Oder? So, und dann ist auch fertig.
9: Minze macht so einen frischen Geschmack.
10: Ja, es gibt so einen schönen Kick. Deswegen mache ich auch erst am Ende dazu, damit das so da bleibt.
9: Auf welche stehst du da oder sagst du egal, welche Minze immer gut?
10: Ich mache schon gerne diese Spearmint-Minze und die marokkanische Minze.
9: Ja.
10: Aber eigentlich nehme ich jede, die ich kriegen kann. So, hier mache ich nämlich nochmal Zwiebelringe. Einfach Zwiebeln in Mehl gewendet und dann hier so ausgebacken. Das macht auch noch mal einen kleinen Kick.
9: Da hast du gesagt, das ist das Leckerste überhaupt, ne?

0: Sie sind noch salzlos.
1: Ich habe noch Salz von dem Feta vorhin im Mund.
0: Das ist
1: jetzt wird es langsam perfekt. Ja.
0: So, lecker. Den Couscous, den Spinat hatte ich ja dann klein geschnitten und reingetan. Der ist ja von selber dann einfach durchgezogen. Mhm. Man kann den, wenn man möchte, in so einem Förmchen. Man kann ihn aber auch einfach so auf den Teller tun. Das sieht natürlich nett aus. Und hier sind meine Schafskäsetaler. Guck mal.
1: Ja, das ist ja die große Frage gewesen. Halten sie oder zerlaufen sie?
0: Nein, sie haben gehalten. Aber ich habe extra hier noch mal, kann man das auch noch mal zeigen?
1: Ja.
0: Hier sind die Brösel, und von denen ich vorhin erzählt habe. Ich mache da einfach auch mal so ein paar auf den Teller. Ich finde sie sogar sehr dekorativ. Ja, man muss sich denn nicht schon... Und
1: ich muss nur sagen, ich habe das so gewollt. Ich wollte, dass das ein Taler zerfällt, so ein bisschen zerbröselt. Weil die Brösel machen sich ja dekorativ, ja, sensationell.
0: Aber weißt du, der Trick beim Kochen ist ja auch...
1: Die Verkaufe.
0: Einmal das Verkaufen, ja, auf jeden Fall, da hast du vollkommen recht. Aber auch, dass man sich nicht so schnell entmutigen lässt. Dass man immer sagt, das ist nichts geworden, das mache ich gar nicht mehr. Mhm. Sondern es geht oft auch anders. So ein bisschen Ducker, dann mache ich gleich noch ein bisschen Olivenöl drüber. Davon mache ich noch 3 Teller.
1: Wow.
2: Genau, wow. Feta gebraten, das ist vielleicht für viele neu. Camembert gebraten, ich denke, das kennen fast alle, oder? Die klassische Beigabe zum gebackenen Camembert sind Preiselbeeren. Das macht Antonina auch nicht anders. Der Kniff ist nur, wie sie den Camembert und die Preiselbeeren zusammenbringt und was es dazu gibt. Mit ihrem Gemüsesalat wird der Camembert vom Fastfood fast zum Superfood.
3: Es gibt heute gefüllten Camembert. Die einen sagen, es ist so ein bisschen Camembert Cordon Bleu ohne Fleisch und die anderen sagen Sandwich dazu. Was gibt es genau, Antonina?
4: Also wir machen heute einen gefüllten Camembert, bedeutet, wir packen die Preiselbeeren gleich
3: in die Käse. Es sieht super aus, es sieht super aus. Und du sagst, oder? Es kann jeder selber machen.
4: Also das ist so ein einfaches Rezept, es gibt wenig Zutaten und schmeckt super gut. Ich glaube, jeder kennt das so aus der Kindheit noch so ein bisschen.
3: Total.
4: Den Camembert. Und wir machen jetzt einen schönen Gemüsesalat dazu.
3: Ja.
4: Damit fangen wir an, würde ich sagen. Ich habe jetzt zum Beispiel Kohlrabi, Karotte und Gurke genommen. Gurke passt auch immer gut, macht frisch noch mal ein bisschen, weil der Camembert ist natürlich schon schwer. Also das muss man schon auch ehrlich sagen.
3: Und weil der dann cremig sein soll, darf es auch beim Salat knackig sein,
4: ja,
3: oder? Bisschen bissfest,
4: genau, gut. Genau. Also wir machen den so, ja, bissfest, aber das Gute ist bei dem, du kannst ihn auch ein bisschen weicher machen, wenn du das Rohkost, diesen Knack nicht so gern hast.
3: Okay,
4: aber ich zeige es dir gleich. Ich habe jetzt hier so ein paar Gurken. Ich schäle die einfach so mit dem Sparschäler ab. Dann habe ich hier so ein bisschen, ja, wie sagt man, Streifen. Das mache ich genau gleich mit der Karotte. Und mit dem Kohlrabi, da habe ich jetzt einfach gezeigt, dass man es einfach ja, auch schneiden kann mit der Hand. Oder ich raspel das mit der Küchenmaschine. Also was ich eigentlich, die Form ist ja egal.
3: Ja.
4: Schmecken tut es dann am Schluss gleich. Jetzt schau mal her. So. Und dann wird das Ganze mariniert mit ein bisschen Läuterzucker.
3: Läuterzucker?
4: Läuterzucker, für die, die es nicht kennen, das ist eigentlich ein Sirup. Bedeutet, der ist aus Zucker,
3: ja,
4: und aus Wasser. Was anderes ist nicht drin. Ich gebe noch ein bisschen Ingwer dann mit rein.
3: Mhm.
4: Das ist einmal hier und dann wird das Ganze aufgekocht. Und das Schöne ist, das ist wirklich dann die Süße an dem Salat. Und ich gebe dann noch ein bisschen Säure dazu. Und du kannst es, ja, das ist wie ein Sirup, bedeutet, ich habe das immer zu Hause und kann das auch für ein Eis dann nehmen, wenn die Kinder mal ein Eis wollen.
3: Aber wie viel, also Wasser und Zucker hast du jetzt?
4: 1:1.
3: 1:1,
4: okay. Und wenn ich es nicht so ganz süß will, dann kann ich auch sagen, ich nehme weniger Zucker, das ist Geschmackssache. Oder ich nehme Ahornsirup, Honig, was ich
3: geht
4: möchte.
3: Alles.
4: Eins geht alles. Aber der klassisch ist Läuterzucker, Wasser und genau. Dann lasse ich es einmal aufkochen und das ist das ganze Hexenwerk, das noch rausgeht. Wenn ich jetzt sage, ich will den Salat ein bisschen knackiger haben, gebe ich es nur drüber. Wenn ich sage, ich will es weicher, kann ich es einmal ganz kurz mitblanchieren und ich habe das Ganze weich.
3: Aber wir wollen es knackiger haben.
4: Wir wollen es knackig haben, genau. Ich lasse es jetzt nur einmal aufkochen, dann kommt das Ganze hier schon drüber, guck. Mal ein bisschen weniger, lieber nochmal nachgeben. Ich habe jetzt noch einen Schluck Essig und dann habe ich noch ein bisschen Sesam geröstet. Ich habe tatsächlich auch ein bisschen Fett mit reingegeben, weil das natürlich den Geschmack noch mal ein bisschen verstärkt. Ich weiß, man sagt ohne anrösten, aber es gibt noch mal so ein bisschen.
3: Aber du hast Fett dazu gegeben in Form von Öl oder was?
4: Ein bisschen Öl,
3: ja,
4: dann röstest du, weißt, wenn Fett und es schmeckt halt wieder besser.
3: Ja, es ist tatsächlich. Du weißt, wenn du Fett weißt, und röst und.
4: Es ist einfach so. Salz, schau, und dann ist das Ganze schon fertig. Es glänzt wunderschön und du wirst sehen, es passt wirklich
3: perfekt.
4: Super zu unserem Camembert.
3: Wobei ich zugeben muss, ich freue mich jetzt auch gleich auf unsere, wie sagt man, Panierstraße.
4: Jetzt kommt unsere Panierstraße. Du bist ja voll professionell. Schau mal.
3: Na, hör
4: mal. Wir haben ganz normal Mehl. Dann habe ich 2 Eier. Und hier habe ich noch ein bisschen was anderes gemacht. Ich habe noch ein paar Nüsse dazu gegeben. Das schmeckt dann noch mal ein bisschen.
3: Mhm.
4: Ja, die Nuss passt eigentlich echt sehr gut dazu. Ich habe jetzt hier den Camembert. Umso unreifer er ist, umso besser ist er für unser Rezept.
3: Okay, aber
4: umso reifer, umso weicher wird er. Und dann läuft mir zu viel aus, wenn ich den jetzt füllen möchte.
3: Jetzt musst du mir mal kurz helfen. Ich meine, ich kaufe den im Supermarkt. Woran erkenne ich, wie reif er ist?
4: Also entweder du siehst es am Ablaufdatum. Umso weiter der vorgeschritten ist, umso reifer ist er.
3: Okay.
4: Oder es ist wirklich der Drucktest, dass du sagst, okay, der ist wirklich noch fest, der ist genau richtig dafür. Das muss jetzt auch nicht der teuerste sein für dieses Rezept, finde ich, weil das ist.
3: Aber ich brauche einen festen, ein bisschen festeren.
4: Und wenn nicht, dann friere ich mir einen ein. Das sage ich dir jetzt dann gleich nochmal. Das ist für daheim auch so ein Tipp, finde ich. Dann ist es ein bisschen einfacher, weil dann kann ich diese Stapelung, weil ich habe ja Zeit daheim, also außer ich mag es sofort machen. Und ja, schau mal, ich schneide den einfach. Wenn der weicher ist, nimmst du ein bisschen Wasser mit dem Messer und dann rutscht der besser durch. Und dann drücke ich mir den so ein bisschen ein. Also wirklich nur so ein bisschen, dass ich wirklich auch ein bisschen Füllung reinbekomme. So. Schauen wir. Es reicht schon. Du siehst, der ist noch fest, aber die Form reicht schon. Dann kann ich mir hier mein Preiselbeer dazugeben. Das ist halt noch ein bisschen so ein Gag, du schneidest dann auf, ne? Und dann hast du das schon gefüllt, das sieht halt echt schön aus.
3: Ich habe mir das gerade vorgestellt, wie das gleich so rausläuft.
4: Also wir schneiden es dann an, wir gucken, wie es aussieht. Schau mal, dann kommt das so dazu und dann ganz klassisch, ich habe jetzt extra Handschuhe deswegen angezogen, weil ich finde es immer nicht so ästhetisch.
3: Ja.
4: Das pappt ihr mir überall dran. Und dann kommt das Ei, schau mal.
3: Ist aber auch eine ganz gute Portion so.
4: Also ich habe das vorhin gesagt, du kannst es wirklich auch nur ein Viertel machen und dann hast du zwei Ecken und die sind immer knusprig und das ist auch schon mir wäre es auch zu viel ein Ganzer jetzt in der Größe. Also du.
3: Also so war es jetzt nicht gemeint. Es ist mir nicht zu viel.
4: Aber mir ist es auch zu viel, schau mal. Aber das können wir dann schneiden, wenn es soweit ist. So und dann kommt es einfach in Fett. Und das Fett muss ich dann auch nicht wegschmeißen, muss schon ein bisschen was in die Pfanne, weil sonst das Problem ist, dass er an der Seite nicht schön braun wird. Schau mal, das müsste passen, oder? Nicht zu heiß, sonst wird er natürlich auch wieder zu dunkel. Also da brauchst du 3 bis 4 Minuten jetzt.
3: Ach ja, ich möchte so weit gehen und sagen, das ist ein Stück weit Erotik. Der Camembert in der Pfanne, na hör mal, schon sehr lecker. Nicht?
4: Oder? Oh. Ich finde auch, ich freue mich.
3: Können wir einmal bitte den Camembert aufschneiden
4: das
3: und gucken, wie die Preiselbeerfüllung aussieht?
4: Guck mal,
3: so.
4: Ich mache es jetzt auf dem Brett. Umso länger du den stehen lässt, Johannes.
3: Warte, langsam, guck.
4: Ach so, jetzt. Entschuldigung. Jetzt schauen wir mal, ich hoffe. Schau mal. Und jetzt fängt er an, richtig schön auszulaufen. Guck mal. Ist das schön?
3: Guck mal, die Mundwinkel sind heruntergezogen beim Camembert. Bei uns gehen sie nach oben.
4: Schau, wir machen jetzt hier den Gemüsesalat noch dazu. Den geben wir einfach so ein bisschen noch mit auf den Teller. Weil es nochmal die Süße und die Säure, ein bisschen frische Limette hatte ich noch mit rein. Und schau mal, wie schön. Also mir reicht ein halber, du kriegst einen ganzen. Schau mal, hier mache ich den.
3: Ich teile auch mit dir.
4: Nein, ich habe genug. Jeder kriegt was. Schau mal. Und dann habe ich noch ein bisschen Sesam drauf und dann mehr brauchst du doch gar nicht.
2: Die Erotik aus der Pfanne. Sagt Johannes, definitiv geht die Liebe durch den Magen. Weil der gefüllte Camembert so gut angekommen ist, gleich noch was Gefülltes. Jetzt kommt der Käse innen rein. Er schmilzt im Inneren eines Cordon Bleus.
5: Hier ist das ARD-Buffet und heute ist Kevin von Holt zu Besuch.
6: Ja, grüß dich.
5: Grüß dich. Schön, dass du bei uns bist. Ja. Es gibt was richtig Leckeres und zwar ein Cordon Bleu mit Gemüsebulgur. Wir gucken uns einmal an, wie das fertig aussieht. Das ist das Gericht, das Sie auch können, zumindest mit den Tipps der Anleitung von Kevin.
6: Genau.
5: Womit geht's los und wie lecker wird's?
6: Es wird mega lecker. Also Cordon Bleu kennen wir alle aus der Kindheit vielleicht. Ne? Das ist ein Schnitzel gefüllt mit Käse und Schinken. Also mehr geht nicht. Also ich mache es aus Hähnchen, dann wird es ein bisschen gesünder, finde ich immer. Und ein bisschen saftiger kann es auch noch sein, wenn wir es so machen. Da schneide ich jetzt diese Hähnchen, muss einfach hier so eine Tasche rein. Also einmal so ausschneiden, dann kann ich das hier drauflegen. Und dann muss natürlich plattiert werden. Das heißt, dann nehme ich mir so einen aufgeschnittenen Gefrierbeutel. Mhm. Pack das mir hier so drüber und jetzt wird es ein bisschen laut.
5: Ja.
6: Jetzt wird plattiert mit kontrollierter Aggression. Ja.
5: Ja. So. Deswegen ist Kevin von Holt immer so wahnsinnig ausgeglichen. Die kontrollierte Aggression lässt er quasi am Cordon Bleu aus.
6: So ist es, so ist es. Das ist immer wichtig. Nicht vergessen, salzen und pfeffern.
5: Mhm.
6: Das wird häufig vergessen, wenn man denkt, Mensch, oh, ja, da kommt ja außen noch irgendwas rum. Und,
5: aber wenn du noch Schinken noch reinsteckst und Käse, ist das...
6: Genau, auch da kann das was gebrauchen. Wobei ich bei mir heute so ein bisschen würziger noch bin. Also ich habe hier einen Bergkäse, den ich nehme. Und ich nehme anstatt dieses klassischen Kochschinkens...
5: 2 Scheiben gleich.
6: Ja, gleich mal 2, das muss schon cremig sein. Ne?
5: Einen damit.
6: Und ich habe mir hier Pancetta ausgebraten, also knuspriger Pancetta. Ne? Speck, was ist besser als Speck? Noch mehr Speck. Ja? Also von daher...
5: Viele legen den dann eher
1: ungebrutzelt rein.
6: Genau. Und ja, ich finde es auch lecker, aber ich finde es schöner, wenn man irgendwie was Knuspriges noch und was Würziges in der Form auch noch mitnutzt. Dann rollt man sich das hier so ein. So. Einmal so. Und wenn man möchte, kann man hier nochmal so einen Zahnstocher reinmachen zur Sicherheit. Wichtig, nachher rausmachen. Ja?
1: Vorm Essen. So,
6: vorm Essen,
1: ja. Danke für den Tipp.
6: Und dann geht das Ganze mit der klassischen Panierstraße weiter. Mhm. Weißt du denn, wie die funktioniert?
1: Was kommt zuerst? Schon fühle ich mich wieder wie in der Schule. Naja, zuerst hier Ei.
6: Ei. Mhm. Und dann kommt?
1: Mehl. Mhm.
6: Nicht ganz. Also erst Mehl.
1: Ja, natürlich.
6: Dann das Ei.
1: Habe ich das nicht gesagt?
6: Und dann das Paniermehl. In dem Fall habe ich jetzt ein Panko.
1: Ja.
6: Und bei meinem Paniermehl mache ich jetzt noch ein bisschen Zitronenthymian rein. So ein kleiner Tipp, so ein bisschen eine kleine Frische. Also Zitronenthymian, so die jungen Blätter einfach fein schneiden. Und dann mit in dieses Paniermehl, in dem Fall jetzt dieses grobe Panko-Mehl, was so ein bisschen knuspriger ausbrät. Ein bisschen untermischen, die Eier ein bisschen aufschlagen. Und dann geht die Panierstraße los mit Mehl, Ei und dann das Paniermehl. So, das heißt, auch von außen hier noch ein bisschen salzen.
1: Mhm. Ehrlich?
6: Ja. Nein. Also das ist ja ein ganz schöner Oschi. Das ist ja relativ dick.
1: Ja.
6: Und da muss also auch ordentlich Geschmack ran. So, dann geht das hier einmal in das Ei.
1: Deswegen, und dann ins Paniermehl.
6: Deswegen sagen wir Straße, weil immer direkt hintereinander. Mhm. Dann ins Paniermehl. Rundherum. Und dann in den heißen Butterschmalz rein. Mhm. Ja? Also da nehme ich gerne Butterschmalz, weil der dann auch leichte Butteraromen hat und echt ganz lecker ist. Waschen wir mal kurz die Hände.
1: Ja. Naja, und im Grunde war das dann schon die eine Nummer und die andere ist
6: die
1: das
6: andere Gemüsebulgur. Nummer, die machen wir jetzt gleich mit dem Bulgur. Mhm. Das heißt, ich gebe hier noch mal ein paar Vorbereitete schon mal rein, weil wir haben ja alle ein bisschen Hunger, ne?
1: Ja.
6: Die gehen später noch in den Ofen.
1: Immer.
6: Ich kenne dich doch.
1: So, was
6: das
1: soll ich
6: heißt,
1: sagen?
6: Jetzt geht's an den Bulgur. Mhm. Dafür nehmen wir uns ein bisschen Sesamöl, geröstetes Sesamöl, einfach hier in die Pfanne rein. Dann habe ich hier Zwiebeln geschnitten.
1: Ja.
6: Knoblauch. Knoblauch. Die klassische Mischung.
1: Auch nicht zu knapp.
6: Und natürlich Pilze. Ich mag ganz gerne Pilze in meinem Bulgur. Jetzt habe ich hier so wunderbare Kräuterseitlinge. Die schneide ich mir einfach so ein bisschen klein. Und dann werden die direkt mit dem Knoblauch und dem Zwiebeln und dem restlichen Gemüse schön angebraten. So.
1: Und Seitlinge, im Grunde egal, welche Pilze man mag.
6: Man kann auch Champignons nehmen. Die Kräuterseitlinge sind halt ganz schön, die sind recht fest und haben eine gute Konsistenz. Erinnern manchmal so ein bisschen an Steinpilze. Mhm. Nicht vom Aroma, aber von der Konsistenz.
1: Ja.
6: Und sind so als Kulturpilz eigentlich immer ein ganz schöner Pilz, der wirklich auch noch ordentlich Konsistenz hat. Ne? Mhm. Ich finde es nicht schlimmer, als wenn so ein Pilz so ganz latschig ist. Ne?
1: Das heißt, auch nicht zu lange dann drin lassen und putzen? Oder?
6: Also die Pilze sollten schon kräftig angebraten werden.
1: Ja.
6: Und dann geben wir dazu das

0: Und dazu gebe ich noch ein bisschen Kurkuma und Harissa-Paste. Und dann Harissa-Gewürz, je nachdem, was man hat. Oh, Chili, ja. Ne? Ist ja im Grunde genommen nichts anderes.
1: Und dann köchelt das so vor sich hin.
0: Genau, der Gemüsebulgur, man sieht schon, ist wunderbar gegart, sieht toll aus.
1: Ja.
0: Da kommen jetzt noch Kräuter rein.
1: Ich also da ist nichts mehr viel passiert, ne?
0: Das ist einfach schön eingekocht.
1: Ja.
0: Die Zucchini habe ich noch mit dazugegeben. Die kommt, wie gesagt, damit die noch schön grün bleibt, am Ende mit dazu. Jetzt hacke ich hier gerade Petersilie und Minze. Die kommt auch mit da rein.
1: Ja.
0: So, bisschen Olivenöl. Und Zitronenabrieb und Saft von der Zitrone. Das
1: brauchst
0: ist ja immer.
1: Du? Ja.
0: Und dann kannst du gleich schon mal die Cordon Bleus holen. Hast du da ein Tuch für?
1: Ja. Ja. Cordon Bleu.
0: Cordon Bleu, genau. Richte schon mal in der Zeit das Bulgur an. Ist was geworden, sagst du?
1: Oh ja, es riecht lecker. Allein schon der Käse, der ist so ein bisschen rausgelaufen an ein, zwei Seiten.
0: Ja, so soll es sein.
1: Guck mal, ich stelle das hier so hin.
0: Guck mal.
1: Das sieht so aus, als hättest du richtig was drauf, Kevin. Ach,
0: also manchmal hat man auch mal Glück.
1: Nein. Oh, Wahnsinn, also, das sieht lecker aus.
0: Guck mal hier, der Käse läuft hier raus. Oh, so soll es sein. Und dann schneiden wir das noch mal auf.
1: Ja.
0: So. Boah, guck mal hier. Ja?
1: Ist das genau so, wie das dir
0: vorstellt? Guck mal, das Hähnchen ist super saftig. Das Ganze sieht einfach knusprig außen, innen der Käse. Oh, so liebe ich das.
1: Mhm.
0: Oder?
1: So, das sieht super aus.
2: So ein Bulgur ist auch ohne Cordon Bleu eine feine Sache. Einfach mehr machen und am nächsten Tag als Mittagssnack fürs Büro einpacken. Kochen mit Käse. Das geht auch ganz hervorragend mit Halloumi. Traditioneller Käse aus Zypern. Eine Mischung von Schafs- und Ziegenmilch in veränderlichen Anteilen. Was ihn so besonders macht, ist seine Textur. Der ist fest. Der läuft auch in der Hitze nicht davon. Also eigentlich ein idealer Käse zum Grillen oder Braten. Jacqueline Amel Verlag kombiniert ihn zu einem knackig sommerlichen Salat. Und sie hat wirklich ein paar tolle Tipps, wie wir das Gemüse dazu schälen und schneiden können. Also es
3: aber
2: wird
3: so ein Salat,
2: griechischer Bauernsalat,
3: genau,
2: mit gegrilltem Halloumi dazu.
3: Richtig.
2: Und das wird das Dressing, was du hier hast?
3: Nee, das ist erstmal so ein Knoblauchöl. So. Ah. Kommt ja nicht ohne Knoblauch aus. So. Und der Bauernsalat, der griechische, der besteht ja Gurke, Tomate, Paprika, Zwiebeln. Da kann man eigentlich gar nicht viel zu erzählen. Und schneiden kann jeder, wie er will. Ich habe nur so ein paar Tipps einfach, wie man sich das vielleicht einfacher machen kann. Einmal gibt es ja viele Leute, die sagen, dass sie Paprikaschale nicht vertragen. Ist in der Tat auch für den Magen ein bisschen belastend. Dann kann das sehr gut mit dem Sparschäler schälen. Einfach einmal platt drücken. So. Und dann mit dem Sparschäler die Schale abschälen. Also das ist jedem selbst überlassen, aber wie glaube ich, kenne das oft, gerade wenn man ein bisschen älter ist, dass man sagt, ah, das beeinflusst meinen Magen, kriegt Magenschmerzen.
2: Der hängt mir so lange nach,
3: der Paprika, genau. Und deswegen ganz einfach zu schälen. Ich schneide das dann in so Stücke. So. Dann gehen wir zur Gurke. Die Gurke mache ich so. Und zwar, geschält ist sie schon. Ich schneide rund. Es ist ja immer die Frage, esse ich das Kerngehäuse oder esse ich es nicht? Das muss jeder für sich selbst entscheiden, wie er es machen möchte. In diesem Fall lasse ich es mal über. Und ein ganz guter Tipp ist, erstens könnte man die Dinger in Eiswürfelform schneiden, einfrieren, in irgendeinen Drink tun, wenn man was trinken muss. Das ist ganz nett. Man kann es einfach nur in den Kühlschrank tun, sich eine Gurkenmaske machen. Das ist ganz herrlich.
2: Auch gut, weil da ist ja das meiste Wasser drin jetzt in den
3: macht
2: Kernen,
3: man ja sowieso,
2: in den Kerngehäuse.
3: Also tut wirklich gut und man könnte sich auch damit den Nacken kühlen oder was auch immer man will. Oder man macht später eine Gurkensuppe draus. Also die Dinger kommen nicht um.
2: Nicht weg.
3: Nee. Und dann schneide ich das auch hier in, warte mal, das mache ich vielleicht doch noch einmal so.
2: So ein bisschen schräg schneiden, damit es halt optisch einfach was hergibt.
3: Es kommt immer drauf an, wenn man jetzt einen schnellen Mittagssalat machen will, dann muss man sich
2: keine
3: auch nicht.
2: Ja.
3: Es ist immer auch eine Frage des Anlasses, finde ich, gerade das, wie man schneidet. Aber jetzt kommt die Tomate.
2: Ich mag auch mittags gerne einen schönen Salat
3: sollst
2: haben.
3: Du bekommen.
2: So.
3: Sollst du bekommen. So. Und jetzt, wir haben hier eine Fleischtomate. Kann man ja kaufen, Fleischtomaten. Also Fleischtomaten haben tatsächlich mehr Fleisch. Ich habe diese hier schon mal halbiert. Und es ist auch, wie bei der Gurke, immer die Frage, Kerne ja, Kerne nein. Bei einer Fleischtomate sind kaum Kerne drin. Und das kann man sehr gut schneiden, wenn man die auch hier so, guck mal, auf so einem Teller ein bisschen platt drückt. So. Und dann sind die Kerne raus.
2: Fast. Aha.
3: So. Und wenn die
2: man hat nicht das Gepopel mit Messer und
3: genau, dann kannst du sie dir auch hinlegen und einfach in Stücke schneiden. So.
2: Das ist ein sehr guter Trick. Und auch da hast du die Tomate geschält. Das ist auch so ein So eine kleine Luxusvariante.
3: Ja, genau.
2: Wenn man es denn besonders haben will.
3: Genau. So, jetzt haben wir es dann, die Zwiebel, möglichst fein, damit es nicht zu dicke Zwiebelstücke mittendrin sind. Dann haben wir noch Oliven, die habe ich da schon. Das kann man entweder ganz oder kann man auch in Stücke schneiden. Das lasse ich jedem, wie er will. So, habe ich aber schon drin. Dann kommt da auf jeden Fall erstmal Salz. Bevor ich mische das gleich durch. Pfeffer.
2: Was natürlich auch ein Grund ist, das Kerngehäuse bei der Gurke rauszunehmen, ist, dass es nicht so wässert. Also die Gurke, wenn sie das Kerngehäuse drin hat, lässt ja wahnsinnig viel Wasser. Und dann wird die Marinade so ein bisschen wässriger. Ne?
3: Genau. So, von unserem Knoblauchöl ein bisschen drüber. Aha. Dann habe ich, wo ist denn meine Zitrone hin? Die Zitrone ist verschwunden.
2: Ich sehe nur die Presse, aber keine Zitrone.
3: Naja, wir werden sie gleich finden.
2: Erde an Zitrone.
3: Ja, auf jeden
2: ist
3: Fall.
2: Ist davon gekullert.
3: Die kommt bestimmt gleich. Auf jeden Fall kommt noch Zitronensaft drauf.
2: Das Zitronensaft ist die Säure.
3: Wenn man eine Bio-Zitrone hat, gerne den Abrieb, dann hat man auch ein bisschen diesen Geschmack von der Zitrone und den Zitronensaft. Und dann haben wir noch ein sogenanntes Minzpesto. So, hier habe ich Mandeln. Wenn man möchte, kann man ein bisschen Knoblauch noch dazu machen. Natürlich Olivenöl. Und dann mixe ich gleich das Ganze. Mhm. Und natürlich mein Halloumi. Da ist mein Halloumi. Ah, meine Zitrone kommt an Land. Siehst du, da ist sie.
2: Dankeschön.
3: Wunderbar.
2: Die Requisite hört immer ganz aufmerksam zu. Und zack, hat so viel.
3: Kommt dann gleich der Saft rein. Den Halloumi schneide ich einfach, warte mal, dass man das auch sehen kann. Hier habe ich mal wieder mein Brett voll mit Kram. So, einfach in Stücke nach Belieben.
2: Der ist gut schnittfest, ne? Den kann man schön schneiden.
3: Ja, das ist ein toller Käse. Also der ist wirklich total gut zu handeln. So, hier habe ich eine Grillpfanne. Kann man auf einen normalen Grill schmeißen, kann man auf eine Grillpfanne tun, wie man das eben gerne möchte. Und
2: dann kurz und heftig.
3: Ja, problemlos. Ich habe hier noch ein bisschen Oregano.

0: Halloumi, das ist ja so ähnlich wie Mozzarella, so ein gebrühter Käse. Auf jeden Fall die Pfanne ordentlich heiß machen, wenn man reinmacht. Dann kriegt man eben auch diese schöne Kruste. Ich hatte ja vorher noch so ein Minzpesto gemacht. Ja. Das kommt da drauf.
1: Der ist jetzt auch gar nicht so doll verlaufen, wie ich dachte.
0: Nee, also
1: Mozzarella wäre ja mehr zerlaufen. Ne?
0: Nee, der ist fester, der ist trockener. So, und ein bisschen Käse drauf und rein ins Vergnügen. Ne? So. Da ich ja noch Käse habe, warte mal, hier vorne.
1: Ja,
0: schon was drauf, machen wir. Und ich finde auch, und das, was du gesagt hast, das ist auch eben, dass die Gurken, die Kerne wegzulassen, schlau ist, weil wir haben nur so ein ganz bisschen Saft und wir hatten ja wirklich viel. Dann lieber ins Gesicht.
1: Dann verwässert es nicht so.
0: Genau.
2: Halloumi, auch Quietschekäse genannt. Aber wenn man ihn so brät, ist das alles fein. Und einfach mal Gemüse anders schneiden. Das ist so wenig mehr Aufwand, so anders ist die Wirkung. Wenn wir jetzt schon alle schlauer werden, dann wollen wir auch wissen, warum Geschirrhandtücher so oft Karos haben. Um damit Flammkuchen in der Art von Rainer Klutsch zu machen. So ist es nämlich.
3: Am allerbesten ist das, was Rainer uns jetzt macht. Wir schauen uns einmal ein Bild an. Diese Flammkuchentaschen, so sehen die aus. Das wird wahnsinnig lecker. So, und ich verstehe das richtig, Rainer. Das ist im Grunde ein zusammengeklappter Flammkuchen.
4: Ja. Natürlich. Also wie gesagt, da muss man verstehen, was für einen Teig wir nehmen. Ja, und wir braten die dann auch noch an. Also die Konsistenz, wie man so einen Flammkuchen an sich so kennt, dass der nur im Backofen mit der Füllung oben drauf ist, wird es nicht. Wir haben so wirklich ausfrittierte Taschen. Und wir machen jetzt zuerst die Füllung. Das heißt, wir tun jetzt unseren Käse da dazu. Wir haben
3: ist er wieder der Gouda?
4: Das ist der Gouda. Dann haben wir getrocknete Tomaten, dass man eine schöne Säure hat. Dann haben wir Frühlingszwiebeln. Ein paar Kräuter geben wir noch mit dazu. Schnittlauch. Und Petersilie, dann Pfeffer, Salz und auch hier die Füllung immer leicht überwürzen, weil durch den Bratvorgang oder auch durch das, wenn man kann die natürlich auch als Nudeln ausblanchieren oder auskochen, verlieren die immer ein bisschen an Geschmack. Also von dem her leicht überwürzen, nicht zu stark und dann ziehen lassen.
3: Herr Müller hat eine Frage.
4: Kann er später andere anbringen?
3: Wann gilt das denn als überwürzt? Du hast da jetzt so eine Prise rein, aber wann merkst du
4: das? Das ist natürlich eine Geschmackssache. Ja? Also das ist, wie es einem am besten schmeckt. Und wenn es halt zu salzig ist, dann ist halt der Ofen aus. Da muss man halt mit
3: also dem kurz
4: Quark
3: davor.
4: Und wie auch immer nacharbeiten. Ja. Genau. Kurz davor. Und man kann ja immer noch, wenn man es ziehen lassen hat, kann man ja immer noch nachwürzen. Ja?
3: Habe ich verstanden.
4: So. Also, dann halt kommen wir mal zu unserem Teig. Der Flammkuchenteig, da kann man ja zwei Varianten nehmen. Man kann so einen Hefeteig nehmen.
3: Du kannst ihn kaufen und du kannst ihn selber machen.
4: Das ist die Müller-Variante, ja. Nee, man kann einen Hefeteig nehmen oder man kann auch so eine Art Strudelteig nehmen, wo man dann die Hefe weglässt und sich nur auf Mehl, Salz, Olivenöl und Wasser beschränkt. Der ist dann ein bisschen knuspriger und den verwenden wir hier. Den
3: kann man muss auch, nur so ein bisschen quellen dann.
4: Genau, der muss quellen. Und den kann man auch wunderbar ziehen. Ja, und das mache ich immer, wie ich schon öfters gemacht habe, auf so einem Tuch. Ja. Den zieht man dann auch in die gewünschte Stärke. Ich nehme so circa, ja, nicht so dünn wie jetzt bei einem Strudel. Jetzt brauche ich ein scharfes Messer, da haben wir das. So. Und jetzt kann man natürlich auch die Linien nehmen auf dem Tuch, um hier Rechtecke ordentlich rauszuschneiden.
3: Das ist so praktisch, dass die Linien auf dem Tuch sind.
4: Hast du jetzt auch noch nicht so beobachtet, gell?
3: Es ist, also wenn ich ehrlich bin, habe ich mich, glaube ich, noch nie gefragt, warum da Linien sind.
4: Genau aus dem Grund, Mann. Ja. Mal einmal nachdenken. Ey.
3: Ja, aber das ist ja so anstrengend, dieses Nachdenken.
4: Ja, deshalb ist auch im Fernsehen.
3: Das kann man doch jetzt nicht grundsätzlich empfehlen.
4: Nein, nein. So, aber guck mal, so kriegen wir

0: Etten schön geschlossen. Ja. Das machen wir jetzt noch ein paar Mal, den kann man auch schon gleich reinlegen. Bei mittlerer Temperatur backen wir die dann immer schön langsam aus.
1: Okay. So. Und der Restteig, der dann quasi pro Tasche wieder übrig bleibt, den formst du am Ende nochmal?
0: Sobald er nicht verunreinigt ist von der Masse, kann man den immer wunderbar wieder verarbeiten. Ja. Also das heißt, zu einer Kugel zusammen knöllen und dann halt 10-15 Minuten dann auch noch gehen lassen, weil dann ist er geschmeidig.
1: Wenn man jetzt einen Teig kaufen sollte, geht es natürlich deutlich schneller. Du sagst, geht schon auch.
0: Geht auch, natürlich. Aber ich finde, so ein Teig ist so einfach gemacht.
1: Mach ihn. Ja, also, ja, ich verstehe.
0: Vier Zutaten, man weiß, was drin ist. Keine Treibmittel, keine Konservierungsstoffe drin.
1: Ich kann das Mehl nehmen, das ich möchte, vermutlich.
0: So, genau.
1: Okay.
0: So, Gurkensalat haben wir auch noch. Die hobeln wir jetzt geschwind durch. Dann geben wir noch ein bisschen leicht Salz hin.
1: Ja. Hier auch leicht überwürzen?
0: Nein, die nur leicht ansalzen, damit sie auswässern. Ja? Und dann gießen wir nachher das Gurkenwasser ab. Ich mache natürlich nachher noch, man sieht schon, da was für eine schöne Bräune die kriegen. Die mache ich nämlich noch gleich fertig.
1: Ja.
0: So. Und jetzt machen wir noch unser Dressing. Da haben wir Joghurt. Relativ einfache Geschichte.
1: Das Schöne ist auch an diesen Flammkuchentaschen, die lassen sich ja im Grunde auch einfach in die Hand nehmen dann. Ne? Da brauchst du gar kein Besteck.
0: Die gibt es natürlich auch in verschiedenen Ländern. Das hat ja auch ganz viel mit Mehlspeisenkultur zu tun, auch was alles auf Strudelbasis gekocht wird. Und die werden auch traditionellerweise in dieser Art so ausgebacken, dann auch zum Beispiel zum Almabtrieb auch angeboten. Ja, also da gibt es immer ganz viele Feste. In Österreich oder im Allgäu auch, wo man dann halt solche Teigtaschen serviert bekommt mit ein bisschen Schnaps und einen schönen Tag hat.
1: Flammkuchentaschen, die sich nicht drehen lassen, das reimt sich fast. Gibt es von Rainer Klutsch heute in der Küche? Es ist köstlich, ich hab schon eine probiert. Von daher kann ich das schon mal vorwegnehmen. So. Der Teig sieht richtig schön knusprig gebrutzelt aus.
0: Ja,
1: bist du zufrieden, großer Meister?
0: Auf jeden Fall, weil es richtig schön durchgebacken ist. Wir haben es langsam durchbacken lassen. Wir haben auch nicht zu viel Butterschmalz gehabt. Man kann sie natürlich ausfrittieren und drin schwimmen lassen. Aber dann hat man eigentlich zu viel Butterschmalz eigentlich verwendet für das, was wir in der Pfanne haben.
1: Ja. Aber ohne den Gurkensalat geht's nicht, ne? Das ist schon irgendwie sowas.
0: Ich habe ein Gurkendressing gemacht, also ein Joghurtdressing mit Honig. Also ist nicht viel drin. Dill, Honig, Salz, Pfeffer ein bisschen. Und habe das dann in unsere ausgelassenen Gurken, gesalzenen Gurken dann vermengt. So, und jetzt können wir an sich auch schon anrichten mit einem sauberen Löffel.
1: Hast du einen Löffel?
0: Bei dir müsste einer sein, ja.
1: Wie viele brauchst du?
0: Ich brauche an sich nur zwei.
1: Wir haben doch alles da.
0: Ja. Super. So. Schau mal, da geben wir für jeden vier Stück.
1: Für jeden, wie viel sind wir am Tisch? Vier?
0: Ja, jetzt fängt's Rechnen an, Kamerad.
1: Und du baust die dann, ne? Das ist halt, da weiß wieder einer.
0: Da unterscheidet sich's,
1: gut aussehen lässt. Bisschen Gouda noch oben drauf.
0: Genau, ein paar Kräuter, Salz, Pfeffer.
1: Flammkuchentaschenpyramide gebaut.
2: Ja, das sind Flammkuchen wirklich mal ganz anders. Warum nicht? Es sieht zumindest wunderbar knusprig aus. Kochen mit Käse ist eine super Sache, oder? Möchte am liebsten alle Gerichte der Reihe nach kochen. Denke, unsere Köchinnen und Köche haben auch gezeigt, dass Käse nicht nur dazu da ist, irgendwas unter einer Käsekruste verschwinden zu lassen. Das waren doch allesamt Gerichte, die richtig was fürs Auge hermachen. Haben Sie ein Auge auf uns? Morgen geht's weiter mit ARD Buffet Spezial mit dem großartigen Aufnahmeleiter Tim. Wir gönnen uns jetzt einfach so ein Stück Käse, Tim, oder?
3: Guten Hunger.
2: Guten Hunger. So, er lag auch noch nicht zu lang hier. Man kann ihn nur essen. Kein Spätzle, dann besser mit Gouda drunter.
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Ja, guten Tag, Wildenstein. Ich bin auf der Warteliste nach Los Angeles morgen. Können Sie nicht bitte noch mal nachgucken? Ich muss wirklich dringend zurück. Hallo? Hallo? Oh, können wir nicht endlich mal einen Sendemast hier aufstellen?

Hey. Wer bist denn du? Hey. Hallo. Ja, ich freue mich auch, dich kennenzulernen. Du hast mich ganz schön erschreckt. Wo kommst du nur her, hm?

0: fahr weiter.
1: Wie schön du bist.

0: Ferdinand, ich bin gleich da. Ich bin kurz vorm Hof, aber da stand ein Pferd auf der Straße. Nein, nein, alles gut, entspann dich, er ist wieder auf seiner Koppel. Gern geschehen.
1: Danke. Sind Sie die Fahrerin?
0: Ja.
1: Können Sie mir erklären, warum Sie Ihren Mietwagen mit Schlüssel mitten auf der Straße parken?
0: Und wer sind Sie? Der Hausmeister?
1: Kommissar Meier. Ihren Führerschein, bitte.
0: Ich muss den Pferd einfangen. Können Sie mir nicht einfach einen Strafzettel geben, wegen Falschparken? Ich muss wirklich dringend weiter.
1: Mehr Pferde retten?
0: Nein. Mein Vater wird gleich beerdigt.
1: Rike Wildenstein? Das einzige Pony, das ich nicht dressieren lassen wollte. Gut. Ich begleite Sie.

0: Willst du dich hinsetzen, Mama?
1: Nein, alles gut. Hallo, Ferdinand.
2: Rike?
3: Hallo, Schwesterchen. Schön, dass du da bist.
1: Dankeschön.
2: Keine Angst. Es frisst dich keiner.
1: Bist du sicher?
3: Und? Was war los? Flugzeugverspätung? Flugzeugentführung?
1: Nein.
3: Sondern?
1: Ist egal.
4: Rike? Schön, dass du doch gekommen bist. Immer mein Beileid.
1: Danke. Du siehst so erwachsen aus.
4: Alt, meinst du?
1: Hallo, Jessica.
5: Hi. Es tut uns sehr leid.
1: Danke.
5: Und du bist jetzt zum ersten Mal wieder hier seit
1: 13 Jahren.
5: Wahnsinn.
1: Kommt ihr später noch zum Leichenschmaus?
5: Ich muss leider gleich los. Klassenfahrt mit meiner Elften.
1: Hm. Ja gut, dann bis...
5: In 13 Jahren. Ich melde mich, wenn ich da bin.
4: Ja.
5: Tschüss.
4: Tschüss.
5: Tschüss.
4: Tschüss. Fahr vorsichtig.
5: Ja.

0: noch gar nicht sein.
1: Stimmt, das kann auch gar nicht sein, dann wäre Kira jetzt 28. Das ist Mathilde aus Kiras letztem Wurf. Bereit?
0: Mhm. Danke.
2: Ich geh schon mal rein, ja.
3: War das nötig? Dieser Auftritt? Ich habe sogar gehört mit Polizei. Und trotzdem kommst du zu spät zur Beerdigung deines Vaters?
4: Wie ist er gestorben? Ferdinand wollte mir am Telefon nichts sagen.
3: Herzinfarkt. Er hat ein schwaches Herz. Auch wenn ihm das niemand angemerkt hat.
4: Warst du bei ihm, als er gestorben ist?
3: Du warst nicht bei ihm, Rieke.
4: Du weißt, warum.
3: Und? Hat sich das gelohnt, all die Jahre? Wegen deinem Dickschädel und deinem Stolz?

0: Ist hier noch frei?
1: Ja, klar. Gucken?
0: Ja, gern. Ich mach das. Ich bin Loretta. Schön, dich kennenzulernen. Ich habe viel gehört die letzten Jahre.
1: Ja. Loretta ist meine Freundin und sie hat ihr Pferd Renoir in unserem Stall.
2: 13 Jahre. Eine lange Zeit.
1: Was treibst du so da drüben?

0: vergiss es, ist egal.
1: Nee, ist okay. Ich bin nach der High School aufs College gegangen. Dann habe ich ein paar Jobs auf Farmen gemacht, mit einem Tiertherapeuten und einem Arzt zusammengearbeitet. Und jetzt habe ich seit 3 Jahren meine eigene Ranch.
0: Eine eigene Ranch? Wow. Hm.
1: Und du? Also ihr? Wie alt ist...
0: Annabelle?
1: Ja.
0: Sie ist 13. Wird 13.
1: Ja, klar. Ich muss meinen Flug noch umbuchen.
2: Dein Ernst? Kommst als Letzte und gehst schon wieder?
1: Ich habe euer Pferd eingefangen, deshalb bin ich zu spät gekommen, das weißt du.
3: Welches Pferd?
1: Ein dunkler Hengst mit weißer Fessel. Ich hätte ihn fast umgefahren.
3: Umgefahren? Wieso? Auf der Koppel mit dem Auto, oder?
1: Er stand mitten auf der Straße.
0: Giacomo, wieso?
2: Keine Sorge, die Situation ist unter Kontrolle.
3: Ferdinand?
2: Hätte ich ja schon noch erzählt.
3: So. Mhm.
0: Ein dunkler Hengst mit weißer Fessel?
1: Was hast du denn mit dem Pferd zu tun?
0: Ich hab's finanziert. Also die Bayernbank, bei der ich arbeite.
1: Machst du die Finanzen meiner Familie?
0: Ich habe für Ferdinand bei der Bank gebürgt. Giacomo hat ein Vermögen gekostet. Dein Bruder sollte dir die Füße küssen, dass du das Pferd gerettet hast. Und ich auch. Der erkennt dich wieder. Das ist er.
1: Giacomo. Na, Großer?
0: Schon seltsam, dich wieder hier an deinem alten Lieblingsplatz zu sehen.
1: Mein Flug ist bestätigt.
0: Morgen.
1: Ja, morgen.
0: Na dann.
1: Reitet deine Tochter eigentlich auch?
0: Ja. Sie nimmt hier Reitstunden.
1: So wie Jessie und ich früher. Du hast, was du dir immer gewünscht hast. Eine Familie.
0: Ja. Und du? Also, wie ist es bei dir?
1: Es gibt einen Mann, wenn du das meinst. Jack. Er züchtet Mustangs in Arizona.
0: Wildpferde?
1: Hm. Sind auch tolle Reitpferde, wenn man sie behutsam ausbildet. Wahnsinnig sensibel und ganz klar im Kopf. Ich habe viel von ihnen gelernt.
0: Und davon hast du immer geträumt. Freiheit und Abenteuer.
1: Wenn du dir morgens um 5 irgendwo in der Wüste den Arsch abfrierst, kann es auch ganz schön einsam sein.
4: Habe ich mir schon gedacht, dass ich dich hier finde. Hallo? Rieke, sei bitte so lieb. Komm morgen Nachmittag auf einen Kaffee in meiner Kanzlei.
1: Da sitze ich schon im Flieger, Onkel Hubert.
4: Überleg dir das noch mal bitte. Es gibt einiges zu klären mit dem Hof.
1: Ich habe mit all dem hier nichts mehr zu tun.
4: Überleg's dir, ja?

0: Meine Freundin hat dich gegoogelt.
1: Deine? Ich dachte, du hast mindestens 4.
2: Die war auf jeden Fall ziemlich beeindruckt von deinen Ausbildungsmethoden.
3: Naja, unsere Pferdeflüsterin.
4: Und was trainierst du da?
1: Mustangs, Elsa. Amerikanische Wildpferde.
4: Ich dachte, Wildpferde kann man gar nicht trainieren.
3: Kann man nur nicht, Mama.
1: Doch. Mit Zeit, Geduld, Achtsamkeit. Und indem man ihr Vertrauen gewinnt.
5: Pferde-Yoga statt Disziplin?
2: Ricky hat da ein paar richtige Champions ausgebildet.
1: Ich bin müde, ich gehe ins Bett.
4: Du hast zu Papa gesagt, dass du nie wieder reiten willst.
1: Ja. Nicht so, wie ich es hier gelernt habe. Gute Nacht.
6: Hey, Jack.
7: Hi, my love. Wie geht's dir? Wie war's?
6: Es war okay. Traurig, aber okay. Ich will einfach nur weg von hier. Ich will nach Hause.
7: Nicht noch ein bisschen bleiben mit deiner Mutter?
6: Ich flieg morgen. Ich habe hier nichts mehr verloren.
7: Ich freue mich auf dich. Du musst schlafen, mein Love. Du siehst müde aus.
6: Es ist ja auch mitten in der Nacht hier. Ich rufe dich morgen an, ja?
7: I love you.

0: Du hast gar nicht gefrühstückt.
1: Ich frühstücke nie.
0: Willst du nicht doch noch ein paar Tage bleiben? Es gibt so viel zu regeln.
1: Dafür habt ihr mich doch noch nie gebraucht.
0: Das ist ungerecht, Rieke.
1: Wem gehört denn das Auto?
0: Julia Desolier. Giacomos Reiter für das Turnier in Riem.
1: Giacomo soll schon starten.
0: Mhm.
1: Ich gehe noch mal zu ihm. Ich sag dir Bescheid, wenn ich fahre.
2: Hallo, Loretta.
3: So.
4: Qu'est-ce que vous faites là? Störe an meine Arbeit.
2: Entschuldigung, ich habe nur zugesehen.
4: Ich dulde keine Zuschauer. Gehen Sie, s'il vous plaît.
2: Wollen Sie das Pferd jetzt verprügeln, weil Sie nicht mit ihm klarkommen?
4: Das reicht jetzt, ha? Raus hier!
2: Wissen Sie, wie lange ein Pferd Lob und Strafe mit seinem Handeln in Verbindung bringen kann? 3 Sekunden.
4: Ich habe gesagt, raus hier! Sofort!
2: Wenn Sie Giacomo jetzt verprügeln, weiß er längst nicht mehr, warum. Er wird nur abspeichern, dass er Sie nicht mag. Und rien ne va plus.
5: Was ist denn hier los?
4: Wer ist das, Ferdinand? Er dit n'importe quoi. Sie stört meine Arbeit. Ich kann so nicht arbeiten. Sag mal.
6: Mich! Was ihr hier macht, ist Tickquälerei!
5: Jetzt pass mal auf! Während du die letzten Jahre Winnetou gespielt hast, hab ich mir hier den Arsch aufgerissen. Für Papa, für den Hof. Du hast kein Recht, dich hier in irgendwas einzumischen. Das ist ein Hochleistungssport.
4: Alexander, Mann!
5: Giacomo erhält hier eine Spitzenbehandlung. Aber das Pferd muss dem Reiter unter allen Umständen gehorchen. Du weißt doch, wie es läuft.
6: Ja, das weiß ich. Gehorsam bis aufs Blut. Deswegen bin ich hier weg, weil es so nicht funktioniert, Ferdinand.
5: Hey. Es ist verdammt leicht, immer nur Äpfel und Möhren zu verteilen und zu striegeln, wenn man keine Verantwortung trägt. Aber das Gut kostet Unsummen. Von den Privatpferden und den Schulstunden können wir nicht leben. Wir haben alles in Giacomo investiert. Jetzt muss er Geld bringen. Verstehst du das?
2: Du hast auf dem Turnier in Riem keine Chance mit den beiden, wenn du mich fragst.
5: Ich frag dich aber nicht.

0: Peter, ich mach das. Danke.
1: Guten Tag. 42 zu schnell, sagen die Kollegen.
2: Tut mir leid.
1: Wer sagt mir denn, dass Sie nicht gleich zum Flughafen fahren und sich einer gerechten Verwarnung entziehen?
2: Das ist nicht Ihr Ernst.
1: Reine Vorsichtsmaßnahme.
2: Herr Kommissar Meyer, das kommt wirklich nicht nochmal vor.
1: Sie haben sich meinen Namen gemerkt?
2: War ja nicht so schwierig.
1: Warum haben Sie es denn so eilig?
2: Haben Sie nichts Besseres zu tun, als mich zu schikanieren? Ist nicht irgendwo ein Gartenzwerg geklaut worden oder so?

0: Hallo.
1: Rieke? Ich dachte, du sitzt schon im Flieger.
0: Ich bin beim Schnellfahren erwischt worden und musste den Führerschein abgeben.
1: Wie denn das?
0: Keine Ahnung. Frag euren bescheuerten Kommissar Meier, den Wichtigtour.
1: Schade, ich dachte, du wärst aus emotionalen Gründen da geblieben. Willst du einen Kaffee?
0: Ich rufe mir jetzt ein Taxi, vielleicht habe ich da noch eine Chance auf den Flieger. Onkel Hubert, kannst du mir meinen Führerschein...
1: Rieke, bei der Gelegenheit könnten wir doch kurz über den Hof reden.
0: Ich möchte jetzt nicht über den Hof reden. Was ich gesehen habe, das reicht mir.
1: Was hast du gesehen?
0: Wie Pferde zur Turnierreife geprügelt werden und diesen furchtbaren französischen Bereiter.
1: Weil deinem Bruder das Wasser bis zum Hals steht und Giacomo seine letzte Hoffnung ist.
0: Das ist kriminell.
1: Ja, Dessalier war in der Olympiamannschaft. Der hat den Grand Prix von Deauville gewonnen und war Sieger bei großen Turnieren. Der Mann ist ein Vollprofi.
0: Ja, und? Ferdinand kann nicht immer so weitermachen. Das muss doch irgendwann mal aufhören.
1: Und du willst immer noch die Welt verändern? Das hat sich ja auch nicht geändert.
0: Kannst du mir meinen Führerschein zurückholen?
1: Nein.
0: Ich rufe mir jetzt ein Taxi.
1: Rieke, schau, es ist unmöglich. Du schaffst diesen Flieger nicht mehr. Komm, ich fahre dich nach Hause, ja? Übrigens waren die letzten Jahre für Wildenstein nicht gut. Dein Vater hat sehr viel investiert und da kam der Bankencrash und er hat fast alles verloren. Aber er hat sich ja nichts sagen lassen. Nichts von eurer Mutter, nichts von mir.
0: Und Ferdinand?
1: Er war frustriert, weil er nie richtig zum Zug kam. Also hat er versucht, was Eigenes aufzubauen. Immobilien. Am Anfang haben ihn die Banken machen lassen, aber als das Gestüt in Schwierigkeiten kam, da ging's dann auch dem Ferdinand an den Kragen. Der Junge hat Schulden über Schulden gemacht. Und schließlich hat er diesen Giacomo aufgetan und deinen Vater überredet, sein wirklich letztes Geld in diesen Hengst zu investieren. So.
0: Danke, dass du mich gefahren hast.
1: Rieke, ich habe die Testamentseröffnung auf den nächsten Freitag angesetzt. Da solltest du anwesend sein.
0: Ich will aber nicht hierbleiben. Außerdem hat mich Papa enterbt, als ich hier weggegangen bin.
1: Davon wüsste ich aber. Ich bin sein Anwalt.
0: Meinst du, es ist wirklich wichtig?
1: Ja.
2: Ich dachte, du wolltest zurückfliegen.
0: Ich glaube, ich bleibe noch ein paar Tage. Hubert will, dass ich Freitag dabei bin.
2: Oh. Magst du noch einen Tee?
0: Nein, danke.
2: Wir haben über 100 Kondolenzbriefe. Der Bürgermeister, sogar der Ministerpräsident. Kannst du dir das vorstellen? Dein Vater war einfach ein beliebter Mann.
0: Ja, Mama.
3: Lauf, lauf, lauf, lauf! Allez, viens là! Fertig! Oh putain, pas vous encore, hein? Gehen Sie sofort! Allez!
4: Was willst du denn noch hier?
3: Oh. Oh. Allez, ho! Oh. Merde! Bist du okay?
5: Scheiße! Drecksvieh!
4: Oh, ich bin raus, verdammt!
3: Was, du bist raus, ey? Es geht nicht! Was soll ich denn jetzt mit ihm alleine?
4: Ja, du weißt doch immer alles, Rieke. Hilf du ihm doch!
3: Allez maintenant! Viens là! Non, non, non, non, non! Par là! Allez, hopp! Allez, viens là! Aia! Peter!
0: Auf YouTube habt ihr mit der Nummer echte Chancen. Aber nicht in Riem.
4: Ich hab schon zwei wichtige Turniere absagen müssen.
0: Und jetzt das dritte.
4: Komm, wir um Verstärkung.
3: Mit diesem Pferd kann ich überhaupt nicht antreten. C'est impossible.
4: Nee, du musst. Das wäre unser Ende. Checkst du das?
0: Ich könnte euch helfen. Also, ich könnte es versuchen.
4: Weißt du was? Wir haben dich 13 Jahre nicht gebraucht. Wir brauchen dich auch jetzt nicht.

0: Müsstest du nicht im Flieger sitzen?
1: War das deine Tochter? Ist ja riesig.
0: Annabelle, grässlicher Teenager. Sie hasst mich. Und ich liebe sie wie verrückt. Bleibst du jetzt länger?
1: Mal sehen.
0: Ich würde mir Giacomo gerne mal ansehen.
2: Servus.
0: Was ist mit euch passiert?
3: Wir sind mit dem Wagen im Graben gelandet.
1: Christian würde sich Giacomo ganz gern noch mal ansehen, so kurz vor dem Turnier.
3: Ja?
0: Aha.
3: Gut, es geht gerade nicht.
0: Warum?
4: Ja, wir konnten ihn noch nicht holen.
3: Ja, wegen dem Unfall.
0: Ja, dann holt ihn halt jemand anders, oder? Das sollte doch kein Problem sein.
1: Nee, kein Problem. Ich mach das.

0: Führt sie ihn nicht einfach?
1: Es ist schöner, es ist einfach schöner so.
0: Seit wann das denn?

Sieht wunderbar aus. Also Giacomo sieht wunderbar aus. Also du siehst natürlich auch wunderbar aus. Naja, du weißt, was ich meine. Planänderung. Ich denke mir gerade, ich würde gerne beim letzten Training vor dem Turnier noch mal mit den Investoren vorbeischauen. Damit sie sehen, dass man sich auf mich verlassen kann. Und auf dich.

0: Ich habe eh keine Sekunde geglaubt, dass du mit dem Reiten aufhörst.
1: Vielleicht hast du mich besser gekannt als ich mich selbst.
0: Warum bist du einfach drüben geblieben?
1: Du weißt warum.
0: Ja, ich weiß. Hauptsache weg von deiner Familie. Von allem hier. Aber das mit uns war dir egal.
1: Meine beste Freundin war von dir schwanger. Hätte ich Patentante werden sollen?
0: Das ist alles so lange her. Jeder Mensch macht Fehler, oder?
1: Willst du deine Tochter als Fehler bezeichnen?
0: Nein, natürlich nicht, aber... Ich muss.
2: Wir müssen reden. Bitte. Setz dich. So. Wie das heute mit Giacomo gelaufen ist, das geht so nicht.
1: Ich bin nicht deine Angestellte.
2: Habe ich ja nicht gesagt.
1: Ich bin hier zu Hause.
2: Ach, seit wann das denn? Du drehst es dir auch so, wie es dir gerade passt, oder?
3: Ja, warte.
2: Können wir nicht einfach ganz normal miteinander reden?
1: Ja, aber nicht hier. Nicht in Papas Büro.
2: Sondern? Ja, und? Die haben uns immer versteckt, wenn wir Scheiße gebaut haben. So, also, jetzt?

0: Weißt du noch, als wir Papas Geburtstagskuchen geklaut und aufgegessen haben?
1: Deine Idee. Ich glaube, ich brauche deine Hilfe.
0: Ich weiß.
1: Und? Machst du's?
0: Was genau willst du von mir?
1: Giacomo so hinkriegen, dass Julien mit ihm starten kann. Egal, wie du das hinkriegst.
0: Giacomo wird Julien nicht mehr auf sich reiten lassen. Julien ist ein Idiot. Und Giacomo wird ihm nicht mehr vertrauen, keine Chance.
1: Weil er einmal die Peitsche gespürt hat? Mensch, Rieke, Spitzensport funktioniert nun mal so. Das machen alle so.
0: Ihr habt Giacomo traumatisiert. Der kriegt Panik, wenn er Julien sieht. Weißt du, wie gefährlich das ist? Ihr habt in Riem keine Chance, wenn Julien auch mal in seine Nähe kommt.
1: Tja, wer soll ihn dann reiten? Wenn ich jetzt einen neuen Bereiter suche, dann kriegen die Investoren Wind und dann... Scheiße.
0: Nee. Auf gar keinen Fall.
1: Hm? Ich hab doch gar nichts gesagt.
0: Ich kann deine Gedanken lesen.
1: Echt? Ach so, okay. Machst du's?
0: Nein! Es ist alles so ein Chaos. Ich brauche noch ein paar Tage. Ich muss mich noch um ein paar Sachen kümmern.
2: Bist du sicher? Okay. Tu, was du tun musst, Rieke. Aber du kannst deine Vergangenheit nicht ändern.

0: Lässt er sich wieder reiten?
1: Nee. Wahrscheinlich, wenn er überhaupt noch mal jemanden drauflässt, dann Rieke.
0: Was Papa wohl dazu gesagt hätte?
1: Mädchen behandeln Pferde wie Kuscheltiere. Mädchen haben keine Ahnung von Pferden.
0: Ihr habt es ihm nicht immer leicht gemacht.
1: Er uns aber auch nicht.
0: Morgen um 9 sind wir bei Hubert zur Testamentseröffnung. Bitte seid pünktlich. Tut mir den Gefallen.
2: Das, was deine Schwester macht, hat nichts mit Dressur zu tun. Das ist Kuschelscheiße, Merde.
1: Ich wusste, dass du mit harten Methoden arbeitest, aber das war zu viel. Du hast Giacomo verloren, glaube ich. Macht keinen Sinn mehr.
2: Weißt du, wie viele Pferde ich schon so trainiert habe? Ha? Weißt du das?

0: verdammt, wir sind in Riem angemeldet, Ferdinand.
1: Das mache ich rückgängig.
0: Das ruiniert dich.
1: Das lass mal meine Sorge sein.
0: Gut, mon ami. Du machst einen großen Fehler. Wir haben eine Vereinbarung. Je m'en fous de ton cheval de merde. Allez, va te faire foutre.

0: Da denkt man immer, man hat so viel Zeit und eines Tages werden wir über alles reden. Und plötzlich ist es zu spät. Es hat mir sehr gefallen, dass wir wieder mal in der Reithalle waren. Alle zusammen.
1: Julien ist raus. Rike wird Giacomo trainieren.
0: Wirklich?
2: Giacomo ist extrem misstrauisch. Ich muss mit ihm noch mal ganz von vorne anfangen.
1: Aber das Turnier, also du hast gesagt, dass...
2: Dass ich es versuchen werde, ja.
1: Ja.
2: Ja. Aber Giacomos Verfassung ist am wichtigsten.
1: Aber ich brauche das Turnier.
2: Du brauchst die Unterstützung deiner Bank. Und wenn die sehen, dass Giacomo in Bestform ist, dann bleiben die bei der Stange. Turnier hin oder her.
1: Ich werde die Pässe für die Turnierzulassung auf dich umschreiben lassen. Du hast es mir versprochen.

0: Die hier.
1: Nee, danke.
0: Das ist Vorschrift, das weißt du.
1: Was? Pferde quälen?
0: Dressurstandard. Das ist ein Witz, oder? Damit kannst du mein Ponyreiten gewinnen. Rieke, du musst dich an die Regeln halten.
1: Ich habe meine eigenen Regeln, Ferdinand.

0: Alle Entscheidungen, die Gut Wildenstein betreffen, müssen einvernehmlich von meinen oben genannten drei Kindern gemeinsam getroffen werden.
1: Was? Das kann nicht sein. Es war abgemacht, dass ich als Ältester das Gut leiten soll. Dass Jesper seinen Pflichtteil bekommt und Rikes Anteil im Gut verbleibt. So war das abgemacht. So haben wir das besprochen.
2: Ja, nun hat sich euer Vater eben anders entschieden. Alle drei Kinder erben den Hof zu gleichen Teilen. Du, Elsa, bekommst Wohnrecht auf Lebenszeit. Und jede Entscheidung, die das Gut betrifft, muss zwischen den drei Geschwistern einvernehmlich geklärt werden.
1: Das ist ein Witz, oder?
2: Nein, das ist das Testament deines Vaters.
1: Warum? Rika hat den Hof im Stich gelassen und Jesper mit seiner Allergie am Pferd den Scheißdreck interessiert.
3: Jetzt halt doch mal die Klappe, fertig.
4: Schluss jetzt. Ich möchte nicht, dass ihr so miteinander redet.
2: Euer Vater hat sich das schon ganz gut überlegt. Es hat ihm imponiert, was Jesper aus der alten Bootswerft gemacht hat. Er wusste, wie erfolgreich Rieke in den USA als Pferdetrainerin arbeitet. Und ich muss euch ja nicht sagen, dass ihm Leistung über alles ging.
1: Ja, und was ist mit meiner Leistung? Ich habe mir jahrelang für das Gut den Arsch aufgerissen.
2: Ja, aber dein Vater war mit den Entscheidungen, die du getroffen hast, nicht immer einverstanden. Und deshalb hat er die Verantwortung für das Gut auf seine drei Kinder verteilt. Aber es gibt ja noch weitere Punkte. 4. Die Regelung 3 tritt außer Kraft, wenn sich meine drei Kinder einvernehmlich auf einen Kandidaten als alleinigen Verwalter für Gut Wildenstein einigen. Und 5. Meine Frau Elsa Wildenstein muss mit der Wahl des alleinigen Verwalters für Gut Wildenstein einverstanden sein.
1: Also, ich werde das Gut leiten. Das wollt ihr, das will ich und das will Mama. Also, wie machen wir's? Stimmen wir ab? Was? Was ist los? Ihr wollt das Gut? Jetzt plötzlich? Das fasse ich nicht. Ich fasse das nicht.
5: Tu doch nicht so, als hätten wir keine Ahnung und du immer ein goldenes Händchen.
1: Ja, ich habe Fehler gemacht, aber Mama, ich habe Fehler gemacht, aber ich war hier. Du bist abgehauen. Warum kriegst du noch was dafür?
5: Vielleicht, weil ich nie was von ihm wollte.
4: Jetzt hört bitte auf, bitte.
5: Dir ging es nie um die Pferde. Dir ging es immer nur ums Geld und ums Gewinnen.
1: Weil man mit Pferdetherapie kein Gestüt führen kann.
3: Okay, das ist mir zu blöd. Ich bin weg.
1: Ja, du bist weg. Tschüss. Ihr könnt mich mal. Echt jetzt.
4: Und ausgerechnet morgen kommen die Investoren.

0: Was ist das denn? Wo ist denn Giuliano Soyer?
1: Wir wollten mal was anderes probieren, also lassen Sie sich überraschen. Mhm. Mhm.

0: die ganzen Formalitäten? Welches Reiterpass?
1: Ich habe schon den Verbandspräsidenten angerufen und wegen der langen reiterlichen Tradition unserer Familie wird er ein Auge zudrücken.
2: Und die Herren? Wie ist Ihr Eindruck?
3: Schöne Performance.
2: Ja, das sehe ich auch so. Wenn wir ihm noch ein bisschen Zeit geben.
4: Ja, aber das Turnier ist schon in 2 Wochen.
2: Er hat kürzlich ein kleines Trauma erlitten. Bei einem Verkehrsunfall.
5: Unfall? Welcher Unfall?
2: Auf der Koppel.
4: Als der Geländewagen ans Rutschen kam?
1: Ja.
4: Ich glaube, das ist kein Problem. Das Pferd präsentiert sich doch bestens.
2: Ja, weil er in gewohnter Umgebung ist.
3: Ja, Richard.
2: Mit dem Turnier wäre er noch überfordert.
4: Also das glaube ich jetzt nicht.
1: Das ist auch ein Missverständnis, Rieke. Giacomo startet.
2: Nicht mit mir, Ferdinand.
3: Was soll das denn, Herr Wildenstein? Der Gaul hat noch nicht mal eine Schramme.
2: Keine äußerliche, Herr Steckmann. Er wird uns schon ein Zeichen geben, wenn er soweit ist.
3: Und was soll das jetzt heißen? Schreibt er dann eine SMS oder was? Sag das nochmal.
2: Es ist ein Investment in die Zukunft. Ich weiß, was ich tue.
6: Wir haben ein ganz anderes Problem, Frau Wildenstein. Sie sind seit Jahren nicht mehr auf deutschen Turnieren gestartet. Ihr Reiterpass ist abgelaufen. Die Erteilung eines neuen wird gerade auf Eis gelegt.
2: Was? Wie? Von wem?
6: Von Julien Dassoyer. Er will Sie wegen unreiterlichem Verhalten sperren lassen.
1: Das ist ein Missverständnis, das klären wir sofort.
6: Schauen wir mal, was das Sportgericht dazu sagt.
2: Ich verstehe das überhaupt nicht.
3: Was macht ihr eigentlich für eine Nummer? Darf ich das mal erfahren?
6: Ich werde mein Büro in Zürich anweisen, das Investment zu canceln.
1: Ja, was können Sie doch nicht machen?
6: Und ob? Giacomos Wertbemessung fußt auf völlig anderen Voraussetzungen. Dass er nämlich startet. Gehen wir.
2: Christian. Ich dachte wirklich, dass wir es schaffen, aber ich merke, dass er noch nicht so weit ist.
4: Das ist dermaßen unprofessionell von euch. Ich habe mein Kopfhörchen gehalten.

0: An dir lag's nicht, Großer. Du warst super.
1: Scheiße.
0: War das der Typ von der Reitervereinigung? Mhm. Was hat er gesagt?
1: Ja, Julien Dessoyer ist hoch angesehen. Und wenn der Klage erheben will, dann kann der auch nichts machen. Ja, jetzt werden sie deinen ganzen Background überprüfen. Jedes Pferd anrufen, das du irgendwann mal gestriegelt hast oder was weiß ich. Scheiße.
0: Ich war mir so sicher, dass Christian uns unterstützt.
1: In welcher Welt lebst du eigentlich? Glaubst du, du kannst hier reinplatzen, einmal mit der Möhre?

0: winken und alles tanzt nach deiner Pfeife oder was? Ich hätte niemals auf dich hören dürfen, Rieke. Niemals.
1: Willst du lieber ewig so weitermachen? Pferde prügeln und Sieger erzwingen?
0: Willst du, dass das alles verkauft wird? Alles, was Papa aufgebaut hat?
1: Machst du das für Papa oder für uns? Papa ist tot. Du kannst ihm nichts mehr beweisen. Es ist zu spät, Ferdinand. Gib's endlich auf. Ja, guten Tag, Wildenstein. Gibt's noch einen Platz auf der Spätmaschine nach L.A.? Oh, wunderbar. Ja, bitte reservieren. Wildenstein. Danke sehr. Tschüss.

0: Hallo.
1: Danke. Ferdinand kriegt es hier schon irgendwie hin.
0: Du solltest ihm helfen.
1: Wir leben in unterschiedlichen Welten. Das hatte ich nur für einen Moment vergessen.

0: stört sie das Radio.
1: Stopp das Pferd!
0: Dieses Pferd?
1: Nichts. Entschuldigung.
2: Du hast mir doch neulich von diesem Deal erzählt. Ja, genau, genau. Der Ausbau vom Flughafen in Walderstedt. So. Ich habe drüber nachgedacht und ich würde mich da gerne dran beteiligen. Ja. Nein, da haben die ja keine Ahnung von. Nein, ganz sicher nicht. Wie viel? 80.000. So. Gut. Ja. Bis dann.

0: ihr bescheuert? Was soll das denn? Ich rufe die Bullen.
1: Nee, bitte nicht.
0: Kennen Sie die Irre?
1: Hey, was soll das? Das war lebensgefährlich.
0: Sind Sie bescheuert?
2: Ich will mit dir reden.
1: Du bist seit 20 Jahren kein Auto gefahren und das merkt man auch.
2: Ja, irgendwann muss man ja damit anfangen. Bleib.
1: Das bringt nichts.
2: Und wenn ich dich darum bitte?
1: Das hier ist nicht mehr mein Zuhause, Mama. Und Ferdinand, der mir sagt, was ich zu tun und zu lassen habe, das geht einfach nicht.
2: Dann musst du die Chefin sein.
1: Klar.
2: Ich meine das ernst.
1: Ich will das doch gar nicht, Mama. Ich kann doch nicht einfach von heute auf morgen mein Leben da drüben wegwerfen.
3: So, haben wir es dann bald?
1: Ja, gleich.
2: Jesper und ich würden dich unterstützen. Du bist die Einzige, die den Hof aus der Krise führen kann.
1: Der Hof versinkt in Schulden. Ich habe eine Klage am Hals und die Investoren verschreckt. Wer sollte mir denn noch einen Kredit geben?
2: Ich.
1: Was?
2: Ich habe vor Jahren ein Wohnhaus in Nürnberg von einer Tante geerbt. Wenn ich das verkaufe, dann müsste es fürs Erste reichen.
1: Moment, ein Haus?
2: Ja.
1: Wusste Papa davon?
2: Mm-mm.
1: Und warum gibst du das Geld nicht Ferdinand?
2: Was ich wollte, war nie wichtig, Rieke. Du weißt, wie Papa war. Und Ferdinand macht es genauso. Das Haus war mein Geheimnis, mein Plan B. Meine Tür, durch die ich hätte gehen können, falls...
1: Falls was?
2: Ich habe dir Unrecht getan, Rieke. Ich hatte damals selbst viele Probleme. Meinst du, du kannst mir verzeihen?
4: Hallo, meine Süße.
5: So, bist du Auto gefahren? Wo warst du denn? Ich habe mir Sorgen gemacht.
2: Ich habe deine Schwester gebeten, die Leitung des Hofs zu übernehmen.

0: Ja, dann wird das ja geklärt. Sonst noch was, weil sonst gehe ich ins Bett.
1: Sprich nicht so mit mir. Es reicht, Ferdinand.
2: Sie kann es aber nicht. Verstehst du das? Ihre Ideen, ihre Traumtänzerei, die haben doch alles nur schlimmer gemacht.
1: Ich habe seit Jahren niemanden so reiten sehen, niemand mit einem Pferd so umgehen sehen wie Rike. Keine Spuren, keine Gerte. Sie und das Pferd waren ein Team, so wie es sein soll. Hier kann wieder was Großes entstehen, Ferdinand.
0: Wir müssen Giacomo verkaufen.
1: Das werde ich nicht zulassen.
0: Okay, und was willst du machen? Also wie stellst du es dir vor? Willst du das Geld, was du im Hofladen verdienst, investieren?
1: Ich habe etwas geerbt.
0: Bitte was?
1: Fass mich nicht an!
3: Lass Mama in Ruhe.
0: Macht ihr hier irgendwelche Deals hinter meinem Rücken, oder was? Sag mal, lass mich doch nicht verarschen.
1: Dich hätte nie interessiert, was ich denke. Welches Pferd, welches Turnier. Du hast mich nie um Rat gefragt.
2: Ja, Papa doch auch nicht!
1: Ja, aber das wird sich jetzt ändern, Ferdinand.
4: Ich verstehe nicht. Du bleibst dort? Für immer oder was?
3: Nein, ich weiß nicht. Ich muss meiner Familie helfen, weißt du? Das ist meine Verantwortung.
4: Nach all den Jahren musst du ihnen helfen?
3: Nur ein paar Wochen. Vielleicht 2 Monate.
4: Diese Leute da, deine Familie, die haben dich kaputt gemacht. Du schuldest ihnen nicht, das verstehst du, ja?
3: Ich brauche einfach ein bisschen mehr Zeit.

Warum überrascht mich das nicht? Weißt du, dass das so hinterhältig von dir? Dass du Mama damit reinziehst, dass ihr irgendwas zusammen ausheckt? Widerlich.

0: So kann es aber nicht weitergehen. Wie sollen wir denn das gut leiten, wenn wir beide keinen Führerschein haben?
1: Also, bei dem Einspruch wegen unreiterlichen Verhaltens halten wir natürlich dagegen. Aber ob es reicht, na, das wird sich zeigen.
0: Meinst du, die werden mir nicht glauben?
1: Ich weiß nicht. Was den Hof angeht, habt ihr euch das gut überlegt?
2: Natürlich haben wir das.
1: Umsatzkalkulationen, Bilanzen, Rechnungswesen. Hast du damit Erfahrung?
0: Ich bin seit Jahren selbstständig.
1: Bleibt die Frage der Einigung zwischen euch Geschwistern. Ihr müsst verstehen, dass ich mich in der Sache absolut neutral verhalten muss. Oh, ja.
2: Na, endlich.
3: Entschuldigung. Gern. Und? Was wird das hier, eine konspirative Sitzung?
2: Ach, Quatsch, Jesper.
3: Wollt ihr Ferdinand jetzt heimlich ausboten?
0: Nein. Wir können auch gemeinsam versuchen, ihn zur Vernunft zu bringen. Ich glaube, dafür ist es zu spät.
3: Was meinst du damit?
2: Er ist an irgendeinem krummen Deal beteiligt.
0: Und dann könnten wir alles verlieren.
2: Auch unseren guten Ruf.
3: Wir? Seit wann ist dir das wieder wichtig?
0: Seitdem Mama mich gebeten hat, ihr zu helfen.

0: Und du bist sicher, ja?
1: Absolut.
0: Und du weißt auch, dass du dafür ins Gefängnis kommen kannst.
2: Wahnsinn, was du aus diesem ollen Bootsverleih gemacht hast.
3: Tja, Boote können auch süchtig machen.
2: Findest du dich für süchtig?
3: Besessen bist du auf jeden Fall. Hi, Lotti.
4: Hallo.
3: Sehen wir uns heute Abend?
4: Na klar.
2: Kleinstadt Casanova.
3: Pferdezicke. Du aber, wenn du irgendwie Hilfe brauchst mit dem Hof oder so.
2: Danke, das ist lieb. Aber du bist doch glücklich hier, oder?
3: Ja. Es ist nicht Amerika, aber ich wollte auch weg von da. Papa hat mich natürlich überhaupt nicht ernst genommen. Sein kleiner Nichtsnutz mit der Pferdehaarallergie will etwas mit Booten machen. Der hätte sich lieber den Finger abgehackt, als mir Geld zu leihen.
2: Aber du hast es geschafft.
3: Du doch auch.
2: Warum habe ich denn immer noch das Gefühl, dass ich mich beweisen muss? Aber bei mir ist es auch nicht.
3: Ja? Also wenn ich Bilder von dir gesehen habe, habe ich eigentlich nur Pferde gesehen.
2: Krieger? Wahnsinn. Lisa. Hi. Bist du zurück? Krass.
5: Ja. Verheiratet? Kinder?
2: Nichts davon.
5: Oh, perfekt. Ich bin nämlich die Letzte, die nicht in der Spießigkeit versunken ist.
3: Was heißt das jetzt?
2: Neben dir, mein Schatz.
5: Oh, ich hol mir noch mal einen.
2: Hast du was mit der?
3: Nö. Wieso?
6: Hey, ich weiß es nicht. Back from the USA. Du wolltest mich doch anrufen.
3: Ich weiß. Aber es war so viel los am See. Ich hatte so viel zu tun.
6: Ich war ganz einsam ohne dich heute Morgen.
3: Ich mach's wieder gut.
6: Ich muss ganz kurz, da hat jemand auf dem Billardtisch gekotzt. Du gehst nicht weg, ja?
2: Hast du was mit der?
3: Nee. Wieso? Hey.
2: Hi. Ich wusste nicht, dass du auch kommst.
7: Jessica ist doch auf Klassenfahrt und Annabelle ist auf einer Party. Mich braucht keiner.
3: Da kommen mir die Tränen.
7: Du siehst gut aus. Du auch. Jetzt mal.
3: Danke, Christian. Ich geh mir mal was zu trinken holen.
2: Ich auch.
8: I like to move it, move it. 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
2: Ich konnte kein Wort mehr mit dir reden.
7: Ebenfalls.
2: Du lässt mich hängen.
7: Damit kennst du dich ja aus.
2: Du bist so ein Arsch.
7: Jetzt lass uns mal sachlich bleiben. Ich kann die Beurteilung eines Pferdes nicht von spontanen Aktionen abhängig machen.
2: Ich glaube, dass ich auf dem richtigen Weg bin mit Giacomo. Was?
7: Nichts.
2: Was denkst du?
7: Ich habe gerade gedacht, dass du schon immer so warst. Wenn du an was geglaubt hast oder eine Idee von was hattest, dann hast du es einfach durchgezogen. Ohne Rücksicht auf Verluste. Entweder man war dabei oder man war raus.
2: Kann ja nicht jeder so ein Streber sein wie du.
7: Streber?
2: Ja. Bloß nicht anecken, bloß nicht auffallen.
7: Das ist so ungerecht.
2: Wer hat uns denn damals verpetzt beim Direktor, als wir sein Auto mit Klopapier eingewickelt haben?
7: Moment mal, ja, ich habe eine mildere Strafe für euch rausgehandelt.
2: Klar. Ich habe dich damals gefragt, ob du mitkommen willst nach Amerika zum Austausch. Weißt du das noch? Du wolltest nicht weg von hier.
7: Ich konnte ja nicht wissen, dass du nicht zurückkommst. Du hast recht. Ich war ein ziemlicher Schisser damals.
2: Damals? Wo ist denn Jesper jetzt? Das geht eigentlich nicht. Ich muss jetzt.

0: versuchen.
1: Nee, ich fahr dich.
0: Ich fahr mit Jasper.
1: Nein, es kommt überhaupt nicht in Frage.
0: Du bist total betrunken.
1: Ja, deswegen fährst ja auch du mich. Und zwar direkt in dein Bett.
0: Ich hab gerade keinen Führerschein.
1: Macht nichts, sieht niemand im Dunkeln.
0: Stimmt.

0: Polizei, dein Freund und Helfer. Guten Morgen, Senor. Morgen, Abend, meine ich.
1: Guten Abend. Eine Verkehrskontrolle. Den Führerschein, bitte.
2: Ja. Ah. Nee, den habe ich vergessen.
0: Den hat sie vergessen.
1: Dann den Personalausweis.
3: Je später der Abend, ich übernehme das, danke. Haben Sie was getrunken?
2: Nein.
3: Oder geraucht?
2: Nein.
3: Haben Sie Ihren Führerschein dabei?
2: Nein.
3: Und warum fahren Sie dann?
2: Weil er getrunken hat.
0: Ach ja, schuldig. Herr Wachtmeister, ich gestehe alles.
3: Verstehe. Sie fahren ohne Führerschein und Ihr Begleiter ist betrunken. Das heißt, Sie lassen Ihren Wagen hier stehen und morgen früh gibt es frischen Kaffee bei mir im Büro. Sagen wir 8:30 Uhr.
0: Das ist jetzt Schikane. Ja, komm, wir rufen ein Taxi. Auf geht's.
2: Shit.
3: Tja, dieses blöde Funkloch.
0: Ich bin einfach nicht zum Gehen gemacht.
2: Ah, wirklich?
0: Ja, nee, eher zum Liegen.
4: So ist es, ja. Oh, Oh Gott. Ich kann nicht mehr.
2: Du hast eine Macke.
4: Nein, das Spiel ist aus.
2: Steh auf. Ich bin raus.

0: Müsste bei Annabelle sein. Ohne mich verpennt die doch.
1: Und du musst nur die Straße runter und unten am Bach rechts, dann kommst du direkt zu deinem Auto.
0: Ich kann dich auch fahren.

0: Mensch, Rike, wo warst du denn? Ich habe mir Sorgen gemacht.
1: Tut mir leid.
0: Kaffee?
1: Ja. Danke.
0: Jesper hat dich überall gesucht. Hat gesagt, dass du mit Christian weg bist?
1: Sag nichts, frag nichts.
0: Du weißt, dass er verheiratet ist?
1: Echt? Das ist völlig an mir vorübergegangen. Ich muss um 8:30 in Starnberg sein. Kannst du mich fahren?
0: Zu Christian?
1: Nein, zur Polizei.
2: Milch?
1: Schwarz.

0: Fahren ohne Führerschein ist kein Kavaliersdelikt. Die Kollegen müssen das zur Anzeige bringen.
1: Es tut mir wahnsinnig leid. Bei mir ist gerade die Hölle los. Ja.
0: Das Gericht wird eine Strafe festlegen. Das kann ein halbes oder ein ganzes Jahr Haft bedeuten.
1: Was? Dann muss ich mir einen Anwalt nehmen.
0: Ein Fall für Onkel Hubert?
1: Vielen Dank für das Gespräch.
2: Nein, nein, nein. Also, dass Herr Wildenstein Senior davon Kenntnis hatte, nein, das kann ich so gut wie ausschließen. Ja, natürlich ist das eine neue Faktenlage, Herr Staatsanwalt. Ich verstehe. Ihnen auch. Deine Familie hält mich ganz schön auf Trab. Ich weiß gar nicht, welchen Brand ich zuerst löschen soll. Ach, schön, dass du kommst, Rieke. Wir können gleich wieder zurückfahren. Die Staatsanwaltschaft lässt gerade euer Büro durchsuchen.
3: Was ist hier los?
4: Verdacht auf Insolvenzverschleppung, sagen die. Aber wird sich alles klären, mach dir keine Sorgen, Mama.
2: Herr Staatsanwalt.
5: Hallo.
2: Sie wissen, ich bin der Anwalt der Familie. Vertrete natürlich auch jetzt den Herrn Wildenstein. Ich komme dann zu Ihnen ins Büro, wenn es recht ist, ja? Mein Mandant verweigert vorläufig jede Aussage.
1: Ferdi, brauchst du irgendwas? Soll ich Loretta anrufen?

0: Und?
1: Ich habe jetzt stundenlang die Akten durchforstet. Euer Hof ist total verschuldet. Und wenn kein Wunder geschieht, dann werdet ihr alles verlieren.

0: Es ist so ein Jammer, dieses Pferd verkaufen zu müssen.
1: Das machen wir nicht. Wir werden starten.
0: Der Verband hat dich gesperrt, Rike.
1: Mir ist gerade ein Gedanke gekommen.

0: habe ich dich. Mama!
1: Was ist?
0: Soll ich das wirklich machen?
1: Der Typ will deine Karriere ruinieren. Natürlich sollst du. Du hast dich immer für die Tiere eingesetzt, während alle anderen nur die Wettkämpfe interessiert hat. Also los, mach schon.

0: Ich freue mich so. Ich wusste, dass alles gut wird. Und dieses widerliche französische Weißbrot, dieser Cretin, darf jetzt nicht einmal mehr ein Ponyreiten überwachen.
1: Fahr bitte weiter geradeaus, Mama.
0: Was? Warum? Wohin?
1: Ich habe einen Termin mit Ferdinand.
0: Aber den wollte ich doch morgen mit Hubert besuchen.
1: Ich würde gern mit ihm allein reden.
0: Okay.
2: Alles nie passiert, wenn du nicht hier aufgetaucht wärst.
1: Hallo, Loretta.
2: Siehst du, was du mir angetan hast?
3: Hast du auch noch ein paar Vorwürfe für mich? Hallo, ich bin gerade in Stimmung.
1: Ich muss dir von einem Traum erzählen, den ich immer wieder habe. Ich bin ungefähr 6 oder 7. Ich komme aus der Schule und gehe wie immer zuerst in den Stall. Da höre ich Schreie. Und ich sehe, wie Papa mit einer Peitsche in eine Box reinprügelt. Ich gehe einen Schritt näher. Aber in der Box steht kein Pferd. Da bist du. Und ich sehe dein verzweifeltes Gesicht.
3: Hör auf, bitte.
1: Ich weiß, was passiert ist. Mich lässt der Traum nicht los. Und ich lasse es auch nicht los. Du gibst es weiter. Dein Schmerz, den Hass. Du bist so wütend. Und mit deiner Wut machst du alles kaputt. Weil er dich kaputt gemacht hat und ich verstehe das. Als wir klein waren, da hast du immer zu mir gehalten, wenn ich Scheiße gebaut habe. Auch wenn du gar nichts damit zu tun hattest.
3: Und wie?
1: Ich habe meinen Reiterpass wieder.
3: Was ist mit Desoyers Klage? Hast du nicht gesagt, Giacomo ist noch nicht so weit?
1: Er selbst sieht das anders.

0: Wie geht's ihm?
1: Er sitzt im Gefängnis. Wie soll's ihm gehen?
0: Er weiß, dass wir alles versuchen, ihn schnell herauszubekommen. Das weiß er doch.
1: Warum hast du ihm früher nie geholfen?
0: Was meinst du?
1: Du weißt, was ich meine, Mama.

0: Es ist nicht immer alles so schwarz-weiß, wie Kinder denken.
1: Er war ein Kind. Wie kann man Papa da verteidigen?
0: Das tue ich nicht. Aber...
1: Aber was?
0: Könntest du bitte aufhören, in der Vergangenheit herumzuwühlen? Wir haben in der Gegenwart genug zu tun.

0: Na, Großer?
1: Da bist du ja.
0: Jake.
1: Mit deinem heimlichen Liebhaber. Und? Wirst du mich wegen ihm verlassen? Kann ich verstehen.
0: Das ist der Tierarzt, da muss ich einmal ganz kurz ran, ja?
1: Ja.
0: Eine Minute.
1: Hey, you. Ah, you're beautiful.
0: Du, Christian, können wir uns treffen, da wo wir vorgestern waren? Okay, tschüss. Das ist mein altes Kinderzimmer.
1: Du siehst nicht happy aus.
0: Ich bin nur total überrascht. Und ich habe eine Million Sachen zu tun heute. Ich bin so im Stress. Aber ich freue mich wirklich. Ruh du dich doch ein bisschen aus und wir sehen uns zum Abendessen, ja?
1: Okay.
2: Hey.
0: Du musst mir helfen. Wir müssen einen Weg finden, das Insolvenzverfahren zu stoppen. Es kann sein, dass wir gar nicht pleite sind. Meine Mutter hat eine Immobilie, von der wir nichts wussten und die wir sie jetzt verkaufen. Und ich habe meinen Reiterpass wieder. Ich werde mit Giacomo und Riem starten.
2: Was jetzt doch? Wieso?
0: Das ist unsere einzige Chance.
2: Ja, die Investoren und ich haben die Kreditzusage revidiert. Wenn du jetzt doch starten willst, ist das allein deine Entscheidung.
0: Du glaubst nicht an mich?
2: Es geht nicht darum, ob ich an dich glaube, Rike. Es geht darum, ob du irgendeine Strategie hast. Ein Plan für den Hof, den ich dann präsentieren kann.
0: Meine Strategie heißt Giacomo.
2: Dein Vertrauen in das Pferd ehrt dich, aber weißt du, wie viele Weltklasse-Reiter bei diesem Turnier starten? Glaubst du, das ist eine echte Chance, Rike?
0: Ja. Weil meine Art zu reiten ein Pferd wie Giacomo es einzigartig macht. Hm. Hey. Hast du nicht auch das Gefühl, dass es klappen kann?
2: Mein Gefühl kann ich mich bei dir aber leider nicht verlassen. Das habe ich gelernt.
0: Ja. Ja, es war nicht toll, dass ich weggeblieben bin.
2: Ja.
0: Wir waren jung, wir haben alle unser Ding gemacht. Ich bereue das nicht.
2: Ja, das freut mich aber für dich.
0: Was willst du denn von mir?
2: Gar nichts. Ja, ich will gar nichts von dir.

0: Du hast dich verliebt in dein altes Leben.
1: Matilda, go. Out. Out.
2: Out. Out. Out. Stay. Stay. Stay.
3: Ja, ist der ganze Tolle. Wunderbar. Alles tipptopp.
4: Super, danke.
3: Bist du nervös?
5: Mhm. Rieke? Rieke, bist du da? Ich wollte dich nur mal.
3: Elsa?
5: Georg?
4: Mama?
3: Wenn du willst, kannst du mit mir fahren.
4: Hm. Mama? Mama, du wolltest was sagen.
5: Hm?

0: Ohne Kandare und nur mit einem Knotenhalfter. Oh Gott, was machen die da?
1: Was soll das werden?
0: Es ist unseriös und lächerlich.
2: Da hätte man schön blamiert, hm?

0: Ich freue mich für dich. Für euch.
1: Prost. Herzlichen Glückwunsch, Ulrike.
2: Du bist ja doch gekommen.
1: Mhm. Ja, Christian.
3: Hi, Jack O'Connor. Ich habe viel von dir gehört.
1: Freut mich.
4: Hallo.
2: Herr Kommissar.
4: Glückwunsch. Das war wirklich beeindruckend.
2: Sie interessieren sich für Pferde?
4: Eigentlich nicht. Schönen Tag noch.
1: Ja, ich muss dann auch mal wieder. Die Herren und ich, wir haben noch einiges zu besprechen. Wir sehen uns.
5: Und ich bin ja der Herzensbrecher, oder was?
6: Gestern hat mir ein Käufer fürs Nürnberger Haus zugesagt. Zusammen mit deinem Preisgeld könnten wir das Schlimmste abwenden.
2: Wirklich?

0: Stan kommt. Zum Wohl.
1: Christian.
2: Die Investoren haben mir okay gegeben. Die Bürgschaft für Giacomo ist bestätigt. Oh. Meine Bank schickt eine entsprechende Erklärung an die Staatsanwaltschaft. Vielleicht kann man dem Vorwurf der Insolvenzverschleppung so erstmal entgegentreten.
1: Dann hat Wildenstein eine Chance.
2: Danke. Unter einer Bedingung. Rieke leitet den Hof. Mit einem vernünftigen Konzept für die Zukunft.
3: Naja, ob der Ferdinand da mitspielt?
1: Ihm wird nichts anderes übrig bleiben.

Weißt du, was mein Vater mir über Wildpferde beigebracht hat? Manchmal musst du sie wegrennen lassen, damit sie zu dir zurückkommen können.

0: habe Ihnen Win mitgebracht. Vielleicht kann sie hier arbeiten.
1: Wie hier arbeiten? Warum?
0: Ich habe heute Morgen mit Ihrem Anwalt gesprochen. Sie könnten Sozialstunden machen. Er hat mir verraten, dass Sie davon träumen, ein Zentrum für Problempferde zu gründen. Vielleicht sind da Problemjugendliche ja genau richtig. Und das wäre doch eine gute Alternative zu einer Haftstrafe.
1: Okay. Hauptsache kein Knast. Ich habe zu viel zu tun.
0: Gut. Das ist Frau Wildenstein. Tabea könnte in 2 Wochen hier anfangen.
1: Okay. Willkommen in der Freiheit.
2: Spiel hier nicht die Gutsherrin. Wir werden uns nicht gefallen lassen, was die ihm angetan hat. Verlass dich drauf.
3: Mama?
1: Ja. Ich werde mich dann mal um meine reizende Familie kümmern.
0: Verstehe ich.
1: Bis bald.

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0: dir seine Lieblingsgerichte nachkochen, aber komplett ohne tierische Produkte.
1: Essen ist für mich sehr, sehr wichtig.
0: Er soll nichts vermissen. Im Gegenteil, es soll noch leckerer sein.
1: Da war ich ein bisschen skeptisch.
2: Ich zaubere ein bisschen.
1: Ja, fällt mir schwer.
2: Ich sag dir, ich zaubere dir die Tapas hier in vegan. Das wird eine ganz schöne Herausforderung, denn die Hauptbestandteile sind tierische Produkte. Von daher, das zu veganisieren, ist echt schwierig.
3: Aber das sieht doch vielversprechend aus.
2: Mal schauen, ob ich es hinbekomme, dass es better than beef wird.
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0: freuen uns immer, wenn Sie wieder mit dabei sind. Wir haben uns wieder Gäste eingeladen, wir haben tolle Fragen vorbereitet. Uns gibt bestimmt viel Spannendes heute wieder bei uns zu erfahren. Herzlich willkommen zum ersten Mal bei uns, Björn Meyer. Schön, dass es endlich geklappt hat.
1: Hallo, danke.
0: Björn, es gibt uns jetzt ja gerade erst 10 Jahre. Woran hat es gelegen? Dass es so lange gedauert hat, bis du endlich...
2: Da war ich noch so jung, da durfte ich gar nicht mitmachen.
0: Ja. Wegen Jugendschutz und so, ne?
2: Ja. Nee, also ich weiß nicht. Jetzt bin ich hier und freue mich sehr.
0: Sehr gut, wir freuen uns auch. Bist du ein Rätselfreund, ein Ratefreund, ein Quizfreund?
2: Ja, also Rätseln liegt mir, glaube ich. Und wir Rätseln haben viele in der Familie gerätselt und jetzt rätseln wir zusammen.
0: Ja. Und sag mal, Film- und Serienproduktion hat ja ganz viel auch immer mit Warten zu tun.
2: Ja.
0: Verbringt man sehr viel Zeit. Wie vertreibt ihr euch dann zum Beispiel beim Tatort Münster, wie vertreibt ihr euch die Zeit so zwischen den einzelnen
2: mit
0: Szenen?
2: Rätseln zum Beispiel?
0: Ja, wirklich.
2: Ist tatsächlich eine Möglichkeit. Daddeln, lesen, beim Catering wohl
3: wir
2: auch.
3: Wir gucken immer, wer weiß denn sowas online?
0: Auch das, natürlich. Die App kann man ja mitspielen.
2: Klar, und das Spiel und der Kalender, den es ja auch gibt.
0: Ach, der Kalender. Wirklich, ja. Geht dir so den ganzen Abreißkalender durch. Sehr schön. Also du bist bestens vorbei. Ja. Ich merke das schon. Ne? Also schön, dass du da bist.
2: Vielen Dank.
0: Björn Meyer im Team mit Bernhard. Und unser lieber Freund Axel Prahl im Team mit Elton. Es gibt ja demnächst eine neue Folge vom Tatort Münster unter Gärtnern.
3: Ja, unter Gärtnern. Ja. Richtig.
0: Das wird ja wieder Rekorde brechen. Ja,
3: na, ich sag mal, toi, toi, toi. Gucken wir mal. Also würde mich natürlich sehr freuen. Und wir haben vor allen Dingen ein Thema, das, glaube ich, auch alle angeht. Es geht um die Wiedervereinigung.
0: Ach so.
3: Was viele gar nicht wussten.
0: Nee, hätte ich jetzt bei einem Titel auch nicht erwartet.
3: Die nämlich tatsächlich.
0: Also wenn der jetzt Mauerblümchen oder so geheißen hätte.
3: Ja, du bist dicht dran.
0: Okay.
3: Aber mehr wollen wir auch nicht verraten.
0: Ja, dann haben wir auch euch beiden viel Spaß.
3: Ja, danke.
0: Axel Prahl und Elton.
4: Den haben wir.
0: Wussten Sie eigentlich, dass laut einer aktuellen Umfrage die zufriedensten Menschen in Deutschland in Schleswig-Holstein leben?
3: Ja.
0: Gefolgt von Hamburg und dann kommt Bayern. Aber der Norden überwiegt da
3: was? Ist das so?
0: Ja, ist so.
3: Also letztes Jahr war es noch Münster.
0: Ja, ja.
3: Ja.
0: Aber es ging ja um Bundesländer. Wir gucken mal auf die Publikumsverteilung.
3: Was
0: hinter Björn Meyer und Bernhard sitzen 63 Zuschauerinnen und Zuschauer. Hinter Axel und Elton 61. Das heißt, Team Bernhard darf mit der ersten Kategorie starten. Hier sind die heutigen 12 Kategorien. Hier ist die Wand. 12 Kategorien heute sind Job, tierisch-tierisch, Einheiten, Pilze, Fragezeichen, Heimat, Wissenschaft, Trick 17, Europa, Zuhause, Film und Verbraucher. Womit wollt ihr starten?
2: Trick 17.
0: Ah, das ist ein guter Anfang, ist immer gut. Cola kann als praktisches Hausmittel verwendet werden, um A. zerkratzte CDs zu reparieren, B. Wachsflecken aus Kleidungsstücken zu lösen oder C. Moos in Fugen von Steinplatten zu entfernen.
2: Cola. Naja, also man... Man hört ja mal, dass man damit Rohre reinigen kann, zum Beispiel.
5: Ja, Rohre rein. Wachs.
2: Wachs.
5: Nicht Wachs, Rost.
2: Ja.
5: Rost.
2: Und Kalk, glaube ich, kann man auch damit entfernen.
5: Also für Wachsflecken braucht man Temperatur, damit das schmilzt.
2: Genau.
5: So.
2: Da müsste man die Cola erhitzen und dann gibt es Colaflecken.
5: Genau.
2: Das ist Quatsch. Gut.
5: Zerkratzte das CDs zu reparieren. Ja. Ganz ehrlich, wir sind bei Trick 17 und nicht bei damals.
2: Ah. Okay. So.
5: Das hat man noch mit Zahnpasta gemacht.
2: Ne,
5: dass du diese kleinen, damit die Streuung sich ändert.
2: Genau.
5: Kann es, wie du auch sagtest, sind wir bei Moos? Ja, wir nehmen direkt C.
0: Ich wusste nur, dass man mit Cola Licht ins Dunkel bringen kann. Heißt doch Cola Light.
2: Jetzt.
1: Wer mit moosigen Terrassenfugen zu kämpfen hat und keine chemischen Spezialmittel einsetzen möchte, kann zu herkömmlicher Cola greifen. Die enthaltene Phosphorsäure entfernt das störende Unkraut ganz von selbst und beugt sogar erneutem Wachstum vor. Gegebenenfalls sollte die Anwendung wiederholt werden. Cola ist weder für die Umwelt noch die Steinplatten schädlich.
0: Erste Frage, erste richtige Antwort, die ersten 500 Euro.
3: Wozu neigst du?
5: Ach, das hat nichts mit dieser Sendung zu tun.
3: Ach so.
5: Aber du suchst gerne aus.
3: Ich jetzt?
5: Ja, gerne.
3: Dann würde ich mal tippen auf Fragezeichen.
5: Oh ja. Warum auch nicht? Mal damit anfangen.
3: Ich mag die.
0: Ist das Geheimnis schon mal gelüftet?
3: Ja.
0: Als im Dezember 1985 Freikarten für ein Footballspiel der NFL in einem Kongresszentrum in Washington D.C. verteilt werden sollten, A, konnten 119 flüchtige Kriminelle festgenommen werden. Bitte? Ich lese BNC noch schnell vor.
3: Ja, gut.
0: Wurde die Bürgermeisterwahl wegen zu niedriger Beteiligung verschoben?
3: B.
0: Oder C. Entstand die Tradition, auf Stadionparkplätzen zu grillen?
3: Oder doch C. Entstand die Tradition, auf Stadionparkplätzen zu grillen?
5: Ja, lass ihn mal, also, lass ihn mal.
3: Ich
5: höre dir zu.
3: A würde ich A nehmen.
5: Wie soll denn das aber gehen?
3: Nein, die also, haben das
5: 119 Kriminelle.
3: 119 Axel, flüchtige Kriminelle.
0: Axel, der verarscht dich gerade so knallhart.
3: Ehrlich?
0: Ja.
3: Weil er das nämlich schon weiß. Ne?
0: Ja, ja.
3: Weil er die Frage schon mal hatte hier.
0: Nee.
5: Nein, das nee.
4: Weil er wieder frei ist.
0: Er wusste es sofort, als A kommt. Ja, kam, wusste er sofort.
3: Hat er ja schon A gesagt, aber wir müssen ja jetzt auch noch ein bisschen Zeit totschlagen.
0: Nee, das macht nicht. Vielleicht braucht ihr die Zeit ja woanders.
5: Ich wette, wir bekommen also, noch Fragen, wo wir mehr diskutieren.
3: Also, ja, denke ich auch, weil entstand die Tradition.
0: Was nehmen wir denn, Axel?
3: Parkplätzen zu grillen. Ich würde A nehmen.
5: Wir nehmen A, ja.
3: Nehmen wir mal A?
5: Ja.
3: Okay. Wir nehmen mal A.
0: Wenn das mal stimmt.
3: No, toi.
1: Am Morgen des 15. Dezember 1985 strömten mehrere Dutzend Menschen in ein Kongresszentrum in Washington, D.C. Dort sollten sie Freikarten für ein NFL-Spiel zwischen den Washington Commanders und den Cincinnati Bengals erhalten. Stattdessen warteten auf sie, unter anderem als Platzanweiser verkleidet, rund 160 Polizisten und US Marshals, die zuvor etwa 3000 Einladungen an flüchtige Kriminelle per Post verschickt hatten. Die als Operation Flagship bekannt gewordene Aktion führte an dem Tag zu 119 Festnahmen.
0: Was für eine geniale Idee, aber auch was für dumme Verbrecher.
3: Ja. Ja,
0: die ersten 500 Euro für Axel Kral und Elfen.
3: Das können wir in Münster mal irgendwann einbauen, Björn. Meinst du nicht auch?
2: Gute Idee. Gute Fahndungsmethode.
3: Ja, gute Fahndungsmethode.
2: Aber wenn der Absender die Polizei ist, dann ist es wahrscheinlich ein bisschen schwierig.
3: Ja, das musst du natürlich fälschen.
2: Ah gut, okay. Denken wir drüber nach. Zu Hause.
3: Ja.
0: Beim Wohntrend Color Drenching werden Räume A. immer nur in zwei Komplementärfarben dekoriert, B. mit bunten Ornamenten anstatt mit Bildern verziert oder C. und darin befindlichen Objekten im selben Farbton gestrichen. Color Drenching.
4: Weißt du, was to drench heißt?
2: Sag es mir.
4: Ich weiß es nicht, es ist eine Frage. Erkennt man an dem Fragezeichen und dem Heraufgehen der Stimme am Ende. Weißt du, was to drench heißt?
2: Drench.
4: Keine Ahnung.
0: Okay, nur den Drench Code.
2: Den Drench Code.
4: Wie ist das denn?
2: Ist voll im Drench gerade. Okay.
4: Drainage. Eine Drainage führt man doch drumrum.
2: Ja.
4: Hat das damit was zu tun? Also, Räume immer nur in zwei Komplementärfarben dekoriert. Das heißt, wenn der Raum grün ist, ist er auf ein. Ist rot die andere Farbe. Das ist ja. Das heißt, du kannst ja schon mal gar nicht weiß und schwarz nehmen. Oder nur, weil. Das ist komisch. Aber die ausschließen.
2: Ich weiß nicht warum, aber C, wenn man sagt, wir machen das, wir color drenchen das, dann finde ich C.
4: Dass das alles passt, ne?
2: Ja, dass das so.
4: Also, dass man achtet, man hat eine grüne Wand, dann hat man auch einen grünen Stuhl und dann irgendwie, also grünlich, ne, das würde ich sagen. Weil B, mit bunten Ornamenten anstatt mit Bildern verziert, ist das nicht 70er?
2: Das ist, Ich weiß, was, das war damals.
0: Was für ein Farbtyp bist du so zu Hause?
2: Ich mag Pastelltöne gerne.
4: Ja. Ja. Dass man auch nicht so viele Farben nimmt. Das ist ja mir auch.
2: Wir nehmen C.
4: Wir nehmen C.
0: Ja. Ja, ist doch bestimmt auch so ein Ding, so in den sozialen Medien.
2: Ah.
1: Color Drenching heißt so viel wie in Farbe tränken. Bei diesem aus Großbritannien stammenden Wohntrend werden nicht nur die Wände, sondern weitere Objekte in einem Raum- oder Zimmerbereich im selben Farbton gestrichen. Dadurch wirken kleine Räume größer. Werden also Bodenleisten im selben Ton wie die Wand gestrichen, entsteht gerade in kleinen Räumen die Illusion, dass diese höher sind. Ein weiterer Nebeneffekt ist das optische Verschwinden von ungeliebten Objekten wie Heizkörpern oder prominenten Einbauschränken.
0: Sehr gut.
2: Du hast die Farbe, du nimmst mit.
0: Nächste Kategorie.
3: Was nehmen wir jetzt? Wofür wärst du denn?
4: Nein, du suchst aus.
3: Nee, such was, ich bin bei dir. Du nimmst? Heimat.
4: Ja, da kommen wir ja irgendwie her.
3: Ja, oder?
4: Ja.
3: Da müssten wir uns doch eigentlich auskennen.
0: Der Münchner Wirt Matthias Eustachius Vödel.
3: Das ist nicht meine Heimat.
0: A. Streckte seinen Senf mit Zucker, woraus süßer Senf entstand. B. Schenkte als erster eine ganze Maß aus, da er zu wenig Personal hatte. Oder C. War der Namensgeber für den Stachus im Münchner Zentrum.
3: Tja. Tja, Eustachius.
4: Gut.
3: Stachus.
4: Eustachius. Super schöne also, Frage, keine Ahnung.
3: Matthias Eustachius. Also, zu Namensgeber technisch für den Stachus finde ich nicht so blöd.
4: Findest du nicht blöd?
3: Also
4: weil er war ein Wirt und er hatte da seine Kneipe.
3: Eben,
4: und dann,
3: genau.
4: Aber warum heißt es dann Stachus und nicht Stachius?
3: Ja, ist ja der ganze. Ja, naja, weil die immer gerne verkürzen. Also, das ist der. Wahrscheinlich der Kosename war das im Bayerischen, der Stachus.
4: Ich mag vor allem das Ende deiner
3: Ne, der Bayer ist ja auch mundfaul eigentlich. So wie der Norddeutsche ja eigentlich auch. Ne?
4: Ja.
3: Deswegen, ich weiß es nicht. Also,
4: weiß es auch nicht. Also A finde ich komisch, weil das schmeckt man. Komisch. Und dann würde man sagen, hä, dann gib mir irgendwie eine Weißwurst dazu, das schmeckt wenigstens süßer. Also A finde ich merkwürdig.
3: Ja.
4: So. Schenkt er als erster eine ganze Maß aus, da er zu wenig Personal hatte. Was hat das mit Personal zu tun? Das muss ja lange... Was trinkt ihr? Ja, vier Bier. Ja, haben wir nicht. Nimm lieber eine Maß.
3: Na, vor allen Dingen musst du erstmal die Gläser anschaffen. Also das ist ja eine Überlegung, dass du dann sagst, okay, also ich habe nicht mehr so viele Leute, dann kaufe ich jetzt mal einfach Maßgläser und davon gleich 100 Stück und dann wird hier nur noch der Liter ausgeschenkt. Das wäre möglich, aber sinnlos. Also für mich ist...
4: Dann bleibt ja noch tatsächlich dein Ziel.
0: Das war eine Maßmission. Ja.
3: Mit Maßmission.
4: Das ist mal eine Maßnahme gewesen.
3: Eine Maßnahme, genau. Also ich wäre für.
4: Du bist bei C, ne?
0: Vielleicht war der Maßschneider.
3: Such noch ein bisschen. Dir fällt bestimmt noch was Besseres ein.
4: Wir riskieren mal C.
0: Weil ihr A und B ausgeschlossen
3: habt. Ja.
1: Matthias Eustachius.

0: Eustachius Föderl führte nachweislich ab 1728 auf der Ecke Sonnenstraße-Bayerstraße in München eine Gaststätte. Nach seinem Spitznamen Eustach erhielt die beliebte Wirtschaft den Beinamen Stachus. Dieser Name ging bald auf den angrenzenden Platz über, der offiziell Karlsplatz heißt. Doch die Bezeichnung Stachus ist so tief im Münchner Sprachgebrauch verankert, dass er heute sogar in S-Bahn- und U-Bahn-Haltestellen Verwendung findet.
1: In Bayern und München werden Traditionen gepflegt. Richtige Antwort, 1000 Euro für Axel Prahl und für Elton.
2: Na gut.
1: Weiter geht's.
3: So, bitteschön, außer Film alles.
2: Dann machen wir Job.
3: Ja, oder?
2: Job. Kurz, knackig.
1: Wer von seinem Arbeitgeber Erholungsbeihilfe erhält, A, wird in der Regel im selben Jahr vom Urlaubsgeld ausgeschlossen, B, darf dieses Geld nur für Urlaub oder Erholungszwecke ausgeben, oder C, muss diese erst bei Auszahlung im zweiten Jahr in Folge versteuern.
2: Also wenn man bei B sagt, er darf das nur für Urlaub oder Erholungszwecke ausgeben, das muss man ja schon erstens sehr gut nachweisen.
3: Ja.
2: Und zweitens, Erholung ist ja auch für jeden was anderes.
3: Ja.
2: Also das ist schwierig.
3: Ja, zumal du auch sagen kannst, okay, ich fahre dann halt für dein Geld fahre ich in Urlaub, ja, und für das Geld, was ich spare, kaufe ich mir dann was anderes. Also
2: ja, gut.
3: B,
2: ja,
3: genau.
2: Ja,
1: Das wäre übrigens auch eine sehr gute Publikumsfrage, nur mal so. Ja, ne,
3: das kann gut sein.
1: Also, ihr beide jetzt nicht die klassischen Angestellten seid.
3: Muss diese erst bei Auszahlung im zweiten Jahr in Folge versteuern.
2: Da brauche ich ein Diagramm oder sowas.
3: Und deswegen kann ich mir vorstellen, dass das stimmt.
2: Ja, aber das ist ja...
3: Naja, der...
2: Das würde mich ja stressen, das hat mit Erholung gar nichts mehr zu tun.
3: Ja, das ist ja ein...
2: Also ich weiß, okay, dieses Jahr ist alles gut, aber in zwei Jahren wird es richtig kompliziert. Das wäre nicht... Ja.
3: Was ist denn Urlaubsgeld?
2: Also Urlaubsgeld.
3: Weihnachtsgeld weiß ich. Aber
2: das, wo man denkt, was sind diese 52 Euro? Ach, das Urlaubsgeld.
3: Das kriegt man dann noch dazusätzlich. Ja. So, genau. Wenn ich auch nicht
1: ich würde es ans Publikum geben.
2: Sollen wir das mal ans Publikum?
3: Ich glaube, das vielleicht ist eine ziemlich gute Idee.
1: Fragen wir doch mal
2: vielleicht
1: jemanden.
2: Vielleicht gibt es Leute, die arbeiten hier.
1: Ja. Naja.
3: Leute, die einen Job haben.
1: So. Da gibt es sicher jemanden, der weiß,
3: so was. Aber guck mal hier.
2: Oder sie arbeiten.
3: Es sieht niemand so aus, als bräuchte
1: Urlaubsgeld,
3: Erholung.
1: Weihnachtsgeld,
3: Erholungsfeier. Steuerrecht. Was nehmen wir denn, wenn keiner aufstehen? Ich würde 10 nehmen. Dann,
1: weil was wir hier am Ende der Sendung auszahlen, so, das ist auch Erholungsbeihilfe. Danke. Entschuldigung, guten Abend. So, hallo.
4: Moin, ich bin Jens aus Luschendorf.
1: Hallo Jens, hast du schon mal Erholungsbeihilfe erhalten?
4: Nein, noch nicht.
1: Okay, vielleicht am Ende der Sendung heute hier.
4: Schauen wir mal, nötig habe ich es vielleicht.
1: Bist du selbstständig angestellt?
4: Nein, angestellt, okay, ganz normal. Ja.
1: Also sag mal erstmal, fangen wir mal mit dem klassischen Urlaubsgeld an.
4: Also das Urlaubsgeld, da darf ich eigentlich keinen von ausschließen. Wenn ich es regelmäßig bekomme, darf ich es nicht ausschließen. Also
1: das
4: macht das keinen Sinn, heißt. Genau. Mhm. B ist, was ist...
1: Nur für Urlaub und Erholungszwecke ausgeben.
4: Nein, das, wie soll ich das nachweisen? Das ist unrealistisch. Ich würde C nehmen. Es macht einfach logisch am meisten Sinn.
1: Okay, also das C heißt ja, erst wenn man Erholungsbeihilfe 2 Jahre hintereinander erhält, dann wird es steuerpflichtig.
4: Genau.
1: Ja. Okay, Jens, wir haben Antwort C für dich festgehalten. Für alle anderen auch.
2: Ja.
0: Erholungsbeihilfe ist ein Bonus, den der Arbeitgeber allen Mitarbeitern zusätzlich zum Lohn auszahlen kann. Da Beihilfen grundsätzlich zum steuerpflichtigen Arbeitslohn gehören, müssen auch für sie Steuerbeiträge gezahlt werden. Allerdings können sie bis zu einem bestimmten Betrag vom Arbeitgeber pauschal mit 25% versteuert werden, wodurch für die Arbeitnehmer keine weiteren Steuern anfallen. Es sollte dabei beachtet werden, dass Erholungsbeihilfen zweckgebunden sind, sie also nur für Urlaub oder Erholungszwecke ausgegeben werden dürfen. Durch Bestätigungen wie Quittungen lässt sich dies nachweisen.
1: Es ist offensichtlich nicht so gängig. Jens, trotzdem danke. Dankeschön. Gut, dass wir mal über Erholungsbeihilfe gesprochen haben.
3: Das war so im Hotel Spaß.
2: Ja, gut.
1: Vielleicht macht das jetzt mehr die Runde.
3: Hier ist so speziell.
1: Axel und Elton, wie geht's weiter?
5: Ja,
3: Filmverbraucher.
5: Ich bin nicht so. Ich bin nicht so
3: für Dann sind wir Verbraucher. Verbraucher sind wir alle.
5: Verbraucher wäre gut. Ich finde Wissenschaft.
3: Jetzt wurde es schon genommen.
5: Sorry. Sorry, du. Na, dann lies mal vor.
1: Beschädigen Äste oder entwurzelte Bäume bei einem Sturm ein Auto, regulieren viele

0: Teilkaskoversicherungen den Schaden nur, wenn A, das Auto nicht am Straßenrand geparkt war, sondern fuhr, B, der Sturm mindestens Windstärke 8 erreichte oder C, es sich bei dem Baum um einen Nadelbaum handelte.
1: Alles falsch.
2: Alles falsch.
0: Das schon ist mal ja passiert, blöd. So ein Sturmschaden am Auto oder Haus?
2: Naja, ich wohne in einer sehr waldigen Gegend in Brandenburg. Und da ist das schon immer ein bisschen problematisch mit den Bäumen. Die können ja dann auch mal umkippen und so weiter. Und man muss eigentlich auch, wenn man Bäume auf dem eigenen Grundstück hat, die überprüfen lassen von einem Sachverständigen, der sagt irgendwie, das muss alles rausgeschnitten werden und so weiter. Und ich könnte mir allerdings vorstellen, dass die Versicherung sagt, wenn Sie am Straßenrand geparkt haben und da Sturm ist, hätten Sie ja das Auto nur wegfahren müssen. Wenn das dann aber fuhr, dann muss die Versicherung bezahlen.
1: Ja, das ist das Einzige, was... Also ich habe als AKAM gesagt, nee. Also die müssen das auch zahlen. Dann kam B und C, habe ich auch nee gesagt. Also da aber... Ich glaube, bei A, wenn das... Also ich hatte mal, also bei uns im Norden ist ja sehr viel Sturm. Ja. Und ich hatte mal ein Auto stehen, mal, ja? geparkt. Ja. Und daneben ist ein Baum tatsächlich fast entwurzelt. Da haben wir natürlich die Gemeinde angerufen, von wegen hier, der Baum ist gekippt, das ist eine Gefahr. Ja. Und dann kamen die an und meinten, ganz ernst, wollen Sie nicht warten, bis der Baum vielleicht aufs Auto fällt, weil dann bezahlt die Versicherung. Ich habe dann gesagt, nein, Baum wieder weg.
0: Ja.
1: So, das Ding ist aber, das ist keine Teilkasko-Autoversicherung, sondern zahlt deine Haftpflicht-Hausversicherung.
2: Hausrat.
0: Dann bringst du uns nicht weiter. Die ganze Geschichte umsonst.
2: Haben wir auch so vor, ne?
1: Das bringt uns dahin. Weil es geht ja...
2: Es geht hier um die Teilkasko.
1: Um A, genau, und das ist ja eine Teilkasko-Autoversicherung. Ja. Und B, der Sturm muss mindestens Windstärke 8, das glaube ich nicht. Weil vielleicht ist der genau wie mein Baum angeknackst, dann kommt Windstärke 5, der kippt um, dann musst du ja zahlen. Und nur Nadelbäume, das auch auf gar keinen Fall. Deswegen glaube ich, A ist eine Geschichte tatsächlich von nicht von der Autoversicherung, sondern von der Haftpflichtversicherung.
2: Also ich bin bei A.
1: Ja, dann nehmen wir A.
0: Aber wenn es A wäre, wäre es ja Kategorie Einspruch. So klingt es mehr nach Kleingedruckten. Na.
3: Bei Sturm ist es ratsam, das Auto stehen zu lassen, um unnötige Risiken zu vermeiden. Sollten dennoch Schäden durch herabfallende Äste oder entwurzelte Bäume auftreten, kann die Teilkaskoversicherung einspringen. Der Autoclub Europa betont, dass die Schadenübernahme von den individuellen Versicherungsbedingungen und dem konkreten Fall abhängt. In vielen Fällen werden Schäden erst ab Windstärke 8 übernommen, also bei einer Windgeschwindigkeit von 62 bis 74 km/h. Daher ist eine genaue Prüfung der Versicherungskonditionen empfehlenswert.
0: Weil sonst sind es im Zweifel andere Versicherungen, die zahlen müssen. Es bleibt bei 1000 Euro.
4: Das ist eine sehr lehrreiche Sendung heute.
1: Alles außer Film.
5: Ja, Film machen wir nicht.
1: Nein, machen wir nicht. Filme machen wir nicht.
5: Dann machen wir Einheiten.
1: Einheiten? Oh ja, das
5: Einheiten.
1: Ja. Guck mal hier, dann merkst du an meiner Körpersprache.
5: Ich merke schon direkt, das ist super.
0: Was wird in der Einheit Martindale angegeben?
1: Ja, okay, gut, das ist jetzt Einheiten.
0: A, Stärke einer Geruchsquelle. Nee. B, Scheuerbeständigkeit von Möbelstoffen. Oder C, Entfernungen innerhalb unseres Sonnensystems.
5: Martin, das heißt Martindale und nicht Martindale oder so, ne?
0: Martindale.
1: Martindale.
5: Martindale.
1: Martindale.
5: Also. Martindale. Okay, weißt du's?
1: Nein.
5: Na gut.
1: Entfernung innerhalb unseres Sonnensystems, das sind doch Lichtjahre, oder? Gibt's da auch noch Martindale?
5: Ja, das ist wahrscheinlich dann...
1: So gebrochene Lichtjahre, genau. So alle 10 Lichtjahre hast du einen Martindale.
5: Genau, dann ist es 5 Martindales entfernt.
1: Es
5: gibt ja auch noch Chippendales. Das sind dann wahrscheinlich... Entschuldigung, dass ich das aber... auf der Hand. Ich
0: dachte immer, die heißen Chippendale.
5: Stärke einer Geruchsquelle, hätte ich jetzt gedacht, dass man das schon mal gehört hätte.
1: Da bin ich immer so bei olfaktorisch irgendwie. So dieses, dass das irgendwas mit Nase, dass man da was...
5: Dann scheitern wir.
1: Was du sagtest, hätte man schon mal gehört. Wir scheitern.

0: Danach werden die einzelnen Durchgänge, die sogenannten Scheuertouren, gezählt und in der Einheit Martindale angegeben. Je höher die Martindale-Zahl, desto höher die Scheuerbeständigkeit.
1: Das ist Muster gesehen.
2: 1500 Euro.
1: Das war wirklich Color-Drench.
2: Ja, Color-Drench. Wissenschaft, ne?
3: Wissenschaft.
2: Dann bitte.
3: Wissenschaft.
2: Da ziehe ich mich aber zurück.
4: Wodurch lässt sich der Blutalkoholgehalt einer Person laut einer Studie der Stanford University mit einer Genauigkeit von 98% bestimmen? A. Verbinden von nummerierten Punkten zu einem Bild. B. Vorlesen von Texten und Zungenbrechern. Oder C. Dauerintensität des Händedrucks.
3: Oi. Verbinden von nummerierten Punkten zu einem Bild. Das finde ich gar nicht so unclever, sage ich mal. Vorlesen von Texten und Zungenbrechern würde ich ausschließen, weil dann, wie soll man das numerisch irgendwie dann hinterher ermitteln? Also hier kannst du, ne, in einer gewissen Zeit musst du die Punkte verbinden.
2: Ja.
3: Das macht für mich einen wissenschaftlichen Eindruck, sag ich mal.
2: Ja.
3: Und Dauer und Intensität des Händedrucks kann ich mir so eigentlich auch nicht vorstellen, es sei denn, man kriegt auch noch irgendwelche
4: Sensoren
3: oder sowas draufgeklebt, irgendwie, die irgendwas messen oder so. Also ich wäre von der Logik her eigentlich bei A.
2: Ja, weil das ist halt auch sehr komplex. B, Vorlesen von Texten. Also ich habe, wenn ich Blaukraut, Brautkleid bleib, habe ich schon Probleme, wenn ich nicht Alkohol getrunken habe. Dann nehmen wir A.
4: Ganz neue Möglichkeiten für Alkoholkontrollen zukünftig im Straßenverkehr. Moment, ich hole mal kurz das Malbuch.
0: Forschende der Stanford University testeten 2023, wie sich Smartphones bei der Bestimmung des Blutalkoholgehalts einsetzen lassen. Dafür ließen sie 18 Probanden im Alter zwischen 21 und 62 Jahren vor und während des Alkoholkonsums zufällig ausgewählte Texte und Zungenbrecher vorlesen, die von einem Handy aufgezeichnet wurden. Zusätzlich wurde in regelmäßigen Abständen der Alkoholgehalt im Atem gemessen. Ein Spezialprogramm wertete dann aus Sekundenabschnitten der Aufnahmen Parameter wie Tonhöhe und Stimmfrequenz aus. Tatsächlich konnte so der Alkoholwert der Teilnehmenden mit einer Genauigkeit von 98% bestimmt werden.
4: Was es nicht alles gibt, woran nicht so alles geforscht wird.
3: Aber der ist doch viel einfacher in dieses Ding reinzupusten und dann gleich den
4: Es bleibt bei 1000 Euro, womit sich Wissenschaftler nicht so beschäftigen.
1: Okay. So, was lernen wir
4: tierisch,
1: denn jetzt?
4: Tierisch, Pilze, lernen? Europa und Film?
1: Entscheide du, alles außer Film.
5: Okay, dann wieder kein Film.
1: Ja,
5: dann nehmen wir jetzt Pilze.
1: Pilze?
5: Ja, wir nehmen jetzt Pilze. Wir nehmen nicht
1: Film, nur weil Pilze.
4: Der auch hierzulande heimische Löwenmähnenpilz A kann als Ersatz für Bierhefe verwendet werden. B. Stellt bei Berührung seine giftigen Brennhaare auf. Oder C. Kann bei Verzehr die Gedächtnisleistung verbessern.
5: Ah.
4: Der Löwenmähnenpilz.
1: Kennst du den Löwenmähnenpilz? Hast du das kleine Kätzchen aus dem Walde schon einmal gesehen?
5: Oh, wieder ein Löwenmähnenpilz.
1: Wow, hallo, du kleiner Löwenmähnenpilz.
5: Die können wir doch sammeln, um dann als Bierhefe zu verwenden.
1: Die schmeißen wir damit rein.
5: Das ist logisch.
1: Also Hefe ist ja ein Pilz.
5: Ja, das stimmt.
1: Vielleicht kann man die wirklich ersetzen. Das kann ja. Stellt bei Berührung seine giftigen Brennhaare auf.
5: Das finde ich tatsächlich ganz gut. Löwen, die das Gebrüll, ne, des Löwen. Die, wenn sie
4: Warst du schon mal so Pilze suchen so?
5: Nee, tatsächlich habe ich zu viel Angst davor.
4: Okay.
5: Also nicht vor den Pilzen. Also, die tun ja noch nichts beim Sammeln, aber später halt.
4: So die falschen erwischt zu haben.
5: Ja, zum Beispiel den Löwenmähnenpilz.
1: Also glaubst du, dass die diesen Löwenmähnenpilz benutzt haben, um die Gedächtnisleistung zu verbessern, bevor die Leute Texte haben vorlesen lassen, zum Beispiel? Ich finde, ich bin für A. Also C finde ich interessant, aber gut.
3: Ich würde auch einen Pilz draus machen.
2: Ja, steht doch schon dein Name.
5: Dann nehmen wir A.

0: Wir nehmen A.
1: Okay. Mal gucken, ob das ein Pfifferling wert ist.
2: Ja.
3: Der Löwenmähnenpilz, auch als Affenkopfpilz bekannt, zeichnet sich durch seinen faserigen Hut aus und wächst meist auf abgestorbenen Stämmen oder Baumstümpfen in den gemäßigten Breiten. Vor allem in Asien kommt der Speisepilz in der traditionellen Medizin zum Einsatz. Anfang 2023 wurde der Pilz von Forschenden der University of Queensland untersucht. Die präklinischen Labortests ergaben, dass die Wirkstoffe einen signifikanten Einfluss auf das Wachstum von Nervenzellen haben und somit die Gedächtnisleistung verbessern können.
1: Es bleibt bei 1500 Euro. Ihr könnt ausgleichen, aber nur mit der richtigen Antwort.
0: Wir kriegen es eh, deswegen nehmen wir jetzt Film.
4: Okay.
0: Die nehmen das ja eh nicht.
4: Okay.
1: Regisseur Christopher Nolan ließ im Vorfeld der Dreharbeiten seines Science-Fiction-Films Interstellar von 2014 A. Mais auf einer 500 Hektar großen Fläche anbauen, B. einige bei der Apollo 11 getragenen Weltraumanzüge restaurieren oder C. Wasserwellen von über 100 Kilometern pro Stunde in einem Schwimmbad erzeugen.
0: Mist, ich habe den nicht
4: Hast
0: gesehen.
4: Hast du Interstellar nee, gesehen? Nein. Also 500 Hektar ist ganz schön groß und viel. Aber dass er dort Mais anbauen ließ, ist für mich zumindest im Rahmen des Vorstellbaren.
0: In Amerika gibt es unfassbar viele große Maisfelder. Warum sollte er dann noch extra ein Maisfeld anbauen?
4: Damit er sicher sein kann, dass da auch wirklich Mais ist.
0: Ach, du meinst, das ist ein Maisfeld und dann, nee, das ist Ananas? Wenn ich beim Bauern bin, der weiß auch, ob das der Mais angebaut hat. Wir geben's, lass es doch ein bisschen reden.
1: Ja, nee.
0: So. Nee. B finde ich auch komisch. Also wenn die NASA ihre Weltraumanzüge rausgibt für einen Film, das ist doch, ob machen die das einfach so und dann restauriert er die und die NASA sagt ja danke und stellen die wieder ins Museum oder sowas?
4: Ja, genau so.
0: Ich kann mir C vorstellen.
4: Das wäre eine Win-Win-Situation.
0: Das wäre eine Win-Win-Situation. Deswegen, trotzdem bin ich eher bei C tatsächlich, dass der im Schwimmbad.
4: Wasserwellen von über 100 Kilometer pro Stunde.
0: Ja, dass das keine Computeranimation ist mit den Wasserwellen, sondern tatsächlich richtig starke, große Wasserwellen sind. Also ich wäre bei C. Aber ich weiß es wirklich nicht. Es ist nur Ausschlussverfahren. Wir fragen eh das Publikum. Tendenziell bist du aber für A.
4: Tendenziell wäre ich entweder A oder B. Ja.
0: A oder B?
4: Ja, A oder B.
5: Das klingt total nach Publikum.
4: Wir
0: geben es ans Publikum.
4: Wir geben's
0: jetzt. Hat es einer gesehen?
4: Hat oder? Jemand diesen Film gesehen?
1: Oh, ey. Bleib ruhig stehen.
4: Wir nehmen mal diese vier Wissenschaften hier aus.
0: Eigentlich wurde gezeigt, aber der stand sehr, sehr schnell auf.
4: Ja, ich habe ihn eher im Blick gehabt. Also er war eine Sekunde früher, glaube ich, als er.
0: Weil die haben sich abgesprochen irgendwie.
4: Ach so.
0: Wahrscheinlich haben die drei den Film oder
1: Wen soll man denn fragen? Ja, hier? Vielen Dank trotzdem. Hallo. Wer bist du?
6: Ben.
1: Richtig. Woher kommst du, Ben?
6: Wismar.
1: Filmfan?
6: Ja, auch ja.
1: Gehst schon irgendwie ins
6: Kino. Ja, kann man sagen.
1: Okay, gut. Ben, hast du Interstellar gesehen?
6: Nee, das nicht. Aber da steht ja im Vorfeld. Das heißt, muss schon alles voll geplant haben. Also würde ich sagen, sie antwortet sich in der Frage versteckt. Nee, doch die Antwort in der Frage versteckt.
1: Mhm, okay.
6: Also würde ich jetzt bei Antwort A bleiben, weil ist ja Vorfeld. Vorbereitungszeit und so.
1: Sehr gut, Ben.
6: Das ist so Ausschlussverfahren.
1: Eigentlich eine super einfache Frage. Ne? Man muss sie halt nur richtig lesen. Ne?
4: Hätten Sie auch so geantwortet?
1: Ja, ja.
0: Also stimmt, C fällt also raus. Aber B würde noch hinkommen, auch trotz der Theorie hinkommen.
4: B würde auch noch hinkommen.
0: Aber die sehr gut, sehr gut aufgepasst zumindest.
1: Ja, das stimmt. Ja.
3: Der Science-Fiction-Film Interstellar aus dem Jahr 2014 gilt als Meisterwerk von Regisseur Christopher Nolan, der auch als Produzent und Drehbuchautor tätig war. Um möglichst realitätsnahe Bilder einer in den Bergen liegenden Farm zu bekommen, verzichtete Nolan auf CGI-Effekte und ließ stattdessen eine 500 Hektar große Fläche im kanadischen Calgary mit Mais für insgesamt 100.000 US-Dollar anbauen. Der Mais wurde nach den Dreharbeiten geerntet und für rund 165.000 US-Dollar verkauft.
0: Hätte ich aber nie genommen.
1: Grüße nach Wismar. 500 Euro für die richtige Antwort.
4: Ja, wo du fühlen willst.
1: Interstellar.
2: Tiere.
7: Tiere.
1: Bevor einer Europa sagt. Im Unterschied zu Seelöwen haben Seehunde A. keine Hinterflossen, B. einen voluminöseren Körper oder C. keine sichtbaren Ohrmuscheln.
2: Boah. Also Hinterflossen haben die beide, weil sonst könnten die doch nicht schwimmen.
7: Naja, schon, aber sieht komisch aus.
2: Ja. Und nur eine Generation.
7: Ja, stimmt.
2: Guck mal, der schwimmt. Nicht mehr.
7: Nicht mehr.
2: Weg. So, einen voluminöseren Körper. Ha, es ist nicht der Seeelefant. Da war ich zwischendurch mal kurz. Weil da dachte ich, der ist der, voluminös.
7: Und der Seedinosaurier ist gar nicht, kann man gar nicht besprechen.
2: Seelöwe und Seehund.
7: Ich finde das mit den Ohrmuscheln eigentlich...
2: Ja, das ist schön. Ich bin... Wir gehen ja bei den Ohrmuscheln.
7: Ja.
2: Oder?
7: Ja.
2: Ja.
7: Die Ohrmuscheln.
2: Ja, Ohrmuscheln, ja.
7: Ist doch ganz klar.
2: Ohrmuscheln.
7: C, jetzt nee, ist C, ist doch klar.
2: Ja, steht auch C.
7: Ja, C, C keine sichtbaren Ohrmuscheln.
2: Ja, genau. Ja. C, Christopher Nolan hat Ohrmuscheln. Ja. Wir nehmen...
7: Was? Seehunde?
1: C. Ja, C.
3: Im Unterschied zu Seelöwen haben Seehunde kleinere Flossen und sind von der Körpergröße deutlich kleiner. Auch hinsichtlich ihrer Ohren unterscheiden sie sich von Seelöwen. Seehunde haben kleine, unauffällige äußere Ohröffnungen, die sich normalerweise nur als winzige Vertiefungen in ihrem Fell zeigen. Im Vergleich dazu haben Seelöwen gut sichtbare äußere Ohrmuscheln. Seehunde verbringen mehr Zeit im Wasser und sind auf eine effiziente Schallaufnahme spezialisiert. Ihre winzigen Ohröffnungen tragen dazu bei, den Wasserwiderstand zu reduzieren und das Eindringen von Wasser in den Gehörgang zu minimieren.
1: Richtige Antwort. Nochmal 500 Euro für 2000. Und die letzte Frage für Axel Prahl und Elton aus der Kategorie Europa. Norwegen A liegt nördlich, östlich, südlich und westlich von Finnland. B wächst seit 1994 jährlich um etwa 5 Quadratmeter Landfläche. Oder C hat mehr Inseln als Einwohner.
4: Also ich würde, also meinem Bauchgefühl nach würde ich sagen B.
8: Aber A schießen wir aus, ne? Es ist doch, ich bin ja Geografie, bin ich ja die letzte Nulpe. Also das ist doch Schweden,
4: Norwegen, ist
8: Norwegen hier. Finnland ist doch oben so die Reihenfolge.
4: Ja.
8: Dänemark, Schweden, Norwegen, Finnland.
4: Das ist wie Berlin früher, ne? Wo in allen Richtungen Osten war.
8: Das, ja, genau, das stimmt. Also
4: ja.
8: Östlich kann ich mir vorstellen, südlich vielleicht auch noch ein bisschen.
4: Aber westlich.
8: Finnland.
4: Ja. Also mein Bauchgefühl sagt mir B.
8: Du sagst B. Ja. Es wächst 5×3. Aufgrund von Schneeschmelze, von Wasserrückgang oder wie? Ja. Über C haben wir noch gar nicht gesprochen.
4: Nee, haben wir noch gar nicht. Nee. Mehr Inseln als Einwohner.
8: Also die haben echt unfassbar viele
4: Inseln, ja, aber
8: auch im Fjord sind manchmal kleinere Inseln.
4: Aber mehrere Millionen?
8: Na ja, gut, du
4: warst... Wage ich zu bezweifeln. Also ich bin bei B.
8: Ja, komm, wir machen es schnell. Wir nehmen den B.
1: Gut, na dann mal hurtig.
3: Das an Schweden und Finnland grenzende Norwegen liegt nördlich und westlich von Finnland. Tatsächlich ragt es aber auch in östlicher und südlicher Richtung über dessen Grenzen hinaus. So liegt Norwegens südlichster Ort Mandal am 58. Breitengrad, während Finnland mit der Stadt Hanko an den 60. Breitengrad heranreicht.
7: What?
1: Tatsächlich Antwort A.
8: Also erstmal haben wir schon mal die Reihenfolge falsch aufgesagt. Und ich habe es nach dem Film trotzdem nicht verstanden.
2: Wir können auf die Mediathek hinweisen, meine Damen und Herren, wo man diesen Film noch mal anhalten kann.
1: Wir haben folgenden Zwischenstand vor dem Finale. Björn Meyer und Bernhard haben 2.000 Euro auf dem Konto. Axel Prahl und Elton haben 1.500 Euro erspielt. Und so geht's jetzt ins Finale. Die Kategorie, aus der die heutige Masterfrage kommt, ist Sport.
9: Hallo. Wir haben geschlossen hinten. Oh. Das ist schön, dass Sie mich so gut kennen, das freut mich.
1: Beide Teams haben gesetzt, hier

Das ist die heutige Masterfrage. Welche Sportler können sich unglücklicherweise einen Krebs fangen? A. Segler, B. Ruderer oder C. Wakeboarder? Ihr habt 20 Sekunden. Ab jetzt!

0: Hast du nochmal gedrückt? Ja, ja. Ich habe immer hin und her gedrückt die ganze Zeit.
1: Beide Teams haben Geld gesetzt, haben eine Antwort eingeloggt. Björn und Bernhard haben gesetzt. 1111 Euro. Axel Prahl und Elton haben gesetzt. 400 Euro. Wow. Auf welche Antworten wurde getippt? Team Bernhard tippt auf. Antwort C. Team Elton tippt auf. Antwort B.
2: Ja, Doppelchance.
1: Sich einen Krebs fangen.
3: Kennt das überhaupt? Kennt das einer?
1: Ja, Bernhard, ich erzähle es dir gleich.
3: Ja. Ich mich in
1: ja,
3: ja.
1: Ja, oder wollen wir jetzt das Publikum auflösen lassen? Ja, ein Krebsfang ja. Beschreibt eine Art technischen Fehler.
4: Aha.
1: Mhm. Ja. Das könnte zum Beispiel
4: auf Grund laufen beim Rudern.
1: Ja, oder beim Rudern zum Beispiel auch, wenn das Ruderblatt im falschen Winkel ins Wasser eintaucht. Ne? Ja. Das wäre ein technischer Fehler zum Beispiel. Oder beim Segeln, wenn durch einen Steuerfehler eine sogenannte Besteckversetzung entsteht. Wäre auch ein technischer Fehler. Oder auch beim Wakeboarden, ne? Wenn der mit dem Po ins Wasser eintaucht. Wäre auch so ein technischer Fehler. Einen Krebs fangen,
5: ja, wenn du mit dem Hintern aufkreuzt und dann kommt der Krebs. Und,
1: ja. Nee, nee, ah, glaub, ja, so ist es. Einen Krebs fangen kann man sich beim Rudern. Antwort B ist richtig. Wenn das Ruderblatt mit dem falschen Winkel eingesetzt wird, dann kann es tief hängen bleiben und dann wird es abgelenkt. Und das nennt man sich einen Krebs fangen. 1.900 Euro gewinnt Team Elton. Und das heißt für jeden von euch 31,15 €. Herzlichen Glückwunsch. Ist ein schönes Taschengeld, ein Taschenkrebs. Meine Damen und Herren, 31,15 € auch für unsere drei Admin-Spieler, Admin-Spielerinnen, die heute gewonnen haben. Danke fürs Mitspielen. Vielen Dank an unsere Gäste. Vielen Dank an Björn Meyer. Hat großen Spaß gemacht. Axel Prahl, Dankeschön. Schauen Sie den Tatort Münster. Tschüss, schönen Abend. Danke.
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8: Hey. Hey. Oh. Oh. Oh.
9: Vierer-Bügel-Zinklegierung für einen Profi ist so ein Schloss, ja quasi wie eine Einladung.
10: Ja, der Kollege ist der Spezialist.
9: Ja, praktisch Tag der offenen Tür.
10: Was ist denn Ihnen gestohlen worden?
11: Das weiß ich noch nicht.
10: Bitte?
11: Naja, also ich wollte jetzt nichts dran verändern. Am Tatort meine ich. Wegen der Spuren, Fingerabdrücke und so.
12: Aha. Ja, also ich hatte in der Jacke 30 Euro drin.
9: Achso, Sie haben da schon nachgeschaut.
10: 30 Euro. Mhm. EC-Karte, Dokumente, sonst was?
12: Nein, nur das Geld. Moment, 10 waren es nur. Ich habe ja gestern Abend noch 20 raus fürs Abendessen. Ja.
9: 10 Euro?
10: 10 Euro. Ja, dann können Sie auch ruhig nachschauen. Die Kollegin hat es jetzt ein bisschen versaut, ne? Nochmals Entschuldigung. Wo kann man sich dort hinwaschen?
12: Zum Bieseln. Da hinaus und dritte Tür rechts.

0: Oh, Entschuldigung.
1: Hallo? That's okay?
2: Hansi!

0: Kampfspuren, eindeutig Fremdeinwirkung.
1: Vielleicht der Unfall beim Schlammcatchen?
0: Träum weiter. Also, ich mach's mir in der Wanne gemütlich, trinke ein Glas Champagner, dämmer vor mich hin, denk an nichts Böses.
1: Dann komm ich auf dich zu, drück den Kopf unter Wasser, du wehrst dich, zappelst noch ein bisschen, dir geht die Luft aus und dann ist er Ruhe.
2: Wenn man euch so reden hört, da könnte man meinen, ihr werdet noch verheiratet. So, jetzt möchte ich endlich einmal wissen, wer das überhaupt ist.
0: Aber vorsichtig.
2: Der Dreckschleuder, die muss man doch ordnungsgemäß kennzeichnen. Da, nimm jetzt eine Salbei, das ist beruhigt.
0: Hör auf!
2: Was?
0: Asthma!
1: So, geht's wieder?
3: Ja.
1: Also, die Frau Thoma, hat die einen Vornamen?
3: Den weiß ich nicht.
1: Aber Sie kennen sie.
3: Ja, die Frau Thoma ist meine Chefin.
1: Wahrscheinlich der Schock, ne?
2: Für mich ist ja der Kibitz auch bloß der Kibitz.
3: Nein, ich weiß einfach nicht, welche Frau Thoma.
0: Was ist denn hier los?

0: Ist ja verblüffend, diese Ähnlichkeit. Wie sagt man da? Eineiig, oder? Aber das mit dem immer dasselbe anziehen, das haben Sie gar nicht gemacht, gell?
1: Seit wir 12 sind, nicht mehr.
0: Na ja, dann ist ja das noch gar nicht so lange her.
2: Haben Sie eine Ahnung, wer Ihre Schwester da?
1: Nein, überhaupt nicht.
2: Aber wenn sie bedroht worden wäre, das hätte sie Ihnen gesagt, ne?
1: Ja, natürlich. Wir haben alles voneinander gewusst. Geschäftlich wie privat. Wir haben das hier gemeinsam geführt. Da hat man keine Geheimnisse voneinander.
0: Kommt Ihnen hier denn irgendwas verändert vor oder ungewöhnlich?
1: Ich glaube nicht.
2: Und Ihre Schwester hatte sich öfters abends da in den Bad hineingelegt?
1: Es ist Heilschlamm.
2: Entschuldigung.
1: Ja, das hat sie. Es konnte ja keiner damit rechnen, dass irgendein Kranker. Hören Sie, könnte ich vielleicht bitte allein sein?
0: Ja, natürlich. Für Sie ist ja das doppelt schlimm, wenn so eng verschwistert, wie Sie waren.
2: Gut, kommen wir vielleicht ein anderes Mal. Eine Frage noch. Wohnen Sie da auf der Beauty Farm?
0: Ja, bei dem Aussehen her bestimmt.
1: Suite 107. Und wir ziehen die Bezeichnung Wellness Hotel vor.

0: schrecklich ist es. Ich weiß doch gar nicht mehr, wem ich hier trauen kann. Na, wenigstens hat's die Richtige getroffen.
1: Ah, Sie glauben also, es hat die Richtige erwischt.
0: Das habe ich jetzt so nicht gemeint.
1: Wie haben Sie es dann gemeint?
2: Vielleicht ein wenig aus dem Zusammenhang.
1: Mhm. Und wie ist der Zusammenhang?
0: Ja, dass man dann, wenn man irgendwas Schlechtes über die Frau Thoma sagen könnte.
1: Welche Frau Thoma?
0: Über die Tote.
1: Dann?
0: Dass man dann sagen könnte, es hat wenigstens die Richtige getroffen.
1: Hast du es verstanden?
2: Na, besser die als die.
1: Von Ihnen kriegen wir mal die Personalliste, die Gästeliste vom Personal.
2: Was?
1: Na ja, wenn das Personal auch einmal Besuch gehabt hat.
2: Also, der Kollege will wissen, wer wann, wo, wie rein und raus ist. Sehr wohl.
0: Entschuldigung.
2: Bitte.
0: Also, wegen meines Spinds, mir fehlen 20 Euro ein paar Ohrringe. Bei aller Pietät, aber passiert da noch was?
2: Ja, da schickt man Spezialisten.
1: Da ist der Täter so gut wie gefasst. Also die Thoma, die ist schon echt sehr nett.
2: Nett? Du, wir reden aber schon von derselben.
1: Ja, ich meine jetzt nicht die im Schlamm, sondern die
2: Ute.
1: Wie heißt die andere?
2: Ulrike.
1: Sehr, sehr hübsch ist die Ute.
2: Hansi, du verliebst dich in Frauen einfach nur, weil sie da sind.
1: Okay, wer redet denn da vom Verlieben? Ein enger Kontakt zur hinterbliebenen Schwester, das ist doch quasi der Schlüssel in so einem Fall.
2: Mhm. Hansis kleine Profiler-Taktik.
1: Ist ja grausam, der Kaffee.
2: Aus dem Automaten trinke ich schon lange nichts mehr.
1: Das schmeckt total nach dieser Bouillon. Ja,
2: freilich, wenn Suppe und Kaffee in einem Kasten ist, das ist wie wenn du Weißbier aus dem Hundenapf trinkst. Riedl, dich such mal.
3: Was ist los?
2: Ja, es geht um eine Einbruchserie. Hättest du da Interesse?
3: Einbruchserie?
1: Ja, oder traust du das nicht zu?
3: Ja, doch, schon. Wo ist denn da eingebrochen worden?
2: Seeoase.
3: Was, bei dem Wellnesshotel da oben am Berg?
2: Ja.
3: Und wie soll ich da hinkommen?
1: Ja, mit dem Radl.
4: Hubert, schneller!
3: Wie mit dem Radl? Das sind über 10 Kilometer bergauf.
2: Ja, aber auf dem Rückweg hast du einen Riesenspaß.
5: Ein Mord in einem Wellnesshotel, das ist sowas von niederträchtig.
2: Ist doch eigentlich vollkommen egal, wo man umgebracht wird, oder?
5: Ja, verstehen Sie nicht, Hubert, so ein brutaler, zynischer Mord, der raubt so einen Ort. Ja, gewissermaßen die Unschuld, nicht? Ein Ort des Wohlfühlens, der Entspannung, der Lebensfreude.
1: Allein die Besitzerin. Ja, erst waren sie Zwillinge, jetzt ist leider bloß noch eine übrig. Aber eine dermaßen attraktive Chefin. Also, wenn ich die als Chef hätte, da würde ich mir doppelt reinhängen.
5: Was sie ja hoffentlich auch so tun werden, nicht? Auch ohne, dass ich mir die Beine rasiere, ne?
1: Ja, solange es nur die Beine sind, es.
5: Herrschaften, ich erwarte von Ihnen höchste Professionalität und Effektivität, nicht? Denken Sie an die Presse.
1: Was, die Scholz?
2: Gottes Willen, die Nervensäge.
5: Lassen Sie Ihre Animosität mal außen vor, die Frau macht nur ihre Arbeit. Wenn ich das Gleiche von Ihnen sagen könnte, wäre ich schon sehr zufrieden und ab.
1: Jetzt geben wir mal richtig Gas.
5: Aber nicht zu viel.
6: Euch pressiert's also. Machen wir es beim nächsten Mal doch einfach so, dass ich schon vor dem Mord mit der Autopsie fertig bin.
2: Das wäre toll.
6: Ich könnte ja in besonders gefährdete Personen schon mal prophylaktisch reinschauen.
1: Und deshalb musst du nicht gleich aufschneiden.
2: Das heißt ja nur, dass sie noch nichts hat, ne?
6: Todeszeitpunkt gegen Mitternacht. Zu errechnen nach einer speziellen Formel, weil der Schlamm als Wärmeisolator die Körpertemperatur besonders lang hochhält, was euch aber ja eh nicht interessiert.
2: Doch.
6: Unwesentliche 0,3 Promille im Blut, also so nüchtern wie manche von euch seit 20 Jahren immer waren.
1: Stopp, was?
6: Harter Aufschlag des Hinterkopfs auf dem Badewannenrand, dadurch hervorgerufene Ohnmacht, Herunterdrücken des Kopfes durch den Täter, anschließendes Ersticken.
2: Puh, irgendwelche Kampfspuren?
6: Wow, sehr gut. Vorher ein Kampf, bei dem der Täter zwei Haare verloren hat, und zwar unter den Fingernägeln der rechten Hand des Opfers. So, wie sagt man?
2: Danke, liebe Anja.
6: Was soll das?
1: Ja, ich muss ja den Täterkreis ein bisschen eingrenzen.
6: Schleicht's euch.

0: Ah, die Herren von der Polizei. Sie kommen gerade im richtigen Moment. So, bitteschön, die von Ihnen angeforderte Liste. Hier das Personal und hier die Gäste des Personals.
1: Super. Herr Reinhold.
0: Brückner?
1: Ja, Sie sind auch quasi der Nabel von dem Hotel.
0: Ja. Wenn Sie so wollen, zumindest ermöglicht mir meine Position, das ein oder andere Bett zu kriegen, ja.
1: Aha. Haben Sie eigentlich vorgestern Mitternacht Dienst gehabt?
0: In der Tat. Alle mir bekannten Fakten stehen aber bereits auf der Liste.
2: Ja, und was ist mit Mutmaßungen, Spekulationen?
0: Schauen Sie, Mutmaßungen, Spekulationen, da fängt Indiskretion an. Indiskretion kann ich mir meiner Position nicht leisten.
1: Ja, das ist genau wie bei uns, ne?
2: So einfacher Verdacht wird uns schon lange. Sie brauchen ja nicht unbedingt ausplaudern.
1: Ja. Robert Jung, wer soll das sein? Freund von Ute Thoma. Jetzt. Und wieso ist der verdächtig? Streik?
2: Der Streit.
1: Also, vielen Dank für Ihre Diskretion.
2: Wo bleibst du denn? Ich brauche von jedem, der da auf der Liste steht, eine Haarprobe.
3: Und was ist mit der Diebstahlserie?
1: Ja, aufklären, Riedel, aufklären.
0: Ja, was gibt's?
2: Wir wollten eigentlich zur Ute.
1: Zur Frau Thoma. Wer sind Sie?
4: Robert Jung, ich bin Ihr Freund.
1: Ah, super. Sie brauchen wir auch, ja.
4: Ja, okay.
2: Er ist doch der, der gestritten hat.
1: Ja, logisch. Sie haben gestritten mit der Ulrike, ja?
4: Ja, wir hatten Streit. Warum?
1: Dürfen wir vielleicht kurz rein?
4: Muss das jetzt sein? Ute hat sich gerade erst hingelegt.
2: Ja, die steht schon wieder auf.
1: Also, ich esse heute keinen Gurkensalat. Worum ging es denn bei der Auseinandersetzung mit der Frau Thoma? Ulrike.
4: Es gab da gewisse Differenzen zwischen der Ute und der Ulrike.
1: Mhm. Differenzen worüber?
4: Wie es mit dem Hotel weitergehen soll.
1: Also, und was haben Sie damit zu tun? Ich meine, das ist ja eher Geschichte zwischen den beiden Frauen, oder?
4: Ulrike hat Ute ziemlich unter Druck gesetzt und das hat leider auch unsere Beziehung belastet.
2: Und diese Last haben Sie dann im Schlamm versenkt?
4: Sehr originell. Ich habe Ulrike nur gebeten, sich mit Ute sachlich über die Zukunft der Seeoase zu unterhalten.
2: Herr Jung, ich sehe da nirgendwo ein Foto von Ihnen. Also so lang mischen Sie hier noch nicht mit, oder?
5: Wir kennen uns seit 2 Wochen.
2: Ja, also von Beziehung kann man da kaum sprechen.
5: Ja, manchmal spürt man eben sofort, wenn es passt. Übrigens, Robert, ich finde, du könntest der Polizei ruhig den wahren Grund nehmen für euren Disput.
1: Ja, das wäre toll.
5: Na, was du mir erzählt hast. Also, Ulrike hat versucht, sich Robert anzunähern und er hat ihren Versuch abgewiesen.
1: Stimmt das?
4: Ja, das stimmt.
1: Waren Sie vorgestern um Mitternacht?
5: Wir waren hier.
4: Ja.
5: Miteinander.
2: Stopp, stopp, stopp. Das ist nur pro forma.
1: Frau Thoma, können wir uns vielleicht ein bisschen umschauen in Ihrem Beauty-Reservat?
2: Ja, das ist wirklich sehr inspirierend, da Ihr Schönheitstempel.
4: Was?
1: Ja, der Kollege meint, es geht um die Spuren. Ja.
4: Finden Sie den Zeitpunkt nicht etwas unpassend?
5: Ach, das ist schon in Ordnung. Die Herren machen ja auch nur ihre Arbeit.
4: Ja.
5: Ich mache mich schnell mal fertig. Fünf Minuten.
4: Sie ist ganz schön durch den Wind.
1: Mhm.
6: Also, dann bleibt's beim Geldbeutel und den 10 Euro.
7: Ja, ich denke schon. Mhm. Zum Glück ist der noch da. Der passt einfach perfekt.
6: Ja, zum Glück. Ja, gut, dann sind wir da soweit fertig, gell? Mhm. Eins fehlt noch.
7: Aua!
6: Entschuldigung.
7: Obwohl ohne natürlich auch was hat. Mal so eine warme Sommernacht am See. Ein bisschen schwimmen. Kleines Picknick. Und zum Nachtisch.
6: Ja, ich muss dann auch wirklich.
7: Die perfekten Cupcakes. Meint, die müssen sie mal probieren. Drinnen ist Nougat und das helle obendrauf ist eine Buttercreme mit einem Marzipanröschen.
8: Hm? Boah, die sind ja der Hammer.
7: Das sag ich doch. Die hat die Frau Thoma in New York entdeckt. Hm. Hm. Hm. Ich meine, die Ute. Mhm. Hm. Die Ulrike, die war nicht so die Süße.
8: Und die sind echt aus Amerika.
7: Mhm. Ja, bin extra gestern hingeflogen. Na, Quatsch. Die Ute, die hat das Originalrezept besorgt. Und jetzt macht die ja Bäcker hier für uns. Teilen wir uns noch einen?
5: Das ist unser Wellnessbereich. Hier drüben haben wir die Klangmassage.
2: Mhm. Wie soll das gehen?
1: Ich glaube, da haut einer auf den Gong und den hält er dir dann so an die Wampen hier. Ja. Oder? Ist das das?
5: Stark vereinfacht, aber ja. Hier drüben gibt es Massagen jeder Art. Also, wenn Sie Lust haben auf eine Kostprobe, sehr gerne.
2: Moment. Ja. Wenn die Dame gerade Zeit hat.
5: Ja, die Schicht von Marc hat gerade angefangen.
1: Ui, der Marc?
2: Ich bin ja sowieso leider im Dienst, also.
5: Die Aromatherapie?
2: Ja, Waldmeister.
0: Na gut, bringen wir es hinter uns.
6: Au! Entschuldigung.
0: Wollen Sie das sicher eintüten? Und ordentlich beschriften?
6: Ach so.
0: In der Küche wird man Ihnen sicher mit Gefrierbeuteln aushelfen.
6: Ah, das ist eine gute Idee. Vielen Dank. Ja. Oh. Grüß Gott, Frau Scholz.
9: Friedel, Mensch. Fallen Ihnen die Haare aus? Naja, am Testosteron wird es wohl kaum liegen. Hm?
6: Ja, schönen Aufenthalt.
9: Nadine Scholz.
0: Guten Morgen, Fräulein Scholz.
9: Ich habe ein Zimmer reserviert.
0: Ihre Eltern kommen nach?
2: Ja, Frau Thoma, da kriegt man schon vom Durchspazieren ein ganz anderes Feeling.
1: Wie ein kleiner Urlaub vom Alltag. Entschuldigung, grüß Gott.
5: Herr Wert, Sie sind aber spät.
1: Tut mir leid, Frau Thoma, wegen der Ulrike mein herzliches Beileid.
5: Danke.
1: Herr Wert.
2: Der Masseur, oder?
5: Ja, genau.
1: Was ist das denn?
2: Vorgehensweise, das ist der klassische Serientäter.
6: Aha. Was fehlt denn? Ja, da habe ich immer 50 Euro liegen. Die sind weg und sonst.
2: Na, upsi. Frage ist, glaube ich, nicht, was fehlt, sondern das, was drin ist.
6: Hm? Wie oft denn noch? Das muss mir jemand untergejubelt haben.
2: Na ja, der große Unbekannte. Nimmt ihnen Geld aus dem Spind und tut dafür ein bisschen Dreckwäsche rein.
6: Ja, was weiß denn ich, wer meinen Spind mit einem Waschsalon verwechselt?
10: Ah, ein Komiker im Zweitberuf.
6: Was?
10: Ich meine, das war doch Ihre Wäsche.
6: Sagen Sie mal, warum soll ich bitte meine Chefin umbringen?
10: Sie haben eine Abmahnung kassiert von der Ulrike Thoma.
6: Oh, bitte, jetzt kann man es mal nicht mit dem schmarrn.
2: Ach so, ein Schmarrn war das.
6: Ich bin einmal zu spät gekommen.
2: Aber da ist ja das vollkommen ungerechtfertigt.
6: Ja, das war's.
2: Und da fühlt man sich ungerecht behandelt und rächt sich natürlich.
6: Sagen Sie mal, für wie blöd halten Sie mich eigentlich?
2: Nicht blöd, raffiniert.
6: Ich rufe Sie doch nicht, um Ihnen diese Dreckwäsche zu zeigen.
2: Das haben wir unter dem Fingernagel von der Toten gefunden.
6: Ja und?
2: Ja. Brauchen wir bloß noch eine Vergleichsprobe?
10: Nee. Hey. Also ich glaube, das kommt nicht hin. Hm?

0: Wo haben Sie denn das her?
1: Von meiner Tochter vielleicht.
2: Wir haben ein frisches bei uns.
3: Was haben Sie denn da?
1: Aua! Hubert Staller. Was zum Geier geht hier vor? Können Sie mir erklären, warum Sie gemeinschaftlich versuchen, einen Verdächtigen zu skalpieren? Was kommt als nächstes? Waterboarding?
0: Was soll denn das sein?
1: Was haben Sie gegen den Verdächtigen in der Hand?
0: Dreckwäsche, also mit Tatortschlamm. Die hat er in seinem Spind versteckt.
4: Im aufgebrochenen.
1: In seinem aufgebrochenen Spind, an den also jeder ran kann.
0: Ja, und das Haar hier ist mit dem absolut identisch.
1: Das sagt Frau Dr. Licht.
0: Nein, mein bloßes Auge.
1: Gibt's keine Analyse?
4: Nein, das geht nicht so schnell. Also die Anna wird ja auch älter.
1: Dieses Haar könnte von fast jedem sein, sogar von mir.
4: Nein, nein, dafür ist zu wenig Gel dran.
0: Außerdem hat er von seiner Chefin eine Abmahnung gekriegt. Also von der Toten, also wo sie noch gelebt hat.
1: Sie wollen behaupten, die disziplinarische Maßnahme eines Vorgesetzten sei ein plausibles Mordmotiv? Ja doch!
5: Stell ich?
0: Nein, nein, ja, gar nicht.
5: Gut. Dann gibt es jetzt ein paar Infos zu dem Mark Wert. 40 Jahre alt, keine Einträge und alleinerziehender Vater einer 12-jährigen Tochter.
1: Der Mann ist völlig unbescholten. Er kommt sofort auf freien Fuß.
0: Und was ist mit Fluchtgefahr?
4: Ja, da muss ich dem Kollegen recht geben. Alleinerziehend bei einer 12-Jährigen. Also ich würde abhauen.
0: So, Herr Wert, wo waren Sie vorgestern um Mitternacht?
6: Daheim, bei meiner Tochter.
0: Kann das wer bezeugen?
6: Nein, meine Tochter hat geschlafen.
4: Wir fragen Sie jetzt zum letzten Mal. Geben Sie den Mord zu?
6: Nein.
4: Gut, dann können Sie heimfahren.
6: Echt? Entschuldigung, wie komme ich zurück zum Hotel?
0: Steht da Taxi drauf?
4: Also für mich war das einer aus dem Wellness.
0: Ja, der Masseur. Der hat ja den ganzen Schlammbatzen an die Klamotten gehabt.
4: Ja, aber was ist mit dem Robert Jung? Ich meine, der hat Streik gehabt mit der Toten. Ja,
0: aber im First-Class-Alibi von der hübschen Ute. Außerdem willst du Frauen bringen, bloß weil die dir schöne Augen macht.
4: Ja, es kommt ganz auf die Frau an.
7: Da darf man dir ja nicht zu nahe kommen.
0: Ja, wenn du lebendig bleiben willst, dann kommst du lieber zu mir.
7: Aha, ihr seid doch jetzt gerade öfter in der See-Oase. Mal da mal ein Wochenende. Also ein Bekannter von mir, der war einmal eine ganze Woche da. Der hat danach 10 Jahre jünger ausgeschaut. Und ein Strahlen hat der gehabt, wisst ihr, so ein Strahlen, was einen von innen heraus so attraktiv macht. Schaut, dass der verheiratet war.
0: Ja, Dampfsauna mit Pfefferminz. Ja, die haben da, glaube ich, sogar so ein Schokoladenbad.
7: Mei, hob sie mir bei dem Schokoladenbad, das wäre doch was.
4: Ich mag kein Schokolade.
1: Na?
4: Blutbad im Schlammbad, das ist die Scholz. Literarisch unterirdisch.
0: Ja, außerdem in der Sache komplett falsch, da war ja nirgendwo Blut.
1: Ja, aber Herr Schaffner, das war nicht der Punkt. Wir. Polizeirat Girwitz, hallo.
8: Dann habe ich heute Morgen einen Zettel gefunden, unter der Tür durchgeschoben. Du bist die Nächste, stand ich. Hab solche Angst, was soll ich denn jetzt machen?
1: Ja, Frau.
0: Thoma.
1: Frau Thoma, bleiben Sie bitte erstmal ruhig.
8: Ruhig? Ja? Hier ist ein Mörder unter meinen Angestellten. Was war denn mit Herrn Wert? Ich meine, die Sachen in seinem Spind, ich halte das einfach nicht mehr länger aus.
1: Frau Thoma, wir tun, was in unserer Macht steht. Frau Thoma?
0: Na, dann holen wir uns doch den Bademeister nochmal.
4: Okay, Hansi, der marschiert doch nicht bei uns aus dem Verhörzimmer raus und schiebt dann der Thoma eine Morddrohung unter der Tür durch. Ja,
1: ich meine, zweimal den falschen Pfaffen, das geht gar nicht.
4: Auf jeden Fall bewegt sich der Täter da im Umkreis von dem Hotel.
1: Richtig, Hubert. Und genau deshalb werden wir vor Ort ermitteln, nicht? Und solange wir den Täter nicht haben, steht diese Frau Thoma unter Personenschutz. 24 Stunden in die Uhr.
4: Das Wir heißt in dem Fall.
0: Ja, wir?
1: Ja, exakt.
0: Sag mal, wie lange brauchst du für das bisschen Zeug?
4: Ja, effektiv packen, das dauert halt ein bisschen. Außerdem bin ich ja keine Frau, die da 10 Koffer mit sich rumschleppt, oder?
0: Dir ist aber schon klar, dass wir da was zum Wechseln brauchen.
4: Ja. Was ist mit dir, bist du auswandern?
0: Das ganze Wellness-Equipment, Wechselwäsche, Sportzeug. Ich hab dir auch was eingepackt.
4: Das klingt nicht gut.
0: Ah, Scheiße. Jetzt habe ich das Fenster aufgelassen.
2: Ja, sei froh, kommt frische Luft rein. Fahr.

0: Schön, Sie erneut in unserem Haus begrüßen zu dürfen. Ihre Assistentin hat mir bereits alles durchgegeben. Ihr Zimmer ist so gut wie fertig.
1: Super. Entschuldigung, haben Sie gesagt, Ihr Zimmer, also ein Zimmer?
0: Genau, ein Doppelzimmer für die Herren. Direkt neben der Suite von Frau Thoma.
2: Frau Thoma ist übrigens bedroht worden. Haben Sie da vielleicht was mitgekriegt?
0: Ich habe auch schon drüber nachgedacht. Also, ich kann mir beim besten Willen nicht vorstellen, wer Ute etwas antun möchte.
2: Wieso? Was ist denn bei dir anders als bei der anderen?
0: Sehen Sie, Ulrike, die hatte natürlich auch ihre netten Seiten. Aber sie war nicht gerade die Frau, der die Herzen zufliegen würden. Aber Ute, also ich kenne keinen, der Ute Thoma nicht mögen würde.
1: Ich glaube, wenn man eineiige Zwillinge sind gleich.
0: Die Gene sind das eine, aber wie wächst man auf? Ute zum Beispiel war hier im Ort auf einer staatlichen Schule. Ulrike hingegen wurde von ihren Eltern auf ein Internat geschickt. Ach,
1: dann war sie als Kind schon nicht besonders beliebt bei den Eltern.
0: Ja, oder das Internat hat aus ihr erst einen anderen Menschen gemacht.
2: Das ist wie bei der Frage, was war zuerst, Huhn oder Ei?
0: Richtig.
3: Ach nee. Sie richten sich auf längere Ermittlungen ein?
1: Was machen Sie denn schon wieder da?
3: Undercover nennt man sowas. Sollten Sie auch mal ausprobieren.
2: Wieso? Wir sind ja ganz offiziell da.
3: Ach, tatsächlich? Dann hat der Herr Polizeirat Sie zum Personenschutz abkommandiert? Naja, wie auch immer. Auf mich wartet ein Schlammbad.
2: Blutbad im Schlammbad. Das Messens. Mhm. Ja, schau, das ist wie im Lehrbuch. Verschiedene Schrifttypen da, verschiedene Zeitungen.
4: Also, Sie werden hoffentlich verstehen, dass ich Ihre Begeisterung nicht teilen kann.
2: Ja, wenn man selbst das Du ist, dann ist man natürlich nicht begeistert.
4: Hören Sie, es ist doch wohl offensichtlich, dass einer meiner Angestellten den Tod von Ulrike zu verantworten hat und der Urheber von dieser Drohung ist.
1: Naja, die Beweislage ist ein bisschen mau.
4: Wenn Sie Herrn Wert nicht in Gewahrsam nehmen können oder wollen, dann werde ich ihn zumindest freistellen.
1: Das wäre ermittlungstechnisch ganz schlecht.
4: Ach. Wollen Sie mich als eine Art Lockvogel missbrauchen?
2: Na ja, also wir passen ja auf Sie auf.
1: Also wenn da einer kommt, dann schlagen wir sofort zu.
4: Was ist eigentlich mit der Haarprobe? Sie haben doch gesagt...
2: Die Haarprobe, ja, das sind ja hochkomplexe chemische Prozesse. Also das dauert einfach seine Zeit. Naturgesetz, Sie verstehen?
4: Also gut. Eine Bitte, also damit Sie während Ihres Aufenthalts die anderen Gäste nicht verschrecken.
1: Entschuldigung.
4: Ich möchte Sie bitten, sich hier möglichst zivil zu bewegen. Geht das?
2: Undercover, ja, das war der Plan.
4: Danke, das ist sehr umsichtig.
2: Frau Thoma, wenn wir da im Wellnessbereich ermitteln, die ganzen Angebote, die es da gibt, ist doch quasi involviert, oder?
4: Ja, selbstverständlich. Das geht für Sie natürlich alles aufs Haus.
1: Sag mal, das kann doch nicht sein, dass du immer noch die Haare von dem Masseur da mit dir rumschleppst.
2: Ja, bei dem Kuddelmuddel, da kennt sich ja kein Mensch aus. Einmal festnehmen, dann wieder freilassen. Ja, da weiß er langsam nicht mehr, wo oben und unten ist. Sag mal, was machst denn du mit dem Becken?
1: Das siehst du, ich schieb's aus der Hand.
2: Riedl, wo steckst denn du? Was? Gut, dann sind wir gleich unten.
1: Das sind vielleicht scheiß Matratzen da.
5: Was gibt's denn so Dringendes?
2: Die müssen ganz schnell zu Dr. Licht.
5: So, hat Schnupfen.
2: Haarproben, Riedl, zum Abgleich. Mit denen unterm Fingernagel von der Toten.
5: Ja, dann krieg ich aber auch das Auto.
1: Wenn der Mörder abhaut, sollen wir da mit dem Taxi hinterher, oder was?
2: Was hast du denn da?
5: Das ist privat.
1: Peter, wenn du so Zeug in dich reinfrisst, musst du dich nicht wundern, wenn du konditionell am Arsch bist.
5: Ja, das ist ja auch nicht für mich, das ist für die Elke.
1: Was für Elke?
5: Ja, das ist doch die eine Masseurin da vom Hotel. Ja, und das ist halt ihre absolute Lieblingssüßigkeit.
1: Ja, das sieht man ja an.
5: Ja, und übrigens auch von der Frau Thoma.
2: Von der Toten?
5: Na, von der Lebendigen.
2: Und das kriegt jetzt alles die Elke.
5: Ja, logisch.
2: Peter. Frauen darf man nicht alles auf einmal in den Rachen schmeißen. Ne? Die muss man ganz langsam anfüttern.
5: Anfüttern?
2: Also ich würde mich jetzt erst mal da draußen umhören und dann vielleicht So eine Wellnessanwendung, also zur Tarnung.
1: Zur Tarnung. Hab schon verstanden. Gut, übernehme ich die erste Schicht. Ne?
6: Na, herzlich willkommen. Wie schaut's aus? Ich hätte noch ein paar Termine frei zur individuellen Behandlung.

0: Schade, ich wollte ja nicht.
1: Was mal, nein, das ist ein Missverständnis.
0: Hoppala, also die Jacke müssen Sie aber schon ausziehen, gell? Jetzt kommen Sie. Keinen Grund, schüchtern zu sein. Schön hier auf Bauch liegen, gell?
1: Ja, aber ich wollte eigentlich
0: jetzt machen wir erst einmal das Standardprogramm, gell? Über die Sonderwünsche haben wir dann später.
1: Ja, aber schön vorsichtig sein, da unten bin ich sehr empfindlich.
0: Na ja, ein bisschen wehtun muss es schon, sonst bringt es ja gar nichts.
1: Vorsicht, habe ich gesagt. So. Ah, da sind die Finger wieder sauber vom Klebstoff. Immer schön Buchstaben ausschneiden, gell? So, die sind jetzt beschlagen. Und wenn da ein Buchstabe fehlt, dann sind sie dran.

0: So. Sie müssten sich noch auf den Bauch drehen. Für Anfänger ist es am Rücken am angenehmsten.
1: Ja, am Rücken ist vielleicht ganz gut, weil so wie man die Kollegin da in den Ischias reingefuhrwerkt hat.
0: Ich hab's extra nicht so heiß gemacht für Sie, die Steine.
1: Heißer Stein, das kenne ich normalerweise bloß vom Steg. Ah, ist aber doch ganz schön warm, der Stein.
0: Entspannen Sie sich.
2: Frau Wirth, machen Sie mir doch mal eine Verbindung zu Hubert und Staller.
3: Okay.

0: Fräulein Claudia. Ein paar Fragen hätte ich noch an Sie.
1: Lassen Sie Ihrer Seele einfach freien Lauf.
0: Wenn Sie die ganze Woche hier arbeiten
1: und Ihr Körper
0: am Abend
1: wird immer schwerer
0: und am Morgen und Frau Thoma.
2: Von Wirt, Sie fahren jetzt sofort ins Hotel.
3: Herr Gürtel,
2: in der jetzigen Phase können wir uns nicht erlauben, die Ermittlungen schleifen zu lassen. Ich verlasse mich auf Sie. Setzen die Herrschaft mal ordentlich auf den Pott.
3: Ich kann mir nicht vorstellen, dass Sie da einen auf Urlaub machen.
2: Ich schon!
4: Jesus, Gottes Willen, was machen Sie denn da?
3: Das ist eine Damensauna.
4: Bitte?
3: Damensauna.
4: Ach so, Entschuldigung.
3: Ja, aber wenn Sie schon mal hier sind, dann könnten wir beide doch mal einen kleinen Informationsaustausch machen.
4: Okay, Sie fangen an.
3: Was ist denn mit dem Masseur, Marc Wert?
4: Wieso, was soll mit dem sein?

0: Naja, erst verhaftet und jetzt wieder
1: freigelassen. Stopp, stopp, Moment. Sie wollten anfangen.
0: Viele hier haben Angst um ihren Job. Ein Investor soll sich für das Hotel interessieren.
1: Ach so, ja, das haben wir auch gehört.
0: Ach.
1: Der Investor.
0: Der.
1: Wie heißt der schnell nochmal? Der ging da.
0: Der.
1: Ja, der Investor.
0: Ach, der, wie hieß der nochmal?
1: Ja, der.
0: Hä? Harald Schumacher?
1: Genau.
0: Ach ja. Na und jetzt Sie?
1: Ach so, also der Marc Wert, der war es auf keinen Fall.
0: Und da sind Sie sich sicher?
1: Ja, der hat was, hatte ich das Alibi. Aber die Masseurin, diese Elke, die ist für uns aktuell die Hauptverdächtige.
0: Echt?
1: Ja.
0: Komisch.
1: Wieso?
0: Die sieht doch so harmlos aus.
1: Ja, sie sieht schon auch harmlos aus.
2: Oh, ist das herrlich. Machen wir mal so eine Vitaminbombe.
3: Sehr gerne.
2: Tut es mir. Sie sind ja bestimmt auch öfter da in dem Wellness zugange, oder? Bei Ihnen alles in Ordnung?
4: Ich weiß auch nicht.
2: Wieso? Ist irgendwas vorgefallen?
4: Mutter benimmt sich irgendwie seltsam.
2: Ja, ich weiß, wir sind ja erst 2 Wochen beieinander. Außerdem ist ja das auch eine emotionale Ausnahmesituation, ja, gerade für so einen Zwilling.
4: Sandra, ich habe irgendwie das Gefühl, dass wir keine Zukunft haben. Klar, sie macht gerade eine schwere Zeit durch, aber irgendwie komme ich überhaupt gar nicht mehr an sie ran.
2: Mhm. Dann passt das also doch nicht so hundertprozentig. Das habe ich mir fast gedacht.
4: Machen Sie sich mal keine Hoffnung. Ich bleibe auf jeden Fall so lange bei Ute, bis Sie den Mörder von Ulrike gefunden haben.
2: Ja, das kann ja dann nicht mehr so lang sein. Ja.
1: Was machst denn du da?
5: Ich wollte euch mal im Urlaubsparadies besuchen kommen.
1: Was?
5: Der Gewitz hat so einen Hals, er denkt wirklich, er macht hier einen auf Urlaub.
1: Der spinnt doch. Das ist alles eine Tarnung.
5: Und warum geht ihr da nicht ans Telefon?
1: Das muss ich überhört haben. Er war die ganze Zeit auf dem Zimmer wegen Personenschutz.
5: In dem Aufzug?
1: Ja, Diskretion.
5: Sehr diskret. Sag mal, gibt's jetzt irgendwas Neues, was ich dem Gewitz durchgeben kann?
1: Na, ah, doch, Moment, das Hotel, das sollte eventuell verkauft werden.
5: Ach, verkauft? Habt ihr das von der Schwester?
1: Ja, das haben wir hotelintern diskutiert.
5: Aha. Und gibt's für das Hotel interne auch irgendwelche Beweise, irgendwas Schriftliches?
1: Pff, weiß ich nicht.
5: Was mit der Suite von den Toten?
1: Was soll mit der sein?
5: Na, die habt ihr doch schon durchsucht, oder nicht?
1: Ja, wir waren da.

0: Upsi, kommst du mal? Übernahmeangebot Hotel Seeoase. 5 Millionen Euro.
1: Naja, von dem Schuhmacher.
0: Nee.
1: Ja, oder Schuster. Irgendwas mit Schuhen war's.
0: Stepnitzki. Karol Stepnitzki steht hier.
1: Ja, das ist polnisch für Schuhmacher. Ein blödes Sache. Ja.
0: Was?
1: Nix.
0: Eine Lebensversicherungspolice. Abgeschlossen von Ulrike Thoma. 1 Million Euro. Wusstest du das?
1: Ja.
0: Und jetzt rate mal, wer im Falle des Falles begünstigt ist.
1: Was denn? Polnischer Schuhmacher? Oh.
2: 1 Million. Ich wusste zwar, dass meine Schwester eine Lebensversicherung hat, aber dass die so hoch war.
0: Bei Mord zahlt die Versicherung erst dann, wenn der Fall geklärt ist. Das wissen Sie ja.
2: Sie halten mich doch nicht für verdächtig.
0: Ich hab's nur gesagt. Der Begünstigte darf nicht der Mörder sein, sonst gibt's kein Geld.
2: Ich hab übrigens auch eine Lebensversicherung. Und natürlich ist meine Schwester die Begünstigte.
3: Das macht Sterben für beide Seiten heute ein bisschen lukrativer.
0: Frau Thoma, wir haben ein Kaufangebot fürs Hotel über 5 Millionen Euro. Eine Menge Geld.
1: Das haben Sie uns gar nicht erzählt?
2: Ja, weil es für mich nicht relevant war. Ich habe meine Kopie sofort weggeworfen.
3: Ja, die Schwester war halt da ein bisschen anders.
2: Ja, meine Schwester, die hing nicht an der Familientradition. Ich wollte nie verkaufen. Wir betreiben das Haus seit 5 Generationen.
1: Echt? Mit dem ganzen Wellnesszeug?

0: Aber der kann doch den Mord gar nicht begangen haben.
1: Aber ein Auftragsmord, das ist doch für so einen überhaupt gar kein Problem.
0: Auftragsmord?
2: Hansi, ich glaube, jetzt hörst du mal auf mit dem Eistee.
3: Ach nee. Das gesamte Präsidium von Wolfertshausen. Und wieder mal hart am Arbeiten, wie ich sehe. Frau Scholz. Privat hier? Nee, immer im Dienst, ist doch klar. Egal in welchem Outfit. Und gibt's was Neues vom Investor?
2: Na, bei Ihnen?
3: Ja.
4: Das gibt's doch nicht. Erst darf ich die ganzen Cupcakes dann fressen und dann bist du auf einmal verheiratet.
5: Jetzt wart halt.
2: Ich nehme mal so einen Eistee.
3: Wasser. Wie, dafür sind Sie extra hergekommen?
1: Wenn ich einem lieben Menschen, dem es gerade nicht so gut geht, eine kleine Freude machen kann, da ist mir kein Weg zu weit.
3: Das ist wirklich nett gemeint, aber...
1: Eine süße Aufmunterung und die Welt sieht gleich wieder ganz anders aus.
3: Mir steht jetzt wirklich nicht der Sinn nach Essen, aber vielen Dank.
1: Frau Thoma, einfach sich selbst zuliebe.
3: Hören Sie, ich bin müde. Lassen Sie mich in Ruhe, bitte.
1: Gut, dann lasse ich es Ihnen einfach da stehen.
3: Nehmen Sie Ihr Zeug gefälligst wieder mit!
1: Sag mal, Hupsi, was hast denn du für ein Lieblingsessen?
2: Lieblingsessen in dem Sinn habe ich eigentlich nicht.
1: Ja, du wirst doch irgendwas haben, eine Currywurst.
2: Eine Currywurst für Diving, das fette Zeug der Speibe.
1: Gut, angenommen, du hast eins. Das würdest du doch niemals ablehnen.
2: Was heißt jetzt ablehnen?
1: Ja, ich hab der Thomas gerade so ein Törtchen gebracht, aber das hat's mir abgelehnt.
2: Ja, ich würde jetzt nicht so nahe treten, aber das liegt vielleicht an dir.
1: Ich war wie immer.
2: Genau das meine ich.
1: Hupsi, das sind ihre Lieblingstörtchen.
2: Lieblingstörtchen? Um Gottes Willen, wir sind so blöd.
6: Hupsi, servus.
2: Wer sieht? Servus. Du, Seeoase, sag dir das was?
6: Seeoase, meinst du diese Wellnessglitschen da?
2: Ja, genau, es geht um die Chefinnen. Ute und Ulrike Thoma, kennst du die?
6: Nie gehört.
2: Super, dann kommst du sofort dahin.
6: Ja, spinnst du jetzt oder was?
2: Und zieh dir was Gescheites an.
6: Ich hab immer was Gescheites an.
2: Servus.
1: Was ist denn jetzt das?
3: Ja?
6: Ute. Du bist es tatsächlich, oder?
3: Entschuldigung?
6: Kennst du mich nimmer, oder wie? Der Yazid war mit dir am Ricky-Gymnasium, ich war Klassensprecher.
3: Ah, ja.
6: Was hat zwei Daumen, ein Auge und knutscht wie ein Weltmeister? Der Yazid.
3: Der Yazid.
6: Du, wie schaut's denn aus? Wollen wir einen trinken gehen auf die alten Zeiten?
3: Ach, das ist im Moment jetzt wirklich nicht besonders günstig.
6: Das habt ihr doch nicht so. Es war doch immer dein Spruch. Man lebt nur einmal.
3: Ja.
6: Also, auf aber geht's. Komm, geh mal in die Bar.
3: Also.
6: Es gibt nichts, was jetzt nicht warten könnte. War das in der 8. oder 9.? Ich glaube, es war in der 9., als die Moni dem Scherdl vor die Füße hinkotzt hat, weil es bei dem bunten Abend von der Klassenfahrt eine halbe Flasche Edelkirsch getrunken hat.
3: Ich glaube, das war in der 9.
6: Trink mal auf die Moni, würde ich sagen, oder?
3: Ja, auf die Moni.
6: Jetzt warte mal. Die hat überhaupt nicht Moni geheißen. Die hat Froni geheißen. Nicht Moni. Froni hat die geheißen.
3: Froni?
6: Von Leitner Veronika.
3: Ah, ja, stimmt, du hast recht, genau.
6: Du, sag mal, dieser große Blonde da, mit dem du in der 10. mal so ein bisschen, hm? Wie hat denn der geheißen?
3: Ah, du meinst, hm?
6: Sag mal's.
3: Du meinst den, der hat,
6: Ist ja wurscht. Trinken wir auf die alten Zeiten.
3: Das waren wirklich Zeiten.
1: Ja, was soll nie stattgefunden haben, Frau Ulrike Thoma?
3: Ich bin die Ute.
1: Was?
3: Ja, sag Ihnen doch, dass ich die Ute bin.
2: Ui, jetzt haben sie einen Fehler gemacht.
1: Der Yazid gehört nämlich zu uns.
3: Das ist ja niederträchtig.
2: Sie waren nicht auf dem Rilke-Gymnasium, sondern im Internat.
1: Deswegen wissen sie ja nichts über die Schulzeit von ihrem Zwilling.
2: Wen umbringen ist die eine Sache. Aber die eigene Schwester spielen, da wird's dann eng. Ne?
1: Bloß um die eigene Lebensversicherung zu kassieren und zu verhindern, dass die Schwester beim Hotelverkauf mitreden kann.
2: Hat er recht.
1: Frau Ulrike Thoma, wir verhaften Sie wegen Mordes an Ihrer Schwester.

0: Der Ute.
1: Moment noch. So eine kriminelle Energie, das ist doch nicht zu fassen.
2: Ja, Frauen halt, ne?
3: Okay, ist so ein Schmarrn, ne?
1: Nein, Hansi, da gebe ich am Hupsi recht. Männer können sowas gar nicht. Eine Lebensversicherung abschließen, die eigene Schwester umbringen, sich dann als Tote ausgeben, um das Geld zu kassieren. Ja, geht's noch.
2: Na, du musst dir das vorstellen. Die zieht dem Masseur das Haar aus der Bürste raus und pappt's der eigenen Schwester unter den Fingernagel rein.
3: Ja, aber von sowas darf man sich ja gar nicht in die Irre führen lassen.
1: Du, Hupsi, hast du in dem Hotel gewellnest?
2: Na, bestimmt nicht.
3: Na, geh doch nicht.
1: Also, ich könnte schwören, deine Haut ist noch sanfter als sonst.
3: Also ich fühle mich insgesamt schon ein bisschen spritziger.

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0: Hallo und herzlich willkommen zu SR Info um 4. Die Wahl in Sachsen-Anhalt hat auch bei den Parteien im Saarland Reaktionen ausgelöst. Freude bei der Saar-AfD, Unzufriedenheit bei der SPD und tief sitzt der Schock in der CDU im Saarland.
1: Es sind Bilder, die mehr sagen als viele Worte. Der Frust ist groß bei der CDU. Personaldebatten seien deplatziert, heißt es aus der Saar-Fraktion der CDU. Aber ein klares Bekenntnis zum Parteivorsitzenden und Bundeskanzler Merz bleibt aus. Die Bundesregierung wird nämlich für das schlechte Abschneiden verantwortlich gemacht.
2: Eine ganz hohe Unzufriedenheit mit der Politik der Bundesregierung, der CDU-geführten Bundesregierung, und bedeutet natürlich klar, dass sich dort jetzt einiges ändern muss. Man muss ins Handeln kommen. Es reicht nicht mehr, die Probleme, die die Menschen eben umtreiben, nur anzusprechen. Die Menschen erwarten zu Recht konkrete Lösungen.
1: Die müssten im sozialen Bereich auch stärker von der SPD kommen, findet die SPD-Fraktion im Saarland. Eine konkrete Maßnahme: mit einem Pflegekostendeckel den Eigenanteil begrenzen. Für die AfD-Fraktion bedeutet das Wahlergebnis Rückenwind. Sie strebe im Saarland bei den kommenden Landtagswahlen auch die absolute Mehrheit an.
0: Vor dem Landgericht hat der Vergewaltigungsprozess gegen einen 37-jährigen Altenpfleger begonnen. Der Angeklagte soll sich laut Staatsanwaltschaft in einem Saarbrücker Pflegeheim dreimal an einer Patientin sexuell vergangen und die 60-Jährige zudem zu sexuellen Handlungen gezwungen haben. Zum Prozessauftakt bestritt er die Taten. Er habe ein gutes Verhältnis zu dem mutmaßlichen Opfer gehabt. Fußball-Bundesligist SV Elversberg hat beim Deutschen Fußballbund Einspruch gegen die Sperre von Trainer Vincent Wagner eingelegt. Das hat die SVE dem SR bestätigt. Wagner hatte beim Spiel der SVE vorgestern in Mönchengladbach eine gelb-rote Karte bekommen, weil er sich mehrmals wegen einer umstrittenen Entscheidung beschwert hatte. Damit ist Wagner für das Heimspiel am Sonntag gegen Bayern München gesperrt und muss auf der Tribüne sitzen.
3: Das Gesundheitsministerium ruft wegen der steigenden Zahl an Windpockeninfektionen zur Impfung auf. Eltern sollten im Impfpass prüfen, ob ihr Kind über die nötige Immunisierung verfügt. In diesem Jahr hat es im Saarland bereits 136 Fälle von Windpocken gegeben. So viele wie seit 12 Jahren nicht mehr. Die Marienschule in Saarbrücken und das Theodor-Heuss-Gymnasium in Sulzbach mussten zuletzt wegen der Windpocken jeweils kurzzeitig schließen.

0: Am Wochenende sind in Homburg unter dem Motto „Das Leben geht weiter als man denkt“ die 12. Hospiztage Saarpfalz gestartet. Veranstalter ist unter anderem der Ökumenische Ambulante Hospiz- und Palliativberatungsdienst Saarpfalz. Die Aktion soll Einblicke in die Hospizarbeit geben und über lokale Unterstützungsangebote informieren. Bis Mitte November finden Filmvorführungen, Gottesdienste, Workshops und Vorträge statt. In Völklingen hat am Albert-Einstein-Gymnasium das Casting für ein Unplugged-Konzert des Vereins Zweite Chance Saarland begonnen. Der Verein sucht musikbegeisterte und talentierte junge Menschen, die gemeinsam mit professionellen Musikern ein Konzert am 13. Oktober in der Garage Saarbrücken gestalten. Die Casting-Tour geht noch bis Samstag, unter anderem mit Station im Jugendzentrum Burbach.
1: Im Saarwellinger Ortsteil Schwarzenholz gibt es weiterhin Probleme mit dem O2-Netz. Das hat der Anbieter Telefonica Deutschland dem SR bestätigt. Demnach könne es in Schwarzenholz zu lokalen Einschränkungen kommen. Telefonica geht davon aus, dass die Mobilfunkversorgung bis Ende des Monats wieder vollständig hergestellt wird. Der heutige Saarbahnstreik ist vorerst beendet. Laut Unternehmen kann es jedoch zu weiteren kurzfristigen Streikaufrufen kommen. Sollte die Gewerkschaft Deutscher Lokomotivführer GDL am Nachmittag nicht erneut zum Streik aufrufen, wird der Betrieb der S1 ab 18 Uhr wieder aufgenommen. Es sieht so aus, als müssten wir uns allmählich vom Sommer verabschieden. Das zeigen die Wetteraussichten. In der Nacht bleibt es trocken bei 18 bis 13 Grad. Morgen sehen wir dann oft die Sonne und ein paar lockere Wolken. Es wird noch mal heiß bis 30 Grad. Dann lässt der heiße Sommer so langsam nach mit Temperaturen um die 20 Grad. Zum Rest der Woche erwartet uns ein Sonne-Wolken-Mix. Regen ist eher nicht zu erwarten. Am Freitag könnte es ein paar Tropfen regnen. Das war SR Info um 4. Wir melden uns in einer Stunde noch mal mit einem Update. Bis dahin, tschüss.
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0: Ein Apfel am Tag hält den Doktor fern, aber 10 Apfel am Tag sind genau richtig. Oder Äpfel, um ein schönes Kompott zu machen. Damit herzlich willkommen bei Kaffee der Tee, eine neue Woche mit Werner Ollich, unserem Mr. Obstbaum. Und der steht jetzt auch tatsächlich an einem der ganz besonderen Obstbäume in unserem Garten. Wir standen ja schon das ein oder andere Mal hier.
1: Da ist er.
0: Aber du liebst ihn.
1: Herrlich.
0: Weil?
1: Schau dir mal die Farbe von außen an, Martin. Das ist schon sensationell. Aber jetzt geht es noch weiter. Diese Sorte ist natürlich auch innen sensationell rot gefärbt. Das heißt, rotes Fruchtfleisch, rote Kerne, roter Saft und rotes Kompott.
0: Wir beißen einfach mal. Ne? Mm.
1: Mm. Herzerfrischende Säure, oder? Ich sag immer.
0: Die einen sagen erfrischend, die anderen sagen sauer.
1: Ja, das sind natürliche Botox. Das haut mir immer die Falten aus dem Gesicht. Mm. Mm. Aber lecker, oder?
0: Und eine ganz liebe Kollegin, die auch hier sich um diese Gartentexte immer kümmert, hat aus diesen Äpfeln tatsächlich auch schon für uns einen Kompott gemacht. Mach's einfach auf. Wir haben 2 Löffel da. Ich glaube, wir dürfen probieren.
1: Ja.
0: Für unsere Zuschauer.
1: So, nehmen wir mal.
0: Ich nehme einfach mal ein Löffelchen.
1: Hm. Mmh. Herrlich.
0: Mmh. Aber auch nicht zu süß.
1: Ja.
0: Immer noch sehr frisch.
1: Ja, ja, ja. Apropos Süße, da kann man natürlich entscheiden, wenn man im eigenen Garten die Früchte verwertet, wie viel Zucker tue ich rein, tue ich gar keinen Zucker rein, dann kriegt man das natürliche Aroma der Frucht. Ja, das ist die Kunst.
0: Ich finde es auf jeden Fall ganz herrlich. Und jetzt kommen wir ja langsam in die Zeit, oder bei vielen ist die Ernte schon vorangeschritten. Und das ist immer wieder eine Pracht zu sehen, wie die Apfelbäume vollhängen, wenn dann die Landwirte oder auch die Privatbesitzer drangehen, um sie zu pflücken. Und der trägt natürlich wirklich unfassbar viel.
1: Ja, das ist natürlich eine Freude, wenn man sowas hat. Da kann man also wirklich mit der ganzen Familie ernten.
0: Ja.
1: Und das ist ein sensationeller Behang. Wenn die Bäume größer werden, dann kann man auch später mal so ein bisschen schütteln oder mit der Stange hauen.
0: Das geht ein bisschen schneller. Der Schnellernter.
1: Das ist der Schnellernter, das ist der Vollernter. Im Garten, Martin, hat es natürlich viel, viel einfacher, weil die Bäume in der Regel kleiner sind.
0: Ja.
1: Oft kommt man sogar ohne Leiter dahin.
0: Ja, aber das ist natürlich auch ein Spaß für die ganze Familie,
1: absolut,
0: wenn das mal so läuft. Und du hast dir jetzt die Arbeit gemacht und mal so die Klassiker, was im Obstgarten vielleicht so bei den ein oder anderen unserer Zuschauer so alles wächst. Und bist du Apfel Nummer 1 oder bist du Team Birne Nummer 1 oder Quitte oder Mispel?
1: Also wenn ich ganz ehrlich bin, alles Nummer 1. Also alles, was du hier siehst, da könnte ich dir jetzt ein Buch drüber erzählen, wie einzigartig die sind, wie besonders da sind. Du hast die Birne angesprochen.
0: Den Apfel haben wir hinter uns, Boskop gibt es auch noch, Topaz gibt es auch
1: Klassiker.
0: Noch. Ne? Das sind so die Klassiker.
1: Ganz genau.
0: Jetzt sind wir aber hier schon die Williams-Christ-Birne.
1: Ja.
0: Da hast du vorhin schon, also wir proben das ja Ganze immer so ein bisschen, da hast du vorhin schon ein Glänzen in die Augen gekriegt.
1: Ja, ja, ja. Nochmal, das Schöne am Garten ist, man kann, ich darf dir mal ein Stück reichen,
0: unbedingt.
1: Lass es mal auf der Zunge zergehen. Das ist eine schmelzende Birne.
0: Die muss man nicht wirklich kauen.
1: Mm-mm.
0: Ne? Die kann man fast schon lutschen.
1: Aber was für eine Aromatik.
0: Mm.
1: Ja, und diese Vielfalt, hier das herbsäuerliche Frische, und hier das schmelzende Süße. Man kann wählen, wartet man, bis alle wertgebenden Inhaltsstoffe drin sind, wenn sie erfolgreich sind. Oder erntet man sie ein bisschen früher, wenn sie noch knackig sind. Ja, alles ist möglich. Und dann geht es an die Verarbeitung, da kann man ein wunderschönes Birnenkompott machen.
0: Ja.
1: Boah, Wahnsinn.
0: Wobei, bei Pflaumenkompott bin ich ja auch ganz stark mit dabei. Auch da 3 Klassikersorten für uns mitgebracht.
1: Das ist das, was man hier so im Moment im Handel kaufen kann. Und diese Bäume stehen auch in den Gärten. Haroma, Tschatschak oder die Hauszwetschen, die natürlich ganz, ganz bekannt sind. Das macht Freude. Zwetschenkuchen, auch da kann man Kompott machen von. Ja. Das ist wunderbar. Und wenn wir jetzt noch einen Schritt weitergehen bei den Pflaumenartigen, gibt es auch hier sowas. Das sind neue Züchtungen, wie übrigens auch dieser schöne rote Apfel da vorne, in Deutschland gezüchtet, in Bayern von Herrn Neumüller.
0: Aber ist das jetzt Pflaume hier?
1: Das ist eine bunte Mischung von allem. Pflaume, Zwetsche, Mirabelle. Aber Martin, jetzt beiß mal da rein. Die ist auch hoch.
0: Mach ich? Ich schneide hier so ein kleines Eckchen raus. Das sieht so komisch aus. Mhm. Aber
1: wir haben doch eine andere.
0: Nee, so sind wir auch nicht.
1: So. Wir reden über Aromatik, wir reden über Kulinarik, wir reden über Geschmack und Genuss. Und das jetzt auch, die ist hochreif, sensationell. Ja,
0: aber ist Pflaume, hat so ein bisschen Birnencharakter auf der Zunge, ne? Hat ein bisschen Säure, nicht so viel.
1: Aber schmeckt nach mehr. Ne? Auch die kann man natürlich konservieren für den Winter. habe ich jetzt zu Hause gemacht. Das ist der klägliche Rest. Den Rest haben die mir weggefuttert, weil das so gut schmeckt. Ja?
0: Dankeschön. Also. Aber was ist die Quitte, die ja sowieso schon als ein bisschen hartnäckig, hätte ich beinahe gesagt.
1: Ja.
0: Aber ein harter Vertreter ist.
1: Ein harter Vertreter.
0: Was machst du mit der Quitte?
1: Ja, da kann man natürlich auch Kompott machen. Man kann Quittenmus machen. Und ich habe hier mal zwei Vertreter mitgebracht. Das sind die Birnenquitten. Sehen halt eben aus wie eine Birne. Und das sind die Apfelquitten, sind gleich gut.
0: Haben die vom Geschmack einen großen Unterschied?
1: Nein.
0: Namen her bringt nichts
1: mit. Es gibt verschiedene Sorten und die unterscheiden sich in erster Linie in der Form. Apfelbitte, Quirne, Birnenquitte. Aber im Geschmack sind die alle sehr, sehr quittig. Und das ist auch eine sensationelle Frucht. Noch ein kleiner Erntetipp. Wenn die anfangen, gelb zu werden, erntet man die am besten und kann sie dann sehr schön verarbeiten.
0: Also dann aber warten, bis sie gelb werden.
1: Genau.
0: Bis
1: sie ganz gelb werden, hinlegen.
0: Da nicht so, wie du gerade bei der Birne gesagt hast, schon mal früher, wenn du möchtest, aber bei der Quitte lieber warten.
1: Ganz richtig.
0: Sonst ist sie noch, hat sie einen zu großen Dickkopf.
1: Ja, genau.
0: Wir haben noch zwei Kandidaten hier liegen, Kornellkirsche, Mispel. Bin ich absoluter Neuling, habe ich noch nie weiter verarbeitet in der Küche.
1: Also Kornellkirsche Cornus ist ein wunderbarer Zierstrauch und man hat vor vielen, vielen Jahren festgestellt, es gibt auch welche, die man sehr gut essen kann. Die kann man auch verarbeiten, Marmelade, Gelee, Kompott. Und wenn du da jetzt reinbeißen würdest, dann würdest du auch mal, vielleicht lassen wir das jetzt mal so ein bisschen, zieht einem die Schnute zusammen, das sind die Gerbstoffe. Aber diese Gerbstoffe, diese Phenole, die sind unheimlich gesund und deshalb...

0: Macht das Sinn, jetzt in diesem ganzen Ensemble hier die Cornell-Kirsche, die essbaren Arten damit einzubeziehen und eine Mischung zu machen und eine Cuvée?
1: Und Mispel?
0: Ach, meine besondere Pflanze. Ja?
1: Deine besondere?
0: Ja, weißt du mal, vor vielen Jahren haben wir die mal gegessen in der Pfalz. Ja. Die sind noch vom letzten Jahr, die waren eingefroren. Was auch war? Die sind so ein bisschen bitter. Die kann man sehr gut hängen lassen bis zu den ersten Frösten. Da wird das Fruchtfleisch dunkel und dann kann man das mit dem Löffel rausessen. Ist ein sensationelles Kompott. Ja. Passt sensationell gut zu Fleischgerichten im Süden von Europas. Hoch bezahlt, sehr, sehr wertvoll. Und was ganz Besonderes auch wieder diese Aromen.
1: Mit anderen Worten, das war jetzt ein sehr ausführliches und sehr fruchtiges Plädoyer für Obstkompotte aus dem eigenen Garten.
0: Richtig.
1: In den unterschiedlichsten Variationen. Ja. Wir haben unsere Zuschauer ja am Freitag schon gebeten, zu sagen, ob sie auch zu den Einkochern, Einmachern gehören. Wir haben wunderbare Fotos bekommen, zahlreich zum Beispiel von Evelyn Backhaus. Sie erntet im Familiengarten und kocht dann ein wie eine Weltmeisterin und hat dann auch, wie sie schreibt, das fand ich besonders schön, im Winter noch ein bisschen Sommer. Ne? Oder aber auch Familie Berl aus Rheinau. Dort kocht der Mann Thomas ein, und zwar wilde Kreation mit Bitterschokolade und Feigen. Aber die haben Pech gehabt in diesen Jahren. Die haben Holunderblütensekt selber probiert zu machen. Alle 18 Flaschen sind explodiert. Das war also ein krachender Erfolg.
0: Das war aber eine Party dann. Ne?
1: Und die mussten den Keller neu streichen.
0: Oh, ja, die gehen natürlich ab. Ne?
1: Ich kann nur sagen, ganz, ganz herzlichen Dank. Tolles Plädoyer. Und ich habe richtig Lust bekommen, mich ans Apfelkompott zu
0: machen.
1: Denn das ist die einzige Frucht, die bei uns im Garten wächst.
0: Geht.
1: Heute an unserem Einmachtag geht es im Studio natürlich gleich auch damit weiter. Ludwig Heer steht für uns hinterm Herd und macht Frikadellen mit Kartoffelsalat einmachen. Wo? Beim Zwiebelchutney. Das kommt nämlich noch obendrauf bei ihm. Also auch da gehen wir natürlich weiter. Aber vorher entdecken wir jetzt erstmal noch die mediterrane Küche Griechenlands. Von Athen bis zur Peloponnes, alles lecker und gesund. Auch dank dieses Lebenselixier der Griechen, dieses wunderbare Olivenöl. Das kommt dann auch zum Einsatz, wenn man eine Moussaka macht, dieser beliebte Hackfleischauflauf mit Auberginen und Kartoffeln. Gerate ich persönlich ins Schwärmen, und den macht man natürlich auch in Griechenlands Hauptstadt.
2: Athen. Über der Stadt thront die Akropolis. Und fast das ganze Jahr über scheint die Sonne. Die Klassiker der griechischen Küche gibt es hier an jeder Ecke. Aber ein Gericht essen die Griechen am liebsten zu Hause, selbstgemacht nach Familienrezept. Moussaka, der Auflauf aus Hackfleisch, Auberginen, Kartoffeln und Bechamelsoße. Unsere kulinarische Entdeckungsreise beginnt in Griechenlands Hauptstadt Athen. Hier lebt die Kochbuchautorin Carolina Doriti. Und sie schwört natürlich auf das eigene Moussaka-Rezept. Unersetzlich sind für sie die Auberginen. Die besten erkennt Carolina schon mit ihren Händen.
3: Wenn ich Auberginen auswähle, müssen sie fest und leicht sein. Ich vergleiche das Gewicht. Schwere Auberginen haben mehr Kerne und sind dann bitterer.
2: Schon als Kind war Carolina mit ihrer Mutter oft auf dem Wochenmarkt. Das hier ist einer der größten der Stadt. Für sie jeden Samstag ein Pflichttermin.
3: Es geht doch um mehr als nur das Einkaufen. Hier treffe ich Freunde und Bekannte. Und wenn ich es samstags mal nicht hierher schaffe, bekomme ich richtig Entzugserscheinungen. Ich brauche Kartoffeln in dieser Größe hier.
2: Carolina sucht Kartoffeln, die möglichst gleich groß sind. Das spart dann Arbeit beim Schichten. Schon Carolinas Mutter war Kochbuchautorin. Die Begeisterung fürs Essen muss wohl in der Familie liegen. Auch Carolinas Sohn Apollonas hilft in der Küche mit.
4: Kochen macht Spaß.
2: Als erstes brät Carolina das Hackfleisch an. Mit Zwiebeln und Knoblauch.
3: Lorbeer und Zimt.
2: Je mehr Zutaten dazukommen, desto besser duftet es in der Küche.
3: Was für ein Aroma. Wein, Zimt, Tomaten, Knoblauch. Ich koche mit der Nase. Das klingt vielleicht lustig, aber genau so ist es.
2: Als nächstes salzt Carolina die Kartoffeln. Bei den Auberginen hat sie einen Trick für einen milden Geschmack. Sie übergießt das Gemüse zusätzlich mit heißem Wasser und lässt es darin etwas ziehen. So verlieren die Auberginen ihre Bitterstoffe und nehmen später auch weniger Öl beim Braten auf.
3: Ich backe sie nicht im Ofen, sondern brate sie in der Pfanne. Das schmeckt einfach besser.
2: Für Carolina ist Moussaka ein Sinnbild für die griechische Küche. Denn die ist geprägt von der wechselvollen Geschichte des Landes. Byzantiner, Osmanen, Perser, Araber. Sie alle haben über die Jahrtausende ihre Spuren hinterlassen, auch beim Essen. Raffiniert ist auch Carolinas Bechamelsoße. Sie röstet zunächst das Mehl in Butter an. So verliert es seinen unangenehmen Mehlgeschmack. Und dann kommen Milch und Muskat dazu.
3: Ach, das riecht gut.
2: Zeit für einen Geschmackstest.
3: Sehr lecker. So, jetzt könnten wir das Moussaka schichten.
2: Carolina beginnt mit den Kartoffeln. Und die sollen sich leicht überlappen.
3: Ich liebe es, wenn alles genau aufgeht.
2: Weiter geht's. Schicht für Schicht.
3: Wir sagen immer so ein bisschen im Spaß, dass wir Moussaka eigentlich nur so mögen, wie es unsere Mütter oder Großmütter gemacht haben. Es ist nun mal eine Familienangelegenheit.
2: Als letztes noch die Bechamelsoße und Kefalotiri-Käse aus Ziegen- und Schafsmilch.
3: Ab in den Ofen.
2: Und wenn Carolina zum Essen einlädt, lassen sich ihre Freunde nicht zweimal bitten. Denn wenn sie Moussaka zubereitet, ist immer genug für alle da.
3: Amazing. Guten Appetit.
5: Für uns ist das ein richtiges Sonntagsessen. An einem Wochentag hätte man gar nicht genug Zeit dafür. Und ja, die Kartoffeln und das Gemüse müssen in Öl gebraten sein und nicht geröstet. So und nicht anders.
2: Moussaka ist mehr als ein Genuss. Es ist immer auch ein Grund, zusammenzukommen. Und egal nach welchem Rezept, ein Klassiker der griechischen Küche. Von Athen aus geht es in Richtung Westen, auf den Peloponnes. Nördlich der Halbinsel liegt der Golf von Korinth. Der Peloponnes ist eine der größten Anbauregionen für Oliven in Griechenland. Rund 15 Liter Olivenöl verbrauchen die Griechen pro Jahr pro Kopf. Das ist weltweit Spitze.
6: Olivenöl ist Leben.
2: Ein griechischer Salat, eine Paste aus Fava-Bohnen. Gutes Essen kann so einfach sein. Für Mariana Devidjoglu und ihre Familie braucht es nicht viel. Nur eins darf niemals fehlen, gutes Olivenöl.
3: Sonst fehlt einfach ein Teil im Puzzle.
2: Für die Familie ist es das Öl der eigenen Olivenbäume. Und das seit 3 Generationen. Ab Oktober geht es für Marianas Familie um kaum etwas anderes. Denn die ersten Oliven der Saison sind erntereif.
3: Der Erntebeginn ist eine schöne, aber auch stressige Zeit. Wir bekommen nur eine Chance im Jahr. Da muss alles klappen. Die Bäume dürfen nicht krank werden. Wir brauchen genug Arbeitskräfte, damit wir die Oliven genau dann ernten, wenn sie am besten sind.
2: Alle helfen mit. Auch ihr fast 80-jähriger Schwiegervater, um die Oliven von rund 4000 Bäumen zu ernten. Marianas Mann Yorgos Maginas schüttelt sie mit einem elektrischen Rüttler von den Zweigen.
7: Ja, das kann schon etwas unangenehm sein. Dieses Rütteln geht durch alle Knochen, vor allem an den ersten Tagen. Aber dann gewöhnt man sich irgendwann dran.
2: Die Olivenbauern setzen auf die alten Sorten Megarithiki und Manaki, die sich durch ihr reiches Aroma auszeichnen.
7: Es riecht wie frisch geschnittenes Gras.
3: Nach grünem Gemüse und gleichzeitig fruchtig.
7: Schon Generationen vor uns haben herausgefunden, dass diese Sorten mit der Trockenheit und Hitze hier gut zurechtkommen. Denn in dieser Gegend bekommen wir einfach nicht viel Regen.
2: Marianne und Jorgos haben vor ein paar Jahren ihre Jobs in Athen als Physikerin und Software-Ingenieur an den Nagel gehängt. Sie haben den Neuanfang gewagt und modernisieren jetzt das Olivengeschäft ihrer Eltern.
3: Zuerst waren sie skeptisch. Versucht es ruhig einmal, hat mein Schwiegervater gesagt. Ihr werdet schon sehen, wie schwer es ist.
2: Früher hat die Familie die Oliven nach der Ernte direkt an Großhändler verkauft. Jetzt kümmert sich Marianna selbst darum, das Öl pressen zu lassen und direkt zu vermarkten.
3: Wir fahren jetzt zur Ölmühle.
2: Beim Ölpressen vertraut Marianna ganz auf das Können von Dimitris Tsinanos.
6: Wir betreiben hier eine kleine Mühle und wollen für kleine Produzenten arbeiten. Bei uns bekommen sie genau das Öl ihrer Bäume. Das wird nicht mit dem Öl von anderen gemischt.
2: Vor Ort kann Marianna zusehen, wie die frische Ernte gereinigt und zerstoßen wird.
3: In diesen Tanks verbinden sich jetzt die vielen winzigen Öltropfen zu etwas Größerem. Das ist ein wichtiger Prozess und genau das, was ich brauche. Denn hier entsteht das besondere Aroma.
2: Das Olivenöl wird kalt gepresst, um die wertvollen Inhaltsstoffe zu bewahren.
3: Für mich als Mutter ist das hier ein Gefühl wie im Kreissaal. Ich bin ganz aufgeregt und kann es kaum erwarten, das Neugeborene endlich zu sehen. Und gleichzeitig bin ich etwas gestresst und hoffe, dass alles gut geht und es auch so bleibt.
2: Die schönste Belohnung für Marianna, die leuchtende Farbe des frisch gepressten Öls.
3: Das ist meine absolute Lieblingsfarbe. Die gibt es nirgendwo sonst auf der Welt. Unser neues Olivenöl.
2: Die Feinheiten des griechischen Olivenöls. Die bringt Marianne jetzt auch Neugierigen bei einer Verkostung näher.
3: Zunächst wärme ich das Öl in meinen Händen. So kommen ganz langsam die Aromen hervor.
2: Heute zeigt sie ihrer Schwiegermutter, wie man die eigenen Sinne aktiviert und die leichte Schärfe im Abgang entdeckt. Erstmal gewöhnungsbedürftig.
5: Es ist eine moderne Art der Verkostung. Man spürt die Schärfe des Öls ganz anders im Hals.
2: Wie die nächste Generation das Olivengeschäft neu erfindet und dabei die Tradition bewahrt, das rührt auch die Schwiegermutter.
5: Ich bin sehr glücklich und stolz auf meine Familie und auf meine Kinder, wie sich alles entwickelt. Ich werde immer ganz emotional, wenn ich darüber rede.
2: Die Griechen und ihr Olivenöl. Eine Leidenschaft, die weit über Produktion und Ernte hinausgeht.
1: Leidenschaft wird aber auch in der schwäbischen Küche großgeschrieben. Und dafür steht heute Ludwig Heer, unser Spitzenkoch aus Kuchen bei Göppingen. Und du hast heute Schwäbisch rustikal im Angebot?
8: Auf jeden Fall. Heute wird es richtig, richtig schwäbisch. Also klassische Fleischküchle machen wir heute. Dazu gibt es ein Zwiebelchutney und dann noch einen Kartoffelgurkensalat.
1: An unserem Einmachtag darf natürlich so ein Chutney nicht fehlen. Ne?
8: Genau, genau.
1: Machst du das bei dir im Restaurant auch auf Vorrat?
8: Ab und zu machen wir das, ja. Also doch, und da, ja, ich finde, es passt halt wirklich wunderbar zu so deftigen Gerichten, um das Ganze auch ein bisschen leichter zu machen.
1: Lass uns loslegen.
8: Also pass auf, für die Fleischküchle ganz typische Zutaten hier. Ja. Haben wir ein bisschen Hackfleisch halb-halb,

0: Ja. Zwiebeln, Senf, ein bisschen Majoran oder Oregano, Paprikapulver. Dann haben wir ein paar Eier und Brötchen und ein Schmalz, um das nachher, Butterschmalz, um das nachher anzubraten. Ja. Für das Zwiebelchutney ein paar rote Zwiebeln. Zucker ganz wichtig, Gewürze. Ich nehme gern Piment und Lorbeerblätter. Dann haben wir ein bisschen Balsamico, Öl und Johannisbeersaft. Und für den Salat dann noch schon ein paar Kartoffeln. Die habe ich schon weich gekocht. Dann brauchen wir dementsprechend.
1: Bevor die Kamera da ist, zack, sind die Kartoffeln wieder weg. Alles gut.
0: Ach so, Entschuldigung, warte mal, wir machen das. Schau mal, wir machen das mit ganz viel Ruhe. Mit ganz viel Ruhe nochmal. Also Kartoffeln.
1: Ja, warte.
0: Gurken dazu. Zwiebellauch, ein bisschen Schnittlauch, rote Zwiebeln, Zucker, Zitronensaft, Essig und Öl.
1: Ja, wunderbar. Jetzt haben wir ja auch nochmal.
0: Na, wunderbar. Ich mache das ja noch nicht so lange.
1: Die haben ja alles gut. So, jetzt volle Power?
0: Immer volle Power. Du weißt doch, bei mir muss immer ein bisschen was gehen, dass da auch schöne Röstaromen reinkommen. Auch tatsächlich, wir fangen an mit den Zwiebeln jetzt für, das, für die Fleischküchle.
1: Ja.
0: Fleischküchle, wir sagen im Schwabenland Fleischküchle.
1: Ja, wie sagst du das? Ich komme ja aus dem Frikadellenland.
0: Frikadellenland, also nicht.
1: Bulette ging
0: also,
1: auch noch.
0: Also wenn dann hier noch Fleischpflanzer. Also ich komme ja noch so ein bisschen aus Bayern noch mit dazu. Ja, und da sind's dann die Fleischpflanzer, die wir machen. So, also hier die Zwiebeln zuerst ein bisschen anbraten. Mhm. In der Pfanne hier. Hier habe ich schon mal die jetzt klein geschnitten, nachher für unser Chutney. Genau. Ich nehme mir schon mal das Brötchen hier zur Hand und schneide das auch mal klein. Ich finde es immer ganz nett, dass ja überall in Rezepten immer dran steht, Brötchen vom Vortag. Weißt du, und dann wird es oft dann extra noch vorher gekauft, um das dann zu machen. Ja. Also das ist natürlich insofern ein ziemlicher Quatsch. Ja, also man kann selbstverständlich auch frische Brötchen nehmen. Also es ist kein Mehrwert, den das irgendwie hat, wenn man da jetzt Brötchen.
1: Ich glaube aber, das steht eigentlich nur da drin, falls du noch ein Brötchen über hast,
0: genau.
1: Das, damit es nicht wegschmeißt.
0: Genau. Ja? Das ist eigentlich die Idee. Aber ich kenne durchaus ganz viele Leute, die, wenn sie mich fragen, ja, oder wo ich halt merke, dass die dann extra halt diese Brötchen vorher kaufen, was natürlich reichlich wenig Sinn macht. Okay. Magst du mir vielleicht schnell die zwei Eier damit dazu reinschneiden?

0: Ich habe ein Oregano hier, aber Majoran würde genauso gut funktionieren. Bisschen Paprikapulver dazu rein. So, und jetzt diese schönen gerösteten Zwiebeln hier.
1: Ja. Ah, du hast richtig schön Rost auch irgendwo dran.
0: Immer, weißt du doch, deshalb mache ich da immer Vollgas.
1: Ja.
0: Du magst es immer nicht so
1: gern. Doch, ich bin Fan. Absolut.
0: Ach komm, jedes Mal drehst du dann nachher meine Pfanne wieder runter und ich drehe sie dann nachher wieder hoch. So.
1: Gerüchte.
0: So, alles raus damit, weil ich nehme jetzt die heiße Pfanne gleich wieder und mache da jetzt auch die roten Zwiebeln rein.
1: Ja, brauchst du ein bisschen?
0: Auch da wieder ein bisschen Öl. Übrigens, also man kann jegliches Öl nehmen tatsächlich. Auch wenn wir es gerade im Video ja schön gesehen haben, auch ein schönes Olivenöl ist da total in Ordnung. Es ist ja nicht so lang auf hoher Temperatur jetzt, weißt du. Also durch die Zwiebeln, die jetzt reinkommen, wird die Pfanne ja ganz

0: Fleisch, selbstverständlich noch ordentlich Salz und Pfeffer dazu. Salz gehört natürlich auch zu unseren Zwiebeln hier. Jetzt auch, da nicht vergessen.
1: Sehr schön.
2: Ist echt schön zu sehen, wie du

0: jetzt langsam richtig ins Action gerätst, ne?
1: Ich bin doch dann nachher immer wieder ein bisschen im Stress, aber ich finde, das gehört natürlich auch dazu.
0: Hast du Stress Kochen, in der oder? Küche bei dir?
1: Nee, in der Küche habe ich eigentlich gar keinen Stress. Das wäre übertrieben. Aber letztendlich ist es natürlich immer so, da hier haben wir ja ein bisschen weniger Zeit. Ja? Und deshalb muss man sich dann nachher schon immer ein ganz kleines bisschen beeilen. So. Also ich finde, man braucht ein bisschen Fingerspitzengefühl für das Ganze. Und deshalb mache ich das wirklich gern mit den Händen. Ich bin auch jemand, der ungern da mit Handschuhe arbeitet. Ich wasche meine Hände bestimmt 10-mal in der Stunde, würde ich mal sagen, wenn ich in der Küche stehe. Und wenn ich dann Handschuhe anhabe, dann habe ich aber gar kein Gefühl.
0: Fehlt das Gefühl, ja.
1: Find ich nicht schön. So, schau mal, und ich habe mir jetzt extra schon so einen Teller vorbereitet, wo ich jetzt die Fleischküchle drauf vorbereite.
0: Eiskugelgröße.
1: Das sind sie ein bisschen klein. Ich nehme es. Man muss das schon probieren. Wunderbar. Eine Eiskugelgröße ist ein bisschen zu klein. Aber zum Abmessen ist es trotzdem gut. Und man kann natürlich auch einfach dann zwei.
0: Wollte gerade sagen. Ne?
1: Verstehst? Da noch ein bisschen Wasser dazu, ja. um die Hände dementsprechend locker zu machen. Also ich nehme jetzt in dem Fall einfach zwei solche Eiskugeln.
0: So, ja, herrlich. Dann das heißt, du hast jetzt eigentlich genug zu tun mit Fleischklüchle formen.
1: Ja. So schauen sie aus.
0: Könnte dich

0: So, und das lassen wir jetzt schön einkochen. Und dann, wenn du zurückkommst, machen wir unseren Kartoffelsalat fertig.
1: Und während unsere Frikadellen ja durchaus ist halb und halb, glaube ich, das Gehackte, oder was?
0: Genau, ja, halb.
1: Ein bisschen fetter sind wir heute bei Lecker auf Land heute Abend. So ein bisschen magerer, möchte ich mal behaupten. Bison und Wild sind nämlich im Angebot. Im nordöstlichen Zipfel von Baden-Württemberg, da haben Katrin Humpfer und ihr Mann Joachim den elterlichen Bauernhof neu aufgestellt und führen dort einen Bisonhof. Das ist schon beeindruckend und auch nicht ganz ungefährlich. Ja, und Katrin selbst, wir lernen sie heute als Gastgeberin ein bisschen kennen, die ist mittlerweile selbst auch Jägerin. Und das aus einem richtig guten Grund.
2: Katrin Humpfer und ihr Mann Joachim bewirtschaften gemeinsam ein 160 Hektar großes Jagdrevier.
3: Also, mal
4: ich hatte damals die zwei kleinen Jungs und habe mir ernsthaft überlegt, entweder ich suche mir jetzt einen anderen Mann oder ich mache selber einen Jagdschein. Jagd, das sind mal anderthalb, zwei Stunden am Tag komplett Ruhe. Es ist so stressig bei uns mit den Kindern, meinem Betrieb. Und das alles zu reißen, zu wuppen, da tut es einfach der Seele gut, wenn man hier mal runterkommt und sich fokussiert auf was Bestimmtes. Es ist ganz viel Natur hier, es ist ganz viel Wetter, es ist ganz viel Zeit zum Nachdenken. Und wenn dann was kommt, dann bin ich absolut fokussiert auf die Arbeit als Jägerin.
2: Per Weideschuss erlegen Katrin und ihr Mann auch die Bisons auf ihrem Hof in Schrotzberg. 60 Tiere gehören zum Betrieb. Heute steht ein Weidewechsel an.
4: Wenn ein Bison was nicht will, dann geht er vorwärts und nicht rückwärts. Also der zeigt dir die Signale. Und es ist halt ein nicht domestiziertes Rind. Also es ist ein Urrind und es hat definitiv auch noch die Urinstinkte. Geht keiner rein, außer dem Humpfee.
3: Achtung!
2: Früher war der Hof ein Milchviehbetrieb. Heute gibt es neben den Bisons noch 60 Angus-Mutterkühe und 50 Mastrinder.
4: Haben wir alle? So,
3: alle da, ja.
4: Ja, ziemlich geil, oder, wenn es geschafft ist. Ich bin jedes Mal dankbar. Oder? Ich glaube, mein Mann auch.
3: Was? Ja, ja, alles gut. Nee, läuft.
4: Läuft, macht Spaß, ne?
3: Das ist Rodeo.
2: Verarbeitet wird das Fleisch in der betriebseigenen Metzgerei im Nachbardorf. Katrin arbeitet Teilzeit als Lehrerin und nimmt auch Schulklassen mit hierher.
4: Dieser vegane Trend, der kommt irgendwo her, weil eben, glaube ich, auch dieses Vertrauen in die Fleischindustrie, in die Fleischproduktion verloren gegangen ist. Und vielleicht auch das Vertrauen in unsere deutschen Bauern. Und aus dem Grund habe ich jetzt mit meiner 9. Klasse das erste Mal angefangen, dass ich sie hier auf freiwilliger Basis mit ins Schlachthaus zum Schlachten dazu nehme. Und interessant war es, Timo, du weißt es, die waren am Anfang total zurückhaltend, fast ein bisschen ängstlich. Und am Ende sind die um

0: um dieses Fleisch, um die Innereien rumgestanden, um diesen Körper rumgestanden und haben sich richtig auch anatomisch dafür interessiert, wo ist denn jetzt was.
1: Bisons sind erst nach 3 Jahren schlachtreif. Und mit nur 3% Fett ist das Fleisch auch besonders mager.
2: Heute Abend also, 7:15 Uhr, lecker aufs Land. Und wir haben ja heute unseren Einmach-Einkochtag hier bei Kaffee der Tee. Sprich, wir wollen den Sommer auch mit in den Winter holen. Und Sabine Schütze, unsere Ernährungsberaterin, hat sich da viele Gedanken gemacht über Einmachen und Einkochen und kann uns jetzt einmal erklären, was ist eigentlich der Unterschied zwischen beiden.
3: Das ist tatsächlich so, dass wir hier auf der Seite haben wir das Einmachen. Das ist das sogenannte Heißabfüllen.
2: Okay.
3: Ne, was dann einfach zügig abgefüllt wird und dann zugemacht. Das ist das Einmachen. Das ist auch nur Pasteurisieren.
2: Ja.
3: Das, was ich hier stehen habe, ich habe es extra mit den Gummigläsern gemacht, das sind die typischen Einkochgläser. Das ist eingekocht, kann ich auch mit den Schraubdeckeln machen. Das heißt, hier kommt es im Prinzip kalt rein, wird dann aber eine bestimmte Zeit eingekocht. Und da muss man natürlich auch die Einkochzeiten dann einhalten, klar.
2: Ja. Wir machen aber jetzt erstmal einfach ein bisschen ein.
3: Genau, wir machen
2: und gucken
3: mal ein.
2: Uns dann mal das Ganze bis ins Detail an.
3: Naja, zumindest mit so ein paar Tipps, Details.
2: Die Twist-off-Gläser.
3: Ja, die Twist-off-Gläser. Wichtig ist, sind 2 Sachen. A, sie müssen halt sauber sein. Ich habe halt jetzt schon die Gläser hier mit heißem Wasser. Ich mache das immer, ich lasse das Wasser kochen und lege die Gläser und die Deckel in die Spüle, schön heiß abspülen. Man kann die natürlich richtig sterilisieren, indem man sie auskocht. Das dauert mir zu lange, ich bin immer so eine Schnelle. Und dann lasse ich die auf dem Tuch einfach gut trocken. Sauber arbeiten ist wichtig, deswegen eine Einfüllhilfe, damit eben hier der Rand nicht dreckig ist.
2: Perfekt.
3: Und was noch wichtig ist, was ganz oft unterschätzt wird, wenn ich eingefüllt habe, dann sollte ich etwa 2 Zentimeter von oben noch Luft drin haben. Also nicht wirklich bis Oberlippe hier oben reinfüllen.
2: Ja.
3: 2 Zentimeter haben, zügig einfüllen und zumachen. Zügig.
2: Und auf den Kopf stellen oder nicht?
3: Komme ich auch gleich noch zu. Wichtig ist, ganz kurz, ich wollte nur das zügig einfüllen noch kurz erklären. Wir müssen mindestens 80 Grad noch haben bei dem Einmachgut.
2: Ah.
3: Einfach damit halt wirklich die Keime, die auch hier in der Luft ja dann noch sind und möglicherweise, auch wenn ich sauber gemacht habe, hier am Deckelinnenrand noch sind, damit ich die auch mit abtöten kann.
2: Okay.
3: Bei der Pflaumenmarmelade habe ich kein Gelierzucker genommen, sondern nur ganz normalen Zucker. Das reicht völlig aus, weil das schon ausreichend geliert. Dann stelle ich es kurz für 1-2 Minuten tatsächlich auf den Kopf, damit eben die Luft wirklich über diese 80 Grad erhitzt wird und auch der Deckel noch mal quasi dann wieder umdrehen, weil es wäre ja blöd, wenn sonst das Zeug da oben fest wird. Ne? Und wer Gelierzucker nimmt, in der Regel bei 2:1 und 3:1, da ist noch ein Konservierungsstoff drin, da muss ich das nicht unbedingt machen.
2: Ah. So, dann jetzt das Einkochen. Wollen wir auch noch mal ein bisschen genauer?
3: Genau. Da muss ich die Einkochzeiten letztendlich, wie gesagt, beachten. Das ist ganz wichtig. Ich habe hier einen süß-sauren Kürbis eingekocht. Ich mache es im Schnellkochtopf. Auch hier, das geht am schnellsten. Ich koche nämlich nicht so gerne sonst ein, mache lieber das.
2: Ja.
3: Und da kann ich letztendlich ja alles an Obst super gut einkochen.
2: Ist mir gerade auch aufgefallen, dass wir die Frage noch gar nicht gestellt haben. Was kann ich
3: hier einmachen? Ne? Weil da gibt es kleine Unterschiede tatsächlich. Also einmachen, heiß abfüllen, kann ich alles, wo Säure drin ist. Also Obst.
2: Mhm.
3: Jedes Obst hat Fruchtsäure.
2: Mhm.
3: Ich kann Rhabarber, ich kann auch Tomaten oder Kürbis. Das ist Fruchtgemüse. Nur beim Fruchtgemüse ist nicht alles sauer genug. Aber die Säure ist entscheidend. Das ist nämlich das Milieu, was die Keime nicht mögen. Der Zucker, den ich dazu tue, der wird eigentlich erst wichtig, wenn ich es aufgemacht habe.
2: Mhm.
3: Weil dann natürlich die Keime ja ran können durch die Luft. Und dann ist der Zucker, der da noch mal für ein bisschen Konservierung sorgt.
2: Sehr gut.
3: Wie gesagt, beim Einkochen kann ich es ähnlich machen, was ich absolut für mich neu entdeckt habe, weil Einkochen war immer nicht so mein Ding, ist tatsächlich das Trockeneinkochen.
2: Wie kann ich denn trocken einkochen?
3: Und zwar trocken im Glas, also nicht hier mit der Flüssigkeit. Ich mochte bei diesem Obst nie diese Kompottsachen, das ist immer so und diesen Zuckersud. Hier kommen einfach nur, das ist jetzt Apfel, und hier sogar noch mit Rosinen und schon Marzipan, so Bratapfel-like. Das ist purer Apfel.
2: Das schneide ich einfach klein und
3: füll's
2: darin ab.
3: Sauber. Also ich muss darauf achten, dass ich keine faulen Stellen habe. Ne? Ich habe hier eine faule Stelle am Apfel, die würde ich natürlich da nicht einfüllen. Dann mache ich mir einfach mein Obst fertig. Ich kann auch die

0: Schale dran lassen, was ja ganz sinnig ist, damit ich natürlich auch die guten Nährstoffe noch drin lasse und kann dann einfach die Scheiben nehmen und das hier einfüllen.
1: Ja.
0: Und wenn ich das dann und das verschließen und dann entsprechend einkochen.
1: Das heißt verschließen und dann stelle ich es ins kochende Wasser.
0: Und dann kommt es bei mir, weil Schnellkochtopf, ich würde es jetzt hier noch etwas voller machen. Ich lasse jetzt mal aus zeitlichen Gründen das so.
1: Ja.
0: Zumachen und dann hier in den Schnellkochtopf oder in den Backofen zum Beispiel und dann einkochen. Wichtig beim Trockeneinkochen ist nur eins, es muss etwas länger eingekocht werden als die Sachen, wo ich noch in Flüssigkeit, einen Sud mit drin habe, weil Luft sich einfach langsamer erwärmt. Mhm. Und ich brauche ja auch im Innersten von dem Glas mindestens diese 80 Grad, damit die Keime zuverlässig abgetötet werden.
1: Jetzt wird ja beim Einkochen auch immer wieder vor Botulismus gewarnt. Das ist jetzt mal ein Fremdwort, das sollte man mal für unsere Zuschauerinnen und Zuschauer erklären.
0: Es gibt Bakterien, die können eben in den Konserven auch unter Sauerstoffausschluss tatsächlich Gifte, Neurotoxine, Nervengifte bilden.
1: Ja.
0: Allerdings, die gute Nachricht eins, das passiert nicht bei unseren sauren Konserven, weil Säure mögen die gar nicht, da können die nicht überleben. Das wird also nicht passieren, wenn wir Obst, Tomatensoße machen, das geht auch mit dem Hals abfüllen zum Beispiel. Mhm. Da wird es nicht passieren. Es kann höchstens passieren, wenn ich zum Beispiel Hülsenfrüchte, also eiweißhaltige Komponenten oder auch Fleisch oder sowas einkoche, da wo die Säure letztendlich fehlt.
1: Okay.
0: Da kann das passieren. Allerdings, da kann man zweimal einkochen. Das eine oder, um auf Nummer sicher zu gehen, das, was ich eingekocht habe, erhitze ich ja sowieso noch mal zum Beispiel.
1: Okay.
0: Und wenn ich das noch mal richtig gut durcherhitze, dann wird dieses Gift auch quasi inaktiviert.
1: Da kann ich nur sagen, ganz, ganz herzlichen Dank für all deine Tipps rund ums Einmachen und Einkochen. Und wir beide staunen jetzt auch noch mal über unsere Zuschauerinnen und Zuschauer. Okay, ich habe ja bei Werner Olli schon gesprochen von Weltmeistern, aber jetzt kommt tatsächlich der wahre Weltmeister. Familie Sauer aus Lohnsheim. Da kocht der Mann ein, Marmelade mit Fruchtzucker aus eigenem Obst und Garten, aber auch gekauftes Gurken, wird alles eingeweckt. Und es landen tatsächlich hunderte Gläser im Vorratsraum, auch als Geschenke. Das ist doch der Oberhammer, oder? Oder?
0: Wahnsinn.
1: Also sehr, sehr krasse Geschichte. Herzlichen Glückwunsch und vielen Dank für das beeindruckende Foto.
0: Ja, total.
1: Und Gertrud Teibrich aus Rastatt hat am Wochenende herbstlich eingekocht. Mhm. Ein bisschen kleiner, aber Kürbissuppe mit Pflaumen kompakt und sagt, einfach zum baldigen Verzehr geeignet. Und da ist sie, glaube ich, Team Sabine Schütze. Ne?
0: Absolut.
1: Also schnell machen, fertig machen. Und
0: jawohl.
1: Ich sage, vielen Dank für deine vielen Tipps rund ums Einmachen, Einkochen. Fermentieren ist auch nochmal ein Stichwort.
0: Ja.
1: Kümmern wir uns ausführlich in der zweiten Stunde drum.
0: Das machen wir.
1: Kriegst aber auch gleich Fleischküchel oder Fleischpflanzerl mit Kartoffelsalat.
0: Nee, Frikadellen.
1: Siehste, ich sag ja auch, Team Frikadelle, so muss es sein. 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
2: 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Hallo. Herzlich willkommen. 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
1: 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Genauso wie unsere Frikadellen oder unsere Fleischküchle mit Kartoffelsalat und Zwiebelchutney.
6: Schaut doch schon lecker aus, oder? Und riecht auch gut, oder?
1: Ich finde, es sieht klasse aus, es riecht gut. Also von daher, du hast mich auf deiner Seite.
6: Also,
1: ich bin Team Ludwig heute.
6: Unser Zwiebelchutney.
1: Ja.
6: Ich nehme da jetzt die Lorbeerblätter raus.
1: Yep.
6: Nicht, dass ihr mir da nachher noch drauf rumkauen müsst. Und so, wie sie jetzt sind, also so könnte man sie natürlich dann auch einwecken dementsprechend und in Gläser reinmachen. Dann bleibt sie auch schön haltbar.

0: Fleischpflanzer, Fleischküchle, ja, habe ich jetzt in Butterschmalz ausgebraten, sind so soweit fertig. Jetzt machen wir noch schnell unseren Salat fertig.
1: Unbedingt.
0: Ich habe hier ein bisschen Zwiebellauch, Lauchzwiebeln. Dann habe ich Petersilie und Basilikum klein geschnitten.
2: Yep.
0: Und Gurken.
2: Gurke?
0: Gurken, ja, man muss immer aufpassen. Ja, ja. Sonst, im Schwabenland, ich verschluck dieses U so gerne. Also dann kommt dort eh so ein Ü draus.
2: Ja.
0: Ich weiß auch nicht, entweder muss ich zum Lokopäden oder der Herr Puffpaff macht und sich noch ein bisschen öfters über uns lustig macht.
2: Nein,
0: aber
2: das
0: gar nichts.
2: Schon. Ich bin ja auch an deiner Seite.
0: So, also da auch gern ein bisschen was von der Brühe dann direkt mit dran machen.
2: Wobei bei dem Kartoffelsalat jetzt ist die Kartoffel eher unterrepräsentiert, oder?
0: Nein, das passt schon. Guck mal, wir haben, vielleicht habe ich einfach meine Schüssel ein bisschen zu klein.
2: Sollen wir mal gucken, ob ich eine
0: größere... Guck mal, ob du eine größere Schüssel findest. Ich finde, sehr unprofessionell bin ich hier
2: ausgestattet. Ja, ich weiß es nicht.
0: Schau an.
2: Also. Nee, ich glaube, du musst dich damit begnügen.
0: Ich lasse mir gerade auch. Schau mal, Olivenöl, Zitronensaft und ein bisschen Essig. Der Trick, wenn die Schüssel zu klein ist.
2: Ja.
0: Das ist ganz einfach.
2: Gehst du nochmal in den Topf.
0: Genau.
2: Oder?
0: Aber es schaut einfach besser aus in dieser Glasschüssel, verstehst
2: du? Aber du kannst jetzt den Topf besser mischen.
0: Genau so ist es. Genau so.
2: Hoppala. Wir können ja in zwei Richtungen arbeiten.
0: So, schau an. So, jetzt können wir das da richtig schön, schön anmachen. Und dann würde ich sagen, dann richten wir auch schon an.
2: Ja, ich habe
0: Teller stehen
2: auf jeden Fall
0: bei
2: für
0: dir
2: dich da.
0: Parat. Ich probiere zuerst noch schnell, ob das auch nach was schmeckt, ob es vom Zucker und vom Salzgehalt her passt. Mhm. Kleine Prise noch,
2: ja,
0: von allem und dann kann es losgehen. So, und ich finde halt, gerade also es funktioniert logischerweise auch mit weißen Zwiebeln,
2: ja,
0: aber diese roten, die sehen halt einfach viel, viel schöner aus. Wo ist denn unser dritter Teller? Ach, bei dir.
2: Der
0: da
2: kommt, der kommt,
0: komm,
2: der kommt.
0: Stell mir den mal ein bisschen bitte hierher direkt. So.
2: Das sieht aber schon.
0: Siehst du, wir machen das einfach ganz... Ganz
2: also ich habe so sah bei mir noch nie ein Kartoffelsalat aus.
0: Ja, jetzt aber schauen wir mal.
2: Ich find's super.
0: Ob der besser schmeckt oder den du kennst. Also um ehrlich zu sein, wir haben bei uns in der Alten Post im Restaurant, wir machen das auch manchmal anders, mal so, mal so. Es gibt immer viele Wege, die nach Rom führen. Aber ich glaube, das ist ja auch unsere Aufgabe hier bei Kaffee oder Tee, dass wir auch den Zuschauern ab und zu mal ein bisschen was anderes
2: unbedingt
0: zeigen. Und wir können ja nicht immer unseren Kartoffelsalat genau gleich machen. Das wäre ein bisschen langweilig. So. So, dann haben wir noch unsere Zwiebeln da drauf. Schauen, die geben natürlich auch nicht nur geschmacklich so einen ganz schönen Kontrast, sondern auch von der Optik her.
2: Bei deinem Kartoffelsalat hat er jetzt, würdest du den normalerweise, beim Kaffee der Tee muss es ja mal ein bisschen schneller gehen, länger ziehen lassen? Oder?
0: Man kann ihn länger ziehen lassen, selbstverständlich. Dann schmeckt er einfach, das ist wie bei den meisten Sachen, dann schmeckt es halt einfach ein ganz kleines bisschen anders, aber man kann es auch direkt einfach so nehmen. Ja, also gar keine Frage, das schmeckt. Also es hat beides so ein bisschen seinen Vor- und seinen Nachteil. Wenn der jetzt frisch ist, so wie jetzt direkt, weil ist er ja warm.
2: Ja.
0: Auch, ja. Finde ich einen wunderschönen Kontrast nachher. Wenn er durchzieht, dann zieht natürlich diese ganzen Gewürze mehr in die Gurke rein und so weiter. Und dann kann man nachher selber entscheiden, was man lieber hat.
2: Ich finde
0: ihn eigentlich so ganz gern, ohne dass er großartig
2: ist. Er sieht super aus und für unsere Zuschauer vielleicht jetzt kurz noch der Hinweis auf unserer Homepage, kaffeedertee.de, könnt ihr euch das Rezept natürlich auch runterladen, in aller Ruhe angucken, Einkaufsliste erstellen etc. pp. Lohnt sich auf jeden Fall und jetzt geht's auf in unser kleines Kaffee der Tee Bistro. Ein Gast heute, ausverkauft.
0: Danke schön, bitte schön.
2: Keine weiteren Plätze mehr zu reservieren, aber herrlich.
0: Ich bin sehr gespannt. Probier erst mal und sag dann, ups.
3: Und sag dann herrlich.
2: Ich weiß noch nicht, womit ich anfange. Ich fange mal mit dem Kartoffelsalat an.
3: Ja, den finde ich eben auch das ist total spannend erst mal. Hm. Weil es halt mal was ganz anderes ist, ne?
2: Ja, ich finde, der ist lecker.
3: Ist er?
0: Gerade so mit der Zitronennote ist einfach was sehr, sehr Frisches, toll, was jetzt gerade noch bei diesem wahnsinnig warmen Wetter drauf.
2: Ja, heute ist
0: einfach
2: echt
0: schönes,
3: nochmal schwül draus. Der perfekte Tag genau dafür, genau, würde ich sagen.
2: Ich wusste
3: absolut.
0: Weil an sich sind ja Fleischküchle, ist ja schon ein bisschen
3: Frikadellen.
0: Deftiges, ist ja ein bisschen deftiges Gericht einfach. Ja. Und dann finde ich einfach so eine leichte Note dazu einfach sehr, sehr passend.
3: Ja, absolut. Mhm. Tolles Essen.
0: Und diese fruchtige Note, die jetzt durch das Chutney kommt, quasi durch den Johannisbeersaft, der jetzt noch an den Zwiebeln mit dran ist, ist einfach ein schöner Kontrast.
3: Mm. Chutney funktioniert auch immer. Mm.
2: Das kann sich wirklich sehen lassen. Und ich finde auch die Fleischküchle haben einen richtig schönen, ne, würzigen Biss.

0: wer vielleicht dann unsere Kaffee- oder Teetasse gewinnt. Also, Herr Liesenfeld ist in Frankweiler zu Hause. Hallo, Herr Liesenfeld.
1: Guten Abend.
0: Hatten Sie soweit Spaß bei uns hier?
1: Jawohl.
0: Das freut mich sehr zu hören. Und Herr Philippi aus Elm?
2: Ja, ich höre.
0: Sind Sie schon die ganze Stunde mit dabei oder gerade erst dazugestoßen?
2: Ich bin gerade erst dazugestoßen.
0: Dann haben Sie aber viel Glück gehabt, dass Sie durchgekommen sind, ne?
2: Ja.
0: Aber schön,
2: dass Sie... Ich habe schon 1200 Mal probiert.
0: Und heute ist es wahr geworden. So ja. Muss es sein. Schön, dass Sie beide dabei sind. Wir haben 5 Minuten Zeit. Und Herr Liesenfeld, ja. Sie sind Kandidat A und die Zeit läuft ab jetzt.
1: Ich hätte gerne die Nummer 2.
0: Gerne. Drehen wir für Sie um und gucken uns mal die Frage an. 2 oder 3? 3?
1: 3.
0: 3, kommt. Also die Frage lautet, was bedeutet im Fußball klein-klein spielen? Mit kleineren Bällen auf kleinere Tore spielen? Wiederholt Kurzpässe auf engem Raum oder ohne große Spieler antreten?
1: B.
0: Ja, ohne große Spieler antreten fände ich auch lustig, ne?
1: Nein.
0: 29 Euro bei Ihnen. Herr Philippi.
2: Bin hier.
0: Was möchten Sie denn haben?
2: Ich möchte die 1.
0: Bekommen Sie. Was sind Funkien? Insekten, Fische oder Pflanzen?
2: Funkien. Insekten.
0: Leider nein. Die Auflösung sieht so aus, es sind tatsächlich Pflanzen.
2: Pflanzen. Ja.
0: Aber ist noch nicht viel passiert. Herr Liesenfeld, weiter geht's.
1: Die Nummer 6.
0: Bei der 6, da lautet Ihre Frage, wer trägt einen Mawashi? Der Kunstturner, der Golfspieler oder der Sumo-Ringer?
1: Der Sumo-Ringer.
0: Ja, ist es nicht irgendwie das, wo die sich dann so dran festhalten können oder gegenseitig umwerfen? 59 Euro dazu. Jetzt, Herr Philippi, müssen Sie aber ein bisschen aufholen, ne?
2: Jetzt will ich die 2 haben.
0: Dann bekommen Sie die und wir gucken uns mal an. Da wären jetzt 12 Euro im Angebot. Was ist eine Gazelle? Eine Zeitung, ein Tier oder eine Mullbinde?
2: Eine Gazelle?
0: Ja.
2: Ein Tier.
0: Da hat Ihre Frau aber recht.
2: Genau, ja.
0: Ja. Wie so meist...
2: habe ich sie hier sitzen.
0: Ja, ist ja meistens so, dass die Frauen recht haben, oder?
2: Ja, genau.
0: So, Herr Liesenfeld, weiter geht's.
1: Ich hätte gern die 5.
0: Dann sagen Sie mir doch bitte, freuen Sie sich über den Joker?
1: Toll.
0: Ja, und damit haben Sie noch mal einen großen Schritt weiter nach vorne gemacht. Aber noch ist nichts entschieden. Herr Philippi.
2: Die 4.
0: Und die 4 bringt Ihnen 28 Euro bei der richtigen Antwort. Als Cold Case bezeichnet der Eisverkäufer seine Eisbehälter, die Polizei ungeklärte Kriminalfälle oder das Fundbüro herrenlose Koffer. Was ist ein Cold Case?
2: Das Fundbüro herrenlose Koffer.
0: Nein, das sind so kalte Fälle, wo die Spur, der man gefolgt ist, kalt geworden ist, weswegen man den Fall bislang nicht lösen konnte.
2: Mist.
0: Ja, so könnte ich es auch formulieren. Es ist Halbzeit. Herr Liesenfeld, mal gucken, wie es bei Ihnen jetzt weitergeht.
1: Die Nummer 10.
0: Die 10 bringt Ihnen 14 Euro. Was hat Ludwig Heer gerade zubereitet? Frikadellen mit Zwiebelchutney, Wiener Schnitzel mit Kartoffelsalat oder Bratwürste mit Sauerkraut?
1: Frikadellen mit Zwiebelchutney.
0: Auch das stimmt. Und Herr Philippi, ich drücke Ihnen die Daumen für eine wertvolle Frage. 7, 8, 9, 11, 12. Herr Philippi?
2: Bin ich dran?
0: Ja.
2: Die 7.
0: Ja, kommt schon. Und die Frage lautet, wie heißt die Stelle des schärfsten Sehens im menschlichen Auge? Grüner Punkt, gelber Fleck oder grauer Tupfen? Schärfste Sehen im menschlichen Auge. Grüner Punkt, gelber Fleck, grauer Tupfen. Jetzt entscheiden.
2: Grüner Punkt.
0: Nein, es ist der gelbe Fleck, Makula auch genannt. Schade, schade, schade.
2: Mist.
0: Herr Liesenfeld, 8, 9, 11, 12.
1: 8.
0: 8 kommt. Ein Sprachrohr mit elektrischem Verstärker. Ist das Saxophon, das Megafon oder das Xylophon?
1: Megafon.
0: Na klar, richtig. Und der Spielball zurück zu Herrn Philippi. Sie sind dran. 9, 11, 12.
2: Die 9.
0: Machen wir für Sie auf. Zu welchem Meer gehört der Golf von Aden? Zum Atlantik, zum Indischen Ozean oder zum Pazifik?
2: Aden. Aden. Zum Pazifik.
0: Zum Pazifik, haben Sie gesagt, aber es wäre der Indische Ozean gewesen. Herr Philippi, kein Glück heute. Aber Herr Liesenfeld, 11 oder 12?

0: 12, machen wir. Eine grobe Schätzung ist redensartlich um den kleinen Finger gewickelt, über den Daumen gepeilt oder mit erhobenem Zeigefinger gesprochen.
1: Über den Daumen gepeilt.
0: Über den Daumen gepeilt, würde ich mal sagen, die Antwort ist richtig auf jeden Fall. Und Herr Philippi, der Ehre halber, bitte noch die 11, okay?
2: Die 11, ja.
0: Bernd Hengst, Olaf Malolepski und Manfred Durmann wurden berühmt als die Scorpions, die Ärzte oder die Flippers.
2: Die Flippers.
0: Jawohl, also nochmal der Ehre halber eine richtige Antwort am Ende. Aber Sie gewinnen unsere Kaffee-der-Tee-Tasse.
2: Die wollte ich sowieso haben, ja.
0: Dann schön, dass es klappt hat, Herr Liesenfeld. Ihnen herzlichen Glückwunsch zu 180 Euro.
1: Dankeschön.
0: Ihr wart ein tolles Team, vielen Dank. Und wir gucken noch kurz auf die zweite Stunde von Kaffee oder Tee. Dann werden wir uns mit dem Fermentieren beschäftigen. Wir gucken uns auch mal an, was braucht man eigentlich alles fürs Einmachen, Einkochen oder auch Fermentieren an Utensilien. Dann lernen wir auch noch Holger Albrecht kennen, der mit seiner Familie den Windberghof in St. Blasien bewirtschaftet und vielleicht sogar auch einkocht. Klären wir dann in der zweiten Stunde. Und wir werden auch dann noch mal live nach Berlin schalten und dort mit unserer Berlin-Korrespondentin darüber sprechen. Dieser Wahlabend gestern in Sachsen-Anhalt, welche Auswirkungen hat dieser Sieg der AfD eventuell auch auf die Politik in Berlin? All das klären wir gleich in der zweiten Stunde von Kaffee der Tee. Und jetzt gibt es erstmal die neuesten Nachrichten aus Mainz, Saarbrücken und Stuttgart. Bis gleich.
3: Hallo, herzlich willkommen zur SR Info um 5. Die Wahl in Sachsen-Anhalt hat auch bei den Parteien im Saarland Reaktionen ausgelöst. Freude bei der AfD, Unzufriedenheit bei der SPD und tief sitzt der Schock in der CDU im Saarland.
4: Es sind Bilder, die mehr sagen als viele Worte. Der Frust ist groß bei der CDU. Personaldebatten seien deplatziert, heißt es aus der Saarfraktion der CDU. Aber ein klares Bekenntnis zum Parteivorsitzenden und Bundeskanzler Merz bleibt aus. Die Bundesregierung wird nämlich für das schlechte Abschneiden verantwortlich gemacht.
5: Eine ganz hohe Unzufriedenheit mit der Politik der Bundesregierung, der CDU-geführten Bundesregierung, und bedeutet natürlich klar, dass sich dort jetzt einiges ändern muss. Man muss ins Handeln kommen. Es reicht nicht mehr, die Probleme, die die Menschen eben umtreiben, nur anzusprechen. Die Menschen erwarten zu Recht konkrete Lösungen.
4: Die müssten im sozialen Bereich auch stärker von der SPD kommen, findet die SPD-Fraktion im Saarland. Eine konkrete Maßnahme: mit einem Pflegekostendeckel den Eigenanteil begrenzen. Für die AfD-Fraktion bedeutet das Wahlergebnis Rückenwind. Sie strebe im Saarland bei den kommenden Landtagswahlen auch die absolute Mehrheit an.
3: Vor dem Landgericht hat der Vergewaltigungsprozess gegen einen inzwischen freigestellten ehemaligen Mitarbeiter eines Saarbrücker Pflegeheims begonnen. Der Angeklagte soll sich laut Staatsanwaltschaft in dem Heim dreimal an einer Patientin sexuell vergangen und die 60-Jährige zudem zu sexuellen Handlungen gezwungen haben. Zum Prozessauftakt bestritt er die Taten. Er habe ein gutes Verhältnis zu dem mutmaßlichen Opfer gehabt. Das Land Rheinland-Pfalz hat die Erweiterung des Zweibrücker Fashion Outlets genehmigt. Ende Juni hatten bereits der Zweibrücker Stadtrat und der Zweckverband des Flughafens Zweibrücken den Ausbauplänen zugestimmt. Die Städte Neunkirchen, Saarbrücken und Homburg befürchten, dass durch die Erweiterung weniger Leute in ihren Innenstädten einkaufen. Sie wollen gegen die Erweiterung des Outlets klagen.
6: Das Gesundheitsministerium ruft wegen der steigenden Zahl an Windpockeninfektionen zur Impfung auf. Eltern sollten im Impfpass prüfen, ob ihr Kind über die nötige Immunisierung verfügt. In diesem Jahr hat es im Saarland bereits 136 Fälle von Windpocken gegeben. So viele wie seit 12 Jahren nicht mehr. Die Marienschule in Saarbrücken und das Theodor-Heuss-Gymnasium in Sulzbach mussten zuletzt wegen der Windpocken jeweils kurzzeitig schließen. Am Wochenende sind in Homburg unter dem Motto „Das Leben geht weiter als man denkt“ die 12. Hospiztage Saarpfalz gestartet. Veranstalter ist unter anderem der Ökumenische Ambulante Hospiz- und Palliativberatungsdienst Saarpfalz. Die Aktion soll Einblicke in die Hospizarbeit geben und über lokale Unterstützungsangebote informieren. Bis Mitte November finden Filmvorführungen, Gottesdienste, Workshops und Vorträge statt. In Völklingen hat am Albert-Einstein-Gymnasium das Casting für ein Unplugged-Konzert des Vereins Zweite Chance Saarland begonnen. Der Verein sucht musikbegeisterte und talentierte junge Menschen, die gemeinsam mit professionellen Musikern ein Konzert am 13. Oktober in der Garage Saarbrücken gestalten. Die Casting-Tour geht noch bis Samstag, unter anderem mit Station im Jugendzentrum Burbach.
3: Im Saarwellinger Ortsteil Schwarzenholz gibt es weiterhin Probleme mit dem O2-Netz. Das hat der Anbieter Telefonica Deutschland dem SR bestätigt. Demnach könne es in Schwarzenholz zu lokalen Einschränkungen kommen. Telefonica geht davon aus, dass die Mobilfunkversorgung bis Ende des Monats wieder vollständig hergestellt sein wird. Der heutige Saarbahnstreik ist vorerst beendet. Laut Unternehmen kann es jedoch zu weiteren kurzfristigen Streikaufrufen kommen. Sollte die Gewerkschaft Deutscher Lokomotivführer GDL am Nachmittag nicht erneut zum Streik aufrufen, wird der Betrieb der S1 ab 18 Uhr wieder aufgenommen. Und wir schauen noch aufs Wetter. In der Nacht bleibt es trocken bei 18 bis 13 Grad. Morgen sehen wir oft die Sonne und ein paar lockere Wolken. Es wird noch mal heiß bis 30 Grad. Dann verabschiedet sich der Sommer allmählich mit Temperaturen um die 20 Grad. Zum Rest der Woche erwartet uns ein Sonne-Wolken-Mix. Regen ist eher nicht zu erwarten, außer am Freitag, da könnte es ein paar Tropfen regnen. Das war SR Info um 5. Um 18 Uhr gibt es dann noch mal hier im SR Fernsehen den ausführlichen Nachrichtenüberblick. Bis dahin, tschüss.

0: Willkommen zurück zur zweiten Stunde von Kaffee oder Tee, Ihrem SWR-Nachmittag. Und gleich zu Beginn beschäftigt uns heute noch mal die Wahl gestern Abend in Sachsen-Anhalt, die Menschen in Deutschland und auch bei uns im Südwesten wirklich bewegt hat. Wahlsieger mit fast 45% die AfD, Wahlverlierer mit fast 20 Prozentpunkten Verlust die CDU. Und was bedeutet diese Wahl jetzt vielleicht auch für die Politik in Berlin? Darüber sprechen wir jetzt mit unserer Hauptstadtkorrespondentin Lissy Kaufmann. Man kann ja sagen, Lissy, fast jeder Zweite in Sachsen-Anhalt hat die AfD gewählt und das auch bei einer recht hohen Wahlbeteiligung. Was hat die Partei dort so stark gemacht?
1: Ja, das ist eine Frage, die sich gar nicht so einfach mit einem einzigen Grund beantworten lässt. Das ist sehr, sehr vielschichtig. Natürlich muss man immer sehen, dass Bundespolitik sich auswirkt auf eine Wahl im Land. Und das war in dem Falle sicherlich auch der Fall. Die Unzufriedenheit mit Berlin spielt eine sehr große Rolle. Die Unzufriedenheit mit der Bundesregierung, mit dem Kanzler, der ja auch bemerkenswert schlechte Umfragewerte hat. Aber das alleine reicht eben nicht, um diesen Wahlerfolg der AfD zu erklären. Man muss auch sehen, dass die AfD in Sachsen-Anhalt einen wahnsinnig emotionalen Wahlkampf geführt hat. Was meine ich damit? Sie hat es geschafft, einen Nerv bei der Bevölkerung zu treffen, sie bei ihren Problemen abzuholen. Wir haben einen Ulrich Siegmund, den Spitzenkandidaten, gesehen, der immer wieder sehr offen auf die Menschen zugegangen ist, der sie wirklich ja, zum Teil mit Selfies und Umarmungen abgeholt hat. Und man darf auch nicht vergessen, es ist ein Wahlkampf gewesen, bei dem wir gesehen haben, dass der nicht mehr auf Inhalten basiert hat, auch nicht mehr unbedingt auf Fakten, dass das eben nicht mehr so eine große Rolle gespielt hat, sondern Emotionen.
0: Die AfD hat ja die absolute Mehrheit knapp verpasst. Nur das Bündnis Sarah Wagenknecht hat eine Zusammenarbeit nicht ausgeschlossen, hat jetzt auch zum ersten Mal mit 5,3% den Einzug in den Landtag geschafft. Welche Rolle wird das Bündnis Sarah Wagenknecht jetzt spielen?
1: Ja, eine ziemlich zentrale für das, dass sie eben nur 5 Sitze haben wird. Sie könnte zum Königsmacher werden, zumindest in Teilen. Sie will ja nicht wirklich eine Koalition eingehen mit der AfD, zumindest im Moment noch nicht. Aber man sieht eben ein paar bestimmte Themenbereiche, wo man sich schon vorstellen könnte, mit der AfD zusammenzuarbeiten. Die Russlandpolitik spielt jetzt zwar im Land keine große Rolle, aber das ist immer wieder so ein Thema, das da genannt wurde, dass man gegen den Krieg ist, aber auch bei der Energiepolitik. So, und wie könnte man jetzt der AfD sozusagen verhelfen, an die Macht zu kommen, indem man sich enthält. Und zwar bei der Wahl zum Ministerpräsidenten dann im Landtag. Dann wäre die AfD zwar immer noch darauf angewiesen, dass irgendwer aus dem Lager doch noch auf seine Seite rutscht, weil man immer noch eine Pattsituation hätte. Aber zumindest könnte das BSW mit einer Enthaltung dazu führen, dass man ziemlich weit kommt und dass man eventuell so auch schafft, eine Minderheitsregierung aufzustellen mit der AfD.
0: Ulrich Siegmund von der AfD hat ja ausgeschlossen eigentlich im Vorfeld, dass er in einer Koalition Ministerpräsident wird. Das ist aber jetzt schon anders mittlerweile, wird viel darüber diskutiert.
1: Absolut. Also man konnte schon gestern Abend am Wahlabend sehen, dass sich die AfD mit jedem Statement eigentlich so ein bisschen näher an die anderen Parteien heranrobbt und es immer wahrscheinlicher wird, dass man doch eventuell die Hand ausstreckt und eine Koalition eingehen würde. Und heute Morgen, da gab es ja die große Pressekonferenz auch mit dem Bundesvorsitzenden in Berlin und da hat Tino Chrupalla, der Co-Vorsitzende, gesagt, man streckt die Hand eben tatsächlich aus zur CDU und sei da bereit, mit der Gespräche zu führen und sehr, sehr bemerkenswert, er hat auch gesagt, dass die Verhandlungen für eine Regierungsbildung schwierig werden könnten und man da sich kompromissbereit zeigen müsste. Also die AfD zeigt sich plötzlich kompromissbereit gegenüber Parteien, die sie sonst als Altparteien diffamiert. Das ist schon bemerkenswert.
0: Du hast die CDU ins Spiel gebracht, die haben ja nur noch knapp oder 17,5 Prozentpunkte. Ist es auch eine Niederlage für unseren Bundeskanzler Merz und die Regierung?
1: Absolut. Und das ist nicht nur was wir Beobachter hier sehen. Das sieht auch der Kanzler selbst so. Es gab heute eine Pressekonferenz, bei der wir einen wirklich zerknirschten, ja fast demütigen Kanzler gesehen haben, der sich da auch sehr selbstkritisch gezeigt hat, sehr emotional vielleicht auch angefasst gezeigt hat, ob dieses Ergebnisses, das ja wirklich enorm schlecht ist und schlechter ist, als man sich das auch bei der CDU vorgestellt hat, mit Blick auch auf die Umfragewerte. Und das ist ganz klar ein Signal an Berlin, aber auch an den Kanzler, dass die Politik so eine Klatsche bekommen hat.
0: Stehen die Reformen jetzt auf dem Spiel oder wäre das genau der falsche Schritt?
1: Zumindest scheint es im Moment so, dass die auf dem Spiel stehen, weil es ist vor allen Dingen im Moment die SPD, die mit sehr kritischen Tönen daran geht und sagt, wir müssen natürlich unsere Politik überdenken und wir müssen unsere Reformen überdenken. Und was meint man mit den Reformen? Man meint vor allen Dingen das Rentenpaket. Eine Kommission hat eigentlich Vorschläge gemacht, die man auch so als Paket umsetzen wollte. Dazu gehört auch die Abschaffung der abschlagsfreien Frühverrentung nach 45 Beitragsjahren. Und das ist eben jetzt plötzlich was, wo viele rangehen wollen in der SPD, tatsächlich das nochmal als Signal sehen, dass man da eine andere Politik machen sollte. Und das ist natürlich eine Gefahr für die Reformen, die man da auf den Weg bringen möchte. Bei der CDU sind die Signale im Moment noch so, dass man da weitermachen möchte, dass man es nur anders verkaufen möchte, also dass man den Wählern das besser erklären müsste. Aber es scheint da doch Unstimmigkeiten zu geben, wie man da jetzt eigentlich mit den Reformen weitermacht.
0: Letzte kurze Frage mit der Bitte um eine kurze Antwort. Blickt man in Berlin jetzt auch schon Richtung Wahlen in Berlin in 14 Tagen und Mecklenburg-Vorpommern?
1: Absolut. Da sehen die Zahlen allerdings im Moment noch ein bisschen anders aus. Da gibt es die Chance, dass es eine SPD-geführte Regierung geben könnte in Mecklenburg-Vorpommern. In Berlin, da ist die Linkspartei besonders stark. Also da könnte es tatsächlich möglich sein mit Blick auf die Umfragen, dass es sogar eine linksgeführte Regierung geben könnte.
0: Dann bedanke ich mich jetzt erstmal ganz herzlich für die Einschätzung und auch den Blick in die Zukunft in 14 Tagen. Grüße nach Berlin, Lissi Kaufmann. Heute ist ja unser Einmachtag hier bei Kaffee der Tee und ein Chutney hat Ludwig Heer für uns ja auch schon in der ersten Stunde gemacht mit Frikadellen und Kartoffelsalat. Und bevor wir jetzt gleich auch noch Gemüse einlegen und fermentieren, lernen wir so etwas wie das koreanische Chutney kennen. Das ist Kimchi und wir lassen uns natürlich auch von einem Profi zeigen, wie man das so toll hinbekommt.
2: Aus der koreanischen Küche ist die scharf-würzige Beilage nicht wegzudenken. Die UNESCO hat die traditionelle Herstellung von Kimchi sogar zum immateriellen Weltkulturerbe ernannt.
3: Das Kimchi ist ja für Koreaner richtig so unheimlich wichtig. Und ohne Kimchi gilt keine Mahlzeit. Und immer Kimchi ist immer dabei.
2: Sogar beim Frühstück. Fürs Studium zog Jung-Mi Ha von Seoul nach Deutschland und brachte die koreanische Küche mit. In ihrem Restaurant im Stuttgarter Westen stellt sie Kimchi in Handarbeit her, nach dem Rezept ihrer Mutter.
4: In Korea eine Familie ohne Kimchi gibt's nicht. Und deshalb als Kind schon wächst da mit Kimchi auf.
2: Kimchi ist nichts anderes als milchsauer vergorener, also fermentierter Chinakohl mit einer Vielzahl an Gewürzen und einer ordentlichen Portion Salz.
4: Salzgehalt ist sehr wichtig und das Salz zieht das Wasser und Kohlenhydrat, Zucker aus dem Gemüse. Und erster Schritt, dass man für die Fermentation. Kohl auch dann hat auch Bitterstoff. Und ein bisschen Süße kann man auch Apfel reiben und dann Zwiebel. Dann durch Süße auch deckt auch Bitterstoff.

0: Bittergeschmack.
1: Mit rein kommen außerdem die drei Must-Haves der koreanischen Küche. Knoblauch, Frühlingszwiebeln und ebenfalls voller gesunder Bitterstoffe Ingwer.
0: Ich mag auch persönlich auch Sauerkraut auch gern. Und Kimchi ist, hat mehr so ganz, Schärfe und so volles Geschmack, würde ich sagen.
1: Dafür sorgt koreanisches Chili-Pulver und eigentlich Fischsoße.
0: Meine Mutter hatte und Oma auch da immer mit Fischsoße gemacht, wie traditionell. Aber mir hat so Fischsoße langsam nicht so gut geschmeckt, weil immer nach Fisch so ein bisschen Geschmack. Und dann dadurch habe ich schon ausprobiert, ohne Fischsoße.
1: Mies Neuinterpretation ist dadurch vegan. Kimchi kann man Tage bis Wochen gären lassen oder frisch verkosten.
0: Frisch Kimchi macht, dann duftet wirklich sehr viel nach Knoblauch und Ingwer. Ganze Wohnung schon riecht nach Gewürze. Und wenn man öfters macht, diesen Duft liebt man. Als Kind, wenn Mama dann zu Hause frisch Kimchi macht, alle Kinder dürfen oder halb müssen auch frisch gemachte Kimchi von Mama probieren. Und dann macht dann Mama auch hier so in der Hand und dann gibt man auch dann Kimchi, frisch gemachte Kimchi und dann gibt dann uns. Dann habe ich so probiert.
1: Bei den Gästen kommt die koreanische Küche gut an. Vor allem der Kohl in Form von Kimchi.
2: Alles, was bitter ist, gefällt mir. Insofern ist das Ganze auf meiner Geschmackslinie.
3: Durch die Säure und Schärfe, finde ich, kommt die Bitterkeit auch gar nicht so sehr zur Geltung und ist gar nicht so dominant.
4: Ja, ich bin ein riesen Kimchi-Fan. Ich mache das auch eigentlich immer daheim selber. Wenn man aus dem Studentenleben rauskommt, Kimchi ist auch recht lang haltbar. Na, dann ist das auch was, dass man auch ein bisschen länger in so einem Einmachglas stehen kann, ohne dass es schlecht wird.
5: Esse ich wirklich gerne, auch ohne Bitter-Fan zu sein.
1: Mit ihrem Kimchi hat Jungmi Ha nicht nur die Herzen, sondern auch die Mägen der Stuttgarter erobert.
6: Aromatische Tiefe durch Fermentieren. Spannende These, finde ich, aber du kannst sie belegen, ne?
7: Ja, also ich bin absolut unheimlich gern am Fermentieren, weil man damit dem Gemüse einfach noch mal so einen super extra Kick geben kann.
6: Und du hast auch ein Kimchi aus dem Südwesten.
7: Genau, das ist das Südwesten-Kimchi. Das ist der kleine Rest, den ich noch mitbringen konnte, weil ich tatsächlich so ein großes Glas hatte mit Kimchi voll. Und das ist aber jetzt
6: der
7: nicht
6: Rest.
7: Mehr über. Genau, das ist der Rest.
6: Und du hast mir gedroht.
7: Ja, der hat Wumms. Also ich muss dazu sagen, ich habe das relativ klein geschnitten. Je kleiner man das Gemüse schneidet, desto schneller fermentiert es natürlich.
6: Ich habe extra in der Probe gesagt, ich probiere in der Probe nicht.
7: Genau.
6: Damit das Aromaerlebnis auch wirklich...
7: Und das ist halt jetzt auch schon ein paar Monate alt. Es gärt ja, also es fermentiert ja immer weiter und wird dann auch immer kräftiger. Und es hat natürlich eine Grundschärfe, die Kimchi ja einfach auch haben soll. Ja. Und du ringst nicht nach Luft, so schlimm ist es also gar nicht.
6: Nein, aber mit intensiverem Kauen wird die Schärfe immer größer im Mund.
7: Ja, natürlich.
6: Ich hätte eine kleinere Gabel essen sollen.
7: Eine kleinere Gabel, ja. Ich sag ja, ich mache im Zweifelsfall weiter,
6: aber,
7: wenn du nicht
6: Aber wie nah dran ist das jetzt am Sauerkraut?
7: Naja, ein Sauerkraut ist ja im Prinzip quasi nur mit Salz eingelegt. Hier habe ich ja ganz viele Gewürze. Kimchi macht ja, ich habe Möhren noch mit drin, hier ist noch Ingwer mit drin, es ist natürlich Chili mit drin.
6: Es ist belebend.
7: Es ist belebend, absolut. Und es ist auch, weil Fermentieren den Riesenvorteil hat, dass ich ja die Sachen nicht erhitze. Habe ich natürlich den Vorteil, dass alle guten Vitalstoffe ja auch erhalten bleiben. Und das ist natürlich großartig. Und das Fermentieren verbessert sogar beim B-Vitamin und auch beim Vitamin C sogar noch mal den Inhalt. Das ist schon großartig.
6: Du kannst uns jetzt ein bisschen genauer erklären, wie du es machst.
7: Genau, also man kann letztendlich jedes festere Gemüse super gut nehmen zum Fermentieren. Wie gesagt, je kleiner, desto schneller geht es. Ja. Und man braucht im Prinzip eine Salzlake dazu, die habe ich hier schon mal angemacht.
6: Ja.
7: Und ich kann ja auch schon mal, falls du möchtest, damit du wieder Luft kriegst,
6: ich hab Luft.
7: Meine Tomaten mal anheim. Denn das Fruchtgemüse kann ich auch fermentieren.
6: Ja.
7: Hier brauche ich allerdings eine 5%ige Salzlage, also 50 Gramm Zucker auf 1 Liter Wasser.
6: Salz meinst du?
7: Ja, danke. Natürlich, schön. Wenigstens passt du auf.

0: Das ist sehr gut. Während ich halt hier für die Sachen wie zum Beispiel auch den Kürbis eine 3- oder 2-prozentige Salzlake völlig ausreicht.
1: Und wie lange bleiben die Tomaten da in der Salzlake liegen, bevor man sie dann...
0: Die sind jetzt etwa 1,5 Wochen bei Zimmertemperatur. Ich würde sie noch eine Woche stehen lassen, damit sie noch ein bisschen mehr bitzeln. Und
1: wieso
0: dann kommen
1: die nicht an der Oberfläche?
0: Weil ich, genau wie hier beim Kimchi auch, ein Gewicht drauf getan habe.
1: Ah.
0: Das ist ganz wichtig, denn das Grünzeug soll ja nicht an die Luft kommen. Dann könnte es verderben. Es muss also in der Salzlake drin bleiben. Deswegen kann ich das beschweren. Da kann ich zum Beispiel vom Einweggläsern einfach die Deckel nehmen oder es gibt spezielle Gewichte.
1: Es ist schon relativ salzig.
0: Ja.
1: Das heißt, wenn ich die in der Bolognese verarbeite, muss ich weniger das Fleisch würzen, oder?
0: Ja, aber ich würde es ja schon tatsächlich jetzt pur lieber dazu essen. Merkst du denn das Bitzeln?
1: Das Bitzeln, absolut, auf der Zunge.
0: Ne, das
1: Wobei
0: ist,
1: meine
0: das
1: Zunge noch ein bisschen betäubt ist von deinem Kimchi, ja, muss ich fairerweise zugeben.
0: Ja, ich finde dieses Bitzelige bei den Tomaten halt sehr spannend und interessant auch. Und wie gesagt, man kann ja auch von den Gewürzen nehmen, was man möchte. Bei den Kürbis jetzt zum Beispiel, kleiner Tipp, wenn ich Gewürze verwende, die unten rein tun. Dann, wie ich gerade sagte, wir wollen ja nicht, dass es an die Luft kommt. Ein bisschen Senf dazu. Man kann ja nutzen, was man möchte, was ich mir so überlege, was Spaß machen könnte geschmacklich. Ja. Wie gesagt, auch Ingwer passt immer gut dazu.
1: Werden Pfefferkörner überhaupt dann scharf, wenn man die nicht anstößt?
0: Ja, es wird ja durch das Salz auch alles ein bisschen aufgebrochen.
1: Okay.
0: Und dann geht das. Und ich kann jetzt hier größere Stücke reintun, ich kann kleinere Stücke reintun. Die größeren sind übrigens perfekt, um sie später im Ofen nochmal zu backen.
1: Aber das kriegst du doch gar nicht dann bis gefüllt.
0: Ja, du hast völlig recht, das ist zu lang. Sag ja, du passt super auf.
1: Ja.
0: Das ist perfekt. Das ist tatsächlich zu lang. Ich mache sie ganz gerne etwas länger, weil ich sie dann nämlich, wie gesagt, wenn ich sie nutze, im Ofen zum Beispiel aufbacke. Weil ich werde ja den Kürbis trotz allem nicht roh essen, im Gegensatz zu Tomaten oder zum Kimchi zum Beispiel. Ne?
1: Okay.
0: Dann wird das hier schön reingestopft. Man kann das auch ruhig ein bisschen stecken, damit es nicht so schnell wieder hochgeht. Und wenn das fertig ist...
1: Ah, ob das noch geht?
0: Das geht noch. So. Und dann kommt im Prinzip die Salzlake dazu. Beim Kimchi reicht es ja oft, wenn ich einfach nur das stampfe. Dann kommt der Saft schon raus und dann brauche ich keine Salzlake. Oder ich fülle es damit auf und die Salzlake kommt obendrauf.
1: Mhm.
0: Und damit halt das wie jetzt nicht hochsteigt, wie gesagt, auch hier hatte ich ein Gewicht. Das
1: du hast
0: jetzt
1: eins noch im Deckel liegen, aber das ist ein zu
0: Das
1: kleines,
0: ist meins vom Kimchi.
1: Das ist deins vom Kimchi.
0: Ja,
1: dann leg es einfach nur mal exemplarisch einfach drauf von deinem Kimchi.
0: Gut, ich werde es ja mal... Gut, also hier runterdrücken.
1: Du bräuchtest ein etwas größeres.
0: Genau.
1: Damit auch nichts hier so an der Oberfläche schwimmt, wie jetzt hier bei uns.
0: Ja, genau, damit auch das Gewürz möglichst mit drin bleibt. Und dann kann ich es zumachen.
1: Aber wir gucken uns ja nachher auch noch mal
0: nur
1: ideale...
0: Locker.
1: Behältnisse an, weil Schäfer ist ja noch mal bei uns, die uns dann auch noch mal
0: Sachen fermentieren. Es gibt ja viele Möglichkeiten. Wie gesagt, die Bügelgläser funktionieren genauso.
1: Ja.
0: Und das Ganze kann ich im Prinzip jetzt locker zugemacht stehen lassen. Wenn die letztendlich, das ist eine milchsaure Gärung. Das bedeutet, die Bakterien und Hefen, die letztendlich hier auf dem Obst, auf dem Gemüse sind, die setzen diese Fermentation ja selbst in Gang. Und die verstoffwechseln das Ganze. Und dann habe ich hier oben auch Kohlendioxid, was nochmal natürlich auch Keime davon abhält, da nochmal was zu versorgen.
1: Wie lange lässt du das jetzt arbeiten?
0: Den Kürbis, den lasse ich mindestens 2 Wochen arbeiten. Also eher schon noch 3
1: und
0: sogar.
1: Auch einfach auf dem Herd?
0: Also einfach in die Küche. Ich stelle es in
1: der
0: Küche in der Ecke, wo ich nicht ständig ran muss.
1: Okay,
0: genau.
1: Perfekt.
0: Da stört es mich nämlich am allerwenigsten.
1: Was hätte ich denn noch für Möglichkeiten, Gemüse im Glas zu konservieren?
0: Der Klassiker sind ja die Gewürzgurken, die wir hier haben. Die kann ich auf verschiedenste Art machen. Also ich kann sie ganz normal einmachen, also heiß abfüllen, indem ich im Prinzip die Gurken ins Glas tue und den heißen Sud dazu tue. Ich kann sie auch richtig einkochen, das funktioniert genauso gut. Und ganz ehrlich, fermentiert schmecken die auch gut.
1: Dann halt in Salzlake, so wie wir es
0: genau so mit Salzlake und Gewürzen. Ich meine, wir kennen ja auch Salzgurken. Das ist ja relativ nah dran schon mal. Und ich finde das halt ganz gut, weil die dann eben auch noch diesen klasse Biss haben einfach. Ja. Ne?
1: Auch mit dir gucke ich gerne jetzt noch mal auf unsere Zuschauerinnen und Zuschauer, die ja fleißige Einmacher, Einkocher sind. Sabine Körner aus Walldorf hat geschrieben, Jahr für Jahr wurde die Ernte des Feigenbaums immer ergiebiger und die Verarbeitung kreativer. Mittlerweile machen sie Feigenmarmeladen, Senf und Essig. Und was nicht verarbeitet, verschenkt werden kann, das genießen dann die Vögel vor der Abreise in den Süden. Finde ich auch einen schönen Gedanken, noch mal teilen mit der Natur. Und Georg Musiol schreibt, mehr regional und bio geht eigentlich gar nicht.

0: Eigentlich alles aus eigenem Anbau, die Gurken aus dem Garten selbst geerntet. Und wir sagen einfach mal herzlichen Glückwunsch an alle, die so fleißig zu Hause einmachen und einkochen. Und vielleicht war ja heute auch noch der ein oder andere Tipp von Sabine dabei, den Sie vielleicht noch nicht kannten. Von daher viel Spaß, weiter den Sommer für den Winter zu produzieren. Danke, Sabine.
1: Sehr gerne.
0: Hat Spaß gemacht. Und wenn es ja keine Bienen gäbe, da stimmt Sabine mir natürlich auch zu, dann könnten wir gar kein Obst, kein Gemüse ernten, geschweige denn einkochen oder auch fermentieren. Daher kann man den Bienen im Namen von Kaffee oder Tee einfach mal ganz, ganz herzlich Danke aussprechen. Oder vielleicht sogar aus Dankbarkeit ein ganzes Dorf bauen. Das zumindest hat Ferdinand Stier aus Egesheim getan. Er ist seit rund 30 Jahren Hobbyimker und gibt den Königinnen Namen und hat Bienenstöcke im Stil von historischen Gebäuden gestaltet.
2: Was ist das für ein Dorf? Und wer wohnt da?
3: Die Katrin wohnt hier.
2: Ferdinand Stier hält seit rund 30 Jahren Bienen. Seinen Königinnen gibt er Namen und jede Königin wohnt in einem Haus.
3: Ich habe einfach gesagt, ich mache das ein bisschen netter und sag, da wohnt die Luisa, dort wohnt die Annie, dort wohnt die Sonja und dort wohnt die Hedwig. Und dann ist das für mich einfach schöner und romantischer, wie wenn ich das mit Nummern bezeichne.
2: Ein wahrer Romantiker. Bienen, seine große Liebe.
3: Guten Morgen.
2: Jedes Haus im Dorf hat Ferdinand Stier für seine Königinnen gebaut.
3: Ich bin umgeben von vielen, vielen Frauen. Ne? Und ich freue mich, dass mir meine Anni hilft.
2: Anni ist Ferdinands andere große Liebe. Die beiden sind seit 53 Jahren verheiratet. Ja. Anni hat sich mit dem Hobby ihres Mannes angefreundet.
3: Ich stehe hier am OP-Tisch, ne? Und meine Assistentin, die reicht
4: bringt
3: mir dann
4: alles.
3: Die bringt mir alles, die Waben, die Futtertasche, Stockmeißel, also Pinzette, Tupfer und so weiter, wie das am OP-Tisch so zugeht. Ne? Und ich bin froh, dass sie mir so assistiert.
2: Zum Glück liegt hier keiner unter Messer. Aber heikel ist die Arbeit trotzdem. Neue Königinnen sind geschlüpft. Die will Ferdinand Stier markieren. Davor aber muss er sie erst mal finden.
3: Wo bist du, Lady?
2: Da, umgeben von tausenden Arbeiterinnen.
3: Die hat einen Hinterleib wie ein Model.
2: Und natürlich hat auch diese Lady einen Namen. Ferdinand hat sie Hanne getauft. Damit er sie besser im Gewimmel entdecken kann, markiert er sie.
3: Jetzt hat sie den weißen Punkt.
2: Bei den Bienen sind ganz klar die Frauen die Chefs. Und die Männer, was machen die eigentlich?
5: Die fressen nur.
3: Die Männer haben nur eine Funktion, eine jung schlüpfende Prinzessin zu begatten. Sonst überhaupt nichts.
2: Das lassen sich die fleißigen Bienchen nicht gefallen.
5: Im Herbst werden alle Männer rausgeworfen, alle.
3: Und umgebracht, ohne Ausnahme.
5: Da kommt kein einziger durch. Sie arbeitet auch nichts, dann haben sie auch nicht viel verdient.
2: Viel Arbeit hingegen hat gerade das Ehepaar Stier.
5: Oh, dann kriegt unser Brunnen noch mal Wasser.
2: Wegen der Hitze haben auch die Bienen mehr Durst. Im Bienendorf läuft's. Die Häuschen hat Ferdinand Stier teilweise nach echten Vorbildern gebaut, wie das Gasthaus aus Egesheim. Hier regiert Königin Anni.
3: Jetzt schauen wir mal in die Metzgerei hier im Dorf. Das ist die Ulrike, das ist auch eine aktuell neue Königin, bereits gezeichnet mit dem weißen Punkt, damit sie der Imker schneller findet.
2: Ulrike, Sonja, Hedwig, so viele Frauen. Ein Grund zur Eifersucht?
4: Nee, nee, nee, nee, bin ich nicht.
3: Meine Chefkönigin ist das.
2: Die hier im Bienenparadies heimlich das Sagen hat.
3: Manchmal sage ich, ich lasse dir recht, dann gibt es keine großen Diskussionen. Also sie darf auch mal recht haben. Ja.
5: Meistens habe ich recht. Gell?
6: Ja. Ja.
3: Tschüss, Ladies. Habt euch benommen heute. Bin sehr zufrieden mit euch.
0: So, also das war ja schon mal eine ziemlich einmalige Geschichte in Sachen Hobby-Imker. Aber du bist ja auch noch Hobby-Imkerin mit deinem Mann, ne?
1: Ja, ich bin Imkersgattin, ne? Ich bin nur fürs Marketing zuständig, aber die Hauptarbeit

0: macht mein Mann.
1: Und war ein cooles
0: sehr gutes Honigjahr, ja. Wir haben extrem viel Honig.
1: Jetzt müssen wir bei uns wieder zurückkommen auf das eigentliche Thema, denn Sabine Schütze hat uns ja schon viele Tipps gegeben, rund ums Einmachen, Einkochen, Fermentieren, hat regelrecht davon geschwärmt. Mhm. Aber jetzt gibt es ja in Sachen Gläsern, in denen man das Ganze macht, auch ein riesiges Angebot unterschiedlichster Art. Verschaff uns doch mal so ein bisschen Durchblick in Sachen Gläserdschungel.
0: Also es kommt darauf an, wie man die Früchte oder die Ernte seines Gartens auf bewahren möchte, verarbeiten möchte. Und ich glaube, seit Generationen kennen wir diese Gläser. Das sind diese Weggläser, diese Ruhrgläser. Das sind die mit diesem runden Deckel. Und die etwas moderneren, sagt man, obwohl die jetzt auch schon inzwischen alt sind, das sind diese Rundglasgläser. Die haben einen vertieften Deckel hier oben. Die haben den Vorteil, du kannst sie höher befüllen und es trocknet auch nicht so schnell aus. Okay. Also das ist für mich so, das ist was Schönes. Und das wäre jetzt das, wenn man einkocht in diesen Automat oder wenn wir etwas einlegen, also Gemüse einlegen in Öl oder Sonstiges, dann nimmt man gern diese Bügelgläser. Es gibt ja auch diese Flaschen. Wir haben diese Twist-off-Gläser, gell? Und natürlich auch solche Schraubgläser mit so einem extra Deckel.
1: Das heißt, die haben sogar einen speziellen Namen noch, Mason, oder was? Mason Jar oder so.
0: Ja, ähnlich. Genau. Ja. Das kommt aus Amerika und die haben natürlich das Einkochen auch fast erfunden.
1: Welchen Vorteil hat dann so ein Glas mit einem eigenen Innendeckel?
0: Man sieht ein bisschen besser, wie das Vakuum funktioniert. Da wird der Deckel, wölbt sich dann nach innen. Das kann man ein bisschen besser kontrollieren. Und die Glasqualität ist auch ein wenig besser. Aber ansonsten ist es einfach nur ein anderes System. Und die Deckel kann man verschieden benutzen. Und ansonsten gibt es da keinen großen Vorteil.
1: Bei den Einmachgläsern haben wir auch immer die berühmten Gummiringe mit dabei. Mhm. Müssen die frisch sein oder kann ich die aus dem Vorjahr nehmen oder erkenne ich, ob sie noch gut sind?
0: Wir haben hier zum Beispiel so ein schönes Beispiel, sehe ich gerade.
1: Ja.
0: Der ist rissig, siehst du?
1: Ja.
0: Wenn ich den überhaupt noch abkriege von diesem Glas, wär's ein Wunder. Sowas muss man natürlich weggeben.
1: Ja.
0: Für diese Gläser nimmt man eher dickere Ringe, für diese Gläser eher dünne. Und die müssen hundertprozentig passen, sonst entsteht kein Vakuum. Und da sollte man immer wieder frische nehmen. Also Obacht, auch für Flaschen, Gummidichtungen gibt es immer wieder Ersatz. Da muss man schon gucken.
1: Jetzt hast du so einen riesen Einmachkessel mitgebracht.
0: Ja.
1: Braucht man den unbedingt oder kann man sich auch erstmal sanft rantasten an die Thematik und mit haushaltsüblichen Sachen arbeiten?
0: Du hast das schön gesagt mit dem sanft rantasten. Das finde ich gut. Man muss ja erstmal gucken, ist das was für mich? Ne? Will ich das überhaupt durchziehen? Ich kann das natürlich in so einem Einkochautomat oder in so einem Einkochkessel machen.
1: Ja.
0: Kann das aber auch im Backofen machen. Ich habe die tiefe Fettpfanne. Ich stelle meine fertigen Gläser berührungsfrei drauf, fülle Wasser so viel wie es geht rein, schalte auf 180 Grad und wenn das dann perlt, dann noch 20 Minuten. Und dann habe ich auch eingekocht. Das ist die Variante mit dem Backofen.
1: Sehr gut.
0: Es gibt noch mal zwei.
1: Ja.
0: Sabine hat es vorhin schon erwähnt, sie macht es gern im Dampfdrucktopf. Auch hier muss ich schauen, beim Obst ist es erhitzen bis zum unten Wasser einfüllen, in den Siebeinsatz reinstellen. Bei Obst den ersten Ring abwarten, 5 bis 10 Minuten, je nachdem, wie die Tabelle das vorgibt. Beim Obst ein bisschen länger und dann nicht abdampfen, sondern so abkühlen lassen an der Luft. Und es gibt noch eine dritte.
1: Könnte man mit der Mikrowelle
0: arbeiten. Mit der Mikrowelle, das finde ich auch gut. Wir wollen in Urlaub und merken, dass wir noch einen Haufen Obst haben und dann mal eben schnell einkochen. Soll auch nicht so lange halten. Dann nehme ich so ein Glas, aber bei so einem Marmeladenglas kann ich ja eigentlich nicht wegen dem Metalldeckel das reingeben. Jetzt gibt es so praktische Kunststoffdeckel, die kann man drauf tun. Dann kann ich das auch einkochen mit gut erhitzen 720 Watt bei 4 Minuten und dann nochmal 180 Watt, auch nochmal 4 Minuten. Oder ich koche das Ganze ein, nehme es raus und Sabine hat es auch nochmal schön erklärt, sofort verschließen wie bei der Marmelade.
1: Wegen der 80 Grad.
0: Genau, und dann hält das ein paar Wochen, ne?
1: Genau. So, und dann haben wir das Fermentieren ja jetzt gerade auch noch besprochen, ausführlich mit Sabine. Was brauchen wir da an Material?
0: Da siehst du hier so richtige Profisets. Hier haben wir wieder diesen doppelten Deckel, wo wir dann praktisch diesen zum Einmachen den Deckel auswechseln können durch so einen Gärdeckel. Mhm. Wichtig beim Fermentieren ist, dass dieses entstehende Gas rausgeht, aber kein Sauerstoff zurück kann.
1: Also.
0: Wenn man das jetzt nicht gleich kaufen möchte, gibt es auch noch die Möglichkeit, dass ich das einfach hier in so einem Bügelglas mache mit Gummi. Wenn ich den verschließe, können hier die Gase auch rausgehen. Und wegen dem fehlenden Stöpsel, ich muss ja schauen, dass

0: das Gemüse unten bleibt, dann lege ich so ein Weinblatt rauf. Okay. Ja. Und anstatt einem Stöpsel kann ich auch eine Tüte voll Glasmurmeln drauf. Dann beschwert das auch und das bleibt alles schön drunter und hat nachher noch so einen kleinen Weinblattgeschmack. So habe ich noch ein eingelegtes Weinblatt nachher. Dann kann ich das noch rausnehmen wegen der Salzlake und noch füllen.
1: Wenn du das Weinblattgeschmack nicht haben möchtest, nimmst du einfach nur den Beutel mit den Kugeln.
0: Ich muss irgendwas noch mal zum Abdruck nehmen. Das kann man natürlich auch probieren, ja. Wichtig ist, dass kein Sauerstoff reinkommt.
1: Wahnsinn, Wahnsinn, Wahnsinn, Wahnsinn.
0: Ja, siehst du mal, ne?
1: So, jetzt haben wir hier noch zwei weitere Profigeräte.
0: Ja, da ist genau das, was ich eben gesagt habe. Hier können die Gase gut entweichen. Und dies ist im Grunde genommen nichts anderes wie vorher. Aber einfach mal probieren, ob Kimchi oder dieses fermentierte Gemüse auch etwas für mich ist, bevor ich die große Ausstattung anschaffe.
1: So, jetzt haben wir ja uns mal diese ganzen Gerätschaften ausführlich angeguckt. Wie lautet dein Fazit mit den wichtigsten Tipps in Sachen Hygiene, Technik oder auch Füllstand?
0: Also erstmal Alternativen schauen. Füllstand, immer auch Luft lassen, so wie Sabine das eben auch erwähnt hat, mit den 2 Zentimetern, das ist ganz wichtig. Hygiene ist natürlich auch wichtig. Die sollten perfekt vorbereitet sein, gut gesäubert, mit heißem Wasser. Zeit sollten wir ein bisschen mitbringen beim Fermentieren. Das Gemüse, was wir da reintun, sollte perfekt sein.
1: Ja.
0: Und dann denke ich, so ein Fazit kann man doch sagen, mit Köpfchen zum perfekten Ergebnis, oder?
1: Ja, und Erfahrung sammeln, bevor man groß investiert.
0: Ja, genau. Einfach mal nur überlegen, ist das was für mich? Fange ich mal ein bisschen klein an und dann kann ich ins Größere
1: gehen. Was machst du am häufigsten?
0: Ich mache tatsächlich, koche ich Apfelmus ein, weil dann brauche ich den nicht auftauen. Ich habe so viele Äpfel im Garten und dann habe ich die eingekocht und mache das auf und habe meinen Apfelmus fertig.
1: Wir bedanken uns jetzt auch noch mal bei 2 weiteren Zuschauern, die uns auch geschrieben haben in Sachen Einkochqualitäten, die sie zu Hause haben. Karin Aff aus Schorndorf hat geschrieben, ein eingeweckter Bio-Ingwer mit Schale, sagt sie. Die original kleinen Gläschen sind leider teuer, aber ein Ingwergläschen reicht für Suppe mit Gelbrüben oder Kürbissuppe oder Eintopf auch. Also noch mal ein kleiner Tipp zum Sparen für sie, sagt sie uns. Und Thomas Braun guckt uns auch in Berlin. Schön, dass Sie mit dabei sind. Er schreibt, salzige Zitrone. Fermentieren ist kinderleicht. Das Helferchen oder die Helferchen, also die Milchsäurebakterien, schwirren doch ständig um uns herum. Macht nicht viel Arbeit und die Sachen halten Jahre. Du hast gerade geschwärmt.
0: Ja, ich muss das probieren.
1: Salzige Zitrone?
0: Ja, für viele Gerichte ist das unbedingt erforderlich.
1: Für mich auch Neuland. Wir lassen uns überraschen.
0: Ja,
1: wenn du es gemacht hast, bringst du es beim nächsten Mal mit.
0: Unbedingt.
1: Vielen Dank, Martina. Jetzt gibt es aber noch gute Neuigkeiten und das hat Martina in der Probe auch schon gesagt. Endlich ist es soweit für alle Fans der süßen Brotaufstriche. Es muss nämlich nicht mehr Konfitüre oder Fruchtaufstrich heißen, sondern alles kann wieder Marmelade heißen. Zu verdanken der neuen Frühstücksrichtlinie der EU, so wird die ganze genannt. Und das bringt auch noch einiges mehr Gutes mit sich. Wir haben mal geschaut, was da wieder eigentlich so neu vereinbart wurde und haben zur Erntezeit bei eben dieser Marmeladenköchin in Sachen Beeren mal über die Schulter geschaut.
2: Marmelade. Der süße Brotaufstrich gehört für viele zu einem gelungenen Frühstück einfach dazu. Jeder hat da so seine Vorlieben. Welche Sorten gibt es? Für jeden Geschmack gibt es etwas. Das Angebot in den Supermarktregalen ist riesig. In der Konditorei Purer Genuss in Ingelheim stellt Inhaberin Christine Jung ihre Marmeladen selbst her. Gerade jetzt im Sommer gibt es viele erntefrische Früchte, die sich dafür anbieten.
3: Wir machen aus der Ingelheimer Erdbeere, sobald die im Mai da ist, haben jetzt Aprikose, Himbeere, haben Brombeer, Johannisbeere und Waldfrüchte. Im Prinzip die Beeren, die jetzt frisch hier auch auf dem Markt sind. Ich habe immer gerne so kleine Gläschen, wo ich immer nur kleine Mengen habe und kann mich den Sommer über so durchprobieren. Das finde ich auch ganz spannend und schön und abwechslungsreich vor allen Dingen.
2: Generell lässt sich Marmelade aus jeder Frucht herstellen. Hierzulande am gängigsten sind die Sorten Erdbeere, Kirsche und Himbeere. Je höher der Fruchtanteil, desto intensiver der Geschmack. Der dürfte sich nach der Überarbeitung einer Vorschrift der Europäischen Union künftig ändern. Was bedeutet die neue EU-Regel? Bis vor kurzem durften nur bestimmte Brotaufstriche offiziell Marmelade genannt werden, nämlich solche aus Zitrusfrüchten. Brotaufstriche aus anderen Früchten mussten Konfitüre heißen. Seit Mitte Juni gilt

0: die neue EU-Richtlinie, die sogenannte Frühstücksrichtlinie. Verbraucherschützer begrüßen die Änderung. Jetzt dürfen sich alle Konfitüren Marmeladen nennen, egal aus welcher Frucht sie bestehen. Und davon muss künftig mehr drin sein.
1: Grundsätzlich denken wir, dass die Änderung der Kennzeichnung von Marmelade sinnvoll ist, denn im deutschen Sprachgebrauch ist Marmelade einfach viel stärker präsent als das Wort Konfitüre. Mit der Überarbeitung der Verordnung müssen Hersteller jetzt mehr Frucht in Marmelade und Konfitüre einsetzen. Diese Mindestgehälter wurden um 50 bis 100 Gramm pro Kilogramm Konfitüre oder Marmelade erhöht. Und damit erhalten die Verbraucher mehr der wertgebenden Zutat in der Marmelade.
0: Eigentlich eine gute Nachricht, doch die Kunden werden es wohl bezahlen müssen.
1: Es kann natürlich sein, dass dadurch auch der Preis leicht ansteigt, denn letztendlich ist die Frucht die wertgebende Zutat und auch das, was Kosten verursacht. Denn Zucker beispielsweise ist eine sehr günstige Zutat in der Beschaffung.
0: Wie macht man Marmelade? Die gewaschenen Himbeeren gibt Christine Jung in einen Kochtopf. Dann kommt der Gelierzucker. Bei ihr zusätzlich mit einer kleinen Besonderheit: geriebene Tonka-Bohnen.
2: Das Tonka ist ja ein Gewürz, ein feines, ein bisschen kräftiger wie Vanille. Und es gibt den Himbeeren nochmal ein ganz spezielles Aroma.
0: Die Früchte und den Zucker kocht sie dann kurz auf. Für 2 bis 3 Minuten bei 100 Grad.
2: Wir nehmen Gelierzucker 2:1. Das heißt, wir haben 2 Teile Früchte und 1 Teil Zucker. Und in dem Fall haben wir jetzt 500 Gramm Himbeeren und 250 Gramm Gelierzucker.
0: Neben dem Geschmack ist der Zucker auch wichtig für die Konservierung. Damit wird die Marmelade haltbar. Mit dem Pürierstab verfeinert sie noch etwas die Marmelade und füllt sie heiß in die Gläser.
2: Es ist jetzt wichtig, dass wir die Gläser direkt ordentlich verschließen, den Deckel richtig zumachen, rumdrehen, dass das ganze Vakuum zieht, um die Haltbarkeit einfach zu gewährleisten. Und wenn man das jetzt nicht machen würde, kann es sein, dass sich eben Schimmel obendrauf bildet.
0: Gut verschlossen ist die Marmelade etwa 1 Jahr haltbar. Nach dem Öffnen sollte sie im Kühlschrank aufbewahrt werden. Dort hält sie 4 bis 6 Wochen.
3: Selbst geerntet, selbst gemacht oder zumindest mal direkt vom Hof gekauft, davon schwärmen ja mittlerweile sehr, sehr viele. Aber auch bei tierischen Produkten ist es eigentlich immer gut zu wissen, wo kommen sie eigentlich her. Und da steckt ja auch eine Chance drin für Landwirte. Zum Beispiel auch wie mein nächster Gast. Holger Albrecht bewirtschaftet mit seiner Familie den Windberghof in St. Blasien. Das Besondere dort, zum großen Teil wird dort auch noch gearbeitet wie früher. Also viel mit der Hand und viel mit den Pferden. Und wir wollten ja auch noch klären, ob denn dort auch wirklich Marmelade eingekocht wird. Machen wir gleich. Jetzt gucken wir uns erstmal so ein bisschen um auf diesem wunderschönen Hof.
4: Holger Albrecht schaut nach den Tieren.
5: Also erst gehe ich wieder hinter, die Hunde füttern. Und wenn ich die Hunde füttere, dann gucke ich auch gleichzeitig nach der kleinen Ziege, ob alles in Ordnung ist, die Zäune eigentlich noch stimmen. Martina, ich glaube, du wolltest heute, glaube ich, noch Äpfel holen. Und dann, glaube ich, noch Marmelade kochen.
6: Die sehen gut aus. Ich habe sie gestern mal probiert. Die schmecken auch schon gut.
7: Das hält schon. Hält.
6: Bei beiden Omas im Garten gab es Obstbäume. Und das war immer das Highlight. Da konntest du dann auf dem Kirschbaum sitzen. Und das haben wir auch, also meine Schwester und ich, total gern gemacht. Ich kletter auch gern hoch. Ich kletter immer noch gern hoch.
4: Aber nicht nur das Hochklettern ist gefährlich.
6: Voll auf die Nase.
4: Martina stammt aus einer Arbeiterfamilie. Hier oben auf dem Windberg lebt sie ihren Traum von einem einfachen Leben.
6: Das ist eigentlich unser Kinderhänger. Da sind unsere 2 Jungs drin. Da muss man da jetzt nicht wegen 2 Sack Äpfel die Pferde anspannen.
4: So idyllisch das alles hier oben auch wirkt, das Leben der Albrechts ist oft härter, als es scheint.
8: Jawohl, und zurück, komm. Jawohl.
4: Heute wird der Mist ausgefahren, mit dem Dreispänner. Das ist auch für Holger und Martina Albrecht jedes Mal eine Herausforderung.
6: Ja, nochmal Druck. Das ist einfach, ja,

ist einfach ganz anders. Ich meine, wenn die jetzt anfangen losrennen, du hältst halt einfach 2,5 Tonnen nicht mit 2 Zügeln. Du hast keine Chance. Du kannst gucken, dass du irgendeine Kurve machst und sie wieder kriegst. Aber wenn die Pferde nicht mitmachen, dann funktioniert es halt nicht. Und ich bin schon jedes Mal froh, wenn mein Mann dann wieder mit mir am Küchentisch sitzt.

0: So.
1: Während Martina die Äpfel verarbeitet, ist Holger noch bei den Ziegen auf der Weide. Je nach Lage der Wiese muss er sie auch mit Wasser versorgen.
2: So.
3: Ich meine, jeder Schwarzwaldhof hat eigentlich eine eigene Quelle. Dann, wenn sie dann nur auch noch fingerdick läuft, dann das reicht dann.
1: Martina macht Apfelgelee, so wie ihn ihre Familie am liebsten mag.
4: Ich habe, glaube ich, in meinem Leben noch nicht einmal ein Glas Marmelade gekauft. Ich kaufe schon eigentlich viele Sachen auch noch. Wir sind jetzt nicht 100% Selbstversorger oder so. Aber Marmelade habe ich noch nie gekauft. Das heißt, wir haben jetzt auch Brombeermarmelade eingekocht und Zwetschgenmarmelade, jetzt das Apfelgelee. Und sonst halt alles, was der Garten hergibt, wird eingekocht. Bohnen richtig eingeweckt im Glas, dass man dann einfach das als Salat geschwind im Winter holen kann. Also schon so ein paar Sachen.
5: Also, das mit der Marmelade, mit dem Einkochen, hätten wir schon mal geklärt. Herzlich willkommen, jawohl. Holger Albrecht. Und du hast dich in der Probe direkt als Holger vorgestellt. Ich bin der Martin, herzlich gerne. Was ist denn eigentlich deine Lieblingsmarmelade?
6: Ja, schon Brombeer.
5: Schon Brombeer?
6: Brombeer mag ich sehr, ja.
5: Und habt ihr auch viele Brombeeren selber, die ihr pflücken könnt, oder?
6: Ja, halt im nahen Umfeld halt wild gewachsene Brombeere pflücken wir dann immer. Ja.
5: Also sah jedenfalls klasse aus, eure Produktion, muss ich schon mal zugeben.
6: Dankeschön.
5: Die Bilder, die wir da gesehen haben, das sieht ja wirklich eher wild romantisch aus, aber es klang auch schon an, es ist harte Arbeit. Wie würdest du es beschreiben?
6: Ja, ich denke, man hat halt... man hat eine 60-Stunden-Woche halt.
5: 60?
6: Ja, und wenn ich immer so sage, der Leute immer, ich habe in den letzten 25 Jahren nur 6 Wochen frei gehabt, das ist nicht übertrieben, das ist wirklich realistisch, dann das kann sich halt normale dann nicht so vorstellen einfach. Aber für uns ist das halt ganz normaler Alltag.
5: Ist es dann, ja, weil du sagst, in 25 Jahren insgesamt 6 Wochen Urlaub?
6: Insgesamt ungefähr 6 Wochen.
5: Empfindest du denn deine Arbeit überhaupt dann als Arbeit oder ist es auch was, was dich erfüllt, sodass du sozusagen auch nur das machst, was dir Spaß macht?
6: Ich denke, wenn ich es so ausdrücke, ich würde nicht praktisch so viel arbeiten, wenn es mich nicht erfüllen würde. Ich denke, das hängt ja zusammen.
5: Ja. Und wie geht es dir dann, wenn du so einen Hitzesommer hast wie in diesem Jahr? Fängst du dann doch eher mal ein bisschen an zu fluchen oder hast du dann auch eine 70-Stunden-Woche?
6: Nein, ich meine, so ein Hitzesommer wie dieses Jahr ist natürlich für einen Landwirt, der Grünland hauptsächlich hat und somit die Tiere hat, unheimlich emotional, weil letztendlich ist der Bau und seine Tiere sind eine Familie.
5: Ja.
6: Wenn man dann einfach Sorgen hat, dass man das Heu für den Winter nicht zusammenbekommt und vielleicht Tiere schlachten muss, man muss nicht Tiere schlachten, das ist keine Frage. Aber dass man halt dann nicht mehr schlachten muss, wie man eigentlich wollte oder was Sinn macht. Und dann muss man dann schon immer überlegen, was tue ich. Und das ist dann schon immer sehr emotional, wenn man denken muss, dieses jene Tier, oder, sag ich mal, als Beispiel Kuberta oder so, vielleicht verlieren, weil es nicht mehr geht. Das trifft dann einen schon hart dann.
5: Habt ihr die Entscheidung schon treffen müssen dieses Jahr?
6: Nee, also wie es momentan aussieht, ist es ein ganz enges Ding.
5: Okay.
6: Und noch ist noch nicht alles verloren. Ich hoffe einfach noch, dass vielleicht noch in den nächsten 2 Wochen vielleicht regnet, dass es noch ein bisschen was von einer Wiese so runterholen kann an Futter einfach.
5: Alle Daumen sind gedrückt und wir richten auch ganz liebe Grüße Richtung Petrus aus, so gut es geht, dass er auch noch mal ein bisschen Einsehen hat für uns. Ja. Wie anstrengend das teilweise ist, wir konnten es ja gerade schon mal kurz sehen mit den Pferden, weil deine Frau ist ja schon manchmal dann zitternd unterwegs und denkt, hoffentlich kommt er gut wieder mit den Dreien. Wir haben die Bilder noch mal da vorbereitet. Wie schwer ist es denn dann, so ein Pferd auch rückwärts einzuparken? Da in die?
6: Das kommt nicht aufs Pferd an, welches Pferd das ist. Manche sind natürlich auch vom Handling einfacher zum Hantieren. Manche sind einfach nicht so sensibel, sage ich mal. Und dann ist es einfach schwieriger, die jetzt an den Platz zu bringen. Aber letztendlich ist natürlich immer ein Aufwand, so ein Dreispänner, wie soll ich sagen, startklar zu machen.
5: Aber das ist für euch ja auch Philosophie, dass ihr sagt, wir wollen das so ursprünglich machen.
6: Ja, natürlich.

0: Natürlich, wir haben natürlich auch einen Traktor, das ist klar. Also nicht nur mit Pferden. Ja. Wir versuchen natürlich so viel wie möglich mit den Pferden zu tun. Für uns ist es einfach wichtig, weil einfach das Tier und der Mensch zusammen in der Natur arbeiten und, praktisch und gemeinsam praktisch sich versorgen. Also sie arbeiten mit mir im Sommer und wir machen Heu, dass die Tiere im Winter essen. Also heißt, wir sind praktisch gemeinsam unterwegs und nicht gegeneinander. Das ist für uns einfach unheimlich wichtig. Und es ist auch das Spüren einfach. Also wenn ich mit dem Pferd arbeite, dann ist einfach, man spürt die Natur und man spürt auch, wenn ich zum Beispiel pflüge, den Widerstand. Die Natur schenkt einem nichts. Und man muss der Natur das immer abbringen. Und das spüre ich in meinem Traktor gar nicht mehr. Ich sage, wenn ich beim Traktor praktisch aufsteige, in die erste Stufe, umso weiter ich hochsteige, umso mehr entferne ich mich von dem Boden. Ja. Umso mehr praktisch geht wahrscheinlich auch Bodenhaftung verloren. Und bei einem Pferd ist man halt einfach, man ist dabei, man spürt die Natur, also man ist eins eigentlich. Und das ist für uns einfach sehr wichtig.
1: Was würdest du denn sagen, ist das auch mit die große Stärke eures landwirtschaftlichen Betriebs, dass ihr so ursprünglich und verbunden mit der Natur arbeitet?
0: Ich denke, mit Stärke ist der Begriff weiß nicht so recht, aber auf jeden Fall gibt es einem die Kraft einfach. Ich sag mal, die Natur selber also, gibt einem praktisch den Wert, so zu arbeiten. Also nur durch das, durch die Schönheit einfach, was um uns so ist.
1: Aber das wissen eure Kunden auch zu schätzen am Ende?
0: Ja, also je nachdem, aber wir sind ja immer auf dem Markt selber in St. Blasi dann am Freitag und man kommt da schon mit manchen Kunden dann ins Gespräch und manche Kunden ist das völlig egal, weil wir fahren auch mit dem Fahrrad zum Markt und die interessiert das gar nicht, aber manche Kunden finden es dann schon toll, weil es dann ein bisschen was anderes ist einfach.
1: Ich finde auch, wenn eine andere Geschichte dahinter steckt, dann schmeckt vieles auch gleich automatisch anders, oder?
0: Das würde ich auch sagen, dass das wahrscheinlich bei manchen Kunden eine Kaufentscheidung vielleicht trifft.
1: Ja, bei manchen. Was macht euch denn mehr Arbeit? Oder was ist für dich mehr Arbeit? Auf dem Feld oder im Büro?
0: Ich muss ja ganz ehrlich sagen, also Büro geht bei mir eigentlich, macht eigentlich meine Frau.
1: Okay.
0: Bin ich ja froh.
1: Da bist du sehr froh drin.
0: Weil ich habe, wie gesagt, ursprünglich in meinem ersten Leben habe ich meine Ausbildung als Industriekaufmann gemacht. Aber das war das erste Leben und da wusste ich genau, was ich im Leben nie machen wollte. Und das, genau.
1: Manchmal muss man das tun, damit man weiß,
0: das ist sehr wichtig.
1: Wo der Weg hingehen soll. Genau. Ihr habt ja auch Herdenschutzhunde dabei bei euren Ziegen. Wie ist das mit dem Wolf? Ist das bei euch ein ständiger Begleiter? Ist das ein Thema bei euch?
0: Also überhaupt? Der Wolf ist praktisch kein Thema. Also ist natürlich ein Thema, da haben wir diese Hunde. Ja. Aber durch diese Hunde natürlich wird der Wolf jetzt für uns jetzt kein Thema. Weil,
1: Das funktioniert?
0: Das funktioniert ja nicht ganz klar, weil ein Wolf wird nie, wie soll ich sagen, also ganz selten, sage ich mal, eine Herde angreifen, wo Hunde drin sind, weil dann begibt er sich ja selber in Gefahr und er weiß genau, wenn er sich verletzt, kann er nicht mehr jagen und das weiß er genau und das bedeutet für ihn das Ende und drum. Also ich muss sagen, ich bin sehr, sehr glücklich mit diesen Hunden einfach.
1: Apropos Glück, habt ihr noch was, was euch zu eurem absoluten Glück fehlt? Oder gibt es noch einen Traum?
0: Ja, ein Traum wäre das, wenn man es praktisch schaffen könnte, praktisch auf den Traktor zu verzichten. Aber das ist natürlich wahrscheinlich das eine wird wahrscheinlich nie eintreffen und ein großer Traum. Aber wenn die so fragen, sage ich, ja, das wäre noch ein Traum. Und ich sage mal, noch autarker zu werden, was die Energie anbelangt, vielleicht noch mehr Wasserkraft noch so dazu. Ja.
1: Und dreht sich dann, du hast ja gerade angesagt, 25 Jahre, 6 Wochen Urlaub, das heißt 1,5 Tage Urlaub im Jahr, habe ich jetzt mal grob gerechnet. Habt ihr sowas wie Freizeit oder macht ihr noch was nebenher?
0: Also im Aufbau des Hofes nicht.
1: Ja.
0: Ja, aber jetzt mittlerweile, jetzt ist ja schon vieles getan und wir sind auf einem Weg, sag mal, wo wir uns, also was für uns okay ist.
1: Ja.
0: Und jetzt fangen wir schon wieder an, da man mal irgendwann wandern geht oder so.
1: Ja. Ich bin total fasziniert und begeistert von der Art und Weise, wie ihr euren landschaftlichen Hof betreibt. Und nimm bitte ganz liebe Grüße mit an deine Frau. Und wenn wir uns das nächste Mal sehen, werde ich bei euch ein Glas Marmelade kaufen.
0: Vielen Dank.
1: Ich sage ganz herzlichen Dank für den Besuch. Hat total Spaß gemacht. Dankeschön.
0: Ja, mir hat es auch Spaß gemacht. Ebenfalls.
1: So soll es sein.
0: Gut.
1: Und jetzt kommen wir noch zu unserem Kaffee oder Tee Quiz. Die zweite Runde für heute. Ich freue mich auf Frau Jäger in Langenargen. Hallo, Frau Jäger.
2: Ja, hallo, Herr Seidler.
1: Sie klingen aber gut gelaunt.
2: Ja, das bin ich auch.
1: Sehr schön. Und die Frau Geier in Hontheim.
3: Ja, hallo.
1: Klingt auch gut. Wir haben 5 Minuten Zeit, wir haben 11 Fragen und einen Joker. Das ist alles bunt gemischt, auch was die Wertigkeiten angeht. Gewinnen kann aber nur diejenige mit mehr Geld auf dem Konto. Zumindest das Geld. Und die Tasse ist ja dann der Gewinn für den zweiten Platz. Wir haben 5 Minuten Zeit. Frau Jäger, die Zeit läuft. Bitte fangen Sie an.

0: Oh. Frau Jäger, wie geht's weiter?
1: Die Nummer 3.
0: Und ich würde gerne von Ihnen wissen, der Cocktail Bellini besteht aus Prosecco und püriertem Pfirsich, Apfel oder Rhabarber?
1: Ich sag mal Pfirsich.
0: Und ich sag mal, stimmt. Glück gehabt, oder?
1: Ja.
0: Sehr schön. So, Frau Geier, wie geht's weiter? Sie liegen noch in Führung.
2: Die Nummer 1.
0: Und Sie sagen mir bitte, in welchem Land kann man die Nazca-Linien, riesige Scharbilder auf Böden, besichtigen? In Peru, in Thailand oder in Südafrika?
2: Ah.
0: Da muss man aber auch in der Luft sein, ne?
2: Ja.
0: Sonst kann man die nicht sehen, aber die sehen natürlich schon faszinierend aus. Und Sie haben die Führung noch mal ausgebaut. Frau Jäger, jetzt aber nichts wie hinterher.
1: Die Nummer 2.
0: Die 2 bringt Ihnen 13 Euro. Eine glimmende Zündschnur bezeichnet man auch als Wedel, Lunte oder Rute.
1: Lunte.
0: Das ist die Lunte. Damit nochmal 13 Euro dazu. Und Frau Geier?
2: Die Nummer 4.
0: Das ist die Frage zur Halbzeit. Was zeichnet jemanden aus, den man als Samariter bezeichnet? Gutes Allgemeinwissen, geschickte Hände oder selbstloses Handeln?
2: C.
0: Man spricht deswegen auch gerne vom barmherzigen Samariter. So, jetzt haben wir Halbzeit. Deutliche Führung. Aber Frau Jäger, da ist bestimmt noch eine wertvolle Frage und ein Joker mit dabei. Was darf sein?
1: Die Nummer 6, bitte.
0: Dann gucken wir uns gemeinsam jetzt mal die Frage 6 an. Wie kommt man in Calw künftig vom Stadtgarten Richtung Innenstand? Per Drohne, per Rutsche oder per Esel?
1: Per Rutsche.
0: Und zwar gibt es 2 unterschiedliche, auch von der Länge und der Geschwindigkeit her, glaube ich. Und es geht bald schon los. Richtige Antwort. Und Frau Geier, 7 oder 9 bis 12 hätte ich
2: 11.
0: noch für Sie. Die? 11. Jawohl. Also, Frau Geier, Sie brauchen kein Lotto zu spielen am Wochenende. Also, so wie das bei Ihnen gerade läuft, oder Frau Jäger, was sagen Sie?
1: Ja, da habe ich natürlich Pech gehabt, aber das macht nichts.
0: Noch? Wir gucken mal. Was machen wir denn? 7, 9, 10 oder 12?
1: Die 7, bitte.
0: Na gut. Was sind Tartelettes? Kleine Mürbeteig-Tortenböden?
1: Ja.
0: Kleine Wasserschildkröten oder kleine Sandalen?
1: Bitte.
0: Schon mal selber gemacht wahrscheinlich auch, ne?
1: Ja, genau.
0: 28 Euro. Aber ob da noch 100 Euro drinstecken, Frau Geier, hat, glaube ich, die Nase vorn.
2: 9, bitte.
0: Die Nase vorn, dann kommt die 9. Jawohl. Wie heißt die berühmte Höhle in Schellklingen auf der Schwäbischen Alb? Leere Berg, hohle Fels oder taube Gestein?
2: Ich glaube C.
0: Taube Gestein? Nee. Hohle Fels wäre die richtige Antwort.
2: Ah, ja.
0: Schade, schade, schade. 10 oder 12, aber Frau Jäger, das wird nicht mehr reichen.
1: Ja, dann nehmen wir mal die 10.
0: Und dafür wären jetzt tatsächlich nochmal 59 Euro im Angebot. Eigentlich mittlerweile schon fast schade, ne? Hätten wir jetzt der Frau Geier auch gönnen können. Wir gucken mal. Für welches Land gewann die Kanadierin Céline Dion 1988 den Eurovision Song Contest? Für Frankreich, für die Schweiz oder für Österreich?
1: Ich sag mal Schweiz, B.
0: Und das stimmt auch noch. Mann, ne? Aber das ist ja auch ein bisschen ein Glücksspiel, was wir hier machen bei Café.
1: Ja,
0: das
1: ich habe doch keine Tasse.
0: Ah, Moment, das wird sich heute ändern, garantiert. Genau. Frau Geier, was darf sein? Die 12, oder?
2: Jawohl.
0: Jawohl. Dann frage ich Sie, das staatliche deutsche Biosiegel für Lebensmittel feiert heute sein 10., sein 25. oder sein 50. Jubiläum?
2: B.
0: Gewusst?
2: Nein.
0: Aber die 200-Euro-Marke geknackt.
2: Oh, toll.
0: Ja, herzlichen Glückwunsch. Kann ich dazu nur abschließend sagen, 213 Euro Frau Geier in Hontheim.
2: Danke.
0: Herzlich.
1: Gratuliere, Frau Geier.
2: Vielen Dank.
0: Ja, und Frau Jäger, Sie gewinnen unsere Kaffee- oder Teetasse.
1: Ja, da freue ich mich. Wunderbar. Dankeschön.
0: Und ich freue mich, dass Sie sich freuen. Ich wünsche Ihnen beiden noch einen schönen Abend. Gerne morgen wieder dabei sein bei Kaffee oder Tee. Wir gucken noch, was alles passiert. Wir werden dann zum einen Ihnen die schönsten Stauden als Begleiter für die zweite Rosenblüte vorstellen. Wir klären, wie Sie den günstigsten Strom- oder Gasanbieter finden können und gucken mal, wo da auch vielleicht der ein oder andere Fallstrick lauern könnte. Ja, und Martin Gerlein, der wird für uns zwei spannende Gerichte mit Mais kochen hier bei Kaffee der Tee. Wäre schön, wenn wir eine Verabredung haben. Aber jetzt geht es natürlich hier im SWR weiter mit vielen

0: spannenden und interessanten Geschichten. Ich wünsche dabei viel Spaß.
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0: Schönen guten Abend. Herzlich willkommen zu SR Info, unter anderem mit diesen Themen. Ergebnis analysieren. Nach der Wahl in Sachsen-Anhalt triumphiert die AfD und die CDU ist ratlos. Schuld suchen. Die Saarparteien machen die Bundesregierung für das Ergebnis verantwortlich. Und Raketen bauen. VW verkauft sein Werk in Osnabrück an einen israelischen Rüstungskonzern. Der Wahlausgang in Sachsen-Anhalt. Mit dem historischen Sieg der AfD könnte die Partei erstmals einen Ministerpräsidenten stellen. Hier das vorläufige Ergebnis. Die CDU stürzt ab und kommt auf nur noch 17,2% der Stimmen. Deutlich und mit Abstand stärkste Kraft wird die AfD mit 43,8%. Die Linke verliert an Zuspruch, kommt aber auf 8,6%. Die SPD legt leicht auf 9,3% zu. Die FDP schafft es mit 2,6% nicht mehr in den Landtag. Die Grünen gewinnen dazu und kommen auf 8,9%. Neu im Landtag ist das BSW mit 5,3%. Die AfD hat zwar die meisten Stimmen bekommen, aber keine absolute Mehrheit der Sitze im Landtag. Eine klassische Koalition mit der AfD schließen alle anderen Parteien aus. Inzwischen läuft auch im politischen Berlin die Aufarbeitung des Wahlausgangs.
1: Die AfD ist der klare Wahlsieger in Sachsen-Anhalt. Aber für eine absolute Mehrheit fehlen ihr 3 Sitze im Landtag.
2: Wir werden selbstverständlich Gespräche führen und schauen, ob es entweder, und das ist eine ganz entscheidende Botschaft heute, einzelne Fraktionen oder einzelne Abgeordnete geben wird, die mit uns gemeinsam diese historische Aufgabe stemmen wollen.
1: Eine Zusammenarbeit mit der AfD schließt derzeit nur das BSW nicht aus. Allerdings schwebt ihnen ein Modell vor, das die AfD ablehnt. Ein überparteilicher Ministerpräsident.
3: Der dann unter Einbindung des gesamten Parlaments mit wechselnden Mehrheiten in der Sache regiert. Wer das sein kann, darüber sind wir jetzt offen für Beratungen.
1: In Berlin kommen am Vormittag die Parteigremien zusammen. Die Stimmung bei der CDU ist schlecht.
4: Wir haben als CDU keinen Regierungsauftrag mehr. Wir sind Opposition. Der Regierungsauftrag liegt jetzt bei der AfD.
1: Der Kanzler spricht von der schwersten Niederlage der CDU seit Jahrzehnten.
5: Wir sind alle zutiefst schockiert. Wir haben es in dieser Form so nicht erwartet. Wir haben es selbstverständlich zu akzeptieren.
1: Auch die SPD hält das Wahlergebnis für eine klare Warnung. Die Bundesregierung dürfe die Sozialreform nicht gegen die Menschen machen.
6: Wenn Menschen hören, dass sie mehr und länger arbeiten sollen, weniger krank sein sollen und es grundsätzlich härter wird, dann schafft das Verunsicherung und auch Misstrauen. Und diese Rhetorik hilft überhaupt nicht, im Gegenteil, sie ist schädlich.
1: Den Vorschlag des BSW für einen überparteilichen Ministerpräsidenten wollen sie nicht grundsätzlich ablehnen. Das politische Berlin beschäftigt außerdem die Frage, ob es personelle Konsequenzen geben muss.
0: Hört man sich am Tag nach der Wahl in Sachsen-Anhalt um, sind die Reaktionen gemischt. Da sind die Menschen, die positive Erwartungen haben, sollte die AfD es schaffen, eine Regierung zu bilden. Andere blicken mit Sorge in die Zukunft.
7: Die Elbfähre in Preetsch, ganz im Osten Sachsen-Anhalts heute Morgen. Das Rekordergebnis der AfD wird hier unterschiedlich aufgenommen.
8: Die anderen hatten hier noch Chancen, sich zu beweisen. Werden wir mal sehen, was jetzt kommt. Schlimmer kann es ja fast nicht mehr werden hier.
9: Ich arbeite im Kinder- und Jugendheim hier.

0: Es könnte sein, dass da vielleicht auch irgendwelche Gelder dann gekürzt werden für die Kinder, ja, wenn die AfD an der Macht ist.
1: Der Bischof von Magdeburg spricht davon, wie gespalten die Gesellschaft ist. Dem wollen die Kirchen entgegenwirken.
2: Wir werden weiterhin für die Menschenwürde eines jeden, nicht nur der Deutschen, für Nächstenliebe und Solidarität eintreten und werden versuchen, Brücken zu bauen, damit diese Gesellschaft nicht völlig auseinanderdriftet.
1: Die Industrie- und Handelskammer sagt, Sachsen-Anhalt brauche ausländische Investoren. Die könnten aber durch eine AfD-Regierung abgeschreckt werden.
3: Wenn wir das Wahlprogramm der AfD uns anschauen, da haben wir da als Wirtschaft Punkte, wo wir sagen, da gehen wir mit, wie beim Thema Bürokratieabbau, das unterschreiben wir. Aber wir haben andere Punkte, Weltoffenheit, das sehen wir kritisch, wenn das in Sachsen-Anhalt zukünftig nicht mehr gegeben sein sollte.
1: Auch an der Universität in Halle diskutieren Studenten über das starke AfD-Ergebnis. Viele hier haben Sorge, abfinden wollen sie sich damit aber nicht.
4: Ich denke jetzt nicht, wir sollten alle aus Sachsen-Anhalt wieder raus und irgendwie woanders hinziehen. Das kann nicht die Lösung sein. Wir müssen auch weiterhin für ein buntes und diverses Sachsen-Anhalt kämpfen.
1: Welche Folgen der deutliche Wahlsieg der AfD konkret hat, werden die kommenden Wochen und Monate zeigen.
5: Die Reaktionen im Saarland fallen unterschiedlich aus, auch bei den Landtagsparteien. Freude bei der Saar-AfD, Unzufriedenheit bei der SPD und tief sitzt der Schock in der CDU im Saarland.
6: Es sind Bilder, die mehr sagen als viele Worte. Der Frust ist groß bei der CDU. Personaldebatten seien deplatziert, heißt es aus der Saar-Fraktion der CDU. Aber ein klares Bekenntnis zum Parteivorsitzenden und Bundeskanzler Merz bleibt aus. Die Bundesregierung wird nämlich für das schlechte Abschneiden verantwortlich gemacht.
7: Eine ganz hohe Unzufriedenheit mit der Politik der Bundesregierung, der CDU-geführten Bundesregierung, und bedeutet natürlich klar, dass sich dort jetzt einiges ändern muss. Man muss ins Handeln kommen. Es reicht nicht mehr, die Probleme, die die Menschen eben umtreiben, nur anzusprechen. Die Menschen erwarten zu Recht konkrete Lösungen.
6: Die müssten im sozialen Bereich auch stärker von der SPD kommen, findet die SPD-Fraktion im Saarland. Eine konkrete Maßnahme: mit einem Pflegekostendeckel den Eigenanteil begrenzen. Für die AfD-Fraktion bedeutet das Wahlergebnis Rückenwind. Sie strebe im Saarland bei den kommenden Landtagswahlen auch die absolute Mehrheit an.
5: Die Linke Saar und die Jugendorganisationen von SPD, Linken und Grünen haben für heute Abend in Saarbrücken zu einem Protest gegen die AfD aufgerufen. Anlass ist nicht nur der Erfolg der Partei bei der Wahl in Sachsen-Anhalt, sondern auch bei der Wahl zum Regionalverband in Saarbrücken. Die Organisatoren rechneten mit mehreren hundert Teilnehmenden. Vor dem Landgericht hat der Vergewaltigungsprozess gegen einen inzwischen freigestellten Mitarbeiter eines Saarbrücker Pflegeheims begonnen. Der Angeklagte soll sich laut Staatsanwaltschaft in einem Saarbrücker Pflegeheim dreimal an einer Patientin sexuell vergangen und die 60-Jährige zudem zu sexuellen Handlungen gezwungen haben. Zum Prozessauftakt bestritt er die Taten. Er habe ein gutes Verhältnis zu dem mutmaßlichen Opfer gehabt.
8: Das Gesundheitsministerium ruft wegen der steigenden Zahl an Windpockeninfektionen zur Impfung auf. Eltern sollten im Impfpass prüfen, ob ihr Kind über die nötige Immunisierung verfügt. In diesem Jahr hat es im Saarland bereits 136 Fälle von Windpocken gegeben, so viele wie seit 12 Jahren nicht mehr. Die Marienschule in Saarbrücken und das Theodor-Heuss-Gymnasium in Sulzbach mussten zuletzt wegen der Windpocken jeweils kurzzeitig schließen. Am Wochenende sind in Homburg unter dem Motto „Das Leben geht weiter als man denkt“ die 12. Hospiztage Saarpfalz gestartet. Veranstalter ist unter anderem der Ökumenische Ambulante Hospiz- und Palliativberatungsdienst Saarpfalz. Die Aktion soll Einblicke in die Hospizarbeit geben und über lokale Unterstützungsangebote informieren. Bis Mitte November finden Filmvorführungen, Gottesdienste, Workshops und Vorträge statt. In Völklingen hat am Albert-Einstein-Gymnasium das Casting für ein Unplugged-Konzert des Vereins Zweite Chance Saarland begonnen. Der Verein sucht musikbegeisterte und talentierte junge Menschen, die gemeinsam mit professionellen Musikern ein Konzert am 13. Oktober in der Garage Saarbrücken gestalten. Die Casting-Tour geht noch bis Samstag, unter anderem mit Station im Jugendzentrum Burbach.
5: Der Volkswagen-Konzern ist im Umbruch, will sich neu ausrichten. Dabei wird auch über die Schließung einiger deutscher Werke diskutiert. Dass die Fahrzeugfertigung im Werk in Osnabrück auslaufen soll, ist schon beschlossen. Jetzt steht fest, der Autokonzern will das Werk verkaufen. Dort sollen künftig Rüstungsgüter produziert werden.
9: Sie sind sich heute einig.

0: geworden und Osnabrück atmet erstmal auf. Zwar wird sich VW schrittweise vom Standort zurückziehen, dafür aber Platz machen für einen neuen Betreiber. Das Land Niedersachsen übernimmt das Werk gemeinsam mit einem Finanzinvestor und richtet es komplett neu aus.
1: Wir haben hier einen unglaublichen Standort, der in seiner Kompetenz von Entwicklung über sozusagen den Fertigungsbau bis zu den Endprodukten, glaube ich, alles kann. Hier ist kein Standort, den man irgendwie vermarkten muss, ist einer, der sichtbar ist. Und genau das hat dazu geführt, dass es eine große Perspektive im Bereich der Verteidigungsindustrie gibt, dass wir hier zukünftig produzieren können.
0: Statt Autos zu bauen, wie aktuell noch das T-Roc Cabriolet, soll hier in Zukunft ein Zentrum für Sicherheits- und Verteidigungstechnologien entstehen. Der erste Großkunde, ein israelischer Rüstungskonzern, bekannt als Hersteller des Iron Dome, der hier dann Teile für Raketenabwehrsysteme fertigen könnte. Für die Belegschaft bedeutet das, rund 3/4 von ihnen können bleiben. Für 1400 Mitarbeiter gibt es eine Jobgarantie bis Ende 2029.
2: Natürlich ist die Stimmung in der Belegschaft sehr unterschiedlich. Also man kann nicht alles über einen Kamm scheren. Es gibt, glaube ich, noch ganz viele Fragezeichen. Das müssen wir feststellen. Alle sind sehr gespannt, was das dann konkret bedeutet. Es wird ja auch eine Veränderung der Arbeitsplätze sein.
0: Morgen ist eine Betriebsversammlung mit den Mitarbeitern geplant, um Details zu erläutern. Mit welcher konkreten finanziellen Summe sich das Land Niedersachsen beteiligen wird, darüber soll noch verhandelt werden.
3: Russland hat alle Goethe-Institute im Land geschlossen. Die Mitarbeiter müssen Russland bis spätestens 13. September verlassen. Auch das deutsche Generalkonsulat in St. Petersburg soll schließen. Damit reagiert Moskau auf die angekündigte Schließung des Russlandhauses in Berlin und des Generalkonsulats in Bonn. Hintergrund ist der versuchte Drohnenanschlag auf den Flughafen Leipzig, für den Berlin Russland verantwortlich macht.
4: In Belgrad haben tausende Menschen Abschied vom verurteilten Kriegsverbrecher Mladic genommen. Der frühere bosnisch-serbische Militärchef wurde mit militärischen Ehren beigesetzt. Mladic war wegen Völkermord, Kriegsverbrechen und Verbrechen gegen die Menschlichkeit zu lebenslanger Haft verurteilt worden. Unter seinem Kommando wurden beim Massaker von Srebrenica 1995 mehr als 8000 muslimische Männer und Jungen getötet.
3: Die EU baut ihre Zusammenarbeit mit Grönland aus. Kommissionspräsidentin von der Leyen hat dazu in Nuuk eine Erklärung unterzeichnet. Geplant sind engere wirtschaftliche und politische Beziehungen sowie Investitionen von 200 Millionen Euro, unter anderem in kritische Rohstoffe und sichere Internetverbindungen. Die EU setzt damit auch ein Zeichen gegen die Annexionspläne der US-Regierung.
5: Bei israelischen Luftangriffen im Südlibanon sind mindestens 11 Menschen getötet worden. Nach libanesischen Angaben sind unter den Opfern auch 2 Kinder und 2 Sanitäter. Zuvor hatte es keine Evakuierungswarnung gegeben. Israel hat seine Angriffe im Südlibanon zuletzt verstärkt, trotz eines im Juni vereinbarten Waffenstillstands mit der Hisbollah. Die israelische Armee äußerte sich nicht zu den Angriffen. In Nepal ist heute mit einem nationalen Trauertag der Opfer der verheerenden Sturzflut gedacht worden. Landesweit wurden die Flaggen auf Halbmast gesetzt. Außerdem sind Mahnwachen geplant. Mit ihnen endet im Hinduismus die 13-tägige Trauerzeit. Bei der Katastrophe kamen fast 1400 Menschen ums Leben. Angehörige von Vermissten fordern von der Regierung, die Suche nach den weiterhin Vermissten zu verstärken. Am Flughafen von Miami sind bei einem Unfall mit einem Frachtflugzeug 5 Menschen ums Leben gekommen. Laut Angaben der Behörden war die Maschine über die Landebahn hinausgeschossen und hatte mehrere Fahrzeuge gerammt. Danach sei in dem Flugzeug ein Feuer ausgebrochen. Etwa 200 Rettungskräfte waren im Einsatz. Der Unfall führte zu erheblichen Einschränkungen des Flugverkehrs.
3: Eine Sache, für die die Niederlande bekannt sind, Blumen und Blumenparaden. In Sündert fand dieses Wochenende eine der größten Blumenparaden der Welt statt. Jeden Wagen dekorieren hunderttausende Dahlienblüten in allen möglichen Größen und Farben. Insgesamt nehmen etwa 20 Wagen an der größten Dahlienparade der Welt teil. Seit 2021 stehen die niederländischen Blumenkorsos auf der Liste des UNESCO-Weltkulturerbes. Fußball-Bundesligist SV Elversberg hat beim DFB Einspruch gegen die Sperre von Trainer Vincent Wagner eingelegt. Das hat die SVE dem SR bestätigt. Wagner hatte beim Spiel vorgestern in Mönchengladbach eine gelb-rote Karte bekommen, weil er sich mehrmals wegen einer umstrittenen Entscheidung beschwert hatte. Damit ist Wagner für das Heimspiel am Sonntag gegen Bayern München gesperrt und muss auf der Tribüne sitzen. Wie sommerlich diese Septemberwoche wird, sagt Ihnen jetzt Jessie Ziegler.
6: Schönen guten Abend zusammen. Das sommerliche Wetter bleibt noch ein paar Tage, auch wenn die Temperaturen gegen Ende der Woche nicht mehr die 30-Grad-Marke erreichen. Heute und morgen sorgt Hoch-Ulrich für warme bis heiße Luft. In der Nacht zum Mittwoch nimmt ein Tief dann Einfluss auf unsere Wetterlage. Dadurch wird es etwas kühler, aber es ist immer noch mild. Und so sieht es in der Übersicht aus. Heute Nacht, da bleibt es meistens sternklar oder auch locker bewölkt. Die Luft kühlt ab auf bis zu 18 bis 13 Grad. Morgen, da wird es dann noch mal sehr sonnig, dünne Schleierwolken ziehen durch, Temperaturen bis 30 Grad. Und die Aussichten. Am Mittwoch haben wir morgens ein paar Regentropfen, danach ziehen aber die Regenwolken weiter und es bleibt dann trocken, die Temperaturen bis 21 Grad. Donnerstag sonnig oder locker bewölkt bis 22 Grad. Der Freitag auch sonnig, allenfalls so ein paar Regentropfen bis 22 Grad. Und der Samstag sieht auch wieder recht freundlich aus bei bis zu 25 Grad. Und damit zurück zu dir, Sarah.
3: Danke, Jessie. Das war SR Info um 6. Den Nachrichtenüberblick liefern wir Ihnen nochmal im aktuellen Bericht hier im SR-Fernsehen ab 19.20 Uhr. Bis dahin einen schönen Abend.
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3: Seit einer Woche häufen sich die Meldungen von Sabotageangriffen auf unser Stromnetz. Bestätigte Vorfälle gab es in Brandenburg, Sachsen und Nordrhein-Westfalen. Bei den meisten blieb es bislang zum Glück nur beim Versuch. Aber die Stromnetzbetreiber sind sensibilisiert und die Polizei ganz besonders, erst recht nach dem Bekennerschreiben aufgetaucht sind und weiter intensiv nach dem mutmaßlichen Täter gesucht wird.
12: Aufregung in Wuppertal heute Mittag. Einsatzkräfte durchkämmen das Gebiet. Es sei eine verdächtige Person hier am Umspannwerk gesichtet worden. War es dieser Mann? Seit Tagen sucht ihn die Polizei. Daniel V., 48 Jahre alt. Er soll für die Sabotage an Umspannwerken in Nordrhein-Westfalen und Brandenburg verantwortlich sein. Polizeiketten suchen am Wochenende Sektor für Sektor den Hambacher Forst ab. Die Beamten vermuten Daniel V. hier im Unterholz.
13: Es ist vergleichsweise sehr aufwendig, das Gebiet hier zu durchkämmen. Es ist dicht bewachsenes Waldgebiet, teilweise auch ungangbar mit Weihern und mit alten Steinbrüchen etc., sodass wir hier auch mit Drohnen drangehen müssen.
12: Im Wald stoßen die Polizisten auf Baumhäuser von Waldbesetzern. Klimaaktivisten demonstrierten hier vor Jahren gegen den Braunkohleabbau. Jetzt sucht die Polizei das Gebiet nach Daniel V. ab. In der Nähe hatten sie seinen zum Wohnmobil umgebauten LKW gefunden.
13: Wir haben auf das seitens des LKA geschaltete Hinweisportal diverse Hinweise erhalten, denen wir jetzt nachgehen. Uns liegen bislang allerdings keine konkreten Erkenntnisse vor, dass er sich hier verborgen hat. Wir wollen das aber auch nicht ausschließen.
12: Mehrere Angriffe auf die deutsche Strominfrastruktur wie hier in Bergheim. Sprengvorrichtungen an Hochspannungstrassen an verschiedenen Orten wie auch bei Görlitz. In Berlin brannte ein Umspannwerk. Obwohl ein technischer Defekt vermutet wird, scheinen viele Menschen verunsichert.
14: Man fängt schon an, darüber nachzudenken, was das jetzt auch für die Zukunft heißt und fragt sich manchmal auch, welche Stadt kann als nächstes drankommen.
15: Wir haben gerade gestern gesprochen, kleines Balkonkraftwerk, ob das auch Notstrom geeignet ist.
16: Man denkt darüber nach, was jetzt so abgeht und was passiert. Also es beunruhigt einen schon.
12: Daniel V. ist offenbar ein Gegner fossiler Energieformen. Das hatte er in seinem Bekennerschreiben angegeben.
17: Meine Hauptmotivation ist das Abwenden oder Vermeiden von unermesslichem Leid, das durch die Nutzung fossiler Brennstoffe verursacht wird.
12: Das SEK stürmte auch seine Wohnung in Gefelsberg ohne Erfolg. Nachbarn sind fassungslos, während Daniel V. weiter flüchtig ist. Er könnte mittlerweile mit einem Fahrrad unterwegs sein.
18: Nach allem, was ich höre, gibt es kaum noch Zweifel, dass der Mann tatsächlich der Täter sein dürfte. Vor allem auch aufgrund dessen, was man bei der Wohnungsdurchsuchung in seiner Wohnung gefunden hat. Da hat die Polizei

0: offenbar doch eindeutige Hinweise gefunden, dass er mit diesen Taten direkt etwas zu tun hat.
1: Nach der bundesweiten Sabotageserie sucht die Polizei ihn weiter.
2: Nicht allein die Menschen in Deutschland, die ganze Welt blickt auf die Ergebnisse der Landtagswahl in Sachsen-Anhalt. BBC, Financial Times, Al Jazeera, alle verfolgen den Erdrutschsieg der AfD und der Köpfe dahinter. Ja, es war keine Landtagswahl wie jede andere. Zum ersten Mal haben mehrheitlich Wähler eines Bundeslandes entschieden, dass ein als rechtsextremistisch eingestufter Landesverband der AfD Regierungsverantwortung übernehmen soll.
3: Es ist Punkt 18 Uhr, als sich Siegestaumel und Bestürzung gleichzeitig Bahn brechen. Da ist die CDU gerupft und abgewatscht.
4: Das ist schon ein herber Schlag auch für die CDU natürlich.
3: Und da ist die AfD, die ihr Glück kaum fassen kann.
5: Wir haben Geschichte geschrieben!
3: 43,8% Zweitstimmen für die AfD bei der Landtagswahl. Das bringt ihn seinem Wahlziel ganz nah. Ulrich Siegmund will die neue Landesregierung anführen. Er wäre der erste Ministerpräsident der AfD, eine Partei, deren sachsen-anhaltischen Landesverband der Verfassungsschutz als erwiesen rechtsextremistisch einstuft. Um in dieses Amt gewählt zu werden, fehlen Siegmund allerdings noch 3 Stimmen, die womöglich vom BSW kommen könnten.
6: Wir haben von Anfang an keinen Hehl gemacht, dass wir uns mit allen Parteien unterhalten werden. Dazu gehört die AfD auch dazu. Wir haben von Anfang an gesagt, dass für uns die Brandmauer nicht existiert.
3: Das Wahlergebnis aus Sachsen-Anhalt hat ein politisches Beben zur Folge. Es strahlt weit über das kleine Bundesland mit seinen gut 2 Millionen Einwohnern hinaus. Auf der ganzen Welt berichten Medien, Elon Musk gratuliert der AfD auf Deutsch. In Berlin erreichen die Schockwellen den Kanzler, der am frühen Nachmittag angefasst wirkt.
7: Dieses Wahlergebnis löst große Erschütterungen aus, nicht nur in unserem Land, sondern auch in meiner Partei. Ich nehme das außerordentlich ernst und ich will versuchen, in den nächsten Tagen und Wochen diesem Ernst der Lage auch persönlich gerecht zu werden.
3: Kirchen, Gewerkschaften, Wirtschaftsvertreter reagieren besorgt bis geschockt auf das Wahlergebnis, das zeigt, wie gespalten Sachsen-Anhalt ist. Eine Hälfte in Feierlaune, die andere zutiefst besorgt.
8: Ich bin einfach nur enttäuscht und ich hätte die ganze Nacht heulen können. So ist das. Weil alles, an das ich immer geglaubt habe, irgendwie mit Füßen getreten wurde.
9: Ich bin sehr positiv überrascht und finde es gut, dass die AfD gewonnen hat.
10: Ich hoffe, dass mal etwas sich ändert hier im Land. So wie es momentan ist, geht es nicht weiter.
3: Auf der Familienfeier oder auf dem Weg zur Arbeit. Überall prallen nun 2 etwa gleich große Lager aufeinander, die zumindest in politischer Hinsicht unversöhnlich sind.
2: Und jetzt wollen wir auf das große Ganze schauen. Wie geht es den Menschen in Mitteldeutschland nach dieser Wahl? Darüber spreche ich jetzt mit Paul Heller aus dem Brisant Social Media Team und Claudia Reiser aus dem MDR Fragteam. Claudia, bevor wir auf die Ergebnisse schauen, kannst du ganz kurz noch mal unseren Zuschauern erklären, was es genau MDR fragt?
11: Ja, wir hatten ja jetzt im Beitrag eben noch mal zum Schluss so eine kleine Straßenumfrage. Und das ist ja ein ganz wunderbares Mittel, um wirklich den Wählerstimmen auch wirklich ein Gesicht zu geben und die noch mal zu Wort kommen zu lassen. Aber klar, so eine Straßenumfrage, die ist natürlich extrem vom Zufall geprägt. Wer läuft mir da jetzt tatsächlich denn vors Mikrofon? Und das wollten wir im Mitteldeutschen Rundfunk vor, naja, rund 7 Jahren, knapp 7 Jahren, auf eine breitere Basis stellen und haben MDR Fragt ins Leben gerufen. Bei uns kann sich jeder aus Sachsen, Sachsen-Anhalt und Thüringen anmelden und dann in einem geschützten Raum seine Meinung mit uns teilen. Das haben inzwischen so 68.000 Menschen schon gemacht. Und da muss man dazu sagen, wir gehen ein bisschen anders vor als klassische Umfrageinstitute. Wir ziehen keine Zufallsstichprobe. Deswegen sind wir jetzt nach klassischer Definition auch nicht repräsentativ. Aber wir sind wissenschaftlich begleitet und haben so durchaus ein aussagekräftiges Stimmungsbild.
2: Und was würdest du sagen, wie sieht es denn aus mit den Gefühlen der MDR-Fragteilnehmer? Also welche Gefühle dominieren da?
11: Ja, wir haben gestern dann, als die Sitzverteilung jetzt im Sachsen-Anhalter Landtag so einigermaßen klar war, eine Eilbefragung gestartet und wollten von den MDR-Fragteilnehmern wissen, wie es denn ihnen jetzt mit diesem Wahlergebnis tatsächlich geht. Und da zeigt sich, naja, einmal mehr, wie zweigeteilt tatsächlich dieses Land ist, weil es wechseln sich bei den häufigst genannten Gefühlen immer ein negatives und ein positives Gefühl ab. An erster Stelle steht tatsächlich die Sorge. Dann kommt allerdings ein positives Gefühl, die Hoffnung. An dritter Stelle dann aber ein extrem negativ behaftetes, nämlich sogar die Angst. dann kommt auch Unsicherheit und dann kommt aber gleich wieder Zufriedenheit, also wieder ein positives Gefühl. Also man merkt schon, diese Wahl, die macht was mit dem Land. Spannend ist übrigens auch, dass der Blick von außen, also Sachsen und Thüringen, die jetzt eben nicht die Betroffenen sind, der ist ein bisschen positiver. Die können ja von der Bank jetzt zugucken und sind nicht ganz so besorgt, als wie diejenigen, die jetzt quasi mit dem Ergebnis umgehen müssen.
12: Man kann auch noch mitmachen übrigens bei der Umfrage, ne? Bis 19 Uhr, glaube ich.
11: Das ist richtig. Ich glaube, wir blenden jetzt einen QR-Code ein. Ja, genau. Da einfach einmal anmelden. Bis 19 Uhr kann man noch mitmachen.
13: Sag doch mal, Paul, wie sieht es denn aus bei Social Media? Wie ist da die Stimmung? Ich habe jetzt gerade das Wort Angst gehört.
12: Ja, also man sieht natürlich schon auch genau diesen Unterschied, ne? Also die einen, die sich freuen, die anderen, die so ein bisschen eher besorgt darauf gucken. Und trotzdem muss man sagen, dass Social Media nie ein Meinungsbild der ganzen Gesellschaft abbildet, auch wenn das oft so verkauft wird. Das ist nicht so, weil wir den Fall haben, dass bei Social Media nur so 5-10% der Nutzer tatsächlich auch mit kommentieren. Also es ist eine sehr kleine, oft auch sehr laute Menge an Menschen, die da ihre Meinung oder ihre Sicht auf die Dinge präsentieren. Und wir haben eine sehr große Masse an Menschen, die eben sehr still ist. Das heißt, es ist nicht besonders repräsentativ am Ende, ne? Und deswegen ist es so gut, dass wir sowas wie MDR fragt haben, die dann wirklich so in die Breite auch mal ein Meinungsbild abbilden können.
11: Und tatsächlich eben auch in einem geschützten Raum, ja.
12: Ja.
13: Paul, bei Social Media hat man das ja mitbekommen zu diesem Wahlkampf. Instagram, TikTok und alle waren ja schon sehr wichtig diesmal, oder?
12: Ja, also das wird ja grundsätzlich bei jeder Wahl wahrscheinlich immer wichtiger oder spielt eine größere Rolle. Jetzt muss man auch sagen, Social Media alleine wird keine Wahl entscheiden, ne? Aber wir sehen ja schon, dass politische Interessen oder politische Informationen immer mehr aus Social Media genommen werden von den Leuten, egal welches Alter man sich anguckt. Vor allem aber eben auch bei den jungen Leuten. Jetzt ist es aber so, wenn man auf den Plattformen mal guckt, dass die Parteien da sehr unterschiedlich vertreten sind. Zum Beispiel auch eben in Sachsen-Anhalt und auch mit einer ganz unterschiedlichen Reichweite. Also Ulrich Siegmund von der AfD hat auf allen Plattformen zusammen mehr als 2,2 Millionen Follower. Seit gestern stand eben, sind noch mal 80.000 dazugekommen. Von der CDU Sven Schulze hat nur 23.000 insgesamt. Das ist also schon ein deutlicher Unterschied und das nur auf Landesebene. Dazu kommt aber auch, dass sich die Plattformen zuletzt auch ein bisschen verändert haben, was so Wahlen angeht. Nämlich Instagram und Facebook haben Wahlwerbung verboten aufgrund einer EU-Verordnung, weil sie gesagt haben, das ist uns alles zu kompliziert, wir verbieten das komplett. Das bedeutet also, dass die Parteien, die von alleine schon eine Reichweite hatten, also das ganz alleine aufgebaut haben, jetzt davon profitieren. Und die vorher sehr viel Geld in Wahlwerbung investiert haben, davon jetzt im Prinzip nichts mehr haben. Und der dritte Punkt ist, da haben wir schon öfter drüber gesprochen, Algorithmen eben sehr zugespitzte Inhalte, konfliktartige Themen, starke Emotionen bevorzugen. Und das sind Inhalte, die AfD sehr oft macht. Mittlerweile aber auch die anderen Parteien da deutlicher voranschreiten und vorangehen. Und das setzt natürlich auch so einen Ton und verändert auch den Ton on und offline auch wahrscheinlich.
11: Ja, aber obwohl es so eine schwierige Materie ist, also die meisten bei MDR fragt, finden es per se gut, dass jetzt Wahlkampf sich mehr und mehr auf Social Media auch mit verlagert.
13: Kannst du uns noch ganz kurz sagen, Claudia, hast du denn das Gefühl, dass es jetzt abgesehen von Social Media, dass sich auch unsere Gesellschaft spaltet? Also ob das ihr das bei MDR fragt vielleicht auch mitbekommen habt?
11: Na zumindest die MDR Fragteilnehmer in Sachsen-Anhalt haben schon große Sorge, dass dieses Wahlergebnis jetzt tatsächlich dazu beiträgt, dass der gesellschaftliche Zusammenhalt im Land noch mal negativer wird, dass der auseinanderdriftet. Da schreiben dann Leute, dass quasi schon vorher ein Riss durch die Gartensparte ging. Und die haben Angst, dass das jetzt noch schlimmer wird.
13: Okay, also erstmal vielen Dank für dieses Stimmungsbild, für die Einblicke an euch. Danke, Claudia, danke, Paul. Aber darum geht es heute Abend auch im Brennpunkt. Wie geht es jetzt weiter für die Menschen und die Politik in ganz Deutschland? Gespaltene Republik Deutschland nach der Sachsen-Anhalt-Wahl, 20.15 Uhr, direkt nach der Tagesschau. Ja, und es gibt auch Menschen, die einfach anpacken für den Zusammenhalt in unserer Gesellschaft, so wie Olaf Jödicke, der sich seit Jahren in seinem Fußballverein ehrenamtlich engagiert. Und weil er das so selbstlos und mit so viel Hingabe macht, ist er gerade ausgezeichnet worden als Amateurfußballer des Jahres.
14: Jetzt sagen wir erstmal Hallo erstmal alle, wie immer. Wir klatschen uns kurz ab. Mein Freund Maxi.
15: Olaf Jödicke fühlt sich da am wohlsten, wo das Runde ins Eckige muss. Seit fast 60 Jahren engagiert er sich für den VfB Südharz, sowohl als Spieler als auch als Trainer in der G-Jugend. Doch erst musste er überredet werden, das Training der Kleinen zu übernehmen.
16: Ich muss sagen, war eine der besten Entscheidungen, die ich machen konnte. Macht unfassbar viel Spaß mit den Kindern. Kriegst so viel zurück, hätte ich nie erwartet, muss ich ganz ehrlich sagen.
15: Aber Olaf bekommt nicht nur viel zurück,

0: Er gibt dem Verein auch viel. Auch deswegen hat er die Auszeichnung zum deutschen Amateurfußballer des Jahres bekommen. Denn für den Fußball ist er immer dann zur Stelle, wenn er gebraucht wird.
1: Wir haben auch Mannschaftskameraden mit Migrationshintergrund, die vielleicht kein Auto haben, keinen Führerschein haben. Auch da ist Olaf immer bereit, die zum Training abzuholen oder mit zum Spiel zu nehmen. Er ist hier, kreidet den Platz ab, mäht Rasen. Je nachdem, was anfällt, er hilft uns und unterstützt uns in jeder Form.
0: Dass er heute noch so fit auf dem Platz steht, ist keine Selbstverständlichkeit. Vor 5 Jahren hatte Olaf Jüdicke 2 Herzinfarkte und danach eine Bypass-OP. Ja! Mittlerweile kann der 63-Jährige als Torwart wieder in allen Mannschaften einspringen, wenn mal der letzte Mann fehlt.
2: Da ist er! Wenn man will, wenn man die Leidenschaft hat, zu helfen, unter Leuten zu sein, sich zu engagieren, dann hat man die Zeit und dann hat man auch die Wehwehchen nicht. Natürlich kann man sich nicht mit 63, so wie ich es vielleicht noch kann, in ein Tor stellen. Das kann nicht jeder und das wird auch nicht jeder machen. Aber es gibt tausende von Sachen in allen Vereinen, die man erledigen kann, auch im Alter. Und da darf man nicht immer sagen, ich habe keine Zeit oder mir geht's nicht gut.
0: Dass er die Auszeichnung als bester deutscher Amateurfußballer des Jahres bekommen hat, hat er auch seiner Frau zu verdanken. Eigentlich schüttelt Janett Jüdicke immer ein wenig den Kopf über das Fußballfieber ihres Mannes. Und trotzdem hat sie ihn angemeldet, als sie den Aufruf zur Bewerbung gesehen hat. Erstmal ganz geheim. Und dann, als klar war, dass er unter den Top 5 ist, hat sie es ihm erzählt.
3: Und er so, was hast du gemacht? Zeig mal her, was ist das denn überhaupt? Ne? Und dann habe ich ihm das gesagt. So, echt, bin ich? Ich sage, ja, hier, guck und so. Ne? Die melden sich jetzt demnächst bei dir. Da kommt auch ein Fotograf. Und, ja, und erstmal war er dankbar und dann war er auch völlig aus dem Häuschen.
2: Bedeutet mir viel, gerade für diese Region hier auch, weil wir ja doch, ich sag's mal salopp, am Arsch der Welt sind hier. Und hier eigentlich so nicht viel passiert, gerade auch im Sportlichen. Da ist das hier schon eine Sache, die mich unfassbar stolz macht. Hier auch ein Harzer, der erste Niedersachse zu sein, der die Auszeichnung bekommt, das macht mich schon sehr stolz.
0: Auch wenn Olaf Jüdicke mittlerweile ein Alter erreicht hat, wo viele die Fußballschuhe längst an den Nagel gehangen hätten, ist für ihn noch lange nicht Schluss.
4: Wollen wir zusammen machen? Oder kannst du? Kannst du.
0: Im Gegenteil, er träumt noch von einer Teilnahme an der Ü70-Weltmeisterschaft. Die besten Unterstützer hat er schon, die kleinen Kicker aus der G-Jugend.
5: Da drücken wir mal die Daumen, dass das auch klappt. Für manche ist es ein Job neben dem Studium oder der Ausbildung. Für andere ist das Gastrogewerbe die einzige Einnahmequelle. Und wer selbst schon mal gekellnert hat, wie ich mit Anfang 20, weiß, wie anstrengend dieser Job ist. Ja, auch durch die langen Schichten, den hohen Zeitdruck und Personalmangel. Einer Studie zufolge birgt der Job ein hohes Risiko für Suchterkrankungen. Wir haben 2 getroffen, die in die Sucht gerutscht sind und die ganz offen und ehrlich darüber sprechen.
6: 2 Jahrzehnte in der Gastronomie. Zuletzt hat Silvana in Hamburg auf St. Pauli im Service gearbeitet. Heute kehrt sie an den Ort zurück.
7: Eine total interessante Welt, eine kunterbunte Welt, eine Welt, die mir verdammt viel Spaß gemacht hat. Geliebt am Gast zu sein, das ist die eine Seite. Die Schattenseite ist so, so vieles. Die Arbeitszeiten, der Druck auch einfach. Du verdienst nur über dein Trinkgeld Geld. Also alles andere sind wir beim Mindestlohn.
6: Tägliche Überstunden, volle schwere Tabletts. Um dem Druck standzuhalten, greift Silvana irgendwann zu Kokain.
7: Ich war eine sehr gute Kellnerin und es war letztendlich egal, Hauptsache ich bringe Leistung. Man wusste in dem Laden, wer wann Kokain konsumiert. Und letztendlich ging es dann so weit, dass ein Manager aus dem Lokal mich regelmäßig mit Kokain versorgt hat.
6: Zu ihren Gastrozeiten muss sie mehrmals ins Krankenhaus.
7: Ich war nicht mehr ich selbst. Ich war, man sieht es in den Augen, ich war wie gestorben, wie tot, kein Ausdruck mehr.
6: Eine Studie der Barmer zeigt, in keiner Branche ist das Suchtrisiko so hoch wie im Gastgewerbe. Auch die Gewerkschaft Nahrung, Genuss, Gaststätten beschäftigt sich mit dem Problem.
8: Dadurch, dass die wirklich Kilometer laufen, immer unter Druck, immer sozusagen am Gast, im Service mit einem Lächeln im Gesicht, ist uns auch nochmal die Fragen wichtig gewesen, inwieweit eine Anfälligkeit besteht oder ein Zusammenhang im Gastgewerbe mit Alkoholkonsum, Drogenkonsum, psychische Belastung, körperliche Belastung.
6: Das Ergebnis einer nicht repräsentativen Umfrage der NGG, rund 4 von 5 Beschäftigten sehen ein erhöhtes Risiko, in der Gastro zu Alkohol und Drogen zu greifen.

0: Auch er kennt diesen Druck. Burkhard hatte jahrelang einen Gasthof. Heute kocht er in einer Küche in der Suchthilfe.
1: Mein eigener Gasthof, ja, das war mein Leben. Ne? Das hat mir alles bedeutet. Alles, was man sich so denken kann. Ich bin da groß geworden, von Kind an. War mein Zuhause und gleichzeitig meine Arbeitsstätte.
0: Heute lebt der 64-Jährige in einer Einrichtung in der Nähe von Hannover. Um dem Stress als Gastronom standzuhalten, war Alkohol sein Ventil.
1: Ich habe Wein getrunken. Ich hatte ein großes Weinlager. Und wenn ich dann mal was trinken wollte, bin ich da reingegangen, aufgeschlossen reingegangen. Schluck Wein getrunken, wieder weggestellt. Und das dann halt am Tag ein paar Mal. Ne? Und das hat funktioniert, lange Jahre.
0: Wenn Sie so weitermachen, habe sein Arzt gesagt, dann haben Sie nicht mehr lang. Burkhard entscheidet sich für eine Zukunft.
1: Meine Kinder fehlen mir. Ne? Ich habe zwar noch etwas Kontakt, aber auch nicht sehr viel.
2: Im Nachhinein bedauere ich das natürlich sehr, ne? Weil das kann ich nicht wieder aufholen oder das kann ich nicht wieder zurückholen, die Zeit, die ich da versäumt habe mit den Kindern.
0: Burkhard hat immer wieder Rückfälle. Ja, Silvana ist heute clean. Vor rund 7 Jahren lässt sie die Gastrobranche hinter sich.
3: Ich würde definitiv sagen, dass die Gastronomie mich krank gemacht hat.
0: In die Gastro zurück will sie nie wieder.
3: Natürlich weiß ich, gerade in der heutigen Zeit, in den letzten Jahren, wie viel hat sich massiv noch mal zum Schlechten verändert.
0: Silvana hat es rausgeschafft, aus der Gastro und aus der Sucht. Aber ihre Geschichte zeigt, was die Gastronomie Menschen abverlangen kann.
4: Täglicher Stress im Gastrogewerbe und was der mit den Menschen macht und warum trotzdem viele diesen Beruf lieben, auch das zeigt die Story Albtraum Gastro, eine Branche unter Druck in der ARD-Mediathek. Auf dem Flughafen in Miami hat es einen schweren Unfall gegeben, die Hintergründe jetzt in unseren Kurzmeldungen.
5: Bruchlandung. Aus ungeklärter Ursache ist ein Amazon-Frachtflugzeug gestern auf dem Flughafen von Miami über die Landebahn hinausgeschossen. Die Boeing 767 raste in mehrere Autos und geriet in Brand. Die Feuerwehr konnte die Flammen schnell löschen. Dennoch gab es 5 Tote und 5 zum Teil Schwerverletzte. Die meisten Opfer forderte das Unglück vermutlich am Boden.
6: Mehrere Opfer waren in ihren Autos eingeklemmt. Deshalb gestaltete sich die Rettung schwierig.
5: Ob Besatzungsmitglieder unter den Opfern sind, gab die Polizei bislang nicht bekannt. Schwierige Rettung. 2 Bergsteiger aus Niedersachsen sind auf dem Dachsteingletscher in Österreich verunglückt. Beim Abstieg gerieten sie auf blankes Eis und banden sich zur Sicherung mit einem Seil zusammen. Dann geschah es.
7: Der hintere von der Gletscherseilschaft ist dann weggerutscht auf dem blanken Eis und hat dann den vorderen mitgerissen, sodass beide als sogenannten Seilschaftabsturz in die Gletscherspalte ca. 5 Meter unterhalb reingestürzt sind.
5: Beide Männer wurden verletzt, konnten aber einen Notruf absetzen. Bergretter fanden die Männer schließlich und retteten sie nach Stunden aus der Spalte. Großes Wunder. 10 Tage nach der verheerenden Sturzflut in Nepal haben Einsatzkräfte ein weiteres Opfer gerettet. Sie entdeckten eine Frau in den Trümmern ihres eingestürzten Hauses. Die 60-Jährige hatte in einer Luftblase inmitten von Schlamm und Wasser überlebt. 5000 Personen werden nach wie vor vermisst. Blumen mal anders. Seit 80 Jahren gibt es sie, die Blumenparade von Zundert in den Niederlanden. Gestern war es wieder soweit. Zahlreiche Gemeinden stellten ihre Kreationen vor. Jede gesteckt aus 500.000 Dahlien. Ob japanische Geisha, Totenkopfpiraten, mittelalterliche Belagerungsrampe oder Jesus Christus. Die Zuschauer waren beeindruckt.
4: Am Freitag ist der 11. September. Dann sind die Terroranschläge in den USA 25 Jahre her. Viele von uns wissen ganz genau, wo sie damals waren und von den Anschlägen erfahren haben. 9/11 hat vieles in der Welt verändert. Eines begegnet uns immer dann, wenn wir am Flughafen sind, die Sicherheitskontrollen. Die dauerten nach den Anschlägen Ewigkeiten. Passagiere standen unter Generalverdacht und heute sind die Sicherheitskontrollen wesentlich effizienter und dauern nicht mehr Stunden. Der Technik sei Dank.
8: Der klassische Albtraum für alle Flugreisenden. Stundenlang anstehen an der Sicherheit. Alles auspacken. Flüssigkeiten, Rechner, Tablet, Handy. Alle metallischen Gegenstände ablegen. Trotzdem die Nachkontrolle, weil irgendwas verdächtig aussieht. Dass das so läuft, haben wir alle im Kopf. Aber an vielen, vor allem an großen Flughäfen, stimmt das nicht mehr. Für den Technologiekonzern Rohde & Schwarz in München hat Christian Evers die neuen Körperscanner mitentwickelt.
9: Der ganz entscheidende Sicherheitsvorteil dieser Scanner ist die Möglichkeit, dass man zuverlässig Sprengstoffe, Flüssigkeiten, das heißt also nicht metallische Objekte, am Körper versteckt unter der Kleidung finden kann.
8: Wir machen den Test mit den neuen Geräten, verstecken Gegenstände am Körper. Ein Tütchen mit Pulver, eine Pistole, die auch aus einem 3D-Drucker stammen könnte. Der Millimeterwellenscanner findet alles. Viel effektiver und schneller als klassische Metalldetektoren. Der Körper selbst nur schematisch zu sehen. Aber die Position der verdächtigen Stellen ist grafisch markiert. Am Flughafen würde unsere Versuchsperson jetzt untersucht. Dass es diese Technik heute gibt, auch das eine Folge der Anschläge vom 11. September und weiterer Anschlagsversuche. Dadurch entstand mehr Druck, die Sicherheit an Flughäfen zu verbessern. Am neuen Terminal 3 lässt uns der Frankfurter Flughafen die Kontrollen mit den neuen Geräten aus der Nähe filmen. Kritische Infrastruktur, solche Aufnahmen sind sonst kaum möglich. Nur Gepäck aufs Band, nichts mehr auspacken. Die Taschen leeren, dann durchlaufen. Fertig. Aber nicht nur die Körperscanner machen die Kontrollen schneller und einfacher. Auch die Handgepäckkontrolle läuft dank neuer Technik deutlich effizienter. Und die Passagiere können sogar wieder mehr Flüssigkeiten mitnehmen. Die CT-Scanner arbeiten ähnlich wie medizinische Geräte. Sie liefern ein dreidimensionales Bild und reagieren auch auf Strukturen von Stoffen. Was früher ein einfaches Röntgenbild war, lässt sich heute virtuell drehen und Schicht für Schicht untersuchen.
10: Die neue Technik ist unterm Strich viel komfortabler als vorher. Man kann alles im Gepäck lassen und hat trotzdem ein hohes Sicherheitsniveau, was wir hier bei der Kontrolle garantieren können.
8: Von der neuen Technik haben alle was. Der Flughafen und die Passagiere natürlich auch.
11: Man muss nicht mehr alles auspacken, das macht es natürlich einfacher.
12: Weil halt diese Scanner mit Sicherheit genauer sind, heute die Personenscanner, wie viel mehr erkannt wird wie früher. Ne?
11: Allein schon die Angabe, dass man jetzt 2 Liter Flüssigkeiten mitnehmen kann, war für mich traumhaft. Und hier durchzugehen war auch sehr angenehm.
8: Auch, weil die neuen Geräte offen sind. Im Gegensatz zu den ersten Scannern früher. Ein weiterer, ganz wesentlicher Punkt und eine Anforderung der Bundespolizei.
13: Die haben zum Beispiel gesagt, wir wollen ein offenes System, in dem die Menschen nicht die Hände hochhalten müssen wie ein Gefangener, sondern eine natürliche Positur einnehmen können.
8: Weil bei allem Schutz vor Terroranschlägen Respekt vor den Passagieren und die Menschenwürde eben auch eine Rolle spielen.
4: Man könnte glauben, für Oscar-Preisträger Morgan Freeman sind es die grandiosen Rollen, die für ihn Höhepunkte im Leben darstellen. Ich meine, er hat sogar schon Gott gespielt an der Seite von Jim Carrey. Aber das, was wirklich seine Highlights sind, sind Flugmanöver. Deshalb ist er nach Österreich gekommen, um sich die anzusehen und über sein Hobby, das Fliegen, mit uns zu sprechen.
14: Der Saal tobt, bevor Morgan Freeman auch nur ein Wort gesagt hat. Er soll als Gastgeber die Legenden der Luftfahrt ehren, denn die werden alle 2 Jahre mit einer Flugschau am Wolfgangsee gefeiert.
15: Well, this is probably my second time here.
14: Das ist mein 2. Mal hier. Und es ist ein fantastisches Erlebnis.
15: Experience.
14: Das ist eines der Highlights meines ganzen Lebens. Einen Pilotenschein hat Morgan Freeman jedenfalls gemacht. Da war er immerhin schon 65. Er nennt etliche Flugzeuge sein eigen und erhielt 2011 den Award der Living Legends of Aviation. Doch mit inzwischen 89 Jahren fliegt er nur noch als Passagier. Mittlerweile hat er eine andere Leidenschaft, die Musik, und zwar eine ganz bestimmte.
15: Blues is not just music.
14: Blues ist für mich nicht nur Musik. Blues ist Geschichte als Rhythmus verpackt. Echos von Leben und Tod, Herzschmerz und Hoffnung. Alles verbunden miteinander. Ein bisschen wie das Fliegen, findet ihr nicht? Sagt ja. Seit 2001 übrigens betreibt er einen Club für Bluesmusik in Clarksdale, Mississippi. Und quasi zum 25-jährigen Jubiläum hatte er die Idee zu einem besonderen Album.
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14: Schönen guten Abend vom Saarlandwetter. Das Wetter lädt uns wieder zum Spazieren ein. Hilmar Boos ist der Einladung gefolgt und war hier in Kohnfeld unterwegs. Das sieht doch noch nach Sommer aus und die sommerlichen Temperaturen, die bleiben uns die Woche auch noch erhalten. Für Thorsten de Grosch war der Tag gestern erstmal noch etwas bewölkter. Er schickt uns dieses Foto aus dem Nordsaarland. Mit den Schäfchenwolken sieht das sogar ziemlich spannend aus. Vielen Dank fürs Zusenden. Kurzer Blick nochmal auf den heutigen Montag. Über Reisbach sind wir ja mit fast blauem Himmel und Sonnenschein in den Tag gestartet. Später sind es ein paar dünnere Schleierwolken geworden. Die haben dann den Himmel später geschmückt. Gegen Abend werden die Wolken auf jeden Fall immer weniger und dann geht der Tag auch mit nahezu wolkenlosem Himmel zu Ende. Ja, und das erwartet uns auch genauso morgen. Auch dann kriegen wir nochmal sehr warme bis sogar heiße Luft von Hochöhrig ab. Aber in der Nacht zum Mittwoch, da nimmt ein Tiefeinfluss auf unsere Wetterlage. Dadurch wird es etwas kühler, aber es ist immer noch mild. Hier sehen wir den Wolkenverlauf der kommenden 24 Stunden. Die grauen Wolken, die bleiben im Norden Deutschlands hängen. Bei uns im Saarland lösen sich die letzten wolkigen Überreste heute Abend auf. Und dann wird es morgen wieder sehr sonnig. Ja, und damit kriegen wir morgen in unserer Großregion auch wieder Temperaturen über 30 Grad. In Kaiserslautern, Saarbrücken und auch in Nancy, da liegen sie bei 30 bis 31 Grad. In Straßburg, da werden es sogar bis 34 Grad. In Luxemburg, Trier, Metz und Idar-Oberstein, da liegen wir leicht unter der 30-Grad-Marke. Dazu gibt es überall nur leichte Bewölkung. Und so sieht das Ganze in der Übersicht aus. Heute Nacht bei uns im Saarland ist es meist sternklar oder auch locker bewölkt. Die Luft kühlt ab auf 18 bis 13 Grad. Morgen, da wird es dann wie schon gesagt sehr sonnig. Es sind ein paar dünne Schleierwolken unterwegs. Die Temperaturen liegen dann zwischen 26 und 30 Grad, zum Beispiel in Saarbrücken. Schauen wir auf die Aussichten. Am Mittwoch. Da gibt es morgens noch ein paar Regenschauer. Danach ziehen die Regenwolken aber auch ab und es bleibt trocken. Ab und zu wird es sonnig, die Temperaturen dann bis 21 Grad. Der Donnerstag, der wird wieder sehr sonnig oder auch locker bewölkt, Temperaturen dann bis 22 Grad. Freitag, hier haben wir noch mal viel Sonnenschein. Allenfalls ein paar Regentropfen können mit dabei sein, die Temperaturen zwischen 18 und 22 Grad. Der Samstag, Sonne und Wolken im Wechsel und Stand jetzt bleibt der Samstag auch trocken. Ja, wohne mir nett schön, schreibt uns Annemarie Britz aus Gonnesweiler über WhatsApp an die Saarbrücken 602 1020. Sie war am Wochenende Holunderpflücken auf dem Peterberg. So hat's ausgesehen von dort aus. Und ich finde, das klingt sehr schön und gleichzeitig aber auch nach richtig viel Arbeit. Mit dem Holunder stellt sie bestimmt noch was Leckeres her. Ja, machen auch Sie gerne ein Wetterfoto und senden Sie es uns zu. Das geht auch per Mail an saarlandwetter@sr.de. Und auch im aktuellen Bericht, da dreht es sich heute ums Wetter, aber auch um alles, was für Sie heute noch wichtig ist. Ab 19.20 Uhr mit Joachim Weyand. Hallo Joachim.
15: Hallo Jessie, ja so ist es. Nach dem deutlichen Sieg der AfD bei der Landtagswahl in Sachsen-Anhalt wird die Regierungsbildung dort schwierig. Wie reagiert die saarländische Landespolitik auf das Ergebnis und was bedeutet das für den bevorstehenden Landtagswahlkampf im Saarland, fragen wir. Die Zahl der Infektionen mit Windpocken steigt, aber wie gefährlich ist diese Krankheit? Und du sagst, wir reden noch einmal übers Wetter mit Impressionen von einem der letzten so richtig schönen heißen Sommertage heute.
14: Danke dir, Joachim. Und wer den Sonnenaufgang meistens verpasst, hier der von gestern Morgen. Zwischen Niederwürzbach und Biesingen taucht die Sonne die Natur in ein wunderschönes, güldenes Licht. Ja, das sieht doch wirklich ziemlich schön aus. Danke an Hans-Jürgen Henrich für das Foto und für Sie jetzt noch einen schönen Abend.
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0: Straßburg ist immer eine Reise wert. Doch hinter dem Fachwerk-Idyll der Euro-Metropole gibt es auch skandalöse Zustände. Mehr dazu jetzt bei Wir im Saarland. Einen schönen Abend. Straßburg ist eine Stadt mit sehr hoher Lebensqualität, aber eben nicht für alle Menschen. Geflüchtete leben zum Beispiel auf der Straße, weil der französische Staat ihnen keine Unterkunft bereitstellt, was er laut nationalem Recht bei unseren Nachbarn eigentlich tun müsste. Christelle Jambon hat die Menschen besucht, die obdachlos mitten in der Stadt leben.
1: Solch schöne Häuser gibt es in Straßburg. In der Stadt, die auch Sitz des Europäischen Gerichtshofs für Menschenrechte ist, befinden sich viele prachtvolle Gebäude mit reicher Geschichte. Doch für einige Menschen in Straßburg sieht die Lebensrealität so aus. Zelte, kein Strom und kein fließendes Wasser. Ein inoffizielles Flüchtlingslager. Es befindet sich neben der Straßenbahnhaltestelle Krimerie, ganz in der Nähe des Stadtzentrums. Hier wohnen zwischen 15 und 20 Familien, darunter zahlreiche Kinder und sogar Babys. Das Lager wurde von der Polizei bereits mehrmals aufgelöst und dann von den Bewohnerinnen und Bewohnern jeweils ein paar Meter weiter wieder aufgebaut.
2: Dort steht mein Zelt.
1: Die Familie dieses Jungen kommt aus Afghanistan und lebt hier seit Januar. Wegen der brutalen Hitze durfte sie ein paar Tage im Hotel übernachten, dann musste sie wieder auf die Straße.
2: Wer schläft hier? Dort meine Eltern und hier meine Brüder und ich. Wir schlafen hier zu viert. Wenn man aufwacht, ist es heiß, sehr heiß.
1: In dem Lager leben die Familien unter schwierigen hygienischen Bedingungen. Es gibt kein fließendes Wasser und entsprechend auch keine Duschen. Und das alles, obwohl Kinder ein uneingeschränktes Recht auf Wohnraum haben. 200 Meter entfernt befindet sich eine Wasserstelle.

0: Immerhin hat die Stadt ein paar mobile Toiletten aufgestellt.
1: Ich gehe hier nicht gern zur Toilette, weil es schmutzig ist. Hier geht oft etwas daneben und es wird nicht geputzt.
0: Céline Ballas, Lehrerin für Geschichte und Geographie, hat einen Verein gegründet, der die Familien dabei unterstützt, ein Dach über dem Kopf zu bekommen.
2: Fast alle Familien, die hier sind, haben eine Aufenthaltsgenehmigung. Oft handelt es sich um Familien, die aus anderen französischen Departements hierher gekommen sind. Zur Strafe wird ihnen anscheinend systematisch eine Zeit lang keine Unterkunft angeboten. Irgendwann müssen sie eine bekommen, aber das kann Wochen oder Monate dauern.
0: Alle hier lebenden Kinder besuchen die Schule. Hilfsorganisationen schätzen, dass in Straßburg zwischen 50 und 100 Kinder quasi auf der Straße schlafen.
2: Das Gelände hier ist sehr gefährlich. Rundherum gibt es Baustellen, es ist hier sehr laut und staubig. Die Hauptstraße ist morgens und abends stark befahren. Direkt neben dem Lager fährt die Straßenbahn vorbei. Und natürlich gibt es keine Türen, es sind ja nur Zelte. Die Sicherheit ist hier echt ein Problem.
0: Auf unsere Nachfragen, warum Flüchtlingsfamilien in Straßburg in diesen Verhältnissen leben müssen, haben die

0: Hier hat ein Gericht den französischen Staat dazu verurteilt, der Stadt Straßburg rund 500.000 Euro zu zahlen, um die unhaltbare Situation zu beenden. Aber ob das Urteil Bestand haben und das Geld tatsächlich fließen wird, steht in den Sternen.
1: Angeblich können Kinder einiges aushalten, aber 6 Monate auf der Straße hinterlassen Spuren, ein Leben lang. Aber nicht nur für die Kinder, auch für die Erwachsenen ist die Situation natürlich sehr, sehr kompliziert.
0: Es könnte noch lange dauern, bis für die obdachlosen Familien in Straßburg ein Ausweg aus der Misere gefunden ist.
1: Wie ist das Leben hier?
2: Nicht schön. Es gibt oft Streit unter den Kindern und dann tut mir der Kopf weh.
1: Was wünschst du dir?
2: Ein Haus.
3: Bilder aus einer Stadt, in der auch der Europäische Gerichtshof für Menschenrechte seinen Sitz hat. Vergessen Sie jetzt alles, was Sie über lauwarme Städtepartnerschaften wissen. Denn diese Liebe, um die es jetzt geht, die hält schon Jahrhunderte. Alle 10 Jahre macht sich in Zürich eine Gruppe von Enthusiasten in historischen Booten auf den Weg nach Straßburg zur sogenannten Hirsebreifahrt. Mehrere Tage sind die Ruderer auf Limmat und Rhein unterwegs, bevor sie mitten in der Straßburger Innenstadt dann ankommen. Und dort wartet bereits dann ein großer Empfang auf die Schweizer Gäste.
4: Dieses Begrüßungskonzert kündigt etwas an, das viele Menschen in Straßburg nicht verpassen wollen. Denn was an diesem Samstag im August passiert, findet nur alle 10 Jahre statt. Nach einer mehrtägigen Fahrt über den Rhein treffen Weidlinge und Langschiffe aus Zürich in Straßburg ein. Gerudert werden sie von Zunftmitgliedern in traditionellen Kostümen. Die Ankunft der sogenannten Hirsebreifahrt lockt Neugierige an. Einer der Ruderer aus Zürich ist Gregor Steiner. Bei seiner ersten Fahrt war er 21 Jahre alt.
5: Das ist meine 5. Hirsebreifahrt und also der Empfang hier, das war einmalig. Das erste Mal, dass ich hier nach Straßburg kommen durfte, war ich 21. Ich hatte keine Vorstellung, was hier passieren würde. Und das war dann so überwältigend. Also, und dann geht es dann wieder 10 Jahre, bis man das nächste Mal kann. Und jedes Mal ist es eine bisschen andere Geschichte.
4: Das bunte Treiben hat eine tiefere historische Bedeutung. Und auch wenn Gregor Steiner sie schon 5-mal miterlebt hat, der Reiz der Hirsebreifahrt bleibt unverändert groß.
5: Es ist für uns sowieso jedes Mal speziell, hier anzukommen. Also wir kommen hier eigentlich zu Freunden. Wenn man jetzt das Geschichtliche anschaut, oder, da ging es darum, zu zeigen, wie schnell das man ist. Also ging es um die Geschwindigkeit. Und heute geht es eigentlich um die Freundschaften.
4: Die erste Hirsebreifahrt fand wohl 1456 statt. Zürcher Truppen hatten zuvor bei der Befreiung Straßburger Kaufleute geholfen und wurden deshalb zu einem großen Schützenfest nach Straßburg eingeladen. Die Zürcher wetteten, Straßburg im Notfall innerhalb eines Tages erreichen zu können. Ihnen gelang die Flussfahrt in 22 Stunden. Als Beweis diente ein Topf mit Hirsebrei, der bei Ankunft in Straßburg noch warm gewesen sein soll. Heute dauert die Reise 4 Tage. Die Strecke führt durch 40 Schleusen. Die Ruderer müssen auch zahlreiche Genehmigungen beantragen. Ein Abenteuer ist die Fahrt immer noch, auch wenn es heute nicht mehr um die Zeit geht.
6: Stellen Sie sich vor, Sie fahren in Zürich los, fahren nach Baden, Basel, über den Rhein, über die Limmat, den Rhein und dann nach Straßburg. Das ist natürlich schon auch ein super Erlebnis, die ganzen 3 Tage. Es ist nicht nur die Ankunft hier in Straßburg. An jedem Ort werden wir freundlich empfangen. Freundschaftlich. Und das ist doch genau der Geist, den wir in Europa in den nächsten Jahren wieder mehr vermehrt pflegen müssen.
4: Im Historischen Museum von Straßburg sind Stücke der gut dokumentierten zweiten Hirsebreifahrt ausgestellt. Sie fand 1576 statt und sollte die Beziehung der Städte vertiefen.
1: Angekommen in Straßburg dampfte der Hirsebrei. Er war noch heiß. Das war der Beweis, dass die Zürcher, falls die Stadt Straßburg schnell einen Verbündeten brauchte, in weniger als einem Tag zu Hilfe kommen konnten. Wir haben sogar immer noch den Originaltopf von damals. Der ist von 1576, der zweiten Hirsebreifahrt. Die Zürcher überreichten zum gleichen Anlass eine Gedenkschale. Diese zweite Fahrt war ein Ereignis, durch das ein diplomatisches Bündnis zwischen den beiden Städten sichtbar wurde.
4: Auf den Booten fährt auch heute noch symbolisch ein Topf mit. Der Hirsebrei selbst wird über Land transportiert.

0: montiert und erst in Kehl an Bord geladen. In Straßburg dürfen Zuschauer dann auch probieren. Stadtführerin Marina lässt sich das Fest nicht entgehen, denn eigentlich kann sie von der Hirsebreifahrt nur erzählen.
1: Ich habe sogar noch meine Mappe dabei, weil ich heute Führungen hatte. Dabei habe ich die Geschichte erzählt und ich finde das heute einfach großartig. Vor 10 Jahren war ich noch nicht in Straßburg. Deshalb habe ich heute meine Familie mitgebracht. Wir wollten diesen Moment gemeinsam erleben. Ich kenne die Hirsebreifahrt schon lange. Weil sie nur alle 10 Jahre stattfindet, habe ich mich sehr gefreut, dass sie auf meinen Geburtstag fällt. Deshalb bin ich hier. Das ist mein Geburtstagsprogramm.
0: Erst 1946 wurde die Hirsebreifahrt von den Zürcher Zünften wieder aufgenommen und findet seither alle 10 Jahre statt. Normalerweise.
2: Es war ja 1966 so, dass die Tradition vergessen ging, dass man dann ein Jahr zu spät sich aber daran erinnerte, dies zu tun. Ich glaube, meine vornehmste Aufgabe wird wahrscheinlich etwa in 6 Jahren sein, die neuen Organisatoren zu bestimmen und denen zu sagen, hey, denkt daran, es ist dann wieder Zeit, dass ihr 2036 dies organisiert.
0: Aus einem über 500 Jahre alten Versprechen ist eine Tradition entstanden, die Zürich und Straßburg bis heute verbindet. Doch wer bei der nächsten Hirsebreifahrt live dabei sein will, muss sich jetzt 10 Jahre gedulden.
3: Die Pfalz versprüht auch jetzt gerade im Spätsommer noch so richtig schön südlich-mediterranen Charme. Romantische kleine Dörfer, die sich aneinander reihen, die Weinstöcke hängen voll mit reifen, süßen Reben und warten auf die Lese. Ja, und auch die Mandelernte läuft hier noch bis Oktober. Jetzt gibt es gleich bei Wir im Saarland einen Reiseführer für die Pfalz zu gewinnen. Die Antwort auf die Frage, die ich Ihnen stelle, ist versteckt in unseren Tipps und Infos aus der Großregion. Kurz und gut.
4: In Verdun startet am Mittwoch die Verbrauchermesse Foire Nationale de Verdun. 450 Stände werden sich dann auf der Base de Loisirs du Pré-l'Évêque befinden. Die Veranstalter erwarten 45.000 Besucherinnen und Besucher. Das Volksfest geht bis Sonntag. Erwachsene zahlen 5 Euro Eintritt, Kinder im Alter von 12 bis 16 3,50 Euro. Für Kinder unter 12 Jahren ist der Eintritt frei. Im Freiluftmuseum Vendée-Forêt in den Wäldern der Meuse sind 7 Rundwege mit über 150 Kunstwerken gespickt. Sie lassen sich bei einer Wandertour entdecken. Eines der neuen Werke in diesem Jahr, die Skulptur Les Notes Liquides der Künstlerin Marion Flamand aus Reims. Die Kunstwerke in der freien Natur können noch bis Ende des Monats kostenlos angeschaut werden. Nancy ist von Freitag bis Sonntag wieder Schauplatz der Buchmesse Le Livre sur la Place. 500 Autorinnen und Autoren werden auf der Place de la Carrière erwartet, unter anderem Amélie Nothomb und Guillaume Musso. Viele von ihnen stehen für Lesungen, Widmungen und Diskussionen zur Verfügung. Es gibt auch Veranstaltungen für Kinder. Im vergangenen Jahr kamen 135.000 Besucherinnen und Besucher zu der Buchmesse. Der Eintritt ist frei. Tassen, Kappen, Trinkflaschen und vieles mehr. Im Vorfeld des Besuchs von Papst Leo XIV. In Metz sind schon jede Menge Souvenirartikel erhältlich. Der Papst wird am 28. September in der Metzer Kathedrale einen Gottesdienst abhalten und mit dem Papamobil durch die Stadt fahren. Mehr dazu in unserer Sendung nächste Woche. Unterwegs in der Pfalz heißt ein neuer Reiseführer für unsere Nachbarregion. Er beschreibt lohnende Reiseziele, geht aber auch auf pfälzische Traditionen und Eigenheiten ein und verrät Rezepte für Pfälzer Spezialitäten. Als unbedingt sehenswert bewertet werden unter anderem der Adlerbogen am Donnersberg, von dem man einen wunderbaren Blick auf das Donnersberger Land hat. Und das Technikmuseum in Speyer, in dem historische Fahrzeuge bestaunt werden können, zum Beispiel Flugzeuge und ein Transrapidzug. Das Reisebuch ist im Kundverlag erschienen und kostet 22,95 Euro.
3: 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Und Einsendeschluss ist der Donnerstag. Ich bin selbst, ehrlich gesagt, immer wieder erstaunt, was sich in wenigen Tagen in der gelben Tonne alles so ansammelt. Obwohl man ja eigentlich versucht, überall unnötige Verpackungen zu vermeiden. Was wäre, wenn wir all das Plastik einfach durch andere, nachhaltigere Materialien ersetzen könnten? Diese beiden Frauen arbeiten daran. Marion

0: Ule hat hier 100% Abfall in den Händen. Abfall, der von ihr und ihren Mitstreitenden in Brauchbares umgewandelt wird. In Schmuck, Haushaltsgegenstände oder Büromaterialien. Im Atelier Circulaire.
1: Ich bin auf Techniken gestoßen, darunter die Thermokompressionstechnik. Die wurde einerseits von klassischen Laboren erforscht und andererseits von Heimwerkern, die sich selbst Heizpressen gebaut haben. Dabei entstanden unglaubliche Materialien, stabil, aber ganz ohne Zusatzstoffe und somit vollständig biologisch abbaubar. Da dachte ich mir, das ist ja genial.
0: Aus losem Tee will Marion eine stabile Platte pressen, aus der man dann etwa kleinere Bauteile fräsen kann. Die promovierte Materialwissenschaftlerin hatte 2021 die Idee zu ihrem Projekt. Ein Jahr später gründete sie mit gleichgesinnten Ingenieuren, Designern und Umweltschützern die gemeinnützige Organisation. Ihr Statut besagt, lokale Rohstoffe priorisieren und respektvoll mit Lebewesen umgehen. Plastik sieht Marion besonders kritisch. Auch deshalb stellt sie die Platte ausschließlich aus Tee her.
1: Plastik wird immer als etwas Positives dargestellt. Und dabei sollte man das eigentlich relativieren. Man sieht es ja deutlich an unseren Gartenstühlen. Die sind gar nicht so langlebig, nutzen sich ab und belasten die Umwelt. 40% des von uns verwendeten Kunststoffs entfallen auf Verpackungen. Es ergibt keinen Sinn für Verpackungen, die nur wenige Monate halten, ein Material zu verwenden, das Jahrhunderte oder länger bestehen bleibt. Ein weiterer Nachteil ist der Zusammenhang mit der Erdölförderung.
0: 4 Jahre lagen zwischen Marions erster Idee und der Eröffnung des Exploratoriums in Straßburg. Mittlerweile hat sie eine feste Mitarbeiterin, die studierte Designerin Lisa Gebrett. Die beiden stellen hier etwa Prototypen für mögliche Objekte her. Doch vor allem wollen sie mehr Menschen auf sich aufmerksam machen und Mitstreitende anlernen.
1: Woher die Materialien stammen, wie sie verarbeitet werden und was am Ende ihre Lebensdauer aus ihnen wird. All diese Informationen ermöglichen es uns, eine fundierte Entscheidung zu treffen, welche Materialien für welchen Zweck am besten geeignet sind.
0: Damit Materialien nachhaltig genutzt werden können, braucht es viele Leute mit guten Ideen. Immerhin haben die beiden sich schon ein breites Rohstoffnetzwerk rund um Straßburg aufgebaut.
1: Das hier ist Weizenkleie. Ein Abfallprodukt aus der Mehlherstellung, das wir von einer Mühle bekommen haben. Die Orangenschalen kommen von einer partizipativen Bäckerei, in der auch Orangensaft gepresst wird. Die Mitglieder haben sie diesen Winter extra getrocknet. Das hier sind Kakaoschalen aus der Schokoladenherstellung. Ein Schokolatier aus Mundolsheim hat sie uns zur Verfügung gestellt.
0: Die Thermokompression ist nicht die einzige Technik, die hier zum Einsatz kommt. Lisa Gebrett führt eine Technik mit Natriumalginat vor, bei der weiches Ausgangsmaterial, wie hier Kaffeesatz, hart und haltbar wird. Daraus kann ein Stecklings- oder Stiftetrenner werden. Lisa und Marion haben auch schon mit 3D-Druck experimentiert. Dort kommt heute noch hauptsächlich Plastik zum Einsatz. Das könnte sich aber in Zukunft ändern.
1: Mit dem 3D-Druck könnte man sich sogar Möbel vorstellen. Das ist, wovon ganz viele Menschen träumen, wenn es um diese Art von Materialien geht. Bei vielen unserer Meetings ist es eine der ersten Anwendungen, die den Leuten in den Sinn kommt. Bei der Thermokompression ist man ziemlich eingeschränkt. Man bräuchte eine riesige Maschine, um sehr große Platten herzustellen. In der Gastronomie wird beim 3D-Druck schon mit organischem Material gearbeitet. Warum also nicht auch in größerem Maßstab?
0: Diese 3D-Drucke haben zumindest im kleinen Maßstab schon funktioniert. Noch mögen diese Objekte hier klein und unbedeutend erscheinen. Deswegen suchen die zwei Frauen nach Partnern, die ihre Techniken im großen Stil nutzen und ihre nachhaltigen Ideen verwirklichen wollen.
1: In einer Welt, in der die Ressourcen begrenzt sind, teils aufgrund ökologischer Veränderungen, teils weil wir die Situation nicht weiter verschlimmern wollen, was steht uns zur Verfügung und was können wir tun? Ich glaube, dass wir gerade wegen dieser Einschränkungen unsere Lebensweise neu erfinden können. Dafür brauchen wir Lifestyle-Designer.
0: Ideen für einen nachhaltigeren Lifestyle kann man übrigens regelmäßig mit Marion und Lisa auf ihren Veranstaltungen teilen.

0: Kunst auf Hauswänden ist ja eigentlich immer ein Hingucker. Wenn sich zwischen das weiß-grau-beige Einerlei, das viele Wohnsiedlungen mit Eintönigkeit überzieht, auf einmal Farbe mischt. Und wenn es sich dann noch um weltbekannte Kunstwerke der großen Meister handelt, dann ist das natürlich umso mehr ein Blickfang. Und das Haus von Francis und Fernand Riehl ist wirklich ein Fest für Kunstliebhaber.
1: Wer durch Longensulzbach im Nordelsass spaziert, stößt früher oder später auf dieses Haus.
2: Das ist Renoir. Mit 20 Jahren arbeitete er wie Monet im Atelier des Malers Charles Clair. Sie wollten anders malen als alle anderen. So haben sie den Grundstein für den Impressionismus gelegt.
1: Francis Riehl hat seine Lieblingskunstwerke auf sein Haus gebracht. Insgesamt 100 Gemälde sind es. 6 Jahre hat er dafür gebraucht. Matisse, Dali, Cézanne, Van Gogh, alle da. Vor allem die Impressionisten, Francis' bevorzugte Kunstrichtung.
2: Das Natürliche steht im Vordergrund. Die Farben sind wunderbar, so spontan. Davor war alles von oben vorgegeben. Welche Farben man verwenden durfte, war streng geregelt, etwa für einen Baum oder für Schnee. Schnee durfte nur weiß sein. Und dann kam Monet und sagte, man kann das ja auch anders machen. Damals hatte man noch eine andere Vorstellung von Frauen. Sie hatten mehr Formen.
1: Jedes Kunstwerk wurde von Francis analysiert und minutiös kopiert. Der Elsässer weiß unheimlich viel über die Werke und das Leben der Künstler.
3: So etwas habe ich noch nie gesehen.
2: Schon gar nicht an der Fassade eines Hauses. Man sieht so etwas drinnen auf Gemälden, aber selten an einem Haus. Früher habe ich die Werke nicht so wahrgenommen mit all diesen Details, diesen kleinen Flecken.
1: Francis Riehl hat sein Leben lang als Anstreicher und Lackierer gearbeitet. Kunstgeschichte hat ihn schon immer fasziniert. Im künstlerischen Malen findet er seit jeher sein Glück.
2: Man vergisst alles um sich herum. Rheuma, Arthrose, alles geht weg. Farben machen glücklich. Nicht so wie heutzutage, wo man nur noch weiß, schwarz, grau oder braun findet. Das ist doch wie tot. Farbe ist Leben, zum Beispiel bei Blumen.
4: Das ist tot. Farbe ist Leben. Leben von Blumen.
1: Auch im Inneren des Hauses gibt es keine weiße Wand mehr. Alles ist bemalt, allerdings persönlicher. Die Initiative kam von seiner Frau Fernande.
3: Eines Tages sagte ich zu Francis, such dir eine Wand aus und mal was drauf. Er hat einen Laken davor gehängt, sodass ich erst am Ende etwas sehen konnte. Das war dann eine ziemliche Überraschung. Er hat alles untergebracht. Die Musikinstrumente der Kinder, seine eigenen, das bin dann wohl ich beim Singen und Francis dahinter. Hier kann man meinen Vater erahnen. Und das hier ist mein Traum, eine Reise nach Ägypten.
1: Wer das Kunsthaus besichtigen will, kann mit Francis einen Termin vereinbaren. In der Zwischenzeit könnte noch das eine oder andere Kunstwerk dazukommen. Denn für Francis Riehl ist das Malen so wichtig wie die Luft zum Atmen.
0: Zeit für eine kleine Auszeit jetzt bei Wir im Saarland. In der Pfalz, da waren wir ja eben schon. Der Naturpark Nordvogesen, der ist ja gar nicht so weit entfernt. Ja, und Pfälzerwald, Nordvogesen, das ist von oben betrachtet ja eigentlich ein einfach grenzenloser Grünstreifen. Dort haben wir ein schönes Gästehaus für Sie entdeckt und Stefanie Prochnow war für Sie in Spaßbach chez Julie.
5: Chez Julie ist ein Herzensprojekt von Julie Büchert. Die gebürtige Pforzheimerin lebt auf einem ehemaligen Hof im nordelsässischen Spaßbach. Den hat sie durch ein Gästehausprojekt zu ihrem Ding gemacht. Im Besitz ihrer Familie ist der Hof aber schon seit 32 Jahren. Als sie ein Baby war, hatten ihre Eltern das Haus gekauft, als Ferienhaus. Das war, neben einer Vespa, der Traum ihres Vaters.
6: Am Anfang haben sie es tatsächlich sehr, sehr regelmäßig genutzt als Ferienhaus. Aber irgendwann hat meine Mutter gesagt, es wird einfach zu viel mit Kleinkind, ein Haus in Deutschland, ein Haus in Frankreich. Und dann haben sie es vermietet und es waren leider dann die falschen Mieter und danach war es unbewohnbar. Und meine Eltern hatten halt kein Geld, um es wieder zu renovieren und haben es dann 25 Jahre stehen gelassen. Dann war es so eine Art, ich habe immer gesagt, wir fahren in das verwunschene Märchenschloss.
5: Aus einem Besuch im Jahr wurde Julies Projekt, als ihre Eltern das Haus verkaufen wollten. Die gelernte Hotelkauffrau fasste den Entschluss, sich selbstständig zu machen. Vorher hatte sie in einem Luxusresort auf den Malediven

0: und dann in einem großen Hotel in Deutschland gearbeitet. Doch die Atmosphäre dort war ihr zu oberflächlich. Sie wollte etwas Persönlicheres. Obwohl sie im weitesten Sinne in ihrer Branche blieb, war es eine große Umorientierung.
1: Es war schwierig. Man hat die laufenden Kosten und man hat eben keinen fixen Lohn. Und das ist das, was am Anfang natürlich die Anfangsschwierigkeiten darstellt. Es ist jetzt 2 Jahre offen und am zweiten Jahr jetzt, also Anfang des Jahres, hat es angefangen, dass mir die Gäste wieder schreiben und sagen, boah, ich war letztes Jahr schon da, und das ist ein ganz tolles Gefühl.
0: Vor allem, weil so viel Arbeit dahinter steckt. Sie hat das Haus komplett entkernt, neue Räume konzipiert, die Bauleitung übernommen und selbst kräftig mit angepackt. Anderthalb Jahre Bauzeit, mit wenig Budget, aber dafür mit familiärer Unterstützung und viel Power.
1: Hab das versucht, mir alles beizubringen, aber halt natürlich auch die Tipps anzunehmen von den Handwerkern, die hier waren. Von meinem Onkel habe ich ganz, ganz viel gelernt, der ja auch der Architekt des Hauses ist. Und ja, ich glaube, da muss man einfach manchmal dann ein bisschen mutig sein.
0: Durch den Garten geht es zum großen Zimmer mit eigenem Balkon. Die Einrichtung weiß und minimalistisch, weil sie, sagt Julie, clean und perfektionistisch veranlagt sei. Sie habe sich über jedes Detail Gedanken gemacht. Das passte, weil sie mal damit geliebäugelt hatte, Innendesignerin zu werden.
1: Die Bilder hat alle im ganzen Haus meine Mutter gemalt. Und das hinter mir ist Rost, aus Rost gemacht. Das heißt, es verändert tatsächlich auch mit der Temperatur die Struktur. Irgendwann habe ich gesagt, Mama, irgendwie, bei mir ist immer dreckig. Und dann hat sie gesagt, ja, irgendwann haben wir rausgefunden, es ist das Bild. Es lebt quasi ein bisschen mit.
0: Die Betten in allen Zimmern hat Julie zusammen mit ihrem Onkel entworfen und die Bretter selbst zugeschnitten und abgeflammt. Sie wollte etwas Altbauscharme, damit die Zimmer trotz moderner Einrichtung Wärme ausstrahlen. Die 3 kleineren kosten inklusive Frühstück 119 Euro pro Nacht. Julies Haus liegt in einem Wandergebiet. Zu Fuß kann man in 1,5 Stunden auf den gut 400 Meter hohen Englischberg laufen. Julie ist auch zertifizierte Yoga-Trainerin und hat diese Tour bereits mit Teilnehmerinnen eines von ihr organisierten Yoga-Retreats gemacht, neben Meditation.
1: Ich wandere wahnsinnig gern hierher, weil man einfach den Kopf frei bekommt, man ist an der frischen Luft, in der Natur. Es kommen einem ganz wenig Leute entgegen, man kann komplett bei sich sein und ich finde es einfach wahnsinnig schön.
0: Da Julie Französisch spricht, ist sie im Elsass angekommen. Sie hat nette Nachbarn, die ihr während der Bauzeit geholfen haben und die schon mal zum Kaffee vorbeischauen. Und ihr Vater hat nun endlich das Ferienhaus, von dem er geträumt hatte, oder?
1: Er kommt auch oft mit der Mama am Wochenende, einfach zum Helfen, gerade wenn viel los ist, dass sie mir dann einfach beide helfen. Und ich glaube, er hat sich langsam auch eingelebt. Seine Wäschbar steht auch schon vor der Tür. ja, doch. Also ich glaube, er ist stolz, würde ich sagen.
0: Und zum Entspannen findet sich sicher auch mal ein bisschen Zeit.
2: 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Und die saarländischen Reaktionen auf die Landtagswahl in Sachsen-Anhalt, die gibt's jetzt im aktuellen Bericht. Ich sag tschüss und à bientôt.

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0: Der aktuelle Bericht, guten Abend. Zwischen Feierlaune und Wundenlecken, zwischen Jubel und Erschütterung. Die Wahl in Sachsen-Anhalt hat die Republik aufgemischt. Wir haben die Reaktion aus dem Saarland zusammengetragen. Online-Unterricht und Betretungsverbote wegen Windpocken. Wie gefährlich ist die Krankheit? Und der Sommer verabschiedet sich so, wie er über Wochen war. Warm, sonnig und trocken. Nach einer Wahl gibt es Verlierer und Gewinner. Gewinnerin in Sachsen-Anhalt ist die AfD. Sie hat ihr bestes Landtagswahlergebnis erzielt, die absolute Mehrheit aber verfehlt. Verliererin die CDU. Ergebnis halbiert, Ministerpräsident Schulze abgewählt. Wie ist das alles einzuordnen? Welche Schlüsse sind zu ziehen? Die Fragen haben auch die Fraktionen im Saarland heute versucht zu beantworten. Vor allem mit Blick auf die nahende Landtagswahl im Saarland. Marco Karp berichtet.
1: Es sind Bilder, die keiner Deutung bedürfen. Der Frust bei der CDU ist groß. Einen Tag nach der Wahl geht es um Köpfe, auch um den von Friedrich Merz. Personaldebatten seien unangebracht, heißt es zwar aus der Saarfraktion der CDU, aber ein klares Bekenntnis zum Parteivorsitzenden und Bundeskanzler bleibt aus. Die Bundesregierung wird nämlich für das schlechte Abschneiden mitverantwortlich gemacht.
2: Eine ganz hohe Unzufriedenheit mit der Politik der Bundesregierung, der CDU-geführten Bundesregierung, und bedeutet natürlich klar, dass sich dort jetzt einiges ändern muss. Man muss ins Handeln kommen. Es reicht nicht mehr, die Probleme, die die Menschen eben umtreiben, nur anzusprechen. Die Menschen erwarten zu Recht konkrete Lösungen.
1: Für jeden Vierten in Sachsen-Anhalt war das wahlentscheidende Thema die soziale Gerechtigkeit. Dort trauen die Wähler der AfD am ehesten zu, dieses Problem zu lösen. Eine bittere Erkenntnis für die SPD, auch hier im Saarland. Die Fraktion macht deutlich, dass die Partei genau hier stärkere inhaltliche Schwerpunkte setzen müsse. Etwa durch einen Pflegekostendeckel, der den Eigenanteil begrenzt. Das soll Familien unterstützen.
3: Die zahlen mittlerweile so viel Geld für Pflege und müssen sich so krumm legen, dass alles das, was sie sich im Laufe ihres Lebens erarbeitet haben, nicht mehr ausreicht. Das ist nicht soziale Marktwirtschaft. Und da müssen wir gegenhalten. Dafür will ich eine Lösung.
1: Die AfD-Fraktion im Land hat Rückenwind. Sie formuliert den Anspruch, im Saarland bei der nahenden Landtagswahl eine absolute Mehrheit zu erlangen. Die Strategie dafür: klare Abgrenzung.
4: Da ist es unsere Aufgabe zu sagen, nein, das ist kein Dreikampf, das ist ein Zweikampf. Aber das ist nicht ein Zweikampf zwischen SPD und CDU, das ist ein Zweikampf zwischen diesen beiden auf der einen Seite und der AfD auf der anderen Seite. Wir kämpfen hier auch um die absolute Mehrheit.
1: In Sachsen-Anhalt kann das BSW eine Mehrheit für die AfD ermöglichen. Im Saarland spricht sich die Partei in dieser Frage für eine punktuelle Zusammenarbeit aus.
5: Wer das sein kann. Wir haben unsere Forderungen ja im Vorfeld schon bekannt gegeben. Wir sind für einen überparteiischen Ministerpräsidenten. Und ich habe auch immer auch schon hier im Landtag gesagt, dass ich dafür bin, dass eine Zusammenarbeit möglich sein muss, wenn das den Bürgerinnen und Bürgern dient. Und koalieren haben wir auch immer ausgeschlossen, werden wir nicht tun.
1: Im Saarland geht vor allem für CDU und SPD-Fraktion die Ursachensuche für das Wahlergebnis in Sachsen-Anhalt weiter. Eine politische Zäsur sei das gewesen. Ein Weiter-so nicht mehr möglich.
0: Einen Wahlsieg hatte die AfD vor einer Woche auch bei der Neuwahl im Regionalverband Saarbrücken gefeiert. Angesichts dessen und der Landtagswahl in Sachsen-Anhalt gestern haben die Jugendorganisationen von SPD, Linke und Grünen zu einem gemeinsamen Protest in Saarbrücken aufgerufen. Zur Stunde läuft eine Kundgebung auf dem Max-Ophüls-Platz, zu der mehrere hundert Personen erwartet wurden. Felix Schneider hat sich zuvor mit den Veranstaltern getroffen.
6: Der krachende Wahlerfolg der AfD ist für die Veranstalter der Kundgebung ein erschütterndes Signal. Er zeige deutlich, Antifaschismus sei notwendiger denn je.

0: Die Grüne Jugend hat kurz nach der Wahl mit zum Protest aufgerufen.
1: Wir wollen den Leuten zeigen, dass sie nicht alleine sind. Also ich finde, das Wahlergebnis hat einen ganz, ganz depressiven Faktor schon fast. Also Leute sind bedrückt, Leute fühlen sich nicht mehr sicher oder wissen nicht mehr, wie die Zukunft aussieht. Und umso besser ist es, heute auf die Straße zu gehen und zu sagen, wir sind bunt, wir sind vielfältig und wir wollen, dass es so bleibt, besonders eben Saarbrücken.
0: Neben der Grünen Jugend haben auch die Linkspartei, die Linksjugend Solid und die Jusos mit zur Kundgebung in Saarbrücken aufgerufen. Das Wahlergebnis habe für einen Ruck durch Deutschland gesorgt, so die Jusos. Am Tag danach dürfe man nicht schweigen.
2: Also die AfD ist eine antidemokratische Partei. Und das sieht man auch, wenn man das Programm liest. Ich meine vor allem, das Programm in Sachsen-Anhalt war sehr, sehr radikal, was da gegenüber Migrantinnen, gegenüber Geflüchteten gefordert wird, auch gegenüber behinderten Menschen. Das sind teilweise verfassungswidrige Forderungen. Und wir haben uns eigentlich als Bundesrepublik auch mal darauf geeinigt, dass wir nie wieder Faschismus wollen. Und ich bin der Überzeugung, dass wenn die AfD auch im Bund an die Macht käme, dass wir genau in diese Situation kämen.
0: Aus Sicht der Veranstalter braucht es eine klare gesellschaftliche Haltung gegen Faschismus, Rassismus, Antisemitismus und Querfeindlichkeit. Man dürfe Menschen nicht gegeneinander ausspielen. Die Linksjugend plant auch Folgeveranstaltungen.
3: Antifaschistische Strukturen starten nicht heute, die starten auch nicht gestern und die werden auch im nächsten Jahr nicht vorbei sein. Wir werden auch bei einem Landtag antifaschistische Strukturen auch in den Parlamenten aufrechterhalten. Und es muss ganz klar sein, dass wir soziale Lösungen haben und dass wir ein gutes Leben für alle möchten, ohne eben das auf den Rücken von Menschen auszutragen, die da einfach Menschenfeindlichkeiten erleben immer wieder.
0: Die Junge Union nimmt nicht an dem Protest teil. Sie beteilige sich nicht an einer Veranstaltung mit dem Titel »Wir sind alle Antifa«, sei aber auch nicht gefragt worden. Die Antifa sei für die Junge Union nicht Teil des bürgerlichen Kampfes gegen den Rechtsextremismus.
4: Wir sind aber der Meinung, es ist nicht eine Lösung, sich hinzustellen auf eine Kundgebung und quasi fast die Hälfte der Wählerschaft aus Sachsen-Anhalt jetzt im aktuellen Fall zu beschimpfen und zu sagen, ihr wählt falsch und wir rufen jetzt dazu auf, besser zu wählen. Das ist kein Ansatz und das ist auch Grund, warum wir nicht an dieser Demonstration heute teilnehmen.
0: Nach Angaben der Polizei haben an der Kundgebung rund 300 Personen teilgenommen.
5: Sachsen-Anhalt hat gewählt, ganz Deutschland reagiert und diskutiert über Konsequenzen. Der Kommentar von Klaus Pliet.
6: Drei Lehren können wir aus der Wahl in Sachsen-Anhalt ziehen, auch bei uns im Saarland. Erstens, die Themen Migration und Kriminalitätsbekämpfung bringen CDU und SPD im Wahlkampf wenig. Das heißt nicht, dass hier ein entschlossenes Handeln nicht sinnvoll wäre, ganz im Gegenteil. Aber je mehr diese Themen aufgeblasen werden, desto mehr profitiert die AfD. Sinnvoller sind politische Konzepte für die Integration, die klare Botschaft, dass Zuwanderer und Menschen auf der Flucht willkommen sind, sich dann aber auch auf dieses Land einlassen müssen, auf seine Sprache und auf seine Regeln. Zweitens, Fingerspitzengefühl ist ratsam im Umgang mit demokratischen Mitbewerbern, solchen, die man vielleicht später als Koalitionspartner braucht, um die AfD von der Macht fernzuhalten. Denn es muss gegen die AfD regiert werden, nicht mit ihr. Dass rechtsextreme Kräfte nie wieder so weit kommen dürfen, gehört zu den Grundsätzen Nachkriegsdeutschlands. Dem muss sich anderes Taktieren unterordnen. Heißt vor allem für die CDU, aber auch für die SPD im Saarland, wer dem anderen immer wieder den Sachverstand abspricht, stärkt die AfD. Die zehrt ja gerade von der Behauptung, die anderen könnten es einfach nicht. Vor allem beim Megathema Wirtschaft. Nach jetzigem Stand, 7 Monate vor der Wahl bei uns, könnten es auch Linke und Grüne in den nächsten Landtag schaffen. Auch mit ihnen muss man sprechen. Und auch sie müssen gesprächs- und kompromissbereit sein. Stichwort Kompromisse. Drittens, sollte sich die SPD hüten, aus dem gestrigen Wahlergebnis politisches Potenzial schlagen zu wollen. In Sachen Sozialreformen nun demonstrativ auf Distanz zur Union zu gehen in der gemeinsamen Regierung. Bundeskanzler Merz ist zur Reizfigur geworden. Die Union wird unruhig. Umso wichtiger ist deshalb Zuverlässigkeit in der Koalition und auch gegenüber den Wählern. Wenn auch das letzte bisschen Vertrauen verloren geht, dass dieses demokratische Bündnis Deutschland durch schwierige Zeiten steuern kann, dann profitiert ganz sicher die AfD.
5: Klaus Pliet kommentierte. So und so viel Wahlnachlese für heute. Wir fahren im aktuellen

0: Bericht ja immer wieder gerne über die Grenze. Heute nehmen wir Sie mit nach Muttersholz. Das liegt im Elsass, 30 Kilometer südlich von Straßburg. Auf den ersten Blick eine typisch elsässische Gemeinde. Aber Muttersholz ist mehr als das, nämlich ein echtes Vorbild für andere. Christelle Jambon erklärt, warum.
1: Lieber mit dem eigenen Rad zur Schule als mit dem Elterntaxi. In der elsässischen Gemeinde Muttersholz mit ihren 2300 Einwohnern leisten auch die Jüngsten einen wichtigen Beitrag zur Nachhaltigkeit. Dafür wurde eigens ein neuer Radweg gebaut. Schon zweimal wurde die Gemeinde südlich von Straßburg als französische Hauptstadt der Artenvielfalt ausgezeichnet. Bürgermeister Patrick Barbier und sein Team haben zahlreiche Projekte für mehr Nachhaltigkeit und Natur auf den Weg gebracht. Besonders stolz sind der Bürgermeister und sein Mitarbeiter Claude Fonder darauf, dass man beim Strom weitgehend unabhängig ist. Den größten Beitrag leisten die beiden Wasserkraftanlagen, die einen jahrhundertealten Staudamm nutzen.
2: 2024 hat unsere Gemeinde mehr Energie erzeugt als verbraucht, und zwar rund 2,3 mal so viel. Wenn man alles miteinander verrechnet, kommen wir auf einen Energieverbrauch von 66 bis 67% der erzeugten Energie.
1: Die überschüssige Energie wird verkauft. Mit dem Erlös werden neue Projekte finanziert oder Gebäude saniert. Insgesamt konnten die Energiekosten der Gemeinde halbiert werden, von 100.000 auf 50.000 Euro. Bei der Wasserkraftanlage wurde besonders auf die Fischbestände geachtet.
3: Les poissons, ils ont aucun problème, voyez, de...
4: Flussabwärts schwimmen die Fische einfach durch die Gewindegänge. Es gibt Studien, dass das auch für große Fische kein Problem ist. Vielleicht haben sie ja sogar ihren Spaß dabei. Flussaufwärts brauchen sie aber diese Fischleiter. Das ist dann ein bisschen sportlicher.
1: Photovoltaik auf der Sporthalle und anderen Gebäuden, grüne und blaue Korridore für Tiere, ein naturnaher Stadtkern. Muttersholz kann durchaus als Versuchslabor für andere kleine Gemeinden betrachtet werden.
4: Das mit dem Versuchslabor stimmt schon. Wir probieren hier ja viele Sachen aus. Manches klappt gut, anderes vielleicht erstmal nicht so richtig. Es gab auch schon Rückschläge. Wir sehen uns durchaus ein bisschen als Pioniere, die anderen den Weg bereiten.
1: Vor einigen Monaten wurde Barbier in seinem Amt bestätigt. Er hat mit Muttersholz noch viel vor, immer mit Blick auf die nächste Generation.
0: Und wenn Sie Muttersholz etwas genauer in den Blick nehmen wollen, das geht ausführlich am kommenden Montag in Wims Grenzenlos. So, was haben wir heute noch vor? Wir starten zum Beispiel mit dem Verein Zweite Chance ins Casting für sein Musikprojekt Unplugged, Botschafter der Integration. Jugendlichen die Chance geben zu zeigen, was sie können oder neue Talente in sich zu entdecken, egal woher sie kommen oder welcher Religion sie angehören. Das ist das Ziel dieses Vereins. Und das sehen und hören wir uns gleich etwas genauer an nach den Nachrichten. Sarah Sasu ist heute Abend im Studio mit dem Überblick.
5: Guten Abend. Vor dem Landgericht hat der Vergewaltigungsprozess gegen einen 37-jährigen, mittlerweile freigestellten Altenpfleger begonnen. Der Angeklagte soll sich laut Staatsanwaltschaft in einem Saarbrücker Pflegeheim dreimal an einer Patientin sexuell vergangen und die 60-Jährige zudem zu sexuellen Handlungen gezwungen haben. Zum Prozessauftakt bestritt er die Taten. Er habe ein gutes Verhältnis zu dem mutmaßlichen Opfer gehabt. Im Saarwellinger Ortsteil Schwarzenhold gibt es weiterhin Probleme mit dem O2-Netz. Das hat der Anbieter Telefonica Deutschland dem SR bestätigt. Demnach könne es in Schwarzenholz zu lokalen Einschränkungen kommen. Telefonica geht davon aus, dass die Mobilfunkversorgung bis Ende des Monats wieder vollständig hergestellt sein wird.
2: Die Regionalzüge im Saarland verspäten sich immer mehr. Das hat die Landesregierung auf eine Anfrage der CDU-Fraktion mitgeteilt. Sowohl die DB Regio als auch Züge von Flex waren 2021 noch zu knapp 93% pünktlich. Vergangenes Jahr kamen nur noch rund 84% der regionalen Bahnen planmäßig an.
6: Der Trend ist deutschlandweit zu sehen. Das heißt, das Saarland war ja mal so ein bisschen mit in der Spitze mit der Pünktlichkeit der Nahverkehrszüge. Aber wir rutschen runter, natürlich auch mit den Baustellen, das ist klar. Aber wir haben natürlich auch viele Zugausfälle, die ja gar nicht in die Verspätungen mit einfließen. Siehe Niedtalbahn, in den Weihnachtsferien fährt kein Zug, in den großen Ferien fährt kein Zug. Nicht nur baustellenbedingt, sondern auch, weil die Deutsche Bahn sich verkalkuliert hat mit ihrem Personalmanagement.
2: Die Landesregierung sieht die Deutsche Bahn und den Bund in der Verantwortung. Man begrüße, dass im Moment viele Milliarden Euro in die Bahninfrastruktur investiert würden.
5: Das Land Rheinland-Pfalz hat die Erweiterung des Zweibrücker Fashion Outlets genehmigt. Ende Juni hatten bereits der Zweibrücker Stadtrat und der Zweckverband des Flughafens Zweibrücken den Ausbauplänen zugestimmt. Die Städte Neunkirchen, Saarbrücken und Homburg befürchten, dass durch die Erweiterung weniger Leute in ihren Innenstädten einkaufen. Sie wollen gegen die Erweiterung des Outlets klagen.
1: Am Wochenende sind in Homburg unter dem Motto „Das Leben geht weiter, als man denkt“ die 12. Hospiztage Saarpfalz gestartet. Zum Auftakt sprach am Sonntag Samuel Koch. Veranstalter ist unter anderem der ökumenische ambulante Hospiz- und Palliativberatungsdienst Saarpfalz. Die ehrenamtliche Hospizarbeit entwickele sich derzeit gut.
7: Ich glaube, das ist eine Nische, wo die Menschen noch hingucken und wo es auch um Menschlichkeit geht und wo man genau das auch findet. Und genau das suchen die Menschen, nämlich so Gemeinschaftssinn, irgendwie was für die Welt zu tun, was für andere zu tun. Das fehlt vielen. Und da wir da unterwegs sind, glaube ich, dass es eine Bewegung ist, die eher mehr wird als weniger, die Hospizbewegung.
1: Derzeit engagieren sich beim Hospizverein Saarpfalz über 70 ehrenamtliche Helferinnen und Helfer und unterstützen Menschen bei einer lebensverkürzenden Diagnose. Bis Mitte November finden anlässlich der Hospiztage Saarpfalz Filmvorführungen, Gottesdienste, Workshops und Vorträge statt.
5: In den Völklinger Stadtteilen Lauterbach und Ludweiler sowie in mehreren Ortsteilen der Gemeinde Großrosseln ist es am Morgen zeitweilig zu einer Geruchsbelästigung gekommen. Grund war laut Polizeiangaben ein Stoffaustritt im Chemiewerk Karling. Um welchen es sich genau handelt, ist noch unklar. Wegen der Geruchsbelästigung waren die Anwohner betroffener Gebiete dazu aufgerufen, Fenster und Türen vorsorglich schließen und Belüftungen auszuschalten. Eine Gefahr für die Bevölkerung habe nicht bestanden.
1: Der Eugen Hemlé Übersetzerpreis geht in diesem Jahr an die Übersetzerin Rose Laborie. Die Französin wird vor allem für ihre herausragende Arbeit bei der Übertragung deutschsprachiger Gegenwartsliteratur ins Französische geehrt. Für die Übersetzerin ist die Auszeichnung dabei weit mehr als nur ein persönlicher Erfolg. Der Preis hat für sie eine besondere Strahlkraft.
8: Also diese Auszeichnung ist natürlich eine Ehre für mich persönlich. Also der Preis ist auch wichtig, weil er eigentlich unseren Beruf sichtbar macht. Und diese Sichtbarkeit ist heute auch eine Art und Weise für uns zu überleben und weiter übersetzen zu dürfen.
1: Der Eugen Hemlé Übersetzerpreis ist mit 10.000 Euro dotiert. Er wird gemeinsam vom Saarländischen Rundfunk, der Stadt Sulzbach und der Stiftung ME Saar vergeben. Überreicht wird der Preis jedes Jahr in Sulzbach, der Heimatstadt von Eugen Hemlé.
5: Der heutige Saarbahnstreik ist vorerst beendet. Laut Unternehmen kann es jedoch zu weiteren kurzfristigen Streikaufrufen kommen. Der Regelbetrieb der S1 wurde inzwischen wieder aufgenommen. Außerdem sind zwei neue Saarbahnen im Probebetrieb zwischen Römerkastell und Etzenhofen unterwegs. Die Busse des Schienenersatzverkehrs sollen unabhängig vom Streikverhalten durchgehend fahren. Um 9:45 bringen wir Sie dann noch einmal auf den neuesten Nachrichtenstand. Jetzt geht's aber erstmal weiter mit Joachim Weyand.
0: Vielen Dank, Sarah. Windpocken galten früher als Kinderkrankheit, die man halt so mitgenommen hat. Es hat fürchterlich gejuckt und sah nicht schön aus, aber da musste man eben durch. Manche Eltern haben ihre Kinder sogar bewusst zu Freunden geschickt, wenn die Windpocken hatten. Heute sieht das ein bisschen anders aus. An mehreren Schulen im Regionalverband Saarbrücken müssen derzeit Schülerinnen und Schüler zu Hause bleiben. Entweder, weil sie Windpocken haben oder aber auch, weil sie nicht dagegen immun sind. Gleich rede ich mit einem Kinderarzt darüber und vorher bringt uns Florian Possinger auf den aktuellen Stand.
9: Seit gut 20 Jahren empfiehlt die Ständige Impfkommission STIKO die Impfung von Kindern gegen die Windpocken. Das Gesundheitsministerium im Saarland ruft wegen der gestiegenen Fallzahlen aktuell noch mal verstärkt zur Impfung auf. Bislang gab es 2026 bereits 136 Nachweise der Windpocken. So viele waren es zuletzt nur vor über 10 Jahren. Dass ein Großteil der Kinder und Jugendlichen aber bereits immunisiert ist, zeigen auch die Zahlen an den betroffenen Schulen. Von den rund 840 Schülerinnen und Schülern an der Marienschule durften bereits wieder knapp 780 in den Präsenzunterricht zurückkehren. Am Ludwigsgymnasium und am Gymnasium am Schloss, die sich Kurse mit der Marienschule teilen, sind insgesamt 100.

0: 35 Kinder aufgefordert worden, zu Hause zu bleiben. Online-Unterricht war auch in Sulzbach am Theodor-Heuss-Gymnasium angesagt. Dort sind es aktuell aber ebenfalls nur knapp 5% der Schülerinnen und Schüler, die ihre Immunität noch nicht nachweisen konnten.
1: Windbrocken. Wir wollen das Thema noch ein bisschen vertiefen und haben Bernhard Ulrich ins Studio eingeladen. Er ist Kinderarzt in Saarbrücken. Guten Abend, Herr Ulrich.
2: Guten Abend, Herr Weyand.
1: Ulrich, die Zahlen, die wir jetzt gerade gehört haben, die Fallzahlen, beunruhigen Sie die?
2: Nein, die beunruhigen mich nicht. Im Prinzip ist das ja Epidemiologie. Das heißt, das Virus, wenn in einer sehr stark durchgeimpften Bevölkerung, verhält sich vorhersehbar. Vor 10 Jahren hatten wir die letzte, sagen wir mal, Epidemie mit Windpocken, die Zahlen sind ja auch nicht so wahnsinnig. Damals haben sich viele immunisiert. Es hat auch dazu geführt, dass mehr Menschen sich geimpft haben, weil sie Kontakt mit Windpocken gesehen haben und sich davor schützen wollten. Und damit nimmt die Anzahl der Nicht-Immunen ab. Dann gibt es wieder wenig Windpocken, die Menschen haben weniger Sorge davor, es gibt weniger Impfungen. Und damit nimmt die Anzahl der der Infektionsfähigen zu. Und irgendwann ist die Menge so groß, dass das Virus wieder zirkulieren kann. Das ist normal.
1: Der Kinderarzt ist nicht beunruhigt, der Schulträger hingegen schon, zumindest etwas. Die Schulen haben ein Betretungsverbot für nicht geimpfte oder immunisierte Schülerinnen und Schüler in einigen Fällen erlassen. Es gibt Online-Unterricht. Ist das eine angemessene Reaktion?
2: Ich glaube, man muss zwei Situationen sehen. Es gibt an einer Schule ja manifeste Fälle, also inzwischen glaube ich 3. Das heißt, da gibt es eine reale Infektionsgefahr und es macht Sinn, dass die, die nicht immun sind, zunächst einmal gewarnt werden und man schaut, dass sie sich impfen lassen, damit sie die wenigen, die wirklich ein Problem bei Windpocken haben, nicht anstecken. Wo ich persönlich ein großes Problem mit habe, ist, dass das ausgeweitet wurde auf Schulen, die eigentlich nicht direkt betroffen sind, wo es über gemeinsame Kurse die theoretische Möglichkeit einer Ansteckung gibt. Da muss man einfach sich fragen, ist das adäquat, ist das richtig gehandelt, denn das Interesse der Jugendlichen, die jetzt in einer Prüfungsvorbereitung sind, die den Unterricht brauchen, muss man ja auch in die Waagschale werfen, die jetzt vielleicht für 21 Tage die Schule nicht betreten können.
1: Ich habe es eben in der Moderation gesagt, wir wurden früher in die Nachbarschaft geschickt, wenn dort ein Windpockenfall war und sagt, geh mal dorthin spielen, dann bist du durch. Also sozusagen die Impfung vor einiger Zeit, also ist das nach wie vor, wäre das aus Ihrer Sicht nach wie vor eine sinnvolle Möglichkeit?
2: Nein, das würde ich so nicht sagen. Die Gesellschaft hat sich geändert. Also wir haben mehr Menschen, die vulnerabel sind, die ein Problem mit Windpocken haben können, beispielsweise die Großeltern. Wir haben mehr ältere Menschen, die bei bösartigen Erkrankungen länger überleben, die vielleicht immunsupprimiert sind. Und es darf auf keinen Fall passieren, dass die Enkel ihre Großeltern in Gefahr bringen, weil die würden sterben.
1: Also ähnlich wie bei Corona, sich schützen oder sich impfen, um andere zu schützen.
2: Ja.
1: Aber jetzt noch kurz, wie ist denn der Verlauf? Wenn jetzt ein junger Mensch mit Windpocken infiziert ist, wie geht das bei dem ab? Wie gefährlich ist das?
2: Also in den meisten Fällen weit über 90% der Fälle läuft das ganz harmlos. Man hat diese blöden Pickelchen, die sind ausgesprochen nervig, das juckt, das tut vielleicht auch ein bisschen weh. Da hat man vielleicht auch Fieber, man hat einen trockenen Husten und wenn man Pech hat, am Schluss eine Mittelohrentzündung. Es gibt sehr wenige und die können wir nicht ganz voraussehen. Die haben eine Schwäche im Immunsystem. Das Virus vermehrt sich im Immunsystem, deswegen ist das da nicht ganz ohne. Und die können mal, das hatte ja der Dr. Brixus schon mal im Radio auch gesagt bei SR, die können dann mal eine eitrige Infektion hinterm Auge oder sowas haben. Das ist sehr, sehr selten, aber eigentlich nicht die Regel.
1: Also unterm Strich keine große Angst vor Windpocken, sagt der Kinderarzt. Herr Ulrich, herzlichen Dank, dass Sie bei uns waren heute Abend. Vielen Dank.
2: Dankeschön.
1: Herkunft oder Religion, dem Verein Zweite Chance Saarland ist das völlig egal. Er will einfach nur junge Menschen integrieren und vor allem ihnen die Möglichkeit bieten, zu zeigen, was sie können oder Talente zu entdecken, die sie vielleicht noch gar nicht selbst kennen. Deswegen veranstaltet die Zweite Chance schon seit 17 Jahren das Musikprojekt Unplugged, Botschafter der Integration. Am Ende mit einem großen Konzert. Felix Alsfasser war für uns heute beim Auftakt der Castingtour am Albert-Einstein-Gymnasium in Völklingen.

0: Casting-Auftakt im Rockmobil auf dem Schulhof des Albert-Einstein-Gymnasiums Völkling.
1: Also am Anfang war es ein bisschen aufregend, so auch eine neue Erfahrung, aber dann ging es eigentlich, ich habe mich relativ wohl gefühlt in dem Bus dann auch.
2: Ja, ich war schon ein bisschen aufgeregt, es war sehr spontan, aber hat Spaß gemacht.

0: Ja.
1: Ich war sehr nervös, ist auch meine erste Erfahrung so ziemlich.
2: Also ich finde das schon sehr toll, dass Menschen finden, dass ich singen kann. Und ich fühle mich ein bisschen besser, weil ich dachte, es war schrecklich, aber ich habe ja einen Zettel bekommen.
3: Nachdem die Schülerinnen und Schüler gesungen haben, besprechen sie mit den Musikern Petro und David das weitere Vorgehen. Wie können sie im Projekt mitwirken und wo sehen sie sich selbst? Das Unplugged-Musikprojekt war schon für einige der Startschuss für eine Musikerlaufbahn, wie zum Beispiel für Angelina Scheuer von der Zweiten Chance.
4: Für mich hat es sehr vieles ins Rollen gebracht tatsächlich. Also ich habe eigentlich schon immer Musik gemacht, aber ich bin wahrscheinlich sehr, sehr wahrscheinlich eigentlich nur durch die Zweite Chance jetzt auch an dem Punkt, dass ich ein Musikstudium anfange im Oktober, dass ich einfach eigene Lieder auch aufnehmen durfte dort im Verein und schon tolle Projekte dort miterleben durfte.
3: Die Nachwuchsmusikerinnen können beim Casting das singen, was sie vorbereitet haben, gerne auch eigene Songs. Petro und David beherrschen zwar viele bekannte Titel, falls aber doch mal einer dabei ist, den sie noch nicht kennen, lernen sie schnell die Basics.
5: Entweder hören wir an der Stelle so rein und hören die Lieder ein bisschen raus, oder wir haben sie schon mal gespielt und haben sie im Repertoire. Die Sache ist, wir mögen einfach diese Vielfalt sehr gerne. Das heißt, wir sind offen für jegliche Musikrichtungen und haben schon alles Mögliche ausprobiert.
3: Mit dem Projekt sollen junge Menschen die Möglichkeit bekommen, sich zu verwirklichen. Das Team der Zweiten Chance sucht aber nicht nur Sängerinnen und Sänger. So kann man auch dabei sein, wenn man ein Instrument beherrscht.
6: Wir haben jetzt noch ein paar Castingtermine vor uns bis Samstag, wo mir noch ein paar Jugendliche uns angucken können. Und danach geht es in eine Coachingphase für, ich glaube, 3 oder 4 Wochen, wo die Kids dann Gesangsunterricht bekommen, Gitarrenunterricht, Hilfestellung beim Songschreiben letzten Endes. Und das Ganze endet dann in einem großen Abschlusskonzert am 13. Oktober in der Garage in Saarbrücken.

0: Der Eintritt beim Abschlusskonzert ist frei. Spenden sind erwünscht.
1: Seit über 6 Jahrzehnten wirkt er bereits als Fotograf, Gerhard Heißler. Er war prägend für die Industriefotografie, aber seine Arbeit ging weit darüber hinaus. Anlässlich seines 85. Geburtstages zeigt die Städtische Galerie Neunkirchen jetzt eine Retrospektive. Heißler, kein Foto, ein Zufall, kein Werk ohne Geheimnis. Stefanie Brochner hat die Schau besucht.
2: Geheimnisvoll leuchten die neuen Arbeiten des Fotografen Gerhard Heißlers. Teils wie Aquarellmalerei. Jedes Bild entstand aus einem Foto, mehrfach belichtet und chemisch behandelt. Eine von Gerhard Heißler vor 20 Jahren entdeckte Technik, die sein Geheimnis bleibt und die er Kapillare nennt, wegen der feinen Verästelungen wie bei Blutgefäßen. Feigenblätter oder ein Tanzbild, das Ursprungsfoto kann alles Mögliche sein.
3: Ich habe mal in China meinen Namen auf Chinesisch malen lassen und habe gewusst, daraus machst du ein Kapillar. Also ich habe Dinge unterwegs aufgenommen, die ich nachher weiterverarbeiten konnte zu dieser neuen Technologie und wusste, dass ich daraus etwas Besonderes machen kann. Was weg, ganz wichtig für mich, ganz weg vom Abbild ist. Ich will weg vom Abbild, das kann jeder.
2: Das war schon Gerhard Heißlers Bestreben bei seiner jahrzehntelangen Arbeit als Industriefotograf. Seine Bilder gehen über reine Produktfotografie hinaus. Er bildet nicht nur Objekte ab, sondern zeigt ihre Funktion. Indem er sie in Bewegung versetzt, oft durch Überlagerung mehrerer Fotos zu einem Bild. So werden Fracking-Rohr, rotierendes Gewinde oder glühender Stahl zu moderner Kunst.
3: Ich habe dann visualisiert, was man nicht fotografieren kann. Das war ein Hauptthema. Das hat auch dazu geführt, dass meinetwegen die Saarbrücker Zeitung auf mich zukam und hat: Können Sie drucken visualisieren? Und ich habe mich dann auch schlau gemacht, was die einzelnen Druckphasen sind, und habe einen Kalender hergestellt über das Drucken.
2: Eine von rund 110 Arbeiten, die die Leiterin der Städtischen Galerie Neunkirchen, Liane Wilhelmus, aus dem riesigen Archiv des Fotografen ausgewählt hat. Für die Saarbergwerke entstand diese Dokumentation unter Tage.
3: Verwischung ist für mich Darstellung von Zeit. Und da war meine Idee, ich verwende kein fremdes Licht, sondern nur vorhandenes Licht. Ganz schwer. Aber ganz schwer fordert sie heraus, und das ist gut. Nicht, dann bleiben Sie in der Forschung.
2: Geforscht und ausprobiert hat Gerhard Heißler viel. Immer auf dem neuesten Stand der Technik. Ob in Moskau, in einer orthodoxen Kirche oder in seinem Studio, wo er eine Panoramakamera kreativ eingesetzt hat. Und er hat noch Projekte.
3: Ich habe nämlich überall, wo ich in der Welt war, Kanaldeckel fotografiert. Und die sind so unterschiedlich. Und man könnte daraus etwas machen. Das was, weiß ich noch nicht. Aber das ist ein Geheimnis, das ich eigentlich behalten wollte.
2: Zumindest ein Geheimnis gelüftet. Über die anderen können sich Besucher Gedanken machen. Bis zum 8. November in der Städtischen Galerie Neunkirchen.
1: Herr, es ist Zeit. Der Sommer war sehr groß, heißt es bei Rilke. Das war dieser auch. Und heiß war er. Befiehl den letzten Früchten voll zu sein, gib ihnen noch 2 südlichere Tage, heißt es weiter. So wie heute und morgen. Der Sommer präsentiert sich auch auf seiner Abschiedstour groß, warm und trocken. Emil Mura mit letzten Sommerimpressionen.
4: Noch strahlt die Sonne mit voller Kraft. Doch wer genau hinsieht, der kann die ersten Herbstboten ausmachen. Ein Mann am Ulanen-Pavillon entpuppt sich als aufmerksamer Beobachter.
5: Die Schatten, die werden ja schon länger und der Wald wird ja auch schon bunt. Und das finde ich, so, das Licht ist auch anders da und das finde ich ja richtig schön. Also mir gefällt das besser so als so furchtbar heiß, aber manch einer braucht die 35 Grad, mir reichen auch 28.
4: Langsam, aber doch eindeutig neigt sich der Sommer dem Ende zu. Melancholie liegt in der Luft. 2 Eismänner sehen dem Saisonende entgegen und erinnern sich an bessere Zeiten zurück.
6: Ob das Strom war, ob das Lebekostware, in einer Gemeinheit. War alles wunderbar. Da haben die Leute noch gelacht. Heute sind es ja Mäule, wenn ich genau hingucke.
7: Das Geld haben die Leute nicht mehr. Die möchten, oder die möchten gerne, können aber nicht mehr, weil finanziell sind die gar nicht mehr in der Lage. Zum Beispiel jeden Tag wie früher kommt der Eismann und kauft ein Eis. Das ist Geschichte, das ist Geschichte.
4: Und so kommen zum Sommerende bei vielen Menschen Gedanken auf, die sie sonst nicht beschäftigten.
8: Vor allem macht man sich Sorgen wegen der hohen Kosten, gell? Die Heizkosten, die auf einen zukommen. Sprit ist ja selber, obwohl, wie gesagt, das macht einem schon etwas Sorgen, gell? Aber hoffentlich bleibt es noch lange warm.
4: Und dann gibt es noch diejenigen, die dem Sommer keine Träne hinterher weinen.
9: Nee, gar nicht. Nee, wirklich gar keine Wehmut. Ich freue mich auf die bunten Landschaften nochmal. Ich freue mich auf die Herbsttage tatsächlich. Und ich bin auch ein großer Weihnachtsfan.
4: Und offenbar gibt es in Saarbrücken noch andere Leute, die Weihnachten kaum erwarten können.
1: Ist ja auch gar nicht mehr so lang. So, jetzt sind wir beim Sport. Tom Klose ist da.
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11: Guten Abend. Die SV Elversberg hat beim Deutschen Fußballbund Einspruch gegen die Sperre von Trainer Vincent Wagner eingelegt. Beim Spiel der Elversberger am vergangenen Samstag in Mönchengladbach hatte er die gelb-rote Karte gesehen. Nach einer umstrittenen Entscheidung zu Ungunsten der SVE hatte Wagner zunächst unerlaubterweise den Platz betreten und dafür gelb gesehen. Im Anschluss war er dann auf den Schiedsrichter zugegangen, was ihm Verwarnung Nummer 2 und den Platzverweis einbrachte. Wann eine endgültige Entscheidung über die Sperre erfolgt, ist noch offen. Und noch offen war bis vor wenigen Minuten auch, wie die Heimweltmeisterschaft für die deutsche Basketballfrauennationalmannschaft weitergeht. Nach einem sehr deutlichen 83:58 Sieg gegen Mali und dem Sieg Spaniens im Parallelspiel ist jetzt klar. Man ist Tabellenzweiter, damit geht es in die sogenannten Play-ins, in ein Entscheidungsspiel um den Einzug ins Viertelfinale, vermutlich morgen gegen Südkorea. Die Sportart Bouldern und der Film Star Wars haben grundsätzlich nicht allzu viel miteinander zu tun. Beim Finaltag des Team Boulder Cups Star Wars allerdings kamen sich beide Welten letzten

0: und haben hier nochmal 6 Routen vor sich. Bexbach kommt mit Bandanas, St. Wendel in Weiß und Saarbrücken mit Warnweste. 3 Teams und die genaue Inspektion ist wichtig, weil pro Boulder darf nur einer fürs Team bouldern, aber alle müssen einmal. Und dann wäre da noch die Sache mit den 4 Minuten, die verticken und den verschiedenen Punktezonen auf der Route.
1: Es war die Auswahl der Boulder, die hat uns ausgemacht und es ist sehr cool, seit 5 Jahren mal wieder zu gewinnen. Vor allem halt auch für den Olymp und der KBR mal wieder zu zeigen, wie stark das Rocklands eigentlich ist.
0: Stark geht's auch los für die in Weiß, bei denen nicht Marius, sondern Johannes beginnt und direkt flasht. Das heißt, im allerersten Versuch bis zum letzten Griff geschafft, macht 60 Punkte die Maximalausbeute. Das Team aus St. Wendel dominiert das Finale, hat in eigener Halle zum Erstaunen vieler schon nach der Quali geführt.
2: Ich kam tatsächlich mit geringen Erwartungen in diesen Wettkampf, weil Rocklands normalerweise nicht so stark aufgestellt, aber heute war es halt echt gut, wir waren ein richtig starkes Team und konnten auch alles zeigen im Finale.
0: Vorletzte Strecke, dann Showtime für Lena. Boulder 5 bringt andere zur Verzweiflung, sie nicht aus der Ruhe. 50 Punkte fürs Finish und damit ist für Teamkollege Johannes zu diesem Zeitpunkt klar.
3: Ich muss 20 Punkte holen, sobald ich die hatte, war eigentlich gut. Ich wollte das Ding eigentlich noch zumachen, aber danach war halt die Nervosität auch direkt weg.
0: An der 20er-Markierung angekommen, jetzt zupacken. Griff halten, gelingt, aber reicht auch nicht für mehr.
3: Ja, ob ich das jetzt geholt habe, sei mal dahingestellt. Die anderen haben die Vorarbeit geleistet. Ich habe einfach nur noch aufgekerschert eigentlich.
0: Aufgekerschert und ausgezogen. Bei Versuch 2. Johannes dann oben ohne, ist leichter, aber endet an ähnlicher Stelle. Fazit?
3: Ist schon ein geiles Gefühl, auch mal irgendwas nochmal mit nach Hause zu nehmen.
0: Und zwar dieses Raumschiff für die Star Wars-Sieger aus St. Wendel.
4: Galaktisch gut. Soweit der Sport für heute. Joachim, zurück zu dir.
5: Danke, Tom. Und mit dem Per-Raumschiff geht es jetzt nicht in die Galaxis, aber in die Atmosphäre. Das Wetter mit Jesse Ziegler. Ich wünsche Ihnen einen schönen Abend. Bis morgen. Tschüss.

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1: Schönen guten Abend vom Saarlandwetter. Ein sehr süßes Foto habe ich Ihnen heute Abend mitgebracht. Peter Welsch hat gestern Abend Schwan Hannes am Niederwürzbacher Weiher getroffen. Er hatte offensichtlich Lust auf ein Fotoshooting. Super schönes Foto. Vielen Dank fürs Zusenden. Ja, das Wetter lockt uns gerade wieder sehr nach draußen. Im Zeitraffer über Reisbach sehen wir, dass der Tag heute noch sehr wolkig gestartet ist. Im Laufe des Tages sind die Wolken aber immer weniger geworden und zu Ende geht der Tag heute fast wolkenlos. Morgen, da bleiben die Wolken aus und Hoch-Ulrich schickt uns noch mal sehr warme bis heiße Luft. Aber in der Nacht zum Mittwoch, da nimmt ein Tief Einfluss auf unsere Wetterlage und dadurch wird es dann auch etwas kühler. So sieht es in der Übersicht aus. Heute Nacht ist es meist sternklar oder auch locker bewölkt. Die Luft kühlt ab auf bis zu 13 Grad. Morgen, da wird es dann noch mal sehr sonnig. Es sind dünne Schleierwolken unterwegs. Die Temperaturen dann zwischen 26 und 30 Grad. Schauen wir auf die Aussichten. Der Mittwoch, der wird tatsächlich etwas verregnet, vor allem morgens, aber danach ziehen die Regenwolken ab und dann soll es auch trocken bleiben, die Temperaturen bis 21 Grad. Am Donnerstag, da ist es wieder sehr sonnig, locker bewölkt, die Temperaturen bis 22 Grad. Der Freitag, auch der wird sonnig, allenfalls gibt es ein paar Regentropfen, Temperaturen dann bis 22 Grad. Und der Samstag, Stand jetzt, bleibt auch trocken, Sonne und Wolken wechseln sich ab und es wird wieder etwas wärmer bei Temperaturen zwischen 21 und 25 Grad. Am Wochenende, da waren einige Heißluftballons unterwegs. Günther Gebel hat einen über Primstal entdeckt. Das ist doch mal ein richtig schönes Foto geworden. Vielen Dank fürs Zusenden. Und wenn auch Sie so einen schönen Wettermoment erleben, dann senden Sie doch gern Ihr Foto an saarlandwetter@sr.de oder schicken Sie es per WhatsApp an Saarbrücken 602 1020. Und damit wünsche ich Ihnen jetzt noch einen schönen Abend.
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1: Einen schönen guten Abend. Ich begrüße Sie zur Tagesschau. Zufriedene Gesichter bei der AfD-Spitze. Nach der Wahl in Sachsen-Anhalt ist die Partei stärkste Kraft im neuen Landtag, hat aber keine absolute Mehrheit. Keine andere Partei will mit der AfD koalieren, die in Sachsen-Anhalt vom Verfassungsschutz als gesichert rechtsextremistisch eingestuft wird. Die AfD konnte ihren Stimmenanteil mit 43,8% mehr als verdoppeln. Die CDU stürzt auf 17,2% ab. SPD und Grüne legen leicht zu auf 9,3 und 8,9%. Die Linke liegt bei 8,6. Das BSW zieht mit 5,3% in den Landtag ein. Die FDP scheidet aus.
2: Die Lage für die AfD ist vertrackt. Einerseits ist sie der klare Wahlsieger in Sachsen-Anhalt. Andererseits fehlen Ulrich Siegmund 3 Sitze, um mit einer absoluten Mehrheit regieren zu können. Daher beginnt nun das Werben um zusätzliche Stimmen.
3: Wir werden selbstverständlich Gespräche führen und schauen, ob es entweder, und das ist eine ganz entscheidende Botschaft heute, einzelne Fraktionen oder einzelne Abgeordnete geben wird, die mit uns gemeinsam diese historische Aufgabe stemmen wollen.
2: Nur das BSW schließt eine Zusammenarbeit mit der AfD nicht aus. Das Bündnis wünscht sich zwar einen überparteilichen Ministerpräsidenten, würde aber auch nicht gegen Siegmund stimmen.
4: Wir sagen, naja, wir wollen weder den einen noch den anderen. Bleibt uns nur die Enthaltung. Und mit dem Ergebnis wird man dann umgehen müssen.
2: Mit dieser Enthaltung im dritten Wahlgang könnte Siegmund zum Ministerpräsidenten gewählt werden. Die Stimmung bei der CDU? Schlecht. Der Kanzler spricht von der schwersten Niederlage der CDU seit Jahrzehnten und sieht auch seinen Anteil an der Niederlage.
5: Das sieht man in den Umfragen, dass viele Menschen mir in meinen Gedanken und in dem, wie ich es beurteile, nicht folgen, nicht folgen können oder nicht folgen wollen. Das ist meine Bringschuld und die nehme ich an.
2: Ein zusätzliches Problem: Nach der Wahl zweifelt der Koalitionspartner SPD, ob das eigentlich beschlossene Reformpaket wirklich umgesetzt werden soll.
6: Wir haben uns für Reformen entschieden, weil sie notwendig sind, damit unsere sozialen Sicherungssysteme auch in Zukunft bestehen können und die Wirtschaft wieder in Schwung kommt. Aber wir dürfen die Sozialreformen nicht gegen die Menschen machen.
2: Die gestrige Wahl hat die Diskussion verschärft, ob die Bundesregierung mit ihrem Reformkurs die richtigen Prioritäten setzt und wie sehr der Kanzler geschwächt ist.
1: Fragen wir nach bei Markus Preis in Berlin. Wie sehr steht der Bundeskanzler nach dieser Wahl unter Druck?
7: Ich würde sagen, er steht gewaltig unter Druck. Und ich meine, das hat man ihm heute auch ein wenig angesehen. Sonst ist er immer sehr selbstbewusst, überlegen. Heute wirkte Friedrich Merz bei seinem Auftritt manchmal regelrecht angefasst. Denn die Urteile, die da gefällt werden, auch in den eigenen Reihen, die treffen ihn natürlich. Von der, Zitat, wahrscheinlich größten Denkzettelwahl in der Geschichte der Bundesrepublik war da zum Beispiel die Rede. Trotzdem wird Merz in der CDU derzeit nicht offen in Frage gestellt. Zum einen, weil die Partei ahnt, dass ich sag mal quasi sturmreif schießen des Kanzlers, das ist auch eine Strategie derzeit der AfD, um die CDU zu beschädigen und womöglich gar zu Neuwahlen im Bund zu kommen. Und zum anderen, weil die CDU die Wahlen in 2 Wochen in Mecklenburg-Vorpommern und Berlin abwarten will. Bis dahin, würde ich sagen, hat der Kanzler parteiintern quasi schon Zeit. Sollte es aber da nicht besser oder gar noch schlechter werden, dann könnten wir heute in 2 Wochen eine deutlich schärfere Debatte über Friedrich Merz erleben.
1: Wird es denn nun Änderungen bei den Reformvorhaben der Bundesregierung geben?
7: Ja, auch da steht Friedrich Merz mindestens mal unter Druck. Er will ja der Reformkanzler sein. Das hat er selbst mal als Losung ausgegeben. Aber nach dem gestrigen Abend macht die SPD da eben noch ein paar Fragezeichen dahinter. Merz hat sich heute offen für Gespräche mit der SPD gezeigt, zum Beispiel über die Rente oder über höhere Steuerentlastungen. Aber das müsse eben auch bezahlbar sein. Deutlich härter war die Reaktion auf die SPD von CSU-Chef Markus Söder. Er hat uns im Interview gesagt, dass die SPD gestern gerade mal 9% geholt habe. Und das sei aus seiner Sicht, Zitat, kein Votum für eine grundlegende Änderung der Reformpolitik.
1: Markus Preis in Berlin, vielen Dank. Wer hier in den Landtag in Magdeburg einzieht, ist geklärt. Und woher der Stimmenzuwachs für die AfD kam, auch. Wählerinnen und Wähler wanderten aus allen Politikbereichen.

0: politischen Lagern zu der Partei, die meisten von der CDU. Besonders viel Unterstützung bekam die AfD von bisherigen Nichtwählern. Ja, Jörg Schönborn hat die Wahl für uns wie gewohnt begleitet. Wie ist das Ergebnis der Landtagswahl und das starke Abschneiden der AfD einzuordnen?
1: Die Dimension dieses Wahlerfolgs erkennt man schon an zwei Zahlen. Das Ergebnis selbst gestern ist das höchste, das irgendeine Partei bei Bundes- oder Landtagswahlen in den letzten 10 Jahren erzielt hat. Und der Zugewinn gegenüber der vorangegangenen Wahl der größte für irgendeine Parlamentspartei seit Gründung der Bundesrepublik. Das erreicht man nur, wenn man in allen gesellschaftlichen Gruppen präsent ist und gewählt wird. Die AfD, lange traditionell männlich gewählt, schafft es zum ersten Mal auch, eine Mehrheit der Frauen in Sachsen-Anhalt deutlich vor der CDU zu erzielen. Sie ist ebenfalls zum ersten Mal die Partei, die in sämtlichen Altersgruppen vorne liegt. Am knappsten bei den über 70-Jährigen, deutlich bei den mittelalten 25 bis 60. Das sind die Gruppen, die im Beruf stehen, die Familie haben, die meinungsprägend für die ganze Gesellschaft sind. Und unabhängig vom Bildungsstand liegt die Partei vorne. Sowohl bei denen, die Volks- oder Hauptschule absolviert haben, als auch bei denen mit Abitur ist sie die stärkste Partei. Dieses Merkmal, in allen Gruppen mehrheitsfähig zu sein, war immer ein klassisches Kriterium von Volksparteien. Die haben allerdings in der Bundesrepublik auch immer nicht einfach nur Stimmen eingesammelt, sondern Gruppen verbunden und Gesellschaft zusammengeführt.
0: Vielen Dank, Jörg Schönborn. AfD-Spitzenkandidat Ulrich Siegmund blickt zuversichtlich in die Zukunft. Hört man sich am Tag nach der Wahl in Sachsen-Anhalt um, sind die Reaktionen gemischt. Es gibt besorgte Stimmen. Andere haben positive Erwartungen, sollte die AfD es schaffen, eine Regierung zu bilden.
2: Am Tag nach der Wahl in Sachsen-Anhalt. Die Reaktionen auf das Rekordergebnis der AfD fallen sehr unterschiedlich aus.
3: Ich habe AfD gewählt, ja. Bin nur stolz drauf. Was will man hier noch wählen im Osten? Wir wurden doch seit 30 Jahren, eigentlich nach der Wende, wir wurden doch hier nur verscheißert.
4: Ich weiß, dass die Leute alle unzufrieden sind, aber die AfD zu wählen ist nicht die Alternative. Ich bin sehr traurig drüber.
2: Die Industrie- und Handelskammer sagt, Sachsen-Anhalt brauche ausländische Investoren. Die könnten aber durch eine AfD-Regierung abgeschreckt werden.
5: Wenn wir das Wahlprogramm der AfD uns anschauen, da haben wir da als Wirtschaft Punkte, wo wir sagen, da gehen wir mit, wie beim Thema Bürokratieabbau, das unterschreiben wir. Aber wir haben andere Punkte, Weltoffenheit, das sehen wir kritisch, wenn das in Sachsen-Anhalt zukünftig nicht mehr gegeben sein sollte.
2: Auch an der Universität in Halle machen sich viele Studenten Sorgen über das starke AfD-Ergebnis. Abfinden wollen sie sich damit aber nicht.
6: Ich denke jetzt nicht, wir sollten alle aus Sachsen-Anhalt wieder raus und irgendwie woanders hinziehen, das kann nicht die Lösung sein. Wir müssen auch weiterhin für ein buntes und diverses Sachsen-Anhalt kämpfen. Und gerade jetzt ist es wahrscheinlich sehr wichtig, auch einfach noch mal Präsenz zu zeigen.
2: Am späten Nachmittag ist in Magdeburg der CDU-Landesvorstand um Ministerpräsident Sven Schulze zusammengekommen. Hinter verschlossenen Türen haben sie über die schwierige Lage beraten, in der sich die CDU in Sachsen-Anhalt nun befindet.
0: Der Erdrutschsieg der AfD ist auch bei unseren europäischen Nachbarn ein Thema. Die Reaktionen dort sind sehr gemischt. Je nach politischem Lager spricht man von besorgniserregenden Signalen oder schickt Glückwünsche nach Magdeburg. Auch bei der Frage nach den Ursachen des AfD-Erfolges fallen die Antworten unterschiedlich aus.
7: Als Unternehmer kennt der tschechische Premier Andrej Babiš Sachsen-Anhalt sehr gut. Mehr als 1,6 Milliarden Euro hat sein Unternehmen Agrofert dort investiert. Inzwischen liegen die Firmenanteile in einem Treuhandfonds. Besorgt zeigt sich Babiš über den historischen Wahlerfolg der AfD nicht. Für ihn ist das Ergebnis vor allem die Quittung für eine verfehlte Politik in Berlin. Deutschland hat natürlich zwei fatale Fehler gemacht. Zum einen hat es die Kernenergie abgeschaltet. Der zweite Fehler war, dass Frau Merkel die Migranten eingeladen hat. Im Nachbarland Polen sieht man den Erfolg der AfD ganz anders. Premier Tusk schreibt auf X: In Polen können sich nur Idioten oder Verräter über den Triumph der AfD in Deutschland freuen. Und auch für den spanischen Ministerpräsidenten Pedro Sanchez ist das Wahlergebnis eine Warnung für ganz Europa. Es ist eine Warnung, dass die Bedrohung durch die extreme Rechte dank der Kapitulation der traditionellen Rechten in Europa und weltweit an Boden gewinnt. Ganz anders Italiens Vize-Regierungschef Matteo Salvini. Der Rechtspopulist hält die Angst vor der AfD für übertrieben. Was heißt hier Angst? Das nennt man Demokratie. Die Menschen können frei wählen, wen sie wollen. Und wo liegt das Problem? Diese Partei macht Sicherheit und den Schutz der Grenzen zu ihren Prioritäten. Gratulationen kommen auch von Elon Musk aus den USA. Gut gemacht, schreibt er an Alice Weidel. Und in Russland feiert Putins Sonderbeauftragter Kirill Dmitrijew einen historischen Sieg der pragmatischen AfD, die die Migration unter Kontrolle bringen werde.
0: Weitere Analysen und Hintergründe zur Wahl sehen Sie in einem Brennpunkt gleich im Anschluss an diese Tagesschau. Im Zusammenhang mit den massiven Sparplänen bei Volkswagen gibt es schon länger Spekulationen über die Zukunft des VW-Werkes in Osnabrück. Jetzt steht fest, der Autokonzern will das Werk verkaufen an das Land Niedersachsen und den Finanzinvestor Aurelius. Heute wurde eine entsprechende Vereinbarung unterzeichnet. In dem Werk sollen ab Mitte 2027 keine Autos mehr, sondern Komponenten für die Rüstungsindustrie produziert werden. Als erstes Projekt ist eine Zusammenarbeit mit dem israelischen Rüstungskonzern Rafael geplant.
8: Sie sind sich heute einig geworden und Osnabrück atmet erst mal auf. Zwar wird sich VW schrittweise vom Standort zurückziehen, dafür aber Platz machen für einen neuen Betreiber. Das Land Niedersachsen übernimmt das Werk gemeinsam mit einem Finanzinvestor und richtet es komplett neu aus.
9: Wir haben hier einen unglaublichen Standort, der in seiner Kompetenz von Entwicklung über sozusagen den Fertigungsbau bis zu den Endprodukten, glaube ich, alles kann. Hier ist kein Standort, den man irgendwie vermarkten muss, ist einer, der sichtbar ist. Und genau das hat dazu geführt, dass es eine große Perspektive im Bereich der Verteidigungsindustrie gibt, dass wir hier zukünftig produzieren können.
8: Statt Autos zu bauen, wie aktuell noch das T-Roc Cabriolet, soll hier in Zukunft ein Zentrum für Sicherheits- und Verteidigungstechnologien entstehen. Der erste Großkunde, ein israelischer Rüstungskonzern, bekannt als Hersteller des Iron Dome, der hier dann Teile für Raketenabwehrsysteme fertigen könnte. Für die Belegschaft bedeutet das, rund drei Viertel von ihnen können bleiben. Für 1400 Mitarbeiter gibt es eine Jobgarantie bis Ende 2029.
10: Natürlich ist die Stimmung in der Belegschaft sehr unterschiedlich. Also man kann nicht alles über einen Kamm scheren. Es gibt, glaube ich, noch ganz viele Fragezeichen. Das müssen wir feststellen. Alle sind sehr gespannt, was das dann konkret bedeutet. Es wird ja auch eine Veränderung der Arbeitsplätze sein.
8: Morgen ist eine Betriebsversammlung mit den Mitarbeitern geplant, um Details zu erläutern. Mit welcher konkreten finanziellen Summe sich das Land Niedersachsen beteiligen wird, darüber soll noch verhandelt werden.
0: In Belgrad ist der verstorbene bosnisch-serbische Kriegsverbrecher Ratko Mladic beigesetzt worden. Tausende versammelten sich zur Trauerfeier vor und in der St. Lukas-Kirche. Die EU hatte die staatlichen und militärischen Ehrungen im Vorfeld scharf kritisiert. Mladic war vom Kriegsverbrechertribunal in Den Haag zu lebenslanger Haft verurteilt worden. Unter anderem wegen des Massakers von Srebrenica mit tausenden ermordeten Muslimen. Viele Menschen in Serbien verehren den ehemaligen Armeechef aber weiter als Held. Zum Sport. Sieg für die deutschen Basketballerinnen bei der WM. Gegen Mali gewann die DBB-Auswahl in Berlin mit 83-58. Weiter geht es morgen in der Zwischenrunde gegen Südkorea und damit in den Kampf um einen Platz im Viertelfinale. Und nun die Wettervorhersage für morgen, Dienstag, den 8. September.
11: Noch strömt sehr warme Luft zu uns. Den Nordwesten erreicht morgen eine Kaltfront. In der Nacht zunächst in der Mitte und im Südwesten noch Schauer, im Nordwesten und Norden örtlich Regen. Am Tag vor allem vom Süden bis in den Osten viel Sonne, sonst ziehen ab und an Wolken vorüber. Im Nordwesten oft dichte Wolken. Es regnet zunächst an der Nordsee, später bis zu einer Linie von der Eifel bis nach Ostholstein. Eine laue Nacht in mittleren Lagen des Schwarzwalds. Am Tag 19 Grad auf Sylt bis 33 Grad im Breisgau. Die Aussichten. Am Mittwoch von der Mitte bis in den Südosten Wolken, Schauer und Gewitter. Im Westen und Nordwesten Schauer und einzelne Gewitter, sonst auch mal länger Sonne. Am Donnerstag Sonne, Wolken, im Norden Schauer. Am Freitag mehr Sonne als Wolken.

0: sechs Landfrauen unterwegs. Sie laden sich gegenseitig auf ihre Höfe ein und kochen füreinander um die Wette. Gut gelaunt geht es durch den Südwesten. Western-Feeling in Hohenlohe. In Schrotzberg bewirtschaften Katrin und Joachim Humpfer eine Bison-Ranch.
1: Wenn ein Bison was nicht will, dann geht er vorwärts und nicht rückwärts. Also der zeigt dir die Signale. Und es ist halt ein nicht domestiziertes Rind. Also es ist ein Urrind und es hat definitiv auch noch die Urinstinkte. Achtung, Achtung! Ist gut, Mädels. So. Jetzt bitte in Ruhe. Ist gut, Mädels.
0: Heute wechseln die Mutterkühe und ihre Kälber auf eine andere Weide.
2: Seid ihr soweit?
1: Es geht keiner rein, außer dem Humpfi.
2: Achtung!
1: Mani, komm! Komm! Komm! Hier geht's lang!
2: So, Michel, aufsteigen, Michel, der Kälber.
1: Wir haben jedes Mal das Problem, dass die ganz Kleinen eben hier nicht durchlaufen. Und was hier passiert, ist Folgendes, dass die Mamis, die natürlich total aufgeregt sind, wo ihre Babys sind, die rennen die ganze Zeit total nervös von der unteren auf die obere Weide. Und die Leitkuh, die steht in aller Ruhe da und bleibt jetzt wahrscheinlich auch so lange da, so war es jetzt die Erfahrung die letzten Jahre, bis die letzten Kälber drüben sind.
2: So, bis auf zwei haben wir jetzt alle.
1: Ja, die kommt schon. Guck mal, das ist die Mama von dem anderen.
2: Wir müssen
1: nur warten. Das hat immer geklappt, wenn wir gewartet haben.
2: Warten, alles gut.
1: Komm, hier geht's rüber. Komm. Komm mal alle. Komm, komm, komm, komm, komm, komm. Nicht umdrehen. Komm mal alle.
2: Alle da, ja.
0: Erleichterung bei Familie Humpfer und ihren Mitarbeitern. Auch die letzten Bisonkälber haben den Weg gefunden. Das Umtreiben der Wildrinder ist jedes Mal eine lebensgefährliche Aufgabe.
2: Strom drauf.
1: Ja, ziemlich geil, oder, wenn es geschafft ist. Ich bin jedes Mal dankbar. Oder? Ich glaube, mein Mann auch.
2: Was? Ja, alles gut. Nee, läuft.
1: Läuft, macht Spaß, ne?
3: Das ist Rodeo.
1: Das ist Rodeo. So liebt das. Okay.
2: Und jetzt ein Bier und alles gut.
0: 60 Bisons leben auf der Ranch, zu der insgesamt 170 Hektar Fläche gehören. Mit ihrem Sohn Magnus überprüft Katrin, ob alle Zäune der Bisonweiden unter Strom stehen.
1: So. Du weißt, wie viel Volt da Kilojoule da drauf sein müssen?
3: Nee.
1: Du guckst aber schon immer, ob das Licht leuchtet, oder?
3: Ja.
1: Das ist nämlich schon gut, wenn man das zweimal, das müssen wir ja zweimal am Tag machen. Guck her. Das Gerät bei den Bisons muss bis zu 24 Kilojoule, zeigt das an.
3: Ja.
1: Das ist doppelt so viel wie auf dem Angusweidezaun. Und ein Pferdezaun, weißt du das, wie viel Kilojoule das hat? Ein halbes.
3: Ja.
1: Und? Spürste.
3: Ja.
1: Ist wichtig. Papa macht das jedes Mal. Müssen wir auch. Ehrlich gestanden, wenn Bison durchgeht, dann geht er durch. Den halten den 24 Kilojoule auch nicht auf. Neben dem, dass ich einen Bauern geheiratet habe und mit Betriebsleitung bin, haben wir drei Kinder. Das ist, glaube ich, so das Wichtigste für mich im Moment im Leben und die Hauptaufgabe. Zudem kommt natürlich der Haushalt und das Ganze drum und dran. Dann helfe ich, soweit ich kann, im Büro mit. Und dann gehe ich noch Teilzeit in die Schule. Und das ist mein Beruf, meine Berufung. Ich mache es wirklich von Herzen gern.
0: Neben der Zaunkontrolle prüfen Sie auch, ob alle Tiere dort sind, wo sie sein sollen.
1: Also 18 Babys brauchen wir. Betrieblich hat sich unser Hof so weit entwickelt, dass wir das Milchvieh weg haben. Wir haben es ersetzt durch eine Angus-Mutterkuhherde und durch eine Bison-Zucht und Haltung. Bison, das hat einen besonderen Charme, das muss ich ehrlich gestehen. Eigentlich ist mein Mann der verrückte Cowboy, der schon immer Bisons haben wollte und ich habe mich überreden lassen.

0: Natürlich war es so. Wenn er da Lust drauf hat und wenn er das handeln kann, und das kann er aus Überzeugung, dann soll es mir recht sein, dann ziehe ich mit.
1: Western-Feeling strahlt auch das Wohnhaus aus, die Humpfer Ranch, die Katrin und Joachim 2010 gebaut haben. Hier wohnen auch Joachims Eltern.
0: Für die Landfrauen gibt es zur Vorspeise einen Bauerngartensalat mit Honigsenfdressing, Bison-Salami und Rancherbrot. Als Hauptgericht habe ich mir überlegt, gibt es Bison meets Angus mit Country-Kartoffeln und ranchgemachtem Knoblauchdip. Und als Nachspeise gibt es eine süßherbe Whisky-Creme mit karamellisierter Birne und eigenen Walnüssen.
1: Hilfe bekommt Katrin von Max, dem ältesten ihrer drei Kinder.
2: Der darf halt nicht so flüssig werden, gell? Der klebt sonst.
3: Tust du es schon mal rein?
2: In die Maschine?
3: Ja.
2: Ja, mach ich. Ein Grieß brauchst du noch?
3: Ah, ja, stimmt.
2: Nicht vergessen.
3: Ich habe
2: die Hefe.
3: Ich habe gedacht, das ist Knoblauchpulver. Ja, ja.
2: Nee, die Hefe brauchen wir noch. Wie viel Wasser hast du jetzt drin, Max?
3: 600 Milliliter, also 550.
1: Außerdem kommen Dinkelmehl, Olivenöl und Salz in den Brotteig.
2: Oh, perfekt. Toll.
1: Der 15-Jährige kocht gerne. Mit, aber auch ohne Mama.
2: Geht? Jawohl.
3: Kann ich auch ohne Brett machen.
2: Wenn du das möchtest.
3: Weil das Brett verrutscht. Passt.
2: Lass mich mal. Ah, der ist gut. Der ist sehr gut. Kannst du das hier jetzt mal eintüten in die Schüssel? Tust du mal eine Handvoll raus in die Schüssel rein. Jetzt kommt ordentlich Öl oben drauf.
3: Ich sag Stopp.
2: Ja, verteil's ruhig gleich ein bisschen, dann habe ich ein Gefühl dafür. Ja. Also die ziehen ziemlich viel Öl. Das kann sein, dass man da morgen einfach noch mal reicht.
3: Ist du gut. Hast nicht Stopp gesagt.
2: Ja, ist in Ordnung. Stopp. Jetzt ist gut. Salz oder Pfeffer? Los geht's. Willst du durchmischen?
3: Ich will nichts mit Pilzen zu tun haben.
2: Du willst nichts mit Pilzen zu tun haben. Okay. Ich überzeug dich schon noch.
3: Das schaffst du nicht.
2: Für die Whisky-Creme brauchen wir Quark. Im Rezept steht Magerquark. Ich nehme Vollfettquark. Zum Quark kommt dann Frischkäse dazu. Dazu der Zucker. Das kannst du mal durchrühren. Die Sahne machen wir am Schluss. Dazu kommt jetzt der Whisky. Und zuletzt hebt man noch die geschlagene Sahne drunter mit der Vanilleschote.
1: Das Herzstück des Hofs ist die Biogasanlage. Sie versorgt den Hof, die 50 Einwohner der Gemeinde und einen Kindergarten mit Energie. Joachim studierte Agrarwissenschaften, bevor er in den Betrieb seiner Eltern einstieg.
4: 2008 ist mein Vater auf mich zugekommen und hat gesagt, entweder gehst du jetzt heim und schaffst was Gescheites oder wir hören auf. Und dann habe ich mich mit der Katrin zusammen durchgerungen, den Betrieb zu übernehmen. 2009 haben wir dann diese Biogasanlage gebaut. Unsere Biogasanlage wird befeuert mit hauptsächlich Mist und Gülle von unserem Betrieb, von unserem Benachbarterbetrieb und von weiteren Bullenmästern, von ein paar Pferdehaltern. Von einem Pudermäster kriegen wir noch einen Mist. Und der Mist und die Gülle machen 60-70% unserer Einsatzstoffe aus. Die restlichen 30-40% sind hauptsächlich Mais und Zuckerrübe.
1: Der Betrieb ist bereits seit 1735 in Familienbesitz.
4: Die Biogasanlage ist mit Sicherheit unsere Haupteinnahmequelle. Alles andere drumherum, unsere Bisons, unsere Mutterkühe, alles wird im Prinzip von unserer Biogasanlage herausfinanziert. Das stand bei den Bisons, wenn wir Step für Step ausbauen, dass wir hier irgendwann auch noch Geld einnehmen. Aber wenn wir das hier nicht hätten, könnten wir uns das andere nicht leisten.
1: Die betriebseigene Metzgerei steht im Nachbarort. Ein Schlachthaus auf dem Hof wurde bislang nicht genehmigt. Timo ist als Metzgermeister

0: Meister und Fleischsommelier bei den Humphers angestellt.
1: Na, was macht unser Bison?
2: Hier hängt das gute Stück.
1: Ich hätte gern was für meine Landfrauen morgen. Ich habe mir vorgestellt, im Vergleich Angus und Bison, das gleiche Stück, wenn wir haben, wenn es möglich wäre.
2: Ich würde sagen, wir nehmen die falsche Lende.
1: Ja, gut.
2: Wird sich von der Größe ereignen. Das hat ungefähr 1 bis 1,5 Kilo. Das kann ich mir ganz gut vorstellen auf dem Teller.
1: Okay, cool. Ich vertraue dir da total. Machen wir so.
0: Die falsche Lende ist ein Stück aus der Schulter. Es ähnelt in der Form der echten Lende, eignet sich jedoch eher für Schmorgerichte.
1: Dieser vegane Trend, der kommt irgendwo her, weil eben, glaube ich, auch dieses Vertrauen in die Fleischindustrie, in die Fleischproduktion verloren gegangen ist. Und vielleicht auch das Vertrauen in unsere deutschen Bauern. Und aus dem Grund habe ich jetzt mit meiner 9. Klasse das erste Mal angefangen, dass ich sie hier auf freiwilliger Basis mit ins Schlachthaus zum Schlachten dazu nehme. Und interessant war es, Timo, du weißt es, die waren am Anfang total zurückhaltend, fast ein bisschen ängstlich. Und am Ende sind die um dieses Fleisch, um die Innereien rumgestanden, um diesen Körper rumgestanden. Und haben sich richtig auch anatomisch dafür interessiert, wo ist denn jetzt was? Wie sieht das Herz innen aus? Also es war eigentlich nicht nur Hauswirtschaftsunterricht, Ernährung oder
2: Bio.
1: Das war Bio, ne?
2: Ja. So, da ist das gute Stück. Und ich würde sagen, mit der falschen Lende können wir ins Rennen gehen.
1: Wunderbar, ich danke dir herzlich, Timo.
2: Viel Glück morgen.
1: Ich freue mich schon. Danke.
2: Ciao, ciao.
1: Tschüss.
0: Neben den 60 Bisons hält Familie Humpfer noch 60 Angus-Mutterkühe und 50 Mastrinder. Außerdem betreibt sie eine Hobbyzucht mit Trakehnerpferden. Katrin wird bei den Gastgeschenken von ihrer Tochter Jenny und deren Freundin Malina unterstützt. Die Landfrauen bekommen Seife mit Bisonwolle. Dafür wird zuerst Chia-Butter geschmolzen.
1: Super. Die tut er noch rein und dann warten wir noch. Jetzt reicht's, glaube ich. Ihr nehmt euch so eine Dolde raus. Guck mal, so eine Dolde. Und dann könnt ihr die so abzupfen und da rein.
3: Mama.
1: Nicht zu viele.
3: Warte, ich muss die Mauer noch ein bisschen.
1: Was kommt jetzt als nächstes?
3: Bisonwolle.
1: Genau.
3: So.
1: Genau. Ja, wie du meinst. So, ihr zwei Süßen. Jetzt machen wir die erste Seife.
3: Für wen war die?
1: Für wen war die? Mit Fleder? Für die Anna war, glaube ich, mit Fleder. Schau mal, ich gieße das Salz langsam rein. Und du darfst jetzt gleich den Duft schnappen. Den Lavendel. Gut.
3: Was?
1: Reicht?
3: Das wird's.
1: Vorsichtig, nicht, dass alles überläuft. Wir wollen ja die Seife da drin haben.
3: Und nicht hier auf dem
1: Tisch. Und nicht auf dem Tisch.
3: Und dann muss man das alles wegkratzen und dann ist es nachher ein Tisch.
1: Und jetzt kannst du schon in Ruhe lassen. Jetzt lassen wir es nachher noch abkühlen. Ah, da hängt noch das Bisonhaar dran.
0: Für die Begrüßung backt Katrin mit Schwiegermutter Irmgard Hohenloher Zimtrollen.
1: Ich mach dir das jetzt einfach nach.
0: Das Rezept wurde in der Familie über Generationen weitergegeben. Die Basis ist eine Art Blätterteig, der aus Mehl, Zucker und sehr viel Butter besteht.
4: Ich bin hier geboren und bin mein Leben da gewesen. Mein ganzes Leben war ich auf dem Hof. Und war glücklich und zufrieden dabei, muss man auch noch sagen.
1: Ich glaube, der Wunsch wäre da gewesen, mit Milchvieh weiterzumachen, gell?
4: Es meldet man ein Dreivierteljahr nicht mehr. Vorher haben wir jeden Tag gemolken, also das ganze Leben lang eigentlich. Und es geht ohne Melke auch, aber meine Mutter hängt noch arg drauf. Mit der Milchkuh konnte man schwätzen, da konnte man sagen, komm, geh mal her. Manchmal hat sie es kapiert, manchmal nicht. Aber ich meine, zu der Büffel kann man nichts sagen. Die wollen keinen Menschenkontakt.
0: Das musste ihr Mann schmerzhaft erfahren.
4: Die Bison wurde umgesperrt auf eine andere Weide. Und die wollte nicht so laufen, wie sie sollten. Und dann hat mein Mann natürlich gewarnt, der konnte mit dem Stecker rein und konnte da mal fest drauf hauen. Und die Bison, die hatte noch Kälber und deswegen war es noch aggressiver. Und es hat zuerst da funktioniert, aber wo der noch ein paar Mal draufgehauen hat und dann hat sich das Tier rumgedreht und hat meinen Aufhänger genommen. Hat ihn hochgeschmissen und dann

0: auf dem Boden. Hat ein Stück vom Oberschenkel rausgerissen. Und er hat sich schwer verletzt.
1: Also aufgrund der Erfahrung sind wir Frauen, glaube ich, auch beide ein bisschen ängstlicher, glaube ich, ist das richtige Wort. Ja. Ich lege da ein bisschen Küchenkrepp drunter.
2: Das Eisen für die Zimtrollen ist eine Maßanfertigung eines Schmieds. Irmgards Großmutter hat es zu ihrer Aussteuer bekommen. Früher wurde es reihum für Feste an alle Familien des Dorfes ausgeliehen.
1: Probieren wir's. So, und jetzt kommt der Lieblingsjob des Tages. Bisschen verrissen. Schade.
0: Ja, oh, das ist verrissen.
1: Das war vielleicht ein bisschen zu viel. Die nächste kriege ich mal rein.
2: Am frühen Abend gehen Katrin und Joachim auf die Jagd im nahegelegenen Wald. Mit dabei ist der deutsch-kurzhaarrüde Manni. Das Jagdrevier umfasst etwa 160 Hektar.
3: Manni, komm, bitte schmeckt mir mit heim. Also, bleiben wir heim.
1: Ich hatte damals die zwei kleinen Jungs und habe mir ernsthaft überlegt, entweder ich suche mir jetzt einen anderen Mann oder ich mache selber einen Jagdschein. Die Jagd, das sind mal anderthalb, zwei Stunden am Tag komplett Ruhe. Es ist so stressig bei uns mit den Kindern, meinem Betrieb. Und das alles zu reißen, zu wuppen, da tut es einfach der Seele gut, wenn man hier mal runterkommt und sich fokussiert auf was Bestimmtes. Es ist ganz viel Natur hier, es ist ganz viel Wetter, es ist ganz viel Zeit zum Nachdenken. Und wenn dann was kommt, dann bin ich absolut fokussiert auf die Arbeit als Jägerin.
4: Und dann hat sie den Jagdschein gemacht und seitdem geht sie auch raus. Oder jetzt, eigentlich war es fast ein Eigentor, weil ich jetzt daheim bin und auf die Kinder aufpasse und meine Frau auf die Jagd geht. Passiert öfters. Andererseits ist es auch schön, ein gemeinschaftliches Hobby zu haben.
2: Kennengelernt haben die beiden sich 2007 eher zufällig.
1: Ich war im Landkreis Hohenlohe unterwegs und habe Bewerbungsmappen abgegeben und war tanken. Und da hat mich ein etwas merkwürdig sprechender Mann angesprochen.
4: Ich war Zigarettenholer an einer Tankstelle. Hab dringend was zu rauchen gebraucht. Und dann ist da so ein Mädel gestanden und das habe ich blöd von der Seite angemacht. Und so ist es halt passiert.
1: Er hat dann ab diesem Tag jeden Tag bei mir angerufen. Ich fand ihn total interessant vom Dialekt her, von seiner Art her, weil er doch ein bisschen markant schon immer war. Ja, durch die Gespräche hat sich dann einfach entwickelt, dass ich neugierig geworden bin.
5: Einen Heiratsantrag habe ich auf dem Ostbahnhof in Paris gemacht. Ja, und dann haben wir geheiratet.

0: Für Katrin ist das Geheimnis einer guten Beziehung die regelmäßigen Auszeiten zu zweit.
1: Ich glaube, dass uns beiden Arbeiten Spaß macht.
2: Ja?
1: Ja. Wir sind, glaube ich, beide so unruhige Geister irgendwie, oder? Ich fühle mich wie vor so einer Prüfung, wenn alles vorbereitet ist. Und jetzt kommt es drauf an und jetzt möchtest du und jetzt willst du losgehen und Gas geben und so. Und ich freue mich auch auf die Mädels. Das macht echt riesen Spaß, weil uns ganz vieles verbindet. Und ich freue mich echt, dass ich Ihnen das zeigen kann, was ich mir hier aufgebaut habe über, mit dir zusammen über 17, 18 Jahre jetzt. Und ja, ich hoffe, das Wetter spielt mit und dass mein Mann anständig ist zu den Ladies.
2: Ja, ja.
0: Dinnertag in Hohenlohe. Max und Magnus füttern das Federvieh.

0: Nein, ich gehe jetzt nicht in den Wald. Bitte.
1: Also, dann schauen wir mal, was der Garten hergibt. Ach, guck, die Entchen fressen wieder Schnecken und Regenwürmer. Also, Irmgard, ich hätte gerne ein bisschen

0: gemischt irgendwie. Also einen roten Salat habe ich gedacht für die Landfrauen und einen grünen, oder?
1: Ja, das wäre schön. Nimm doch gleich den dort. Der sieht doch
0: Soll
1: gut
0: den?
1: Aus. Ja, der sieht doch gut aus.
0: Die Oma ist dabei, weil das eigentlich ihr Bauerngarten ist und ich ganz viel von ihr lernen kann. Und da sehr dankbar bin, dass ich da so was mitkriege, wie man überhaupt bewirtschaftet.
2: Die Gäste sind bereits im Oldtimer-Bus unterwegs. Mit dabei sind Paula aus dem Landkreis Rottweil, Judith aus der Ortenau, Miriam aus dem Markgräfler Land, Sarah aus der Pfalz und Anna aus der Westpfalz.
3: Also Mädels, wir feiern Bergfest. Heute Abend ist die Hälfte rum. Schön festhalten. So, jo, stopp, Entschuldigung.
4: Geht's euch gut?
5: Uns geht's super!
6: Ohne die Männer unterwegs. Ohne Kinder, ohne Männer.
7: Ja, irgendjemand muss ja daheim die Arbeit machen. Wenn wir hier unterwegs sein dürfen.
6: Katrin und ihr Mann, die sind ja anscheinend auch so richtige hier Wild West Fans und Cowboys und so. Da bin ich auch mal gespannt, was wir da alles machen oder Lasso werfen üben oder so.
8: Ja, das wär schon cool. Ich meine, wir sind am Hof ja auch so ein bisschen Western mit den Longhorns. Deswegen habe ich auch extra meine Cowboy-Stiefel angezogen, um den Western-Style zu matchen von ihrer Ranch.
6: Ja, sehr gut.
0: Und das müssen wir wahrscheinlich ganz schnell fixieren. In Hohenlohe ist nun mal windig, ne?
1: Ist windig, jawohl.
2: An den Wind hat Katrin sich längst gewöhnt. Ursprünglich kommt sie aus Heidenheim.
0: Tja, und jetzt kommt eigentlich das Highlight, die Bisonwolle. Mhm. Und damit es auch glaubwürdig ist, ein Hörnchen. Ich weiß nicht, ob das nicht ein bisschen zu heftig ist, aber es interessiert viele immer. Und zwar ist das Irmgard von der letzten Bisonkuh. Mhm. Die Patronenhülse, das ist eine 9,3 x 62. Und das ist das, was nachher im Schädel drin war. Und vielleicht interessiert es ja die Damen.
1: Das Gastgeschenk für die Damen.
0: Ja.
1: Das ist schön.
0: Mir gefällt's.
2: Währenddessen in Rothenburg ob der Tauber.
4: Hallo Mädels, große Überraschung war da so für euch.
0: Ja, super.
4: Aussteigen.
0: Wow. Voll cool, gell?
6: Wow. Wisst ihr, es gibt ganz viele Horrorfilme, da brechen die Dinger zusammen.
0: Hey. Ja, das klasse.
9: Das ist jetzt aber nicht.
0: Ich hab Angst.
9: Aber doch nicht hier und heute.
6: Schau dir doch mal die Landschaft an.
0: Guck mal. Katrin hat extra super Wetter bestellt.
6: Oh Gott, wir halten an, oder?
7: Nein. Okay. Jetzt kann man die Mauer so gut sehen und sieht mal, was das für ein beeindruckendes Bauwerk eigentlich ist.
6: Bisschen Heimatgefühle kommen da schon auf.
0: Ja, du kommst ja von hier aus der Region gebürtig, ne?
6: Genau.
0: So, jetzt wird's dann spannend. Meint ihr denn, das geht so?
1: Ach, ich denke, dass da ein schöner Platz ist. Und die Damen werden jetzt auch bald kommen.
0: Ich bin jetzt soweit prüfungsbereit sozusagen. Das muss jetzt losgehen.
9: Und das ist die Kremhütte vielleicht, das Häubchen da.
6: Stimmt, Biogasanlage. Ja.
0: Biogasanlage.
9: Da stehen sie alle
0: cool.
9: Schon.
4: Mädels, wir sind hier. Aussteigen.
0: So, alle schick und gerichtet. Hallo, hallo, herzlich willkommen. Anna, hallo. Hi. Paula, hi.
6: Hallo.
0: Hallo, Sarah, hi.
6: Hi.
0: Hallo. Also, liebe Ladies, herzlich willkommen bei mir auf der Ranch. Ich freue mich total, dass ihr heute da seid. Ich stelle euch jetzt erstmal die vor, die hier so akkurat dastehen. Ich fange vielleicht bei der Prinzessin an. Das ist unsere. Ja, ist schon ein bisschen so. Das ist unsere Jennifer. Dann mein Mann Joachim. Das ist unser Ältester, der Maximilian. Und dann der Magnus. Das ist unser Mittlerer. Und dann, von denen wir alles zu verdanken haben, den Hof. Und das sind meine Schwiegereltern, die Irmgard und der Reinhold.
10: Hallo.
0: Man fährt drauf zu und dann steht da erstmal dieses imposante Haus und mit dem Adler nach vorne dran.
7: Ich weiß jetzt nicht genau, was es für ein Baustil ist, aber ich könnte mir das einfach auch total gut irgendwo in Texas vorstellen. Und ich finde, es passt einfach auch so ein bisschen, was wir bisher von der Katrin kennen, dieses Amerikanische so ein bisschen, dieser Lebensstil, dieses Cowboy. Ich glaube auch, dass sich das so ein bisschen durchzieht.
3: Jetzt stoßen wir erstmal an, oder? Dass ja. So ein bisschen die Anspannung bei mir fällt.
10: Zum Wohl.
3: Zum Wohl.
10: Aufs Wohl unserer Landfrauen.
3: Dann würde ich euch jetzt einfach mal die Zimtrollen in die Hand drücken. Und zwar ist das nach einem Rezept von der Irmgard. Das hat sie vor vielen Jahren schon mal für einen Kalender gebacken. Und zwar ist das im Prinzip so ähnlich wie ein Blätterteig, der mehrfach gefaltet wird und ausgewählt wird und dann in Fett ausgebacken.
11: Dankeschön.
3: Du hast schon, dann gibst du Oma eine.
12: Die Zimtrolle war sehr lecker. Die war ein bisschen knusprig und auch der Zimt war gut abgeschmeckt mit dem Zucker. Also nicht zu süß, nicht zu butterig, also super lecker. Hat auch gut gepasst zum Sekko.
3: Ich würde mich dann jetzt mit meinem Max in die Küche verabschieden und übergebe euch in die vertrauensvolle Hände meines Mannes. Und du passt bitte gut auf sie auf, dass da keine unter den Bison kommt.
13: Schauen wir mal. Also dann gehen wir jetzt die Richtung und
3: auf geht's. Viel Vergnügen.
11: Danke.
3: Tschüss.
2: Katrin bereitet für die Landfrauen den Bauerngartensalat zu. Max backt im Pizzaofen bei 300 Grad das Rancherbrot.
3: Oh, wow.
13: Ja.
3: Gut. Ja, die Luft geht noch ein bisschen raus, glaube ich. Boah, die duften. Super. Das Rustikale, das gefällt mir. Schön. Wie viele Stücke mache ich denn pro Frau?
13: 6 oder 7.
3: Nein, ist zu viel.
13: 3.
3: 3? Ist eine Vorspeise.
13: Ja, alle guten Dinge sind 3.
3: 3? 3 ist eine gute Zahl. Und?
13: Ja, hast du gut gemacht.
3: Haben wir gut gemacht.
13: Ja.
3: Ja.
13: Ja.
3: So. Cooles Schild.
11: Ja.
13: Ja. Das haben wir vom Steakhouse runtergeklaut. Gehen wir rein.
11: Cool.
14: Oh, ist das hier verendet?
13: Ja.
15: Ich habe hier was ganz Besonderes. Ich sag, wenn ihr es getrunken habt, auch was es ist. Und das muss noch mal jeder bei uns probieren.
2: Im Hofladen verkaufen Katrin und Joachim ihre Fleisch- und Wurstwaren, Ranch-Accessoires und Spirituosen.
3: Mhm. Ihr seid ja hart, ey.
14: Ja, das ist gut.
3: Das ist Medizin.
15: Das Getränk heißt Trakehnerblut. Es ist so, Trakehnen liegt in Ostpreußen, relativ weit im Nordosten. Und da gibt es lange dunkle Nächte im Winter. Und früher schon zu Kaiserszeiten, die alte Gestüter, die haben halt einmal nicht gewusst, was sie machen sollen und haben dann so manchen Blödsinn gemacht. Und eines Nachts bei Vollmond haben sie von einer tragenden Schimmelstute Blut gezapft und das dann vergären lassen. Und das ist dabei rausgekommen.
3: Aha. Und das ist wieder wie bei einem Sauerteig, wird immer ein bisschen weitergegeben.
12: Der Schnaps ist halt so ein Kräuterbitter oder Halbbitter oder wie man dazu sagt gewesen. Ist so ein bisschen Geschmackssache. Also ich denke, wenn man richtig viel Bisonfleisch gegessen hat und dann den Schnaps danach, das ist richtig gut.
0: Hallo, hallo zusammen.
13: So, meine Damen, jetzt gebe ich euch ab zur Vorspeise.
0: Das sieht ja mal toll aus. Bevor ich jetzt ein bisschen was zum Essen und zum Getränk sage, möchte ich euch geografisch so ein bisschen kurz entführen hier. Auf dem Skywalk, so nennen wir es gerne scherzhaft, ist noch Baden-Württemberg. Und wenn ihr euch über die Brüstung lehnen würdet, dann wärt ihr schon in Bayern. Also so nah ist bei uns die Grenze tatsächlich. Und was passt besser zu Bayern wie Bier?
3: Prost!
0: Oh, ja. Also wenn wir was können.
3: Ah, ich sehe da hinten, das sind ja die Bisons direkt hier.
11: Ja, ja tatsächlich.
0: Ich hätte da so eine Idee. Normalerweise funktioniert.
3: Germani, komm! Komm, Gosse! Komm! Das dauert manchmal ein bisschen. K
0: Komm, Große, komm! Komm, Chumani!
3: Ich glaube, ihr müsst auch mal alleine schon
0: alle mit. Chumani! Komm!
16: Ja, auf, komm! Es gibt Äpfel und Karotten! Los geht's!
12: Keine Reaktion. Nee. Wir haben echt gar keinen Bock gerade.
0: Naja, also bevor unser Salat zu kochen anfängt, genau, essen wir halt mal was. Vielleicht kommen sie dann. Ja, was habe ich für euch? Wir haben aus dem Bauerngarten einen Bauerngartensalat. Dazu gibt's Bisonsalami, 100% Bisonfleisch aus unserer Metzgerei. Spezialität von meinem Max ist das Rentscherbrot. Jetzt wünsche ich euch guten Appetit.
3: Danke. Sehr schön.
17: Das Dressing ist alles da reinschütten.
0: Genau, jeder wie er will, habe ich gedacht.
18: Ich denke, das Fleisch schmeckt auch an sich schon ein bisschen würziger, oder?
0: Das Süßliche, was das Bison oder das Wild allgemein mitbringt, ist halt im Bison auch vorhanden. Und von daher kannst du ganz viel kombinieren, auch mit Preiselbeeren zum Beispiel. Das ist
15: wirklich lecker.
16: Ich fand das Ambiente von der Vorspeise super schön, direkt über der Weide, wo man auch die Tiere gesehen hat, im Grünen. War eine sehr schöne Stimmung und hat, fand ich, auch gepasst, gerade weil man ja auch die Wurst passend zu den Tieren gegessen hat.
18: Die Salami ist sehr lecker und ich werde auch nachher im Hofladen nicht nur das Steak mitnehmen, sondern auch noch ein bisschen Salami, wenn die anderen nicht alles vorher weggekauft haben. Ja.
2: Dreimal dürfen die Frauen bis zu 10 Punkte für die Vorspeise vergeben. Wer die meisten Punkte bekommen hat, erfahren sie erst bei ihrem letzten Treffen. Die falsche Lende vom Bison und vom Angusrind brät Katrin scharf an und schmort sie dann im Ofen.
0: In der Zubereitung reicht dem Bison weniger Temperatur und auch weniger Garzeit. Im Prinzip macht man es aber schon wie ein Rindfleisch, eben einfach mit ein bisschen weniger von allem. Und ich mache es halt gerne einfach grundsätzlich Fleisch so, lieber weniger Temperatur und dafür länger. Ich denke, wir können ablöschen.
15: Machen wir das.
0: Ja. Und vorsichtig übers Fleisch. So. Reicht, reicht, reicht, reicht.
2: Die Country-Kartoffeln mariniert Katrin in Sonnenblumenöl und einer Mischung aus Salz, Curry, Paprika und Knoblauch.
0: Das machst du hervorragend.
15: Ich weiß.
0: Prima.
2: Das Fleisch braucht etwa 4,5 Stunden bei 140 Grad Ober-Unterhitze.
0: Achtung, Finger.
2: Nachdem das Anfüttern bei der Vorspeise nicht geklappt hat, fährt Joachim mit den Frauen direkt auf die Weide. Aus Sicherheitsgründen steigen die Frauen lieber nicht ab.
18: Direkt in die Erde rein.
16: Ich finde es echt cool.
12: Ja, ich finde es auch cool.
3: Ich fand's voll cool.
16: Wie die Grunzen.
12: Also die beobachten uns schon sehr.
16: Ja, ja. Ja,
12: und die Mütter auch mit den Kälbern, gell?
16: Und auch guck mal, die Kälber sind jetzt alle links.
0: Ja. Und alle bei den Müttern.
18: Habt ihr da einen Bullet dabei? Schon, oder?
0: Ja. Da? Ja.
13: Ihr kennt ja alle diese Bilder aus Nordamerika. So. Mhm. Endlose Bisonherden. Das sind aber nur weibliche und Kälber. Die Bulle sind separat in sogenannte Jungsellerverbände mit 20 bis 30 Stück, wo sie sich abseits von der Herde aufhalten. Und nur während der Brunftphase gesellen sie sich zur Herde dazu und nach der Brunftphase gehen sie wieder weg. Mhm. Unser Vorgängerbulle, der Franz, ja, den haben wir gewogen, bevor wir zur Brunftphase in die Herde reinhaben. Und haben nach der Brunftphase wieder gewogen, wo man raus habe. Wo man rein habe, hat er 1,2 Tonnen gewogen. Wo man raus habe, noch 980 Kilo.
0: Da hat er sich verausgabt, der Franz dann.
13: Da sagt noch einer, das sei nicht anstrengend.
12: Wie lange trägt so ein Bison?
13: 282 Tage, genauso lang wie eine schwarzbunte Kuh. Man kann das auch kreuzen, funktioniert auch.
12: Und wie sieht es dann aus, was da rauskommt?
13: Es ist schwierig, Kalb, wo da rauskommt, nachher aufzuziehen. Weil nämlich, wenn das andere im Hausrind dran ist, und das relativ viel Bison-Genetik hat, dann ist es so brutal zur Kuh, dass die an irgendeiner Euterentzündung eventuell sogar eingehen wird, weil das Bison halt viel robuster ist. Und umgekehrt ist es auch doof, wenn man nämlich so ein ein gekreuztes Tier in einer Bisonherde mit aufzieht, kommt es auch drunter, weil das einfach nicht robust genug ist. Mhm. Also es ist alles nicht so ganz einfach.
12: Es ist sehr beeindruckend, so nah an den Tieren dran zu sein. Die sind ja schon eher wild, nicht so zahm wie jetzt Kühe oder andere Kühe, die, wie jetzt bei der Paula zum Beispiel. Und ja, also ich habe schon ein bisschen Schiss gehabt.
8: Wir haben schon die Texas Longhorns, die sind auch noch mal weniger an den Menschen gewöhnt wie jetzt die normalen Milchkühe. Selbst wir müssen ganz anders umgehen, aber dass man halt so wenig Tierkontakt hat, dass es wirklich so wilde Tiere sind, das fand ich schon sehr, sehr beeindruckend.
7: Also ich war zum ersten Mal froh, auf einem Fahrzeug zu sitzen, wo es tatsächlich eine reelle Fluchtmöglichkeit gab. Das ist schon was anderes wie eine Rinderherde, eine normale.
9: Wie viel Knopf haben wir rein?
19: 14.
9: Ich glaube, zum Kartoffelschirren wird das gut. Was kommt jetzt?
19: Die Pilze.
9: Hast du die probiert?
19: Nee, weil ich Pilze tatsächlich nicht mag.
9: Weil ich glaube, ich habe es ein bisschen versalzen. Was können wir tun?
19: Mehr Butter.

0: schön gecheckt.
1: So, meine Damen, ich hoffe, die Hofführung hat euch mindestens genauso viel Spaß gemacht wie mir. Ich wünsche euch jetzt einen guten Appetit.
2: Danke.
3: Guck mal, da stehen sogar unsere Namen drauf.
4: Ja, ja, echt, oh, total schön. Schön.
2: Die riechen auch voll lecker.
3: Ja, echt.
4: Ja, voll schön.
3: Schön.
2: Vielleicht ist das die Kugel von dem Bison, was wir heute essen.
3: Das wäre echt voll cool.
4: Achtung, heiß.
5: So, oh, wo war denn jetzt was?
6: Ich glaube, das hier war es Angus.
4: Das hier?
6: Ich glaube.
5: Also wir haben zwei Stücke Bison und eins Angus. Und eine Spitze war Angus, aber wir merken es beim Aufschneiden, glaube ich.
4: Es fühlt sich gut an. Guck mal, wie die Sehne hier rauskommt. Das ist geil, oder?
6: Das ist Angus. Doch, doch, die Sehne von dem Bison war so längs.
7: Und dann kann auch schon angerichtet werden.

0: einmal hier von der rechten.
1: Sehr schön.
0: Achtung, Achtung.
1: Dankeschön.
2: Der Tisch steht schief, die Soße läuft zu den Pilzen.
0: Geschafft. Du hast es geschafft. Hauptgang ist serviert. Ich hoffe, es schmeckt euch.
3: Das Gericht habe ich überschrieben mit Bison meets Angus.
2: Okay.
3: Und mehr sage ich nicht zu.
4: Sollen wir vielleicht erstmal von der Optik her raten, welches Fleisch war es?
2: Gern, klar.
4: Also ich hätte jetzt gesagt, das untere ist das Angus und das obere das Bison.
2: Wegen?
4: Das untere ist durchwachsener wie das obere und auch feinfasiger. Also das obere finde ich feinfasiger und dunkler ein Tick.
2: Ja, ja.
4: Das sieht super zart aus.
2: Dazu gibt es im Übrigen Country-Kartoffeln mit Knoblauch-Dip, den mein Max gemacht hat. Er hat es echt gut gemeint. Gut gemacht, gut gemeint. Und dazu die Kräuterseitlinge, damit es einfach ein bisschen sich wildmäßig auch anfühlt.
4: Super.
2: Einen guten Appetit.

0: Also das Bison ist ja echt butterzart. Mhm. Das schmeckt echt.
1: Ich finde es auch spannend, das Angus ist ja viel durchwachsener und trotzdem finde ich das Bison saftiger.
2: Mhm. Mhm. Ja.
3: Obwohl das Angus viel feinfaseriger ist und auch durchwachsener, hat mir das Bison jetzt besser geschmeckt. Genau.
2: Man hat schon eher die Fetteinlagerungen gesehen beim Angus als beim Bison. Aber vom Geschmack war es doch ähnlicher als vermutet. Und ich bin eigentlich kein Pilzmensch, aber die Kräuterseitlinge

0: Grenzen haben gepasst, vor allem beim Peter Bison ist voll aufgefallen gleich. Die Miriam hat es gleich gemerkt, was Angus, was Bison ist, was von der Konsistenz her, von der Sehnigkeit her.
1: Ist
0: und
1: doch
0: so.
1: Gut.
0: Es war krass, ja.
2: Die Birnen karamellisieren die beiden im hofeigenen Honig, um den sich Katrins Schwager kümmert. Auf die Whiskycreme kommen noch Walnüsse.
0: So. Ein süßes Grüßle aus der Küche.
3: Wow, sieht echt schön aus.
0: Passend zur Ranch habe ich mir überlegt, eine Whiskycreme zu machen. Und zwar aus einem Hohenloher Whisky. Und dazu gibt es natürlich eigene karamellisierte Birne. Und eigene Walnüsse.
3: Ja, schön.
4: Super.
0: Und jetzt wünsche ich euch einen guten Appetit.
3: Danke.
4: Danke.
0: Zum Karamellisieren, ich finde es immer so ein bisschen eine Challenge, muss ich echt sagen, weil ich halt auch kein Profi bin. Ich nehme dann immer meine älteste Pfanne und guck einfach, ja, dass es gelingt.
3: Wie es wird.
0: Ja.
5: Süß ist es so oder so.
6: Machst du Säure dran an den Zucker? Mach mal dran.
0: Zitrone.
6: Kartenspritzer, Zitronensaft.
0: Und dann wird es besser.
6: Dann kristallisiert er den nicht so arg.
5: Okay. Was ist mit weißen
0: Zucker? Hätte ich mit dich mal vorher gefragt.
5: Braunen Zucker.
6: Was dann noch machen kann, ich gerade noch ein Stückchen Butter rein, dann bleibt er schön cremig.
0: Ja, das stimmt. Okay, wird getestet, wird verbessert.
6: Ich bin jetzt gar kein Whisky-Trinker, trotzdem hat die mir sehr gut geschmeckt, weil ich fand, der war sehr mild und war gar nicht dominant, sondern hat es richtig schön ergänzt. Auch mit der Karamellbirne und den Walnüssen war das einfach ein schön harmonisches Dessert.
2: Ein letztes Mal verteilen die Gäste heute ihre Punkte. Plus maximal 3 Sternchen für die Tischdekoration.
0: Ja! Gott sei Dank!
1: Oh, schön. Schön. Oh.
0: Vielen Dank euch,
3: alles gut,
0: dass ihr so mitgezogen habt. Oh.
1: Gott sei Dank.
0: Danke, Max. Hast du gut gemacht, Großer.
1: Ja.
0: Ich bin total dankbar und froh, dass ich es jetzt geschafft habe und hinter mir habe und überzeugen konnte, glaube ich, einfach durch das, dass wir präsent waren und uns präsentiert haben, so wie wir eben sind. Und ich freue mich jetzt mega auf die 3 anderen, die jetzt noch bevorstehen. Halbzeit ist ja jetzt schon rum. Wir werden schon fast ein bisschen sentimental, haben wir gemerkt. Aber wir haben ja noch 3-mal vor uns.
7: Der Höhepunkt des Tages war eigentlich schon, bei den Bisons auf der Weide zu sein, die so nah zu sehen und aber auch zu hören, wie das so ist, der Umgang mit denen. Es war schon beeindruckend, dass sie das trotzdem auf sich nehmen und die einfach halten und ja, auch die Gefahren, die damit einhergehen, gut gemanagt bekommen anscheinend. Das hat mich schon beeindruckt.
2: Beim nächsten Mal empfängt Miriam Sehringer die Frauen auf ihrem Hof in Müllheim im Markgräflerland. Dort gibt es neben dem Obstanbau auch eine Backstube sowie Rinder, Ziegen und Schafe.
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9: Versuchen wir, so mal einzufangen.
10: So machen wir das. Rapfutter dabei, das müsste eigentlich gut klappen.
11: Lukas Bretzinger ist Tierarzt im Schwarzwald. Manuela Stein hält Ziegen. Eine hat Haarausfall und soll gleich eine Vitaminspritze bekommen. Eigentlich Routine.
12: Ich gebe ihm jetzt noch mal eine Vitaminspritze.
10: Der weiß schon, was Sache ist. Michael. Ist alles gut, Digga. Alles gut. Alles gut. Alles gut. Haben wir geschafft? Nein! Bleib da, bleib da! Ah!

0: und lernt immer noch viel dazu.
1: Generell sind wir zwei unterschiedliche Generationen von Tierärzten. So wie überall gibt es natürlich wissenschaftlichen Fortschritt. Und trotzdem, denke ich, die Erfahrung des Alters merkt man dann auch immer wieder, hat häufig auch recht.
2: Die Zusammenarbeit mit dem Lukas hier in der Großtierpraxis ist für mich Beruhigung, dass ich weiß, da ist noch jemand, der das machen kann.
0: Seit mehr als 30 Jahren ist Jörg Pretzinger Tierarzt. Er kennt die meisten Landwirte im Südschwarzwald. Auf dem Heinehof in St. Ulrich frisst und trinkt ein Kalb nicht mehr richtig. Eine Kuh hat ein rotes Auge.
2: Die Kuh ist sehr harmlos, solange man nichts von ihr will. Man muss immer aufpassen. Am gefährlichsten ist die Routine, dass man denkt, ach, da wird schon, passiert doch nichts. Oder, und genau dann passiert's.
3: Sammy, hallo.
4: Hi.
3: So.
4: Schön, dich zu sehen.
3: Also, mal wieder.
4: Du kommst mit mir.
3: Ja.
4: Ich pass auf dich auf.
3: Okay.
4: Du. So.
3: Danke.
4: Bleibst hier ein bisschen bei mir, ja, weil den traue ich wirklich allen nicht, ja, so sehr. Die Mistgabel dient dazu, dass ich mich verteidigen kann, falls die Mutter mir zu nahe kommt. Also ich versuche mal das Kalb zu fangen. Achtung Mädels, hier, Mami.
3: Man muss immer aufpassen, weil die Mutter, wenn die dabei ist, natürlich einen Trieb hat, das Jungtier zu verteidigen.
4: Ja.
2: Man muss gucken, dass man die Gefahr immer richtig einschätzt und dass man das Ohrspiel der Tiere liest. Die Ohren zeigen mir, wenn die nach vorne gehen und die Lauscher aufgehen, dass sie mich voll ins Visier nimmt. Die Augen, wenn sie Bollaugen, sagt man, macht. Und da kann es sein, dass sie als nächstes noch einmal scharrt und dann auf mich losgeht. Und das ist dann wichtig, das zu werten, dass es nicht zu einer gefährlichen Situation kommt.
0: Das also ist der Patient.
4: Komm, ein bisschen mit.
3: Geht das?
0: Kalb Toni.
4: Okay.
3: Welches die Mama?
4: Die hinter dir ist die Mama. Die Hornlose, die ist eigentlich auch lieb, die kennt mich schon.
3: Ja.
2: Nee, da kannst du drauf rumlangen, da geht ja nichts hoch. Das ist eine Lungenentzündung.
4: Schon.
2: Okay. Ich vermute, dass das Kalb Fruchtwasser gekriegt hat.
4: Okay.
2: Also irgendwas aspiriert bei der Geburt. Und da sollte man schauen, dass wir auch behandeln. Okay.
4: Und hier bei dem Kalb mit der Lungenentzündung ist es wirklich so, das ist nicht so lustig. Da muss man dann schon auch schneller reagieren. Das hat dann auch ein bisschen oder ein höheres Fieber gehabt, was dann für die kleinen Tiere schon auch sehr oder schnell lebensbedrohlich werden kann. Das ist jetzt gerade mal eine Woche alt. Das, wenn man sich vorstellt, bei Menschen, ein Baby, wo eine Woche alt ist, das hat allein kaum eine Chance. Und deswegen müssen wir schon auch jeden Tag gründlich nach denen schauen. Hier, jetzt direkt neben mir, steht auch die Mutter schon wieder. Damals natürlich auch Glück, dass sie uns wohlgesonnen ist. Ist nicht immer der Fall. Aber sie begutachtet natürlich schon sehr, sehr genau, was wir mit dem kleinen Kalb machen. Mit dem Toni, so heißt er übrigens.
2: Toni?
4: Der kleine Tapfere.
2: Okay.
3: Gehustet hat er noch nicht.
4: Nee.
3: Saufen tut er.
4: Ist er gestern schwach, heute besser.
3: Ja, okay.
4: Also ich habe ihn gestern mehrmals ins Euter gehoben.
3: Aber man hört es hauptsächlich hier auf der Lungenseite, ja, ist richtig heftig.
4: Was hat er jetzt bekommen, wenn ich fange?
3: Ein Dings, ein Antibiotikum und ein Dings, ein Schleimlöser.
4: Okay.
3: Und kein Schmerzmittel?
4: Kein Schmerzmittel?
3: Doch, und Schmerzmittel. Oh, okay. Ja. Also das habe ich mit reingemischt.
4: Ja, okay.
3: Ja?
4: Gut.
3: Weiß ich, okay. Und Schiss hat er auch schon.
4: Und jetzt gleich.
3: Ja, wenn man das so gehalten wird.
4: Komm, Kleiner, jetzt machen wir erst das Geschäft fertig.
0: Danach darf Toni wieder zur Mutter.
4: Alles gut. Ja, schon noch ein bisschen mitgenommen. Also wenn er jetzt ganz fit wäre, dann würde er hier rumspringen und Sätze nehmen.
0: Und es gibt noch eine Patientin.
4: Also die eine Kuh, die jetzt hier im Stall steht, die hat eine Augenentzündung.
3: Mhm.
4: Die gehört zum anderen Bauer, das hat er ein bisschen zu spät entdeckt. Und ich habe sie jetzt zu mir in den Stall geholt, weil er hat gar keinen eigenen Stall. Und auf der Weide können wir die nicht behandeln. Die versuche ich jetzt mit dem Seil einzufangen, dass wir gut an ihr arbeiten können.
3: Wenn ich dir was helfen kann, sag Bescheid.
4: Ja, danke.
2: Eine Kuh ein

0: anzufangen, erinnert mich an Rodeo, weil manche Tiere eben nicht so kooperativ sind. Und dann muss man gucken, dass man das vorher mal mit einem Lasso geübt hat.
1: Komm mal her. Oh. Jetzt bist du schon nervös, gell? Komm mal her. Komm mal da. Moment. Oh nein. Komm mal hier. Andersrum wären wir lieber.
2: Tierarzt und Landwirt. Keine ungefährlichen Berufe.
0: Mir ist zum Glück nichts Größeres passiert. Ich habe beim Blutnehmen einen Tritt gefangen, der mir die Innenbänder abgeschlagen hat am Knie. Das war gar nicht die Kuh, um die es ging. Das war die Kuh nebendran.
1: Ah, Heiligsblechle. Also bei manchen Tieren ist es ja im Stall schon nicht einfach, sie zu fangen. Aber auf der Weide wäre es natürlich noch schwieriger. Ja, deins ist ein wenig robuster, gell? Wir stellen uns auch echt schlecht an.
2: Ob's klappt? Ganz in der Nähe ist Jörg Pretzingers Sohn Lukas zu einem ähnlich schwierigen Fall unterwegs.
3: Mit meinem Vater bin ich früher viel mitgefahren, habe natürlich auch viel Zeit auf den Höfen verbracht und in der Region. Es ist aber so, dass ich dann, als ich Abi gemacht habe, gemerkt habe, nee, eigentlich für das Geld und die Stunden, die man arbeiten muss und rund um die Uhr erreichbar, das wollte ich nicht. Habe dann ein anderes Studium noch mal angefangen und erst eigentlich im Nachhinein so gemerkt, ich möchte nicht am Schreibtisch sitzen und im Anzug, sondern lieber im grünen Dress unterwegs sein.
2: Heute zu Ziegen.
4: Ich versuche mal, das immer einzufangen.
5: So machen wir das. Rapfutter dabei, das müsste eigentlich gut klappen.
2: Lukas Patienten leben auf dem Bällchen bei Freiburg. Eine Ziege hat Haarausfall. Eine Vitaminspritze soll ihr Immunsystem stärken. Doch Ziegen mögen keine Spritzen.
6: So, und jetzt sind sie auch schon eine Weile hier draußen auf der Weide.
5: Jetzt
6: oder?
5: Sind sie 10 Tage hier oben.
6: Eine wunderschöne Aussicht.
5: Ja, sehr schön, gell? Da sieht man dann drüber. Der Grand Ballon und alles, wenn man hier oben.
6: Ja.
5: Das ist Frankreich. Das da drüber, das ist alles schon Frankreich.
6: Ja.
5: Die Hügel oder Berge.
6: Ja.
5: Komm! Komm!
2: Manuela Stein hat 9 Ziegen. Und alle haben einen Namen.
5: Das ist Pauli. Fritz, Freya, Marie, Ingrid, Mali, Jule, Findus und Michel. Für uns war es ein großes Problem hier oben, als der Tierarzt in Rente ging. Und da haben wir wirklich Angst gehabt, dass wir keinen Tierarzt mehr finden, der hier hochkommt. Und wir sind wirklich sehr froh, dass sie da sind. Also, ich kann es nur immer wieder sagen.
7: Was für eine Ziegenrasse ist das?
5: Anglo-Nubier. Anglo-Nubier. Das ist eine. Eine Zuchtrasse aus England gehört mit zu den größten. Und was das Besondere an den Nubier einfach ist, die haben eine ganz andere Milch wie die normale Edelgeiße. Also die haben mehr Eiweiß in der Milch und die haben mehr Fett in der Milch.
2: Doch was fehlt Michel, der Anglo-Nubier-Ziege?
5: Ja. Der hatte eine Allergie auf Haarlinge. Die gibt es manchmal im Winter im Stall. Und er hat wie so Neurodermitis auf Haarlinge gekriegt.
6: Ja.
5: Und er war komplett nackt.
6: Das ist ein Parasit, der in den Haaren lebt. So ein bisschen ähnlich wie eine Laus bei Menschen. Der wandert auf dem Körper rum, deswegen fängt es wie bei einer Laus auch wahnsinnig an zu jucken. Und dann fangen natürlich auch die Ziegen an, sich zu kratzen und zu schubbern. Und dann hat er eben offene Stellen gekriegt.
5: Also da hat er ja. Das ist das hier.
6: Ja.
5: Und er die ganze Schuppe hat.
6: Deutlich besser.
5: Deutlich besser.
6: Ja. Und jetzt hat das Haarkleid wieder. Wir geben ihm jetzt noch mal eine Vitaminspritze.
2: Das ist gut. Zumindest der Plan.
5: Ja, alles
6: jetzt
5: gut.
6: Weiß er schon, was
5: der weiß schon, was Sache ist. Michael. Ist alles gut, Digga. Alles gut. Alles gut. Alles gut. Haben wir geschafft? Nein! Bitte! Ha?
2: Und im Kuhstall?
1: Jetzt bist du schon nervös, gell? Komm mal her.
2: Die Kuh mit dem entzündeten Auge wehrt sich auch.
1: So ist gut. Oh nein, wir stellen uns auch echt schlecht an. So.
6: Hast du?
1: Ja.
6: Okay.
1: Gut. Ist der so schon eng genug?

0: Oder ich glaube, sie geht wahrscheinlich nicht. Ganz ruhig, meine Herren.
1: Jetzt kann Tierarzt Jörg Pretzinger das Auge untersuchen.
2: Ja. Also man sieht, hier ist wirklich das ganze Auge mit betroffen. Nicht nur die Lidbinderhaut, sondern wirklich das Auge. Und das ist wirklich sehr schmerzhaft. Das tut weh. Ich denke, wenn wir hochantibiotisch behandeln, dass wir sie in den Griff kriegen.
0: Ja,
1: die Kuh soll eine Spritze bekommen.
0: Ja, komm, ihr könnt doch hier runter. Geht mal hier runter. Schieben, ziehen.
2: Eher schieben, warte. Das passt ihr jetzt gar nicht, hier angebunden zu sein. Vielleicht eher auf die andere Seite, bin ich nicht ganz
0: eingeklemmt. Ja, da ist ein bisschen mehr Platz.
2: Ja. Komm, Mädchen. Ich spritze auch ganz vorsichtig. Gut, und dann machen wir was ins Auge vorne rein. Willst du mal ein bisschen enger noch mal nehmen?
1: Ein Hornhautgeschwür des Auges. Sehr unangenehm.
2: Ja. In den unteren Lidbinderhautsack rein.
0: Das ist jetzt die Pflegesalbe, oder?
2: Nee, das ist richtig eine antibiotische Salbe.
0: Ja.
2: Okay, und das allen Tag reinmachen. Man kann sich vorstellen, das Auge tränt. Und die Bakterien, die da übertragen wurden durch Fliegen, werden wiederum weiter übertragen auf die nächste Kuh, etc. Also da muss man schon aufpassen. Okay, dann können wir es ja eigentlich rennen lassen.
0: Ja.
2: Gut?
0: Ja.
1: Landwirt Sonner hat noch einen Problemfall. Eine Kuh mit einer geschwollenen Klaue.
2: Und wurde es denn ein bisschen besser oder gar nicht?
0: Ganz unterschiedlich. Also vor 4 Tagen habe ich den Eindruck gehabt, oh jemine, das ist ja ganz schlimm.
2: Ja.
0: Tatsächlich jetzt gerade, wo wir es in Klauenstand gemacht haben, fand ich, es ist besser, auch von der Schwellung her, dass es ein bisschen weniger wird.
2: Okay.
0: Aber weil wir ja gesagt haben, es soll eigentlich innerhalb von einer Woche wieder gut sein, habe ich gedacht, wenn du jetzt eh schon hier bist, schauen wir es uns einfach noch mal an.
1: Der Landwirt hat die Kuh sicherheitshalber schon mal fixiert.
2: Das ist ein Klauenstand. Dann kann man das natürlich machen, ohne dass der Tierarzt da irgendwie Angst haben muss, dass er eine kriegt. Ne? Aber das sieht man ja, die Klaue ist nicht ganz in Ordnung. Aber das wollen wir uns jetzt noch mal angucken.
0: Ja, eigentlich ist sie eine Liebe. Sie schlägt nicht aus, aber.
2: Aber wenn es halt weh tut.
0: Ja.
2: Dieses überständige Horn machen wir weg. Und hier sieht man, dass hier sich Dreck drunter gearbeitet hat. Den müssen wir einfach jetzt etwas sauber machen.
1: Und bei den Ziegen auf dem Bällchen? Michel bockt. Er will keine Spritze und ist ausgebüxt.
3: Den brauchen wir nochmal. Komm, Michel. Ja, komm. Komm her. Das Futter ist besser. Jetzt lenken wir ihn ab.
4: Ja. Jetzt kriegt er die Spritze noch schnell.
3: Noch schnell? Ja, jetzt haben wir's.
1: Und der nächste Patient, Kontrolle bei Ziege Marie. Lukas hatte sie kürzlich wegen Würmern behandelt.
4: So. Also die sieht ja auch wieder besser aus von der Körperkondition.
3: Alles gut, komm her. Sie ist nämlich, sie war ja käseweiß.
4: Ja,
3: also sie ist schon ein bisschen blass.
4: Aber deutlich.
3: Deutlich, sie war ja wirklich besser, ganz weiß. Ja,
4: genau. Und man schaut sich in den Augen die Haut hier an. Und daran kann man erkennen, wenn die eine Blutarmut haben, dann wird es eben sehr weiß. Und das wird quasi hervorgerufen, wenn die einen starken Wurmbefall haben, weil die Würmer auch Blut saugen. Und dann saugen die quasi die Ziege von innen leer. Und dann hier würde ich noch mal eine Kotprobe mitnehmen von der Dame. Und die schauen wir uns dann in der Praxis an, als Kontrolle, ob wir wirklich alle Würmer erwischt haben.
3: Jo, ich weiß, gell.
1: Das will Lukas gleich im Labor checken lassen. Zurück zum Klauenstand auf dem Heinerhof.
2: Wir gehen in den Baumarkt, holen uns dementsprechend die Gerätschaften oder auch Zangen, man braucht, um eine Klauenspitze abzuzwicken, etc. Das geht nicht mit so einer Klauenspitze.

0: eine Nagelschere.
1: Mhm. Brauchst du jetzt noch?
2: Gerne. Das ist eine Flex und damit kann man die Klaue etwas begradigen.
1: Und es macht es halt einfacher, wie wenn man es jetzt von Hand rausschneiden müsste mit dem Messer.
2: So, darf ich dir wieder gehen?
1: Ja.
3: Aber wenn die Kuh jetzt mit dieser Wunde wieder in den Dreck reinsteht?
2: Deswegen machen wir einen Verband da drauf. Wir sind Tierarzt.
1: Soll ich da heben?
2: Das wäre super. Machst du das gerade mal? Ich mache jetzt extra einen fetten Warteverband. Und das ist jetzt Jod. Und das machen wir genau auf diese Seite drauf. Da läuft das innen dann weiter nach unten. Und dann ist das getränkt. Und jedes Mal, wenn die Kuh drauf tritt, tritt sie sich das Jodpolster da unten richtig rein. Jo, jo. Wenn sie im Stall steht und in dem Mist steht, dann hat sie natürlich die Möglichkeit, gerade den negativen Effekt zu bewirken, indem sie diese Watte mit Mist tränkt. Und dann wäre da ein Mistpolster drauf. Das will man natürlich vermeiden. Also macht man da so ein Teerband drüber. Ich bring die Sachen gerade mal weg.
1: Ja.
4: Andersrum. Dann geht es zurück zur Herde. Ja. Denn eine Kuh ist nicht gern allein.
1: Jetzt geht's wieder zu einem anderen.
4: Landwirt und Tierarzt. Ein Team.
2: Das ist ja eigentlich so, dass zwischen Samuel und mir das Ding Hand in Hand gehen sollte. Also er lässt mich ja durchaus drauf gucken. Und dann haben wir das erst behandelt. Und wenn es um Folgebehandlungen geht, dann nimmt er selber das Ding in die Hand. Und falls er sieht, dass er da nicht weiterkommt, dann kann man erst mal anrufen. Kann sagen, hallo, hier habe ich ein Problem. Oder man kann sagen, komm noch mal her, es geht anders nicht.
1: Ja, wenn ich jetzt einen Tierarzt anrufe, dann ist der immer eigentlich in einem halben Tag da, spätestens. Und wenn man wirklich was Akutes hat, dann auch schneller. Also das ist ja das Schöne, wenn die ein großes Team haben, dann können die natürlich auch priorisieren, was jetzt ganz wichtig ist und was weniger wichtig ist.
4: Das Einsatzgebiet der 11 Tierärzte erstreckt sich vom Südschwarzwald bis an die französische Grenze. Sitz der Praxis ist Denzlingen. Unterm Mikroskop zeigt sich jetzt gleich, ob Ziege Marie noch Würmer hat.
5: Und jetzt sozusagen noch mal zur Kontrolle. Sieht ja jetzt mittlerweile nach einem festen Kot aus. Genau, nur ob wir noch mal doch nachbehandeln müssen.
4: Nicole Roberkleber ist Biologin.
6: Ganz viele Strongeliden-Eier sind drin und auch tote Larven, die sich also nicht mehr bewegen. Strongeliden, das ist eine bestimmte Wurmart. Die gehören zu den Nematoden, zu den Fadenwürmern.
5: Dann müssen wir die doch nochmal nachbehandeln.
6: Ja, also wirklich sehr, sehr viele.
5: Okay.
6: So.
5: Leider hat die Behandlung noch nicht so gut funktioniert. Jetzt müssen wir uns noch mal überlegen, eben einen anderen Wirkstoff zu nehmen. Das heißt, dass diese Würmer resistent gegen ein bestimmtes Mittel sind. Und das haben wir jetzt quasi damit rausgefunden. Jetzt müssen wir noch mal einen anderen Wirkstoff nehmen, der hoffentlich dann das abtötet alles.
4: Lukas wird der Ziegenhalterin ein neues, anderes Wurmmittel vorbeibringen.
7: Okay, es gibt
4: jeden Morgen Besprechung in der Praxis und danach wird die Arbeit verteilt.
7: Oder Protokoll.
4: Heute fahren Jörg Bretzinger und Sohn Lukas zu einer Schafimpfung. Dass Vater und Sohn gemeinsam unterwegs sind, ist selten. Arbeiten sie gern zusammen?
7: Gut, geht's.
2: Neue Nadel, neues Glück. Ja. Auf geht's. Also jetzt wollen wir zu den Usson-Schafen, die von der Bretonischen Insel kommen und die kleinste Rasse in Europa sind.
4: Klein, aber nicht zu unterschätzen. Das weiß der Besitzer.
8: Die Usson-Schäfchen ist das lauteste Schaf. Also man sollte es nicht in Wohnsiedlungen halten, so wo man Nachbarn hätte, kritisch auf keinen Fall.
4: Impfungen schützen

0: schützen vor schweren Erkrankungen durch Viren oder Bakterien. Die Ouisseant-Schafe werden gegen Tetanus und die Breinierenkrankheit geimpft.
1: Das sind alles Erkrankungen, die letztendlich zum Tod führen, aber wo man prophylaktisch richtig was tun kann. Ja, Breinierenkrankheit ist eine Erkrankung. Du?
2: Ja, die Veränderung quasi, wie es schon im Namen sagt, der Nieren. Die Nieren, die sind dann ganz weich, die kann man dann einfach zerdrücken. Die haben keine Konsistenz mehr, weil Bakterien sich dort verstärkt angesiedelt haben.
0: Zwei Tierärzte aus Leidenschaft und Tradition.
2: Ich schätze an meinem Vater Jörg besonders, dass er sehr kommunikativ und offen ist und das auch lebt und mit den Landwirten zusammen quasi kommuniziert in der Region. Einfach sind wir jetzt über mehrere Generationen schon Tierärzte und auch verwurzelt.
0: Vater Jörg arbeitet bereits seit mehr als 30 Jahren als Großtierarzt im Südschwarzwald. Und hat die Begeisterung für den Beruf ebenfalls geerbt.
1: Mein Vater war ein großes Vorbild für mich und hat mich mitgenommen abends auf Großtierpraxis. Und da habe ich einfach für mich gemerkt, das ist das, was ich später auch mal machen will. Und schon als Vierjähriger bin ich da mit ihm an der Hand durch die Ställe gezogen worden. Das war für mich einfach die Erfüllung. Da in die Richtung mal gehen zu können.
0: Der Waldbrunner Hof im Wildtal. Benjamin Weiß hat den Tierarzt gerufen. Eine Kuh macht ihm Sorgen. Jörg Pretzinger kennt ihn schon lange. Wie viele der Landwirte im Glottertal.
3: Ich habe das so Rind, das frisst irgendwie nicht richtig. Es gefällt mir halt einfach nicht.
1: Schon unlustig.
3: Ja.
1: Dann müssen wir jetzt mal schauen. Ich würde sagen, wir messen erst mal Fieber.
0: Diese Kuh ist es. Nicht immer haben Kühe Namen. Manchmal, wie diese, nur eine Nummer.
1: So, also komm. Gucken wir mal.
0: Aufpassen, der Tritt einer Kuh kann gefährlich werden.
1: 39,5. Das ist also Fieber. Also ich vermute, dass sie einen Fremdkörper hat. Also, dass durch Futter irgendwo ein Nagel oder ein Stück Draht irgendwie da reingekommen ist.
0: Nur, wie bekommt der Tierarzt so einen Fremdkörper wieder raus? Oder bleibt er in einem der vier Mägen der Kuh?
1: Also Benni, Fremdkörpermagnet, man sieht, hier geht er richtig fest dran. Der schlupft dann hier unten drunter unter diesen Käfig. Der Fremdkörper oder das Stück Draht kann auch mal in die Lunge reinstechen. Dann haben sie richtig eine Lungenentzündung. Dann sieht man aber auch Auswurf etc. Eitrig dann. Wir müssen jetzt schauen, dass wir den runterkriegen, was auch nicht immer ganz einfach ist. Manchmal spucken sie ihn wieder aus. Wir schauen mal, wie wir es hinkriegen.
3: Bleibt dann der Magnet drin? Oder wie?
1: Der Magnet bleibt zeitlebens drin. Das ist ein Therapiemagnet und der zieht das wirklich mit voller Kraft raus. Okay. Damit haben wir wirklich die Möglichkeit, so ein Tier ohne Operation wieder zum Fressen zu bringen.
0: Doch erstmal muss der Magnet in die Kuh.
1: Möglichst hoch, super, Benni. So ist gut. Dann nehmen wir uns das hier seitlich. Und wenn sie so mit der Nase machen und so die Nase rümpfen, dann haben sie ihn geschluckt. Sonst könnte es sein, dass sie einfach mal aushusten, dann fliegt er wieder raus. Aber der ist jetzt unten, gell? Alles gut. Und dann kann ich sie spritzen.
0: Jörg Pretzinger liebt seine Arbeit. Aber es ist auch ein Knochenjob.
3: Jetzt ist gut.
0: Lange Arbeitszeiten, auch in der Nacht und am Wochenende. Junge Tierärzte wollen das oft

0: Ich weiß das gar nicht.
1: Ja.
2: Ich mache mir da große Sorge, wenn der Jörg Pretzinger in Rente geht, weil mir liegt es am Herzen, dass es den Tieren gut geht. Und wenn doch mal irgendwas ist, muss es einfach irgendjemand geben, wo auf den Hof kommt und wo auch mal schnell kommt, wenn's passiert. Da ist in 10 Minuten, Viertelstunde ist der da, nachts oder auch untertags. Und da mache ich mir riesige Sorge.
3: Auf dem Land fehlen schon jetzt Ärztinnen und Ärzte, die Großtiere versorgen.
4: Ich bin Tierarzt seit 1990. Wenn man sowas 30 Jahre, 24 Stunden, 7 Tage die Woche durchzieht, dann fühlt man sich für seine Bauern auch verantwortlich. Und deswegen war ich natürlich heilfroh, als ich irgendwann gehört habe, Lukas hat durchaus Interesse, wieder hier in die Gegend rüber zu kommen.
5: Ich hatte ja die Chance, noch mal wegzugehen und wollte es auf jeden Fall nutzen. Und habe auch mein Studium und meine Studienzeit und Doktorarbeitszeit in Berlin sehr genossen. Aber ich wollte auch wieder gern in den Süden und in die Heimat zurück. Und wusste es auch schon länger, dass mich hier wieder zurückzieht.
3: Auch eine Aufgabe des Tierarztes, Bestände zu kontrollieren. Wie auf diesem Hühnerhof in Bollschweil. Samuel Sommer vom Heinerhof hat sich neben Rindern auch Hühner zugelegt. Schutzkleidung ist hier Pflicht. Der Landwirt achtet darauf, dass keine Krankheitserreger von einem anderen Hühnerhof auf seinen gelangen.
6: Ja, das Geflügel ist ja schon sehr sensibel. Da muss man echt Acht geben, dass wir uns nichts einschleppen. Ja.
5: Natürlich machen wir Routinechecks. Einfach prophylaktisch arbeiten und nicht erst, wenn dann die Tiere krank sind.
6: Ich habe extra schon Strom ausgemacht, dann brauchst du dich nicht fürchten. Kannst du einfach prima. Komm, Mädels. Dann kriegst du gleich mal einen Einblick von allen. Ja. Jetzt sind ja auch fast alle draußen. Ja. Wenn es schattig ist, dann gefällt ihnen das ja ein bisschen besser wie über der Sonne.
5: Ja, aber die sehen ja alle gut aus. Man schaut, ob der Kamm quasi oder die Schleimhäute schön gefärbt sind. Genau, ob irgendwo Verklebungen an den Augen sind. Dann kann man sich noch die Hühnerfüße anschauen, ob da irgendwelche Schwellungen drin sind. Die sehen aber sehr gut aus.
4: Ich bin richtig stolz drauf, dass Lukas jetzt mein Tierarztberuf hier eingeschlagen hat und auch richtig Spaß hat und richtig brennt für das Ganze. Manchmal macht es mir richtig Angst, wenn ich ihn sehe, wie er da aufflammt und lodert. Aber er hat so viel Energie und so viel Feuer, da sehe ich mich ein Stück weit, wie ich früher auch so gebrannt habe.
5: Interessanterweise beim Huhn kann man erkennen, ob die braune Eier legen oder weiße Eier. Und zwar an den Ohren. Also je nachdem, wie die Ohren sind, werden die Eier dann weiß oder braun.
6: Ich glaube, bei uns in Baden-Württemberg sind es eher braune Eier. Und in Norddeutschland essen die Leute lieber weiße Eier. Und ich glaube, das ist ein bisschen, wie man halt in der Kindheit aufgewachsen ist und was für Erinnerungen man daran hat. Für die Qualität des Eis macht die Schalenfarbe gar keinen Unterschied.
3: Wenn Tiere artgerecht gehalten werden, gibt es weniger Krankheiten. Aber wie sieht der Hühnerstall innen aus?
6: So, hier im Legenest legen die Hühner die Eier rein. Das ist quasi eine Henne bei der Arbeit, das ist mir am allerliebsten. Hier, das sind alles Eier von heute. Die gefallen mir richtig gut, die haben eine schöne braune Farbe.
3: Also ein Stall zum Wohlfühlen.
6: Eben die Hühner kommen dann her, spielen hier mit ihrem Schnabel und dann tropft hier ganz viel Wasser raus. Vor 4 Wochen, wo es so heiß war, da ist bei mir die Legeleistung ein bisschen eingebrochen. Da habe ich mir erst ein bisschen Sorgen gemacht, aber ich glaube, es lag dann eben an der Hitze. Da haben die einfach mehr Stress und legen dann auch gleich mal weniger Eier. Jetzt hat sich das alles wieder ein bisschen eingependelt, aber ja, kurzfristig hatte ich da schon 10-20% weniger.
5: Das sieht aber super aus.
6: Bei mir in der Bio- oder Biolandhaltung ist auch vorgeschrieben, dass ich Hähne dabei habe. Und die Hähne, die bewachen die Herde auch zusätzlich. Die beobachten die ganze

0: Zeit den Himmel und wenn sie dann einen Greifvogel sehen, dann krähen die und alle Hennen verstecken sich.
1: Ja, ich habe 4 Hähne und ich glaube, die teilen sich das Gebiet ein bisschen auf. Einer ist hier und die anderen passen auf die anderen auf. Ja.
2: Wo andere Urlaub machen, dürfen Tierärzte arbeiten. Im Glottertal, ganz in der Nähe von Freiburg im Breisgau, ist die Kleintierpraxis von Lukas' Mutter Dörte Bretzinger. In diesem Haus ist Lukas aufgewachsen.
3: Tee ist kalt, das ist so ein bisschen Tee.
2: Mutter und Sohn verstehen sich gut. Lukas schaut zwischen der Arbeit gerne mal vorbei.
4: Ja, endlich mal gutes Wetter. Das ist richtig schön da oben.
3: In Norddeutschland auch?
4: Nein, hier jetzt rumzufahren. Ja. In Bergen. Gut. Ja, gestern Abend hatte ich auch ein richtig durch Münstertal runtergefahren. Und dann war traumhaft das Bild. Irgendwie so ein paar Highland-Kühe, die dann da standen.
3: Hast du fotografiert?
4: Ja. Ja. Ist untergegangen, die Sonne über den Vogesen. Schön. Dann denken wir auch immer.
3: Ist okay.
4: Ja, ist auch mal.
5: Als Lukas gesagt hat, er macht jetzt doch Tiermedizin, ja, da haben wir schon öfter drüber diskutiert, ob er das wirklich aus innerer Überzeugung macht. Weil er als Kind, also kannte das gut und hat viele Jahre eigentlich gesagt, so einen Stress, wie ihr habt, das mache ich niemals. Und es ist immer stärker sein Ding geworden. Das macht mich natürlich auch sehr froh. Ja.
3: Gut. Ah, ich glaube, jetzt kommen die Leute. Willst du weiterfahren? Oder
4: dann fahre ich jetzt gleich weiter. Aber dann viel Spaß euch.
2: Vom Wohnzimmer der Familie nur ein Katzensprung entfernt die Kleintierpraxis.
6: Meine Katze heißt Malou, ist weiblich und ist gestern leider vom Kleiderschrank gefallen. Hat versucht draufzuspringen und hat es nicht geschafft. Und dann ist sie aus bestimmt 2,5 Metern unglücklich runtergefallen und humpelt seitdem. Wenn die Katze sich dann verletzt und irgendwie leidet, ja, also ist kein schönes Gefühl.
5: Jetzt gucken wir mal, hallo. Seitlich runter?
6: Also, oder ich habe es leider nicht genau gesehen.
5: Ja. Ja. Wir gucken mal. Ja. Genau. Fressen und Trinken funktioniert? Oder?
6: Funktioniert noch, ja.
5: Also nicht weniger? Oder?
6: Ja. Ich glaube, sie hat sich eingenässt, weil sie ein bisschen Angst hatte.
5: Ja.
2: Hat sich Katze Malou etwas gebrochen?
6: Soll ich den Tisch jetzt?
5: Ja, das wäre gut.
6: Sie wurde letztes Mal nicht gewogen, wurde aus Versehen vergessen.
5: Oh, du bist aber gut beieinander.
6: Ja.
5: Ist sie alleine zu Hause oder hat sie noch einen Kumpel?
6: Nee, wir haben noch eine Jüngere jetzt.
5: Jüngere, okay. Ja, schau. Guck.
2: Übergewicht, damit kämpfen nicht nur Menschen.
5: 6,3, ja, das ist ordentlich. Ist zwar natürlich auch eine Großkatze, sag ich mal, aber ich, also, wenn sie eine reine Wohnungskatze ist, wäre schön noch ein bisschen runter wieder.
6: Okay, ja.
7: Runter?
5: Vom Gewicht, okay. Ah, da habe ich ja schon ein Problem. Sie ist ja ein bisschen ängstlich. Und Sie hatten gesehen, vorne, hinten?
6: Vorne rechts.
5: Guck mal, drücken wir mal dein Schildchen.
2: In Dörte Bretzingers Händen stecken 30 Jahre Erfahrung mit Kleintieren.
5: Das tut sie ein bisschen weh. Die ist eigentlich total in einer, ich sag jetzt mal, Starre, ja. In einer Stressstarre. Das will sie auch nicht zeigen, weil sie weiß, aha, das ist eine Schwäche. Ist ja ein Jäger. Ich versuche mal, dass sie kurz läuft und uns etwas zeigt vielleicht. Zeig mal, wie dein Füßchen wehtut. Und auch das ist durchaus, wenn es nicht ganz arg ist, dass die gerne hier keine Schwäche zeigen. Sie hat jetzt mal so, aber sie tritt drauf.
6: Genau, sie benutzt die Pfote auf jeden Fall noch.
5: Ja.
6: Und sie zieht sie nur manchmal.
5: Ja, so hoch, genau. Ja. Also ist es so ein Bänderriss oder so, wenn es ein anderes ist, merkt man nicht durch, scheint es nicht zu sein, ist nicht besonders locker oder so an einer Stelle. Und man sagt eben gebrochen, dann steht sie auch eigentlich nicht mehr drauf. Ich glaube, wir müssen nicht röntgen. Okay. Ich würde ein Schmerzmittel mitgeben für die nächsten Tage. Wahrscheinlich ist nichts Größeres kaputt. Wehgetan hat es bestimmt. Ich hätte jetzt gesagt, vielleicht hat sie sich einfach sehr verstaucht. Und deswegen würde ich jetzt erstmal sagen, wie bei uns Menschen auch, wir probieren es mit einem Schmerzmittel. Das ist auch entzündungshemmend oder abschwellend.
6: Ich bin natürlich zum Teil erleichtert. eben wie schon gesagt wurde, Katzen zeigen das nicht so gerne, wenn sie Schmerzen haben, aber ich gehe schon davon aus, dass es ihr wehtut. Und gleichzeitig muss ich natürlich abwarten, wie es in der Woche dann aussieht.
3: Supi, ja. Gut, dann geht's auf die Heimreise.
7: Sie ist doch schon ein bisschen entspannter jetzt.
6: Das war ein bisschen schwer. Dankeschön.
3: Tschüss.
5: Ja, gerne. Tschüss.
3: Und dann
2: Dörte Bretzinger hatte anfangs auch als Großtierärztin Rinder behandelt.
7: Diese Zeit an der Rinderklinik oder auch die ersten Jahre mit meinem Mann in der Großtierpraxis, das ist schon das, was ich, sag mal, eigentlich auch gerne weiter gemacht hätte, wenn nicht die Bandscheiben-OP und sowas dazugekommen wären, dass mir das dann gesundheitlich verboten hat. Und daher ist vielleicht auch so, dass ich nach wie vor da so auch vom Herzen her in der Großtierpraxis stecke.
2: Für Dörte und Jörg Bretzinger war es nicht selbstverständlich, dass auch ihre Söhne Tierärzte werden. Zwei haben Tiermedizin studiert, einer ist Ofenbauer.
8: Für mich war immer oberste Devise, jeder soll das machen, womit er glücklich werden kann. Oder meint, glücklich zu werden. Ich finde das ganz, ganz wichtig, dass man niemand irgendwas aufoktroyiert. Und das holt dich später ein, nach 10, 15 Jahren, wenn man das, ich kann es vorleben. Und wir haben es versucht, nach bestem Wissen und Gewissen so zu machen. Aber ich kann niemand sagen, du leb mein Leben. Das sehe ich auf vielen Höfen. Jetzt, wo die älteren abgebenden Bauern meinen, ihr Leben ist das einzig Richtige. Und das ist eben nicht so.
2: Sohn Lukas war von klein auf mit auf den Höfen. Er ist mit Rindern sozusagen aufgewachsen.
8: So habe ich eigentlich nie überlegt, dass das Lukas jetzt anstachelt oder dass ich da irgendein Tierarztfeuer anfeuern will. Bei mir war das eher so, dass meine Frau die Dörte gesagt hat, und jetzt nimmst du mit.
2: Lukas durfte schon als kleiner Junge bei der Geburt von Kälbern dabei sein.
9: Ich fand es ein Abenteuer und man konnte es ja dann eben mit den Eltern, Papa und Mama, gemeinsam erleben und war immer draußen, Natur pur.
2: Und dann geht es für Lukas zum nächsten Einsatz.
9: Es fühlt sich richtig gut an, in die Fußstapfen von meinem Papa zu treten. Ich glaube, im Großen und Ganzen kriege ich auch oder wir ein gutes Feedback von den Landwirten. Freude empfinde ich, wenn ich mit meinem roten Auto hier durch die Berge presche. Ich habe während meinem Studium und der Doktorarbeit ein Jahrzehnt in Berlin verbracht. Aber habe einfach gemerkt, mir fehlen die Berge. Ich wusste, es wird wieder der Süden. Und dann hat es mich in die Heimat gezogen und freue mich wirklich sehr, wieder hier zu sein.
2: Der Eckhof in Horben. Eine Landwirtschaft, die mit Hightech arbeitet. Die Gesundheit der Kühe wird mit Sensoren überwacht. Innovation im Stall. Lukas hat darüber seine Doktorarbeit geschrieben. Der Sensor kommt mit einem sogenannten Bolus in die Kuh.
10: Bolus oder Sensor? Diesen Bolus hat eine Batterie, die hält 5 Jahre. Die Tiere kriegen den Bolus ab 15 Monate. Ab diesem Alter fangen wir an, die Tiere zu besamen. Und ab da brauche ich die wichtige Daten, wann ist der richtige Zeitpunkt zur Besamung.
9: Der Pansen ist ja einer der Vormägen der Kuh. Der ist ja recht groß und recht voluminös, nimmt eigentlich die linke Seite des Bauchraums ein. Und da setzt er sich einfach unten rein. Und das Futter geht einfach weiter, geht durch den Magen-Darm-Trakt, weil der Bolus liegt da einfach unten drin.
10: Der Bolus wird aktiviert über einen Magneten, den ich hier drüber drauf reibe. Und jetzt erscheint ein rotes Licht. Sobald dieser Bolus blinkt, kann ich über mein Handy in die App rein und kann jetzt über meine Tierliste anhand der Ohrmarkennummer des Tieres ganz jetzt zu dieser Gruppe meiner Tiere hinzufügen. Jetzt ist das Tier mit dem Bolus gespeichert und jetzt gebe ich den Bolus ein. Das ist gleich wie bei einem Magneten, den drücke ich hier rein, der ist fixiert, der fliegt nicht raus. Und wenn ich drauf drücke auf diesen,
9: kommt er
10: vorne raus.
9: Genau, die Kuh schluckt den Bolus dann einfach ab und er landet im Pansen.
10: Sie macht das Maul schon schön auf. und führen wir den ein. Wenn ich ihn leicht eindrehe, damit er hinter die

0: Zunge in das Schluck gerutscht und drück ihn jetzt ab.
1: Das ist nicht die erste Kuh, die hier über einen Sensor mit ihrem Landwirt verbunden ist. Ein Blick auf das Smartphone und man sieht, wie es der Kuh geht. Wenn so eine Technik zum Einsatz kommt, muss der Tierarzt nicht so oft kommen.
2: Das kann man sich so vorstellen wie so eine Smartwatch bei der Kuh, die einfach Gesundheitsdaten aufzeichnet, Körpertemperatur, dann die Aktivität und Brunst. Das hat viele Vorteile. Zum einen, dass man sieht, oh, die Kuh könnte krank sein. Dann kriegt man einen Alarm aufs Handy. Und der Lukas sieht dann gleich, oh, das sind die Problemkühe, die muss er sich dann genauer anschauen.
1: Nicht nur Landwirte, auch Tierärzte müssen bis ins Alter dazulernen.
3: Dass jetzt ein Landwirt über sein Handy jede Kuh bestimmen kann, wann, wo sie gekalbt hat, wie viel Milch sie gibt und etc., Gesundheitsdaten da abgelesen werden können, das ist für mich was Faszinierendes. Und da geht Lukas durch seine Doktorarbeit halt auch, geht er total auf. Und das finde ich richtig, richtig toll. Sowas mitzuerleben, wie er da richtig für lebt.
1: Auch auf dem Eckhof arbeiten sie Hand in Hand. Die Begeisterung für die Landwirtschaft ist auch hier vom Vater auf den Sohn bereits in der Kindheit übergesprungen.
4: Wir haben das jetzt nicht irgendwie hier gesagt, du musst weitermachen, weil das ganz wichtig ist für uns, sondern ganz einfach, für den gab es einfach nichts anderes.
0: Eigentlich war es von klein auf klar, egal wann, egal wo, ob es im Kindergarten schon war, wenn sie mich gefragt haben, war schon immer klar, ich wollte heim, den Betrieb. Ich war am liebsten hier zu Hause auf dem Betrieb, das war mir ganz wichtig.
1: Sohn und Vater arbeiten zusammen. Gibt es denn da keine Konflikte?
5: Und zofft ihr euch auch mal oder ist es immer Harmonie?
0: Ich glaube, das ist wie in jedem Betrieb ganz normal. Es gibt immer Sachen, wo man einer Meinung ist und Sachen, wo man nicht einer Meinung ist. Aber im Großen und Ganzen muss man sagen, funktionieren wir zusammen richtig gut.
4: Solange er das macht, was ich sage, ist das in Ordnung.
0: Genau.
4: Spaß beiseite, nee, das ist definitiv der Fall.
2: Sowohl hier der Betrieb als auch bei uns ist ein gutes Beispiel, dass mehrere Generationen miteinander arbeiten können und zusammen in die Zukunft gehen können.
1: Nochmal zurück ins Glottertal.
2: Vielleicht habe ich auch dann eben neue Sachen gelernt an der Uni. Die möchte man natürlich gerne einbringen. Ich denke, dass man natürlich durch Wiederholungen in gewissen Sachen immer gut wird. Und da hat natürlich Papa sicher Sachen gemacht, die hat er ja 30, 40 Jahre jetzt schon gemacht. Die kann er sicher besser.
3: Das ist für mich auch Erfüllung, dass man sieht, man hat ja ein Lebenswerk hinter sich, jetzt schon in ein paar Jahren. Und man sieht das fortgeführt.
1: Damit es den Tieren im Schwarzwald weiterhin gut geht.

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0: Guten Abend, willkommen zur Spätausgabe von SR Info. Das sind einige unserer Themen. Suche nach Schuldigen. Die Saarparteien analysieren die Sachsen-Anhalt-Wahl. Pläne der Konzernführung. Das VW-Werk in Osnabrück soll Rüstungsfabrik werden. Und Abschied vom Sommer. Die letzten warmen Tage läuten den Herbst ein. Die AfD mit ihrem Spitzenkandidaten Ulrich Siegmund hat in Sachsen-Anhalt die Landtagswahl zwar gewonnen, aber sie hat keine absolute Mehrheit. Sie müsste sich also mit einer der anderen Parteien zusammentun, um regieren zu können. Aber keine der anderen Parteien in Sachsen-Anhalt will mit der AfD koalieren, die als gesichert rechtsextremistisch eingestuft wird.
1: Die Lage für die AfD ist vertrackt. Einerseits ist sie der klare Wahlsieger in Sachsen-Anhalt. Andererseits fehlen Ulrich Siegmund 3 Sitze, um mit einer absoluten Mehrheit regieren zu können. Daher beginnt nun das Werben um zusätzliche Stimmen.
2: Wir werden selbstverständlich Gespräche führen und schauen, ob es entweder, und das ist eine ganz entscheidende Botschaft heute, einzelne Fraktionen oder einzelne Abgeordnete geben wird, die mit uns gemeinsam diese historische Aufgabe stemmen wollen.
1: Nur das BSW schließt eine Zusammenarbeit mit der AfD nicht aus. Das Bündnis wünscht sich zwar einen überparteilichen Ministerpräsidenten, würde aber auch nicht gegen Siegmund stimmen.
3: Wir sagen, naja, wir wollen weder den einen noch den anderen. Bleibt uns nur die Enthaltung und mit dem Ergebnis wird man dann umgehen müssen.
1: Mit dieser Enthaltung im dritten Wahlgang könnte Siegmund zum Ministerpräsidenten gewählt werden. Die Stimmung bei der CDU? Schlecht. Der Kanzler spricht von der schwersten Niederlage der CDU seit Jahrzehnten und sieht auch seinen Anteil an der Niederlage.
4: Das sieht man in den Umfragen, dass viele Menschen mir in meinen Gedanken und in dem, wie ich es beurteile, nicht folgen, nicht folgen können oder nicht folgen wollen. Das ist meine Bringschuld und die nehme ich an.
1: Ein zusätzliches Problem: Nach der Wahl zweifelt der Koalitionspartner SPD, ob das eigentlich beschlossene Reformpaket wirklich umgesetzt werden soll.
5: Wir haben uns für Reformen entschieden, weil sie notwendig sind, damit unsere sozialen Sicherungssysteme auch in Zukunft bestehen können und die Wirtschaft wieder in Schwung kommt. Aber wir dürfen die Sozialreformen nicht gegen die Menschen machen.
1: Die gestrige Wahl hat die Diskussion verschärft, ob die Bundesregierung mit ihrem Reformkurs die richtigen Prioritäten setzt und wie sehr der Kanzler geschwächt ist.
0: Nach der deutlichen Wahlniederlage der CDU in Sachsen-Anhalt stellt sich die Partei personell neu auf. Der Bundestagsabgeordnete Sepp Müller will neuer CDU-Landesvorsitzender werden. Der noch amtierende Ministerpräsident Schulze kündigte für Ende des Jahres eine Neuwahl des Landesvorstands an. Ob der 47-Jährige selbst noch einmal kandidiert, ist unklar. Der Wahlausgang in Sachsen-Anhalt ist heute das Thema schlechthin, auch im saarländischen Landtag. Die Fraktionen haben sich heute damit auseinandergesetzt, vor allem mit Blick auf die nahende Landtagswahl im Saarland.
6: Einen Tag nach der Wahl geht es um Köpfe, auch um den von Friedrich Merz. Personaldebatten seien unangebracht, heißt es zwar aus der Saar-Fraktion der CDU, aber ein klares Bekenntnis zum Parteivorsitzenden und Bundeskanzler bleibt aus. Die Bundesregierung wird nämlich für das schlechte Abschneiden mitverantwortlich gemacht.
7: Es reicht nicht mehr, die Probleme, die die Menschen eben umtreiben, nur anzusprechen. Die Menschen erwarten zu Recht konkrete Lösungen.
6: Für jeden Vierten in Sachsen-Anhalt war das wahlentscheidende Thema die soziale Gerechtigkeit. Dort trauen die Wähler der AfD am ehesten zu, dieses Problem zu lösen. Eine bittere Erkenntnis für die SPD, auch hier im Saarland. Die Fraktion macht deutlich, dass die Partei genau hier stärkere inhaltliche Schwerpunkte setzen müsse. Etwa durch einen Pflegekostendeckel, der den Eigenanteil begrenzt. Das soll Familien unterstützen.
8: Die zahlen mittlerweile so viel Geld für Pflege und müssen sich so krumm legen, dass alles das, was sie sich im Laufe ihres Lebens erarbeitet haben, nicht mehr ausreicht.
6: Die AfD-Fraktion im Land hat Rückenwind. Sie formuliert den Anspruch, im Saarland bei der nahenden Landtagswahl eine absolute Mehrheit zu erlangen. Die Strategie dafür: klare Abgrenzung.
9: Das ist nicht ein Zweikampf zwischen SPD und CDU, das ist ein Zweikampf zwischen diesen beiden auf der einen Seite und der AfD auf der anderen Seite.
6: In Sachsen-Anhalt kann das BSW eine Mehrheit für die AfD ermöglichen. Im Saarland spricht sich die Partei in dieser Frage für eine punktuelle Zusammenarbeit aus.
10: Wir sind für einen überparteiischen Ministerpräsidenten. Und ich habe auch immer auch schon hier im Landtag gesagt, dass ich dafür bin, dass eine Zusammenarbeit möglich sein muss, wenn das den Bürgerinnen und Bürgern dient. Und koalieren haben wir auch immer ausgeschlossen, werden wir nicht tun.
6: Im Saarland geht vor allem für CDU und SPD-Fraktion die Ursachensuche für das Wahlergebnis in Sachsen-Anhalt weiter. Eine politische Zäsur sei das gewesen, ein Weiter-so nicht mehr möglich.
0: Nach dem Wahlerfolg der AfD haben mehrere politische Jugendorganisationen heute in Saarbrücken demonstriert. Zu der Kundgebung kamen rund 300 Menschen. Aufgerufen hatten dazu unter anderem die Jugendorganisationen von SPD, Linken und Grünen. Sie fordern eine klare gesellschaftliche Haltung gegen Rechtsextremismus und Menschenfeindlichkeit. Die Junge Union beteiligte sich nicht. Sie kritisierte unter anderem den Titel der Kundgebung »Wir sind alle Antifa«. Das Land Rheinland-Pfalz hat die Erweiterung des Zweibrücker Fashion Outlets genehmigt. Ende Juni hatten bereits der Zweibrücker Stadtrat und der Zweckverband des Flughafens Zweibrücken den Ausbauplänen zugestimmt. Die Städte Neunkirchen, Saarbrücken und Homburg befürchten, dass durch die Erweiterung weniger Leute in ihren Innenstädten einkaufen. Sie wollen gegen die Erweiterung des Outlets klagen.
11: Die Regionalzüge im Saarland verspäten sich immer mehr. Das hat die Landesregierung auf eine Anfrage der CDU-Fraktion mitgeteilt. Während die DB Regio und die Züge von Flex 2021 noch zu knapp 93% pünktlich waren, kamen vergangenes Jahr nur noch rund 84% der regionalen Bahnen planmäßig an. Die Landesregierung sieht die Deutsche Bahn und den Bund in der Verantwortung. Das Gesundheitsministerium ruft wegen der steigenden Zahl an Windpockeninfektionen zur Impfung auf. Eltern sollten im Impfpass prüfen, ob ihr Kind über die nötige Immunisierung verfügt. In diesem Jahr hat es im Saarland bereits 136 Fälle von Windpocken gegeben. Die Marienschule in Saarbrücken und das Theodor-Heuss-Gymnasium in Sulzbach mussten zuletzt wegen der Windpocken jeweils kurzzeitig schließen. Rose Laburie bekommt in diesem Jahr den Eugen Hemley-Übersetzerpreis. Damit wird die Französin vor allem für ihre Arbeit bei der Übertragung deutschsprachiger Gegenwartsliteratur ins Französische geehrt. Der Eugen Hemley-Übersetzerpreis wird gemeinsam vom Saarländischen Rundfunk, der Stadt Sulzbach und der Stiftung ME Saar verliehen. Er ist mit 10.000 Euro dotiert. Überreicht wird er in Sulzbach, Hemleys Heimatstadt.
0: Nord- und Ostsee sind deutlich zu warm. Dem Bundesamt für Seeschifffahrt zufolge lagen die Wassertemperaturen im Juni, Juli und August erheblich über dem langjährigen Mittel. Wärmere Gewässer verkleinerten den Lebensraum mancher Arten drastisch, so das Bundesamt. Außerdem nehmen schädliche Algenblüten und Sauerstoffmangel zu. Die BSW-Landtagsfraktion in Thüringen will sich nach dem Austritt der meisten Mitglieder auflösen. Anschließend soll eine neue Fraktion gegründet werden, um die Regierungsfähigkeit der Brombeier-Koalition mit CDU und SPD zu sichern. Am Sonntag hatten frühere BSW-Politiker in Thüringen eine neue Partei mit dem Namen Thüringen gerecht gegründet. Die bisherige BSW-Landeschefin Wolf wurde zur Vorsitzenden gewählt. Der Volkswagen-Konzern will sich neu ausrichten und plant dazu massive Sparmaßnahmen. Stellenabbau und Werksschließungen sind vorgesehen. Dass die Fahrzeugfertigung im Werk in Osnabrück auslaufen soll, ist schon beschlossen. Jetzt steht fest, der Autokonzern will das Werk verkaufen an das Land Niedersachsen und den Investor Aurelius. In dem Werk sollen künftig Rüstungsgüter produziert werden.
12: Sie sind sich heute einig geworden und Osnabrück atmet erst mal auf. Zwar wird sich VW schrittweise vom Standort zurückziehen, dafür aber Platz machen für einen neuen Betreiber. Das Land Niedersachsen übernimmt das Werk gemeinsam mit einem Finanzinvestor und richtet es komplett neu aus.
13: Wir haben hier einen unglaublichen Standort, der in seiner Kompetenz von Entwicklung über sozusagen den Fertigungsbau bis zu den Endprodukten, glaube ich, alles kann. Hier ist kein Standort, den man irgendwie vermarkten muss, ist einer, der sichtbar ist. Und genau das hat dazu geführt, dass es eine große Perspektive im Bereich der Verteidigungsindustrie gibt, dass wir hier zukünftig produzieren können.
12: Statt Autos zu bauen, wie aktuell noch das T-Roc Cabriolet, soll hier in Zukunft ein Zentrum für Sicherheits- und Verteidigungstechnologien entstehen. Der erste Großkunde, ein israelischer Rüstungskonzern, bekannt als Hersteller des Iron Dome, der hier dann Teile für Raketenabwehrsysteme fertigen könnte. Für die Belegschaft bedeutet das, rund drei Viertel von ihnen können bleiben. Für 1400 Mitarbeiter gibt es eine Jobgarantie bis Ende 2029.
14: Natürlich ist die Stimmung in der Belegschaft sehr unterschiedlich. Also man kann nicht alles über einen Kamm scheren. Es gibt, glaube ich, noch ganz viele Fragezeichen. Das müssen wir feststellen. Alle sind sehr gespannt, was das dann konkret bedeutet. Es wird ja auch eine Veränderung der Arbeitsplätze sein.
12: Morgen ist eine Betriebsversammlung mit den Mitarbeitern geplant.

0: militärischen Ehren beigesetzt. Mladic war wegen Völkermords, Kriegsverbrechen und Verbrechen gegen die Menschlichkeit zu lebenslanger Haft verurteilt worden. Unter seinem Kommando wurden beim Massaker von Srebrenica 1995 mehr als 8000 muslimische Männer und Jungen getötet. In Nepal ist mit einem nationalen Trauertag der Opfer der verheerenden Sturzflut gedacht worden. Landesweit wurden die Flaggen auf Halbmast gesetzt. Außerdem sind Mahnwachen geplant. Mit ihnen endet im Hinduismus die 13-tägige Trauerzeit. Bei der Katastrophe kamen fast 1400 Menschen ums Leben. Angehörige von Vermissten fordern von der Regierung, die Suche zu verstärken. Am Flughafen von Miami sind bei einem Unfall mit einem Frachtflugzeug 5 Menschen ums Leben gekommen. Laut Angaben der Behörden war die Maschine über die Landebahn hinausgeschossen und hatte mehrere Fahrzeuge gerammt. Danach sei in dem Flugzeug ein Feuer ausgebrochen. Etwa 200 Rettungskräfte waren im Einsatz. Der Unfall führte zu erheblichen Einschränkungen des Flugverkehrs.
1: Der Herbst ist da. Meteorologisch hat er ja schon am 1. September angefangen. Aber Sonne und Thermometer sagen da was anderes. Noch.
2: Noch strahlt die Sonne mit voller Kraft. Doch wer genau hinsieht, der kann die ersten Herbstboten ausmachen. Ein Mann am Ulanen-Pavillon entpuppt sich als aufmerksamer Beobachter.
3: Die Schatten, die werden ja schon länger. Und der Wald wird ja auch schon bunt. Und das finde ich so, das Licht ist auch anders da. Und das finde ich ja richtig schön. Also mir gefällt das besser so als so furchtbar heiß.
2: Langsam, aber doch eindeutig neigt sich der Sommer dem Ende zu. Melancholie liegt in der Luft. 2 Eismänner sehen dem Saisonende entgegen und erinnern sich an bessere Zeiten zurück.
4: Ob das Strom war, ob das Lebekostware, in einer Gemeinheit, war alles wunderbar. Da haben die Leute noch gelacht. Heute sind sie Mäule, wenn sie genau hingucken.
2: Und so kommen zum Sommerende bei vielen Menschen Gedanken auf, die sie sonst nicht beschäftigten.
5: Vor allem macht man sich Sorgen wegen der hohen Kosten, gell? Die Heizkosten, die auf einen zukommen. Sprit ist ja selber.
2: Und dann gibt es noch diejenigen, die dem Sommer keine Träne hinterher weinen.
6: Nee, gar nicht. Nee, wirklich gar keine Wehmut. Ich freue mich auf die bunten Landschaften nochmal. Ich freue mich auf die Herbsttage tatsächlich. Und ich bin auch ein großer Weihnachtsfan.
2: Und offenbar gibt es in Saarbrücken noch andere Leute, die Weihnachten kaum erwarten können.
1: Fußball-Bundesligist SV Elversberg hat beim DFB Einspruch gegen die Sperre von Trainer Vincent Wagner eingelegt. Das hat die SVE dem SR bestätigt. Wagner hatte beim Spiel vorgestern in Mönchengladbach eine gelb-rote Karte bekommen, weil er sich mehrmals wegen einer umstrittenen Entscheidung beschwert hatte. Damit ist Wagner für das Heimspiel am Sonntag gegen Bayern München gesperrt und muss auf der Tribüne sitzen. Dann schauen wir jetzt noch mal auf die Details der Wetteraussichten. Die Nacht bleibt trocken, die Temperaturen sinken auf 18 bis 13 Grad. Morgen wird es wieder sonnig, dazu kommen nur ein paar lockere Wolken und es wird noch mal heiß bis 30 Grad. Dann verabschiedet sich der heiße Sommer langsam mit Temperaturen um die 20 Grad. Der Rest der Woche erwartet uns ein Sonne-Wolken-Mix. Regen ist eher nicht zu erwarten, außer am Freitag, da könnte es ein paar Tropfen geben. Das war SR Info für heute. Wir sind morgen wieder für Sie da, wenn Sie mögen. Bis dahin eine gute Nacht.
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0: Herzlich willkommen zur 41. Ausgabe der St. Ingberter Pfanne hier in der Industriekathedrale Alte Schmelz. Herzlich willkommen zum Wettbewerbsabend Nummer 1. Und diesen Wettbewerbsabend eröffnet eine Frau, die schon als Kind gerne auf den Bühnen stehen wollte, dieser Welt, sage ich jetzt einfach mal, um Menschen zu begeistern und zum Lachen zu bringen. Und sie wollte vor allem als Frau auf die Bühne kommen, ja, zu einer Zeit, wo ja, Frauen ihre Bühne in dieser Sparte noch suchen musste oder mussten. Unsere Künstlerin, die nimmt uns mit auf eine Reise durch einen kreativen Kopf. Wir sagen jetzt einmal alle zusammen Om. Und begrüßen auf der Bühne unsere Künstlerin mit dem Programm Shanti Shatzi. Weiß nicht, warum ich so müde bin. Herzlich willkommen, Anfi Fritz.
1: Hallo, Servus St. Ingbert. Na, geht's euch gut? Schön. In St. Ingbert machen wir uns nichts vor. Es gibt schon mehr Arschlöcher als früher. Oder? Es ist ein bisschen eine Epidemie. Es greift um sich. Ja? Es kommt immer näher. Und es könnte jeden und jede von uns als nächstes treffen. Weißt du, einen Tag dahinter fragst du noch cool und edgy das System auf TikTok und am nächsten hast du Faschisten in die Regierung gewählt. Dabei wolltest du eigentlich nur ein Kompliment für deinen neuen Hut. Dank der technischen Mittel unserer Zeit da schreitet die Arschlochifizierung der Gesellschaft rasant voran und das macht mir Angst. Ich will nämlich kein Arschloch sein. Ja, ich will aber auch nicht mehr dauernd Angst haben müssen vor Dingen, die ich eh nicht ändern kann. Und deshalb habe ich beschlossen, ja, ich arbeite jetzt noch viel, viel mehr an mir selbst. Ja, weil wenn alle genug an sich selbst arbeiten, dann wird die Welt doch auch ein besserer Ort. Oder? Wisst ihr? Ja! Schön! Genau, keine negativen Gedanken mehr, nicht immer aufs Negative, nein, nur noch positive Gedanken. Da gebe ich nur noch positive, ja? Keine Kritik mehr, mehr Komplimente. Wisst ihr was? Ihr seid eh so nett, das machen wir jetzt. Wir geben uns jetzt alle einmal, also dreht euch bitte alle einmal nach rechts rum zur Person neben euch, macht's der ein Kompliment. Geht schon. Macht's der Person rechts neben euch ein Kompliment. Zu Hause bitte auch, vorm Fernseher. Sucht euch jemanden im Raum, macht's der Person ein Kompliment. Wenn niemand da ist, einfach in den Spiegel schauen. So, und jetzt alle nach links, der anderen Person ein Kompliment. Ja, die Zeit haben wir, der Timer läuft, aber das macht gar nichts. Nach hinten. Super. Ja, was soll ich sagen, man merkt, dass ich Theaterpädagogin bin, gell? Ja, na, sowas muss man üben, aber ich merke, euch fällt das total leicht. Super. St. Ingbert gibt gern Komplimente. Ja, das ist mir schon aufgefallen. Gestern am Weg vom Bahnhof zum Hotel zum Beispiel, da hat mir auch einer eins gemacht, über mein Outfit. Beziehungsweise über meinen Popo in dem Outfit, hat ihm so gut gefallen, hat er mir von der anderen Straßenseite zugerufen. Voll nett, gell? Weiß nicht, wie ist das hier, St. Ingbert? Haben hier noch Leute Erfahrung mit so netten Komplimenten, die einem hinterhergerufen werden? Catcalling und sowas? Hat das schon mal jemand erlebt? Keine Sorge, ihr müsst nicht auf die Bühne. Nein? Ich frage mich ja immer, was wollen diese Männer? Na, also mit was für einer Erwartungshaltung gehen die in diese Situation hinein, wo die einer fremden Person auf der Straße etwas über ihren Körper nachrufen? Was wünschen sie sich aus dieser Begegnung mitzunehmen? Ja, welche Reaktion erhoffen sie sich? Weil ich glaube, man sollte sie ihnen geben. Ja, ja. Also, wenn das nächste Mal irgendjemand ruft, ey Schnecke, zeig doch mal deine Titten, dann probiert's doch mal Folgendes. Ich? Meinst du mich?

das ist das Netteste, was jemals irgendwer zu mir gesagt hat. Oi, letzte Reihe! Markus an der Technik! Psoffener Typ am Kiosk! Hört ihr das? Der Stefan! Ich darf doch einfach Stefan zu dir sagen, oder? Findet, ich bin eine Schnecke. Und er will, dass ich ihm meine Titten zeige. Weißt du was, Stefan? Lass mich bitte kurz alles absagen, was ich für heute geplant hatte. Und lass es uns tun, Stefan. Hier und jetzt. Zip, sch, tsch, bla. Einfach mal ausprobieren. Es läuft doch einfach super, wenn man sich nur genug auf die positiven Sachen im Leben konzentriert. Ja? Und lächelt, manifestiert. Und wenn es mal nicht so positiv ist, dann trotzdem lächeln. Ja? Einfach dagegen gehen, an sich selbst arbeiten. Ich weiß schon, es ist schwierig. Es geht bergab mit der Demokratie und es geht bergab mit der Wirtschaft und es geht bergab mit dem Klima und es geht bergab mit der Empathie. Aber ist nicht beim Achterbahnfahren der Bergabteil das, was am meisten Spaß macht? Also, put our hands up in the air, like we just don't care. Und lächeln, gerade wenn es weh tut, einfach noch fester lächeln, ja? Fake it till you make it. Ich weiß schon, ihr werdet jetzt sagen, Anfi, sich so viel verstellen, das klingt ungesund. Und ja, ihr habt's eh recht. Ich habe diese Tendenz bei mir schon sehr früh erkannt und habe deshalb auch schon jung beschlossen, mich in professionelle Hände zu begeben. Und habe eine Schauspielausbildung gemacht. Ja, weil wenn schon verstellen, dann richtig. Und ich wollte auch einfach so gern auf die Bühne. Ich hatte diese Faszination fürs Theater. Ich habe mir vorgestellt, ich will auf die großen Bühnen, ne? die großen Texte sprechen, so die Klassiker. Wisst ihr, Goethe, Schiller, Kleist. Und dann habe ich aber festgestellt, dafür braucht es gerade mich gar nicht mal so oft. Also, wenn man sich diese Texte anschaut, na, diese Klassiker, wen braucht man da? Was gibt's da für Rollen? Da gibt's den Haupttyp, den Nebentyp, seinen besten Freund, Sneaky Guy, den Koch, den Polizisten, den Finanzminister, Sneaky Guy mit Hut, den Typen, der in Akt 3 sattelt, die Pferde ruft und die Frau. Und die Persönlichkeit von der Frau, die ist so, naja, sie ist halt eine Frau. Kennt man, oder? Und die hat aber bitte die wichtigste Rolle von allen, Sankt Ingbert, ja? Weil nämlich der Haupttyp, der Nebentyp und Sneaky Guy verlieben sich in die. Was muss sie dafür tun? Wenig. Noch weniger. Noch viel, viel weniger. Ja, genau. Die muss ganz pur sein, ganz unschuldig, weil sonst ist das ja nicht glaubwürdig fürs Publikum, dass so viele Männer sich in die verlieben, wenn die eine Persönlichkeit hat oder Körperfunktionen. Ich war also drauf und dran, mir beides abzutrainieren. Danke, da hatte ich. Da hatte ich ein einschneidendes Erlebnis, ja? Und zwar waren wir nämlich mit der ganzen Schauspielklasse im Theater und haben uns da angeschaut, Maria Stuart von Schiller. Und da war's doch, Maria und Elisabeth. Nicht nur eine Frau in diesem ganzen Universum, nein, zwei. Und die haben sogar eine Szene miteinander, wo sie Text sprechen, ja, wo die reden über was anderes als über einen Mann. Schiller, stabiler Typ, der einzige Klassiker, der den Bechdel-Test besteht, dank dieser Szene. Und ansonsten gibt's noch Szenen mit
Dem Haupttyp, dem Nebentyp, Sneaky Guy, seinem Hut. Aber da war es doch, was ich wollte. Wisst ihr, einfach zwei interessante, starke Frauen, die was zu sagen haben. In einer inspirierenden Inszenierung damals, beide besetzt mit heterosexuellen Cis-Männern, die so mutig waren, sich Kleider anzuziehen. Echte Künstler. Ja, na, aber ich gönne das denen auch. Ja, ich gönne das denen. Man muss gönnen können. Ich bin da auch nicht eifersüchtig oder so. Ich denke mir, die haben hart gearbeitet und ich stelle dann auch keine Fragen oder so oder misch mich da ein. Wisst ihr, ich will ja nicht. Es passt schon. Wirklich keine Umstände wegen mir. Ne? Sonst heißt es am Ende, die Fritz, mit der kannst du schon arbeiten, aber ui, die hat so Meinungen und Stimmungen. Vielleicht hat die ihre Tage. Na, also es funktioniert wirklich super mit dem Lächeln und der Arbeit an mir selber. Mir geht es sehr, sehr gut. Nur manchmal nachts, wenn ich nicht einschlafen kann, frage ich mich, ob die Welt vielleicht eine andere wäre, wenn nicht Frauen, sondern Cis-Männer menstruieren würden. Ich habe da so einen wiederkehrenden Traum. Darf ich euch den erzählen? Ja, okay, also ganz schnell. Also, stellt's euch vor, in meinem Traum, ja, jeden Monat wird so eine super slicke schwarz-rot-goldene Box, selbstverständlich gratis, an alle Haushalte Deutschlands geliefert. Ja, die öffnest du dann so mit Fingerabdruck? Öffnest du dann so mit Fingerabdruck? Fingerabdruck nicht erkannt. Bitte geben Sie das Passwort ein. Zwei-Phasen-Authentifizierung. Bitte bestätigen Sie jetzt auf einem anderen Gerät. Recapture. Bitte wählen Sie alle Bilder aus, auf denen keine Katze zu sehen ist. Also scheiße, bitte keine Katze. Bing! Puh, Feuerball. Oh, Nebelschwaden. Gaga! Vögel. Und dann liegen da fein säuberlich aufgereiht Tampons. In unterschiedlichen Größen. Also die Größen sind an sich auch immer noch dieselben wie jetzt, ja, aber die heißen nicht mehr Mini, Normal, Super, Super, Plus, sondern die beginnen bei groß, riesig, enorm und XXX Warrior. Ja. Es gibt Wettbewerbe, ja? Männer messen sich darin, wer am meisten bluten kann, wer die zähsten Klumpen produziert, weil zäher Klumpen, zäher Charakter, wessen Blut am dunkelrotesten fließt. Es gibt Mannschaften, Sponsoring, Weltmeisterschaften. Friedrich Merz präsentiert sich auf seinen Wahlplakaten mit einer riesengroßen Binde unterm Arm. Im Sturm vor einem purpurnen Ozean. Und er dankt dem Nationalteam und allen Männern Deutschlands für ihren Dienst am Vaterland. Dieser Dienst ist selbstverständlich auch der Grund, warum Männer mehr verdienen müssen als Frauen. Wegen dieser Tage, die sie ableisten, Monat für Monat, zu Hause, bei vollem Lohnausgleich, sintflutartige Sturzbäche aus ihren Lenden pressend und dabei schreien. Aah!

0: Vielen Dank.
1: Dankeschön. Herrlich. Vielen Dank. Dankeschön. Danke, danke, danke. Danke. Mein Name ist André Herrmann. Ich wohne in Leipzig. Ich komme ursprünglich aus Sachsen-Anhalt. Das tut mir aktuell ein bisschen leid. Ich komme mir mittlerweile vor wie so ein kleines Maskottchen. Ich fahre nochmal überall durch die Gegend und sage so, wir sind nicht alle verrückt. Übrigens, wir sind nicht alle verrückt. Auch wenn wir in Orten wohnen, die wie Geschwüre heißen. Kröpzig, Glöte, Wülknitz, Wülpen, Sorge, Elend, Bresen, Hundeluft. Das sind Diagnosen, in denen man wohnen kann. Wisst ihr, wenn ihr mal da seid, wisst ihr, wie man in Sachsen-Anhalt jemanden in der Kneipe kennenlernt? Man holt sich einfach ein Bier, setzt sich an einen möglichst vollen Tisch und sagt einfach, schlimm, oder? Schlimm, schlimm, schlimm, schlimm, schlimm, schlimm, schlimm. Danke. Danke, danke, danke. Und schon hat man 8 neue Kameraden. Und ich sag bewusst Kameraden. Ich bin aufgewachsen in so einem Dreieck aus Norman Ritter, dem Bauhaus und dem Typen von Frauentausch, der mit den Frühstücksbrettchen. Das hat 2,50 Euro gekostet, das ist mein Inventar. Und da in der Mitte, da bin ich groß geworden. Als mein Gymnasium eine neue Mehrzweckhalle bekommen hat, da hat man bei uns im Stadtrat ernsthaft darüber beratschlagt, ob man die Halle nicht nach so einem stadtbekannten Alkoholiker benennen sollte, der dafür bekannt war, dass er schräg gegenüber von der Schule immer vom Edeka saß und die Schüler beleidigt hat. Ist wirklich so. Ein Kumpel von mir hat von dem mal eine geballert bekommen. Stellt euch vor, ihr werdet in der Hofpause von einem Alkoholiker geohrfeigt und 20 Minuten später habt ihr Bodenturnen, aber in seiner Halle. Das ist Sachsen-Anhalt. So, und ich habe jetzt eine Weile so überlegt, wie ich mich nochmal bei euch am besten vorstellen kann. Und es hat sich gut getroffen. Ich war letztens bei meinen Eltern zu Hause und meine Mutter hat so gefragt, ob ich nicht mal meine alten Grundschulzeugnisse mitnehmen möchte. Da habe ich so durchgeblättert. Und kennt ihr das, wenn in so Arbeitszeugnissen so total nette Formulierungen drinstehen, die aber eigentlich super fies gemeint sind? Auf die hat man in meinem Grundschulzeugnis verzichtet. Die haben gedacht, nee, wir müssen konkreter reinschreiben, wie nervig der Junge ist. Ich gebe euch ein paar Beispiele. André ist ein selbstbewusster Schüler, der leider noch lernen muss, andere Meinungen zu akzeptieren. Schreiben auch nur Leute, die Unrecht haben, oder? Sein Wortschatz ist ausgeprägt, wird aber nicht immer passend zur Situation eingesetzt. Wo ich auch so dachte, halt doch dein Maul, hä? Wer versaut dir gerade wem das erste Klassezeugnis? Und mein absolutes Lieblingszitat. André verfügt über einen weitreichenden Freundeskreis, den er zu seinen Gunsten einzusetzen weiß. Stellt euch vor, euer Kind kommt mit seinem ersten Grundschulzeugnis nach Hause und das steht da drin. Ich weiß jetzt auch, warum meine Mutter damals geweint hat, als ich damit ankam. Und mein Vater mir lachend High Five gegeben hat. Weil er einfach wusste, ich habe den kleinen Paten gezeugt. Ich habe immer gedacht, ich wäre ein cooles Kind gewesen. Jetzt muss ich feststellen, ich war einfach der kleine Putin aus der 1D. Und mein Programm heißt Schlechte Zeiten, schlechte Zeiten. Es wäre richtig geil, wenn ich so ein Intro gehabt hätte, oder? Ich sehe Friedrich Merz, sehe schlechte Zeiten, ein Leiden, das neu beginnt. Und dann kommt so Carsten Linnemann raus, so als kleiner Miethai verkleidet, wirft so ein bisschen Hartgeld ins Publikum. Im Hintergrund spielt Lars Klingbeil Akustikgitarre. Jens Spahn verbrennt ein bisschen Geld. Und dann so zweite Strophe. Durch fehlendes Herz wird in schlechten und in schlechten Zeiten dein Einkommen gesenkt. Das wäre doch schön gewesen, oder? Das wäre richtig gut gewesen. Danke. Danke. Und ich habe so ein bisschen Angst gehabt, weil das ist mein zweites Programm und das erste war der Hammer. Und ich hatte so ein bisschen Angst, ob mir noch mal genug Sachen einfallen, über die ich mich so ein bisschen aufregen kann. Dann habe ich irgendwann so angefangen zu schreiben und habe gemerkt, ist überhaupt kein Problem. Die Welt hat ja geliefert. Es ist ja überhaupt kein Problem. Ist ja komplett irre geworden, oder? In den USA regiert eine pädophile Orange. Die Ukraine wird von einem Typen angegriffen, der hart an den Jungen aus meinen Grundschulzeugnissen erinnert. Und wenn wir hier alle Pech haben, gewinnt bei der nächsten Bundestagswahl die AfD und dann kommen wir alle ins Lager. Also ihr, guckt mich an, ich könnte Glück haben. Ja. kann ja nichts dafür, dass ich seit der Pubertät gefangen bin im Körper eines NPD-Mitglieds. Ist halt so. 40-Jährige glauben an so viel Unsinn. Und ein bisschen kann ich es verstehen, weil die Welt ist super komplex und super nervig und an irgendwas will man sich ja hängen. Und wenn es wenigstens so Kryptowährung ist oder KI oder Homöopathie, die Verschwörungstheorie für Menschen mit Uni-Abschluss, vielleicht könnte ich das machen. Wir glauben ja an so viel Unsinn. So, ich hab letztes Jahr im Weltrisikobericht, war auf Platz 1 der größten Risiken für die Menschheit. Desinformation. Also könnte auch Desinformation gewesen sein. Ich bin mittlerweile relativ vorsichtig geworden. Aber es war super interessant, weil unter diesem Artikel gab es eine große Umfrage, eine repräsentative Umfrage, woran die Deutschen so glauben. Das war ultra interessant. Weil da stand zum Beispiel, die Deutschen glauben, dass jeder Dritte in Deutschland Migrationshintergrund hat. In Wirklichkeit ist nicht mal jeder Sechste. Da stand so, die Deutschen glauben, dass jeder Fünfte arbeitslos ist. In Wirklichkeit ist nicht mehr der 20. Da stand, die Deutschen glauben, dass auch jeder Fünfte Muslim ist. In Wirklichkeit ist auch nur der 20. Und jetzt macht den Deutschen mal begreiflich, dass die arbeitslos sind, nicht die Muslime sind und andersrum. Das Geile an diesem Artikel war, dass man gesehen hat, so, dass, wovor die Deutschen Angst haben, das überschätzen sie ganz, ganz doll. Und das, was ihnen nicht so wichtig ist, das unterschätzen sie. Da stand zum Beispiel auch drin, die Deutschen glauben, dass 3,7 von 10 Frauen in ihrem Leben schon mal sexuell belästigt wurden. In Wirklichkeit sind es über 6. Dunkelziffer wahrscheinlich noch höher. Es gab mal diesen TikTok-Trend, wo so Frauen in die Kamera erzählt haben, ob sie nachts im Wald allein lieber einem Mann oder einem Bären begegnen würden. Und die Frauen haben alle gesagt, na klar, einem Bären, weil wenn ich von einem Bären nachts angegriffen werde, dann glauben mir das die Menschen wenigstens. Wo ich so dachte, ja, aber wir haben jetzt auch gerade so eine kollektiv komische Vorstellung davon, wie wir danach aussehen, wenn uns gerade ein Bär angegriffen hat. Also man sitzt ja nicht mit so zwei neckischen Kratzern im Café und sagt so, Saskia, du glaubst nicht, was mir gestern Abend passiert ist. Und Saskia sagt, sag nix, ein Bär. Gott sei Dank glaubst du mir, Saskia. So, wir werden ja so zugeballert mit so falschen Informationen. Die Hälfte davon stimmt ja einfach nicht. Testet's an euch aus. Niemand von euch oder den ihr kennt, wurde ja schon mal vom Sprach-SEK aus dem Büro gezerrt auf Arbeit, weil in irgendeiner E-Mail nicht PflegerInnen geschrieben hat. Stimmt ja einfach nicht. Robert Habeck fährt ja nicht nachts durch die Gegend und bricht bei Leuten ein und reißt ihnen die Ölheizung aus dem Keller. Auch wenn mein Vater nach wie vor der festen Überzeugung ist, dass bei ihm zu Hause immer nachts jemand mit dem Lastenrad durch die Gegend fährt. Das stimmt ja einfach nicht. Aber weil uns das überall so erzählt wird und wir auf Social Media die ganze Zeit damit zugeballert werden und wir oft nicht verstehen wollen, dass unsere Wut für Social Media ein Geschäftsmodell geworden ist, die sich gleichzeitig super dazu eignet, den gesellschaftlichen Zusammenhalt zu zerstören, müssen wir ja mittlerweile eigentlich schon froh sein, dass bestimmte progressive Dinge längst erfunden wurden, oder? Ich glaube nicht, dass wir heutzutage einfach nochmal so die EC-Karte einführen könnten, ohne dass die ganzen Facebook-Leute ausrasten. Ja, was, unsichtbares Geld oder was? Was kommt als nächstes? Fleisch aus Pflanzen oder wie? Also, sollen die Vegetarier fressen, was sie wollen, aber warum muss der Dreck immer trotzdem aussehen wie ein Schnitzel, hä? Da habe ich eine gute Gegenfrage. Warum sind so Dildos immer trotzdem so penisförmig geformt? Genau, weil sich der Würfel in der Vagina nicht durchgesetzt hat. Deswegen. Und danke. Es passierte total viel Unsinn. Wisst ihr noch, als die EU verbieten wollte, dass der Veggie-Burger nicht mehr Veggie-Burger heißen darf, weil das die Fleischkonsumenten beim Kauf verwirren könnte? Und sie dachte, ihr haltet die für richtig dumm, hä? Also, ja, mir ist vor Schreck auch erstmal direkt mein Glas Scheuermilch aus der Hand gefallen. Ich dachte so, was ist mit Mozartkugeln? Kein Komponist drin? Was ist los, EU, hä? Danke. Danke. Weil dafür, dass die Vogue-Revolution ja angeblich so über Deutschland hinwegfegt, passiert ja offensichtlich relativ wenig Progressives, oder? Ich mache ein kontroverses Beispiel. Werdet ihr sehen. Warum haben wir noch kein Böllerverbot? Hm? An der Stelle ist immer still, ich weiß. Warum haben wir noch kein Böllerverbot? Wer Silvester was explodieren sehen will, der muss ja nur am 31.12. nachmittags bei Oma und Opa beim Kaffee trinken sagen, übrigens, morgen ab 1.1., da sind ja E-Autos Pflicht, hä? Und schon knallt's im Wohnzimmer. Ja, Böllerverbot, hä? Das ist eine Beschneidung meines Grundrechts auf fehlende Gliedmaßen durch selbstverschuldete Dummheit, André. Das sichert Arbeitsplätze. Es ist ja auch so anstrengend geworden. Also nicht mal geworden.
0: Ich bin jetzt 40 Jahre alt, ich durchlebe mein ganzes Leben ja eine Krise nach der anderen. Und das Einzige, was sich ändert, ist, dass die Krisen sich nicht mehr addieren, sondern multiplizieren. Und das Bekloppteste noch mehr ist, dass wir immer versuchen, mit den gleichen Antworten auf diese Krisen zu reagieren. So, mehr arbeiten, alles kaputt sparen, keine Ausländer. Und nichts davon funktioniert. Es funktioniert einfach nicht. Wir streiten uns über Wärmepumpen und Gendersternchen, während im Hintergrund Jens Spahn irgendwas zwischen 6 und 11 Milliarden Euro an seine Kumpels verschenkt und dann sagt, ja, klar muss der Krankenkassenbeitrag jetzt wieder steigen, weil irgendwie fehlt uns irgendwas zwischen 6 und 11 Milliarden Euro. Wir streiten uns über Regenbogenfahnen vom Bundesrat und uns interessiert überhaupt nicht, wie den Kindern in der Schule der Putz aufs Schulbrot rieselt und wie mittlerweile bei uns die Brücken einstürzen. Weil genau so, danke. Weil genau so Kulturkampf funktioniert. So funktioniert Kulturkampf. So, es kommt immer ein krasseres Thema. Und immer wenn die Leute so kurz davor sind, es zu merken, wenn sie merken, ah krass, jetzt schieben wir die Kinder schon aus der Schule nach Afghanistan ab, jetzt darf man in sächsischen Schulen wirklich nicht mehr gendern, nirgendwo vom Bundesrat hängt eine Regenbogenfahne, trotzdem habe ich irgendwie keinen Euro mehr auf dem Konto und die Züge kommen immer weniger pünktlich. Immer wenn die Leute so kurz davor sind, es zu verstehen, kommt einfach das nächste Kulturkampfthema. In Leipzig verbietet ein Bäcker das Bargeld. Wer jetzt noch arbeitet, statt Bürgergeld zu beziehen, ist der eigentliche Dumme. Und darauf fallen so viele Leute drauf rein, weil sie nicht verstehen, warum das gemacht wird. Weil nämlich eine nach unten tretende Mittelschicht genau die Leute in Ruhe lässt, die über ihnen weiter das Geld nach oben umverteilen. Und weil Angst... Danke. Und weil Angst vom sozialen Abstieg in Deutschland schon immer das beste Druckinstrument war. Ja, was soll man jetzt machen, André? Hast du schön erzählt, was soll man machen? Hast du einen Tipp? Der große Gegenwartsphilosoph Elon Musk hat mal gesagt... Pardon. Der große Gegenwartsidiot Elon Musk hat mal gesagt, Empathie ist die größte Schwäche der westlichen Zivilisation. Da würde ich sagen, mach mal einfach immer das Gegenteil von dem, was Elon Musk sagt, da sind wir auf einem guten Weg. Hä?
2: Im Song Strong geht es um Gefühle. Allerdings eher darum, dass man sie in sich verstecken will, wenn man sich nach außen nichts anmerken lassen möchte. Bestimmt kennt ihr das. Es gibt immer mal wieder Situationen im Alltag oder im Job, da muss man einfach funktionieren. Bei uns ist zum Beispiel so, manche von uns sind Lehrer, ich bin auch Lehrerin und ich kann mich jetzt schlecht vor eine Klasse stellen und anfangen zu heulen. Also gebe ich dann mein Bestes, ein Lächeln aufzusetzen und einfach durchzuziehen, auch wenn es manchmal in mir drin ganz anders aussieht. Aber man gibt dann halt sein Bestes, sich nichts anmerken zu lassen und stark zu wirken.

Kleine Kinder, kleine Sorgen. Große Kinder, große Sorgen. Und ich für mich, ich kann das bestätigen, also linear mit meinem Wachstum wuchs auch die Menge Drama in meinem Leben. Deswegen muss natürlich auch Drama Platz kriegen in unserem Echoes of Emotions Programm. Und ihr werdet als nächstes hören Situations, die davon handeln, dass das Leben manchmal ganz schön verrückt sein kann.

Es ist doch was total Schönes, zusammen zu singen, oder? Perfekt. Genau dafür haben wir nämlich einen Song mitgebracht, wo wir alle mal zusammen singen. Ja, da gibt es einen kleinen Mitmachteil, der ist ganz einfach. Und da gibt mir der Luca an der Technik kurz mal den Ton. Ist ganz einfach. Geht so. Und

Ach, das klingt so schön. Perfekt. Sehr schön. Ist ganz einfach. Beim nächsten Song, so im Hauptteil, im Refrain, komme ich mit nach vorne mit der Annika und dann gebe ich euch ein Zeichen, dann könnt ihr mit einsteigen, okay? Kriegen wir es hin? Okay, perfekt. Bis gleich.

0: Vielen Dank.
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2: Vielen, vielen Dank für das schöne Geräusch. Ich möchte sehr, sehr gerne beginnen mit einem Text, der davon handelt, was wir alles verloren haben in der letzten Zeit, in den letzten Jahren, in den letzten Jahrzehnten und Jahrzwölften. Was ist spurlos weg, manches mit Spuren verschwunden? Was ist verschwunden? Zum Beispiel Kassettenrekorder oder Telefonzellen oder Videotheken. Und wenn wir nicht aufpassen, möglicherweise auch bald die Demokratie. Ja, denn die Demokratie, die ist nicht selbstverständlich, die muss an allen Ecken und Enden verteidigt werden, auch hier und heute Abend. Und wir machen das natürlich alle mit unseren Mitteln, die uns zur Verfügung stehen, denn wir leben in postfaktischen Zeiten. Postfaktische Zeiten, was bedeutet das? Das bedeutet, man lügt einfach total dreist drauf los und nennt das dann alternative Fakten. Ja, und geistige Billigbäcker wie Donald Trump oder auch hier in Deutschland Björn Höcke oder Alice Weidel, diese Populisten, die lügen, dass sich die Balken biegen. Es wird mit Angst und Hetze auf Stimmenfang gegangen. Und ich habe mir überlegt, man könnte doch einmal versuchen, diese Populisten mit den eigenen Mitteln zu besiegen, nämlich mit postfaktischer Denke. Ja, jetzt schauen Sie mich ratlos an und denken, hoppala, wovon redet die Frau? Will sie uns etwas sagen? Hat sie eine Idee? Ja, hat sie. Man müsste meiner Meinung nach, nämlich in diesem Fall eigentlich nur den Chinesen suggerieren, dass nicht Nashornhorn, sondern pulverisierter Populistenhoden potenzfördernd ist. Ich würde mal sagen, nach 5, 6 Monaten wäre das mit den Populisten gegessen. Im wahrsten Sinne des Wortes. Und wir möchten beginnen mit einem Song, und zwar mit dem Song, der trägt den Titel Das ist jetzt alles weg. Und wir möchten Ihnen mit dem folgenden Lied ein wenig Freude in Ihre Herzen träufeln. Wir möchten Freude und Zuversicht in Ihre verschrumpelten, ermüdeten Herzchen träufeln. Denn wenn was weg ist, dann ist doch immer auch noch etwas da.

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Rücken. Dankeschön. William McKenzie. So. Wenn Sie mal kurz aufhören können mit dem Krach. Ich habe eine Frage. Haben Sie schon mal etwas von einem Deepfake gehört? Wissen Sie, was ein Deepfake ist? Das ist eine Fälschung. Und zwar ist ein Deepfake, ist natürlich englisch zusammengesetzt, Deep, und also tief und Fälschung. Es ist von KI, also künstlicher Intelligenz, generierter Medieninhalt. Wie zum Beispiel kann ein Film sein oder kann eine Audioaufnahme sein. Und ich wollte schon immer mal eine richtig gute Fälschung machen, ein Deepfake wollte ich immer schon mal machen, aber ich werde das nicht mit KI, also künstlicher Intelligenz, tun, sondern ich werde mich meiner natürlichen Dummheit bedienen. Ja, sicher. Und ich mache es auch nicht digital, ich mache es analog. Ich habe mir nämlich überlegt, ich singe wie Max Rabe, der großartige Max Rabe.

dann gleich gemerkt. Ist doch Kokolores. Hm? So Humbug. Mumpitz. Es juckt. Aber auch Dollerei. Es ist Schabernack. Und es ist unglaublich, wie viele Worte wir Deutschen für Humor haben. Und wissen Sie was? Ich glaube, ich singe lieber wieder Lieder.

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0: Wunderschönen guten Abend und herzlich willkommen beim Quizduell Olymp. Und heute ist Familientag, denn unsere beiden Herausforderinnen sind ein Mutter-Tochter-Gespann. Hier sind Franziska Knuppe und ihre Tochter Mathilda.
1: Hallo.
0: Und man muss an der Stelle mal sagen, dass das heute schon ein ganz besonderes Ereignis ist, denn im Frühjahr standet ihr ja das erste Mal gemeinsam vor der Fotokamera und heute ist es euer erster gemeinsamer Fernsehauftritt,
1: ja,
0: oder?
1: Genau.
0: Wow! Also, ich habe ja selber eine Tochter, die ist noch nicht volljährig, aber ich stelle mir das gerade auch ganz emotional für dich vor, dass du hier mit deiner Tochter stehst und ihr gemeinsam hier auftretet. Wie ist das für dich?
1: Es macht mich natürlich total stolz. Ich habe sie so ein bisschen damit auch überrumpelt. Ich habe gesagt, hast du Bock, hast du Zeit? Ich habe einmal gesagt, machst du. Ich schmeiße dich jetzt einfach mal ins kalte Wasser.
0: Und das wird super laufen heute, Mathilda.
2: Ja.
0: Das wird gut laufen. Jetzt sei ehrlich. Wie lange musstest du überlegen oder hattest du gar keine Wahl?
2: Ich hatte eigentlich keine Wahl. Ich wurde eigentlich auch überredet von meinen Freunden. Die haben alle gesagt, du musst das machen.
0: Ja.
2: Weil bald beginnt Klausurphase und da habe ich dann keine Zeit mehr für irgendwas.
0: Wir werden heute wirklich einen spaßigen Abend haben, das verspreche ich dir. Und unser Olymp wird auch viel dafür tun. Hier ist unsere Quizkönigin Marie-Louise Fink.
3: Hallo.
0: Unser Professor Quiz, Professor Dr. Eckart Freise. Und unser Quiz aus Thorsten Zirkel.
4: Hallo.
0: Machen wir uns einen guten Abend.

0: Wir starten mit den ersten drei Kategorien des Abends. Körper und Geist, die 2010er oder Medien und Unterhaltung? Marie entscheidet sich für Medien und Unterhaltung, Thorsten für die 2010er und Eckart ebenfalls für die 2010er. Was hättest du gern?
1: Medienunterhaltung.
2: Medienunterhaltung?
1: Oder 2010er?
2: Wir fangen mit 2010ern an, ja. Mit Eckart.
0: Mit Eckart? Ja. Eckart, die 2010er.
3: Schauen wir mal.
2: Schauen wir mal.
3: Ja. Schauen wir mal.
0: Die Titelfigur eines 2019 erschienenen Bilderbuch-Bestsellers ist der Ne-Lefant, das Neinhorn, der Nie-Gel oder das Nimmert-Ferkel?
1: Habe ich noch nicht gehört von.
2: Ja, aber da warst du auch schon raus mit Bilderbüchern in dem Alter. Da hast du keine Bilderbücher mehr gelesen oder angeschaut.
1: Ich würde Neinhorn.
2: Ja, ne? Wollen wir das nehmen?
1: Hätte ich jetzt gesagt.
2: Dann nehmen wir das. Wir nehmen das.
0: Das Neinhorn fällt auch nicht mehr in deine Zeit, als deine Kinder noch ganz klein waren.
3: Ich bin ein Fan des Kängurus und von Marc-Uwe Kling. Und der hat ein Kinderbuch über das Neinhorn geschrieben. Hat auch noch eine Fortsetzung. Irgendwie, ja. Das hört mit Schlange auf. Ich weiß aber nicht genau, wie. Aber es ist das Neinhorn.
0: Nicht? Sehr gut. Du meinst die Känguru-Chroniken,
3: ja,
0: die er auch
3: genau
0: geschrieben hat.
3: Ja, die Känguru-Chroniken sind es.
0: Und liebe Eltern, kennen wir nicht alle die Phase der Kinder hier, in der sie zu allem immer Nein, Nein, Nein, Nein sagen? Ja, und daraus entstand das Neinhorn. Fleißig gelesen. Sehr süßes Buch. Sängerin Lana Del Rey landete 2011 ihren ersten internationalen Charterfolg mit dem Titel Action-Movies, Comic-Books, Love-Songs oder Video-Games?
3: Ach, Lana. Sad Summer.
0: Eine Sekunde noch.
1: Ja, ich weiß es.
2: Du weißt es? Und sag mal, ist das nicht das, was ich mal gesungen
1: habe? Ja.
2: Ich habe mal für einen Film, musste ich ein Lied einsingen. Das lief, glaube ich, auch auf der ARD. In der ARD?
1: Ja.
2: Und da habe ich Videogames gesungen. Und das ist
1: Lana Del Rey.
2: Videogames.
0: Ja. Finde ich schon, dass du das jetzt aber auch noch mal vortragen könntest.
1: Nee, nein, auf gar keinen Fall.
0: Nein? War nicht gut? War nicht gut?
2: Man findet es irgendwo noch in den Tiefen des Netzes.
0: Ist Lana Del Rey die Sängerin, der du gerne zuhörst? Oder gibt es noch
1: eine
0: andere?
1: Einer der Sängerin, ja.
0: Welche noch?
1: Ich höre eigentlich nur Billie Eilish.
0: Nur?
1: Ja. Ja.
2: Da kann sie auch wirklich jeden Song mitsingen.
1: Aha. Ja, ich war auch auf ihrem Konzert dieses Jahr.
0: Und war gut.
1: Ja.
0: Ja, war gut. Ja. Ihr sagt Videogames, hat Franziska selber schon gesungen. Und du musstest überlegen, weil du gar keine Ahnung hast.
3: Ich hätte am liebsten gesungen Eggy Time Sadness. Also ich kenne nur die Summertime Sadness von Lala. Ich weiß natürlich, dass sie eine große Künstlerin ist, aber es ist nicht meine Zeit. Und dann dachte ich auch, nehmen wir Love Songs.
0: Wir wollten ja Franziska eigentlich zum Singen überreden, aber irgendwie haben wir es nicht geschafft.
3: Du wolltest mich zum Singen überreden?
0: Nee, nicht dich, aber Franziska. Aber wir lassen Lana Del Rey einfach mal singen.

0: Welche Touristenattraktion der Superlative entsteht seit 2019 in Brandenburg? Cottbusser Ostsee, Potsdamer Atlantik, Frankfurter Ozean oder Oranienburger Mittelmeer? Eine Sekunde noch.
1: Sag mal, ich weiß es, du auch?
2: So halb.
1: Sag mal, was denkst du?
2: Nee, doch nicht.
1: Aber nicht? Also ich würde dann mal antworten und würde sagen Cottbusser Ostsee, denn da war der Tagebauwerk und das wird jetzt alles mit Wasser gefüllt.
3: Ja.
0: Hättest du jetzt auch gesagt?
2: Natürlich.
0: Ne? Cottbusser, ja. Oder? Hattest du eine andere Ahnung?
2: Nee, ich hab davon schon mal gehört, aber ich war mir nicht ganz sicher. Mhm. Und
1: den Potsdamer Atlantik, das hätten wir gewusst, weil da wohnen wir ja.
3: Eben.
0: Aber wäre doch auch nicht schlecht, oder?
1: Das wäre auch schön. Aber wir haben ja eh schon viel Wasser dort.
0: Wollte ich gerade sagen, ne? Also da kann man sich ja wirklich nicht beschweren, wenn man in Potsdam lebt, über die Seen.
3: Ja, es sind viele große Löcher in der Lausitz und die muss man irgendwie füllen, nicht? Und wenn man sie nicht mit Erdreich füllt, dann sollte man sie mit Wasser füllen und dann freuen sich alle.
1: Genau.
3: Ja.
0: Cottbusser Ostsee. 19 oder 1900 Hektar groß soll er sein, wenn er dann irgendwann mal fertiggestellt ist. Cottbusser Ostsee. Nach der ersten Runde mit 3-2. Und jetzt nehme ich mal an, kommt Medien und Unterhaltung gegen Eckart, oder? Also die Kategorie hätten wir noch, oder Körper und Geist?
2: Nee, Medienunterhaltung, oder?
1: Medienunterhaltung.
0: Ja. Medien und Unterhaltung, alles klar.
3: Ja, unterschätzt alte Leute nicht, ne? Also, nein.
0: Womit sorgte Popstar Katy Perry im April 2025 für weltweites Aufsehen? Ein Trip zum Meeresgrund, eine Kurzreise ins ewige Eis, eine Stippvisite auf dem Dach der Welt oder ein Ausflug ins All?
1: Ja, das wissen wir auch.
2: Ja.
1: Das haben wir auch, glaube ich, alle verfolgt.
2: Ja.
1: Genau, wir nehmen den Ausflug ins All.
0: Da muss man auch erst mal drauf kommen.
3: Ja, die wollten ja nicht gleich zum Mars, nicht? Dann wären sie nicht wiedergekommen. Nicht? Ja.
1: Beziehungsweise noch nicht da.
0: Der Ausflug ins All.
3: Ja.
0: Wir schauen mal rein. Ja, das sieht doch nach einem Astronautenanzug aus.
1: Ja.
0: Es ist der Ausflug ins All, Katy Perry. Und da waren auch noch viele andere dabei. Unter anderem ja auch die mittlerweile Ehefrau von Jeff Bezos, der das ja alles initiiert hat. Der Amazon-Gründer hat das doch alles initiiert, ja. Jeff Bezos. Seine Frau war dabei, Gail King war dabei.
3: Eben.
0: Ja, also war eine große Runde. Im September 2025 gab es am Londoner Bahnhof King's Cross eine Enttäuschung für viele Harry Potter-Fans, denn die Hogwarts-Express-Durchsage fiel aus, der Bahnsteig 9, 3/4 wurde geschlossen, sie durften sich nicht verkleiden oder der offizielle Fanshop musste dicht machen.
1: Also wir sind ja große Harry Potter-Fans, sehr groß.
2: Ja.
1: Und ich würde mal sagen, also der offizielle Fanshop, der musste nicht dicht machen.
2: Glaube ich auch nicht.
1: Der Bahnsteig, gut, den gibt's ja nicht. Der musste ja durch so einen Steinwand laufen.
2: Ich glaube nicht.
1: Sie durften sich nicht verkleiden. Das wäre ja absolutes Fauxpas, wenn da alle Harry Potter-Fans nicht in Klamotten kommen würden. Deswegen nehmen wir die Hogwarts-Express-Durchsage viel aus. Ja. Das nehmen wir.
0: Hm. Hm. Wart ihr schon mal da?
1: Und nee, ich hab's aber gesehen.
0: Habt ihr diese Durchsage angehört?
1: Nein.
2: Nee. Nee.
0: Harry Potter auch gelesen oder gesehen, Eckart?
3: Stückweise. Immer wenn es sich nicht vermeiden ließ.
0: Oh.
3: Na, also ich war da schon auf dem Bahnhof. Ist ja so ein Teilstück vom King's Cross. Und deswegen habe ich gedacht, na ja, klar, die machen den irgendwann zu wegen Überfüllung.
0: Also in dem Buch startet ja immer am 1. September jeden Jahres der Hogwarts-Express vom Londoner Bahnhof. Und anlässlich dessen gab es auch bis zu den Jahren 2023 immer diese Durchsage einmal im Jahr. Aber letztes Jahr ist sie ausgefallen.
1: Yes!
0: Ja. Fernsehflop. Was wurde in den 1990er Jahren nach nur einer Folge abgesetzt? Karl Lagerfelds Kochshow, Barbara Beckers Modemagazin, Claudia Schiffers Promi-Talk oder Lothar Matthäus Literatursendung?
3: Ach Gottchen.
1: Hast du eine Idee?
2: Also das ist weit vor meiner Zeit. Ich habe gar keine Ahnung.
1: Also ich mache mal Ausschluss. Also Karl Lagerfeld hatte keine Kochshow. Der hätte sowas auch nie gemacht. Lothar Matthäus Literatursendung, also ich glaube, das lassen wir. Also ich glaube, die gab es sowieso nie. Barbara Beckers Modemagazin, ich glaube, da hat sie da nicht erst Boris damals geheiratet. Ich glaube, da hat sie dann auch erst angefangen. Nee, ich glaube nicht. Ich glaube, was mich so ein bisschen irritiert, Claudia Schiffer hatte eine Sendung, da ging es ja um Mode. Und die war relativ schnell weg. Ja, aber ich wusste nicht, dass es ein Promi-Talk ist. Aber ich würde es trotzdem nehmen. Oder wir nehmen es trotzdem.
2: Ja.
3: So ganz dunkel, so aus der Tiefe meines Bauchgefühls heraus, steigt es auf. Ich glaube, es war irgendwas mit Claudia Schiffer.
0: Claudia Schiffer und ihr Promi-Talk. Also die Sendung, von der wir sprechen, wurde auf RTL 2 ausgestrahlt und leider schon nach einer Folge abgesetzt, obwohl es Gäste gab wie Dennis Hopper, Melanie Griffith und Michael Schumacher. Also das ist ja schon ein richtig großartiges Line-up. Aber es hat trotzdem nicht funktioniert, der Promi-Talk mit Claudia Schiffer. Und damit steht 6-4 für Franziska und Mathilda. Ihr habt die ersten 1.000 Euro schon gewonnen. Stark. Richtig gut. So, also Marie und Thorsten wissen, was auf sie zukommt. Hier kommen die nächsten drei Kategorien. Deutschland aus dem Leben oder Mode. Marie entscheidet sich für Mode und Thorsten für Deutschland.
1: Also wir sagen mal, wir nehmen Marie und die Mode.
0: Ja. Ihr könntet ja jetzt auch Deutschland gegen Thorsten spielen, dann Mode gegen ihn. Also ja, praktisch wäre das auch eine Überlegung gewesen. Aber Mode, Marie, du freust dich. Welches charakteristische Designelement ist ein Markenzeichen des britischen Modehauses Burberry? Ein bunter Batikdruck, ein klassisches Karo-Muster, zwei goldene Beeren oder ein normales und ein gespiegeltes B?
1: Also ich weiß es definitiv.
2: Ich weiß es auch, ja.
1: Ja.
2: Klassisches Karo-Muster.
1: Na dann hau rein.
0: Sag mal, Mathilda, ich kann mir vorstellen, dass der Kleiderschrank deiner Mama ganz, ganz viel hergibt.
2: Wir teilen uns einen Schrank.
0: Ihr teilt euch einen Schrank?
1: Wir teilen uns ein Zimmer.
2: Ja, wo alles drin ist.
0: Ihr teilt euch ein Ankleidezimmer. Ja. Und da darfst du dann auch, also dann ist erlaubt, dass sie sich Teile von dir leiht.
2: Sie ist sehr erfreut darüber. Ich mach's trotzdem. Weil wir haben die gleiche Schuhgröße, wir haben fast die gleiche Größe.
0: Ja.
2: Deswegen nehme ich einfach.
0: Und wie oft kommt es vor, dass du dir mal einen Teil von ihr stehlst?
1: Das ist verboten.
0: Ah, wie? Warte mal. Aber das ist ja nicht gerecht, finde ich. Ja. Wie jetzt, Mathilda?
2: Ja, also wir teilen uns vieles, was halt nicht Mama gehört oder was nicht mir gehört, sonst es gehört uns beiden.
0: Ja.
2: Ja, ich krieg's ja meistens nicht mehr. Ich bin ja den ganzen Tag immer in der Schule. Hm. Also.
0: Aber das bedeutet, dass ihr schon einen ähnlichen Geschmack habt.
2: Ja, schon.
0: Also ihr sagt, das ist das klassische Karo-Muster. Burberry, das Modehaus, sagt auch dir was, klar. Kennst dich aus.
4: Genau, ja, findet sich ja nicht nur auf den Textilien, sondern auch auf den Parfumflakons zum Beispiel.
0: Ja. Es ist das Karo-Muster. Der Modeschöpfer Yves Saint Laurent etablierte 1966 den Smoking für Damen, hochhackige Herrenschuhe, Doppelreigen, Kettengürtel oder Schlafanzug aus Seide.
1: Ja, weiß ich, also es ist natürlich ein Klassiker, das ist der Smoking für Damen und damit, also dafür steht auch Yves Saint Laurent. Also einlocken, wäre nicht schlecht.
0: Ich finde das ja auch immer schön, Frauen in so einem schönen Smoking. Mhm. Finde ich, sieht sehr, sehr gut aus.
4: Ja, finde ich auch.
0: Ja.
4: Hat er eine gute Idee, der Yves?
0: Der Yves. Schauen wir doch mal, wie der aussieht, der Smoking für Damen. So nämlich. Sehr, sehr schön. Susan Sarandon in einem klassischen Damen-Smoking von Yves Saint Laurent. Punkt geht wieder an beide Teams. Und damit steht es 8-6. Und jetzt... Ja, jetzt bin ich gespannt. Welches Element ist für den Modetrend Bloke-Core nahezu unverzichtbar? Ein Baseball-Cap, eine Skibrille, ein Fußball-Trikot oder Basketball-Shorts? Bloke-Core.
1: Kennst du dich damit aus?
2: Ich bin mir nicht ganz sicher, aber Ich habe etwas gesehen, da tragen Leute immer ganz, ganz oversized Sachen und das sieht dann so immer aus, als wären so, hätten die so Blöcke an. Mhm. So.
1: Meinst du, Block
2: ist. Aber ich glaube nicht, dass es davon abgeleitet wird.
1: Was wären es dann?
2: Na, Basketball-Shorts, also.
1: Oder die großen, die Oversize-Shorts? Ja.
2: Aber kann ich mir nicht vorstellen.
1: Weil Core ist ja eigentlich ein Kern.
2: Ja.
1: Ich habe lustigerweise ans Baseball-Cup gedacht. Manchmal haben die doch diese Sticker drauf oder hinten dieses.
2: Ja, ich
1: weiß. Das Ding hier hinten. Also, da ist ja ein Loch. Mhm. Also, ein Kern. Aber das ist ja kein Loch.
2: Ich glaube nicht, dass man das daher ableitet.
1: Mode drin, Bloke-Core. Noch nie gehört. Aber es sind auch alles Sachen, die man jetzt nicht so in der
2: Mode tragen
1: schicken würde. Modewelt so trägt. Ist eher so sportlich angehaucht, alles. Aber du würdest Basketball-Shorts sagen?
2: Ich tendiere zwischen Skibrille und Basketball-Shorts. Weil durch Chiago sind ja Skibrillen wieder total im Trend.
1: Ja.
2: Deswegen weiß ich es nicht.
1: Mach.
2: Ich?
1: Ja.
2: Ich trau mich nicht.
0: Hau raus. Ja. Egal. Die Basketball-Shorts könnten es sein. Bloke-Core. Ihr habt jetzt Core übersetzt. Was heißt denn Bloke übersetzt?

0: Also für mich leitete sich das ab von so einem Typen halt, also Guy oder Bloke. So deshalb irgendwas typisch Männliches, was man dann irgendwie trägt. Und ich dachte da tatsächlich an Billie Eilish so in der frühen Zeit. Irgendwie so mit diesen oversized Basketball-Shirts und so. Ja. Und da passten für mich dann auch die Basketball-Shorts am ersten dazu.
1: Finde ich gut.
2: Du hast es schon gesagt, Bloke, so Kerl, Typ.
1: Ach.
2: Und der Ursprung von Blokecore sind nicht die Basketball-Shorts, sondern die Fußball-Trikots, die jetzt auch ganz viel getragen wurden als Modetrend. Ja, okay. Dann kombiniert zu allem Möglichen, kann man dann auch noch mal abwandeln. Die Frauen dann gerne mit irgendwelchen stylischen Elementen noch dazu. Mhm. Aber das ist mit Blokecore gemeint.
1: Okay. Ja, dann ist ja gut.
2: Es steht immer noch 8-6. Ja, quasi keinen Punkt verloren, wenn man so will. Und damit geht es jetzt in die Rückrunde gegen Marie. Entweder in der Kategorie Deutschland oder, was haben wir noch? Wir hätten ja noch Deutschland oder aus dem Leben.
3: Ich würde eher aus dem Leben nehmen.
0: Ja, dann nehmen wir aus dem
3: Leben. Weil mit Deutschland bin ich nicht so gut. So Politik, nee, kann ich nicht.
2: Hast du Lieblingsfächer in der Schule?
3: Ja, also ich habe einen Leistungskurs, den findet man nicht an vielen Schulen. Das heißt GMT, so Gestaltung und Medientechnik. Mhm. Da macht man so Photoshop, Webdesign, Marketing. Und da drin schreibe ich auch mein Abi.
2: Also eigentlich alles, was du heutzutage brauchst, ne?
3: Genau, auch so ganz viel mit Social Media und ja. Wie vermarktet man Produkte und so. Und es macht mir wirklich Spaß und das mag ich auch.
2: Und wann stehen die Abi-Prüfungen an?
3: Meine sind Ende Mai oder Ende April, irgendwie, also in dem Zeitraum.
2: Früher.
3: Ja.
2: Ach, aber dann hast du es ja geschafft.
3: Ja.
0: Also wir nehmen aus dem Leben, ne?
2: Aus dem Leben.
0: Eine Waschmaschine.
2: Ach, diese Abi-Phase, sie war so schön.
3: Ja, nein, ist nicht.
2: Nicht allen Eltern ist womöglich bewusst, dass Babys zunächst alles auf dem Kopf sehen, Kleinkinder keinen Kamillentee trinken sollten, auch Mädchen in den Stimmenbruch kommen oder Zwillinge den gleichen Fingerabdruck haben.
3: Also bei Mädchen in den Stimmbruch kommen, kann sein, weil ich hatte ja auch eine höhere Stimme.
2: Aber du hattest keinen Stimmbruch.
3: Keine Ahnung. Aber Kamillentee, vielleicht weil da irgendwelche Stoffe drin
1: sind. Ja, aber Kamillentee sollen ja, also das ist ja gerade im Bauch sehr, sehr gut.
3: Ich habe keine Ahnung.
1: Ich weiß, dass Zwillinge die gleiche DNA, glaube ich, haben auch.
3: Also die haben zumindest den gleichen Fingerabdruck. Oder?
1: Aber es müsste ja dann auch Eineiige dastehen, weil Zweieiige wieder hätten es nicht. Also wenn Babys alles auf dem Kopf.
3: Du hattest ein Baby.
1: Das ist eigentlich Quatsch, weil man sagt ja, man soll Kindern oder Babys nicht von oben begegnen, weil dann würden sie es ja richtig sehen. Verstehst du, wie den Gedanken gegangen? Also das würde ich ausschließen, das würde ich ausschließen, das. Ich bin beim Fingerabdruck. Ist da nicht irgendwelche Krimis, wo dann irgendwie...
3: Dann mach.
1: Ich mach das.
0: Ja, also das war die einzige Antwort, die ich wirklich sicher ausschließen konnte mit dem Fingerabdruck, weil die Linien auf der Hand, die sind grundsätzlich zwar schon angelegt, aber je nachdem, wie sich das Baby im Körper eben bewegt und auch gedrückt wird, werden diese Linien eben noch weiter geformt. Mhm. Und da sich die Zwillinge unterschiedlich bewegen, sind dann auch diese Linien ein bisschen anders, wenn auch ähnlich. Bei den anderen dreien war ich mir nicht ganz sicher, aber irgendwas dümpelte mir so im Hinterkopf, dass Babys zuerst alles auf dem Kopf sehen und sich dann erst so nach wenigen Tagen oder so das richtig rum einstellt.
1: Aha. Dann würde ich aber wirklich mal gerne wissen, warum das heißt, man soll Kinder nicht von oben angucken. Überall, also weil sie verkehrt rum im Wagen liegen.
2: So. Also das hört man schon öfter, ne? Dass Babys zunächst alles auf dem Kopf sehen. Aber das ist ein allgemeiner Irrglaube. Dem ist nämlich nicht so. Also schon mal falsch. Zwillinge den gleichen Fingerabdruck haben.
3: Nee, glaube ich nicht.
1: Nee. Das wurde ja gerade eindeutig erklärt.
2: Leider auch falsch. Auch Mädchen kommen in den Stimmbruch.
1: Ah, wusste es.
2: Aber natürlich nicht so stark wie Jungs. Ne? Da ist es ja dann teilweise sehr offensichtlich, weil die körperlichen Veränderungen auch nicht so gravierend sind wie bei den Jungs. Also insofern wahrscheinlich einfach nicht so mitbekommen. Aber es ist so, Mädchen kommen in den Stimmbruch. Es steht aber immer noch 8-6. Mhm. Immer noch 2 Punkte Vorsprung. Kosmetika und Hautpflegeprodukte, die als komedogen ausgewiesen sind, wurden speziell für Allergiker entwickelt, enthalten ausschließlich Naturstoffe, sollten nicht bei Tageslicht genutzt werden.

0: oder können Mitesser und Pickel verursachen. Komedogen.
1: Noch nie gehört. Also ich habe ja wirklich viel, du ja, also wir haben viel mit Kosmetik und Hautpflegeprodukte, das interessiert sie auch sehr. Aber dieses Wort Komedogen, also Homogen kenne ich, das ist ja so, aber Komedo macht alles irgendwie Sinn. Also außer bei Tageslicht genutzt werden, ist Quatsch.
2: Also ich nutze ja viel Naturstoff, weil ich ja eine empfindliche Haut habe.
1: Aber da ist das Wort auch noch
2: nie. Da habe ich es noch nie gehört.
1: Obwohl, Moment, bei Tageslicht, es gibt ja Nachtpflegeprodukte. Ich weiß nicht, ob man die dann nicht bei Tageslicht benutzen darf, weil das irgendwas bestimmt. Aber das hat damit nichts.
2: Hat damit nichts.
1: Können Mitesser und Pickel verursachen? Na, dann ist es ja kein Hautpflegeprodukt. Das ist ja dann, wie sagt man, kontraproduktiv. Es pflegt ja dann nicht. Allergiker. Ich würde zwischen A,
2: ja,
1: also da,
2: ja,
1: und da machen.
2: Würde ich auch tendieren.
0: Also zwischen speziell für Allergiker, Allergiker entwickelt und enthalten ausschließlich Naturstoffe.
2: Ja.
0: Zwischen den beiden schwankt ihr gerade.
1: Mhm. Dadurch, dass ich das Wort noch nie gehört habe, würde ich eher auf die Allergiker,
2: ja,
1: weil ich habe mich noch nie,
2: gesagt.
1: Also ich bin zwar Allergiker, aber nicht gegen Naturprodukte, also hier Quatsch, gegen Haut und Kosmetika. Wenn man Allergiker ist, dann kennt man das Wort vielleicht.
2: Ja,
1: also wir sagen A. Quatsch, Allergiker.
2: Ja.
1: A wie Allergiker.
0: A wie Allergiker.
1: Ja.
0: Und speziell für Allergiker entwickelt. Oder es sind doch die Produkte für die Nacht. Das war wahrscheinlich dein Gedanke.
3: Also bei den Allergikern und bei den Naturstoffen, da sind mir andere Wörter eingefallen, die normalerweise auf den Packungen draufstehen. Und Komedogen habe ich auch noch nicht gelesen. Bei dem Tageslicht, da fiel mir ein, es gibt eben so Säuren, die man ja eben benutzt, um in die Haut einzudringen. Und die schwächen manchmal eben die Hautbarriere und dann eben auch den natürlichen UV-Schutz der Haut. Und dann ist es eben schädlich für die Haut, wenn man sie dann so benutzt. Und deshalb dachte ich, sind das vielleicht Produkte, die man eher abends aufträgt. Und dann, ja, die dann einwirken können und dann kann man morgens eben die Sonnencreme nochmal drauf.
0: Was ich ja interessant finde, dass die beiden Männer in der Runde den Eindruck machen, als wüssten sie es.
1: Ja.
4: Ja. Ja, und zwar, ja, ja. Du auch, ne? Willst du oder so ich?
3: Der war gut.
5: Also man kann das Wort ja in zwei Teile zerlegen.
4: Ja,
5: Gen
4: genau.
5: ist etwas, da wird etwas erzeugt, hergestellt, verursacht. Und
4: ja, ja.
5: Ich habe irgendwann mal mitbekommen, dass Komedonen das Fachbegriff für die Mitesser ist.
1: Nein.
4: Das ist nämlich die humanistische Übersetzung. Mitesser für das lateinische, spätmittelalterliche Comedo. Ja? Das hat eigentlich nichts mit Mitessen zu tun. Cum edere, zusammen mit Essen. Ist also Humanistenquatsch. Entschuldigung.
3: Verrückt.
4: Mediziner sind manchmal so.
0: Also wenn ihr jetzt mal genau drauf schaut und zum Beispiel seht, dass ein Pflegeöl komedogen ist, dann wisst ihr, okay, das dringt nur schwer in die Haut ein, also legt sich mehr wie ein Film auf die Haut rauf und das kann natürlich zu Mitessern oder Pickeln führen.
1: Aber wer kauft denn dann sowas?
2: Das hat mir Tanja erklärt.
0: Wer ist denn
1: Unsere
0: Tanja?
1: Hautärztin.
0: Eure Hautärztin.
1: Super. Mann, Mann, Mann, Mann, Mann.
0: Das wissenschaftlich erforschte Phänomen Fubbing steht für das Verhalten von Personen, die sich bei Supermarktbesuchen auf Rabatte konzentrieren, die sich bei Gesprächen vom Handy ablenken lassen, bei Online-Käufen häufig in Schulden stürzen oder Meetings in den Vordergrund spielen.
2: Ich kenne nur Clubbing.
0: Was kennst du?
2: Clubbing.
1: Fab. Englisch. Fabbing. Auch noch nie gehört.
2: Nee, ich auch nicht.
1: Also es gibt ja ganz viele Menschen, die das mit den Rabatten, also das sieht man ja auch mal manchmal an der Kasse, wenn ich dann da stehe und wie Leute dann wirklich ihre ganzen Coupons alle rausholen. Dass ich mit den Gesprächen vom Handy ablesen, kann
2: das macht ja fast jeder.
1: Ja, aber das ist ja natürlich auch wahrscheinlich so ein neumodisches Wort und das würde ja dann da auch zu passen.
2: Ja.
1: Online-Käufe, ich glaube, das heißt anders, ich entschulden, das hat mit Fabbing, nee.
2: Meetings in den Vordergrund spielen.
1: Das würde ich komplett rausnehmen.
2: Ja, finde ich auch doof.
1: Total blöd. Also das oder das?
2: Ich hätte Gespräch von Handy ablenken lassen.
1: Ja, dass es so ein neumodisches Wort ist, dass man jetzt
2: alle
1: nur noch aufs Handy schauen und gar nicht mehr mitbekommen, was der Gegenüber erzählt.
2: Ja.
1: Machen wir das.

0: Und dann nie wieder aus dem Leben. Die Kategorie, bitte.
1: Stimmt, also bislang läuft es aber für beide noch nicht so gut. Ja. Einer macht hier auch die drei roten Balken voll. Fragt sich nur, wer. Gespräche vom Handy ablenken lassen, sagt ihr?
2: Also ich glaube, ich finde das mit den drei roten Balken. Ich habe das mit den Gesprächen ein bisschen falsch gelesen. Ich dachte, bei Handygesprächen ablenken lassen. So. Jetzt beim nochmal drüberlesen würde ich mich auch den Gesprächen anschließen. Ich bin sonst bei den Rabatten gelandet.
1: Bist du nicht mehr überzeugt von den Supermarktbesuchen?
2: Nee.
0: Vielleicht stimmt's ja.
1: Mathilda, das machst du gut. Es stimmt's.
0: Ja, ich habe mich versprochen.
1: Starkes Team, ihr beide. Starkes Team. Und das bringt den beiden die nächsten 1000 Euro. Auch das Duell habt ihr gewonnen. Stark. Nur nochmal, ne? Fubbing setzt sich zusammen aus Phone und Snubbing. Und Snubbing heißt ja so viel wie vor den Kopf stoßen. Ne? Also nur, damit das auch klar ist. Und damit sind wir schon im letzten Duell gegen Thorsten. So. Jetzt musst du ein bisschen was rausholen. Ja? Oh, was drei Punkte kommt. Vorsprung, Franziska und Mathilda. Essen und Trinken, Musik und Hits oder Kinofilme?
3: Interessant. Spiel was so rum.
1: Essen und Trinken.
2: Oh. Okay, geht auch.
1: Ist okay. Nicht so gut?
2: Doch, ist okay. Mama ist okay aus mit Essen.
1: Ja, ja, schau mal. Mit Essen oder mit Kochen? Koch oder wie ist da die Aufteilung bei euch zu Hause?
2: Ich koche. Und du das kochst. Beste Essen.
1: Und
2: das Beste? Alle anderen essen.
1: Was ist denn dein Lieblingsessen?
2: Nudeln mit Parmesan und so knusprigem Hähnchen.
1: Oh.
2: Und ganz, ganz viel Käse. So gut.
1: Kriegst du direkt Appetit, ne?
2: Oh.
1: Einige hier wahrscheinlich. Dann mal gucken, wie weit euch das bringt, ne?
2: Ja.
1: In der DDR verstand man unter Jägerschnitzel panierte Jagdwurst in der Regel serviert mit Kartoffelbrei und Rotkohl, Nudeln und Tomatensauce, Reis und Leipziger Allerlei oder Mischbrot und Senf.
0: Ja, Klassiker. Gab es bei uns ganz oft. Gibt es auch ab und zu mal wieder. Hatte ich gerade irgendwann jetzt vor kurzem.
2: Ja, Opa Renner macht die immer.
0: Ja, genau, der Opa macht die immer. Jägerschnitzel ist ja tatsächlich eine Scheibe Jagdwurst, paniert, weil wir hatten damals nicht so viel richtiges Fleisch. Da musste man dann Ersatzprodukte nehmen mit Nudeln und Tomatensauce.
1: Gab es bei euch auch oft?
3: Nicht als Jägerschnitzel, aber Nudeln und Tomatensauce natürlich.
1: Geht gut weiter für euch und für dich auch, Thorsten. Was wird vietnamesischem Kaffee traditionell beigegeben? Geröstete Mandeln, gezuckerte Kondensmilch, schwarzer Pfeffer oder flüssiger Karamell?
3: Vietnamesischer Kaffee.
0: Ich habe gleich eine Eingabe gehabt. Ich dachte sofort an die gezuckerte Kondensmilch. Flüssiger Karamell, das kriegt man bei einem Großen. Das ist ihr Lieblingsgetränk. Caramel Latte, tralala.
2: Ja.
0: Schwarzer Pfeffer würde ich auch ausschließen.
2: Warum?
0: Gibt es bestimmt auch irgendwo.
2: Ja.
0: Aber ich glaube...
2: Nee, warte mal.
0: Noch nicht?
2: Warte mal.
0: Geröstete Mandeln in Kaffee ist ja Quatsch. Da hast du ja so Stücken da drin. Ist ja... Das ist nicht gut.
2: Gezuckerte Kondensmilch, glaube ich nicht.
0: Kommt das ist so eine ganz, das ist so eine ganz dickflüssige.
2: Aber kommt das aus dem Vietnamesisch?
0: Gibt's überall.
2: Weil kann ja auch schwarzer Pfeffer sein. Dass sie so, keine Ahnung, Lust auf ein bisschen funky haben.
1: Lust auf ein bisschen funky.
2: Keine Ahnung.
0: Aber das, Vietnam. Ich meine, die kochen viel scharf. Aber dass man das in Kaffee reinmacht. Entschuldigung. Ich sag trotzdem Kondensmilch.
2: Okay, mach.
0: Wenn Tilly jetzt richtig liegt,
1: ja,
0: gehe ich und sie dann? Macht alleine weiter.
2: Nein.
1: Oder die beiden sind einfach ein starkes Team.
3: Oder so. Also ich habe auch irgendwie, macht das auch Klick bei der gezuckerten Kondensmilch, dass die irgendwo in Südostasien irgendwo in Kaffee gemacht wird, weil das ist für mich absolut das, was ich beim Kaffee überhaupt nicht brauchen kann. Also ich trinke immer nur schwarz und das ist dann ja das größte, der größtmögliche Unfall, das reinzutun. Ich bin auch bei der gezuckerten Kondensmilch gelandet, ja.
1: Und ich würde ganz stark dazu raten, dass ihr beiden schön zusammenbleibt, denn die Antwort ist richtig, es ist die gezuckerte Kondensmilch. Im Januar 2025 warnte die belgische Gesundheitsbehörde die Bevölkerung des Landes ausdrücklich davor, Weihnachtsbäume zu essen, Glühwein einzufrieren, Schneeregen zu trinken.

0: Oder Lebkuchen zu frittieren.
1: Sehr schön.
0: Ja.
2: So. Ja. Also Schneeregen zu trinken ist ja, also soll man ja sowieso, man soll ja sowieso keinen Schnee essen, oder ein Schneeregen wäre ja dann noch.
3: Ja.
2: Lebkuchen frittieren?
3: Wieso warum nicht?
2: Glühwein. Davor, ach so, sie warnen ja. Also Weihnachtsbäume essen ist Quatsch, obwohl es gibt ja, also man wird keinen Weihnachtsbaum essen, aber es gibt ja zum Beispiel Essen, also gerade in der Sterneküche, wo die so Fichtennadeln mit drauf machen und damit schon, das kann man schon irgendwie essen, also damit muss man nicht vorwarnen. Vielleicht passiert irgendwas mit dem Glühwein, wenn man den einfriert. Warum sollte man den einfrieren? Der ist ewig haltbar.
3: Ich habe gar keine Ahnung. Ich würde einfach auf Weihnachtsbäume gehen, weil es gibt verrückte Menschen.
2: Aber warum sollte... Ja, aber dann macht doch nicht die Gesundheitsbehörde eine komplette Bevölkerung davor warnen. Dann müssen ja viele Weihnachtsbäume dort essen wollen.
3: Naja, Weihnachtsbäume, die haben doch so einen schönen Geruch. Vielleicht dachten auch viele, Mann, da will ich reinbeißen. Kann ja sein.
2: Schneeregen.
3: Aber Schneeregen kann ja auch sein.
2: Das sollte man aber eigentlich wissen, dass man Schnee und Schneeregen, man stellt sich ja jetzt nicht dahin und macht so. Vielleicht hat das doch was mit den Lebkuchen zu tun.
3: Du entscheidest.
2: Belgien, belgische Schokolade, die haben auch Lebkuchen. Vielleicht ist da irgendwas drin, was durch Hitze... Also Glühwein einfrieren ist Quatsch, Weihnachtsbäume essen ist Quatsch. Die warnt ja richtig davor. Ich sag Lebkuchen frittieren. Auch wenn ich es mal kosten würde, aber mach mal.
0: Also ich finde, hört sich im ersten Moment eher lecker an.
3: Ja.
1: Also ich hatte überhaupt keine Idee, habe das auch mitbekommen. bin dann letztendlich tatsächlich beim Glühwein einfrieren gelandet. Weil mir da vielleicht hat sich irgendwie ein Trend ergeben, dass Leute gesagt haben, Mensch, da ist noch welcher über, den frieren wir mal ein und tauen den wieder auf, holen den wieder raus ein paar Tage später und dass sich dann irgendwas tut. Oder dass einfach davor gewarnt wird, der im Gefrierfach bläht er auch auf und macht Dinge kaputt. Möglich.
3: Möglich.
1: Aber
0: Mathilda, mach mal die Ohren zu. Die Stadt Gent hat ihren Bürgern dazu geraten, ihre Weihnachtsbäume doch einfach weiter zu verwerten und mit den Nadeln was zu machen, weil man kennt es ja auch aus der Gourmet-Küche. Ja,
3: ja,
0: oder
3: ich ja gesagt.
0: Es gibt ja tatsächlich auch Dinge, die man mit Nadeln verfeinern kann, mit Tannennadeln, wie zum Beispiel auch Butter.
3: Ja.
0: Aber dann hat die Gesundheitsbehörde Belgiens ganz klar davon abgeraten, hat gesagt, machen Sie es bitte nicht, Weihnachtsbäume und diese Tannennadeln sind weder gut für Mensch noch Tier, da kann man nie sicher sein, deswegen bitte nicht. Mathilda, du hattest ein super Bauchgefühl, aber in dem Fall liegen beide nicht richtig.
3: Ja, bleibt der Punkt ganz steil.
0: Aber wirklich, da hast du ein gutes Gespür.
3: Gute
0: Eingabe.
3: Ja, ich habe mal ein Video auf Social Media gesehen, wie eine aus diesen ganz frischen Nadeln irgend so eine Paste oder so gemacht hat. Und keine Ahnung, irgendwie hatte ich dann so ein Gefühl.
0: Hast du es irgendwie in Zusammenhang gebracht? Ja. Vielleicht könnte es was damit zu tun haben.
2: Ja. Ich höre jetzt mehr auf Mathilda.
3: Ja.
0: Aber ihr habt immer noch 3 Punkte Vorsprung. Ne? Also wenn ihr falsch liegt, dann wirklich immer parallel zum Olymp. Eine Kategorie spielen wir heute Abend noch. Wir hätten da noch Kinofilme oder Musik und Hits?
3: Ich würde eher Kinofilme nehmen.
0: Ja? Kinofilme? Mhm. Okay.
3: Ja, weil bei Musik und Hits kann es auch sein, dass da irgendwelche deutschen Sachen kommen. Damit kann ich mich nicht aus.
0: Okay. Welcher Klassiker aus der Feder von Michael Ende erhielt 2025 eine Neuauflage als Kinofilm? Die unendliche Geschichte, Momo, Jim Knopf und die wilde 13 oder der Wunschpunsch?
1: Neuauflage?
2: Ich habe tatsächlich das gerade gesehen. Also ich kenne alle Filme. Unendliche Geschichte liebe ich, wurde aber nicht nochmal verfilmt. Und es ist tatsächlich so, dass Momo gerade neu erschienen ist und gerade rausgekommen. War gerade Premiere vor kurzem. Habe ich gesehen.
3: Wusste ich nicht.
0: Es gibt wirklich keine Chance aufzuholen.
1: Ich muss ja dranbleiben zumindest.
0: Immerhin das, ja.
1: Immerhin das. Also ich weiß auch nicht, welche Synapse da angeschlagen hat. Also als ich es gesehen habe, dachte ich, oh, nichts mitbekommen. Aber irgendwie hat sich dann tatsächlich zu Momo hingezogen.
0: 73 ist der Roman erschienen, 86 der erste Film oder die Erstauflage und jetzt eben die Neuverfilmung 2025 von Momo. Heieieiei, an den beiden beißt ihr euch die Zähne aus. Der mit einem Oscar und einem Golden Globe ausgezeichnete Animationsfilm Flow spielt in der fernen Vergangenheit, einer Welt ohne Menschen, den Träumen eines Fünfjährigen oder einem Reich ohne Farben.
3: Also ich habe die Vorschau gerade auf Disney, glaube ich, gesehen.
0: Flow?
3: Ja. Mhm. Und ich bin der Meinung, dass es eine Welt ohne Menschen war, weil auf diesem Titelbild waren nur Tiere auf so einem Boot. Deswegen. Aber ich weiß nicht mehr ganz, ob es Flow war, weil ich dachte, das wäre nur so ein Kurzfilm. War da noch über eine Stunde, hatte ich dann keinen Bock zu gucken.
2: Also nehmen wir eine Welt ohne Menschen.
3: Ja, ich hoffe, es ist richtig.
2: Nehmen wir einfach.
0: Du hast geraten.
1: Ich habe absolut geraten. Also nichts von dem Film gehört. Für mich war Flow die Träume und fließt durch die Träume eines Fünfjährigen. Könnte ich mir auch schön vorstellen, aber nein, muss nicht stimmen.
3: Jetzt habe ich voll Angst.
0: Im Mittelpunkt steht eine Katze und weitere Tiere. Und es geht um die unbestimmte Zukunft ohne Menschen. Punkte Vorsprung. Eine Frage haben wir noch und ihr habt die Chance, auch dieses Duell wieder zu gewinnen und mit 3.000 Euro schon mal in dieses Finale zu gehen. Das ist stark. In der 2025 erschienenen Neuverfilmung von Schneewittchen verliebt sich die Hauptfigur nicht in einen Prinzen, sondern in einen schüchternen Gastwirt, lustigen Musikanten, verarmten Holzfäller oder rebellischen Dieb.
3: Also ich habe den Film nicht geguckt, weil ich mag die Schauspielerin von Schneewittchen nicht. Deswegen habe ich keine Ahnung, was da drin passiert.
2: Also es ist kein Prinz gewesen.
3: Ja,
2: und
3: ja.
2: Lustiger Musikant stimmt auch nicht, schüchterner Gast wird auch nicht. Der rebellische Dieb ist bei Rapunzel.
3: Ja, Flynn Rider.
2: Und es ist der verarmte Holzfäller, sag ich jetzt, aber es muss ja sein.
3: Ja, okay, mach.
0: Der verarmte Holzfäller. Du hast es auch nicht gesehen, oder?
1: Ich habe es auch nicht gesehen. Ich musste hier auch wieder platt raten. Habe mich dann auch so ran gerobbt und bin auch beim verarmten Holzfäller gelandet. Aber es wäre dann mehr Glück als Verstand.
0: Weiß es hier jemand? Ja,
3: da hinten.
0: Na dann, klären wir doch mal auf, ob das stimmt oder nicht. Wie ist denn Ihr Name?
4: Pauline.
0: Hallo Pauline, du hast die Neuauflage von Schneewittchen gesehen.
4: Okay.
0: Ist ja erstmal ein bisschen komisch, dass sie sich nicht in den Prinzen verliebt.
4: Nee.
0: Sondern in?
4: In den rebellischen Dieb.
0: Das heißt, ihr liegt beide falsch. Aber das bedeutet gleichzeitig, dass Mathilda und Franziska auch dieses Duell gewinnen. Ja. Wahnsinn. Vielen Dank, Pauline. 3.000 Euro aus der Hauptrunde mitgenommen. Mit 4 Punkten Vorsprung geht ihr ins Finale. Also so eine Leistung, die erleben wir hier beim Quizduell Olymp wirklich nicht oft. Das ist richtig stark. Und das bedeutet, dass der Olymp als erstes ins Finale startet. Wer von den dreien darf? Ihr könnt das anhand dieser Karten ermitteln. Rechts, links, Mitte. Wen hättet ihr gern?
3: Sag du. Rechts.
0: Rechts von euch aus?
3: Ja.
0: Okay, also
3: ja, danke. Genau,
0: danke für die Hilfe, habe ich gerade gebraucht. Eckart, wir sehen dich im Finale, Gold oder Silber?
5: Ach ja.
0: Mittlerweile kenne ich dich. Silber?
5: Ich bleib bei Silber,
0: du
5: ja.
0: Bleibst
5: mehr habe
0: ich
5: nicht verdient. Mein Gott, seid ihr gut.
0: Eckart, dann folgen aus diesem Umschlag 9 Fragen.
5: So ist es.
0: Und wir starten mit dem Finale. Wer Unbrauchbares aussortiert, trennt redensartlich die Spreu vom
5: Weizen.
0: Korrekt. Was für Kleidungsstücke sind Bermuda-Shorts oder Jeans?
6: Hosen.
0: Das ist korrekt. Neben Sachsen und Bayern bezeichnet sich auch welches Bundesland als Freistaat?
6: Thüringen.
0: Vierte Frage. Mit welcher Zutat ist eine Pizza Fungi dem Namen nach belegt?
6: Pilzen.
0: Ach, das ist richtig. Im Vater Unser heißt es, dein Wille geschehe wie im Himmel, so auf
6: Erden.
0: Korrekt. Wie lautet der Nachname von Ross und Monica in der Serie Friends?
6: Ach, die habe ich nie geguckt. Keine Ahnung.
0: Geller. Ross und Monica Geller.
6: Geller? Nee, das ist mir neu.
0: Wie wird in der Mathematik das Ergebnis einer Multiplikation genannt?
6: Produkt.
0: 6 Punkte. Aus welcher Sportart stammen Begriffe wie Alley-oop, Dunkin oder Rebound?
6: Das ist Basketball. Alley-oop? So, ne? Ja.
0: Korrekt. Letzte Frage. Gemeinsam mit ihrem heutigen Ehemann Benny Blanco veröffentlichte sie 2025 ein neues Studioalbum. Die US-Sängerin Selena.
6: Selena Grande ist es nicht? Weiß ich nicht.
0: Gomez. Damit sind 7 Punkte. Selena Gomez. Und jetzt haben Franziska und Mathilda gleich die Möglichkeit, die kompletten 13.000 Euro abzuräumen. Und das erfahren wir nach einer kurzen Pause. Dann geht's weiter mit dem Finale. Und da sind wir wieder beim Quizduell Olymp. Und Franziska und Mathilda haben gerade 3.000 Euro in der Hauptrunde schon abgeräumt. Jetzt dürft ihr euch 7 Fehler erlauben.
2: 7?
0: Ja, einige. Da ist einiges drin. Beziehungsweise beim 7. Fehler wird es nichts mit den 10.000 Euro. Hm. Aber ihr habt ordentlich Puffer. Wer von euch beiden ist denn Wortführerin? Franziska ist Wortführerin. Aber ihr habt 5 Sekunden Zeit, um euch abzusprechen. Ja. Die erste Antwort, die du mir gibst, ist die, die zählt. Und dann kommt jetzt die erste Frage. Etwas, das eine Sache erst richtig interessant macht, ist redensartlich das Salz in der
2: Suppe.
0: Korrekt. Zu welcher Art von Bekleidung zählen Ballerinas und Sneaker?
2: Schuhe.
0: Korrekt. Welches Bundesland ist neben Berlin und Hamburg der dritte deutsche Stadtstaat?
2: Bremen.
0: Das ist korrekt. Mit welcher Zutat ist eine Pizza Tonno dem Namen nach belegt?
2: Thunfisch.
0: Ja. Fünfte Frage. Im Vater Unser heißt es, und führe uns nicht in Versuchung, sondern erlöse uns von dem
2: Leid? Ich habe keine Ahnung, wir sind leider nicht.
0: Bösen wäre ja, richtig gewesen.
2: Hätte ich nicht gewusst.
0: Wie heißt die von Jennifer Aniston in der Sitcom Friends gespielte Figur mit Vornamen?
2: Rachel
0: Green. Rachel. Damit sind 5 Punkte. Rachel Green. Wie wird in der Mathematik das Ergebnis einer Division genannt?
2: Summe ist es nicht, Produkt ist es nicht. Dividend.
0: Quotient.
2: Quotient. Keine Ahnung. Mathe war ich nicht so dolle.
0: Aus welcher Sportart stammen Begriffe wie Smash, Slice oder Topspin?
2: Golf.
3: Golf.
0: Tennis.
2: Scheiße. Entschuldigung.
0: Ihr habt ein bisschen Puffer. Nach 20 Jahren veröffentlichte er 2025 ein neues Studioalbum. Der auch als Schauspieler bekannte US-Rapper Will
2: Smith.
0: Korrekt. Mit der nächsten richtigen Antwort habt ihr schon mal ausgeglichen. Friedrich Schiller schrieb das Drama Die Jungfrau von
2: Orléans ist falsch, keine Ahnung.
3: Ich weiß nicht.
0: Ausgleich geschafft!
2: Orléans
0: ist richtig!
2: Echt?
0: Heißt noch eine richtige Antwort und ihr habt gewonnen. Wie heißt das nach seiner Form benannte Büro des US-Präsidenten?
2: Oval Office.
0: Herzlichen Glückwunsch! 13.000 Euro für Franziska und Mathilda. Hallo? Das ist ja Wahnsinn. Na, also, ich würde mal sagen, das war ja eine richtig gute Premiere.
2: Ja.
0: An der Seite deiner Mama.
2: Ja.
0: Und top. Also wirklich, richtig, richtig gut. Und natürlich kann man mit 13.000 Euro wahnsinnig viel anfangen. Habt ihr einen gemeinsamen Spendenzweck?
2: Ja. Ja, wir haben einen gemeinsamen Spendenzweck. Ich bin seit über 10 Jahren Botschafter von UNICEF, habe schon ganz viele Projekte mit denen gemacht. Mathilda war als kleines Kind auch bei ganz vielen Besprechungen dabei, weiß also auch, was das bedeutet. Ja. Und deswegen geht es an die Kinder von, also nicht die an die Kinder, sondern UNICEF für die Kinder.
0: Und du kommst wieder, Mathilda. Na klar, ja. Jetzt erstmal Abi, ganz viel Erfolg dabei. Danke. Also wenn es hier schon so gut läuft, dann ist das Abi doch überhaupt kein Problem. Franziska, schön, dass ihr hier wart, dass du deine Tochter mitgebracht hast.
2: Dankeschön.
0: Und danke auch an den Olymp, an Marie Eckert und Thorsten und an Sie zu Hause. Wir sehen uns nächste Woche wieder. Schönes Wochenende. Ey, Wahnsinn.

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5: Lebe lieber Laune.
6: Lache leise, keine Ahnung.
5: Nee, jetzt wird laut gelacht. Wir legen los, Leute. Wir legen los. Wir legen los mit Straßenstars. Es geht darum, Menschen richtig einzuschätzen, Menschenkenntnis zu bewahren, mit Vorurteilen aufzuräumen. Und das werden heute Abend hier machen Eva Briegel, Bodo Bach und Hatnett Tesfay. Und unsere drei Straßenstars, um die es heute Abend geht, das sind Jörg, Janin und Seppel.
7: Ich bin Rentner. Ich habe im Steuerbüro gearbeitet, verheiratet. Und zwei Enkel habe ich. Wir haben ein Haus, wir haben die Garten, höchstens Rasenmäher.
5: Ja, man kann Gemüse anbauen oder
7: nee,
5: so.
7: Nee, machen wir nicht. Gemüse kommt vom Eismann. Der Haupthobby ist Grillen. Bratwurst und Steaks. Weil Fisch mache ich nicht. Ich habe ja einen großen Grill, da gehen 100 Bratwurst drauf.
5: Schmeißt du auch Bier aufs Fleisch?
7: Nein, Bier trinkt man. Wir haben eine Rentnergruppe gebildet, nur Männer. Ich bin eigentlich so ein lustiger Typ. Ich kriege mit keinem Krach. Und wenn ich mit einem Krach kriege, dann ist er auch schon ernst.
8: Ich bin Personalerin, Personalentwicklung. Ich bin verheiratet. Wir haben einen Garten, da bauen wir unser Gemüse an. Wandern, Skifahren, Bouldern. Ein Buch geschrieben, mein Mann und ich. Ein Kinderbuch. Ich habe es illustriert und er hat es geschrieben. Oman mit einem Jeep mit Dachzelt. Uganda, Albanien und in Panama. Ein bisschen ausgeflippt, pedantisch. Ein Lieb, laut, launisch.
9: Ich arbeite im Vertrieb bei einem großen deutschen Konzern. Elektrogeräte, Hausgeräte für die Küche. Bin verheiratet. Ein Sohn. Lauf gerne, bin Kraftsport, fahr gern Ski. Lese aber auch meistens Thriller. Lieg gerne in der Sonne. Kommunikativ, aber ich höre auch ganz so. Grundsätzlich recht entspannt. Meine Frau wirft mir manchmal vor, ich wäre ein bisschen faul, wobei ich das überhaupt nicht nachvollziehen kann. Ich wasche nämlich bei uns zu Hause.
5: Das sind unsere drei Straßenstars heute. Eva, wenn ein Seil ist 15 Meter lang, ich schneide jeden Tag 3 Meter ab. Wann ist der letzte Schnitt?
10: Warte mal, 15. Am ersten sind es noch 12, am zweiten sind es 9, am dritten sind es 6, am vierten... Noch 4.
5: Hast du 6 Meter Seil und schneidest es in 2-3 Meter lange Teile.
10: Genau.
5: Am vierten Tag ist der letzte Schnitt. Aber so wie du kommt man erstmal, sagt man, 15 durch 3 ist natürlich 5. Wer ist nicht drauf reingefallen oder wer hat es nachgerechnet oder wie auch immer? Von den dreien, was glaubt ihr? Also am vierten Tag ist der letzte Schnitt. Der Seppel, wegen Steuerbüro oder?
11: Ich hatte es auch schnell raus. Ganz ehrlich, ich habe sofort gewusst, dass es so geht.
5: Ja.
11: Aber ich glaube, der Seppel, der mit den 100 Bratwürsten, das hat er auch schon ausgemessen, die auf den Grill passen, dann weiß er auch, dass so ein Seil nach 4 Schnitten dann erledigt ist. Also der hat ein optisches Vorstellungsvermögen. Bier trinkt man. Oder Bratwurst. 4 Schnitte.
5: Und er hat Steuerbüro vielleicht auch mit Zahlen zu tun gehabt.
11: Das sowieso, natürlich. Genau. Brauchen wir gar nicht drüber reden. Ja.
6: Janine hat Gartenzaun bei sich zu Hause verlegt. Im Garten. Und da ist das, hat sie alle paar Meter so ein Dings gesetzt. Aha. Und den letzten musste sie nicht setzen, weil da war schon...
5: Der andere von der anderen Seite, von der anderen Ecke. Genau. Okay. Jörg weiß es warum, weil er gut zuhört oder weil er irgendwie sich die Zeit nimmt.
10: Ich glaube, das war bei mir jetzt Ausschluss. Die Janine ist ein bisschen aufgeregt und sagt dann, naja, 5 glaube ich. Ach, ich will auch nicht rechnen und so. Ich sage einfach mal 5. Seppel sagt, ist mir egal. Und der Jörg, glaube ich, behält so einen kühlen Kopf und sagt, es sind 5. Nee, warte mal, es sind 4.
5: Okay.
10: So, weil der ist cool.
5: Nach 4 Tagen ist der letzte Schnitt und der coole Jörg wird uns das beantworten. Oh. Ein Seil ist 15 Meter lang. Jeden Tag schneidest du 3 Meter ab. Wie viele Tage schneidest du?
9: Ja, 5.
5: Am 5. Tag ist der letzte Schnitt.
9: Ja.
5: Wie hast du ausgerechnet?
9: Ja, 15 durch 3.
5: Ist?
9: 5.
5: Fertig.
6: Wie er dich aber auch angeguckt hat. So, mal bist du so dumm. So blöd. Ja, hör mal, als kleines 1x1, was ist los mit dir?
5: Ich glaube, auf der Straße fällst du auch erstmal auf sowas rein.
6: Ja,
5: oder? Weil du hörst 15, du hörst 3, dann automatisch im Kopf bleibt 5.
6: Janine fällt nicht drauf rein, bin ich
5: ganz sicher. Seppel fällt angeblich auch nicht drauf rein, sagt Bodo.
11: Ja, weiß genau, was 100 Bratwürste sind und das mit 4 Schnitte, ein 15-Meter-Seil.
5: Der fällt auch mal eine 100 Meter Bratwurst oder 20 Meter Bratwurst gehabt.
11: Film ab.
5: Ein Seil ist 15 Meter lang. Jeden Tag schneide ich 3 Meter ab. Wann mache ich den letzten Schnitt? An welchem Tag?
7: Am 4.
5: Wieso am 4.?
12: 15 geteilt durch 3 ist doch 5.
7: Ja, am 4. schneide ich ab und dann am 5. kann ich nichts mehr abschneiden.
12: Und am ersten Tag habe ich 15 Meter, ich schneide 3 Meter ab. Am
7: 2. Tag habe ich 12, 9, 6, 3. Dann kann ich zum Abschneiden.
12: Vier Tage.
11: Lass den Mann in Ruhe. Der hat dir nichts getan. Er hat freiwillig gemeldet.
5: Ja, ist ja wunderbar.
6: Ich liebe, wie der redet.
11: Ich liebe, wie er antwortet. Weil es mir Punkte bringt.
5: Deine ersten 10 Punkte, und die gibt es aber jetzt auch für Hartnett, weil Janine das ja genauso hinkriegt.
6: Hoffe ich.
13: Ein Seil ist 15 Meter lang. Jeden Tag schneide ich 3 Meter ab. Wann ist der letzte Schnitt?
8: 3, 6, 9, 12. Oh Gott, das ist jetzt echt peinlich, gell?
13: Könnte sowas eine Bewerbungsgespräch, Einstellungsfrage sein?
8: Also bei mir wurde es nicht gefragt, sonst wäre ich vielleicht nicht genommen worden. Also 3, 6, 9, 12, 15, 5 Tage.
5: Weil sie hatten sogar noch, dass sie das so aufgeteilt hat, hätte sie eigentlich drauf kommen müssen, dass nach der 4 ist natürlich...
11: Sie hat aber jetzt andersrum gerechnet und rückwärts ist es leichter, wenn du merkst, dass
5: 12, 9, 6, ja, stimmt, genau.
11: Mir kann es ja nur recht sein. Ich mag, wie sie antwortet.
5: Wer von den dreien hatten mehr als 100 Bücher?
11: Oh.
5: Gefragt, wie viele Bücher hast du?
11: 100 Bratwürst. Ich komme nicht weg davon. Die Vorstellung, dass der Seppel 100 Bratwürste
5: auf einen Grill haut.
6: Ha, das ist gar nicht so einfach.
5: Ja, aber ich finde das ja eine tolle Information, weil das heißt einfach, er hat auch 100 Leute, die ihn mögen. Also
11: natürlich.
5: Die kommen, ne? Also
11: natürlich.
5: Ich würde jetzt nicht hinkriegen, ich könnte einen Grill für 100 Leute kaufen.
11: Jetzt noch, da sitze mit meinen 80 Würsten.
5: Aber Janine hat 100 Bücher. Mehr als 100.
6: Ja, ich war ein bisschen, ich bin nicht ganz sicher. Ich bin noch nicht ganz sicher, weil Janine könnte natürlich auch Generation E-Reader sein. Ne? Mhm. Aber jetzt hat sie ja auch ein Buch geschrieben mit ihrem Mann zusammen. Mhm. Vielleicht haben die auch noch so Reiseführer und so zu Hause.
11: Roman, und wo die überall rumgemacht sind, Reiseführer und so. Das spricht ja, alles für Janine. Und
5: was übrigens auch noch ganz schön für Jörg spricht, ist, dass er gesagt hat, er liest gerne. Hat er noch erzählt?
6: Jörg hat einen E-Reader. Jörg hat so ein digitales Ding.
11: Ich glaube, das ist unser Mann. Der kauft sich, wenn er in Urlaub fährt, dann legt er sich da irgendwo schön in so einen Schirm und dann liest er. Das war der Tipp, den ich gesucht habe. Dankeschön.
5: Semmel ist der Buchleser, glaubst du?
10: Ich glaube, der Semmel ist ja schon ein bisschen im fortgeschritteneren Alter. Und da sammelt sich so einiges an Büchern. Ich glaube, dass die Janine auch ein bisschen Marie Kondo-mäßig viel aussortiert. Aber ich bin mir sicher, dass das Semmel 100
5: ist. Gut, dann schauen wir uns zuerst den Jörg an. Den Tipp von, was, du bist jetzt gerade unsicher, oder was?
11: Ich lass es so. Im Sinne der Sendung. Ja, mir lass es so, damit es vorangeht.
5: Er hat mehr als 100 Bücher daheim.
11: Ja.
5: Wie viele Bücher besitzt du?
14: Es ist schon was zusammengekommen. Wir haben auch mal was weggeworfen. Einige hundert. Ich habe sie nie gezählt.
5: 300 kommt hin, würdest du sagen?
14: Nee, mehr so in die höhere 100er Richtung.
5: 700, 800, sowas?
14: Eher so in die Richtung. Getippt.
5: Also auf jeden Fall hat er mehr als 100 Bücher. Und
6: schon was weggeworfen.
5: Bodo hat jetzt mehr als 10 Punkte, nämlich 20. Genau. Und genauso ist es natürlich auch bei Seppel. Auch der hat unheimlich viele Bücher, weil er ist ja schon der Älteste von allen. Bei dem konnte sich viel ansammeln über die Jahre. Wie viele Bücher besitzt du, Seppel?
7: Oh.
5: Bist du ein Bücherwurm?
7: Nein.
5: Oder?
7: Von 100 Büchern, die daheim stehen, gehören 99 meine Frau.
5: Was ist das eine Buch?
7: Ich habe von Weber Grill habe ich so Grillfibel. Oder ich ein Sportbuch. Für die Tageszeitung lese ich und so ganz Buch lese ich. Nach 3 Seiten schlafe ich in.
5: Also die Weber-Grillfibel und ein Sportbuch. Seppel hat nur 2 Bücher. Janine hingegen hat einen Haufen Bücher und hoffentlich keine E-Books.
13: Wie viele Bücher besitzt du?
8: Keine Ahnung, vielleicht 200. Wir tauschen die regelmäßig an den Bücherregalen.
5: Also Bücherschranke, wo man sie reinstellt und andere rausnimmt?
8: Genau.
5: Und so.
8: Das heißt, also wenn ich Bücher gelesen habe und die finde ich richtig cool, dann behalte ich sie auch. Krimis oder so, die liest man ja nicht nochmal, die stelle ich dann ins Bücherregal.
5: Aber 200 würdest du sagen, ist so der Stock, der bei dir zu Hause ist?
8: Ja, wahrscheinlich.
11: Mhm. Okay. Oh.
6: Können wir das einfach mal ganz kurz Janine nahelegen, dass sie Wörter wie 200 einfach in einem durchgängig spricht, nicht 200.
5: Ich wollte von den Reihen wissen, ob es Ihnen schon mal passiert ist, dass Sie nicht mehr wussten, wie Sie nach Hause gekommen sind.
6: Oh.
11: Filmriss.
5: Ja.
11: Oh. Da gibt es nur einen hier, oder?
5: Ja. Nämlich? Ich glaube, nur weil er jetzt sagt, Bier trinkt mehr, ist ja alles. Das
11: wäre jetzt naheliegend.
5: Ja.
11: Aber die Generation hatte sich eigentlich immer im Griff. Die
5: glaube ich nämlich
6: auch. Wollt ihr mir gerade wirklich sagen, dass ihr nicht glaubt, dass das Seppel noch nicht passiert ist?
5: Weiß ich nicht.
6: Hier also. In irgendeinem Verein.
11: Jörg hat sich im Griff, oder?
5: Ah, okay. Ja. Du glaubst, Jörg ist das? Bei Jörg ist es mal passiert, dass er einfach irgendwie ein zu viel getrunken oder sonst irgendwas und dann irgendwie...
10: Ja, irgendwie hat man das Gefühl, dass er irgendwie gesellig ist und vielleicht ausgeht. Ja. Vielleicht eben auch mal so mit so über den ganzen Abend mit Vorglühen, mit Weggehen, mit Location wechseln, dann nochmal zum Döner und nochmal Bier trinken und so. Und da passiert das dann auch schon mal.
11: Meine Geschichte ist ja, dass ich glaube, Janine trinkt überhaupt nie Alkohol und hat einmal dann bei so einem Junggesellinnenabschied oder irgendwas war, da hat sie dann mal irgendein Prosecco zu

0: Punkte für dich, das freut dich.
1: Das freut
0: und 10
1: mich.
0: Punkte gibt es vielleicht jetzt auch für Jörg, weil dem ist das ja auch schon passiert. Glaubt Eva.
2: Ist dir schon mal passiert, dass du nicht mehr wusstest, wie du nach Hause gekommen bist? Weil du morgens aufwachen so,
3: Nee, tatsächlich nicht. Nee?
2: Weil du so viel verträgst oder weil du dich so unter Kontrolle hast?
3: Nee, gar nicht mal. Also selbst wenn ich betrunken war, das kriege ich alles noch ganz gut hin, wie so der Abend verlief und wie ich nach Hause kam.
2: Und ob wer neben dir liegt, kennst du auch noch. Und so.
3: Nee, da ist bisher noch keine Überraschung passiert.
1: Ja, das hatte ich auch so geschätzt.
0: Er ist halt auch eher der kontrolliertere Typ und passiert ihm nichts.
1: Jetzt kommt eine schöne Geschichte.
4: Komm schon.
2: Ist dir schon mal passiert, dass du nicht mehr wusstest, wie du nach Hause gekommen bist?
5: Nee, nicht, dass ich wüsste.
2: Nee? Weißt du, dass mal irgendwie auf der Hochzeit war oder so, nee. Dann hoch die Tassen?
5: Nee, ich bin eigentlich meistens immer der Letzte.
2: Ja?
5: Weil wenn wir vorher angehen, dann schwätzt er über einem.
2: Also, und dann schwätzt du über die anderen?
5: Ja.
2: Aber du weißt immer, wie du heimkommst?
5: Ja, ich hab's immer heimgefunden.
1: Nicht, dass ich wüsste.
2: Das ist eigentlich eine sehr schöne Antwort. Eigentlich kann man die kaum werten. Ich
1: nicht, dass ich wüsste.
2: Ich kann mich nicht erinnern, dass ich mich nicht erinnern kann.
4: Also, geil, aber gut,
2: das hört sich so an, wie dass er eher...
1: Oh, dann nee.
4: Aufpasser.
1: War nur eine in der Runde.
2: Wer von den dreien hatten schon mal eine Produktbeurteilung im Internet verfasst?
1: Ach, geschrieben.
4: Oh, so eine Rezension.
2: Also entweder über irgendeinen Shop oder über ein Hotel oder was man da... Man kann ja sagen, nee, war blöd oder war super.
4: Oh, ich will jetzt nicht sagen, dass Seppel schon mal einen Grill rezensiert hat, aber es wäre so naheliegend. Mir juckt es auch so in den Fingern, das zu tippen.
1: Ach, geh mir weg mit dem Internet, das mag er nicht so.
2: Ah, er hat es ausgerechnet, auf den 100er Grill passen nur 99 Würste.
4: So, also ja, irgendwas hat er gemacht. Also
1: liebe Webers.
2: Also du glaubst, Janine hat es schon gemacht, einfach altersmäßig, Eva?
4: Ja, so ein bisschen internetaffin ins Alter, ne? Und dann hat die vielleicht auch so ein bisschen... Vielleicht hat sie mal einen Reiseführer rezensiert.
1: Janine ist natürlich echt? Irgendwie, die macht Sport, diese Hallen, die sind manchmal nicht richtig geheizt oder irgendwas ist. Und dann schreibt sie, das war gefährlich für Kinder, die waren mit. Und das, also ich glaube, ich gehe auf Janine. Die hat da sich...
2: Oh, ihr sagt, ein Schriesenheim, der Markt ist gefährlich. Da,
1: ach, der Wein ist ja tödlich. Ja. Nach 10 Kilo.
2: Ich mal heimgekommen ist.
1: Euer 98er Filmriss, der geht ja gar nicht.
2: Du würdest unheimlich gerne den Seppel nehmen.
4: Wahnsinn, aber ich finde es so platt, das zu machen. Aber ich glaube, ich muss dem jetzt einfach nachgeben und das machen, weil ich glaube, ihr denkt.
2: Was
4: könnte
2: der Seppel denn bewertet haben?
4: Ich weiß gar nicht. So jetzt nicht.
1: Euer Fischstäbchen, könnte er selber essen.
4: Nee, aber ich glaube, dass der tatsächlich. Also, ich könnte mir wirklich vorstellen, dass er Grills rezensiert.
1: Ja.
4: Und der, also jetzt müsste. Also er ist erst 72. Also, er weiß schon, wo man Computer anmacht.
2: Nein, ich habe auch nicht gesagt, dass er das nicht kann. Aber einfach irgendwann sagst du auch, ach, bin ich interessiert. Interessiert mich nicht.
4: Kann ich mir vorstellen, dass er Erfahrungen gerne teilt.
2: Ich habe es verstanden.
4: Ja.
2: Du bleibst bei Jörg.
4: Ich bin gesprungen zu Jörg.
2: Ach, du bist,
4: weil ich habe vorher die Janine, ich glaube aber der Jörg, der rezensiert Restaurants.
1: Ich bin auf Janine
4: gewechselt. Man kann ja, und zwar, wenn er sich geärgert hat.
2: Und nur wenn er sich geärgert hat. Er macht keine Tipps rein, sondern nur geht nicht hin. Fleisch kalt oder zu
1: Restaurant.
4: Genau, zu teuer für das, was da auf dem Teller lag.
2: Ja.
4: Ja.
2: Wir schauen uns zuerst Jörg an. Er hat das offensichtlich schon gemacht. Das war der ursprüngliche Tipp von Bodo und ist jetzt der neue Tipp von Eva. Hast du schon mal eine Produktbeurteilung über das Internet verfasst?
3: Nee, mache ich gar nicht.
2: Nee, so bei Konkurrenten zum Beispiel. Ja, die Spülmaschine, die spült überhaupt nicht.
3: Nein. Wenn es was extrem schlecht oder extrem gut war, würde ich es vielleicht sogar machen, aber normal...
2: Ist noch nicht passiert.
3: Nee.
1: Gut, dass ich da gewechselt habe.
2: Ja. Ja, ne, Eva, gut.
4: Tatsächlich, ja. Schade.
2: Bei dir läuft es gerade noch nicht so richtig, ne?
4: Nee, irgendwie. Aber ich bin auch noch nicht im Spiel.
2: So, Janine, bei der ist es aber wiederum so. Das war ja dein ursprünglicher Tipp, aber jetzt glaubst du, mit Janine schließt
1: regelmäßig, ja.
2: Sie schreibt Beurteilung. Hast du schon mal eine Produktbeurteilung im Internet verfasst?
6: Also Restaurants
2: zum Beispiel.
6: Hotel, ja.
2: Und Lob oder?
6: Beides.
2: Machst du es, weil du andere Leute warnen willst? Oder
6: ja, oder wenn ich was richtig cool finde und dann gebe ich ja auch eine super Bewertung zum Beispiel.
2: Bewertung. Macht sie. Geil. Viel gereist, Hotels.
4: Das ist auch Gold wert. Leute, die sich die Zeit nehmen, das zu machen, das ist so viel wert.
1: Mhm. Vier
2: so,
1: Fragen.
2: Alle die Zeit nimmt sich der Seppel auch und schreibt mal, der Grill, der war aber nix.
4: Oder irgendwas, komm. Ja, sag.
2: Hast du schon mal eine Produktbeurteilung fürs Internet verfasst?
5: Nee.
2: Nee?
5: Doch, habe ich schon mal gemacht. Und zwar bei Personalshop in Garmisch habe ich die Schuhe gekauft, die Hose. Da tue ich mir Bewertung und das hat bis jetzt immer gut geklappt.
2: Find
5: war zufrieden, glaube ich, 9 Punkte von 10.
2: Warum nicht 10?
5: Beim nächsten Mal, wenn man bestellt, muss man ein bisschen Luft haben nach oben.
4: Aber es geht.
2: Ja,
1: sparsam um mit seiner Kritik.
4: Ja. Strenge Bewertung.
2: Da ist immer noch Motivation dahinter, genau. Also 9 von 10 Punkte und 10 Punkte wiederum für Hartnett. Was ist ein Metronom, habe ich die drei gefragt. Ein Metronom ist ein Taktgeber, genau. So ein Ding, Dick, Dick in der Musik benutzt man das. Beim Klavierspielen musste ich das immer

0: lief immer oben das Metronom. Tak, tak, tak. Wer von den dreien weiß das? Was glaubt ihr?
1: Wer weiß das nicht?
2: Der Jörg ist technisch interessiert, aber ja, deswegen glaubst du?
1: Ich glaube, der Jörg ist so einer, der weiß viel, der liest viel. Mhm. Und so, ich kann mir vorstellen, dass das schon mal irgendwo zentral in einem Roman war, den er gelesen hat.
3: Der Seppel wird sagen, ja, ich interessiere mich sehr für Wetter.
2: Okay. Kann sein, ja. Ja.
3: Das ist ja nauheim wichtig, da gibt es ja Wetterwechsel.
2: Mhm. Ja. Du sagst ja nie, ein weißes, Eva?
4: Ja. Ich nehme mal an, dass die ein Instrument spielen gelernt hat.
2: Aha. Ja. Aber nicht jeder, der Instrument spielen lernt, muss unbedingt mit Metronom arbeiten.
4: Auch wenn man das ernsthaft betreibt, doch.
2: Ach so, es war gleich ernsthaft bei ihr.
4: Ja. So. Naja, so halt, ne, Unterricht in so einer Musikschule oder so. Und dann musst du schon aufs Metronom spielen, damit dir kein Quatsch.
3: Und genau den Musikunterricht hat der Seppel auch gehabt. Die haben mit Metronom da.
2: Also beim Seppel war es jetzt doch nichts mit Wetter.
3: Nein, der weiß es.
2: Okay, dann habt ihr euch entschieden, dann gucken wir uns zuerst die Janine an. Die weiß es auf jeden Fall, sagt Eva.
5: Was ist denn ein Metronom?
6: Ein Metronom? Also ich hätte gedacht, das hat was mit Wetter zu tun. Oder sind es die Meteorologen? Mir fällt nichts anderes ein, außer das Wetter.
2: Also ein Wetterexperte?
6: Ja.
2: Der Metronom?
6: Ja.
1: Oh nein!
2: Na ja, gut, der Meteorologe, der Metronom ist
3: Ich bin schon viele Jahre bei der Sendung. Ich schreibe ja die Sache für die Streichstraße.
1: Ich dachte, sie sagt es ja irgendwas.
3: Ich bin ja Head-Autor.
2: Also, genau.
1: So, ich dachte, sie sagt irgendwas wie ein Zug oder sowas. Ja. Irgendjemand sagt bestimmt Metro.
4: Ach so.
1: Okay.
2: So, wir gucken uns an den Jörg. Der weiß es, er ist technisch interessiert. Und
1: der weiß viel.
2: Der weiß sehr viel.
3: Ja, der weiß das auch.
5: Was ist denn ein Metronom?
7: Ein Metronom zeigt den Takt an in der Musik, beispielsweise beim Gitarrespielen.
2: Wie zeigt das an? Mit so einem Lichtchen oder so? Blink,
7: blink. Das bippt so sanft in einem gewissen Rhythmus vor und zurück.
2: Ach, du bist auch Musiker oder was?
7: Nein, um Gottes Willen. Ich kann kein Instrument spielen und ganz schlecht singen.
2: Woher weißt du das dann?
7: Allgemeinbildung. Ich habe es irgendwo mal, ist mir mal begegnet.
2: Ja, genau wie du sagtest. Und das sind 10 Punkte für Hatne. Weitere 10 Punkte auch. Für Bodo.
3: Sehr schön. Dann
2: hätte ich Seppel.
3: Alles richtig bisher.
5: Was ist denn ein Metronom?
8: Vielleicht ein kleiner Asteroid oder ob irgendwas im Himmel rumfliegt.
2: Ist mal in deinem Garten gelandet oder warum kennst du damit aus?
8: Auf einmal so.
2: Also eher geraden.
8: Ja.
1: Garten?
3: Alles klar.
2: Meteorit.
1: Ich liebe den.
2: Ein bisschen durcheinander gemacht.
3: Da kommt ein Metronom auf uns zu.
2: Der Seppel wurde übrigens vorgeschlagen von seinem Bruder Bernhard, von dem ich hoffe, dass er wiederum auch mal vorgeschlagen wird, um hier mitzuspielen. Dann wurde auch die Janine wurde von ihrem Mann Sebastian vorgeschlagen und auch Jörg wurde vorgeschlagen von seiner Frau Petra. Machen Sie es auch so, schlagen Sie uns einen Straßenstar vor. Kann jemand aus Ihrer Familie sein, vom Arbeitsplatz oder Nachbar oder was auch immer, ein Freund, Freundin, unter straßenstars.de können Sie das vorschlagen. Warum machst du jetzt Ja, kann man machen. Ne?
1: Machen Sie mal.
3: Aber man kann sich auch selbst bewerben.
2: Man kann selbstverständlich auch sagen, ich möchte hier selber mal ein Straßenstar sein. Eva, du darfst dir jetzt aber zuerst einen Straßenstar aussuchen, indem ich dir zwei Fragen stelle.
1: Ich nehme Seppel.
2: Du spielst mit Seppel. Hartnett, spielst du mit Jörg oder Janine?
1: Ich spiele mit Jörg. Weil ich glaube, Janine und du, nachdem du schon so...
3: Ich bin da offen. Ich habe zu allen ein gutes Gefühl. Janine, wir machen das.
2: Wunderbar. Den Seppel, den habe ich, gefragt, es kostet 73,60 Euro im Restaurant. Mhm.
3: Was gibt's da Trinkgeld?
2: Was gibt's da an Trinkgeld? Gibt er ja so knapp 10%? Heißt ja immer, man soll 10% geben. Also sagt er dann, komm 80?
4: Ja, ich glaube schon. Seppel, komm.
2: Das ist eine relativ neue Sache mit diesem ganzen Trinkgeld in Deutschland. Ne? Also
1: sehr amerikanisch auch, ne?
2: Ja, genau. Zumal in Amerika wirklich kein Gehalt. Die haben ja kein Gehalt. Die haben
1: Leben davon.
2: Aha.
4: Sagst du.
3: Nee, der Seppel ist noch einer, der rechnet noch zurück. Der sagt nochmal, 7 Euro sind 14 Mark und das ist viel Geld. Du bist ja heute mit zwei Personen schnell bei 80 Euro.
2: Ja, natürlich.
3: Dann bist du dann bei 8 Euro, 10 Euro Trinkgeld. Aber
2: okay, also ihr sagt beide, du auch glaubst nicht, dass Seppel da sagt 80 Euro
1: auch,
2: oder sowas.
1: Ich glaube auch, dass es so einen Fünfer gibt, bei der Summe.
2: Okay, wenn die beiden mit ihrem Vetorecht haben, dass du weiterhin keine Punkte hast? Eva? Okay, dann kriegst du jetzt auch endlich mal deine ersten 20 Punkte. Seppel gibt laut Eva Trinkgeld und er sagt, ja, 80 kann man machen, wenn es 73,60 kostet. Bitte. Du gehst ins Restaurant und die Rechnung kommt, 73,60 Euro. Wie viel Trinkgeld gibst du denn?
8: Bei 73 Euro würde ich 80 aufrunden.
2: Echt, so viel?
8: Hat meine Tochter mir beigebracht. 10% soll man ein Trinkgeld geben.
2: Was würdest du machen?
8: Mit denen sie oft essen. Aber wenn wir es mal machen und denen gut essen, dann uns Essen war auch in Ordnung.
2: Ja, es war alles gut.
8: Dann kann man mal Trinkgeld geben.
2: Ja, absolut. Ja. Also du würdest sagen 80 Euro?
8: Ja.
2: Seppel macht das und gibt den vollen Betrag. Geil. Und da sind wir
0: bei 20 Punkten. Jetzt dann auch für Eva und ihr habt beide jeweils 10 Punkte weniger bekommen.
1: Aber finde ich geil.
0: Ich habe den Jörg gefragt, was ein Ottomane ist.
9: Oh ja.
1: Oh, so eine Liegecouch, oder nicht?
0: Genau, ja, so ein Sitzmöbel, Liegemöbel ist das, genau. Kennt er das? Weiß er das? Ist das so ein Liegesofa, so eine Sonderform?
1: Ja.
0: Ne? Das ist so eine halbe Rückenlehne, halbe Armlehne. Ne?
9: Ein Wort, so, so, was nicht so häufig vorkommt.
1: Ottomane.
4: Aber in Thrillern vielleicht schon.
1: Ja, ja, in irgendeinem Krimi oder so.
9: Ja.
1: Also ich sag, er weiß es. Weil Jörg hat ja hier schon durchaus mit Wissen getrumpft, bis auf Mathe.
0: Ja, aber Sitzmöbel.
1: Nein, es geht ja so um sein Vokabular und seinen Wortschatz. Und ich glaube, der hat einen reichen Wortschatz.
0: Ja. Mhm. Und würde uns den Ottomanen erklären.
9: Traue mich auch kein Veto einzulegen.
1: Nee, würde ich auch nicht machen.
5: Was ist denn ein Ottomane?
7: Ottomane ist eine Figur aus dem Orient, würde ich sagen. Zu einer skurrilen Kopfbedeckung.
0: War Asterix jetzt wo? Asterix bei den Ottomanen?
7: Gibt's nicht Asterix bei den Ottomanen. Ich würde es als eine geschichtliche Figur aus dem Orient so spontan einordnen.
1: Ja!
0: Okay, da, also Ottomane ist dann nicht so seine Welt, ganz genau. Die Janine, benutzt die Weichspüler?
9: Das soll man ja nicht. Und sie ist auch nachhaltig.
0: Die Kläranlagen kosten einen Haufen Geld, stinkt alles. Handtücher werden komisch weich.
9: Ja, Handtücher werden gar nicht schön dabei.
0: Ja.
9: Es ist wirklich Chemie pur. Nein, sie benutzt keinen Weichspüler.
1: Kann auch sein, dass sie sagt, ja, ich weiß, man soll nicht und so.
9: Ja, das kann genau auch sein. Ja. Du kannst ja dagegen gehen.
1: Nee, ich trau mich das nicht. Hör mal, ich habe 20 Punkte, ich kann es mir nicht leisten.
0: Also es gibt kein Veto dagegen von niemandem von euch beiden?
9: Wobei, warte mal, dieser Satz, ja, man soll nicht, aber ich gebe zu. Nee, ich bleib dabei, komm, ich hab mein erstes.
0: Kein Weichspüler?
9: Nee.
5: Benutzt du Weichspüler?
6: Ja, ab und zu schon.
0: Echt, wozu?
6: Wir haben keinen Trockner.
0: Ja, der ist ja nicht trockener, wenn man weich spült.
6: Nee, aber ich habe schon das Gefühl, sonst wären die so ganz hart, die Handtücher.
0: Hallo, Camping, in einem Auto oben auf dem Dach schlafen, aber dann... Oh, ich brauche mal ein Kuschelhandtuch dabei.
6: It's all about the balance.
0: Aber ihr seid doch hart, oder? Das ist doch gleichzeitig immer so ein Peeling. Wenn so ein...
6: Außerdem riecht es ganz gut.
9: So, da haben wir genau den Fall gehabt.
1: So hart.
0: Ja, ja, genau.
1: Ja, so hart. So
0: auch schön, ne? It's all about the balance. Das merke ich mir jetzt. Den Spruch habe ich ja schon oft gehört, aber da muss man sich einfach immer dabei haben. Ne?
9: Stimmt, nicht, dass ich wüsste.
0: Fahrkartenkontrolle habe ich keine. It's all about the balance.
1: Also letztes Mal hatte ich eine. Letztes Mal hatte ich eine heute, um es auszubalancieren, habe ich keine.
0: It's the balance. Den Seppel, Eva, habe ich gefragt, welche drei Dinge er auf eine einsame Insel mitnehmen würde. Wer würde er, obwohl ich jetzt nach Dingen gefragt habe, würde er eine Person mitnehmen? Was gibt's da so nach dem Foto?
9: Ja, ich habe wieder das Bild, wie der auf der Insel steht mit seinem Grill. Mit seiner Cup und sein Freund ist dabei, oder? Die Mutti.
1: Ah ja, einer muss ja die 100
0: Den Hund, der Grill, kann ja nicht alleine essen. Ja.
9: Mit meiner Frau.
1: Warte,
9: aber
1: ja,
9: das musst du entscheiden.
1: Ja, warte. Der sagt... das ist schwierig, weil das ist ja schon so ein bisschen aus dem Schema ausbrechen, ne?
0: Wenn ja, man dann, andererseits.
1: Weil dann sagt man nämlich eigentlich einen Topf, ein Messer oder bla bla bla.
0: Feuerzeug.
1: Oder man sagt mein Lieblingsbuch, mein Lieblings-CD und so weiter.
0: Ja.
1: Ist er das? Ja.
0: Der grillt schon. Er nimmt Personen mit.
1: Er nimmt eine Person mit, sonst ist ihm zu langweilig. Doch,
0: ja.
1: Er nimmt
0: seine Frau mit.
1: Oder seinen Freund. Ich mach gar nichts.
0: Bodo zuckt zu
9: nee. Ja, guck mal, ich bin mit 30 vorne, ich könnte natürlich jetzt gleich...
0: Aber warum du glaubst du, er nimmt keine Person mit?
1: Die Hessen unter sich am Debattieren, ja? Flaschbier?
9: Du warst doch bei den Dreharbeiten dabei. Was hat er gesagt? Na komm, ich mach mal damit.
0: Du sagst, er nimmt keine Person mit, er bleibt bei Dingen.
9: Drei Dinge.
1: Bring it on.
0: Es geht auf die einsame Insel. Drei Sachen darfst du mitnehmen. Welche sind's?
8: Meine Frau will ich nicht mitnehmen. Ich würde zwei Kasten Bier mitnehmen. Gute Freund. Dann noch ein Radio.
0: Ja, wenn du keinen Empfang hast.
8: Bluetooth-Box würde ich mitnehmen, die hat man überall, glaube ich.
0: Und damit dann Musik hören?
8: Kölner Lieder.
0: Die Höhner.
8: Ja. Höhner, ja, die Höhner.
0: Die magst du?
8: Die mag ich.
0: Du nimmst zwei Kästen Bier mit.
8: Ja.
0: Ein Freund?
8: Freund und ein Radio mit Bluetooth-Anschluss.
0: Bluetooth-Radio, genau.
9: Meine Frau würde ich nicht mitnehmen.
1: Die kannst du auch immer, können wir mal bitte gleich. Das war das Erste, was er gesagt hat, meine Frau nicht. Und wir alle noch so, er nimmt seine Frau mit. Nein, meine Frau nehme ich nicht.
0: Aber wir wissen jetzt nicht genau, warum er seine Frau nicht.
1: Die Frau wieder weg, sein Freund.
0: Und Bluetooth-Radio.
1: Und Bluetooth.
0: Ja, genau.
1: Aber wozu eigentlich Bluetooth, wenn er doch kein Handy mitnehmen darf?
0: Ja, mit Bluetooth hat man aber immer Empfang, hat er doch gesagt.
1: So,
0: haben wir geklärt. Jörg, hat er schon mal im Kino oder bei einem Film geheult?
9: Ach so, jetzt hast du
1: 40. Das ist jetzt nur das Wunschdenken, das aus mir spricht. Ja.
0: Aber du glaubst es eigentlich nicht?
1: Nein, weiß ich nicht. Ich habe keine Ahnung. Ich weiß nicht, wer Jörg ist. Ich kann ihn nicht greifen. Nein, Spaß. Ja, Jörg, ich versuche dich zu greifen. Ja. Aber Jörg ist so ein bisschen so eine Wildcard. Man weiß immer nicht, was der alles... Der

0: weiß so viel Sachen, aber...
1: Aber gibt er es auch zu oder sagt er, ach komm, ich weiß auch...
0: Kann man doch heutzutage.
1: Ja, kann man das?
0: Ja, natürlich. Also für mich, wenn jemand noch nie bei einem Film geheult hat, wäre sofort mein erster Gedanke, irgendwas stimmt nicht mit dir.
1: Okay. Bei Jörg stimmt also alles hoffentlich. Hoffentlich sagt Jörg jetzt, ja, er hat schon mal. Hier ist Jörgs Antwort.
2: Hast du schon im Kino geheult?
3: Kino weiß ich nicht. Ich habe schon beim Fernsehen geheult. Gibt da einen Film, da haben wir beide geheult, Rotz und Wasser.
2: Auch deine Frau und du?
3: Ja, ja.
2: Und deine Frau ist bei dir geblieben?
1: Was? Sag mal, das ist ein Mann. Wenn der heult, der kann mich ja gar nicht aus dem Bein rausretten.
3: Man muss auch Gefühle zeugen als Mann, ist doch völlig okay. Und der Film war wirklich sehr ergreifend.
2: Welcher war's?
3: Hachiko, eine wunderbare Freundschaft, ist ein runder Film.
1: Oh ja, mit Richard Gere. Genau, und er hat schon, also hat er einen
4: Hammer. Aber ich finde, er hat ein Eyebrow-Game, also dieses...
5: Ja, wenn er so Eyebrow Game.
4: Hallo, ja, ja, ja, man. Also, kann man schon mal zeigen.
1: Ja. Janine ist ja so ein bisschen ausgeflippt, ne? Ja, kann man ja sagen. Hat sie ja gesagt. So, ja. Ja, ein bisschen, ja, findet sie sich aber auf jeden Fall.
5: Okay. Sagt
1: sie ja von sich selber. Genau. So. Hatte sie schon mal ein Verhältnis mit einem Arbeitskollegen?
0: Spicy. Mhm.
4: Und? Sagst du? Ich will das wissen. Was ist hier los?
5: Ja, ich sag ja.
1: Echt? Warum?
5: Na, das ist echt so Intuition. Da kannst du jetzt sagen, na ja, warum nicht oder doch oder ja. Ich sag mal ja.
1: Hattest du schon mal ein Verhältnis mit einem Arbeitskollegen?
6: Nein.
1: Warum nicht?
6: Nein, das geht nicht. Nee.
1: Na, komm jetzt. War kein Hotter dabei oder?
6: Vielleicht schon, aber ja. Dann muss man ja zusammen arbeiten und ja. Dann sieht man sich jeden Tag. Never fuck the company.
5: Never was?
0: Never fuck in the company.
5: Ach, so weit sind wir hier schon jetzt.
0: Ja, ja.
5: Das ist nicht mein Wording. Das ist dann mein Eyebrow-Game, was ich davon halte.
1: Am Anfang lief es ja ganz gut bei Bodo.
5: Aber jetzt völlig verkackt.
1: Nur noch 20 Punkte bei Bodo und es führen zusammen.
5: Oh Mann.
1: Hatnet und Eva mit jeweils 40 Punkten. Und
5: fucking show,
1: Entscheidungsrunde.
5: Show.
1: Ich habe den Reihen angeboten, dass sie von mir 10 Euro bekommen, wenn ich ihre Haare grün färben darf.
0: What?
4: Oh nein.
1: Ich habe das grüne Haarspray dabei und habe ihnen die Haare gefärbt, wenn sie möchten.
4: Ja, zum Rauswaschen.
1: Zum Auswaschen, genau.
5: Okay. Wobei, das ist, wir haben das schon gesehen, das ist ziemlich heftig.
1: Nicht zum Rausbürsten, ja, das ist ziemlich heftig. Und das ist auch nicht beim ersten Mal waschen sofort draußen.
0: Oh nein.
1: Also, das ist schon ein bisschen fies, das Zeug. Was glaubt ihr, hat euer Straßenstatus mit sich machen lassen, ja oder nein? Janine hat nein gesagt.
5: Die Haare, die Frisur, alles gemacht. Und das ist schon, wir haben das ein paar Mal schon gesehen, das ist ziemlich heftig.
1: Also, aber sie ist ausgeflippt, jetzt kann sie es nochmal so richtig zeigen.
5: Ach so, ja.
1: Hm? Bergstraße, Wein, lustig.
5: Nein, ich lag die letzten 4 Fragen falsch, möchte das nicht unterbrechen.
0: Oh, ich weiß es
1: Semmel nicht. Hat es gemacht, sagst du?
4: Ja, der macht das.
1: Der ist ein Lustiger einfach und sagt, komm, ja.
4: Ich weiß nicht, ob er das schon gesehen hat, wie er das macht, ob er so alle Sendungen schon durchgeguckt hat. Ich glaube, er weiß nicht so richtig, er weiß nicht um den Umfang dessen. Und er sagt auch so ein bisschen, der will den Spaß mitmachen, dann sagt er, hier, Lichergrün, ey klar, haut drauf.
1: Jörg hätte ich jetzt sehr ungerne übrigens als mein Straßen.
0: Oh, ey, als du das gesagt hast. Als du das gesagt hast, sag ich, alles, was man hätte essen müssen, reingreifen, dieses, jenes, hätte er alles gemacht. Mhm. Aber Haare färben, weiß ich nicht. Weil ich glaube, intuitiv würde er sagen, nee, komm, egal. Ich bin ihm aber auch nicht böse, wenn er es nicht macht. Ja, ja. Mhm. I don't know, ich weiß es nicht.
1: Okay, Janine hat es nicht gemacht, sagt Dodo mit 20 Punkten. Und er hat bis jetzt immer falsch gelegen, will auch jetzt falsch liegen. Also eigentlich macht sie es doch, oder was?
5: Ich würde mich freuen, wenn sie es macht, aber ich bin jetzt nicht so traurig, wenn sie es nicht macht. Mir ist eigentlich
1: du hast egal. Eigentlich die Ausgabe von dieser Sendung
5: Hauptsache,
1: schon
5: auf. Hauptsache, hier ist warm.
1: Ich färb dir die Haare grün, kriegst 10 Euro. Das war alles zu haben, ne?
6: Ja.
1: Toll. Ja, sie hat's gemacht. Ja, das waren viele Haare, viele Haare. Du hast alle Punkte gesetzt, keine Punkte mehr.
5: Bye. Sympathischer Straßenstar, hat alles mitgemacht. Ich hab's vergeigt. So ist es.
1: Und genauso ist es bei Jörg. Auch der hat alles mitgemacht. Auch er wird sich die Haare färben lassen. 10 Euro. Ich färbe deine Haare grün.
3: Krieg ich das wieder ab?
1: Nur zu Hause mit Waschen und so.
3: Darf ich mal die Dose sehen? Hat er eine Lesebrille dabei?
1: Ja.
3: Danke, nein.
1: Du hast, wie du sagst, er hat kurz gekämpft, also eigentlich hätte er es gern gemacht, aber irgendwie dann doch.
0: Ja. Ach, scheiße.
1: Jetzt bin ich gespannt auf den Säbel. Hm?
0: Nein.
5: Ach, hat nicht, wir haben so viel gemeinsam.
1: Kriegst von mir 10 Euro, wenn ich dir die Haare grün färben darf. Schon schön machen, gell?
5: Mhm.
1: Kriegst du noch mal einen Tag hier? Sieht gut aus.
7: Ja, wenn ich die

0: Frau Freue.
1: Die Frau Freue, genau. Hat sehr gemacht. Geil. Alle Punkte gesetzt. Sehr 80 geil. Punkte unsere Gewinnerin. Eva Riegel mit 80 Punkten vor Anne Tessai und Bodebach mit jeweils 0 Punkten. Dankeschön, Jörgen, Janine und Seppel fürs Mitspielen. Danke Ihnen fürs Zuschauen. Mehr Straßenstarts, wenn Sie möchten, sofort in der Mediathek oder nächste Woche. Gleicher Sender, gleicher Ort. Bis dann. Tschö, tschö.
2: Tschö, tschö.
1: Danke, Zeit. Eva, ich freue mich, dass du es bist.
3: Ja, alles klar. 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
13: Da hat meine Mutter zu mir gesagt, wieso, was, wie, Geld, dir gehört gar nichts. Ja, da habe ich auch so geschaut, ja.
14: Ich schaue gerade etwas entgeistert,
13: ja.
14: Weil die haben deine Gagen da reingebuttert.
13: Ja, in das Haus, ja. Und das hat damals 140.000 Mark gekostet. Das war noch billiger damals als heute, ja. Und naja, dann hatte ich einen Freund, der dessen Bruder war Rechtsanwalt, habe mich an den gewandt und der hat dann das Ganze auseinanderdividiert und mich dazu aufgefordert, meine Eltern zu verklagen.
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14: Hansi Kraus ist bei mir. Hansi, herzlich willkommen.
13: Hallo.
14: Freue mich sehr. Besuch aus Bayern.
13: Ja.
14: Und wir haben es direkt gemerkt, weil du, als du hier ankamst, hast du um eine Semmel gebeten.
13: Ja.
14: Wo normalerweise Brötchen oder Weckle über den Tresen
13: liegen. Ach so, aha.
14: Ja. War sie genießbar, die Semmel?
13: Ja, hat gut geschmeckt, doch. Ja.
14: Ich habe eigentlich gedacht, du bestellst noch Weißbier dazu, aber das ist
13: ja, aber nicht vor der Sendung.
14: Wir hätten sicher noch irgendwo in irgendeinem Kühlschrank liegt noch eins. Vielleicht nachher.
13: Vielleicht nachher, ja.
14: Okay. Du bist mit dem Zug aus München angekommen, nur 8 Minuten Verspätung.
13: Ja.
14: Das ist rekordverdächtig.
13: Ja, ich fahre schon lange nicht mehr Zug, weil es mir so auf die Nerven gegangen ist mit den Verspätungen und mit den Anschlusszügen. Also ich bin immer auf Kohlen gesessen, hoffentlich kriege ich den Anschlusszug. Ja. Ich bin mal auf Tournee mit der Deutschen Bahn unterwegs gewesen. Also ich bin immer mit dem Zug zum Spielort gefahren und das war der Horror.
14: Okay.
13: 3 Jahre lang. Und dann habe ich gesagt, nee, ich mag nicht mehr.
14: Die Tournee abgebrochen dann deshalb, oder?
13: Ja, wir hatten dann eine längere Pause und dann hat es geheißen, sie hätten wieder ein paar Spielorte und ob ich da wieder mitmache. Und dann habe ich gesagt, nee, lieber nicht. Geht mir zu sehr auf die Nerven. Ja,
14: die Bahn hat jetzt eine neue Chefin, jetzt wird alles besser.
13: Ja, natürlich. Ja.
14: Und apropos Chefin, du hast, wenn ich richtig gerechnet habe,
13: auch eine Chefin,
14: auch eine Chefin daheim. ihr habt goldene Hochzeit gefeiert dieses Jahr. Ist das richtig oder habe ich mich da jetzt verrechnet?
13: Ja. Wenn die goldene, die 50-jährige.
14: 50,
13: ja.
14: Oder? Ist doch so.
13: Ja.
14: Silbern 25, Gold 50.
13: Ach, wir feiern sowas nicht. Also das
14: Ehrlich?
13: Nee, mein Gott, ich mag auch keine Geburtstage feiern.

0: Ich bin froh, wenn ich mal an meinem Geburtstag meine Ruhe habe.
1: Ja, Geburtstag vielleicht, weil man alleine so im Mittelpunkt steht. Aber jetzt als Ehepaar 50 Jahre, ist ja schon eine Wahnsinnsstrecke, die man zusammengegangen ist.
0: Dass man so lange miteinander ausgehalten hat. Ja. Aber die sind so schnell vergangen, die 50 Jahre. Weil ich verstehe mich mit meiner Frau so gut, dass eben es 50 Jahre gehalten hat. Aber naja, man hätte es schon feiern können. Aber, meiner Frau war das nicht so wichtig und mir auch nicht.
1: Du, wir geben dir nachher nur ein paar Semmeln mit.
0: Ja, gut.
1: Und ein Weißbier.
0: 50-Jährige.
1: Und dann feiert ihr mal schön nach, okay. wenn du dann hier warst. Aber es ist eigentlich erstaunlich. Deine Barbara hast du kennengelernt in einer Zeit, wo viele, glaube ich, gedacht haben, oh, der Hansi, der ist bestimmt mit Hannelore Elsner schon über alle Berge oder mit der wunderschönen Uschi Glas oder so. Aber Barbara war eine Nachbarschaftsbekanntschaft, oder? Ihr habt euch schon ganz lang gekannt?
0: Ja, das war eine irre Geschichte eigentlich, weil ich bin von Giesing, also mit meinen Eltern damals noch, von Giesing, ich war 15, von Giesing nach Milbertshofen gezogen. Das sind Stadtteile in München. Und weil uns die Wohnung zu klein geworden ist und in der Nachbarschaft hat die Bärbel gewohnt. Und man hat sich kennengelernt, weil sie direkt im Haus daneben gewohnt hat. Und ja, ihre Augen haben mich fasziniert. Auch, naja, sie hat mich fasziniert. Das war sie. Also, wir mussten irgendwie zusammenkommen. Und später hat sie mir dann erzählt, sie hat meine Filme angesehen und hat alle angeschaut, wegen mir. Und hat ihrer besten Freundin, mit der sie damals im Kino war, gesagt: Den lerne ich kennen. Und ich habe mir das dann von der Freundin bestätigen lassen, weil ich habe sie nicht geglaubt.
1: Also sie hat das zu einem Zeitpunkt gesagt, als ihr noch keine Nachbarn war.
0: Genau. Ja. Und dann bin ich in die Nachbarschaft gezogen und dann hat sie mich kennengelernt.
1: Ja. Und trotz, damals gab es ja einen unheimlichen Star-Rummel um dich. Du warst auf jeder Bravo und wirklich großer Star. Und das hat aber trotzdem dich nicht irgendwie abheben lassen, sodass du gesagt hast, dass das Mädel vom Nachbarhaus, das ist jetzt unter meiner Würde oder so. Weißt du, wie man so reagieren könnte?
0: Dieser Star in Anführungsstrichen Rummel hat mich eher genervt.
1: Ja?
0: Ja, ja, weil jeder hatte... hat sich alles, wenn man mich erkannt hat, dann hat, und ich war ja damals 12 Jahre alt, als ich angefangen habe, die Erwachsenen haben sich dann rausgenommen, mich aufzuhalten, mich festzuhalten, mit mir ein Gespräch anzufangen. Das war mir alles lästig. Ich wollte einfach meine Ruhe haben. Filme drehen war zwar lustig und hat mir Spaß gemacht, aber dann wollte ich meine Ruhe haben.
1: Ja.
0: Und die hatte ich nicht, weil ich eben so bekannt war.
1: Und da fällt mir jetzt ein, deine Mutter war, glaube ich, man hätte jetzt gesagt, wäre es jetzt, würde zum Eiskunstlauf gehen, da würde man sagen, das ist die typische Eiskunstlaufmama.
0: War sie, ja.
1: Die hat dich schon so ins Rampenlicht geschoben und hat auch gesagt, hier übrigens, mein Hansi. So.
0: Ja, wenn wir waren mal beim Skifahren und da war eine Schulklasse, Mädchenschulklasse und die haben mich erkannt und dann musste ich Autogramme geben.
1: Ja.
0: Meine Mutter hat sofort stehen geblieben, hat reingebildet, hat das Ganze organisiert. Mein Vater hat gesagt, auf Wiedersehen, ich bin zum Skifahren hier, macht ihr mal, ich gehe zum Skifahren. Dem war das auch eher lästig. Mhm. Meine Mutter, wenn da drei Leute zusammengestanden sind und einer wusste nicht, wer ich bin, dem musste sie das auf die Nase binden. Mhm. Und ich wollte, wie gesagt, meine Ruhe haben. Weil jeder hat gedacht, ach, das ist ja der Hansi. Ja, sag mal, ich bin da. Nee.
1: Mhm. Aber das Filmemachen, du hast gerade gesagt, das Filmemachen hat Spaß gemacht.
0: Ja.
1: War das so? War das die ganze Zeit so? Oder?
0: Nicht von Anfang an.
1: Nein?
0: Nein, ich habe ja damals die Rolle gekriegt durch die Abendzeitung. In der Abendzeitung ist gestanden, sie suchen einen Lausbuben.
1: Mhm.
0: Und ich habe keine Zeitung gelesen in dem Alter damals. Ich bin da damals nach Hause gekommen und mein Großvater hat gemeint, du wirst jetzt ein Star. Sag ich, ja, ist gut. Und dann hat man mir eröffnet, dass in der Abendzeitung steht, die suchen einen Lausbuben für den Film. Und wenn man da mitmachen will, dann muss man ein Bild hinschicken und eine Lausbubengeschichte hinschreiben.
1: Mhm.
0: Mir war das alles lästig, weil ich mir erstens keine Chance ausgerechnet habe. Und zweitens hatte ich meine Hausaufgaben schon gemacht und jetzt noch einen Brief schreiben am Abend, das war mir zu viel.
1: Mhm.
0: Aber ja, mit sanfter Gewalt hat man mich gezwungen, also habe ich es gemacht. Und dann haben die das alles an die Produktion geschickt. Das Bild übrigens von mir war ein postkartengroßes Bild, wo

0: wo ich gerade aus der Isar steig. Und meine, also ich war also auf der Postkarte vielleicht 3 Zentimeter hoch.
1: Okay.
0: Ja. Mit Taucherbrille, wie ich gerade aus der Isar komme. Mhm. Und diejenige, die das Foto ausgesucht hat, die hat mir später erzählt, sie hat das Foto 3-mal weggelegt, bevor sie es dann doch dazu genommen hat, aufgrund meiner Figur. Weil ich stand da in Badehose und Taucherbrille. Und von meinem Gesicht hat man fast nichts gesehen, weil ich die Taucherbrille auf hatte. Und so bin ich überhaupt in die engere Wahl gekommen.
1: In die erste Runde. Da waren aber, wenn ich es richtig weiß, noch wahnsinnig viele Jungs da.
0: Ja, so, ich weiß nicht genau, man hat mir gesagt, 150 oder so. Aha. Wir waren alle eingeladen in Franziskaner, so eine große Wirtschaft in München. Und vor uns stand ein Bier, eine Leberkässemmel und eine Zigarre.
1: Für 11-, 12-jährige Jungs?
0: Ja, ja. Aha. Weil der Ludwig Thoma das in dem Alter schon alles konsumiert hat. Aha. Ich habe natürlich das Bier und die Zigarre stehen lassen und liegen lassen. Also habe die Semmel gegessen. Und dann ist mir aufgefallen, dass da ein Typ rumgelaufen ist und einige aufgefordert hat, die Adresse zu hinterlassen. Aha. Und ich habe mir gedacht, naja, wieso? Mich hat er nicht aufgefordert. Ich habe gedacht, wenn ich jetzt schon hier bin, dann bin ich da auch hingegangen und habe mir auch meine Adresse hinterlassen.
1: Unaufgefordert?
0: Ja. Ich hatte einen Freund zur Verstärkung dabei. Mhm. Der ist dann auch mitgegangen, der hat auch seine Adresse hinterlassen. Naja, und dann war ich schon einen Schritt weiter. Und der nächste Schritt war dann hat man mich vor die Kamera gestellt. Mhm. Und da hat man unsere Kameratauglichkeit geprüft.
1: Heißt, musst du dir einen Satz sagen? Oder,
0: nein.
1: Oder nur
0: ja, man hat uns interviewt, mehr oder weniger vor der Kamera. Und ich war Kamera gewöhnt von meinem Vater. Der hat mich dauernd mit Super 8 aufgenommen und fotografiert und alles Mögliche. Es war sein Hobby. Also ich hatte keine Kameraangst.
1: Ja.
0: Dann war das geregelt. Und beim nächsten Mal haben wir dann eine kleine Szene auswendig gelernt und haben das mit einer Schauspielerin, glaube ich, vor der Kamera vorführen müssen. Ja, und dann zum Schluss war ich der Lausbub.
1: Also
0: und dann hatte ich meinen ersten Drehtag.
1: Ja.
0: Und man hat mir erklärt, wie schön es ist, einen Film zu drehen und die Erwachsenen zu ärgern und hat mir das in den buntesten Farben geschildert und ich habe mich wahnsinnig gefreut auf den ersten Drehtag. Und am Ende des Tages habe ich gesagt, wisst ihr was, nehmt den Zweitplatzierten, ich habe keinen Bock mehr.
1: War es zu anstrengend, war es zu stressig?
0: Man hat mich behandelt wie ein Profi.
1: Mhm.
0: Man hat keine Rücksicht erstens auf mein Alter und auf meinen Laienstatus genommen. Mhm. Ja. Also das war mir einfach zu stressig.
1: Und haben die dann was geändert? Haben gesagt, ja Mensch, klar, der ist 12, wir müssen da mal ein bisschen...
0: Vor allem, wir haben das in den Ferien gedreht. Mhm. Und die Ferien waren für mich Ferien. Das war die schönste Zeit im Jahr. Und dann sollte ich arbeiten, die ganzen Ferien.
1: Mhm.
0: Und später hat man mir erzählt, dass der Regisseur, das war der Keutner damals, gesagt hat, sie sollen mir mehr Freiraum lassen, mich ein bisschen an der langen Leine lassen.
1: Okay.
0: Und ab dem nächsten Tag hat es funktioniert.
1: Aha. Trotzdem, das war ja die Frage, ob du das von Anfang an gleich genossen hast.
0: Nein,
1: also nicht. Ja?
0: Nein,
1: du
0: nein,
1: wolltest
0: nein.
1: eigentlich...
0: Der erste Drehtag war...
1: Genau.
0: Also.
1: Und dann hat sich's aber doch gut angefühlt? Oder hast du...
0: Ja, nein, und dann hat man mich wirklich kindgemäß behandelt.
1: Mhm.
0: Und ich habe das natürlich ausgenutzt. Und damals war es noch so... Damals waren die Drehzeiten viel länger, heute geht das alles viel schneller. Und dann habe ich gefragt, also wie lange habe ich jetzt Zeit, weil umgebaut werden musste auf ein anderes Motiv. Und dann hat es geheißen, naja, so eine Stunde oder was. Sag ich, okay. Und wir haben damals in Beuerberg gedreht, das ist so ein Vorort von München. Mhm. Und da hatte ich über kurz oder lang die ganzen Leute, also die ganzen Kinder da gekannt und war mit denen unterwegs.
1: Bis ab.
0: Und war ab und habe natürlich nicht auf die Uhr geschaut. Und dann hat man mich immer gesucht und hat geflucht auf mich. Und das war so für mich so ein Running Gag, dass ich immer gesucht worden bin, immer verflucht worden bin und mir teilweise Prügel angedroht hat, wenn ich nicht vor Ort bin.
1: Also das heißt, der Lausbub Hansi, der den Lausbub gespielt hat, der war gut besetzt und hat da schon auch die Grenzen ein bisschen ausgetestet.
0: Ja, ja. Vor allem, ich hab ja auch damals noch nicht darüber nachgedacht, was das alles für Geld kostet.
1: Ja, klar.
0: Wenn da eine Stunde oder anderthalb auf mich gewartet werden muss.
1: Ich habe Vor einiger Zeit ein Interview mit dir gehört, da hat der Gastgeber dich immer wieder so in die Millionärsecke drücken wollen. Der hat immer gesagt, ja, und dann hast du doch 5 Lausbubenfilme und 7 Lümmelfilme. Du warst dann bestimmt doch schon ganz früh Millionär. Aha. Und du hast immer so nur gesagt, ha, für den ersten Film gab es, glaube ich, 3.000 Mark, ja, und dann, ja, 5.000, ja, und dann vielleicht dann mal 8 oder, genau, so.
0: Ja, ja, ja.
1: Also da war natürlich von Millionär, nee, war da, nee, gar nichts
0: nicht
1: zu spüren. Aber diese, das war so die Erwartung eigentlich immer, dass man sagt, ja, ein Filmstar, der muss doch jetzt quasi auf
0: der Rosen, muss Kohle haben.
1: Der, ja, muss richtig, genau, Kohle haben. Hat das genervt?
0: Nee, also das ist mir, war mir nicht so bewusst. Also, ja, da bin ich auch nicht angesprochen worden drauf.
1: Nee.
0: Was mich genervt hat, war dann die Tatsache, dass ich irgendwann eben die Bärbel geheiratet habe,
1: ja,
0: und wir ein Kind gekriegt haben und in einer Wohnung in Schwabing gewohnt haben mit 70 Quadratmeter und kein Kinderzimmer hatten.
1: Mhm.
0: Und das ging aber, solange die Kleine nicht älter als 3 war. Und dann haben wir gesagt, ja, wir brauchen eine größere Wohnung.
1: Mhm.
0: Und meine Eltern hatten in Taufkirchen, ist auch ein Vorort von München, ein Reihenhaus mit 140 Quadratmeter. Und da haben die 2 drin gewohnt.
1: Mhm.
0: Und dann bin ich halt zu meinen Eltern und habe gesagt, also sagt mal, wie ist denn das? Ihr habt doch das Haus von meinem Geld gekauft. Ja, nein, nicht nur. So, ja, na gut. Und wie viel von meinem Geld steckt drin und wie viel von eurem Geld? Dass wir da vielleicht auf einen Nenner kommen und wir in das Haus einziehen, weil wir wollten noch ein zweites Kind. Und dann hat meine Mutter zu mir gesagt, wieso, was, wie, Geld, dir gehört gar nichts. Ja, da habe ich auch so geschaut. Ja.
1: Ich schaue gerade etwas entgeistert,
0: ja,
1: weil die haben deine Gagen da reingebuttert.
0: Ja, in das Haus. Ja, ja, ja. Und das hat damals 140.000 Mark gekostet.
1: Ja.
0: Das war noch billiger damals,
1: ja, etwas,
0: als heute. Ja.
1: Ja.
0: Und naja, dann hatte ich einen Freund, dessen Bruder war Rechtsanwalt, habe mich an den gewandt und der hat dann das Ganze auseinanderdividiert und mich dazu aufgefordert, meine Eltern zu verklagen, weil es doch sehr undurchsichtig war, die ganze Finanzlage. Habe ich natürlich nicht gemacht. Also sie waren ja schon entsetzt, dass ich überhaupt einen Rechtsanwalt eingeschaltet habe. Aber das habe ich natürlich damit begründet, dass ich wissen wollte, was ist mein, was ist euers. Ja. Und dann habe ich sie natürlich nicht verklagt. Und dann musste ich meinem Bruder, meinen Eltern noch 20.000 Euro zahlen, Mark damals noch, und durfte in das Haus einziehen. Das allerdings lange noch nicht abgezahlt war. Da haben wir noch lange dran abgezahlt. Also von wegen Millionär. Ja,
1: ja, ja. Aber ja, wenn ich das jetzt so höre, dann, ich mein, entschuldige, würde ich sagen, deine Eltern haben dich beschissen.
0: Ja, natürlich. Ja, und dann waren meine Eltern sind gestorben, dann hat mich mein Bruder beschissen. Stand auch in den Zeitungen. Meine Eltern hatten eine Eigentumswohnung, die nicht unerheblich, keinen unerheblichen Wert hatte. Und die hat sich mein Bruder schenken lassen, ohne dass ich irgendwas davon wusste. Und dann, nachdem mein Vater als Zweiter gestorben war, habe ich ihn gefragt, ja, was ist mit der Wohnung, wie teilen wir uns das auf? Dann hat er mir wortlos, also was heißt wortlos, hat er mir das Rechtsanwaltsschreiben geschickt, wo eben drin stand, dass die Eltern ihm die Wohnung geschenkt haben. Zack.
1: Bitter.
0: Ja.
1: Hast du mit deinem Bruder noch zu tun? Wahrscheinlich nicht, nee, oder? Oder gab es da eine Versöhnung manchmal?
0: Nein, ich hatte vorher schon nicht viel am Hut mit ihm und danach haben wir uns nie wieder gesehen.
1: Aber hast du dir, du wirst dir die Frage gestellt haben, warum das zwischen dir und deinen Eltern so ungut lief? Hast du ihnen, jetzt fange ich einfach mal so an, hast du ihnen Grund gegeben, dass sie gesagt haben, ah, der Hansi irgendwie, der entfernt sich von der Familie oder der ist,
0: ja. Was heißt Grund gegeben? Also von meiner Warte her aus nicht. Vielleicht aus ihrer Sicht habe ich ihnen vielleicht Grund gegeben, weil ich war, wie gesagt, wie du ja gesagt hast, gut besetzt und war eben ein Lausbub und habe schlechte Schulzeugnisse nach Hause gebracht.
1: Mhm.
0: Also was Ludwig Thoma ja auch gemacht hat. Ja?
1: Mhm.
0: Und trotzdem ist aus ihm was geworden.
1: Ja.
0: Und habe halt viel Blödsinn gemacht in meinem Alter. Ich war ja Kind, ja, also.
1: Ja, das darf ja kein Grund sein, dass man sich.
0: Kann ich mir auch nicht vorstellen.
1: Ja.
0: Aber ich denke, meine Eltern haben mich als, oder meine Mutter vor allem, als Goldesel betrachtet.
1: Mhm.
0: Und sie haben mich ja, in ihren Augen, das war ja auch so,
1: ja.

0: zur Schauspielerei gebracht. Mhm. Ja? Und deswegen haben sie wahrscheinlich
1: gemerkt, das ist ihr Verdienst.
0: Ihr Verdienst.
1: Also, sie haben die Arbeit geleistet.
0: Genau, ja. Ich weiß es nicht.
1: Mhm, heftig. Aber hast du das Gefühl gehabt, vielleicht manchmal im echten Leben tatsächlich den Lausbub geben zu müssen? Haben das die Mitschüler vielleicht erwartet? Dass nee, der Hansi, der muss natürlich dann auch mal so ein Ding raushauen irgendwie.
0: Nein.
1: Übrigens, das war schon du.
0: Übrigens, die Juckpulvernummer, die hat dann...
1: Der, die sind im Film gewonnen.
0: Ja, die sind übernommen worden. Ich glaube, die und dann noch zwei andere Sachen, die ich wirklich schon probiert habe in der Schule. Ich weiß jetzt nicht mehr genau, welche. Die sind, da haben dann einen Eingang ins Drehbuch gefunden und ich bin dann auch honoriert worden dafür, für die Ideen.
1: Mhm. Du hast nämlich gerade gesagt, der Rektor auf dem Gymi hat dich natürlich Krause genannt, weil eigentlich Hans Krause.
0: Ja.
1: Und auf dem Filmplakat stand dann irgendwann Hansi Krause. Klar. Da hast du es, glaube ich, auch das erste Mal gesehen. Ne? Du läufst durch die Straße und siehst plötzlich,
0: Wir hatten eine Riesenpremiere. Ja. Da sind wir bei den Lausbubengeschichten. Da sind wir mit der Kutsche und in Kostümen von einem Kino zum anderen gefahren und haben uns da verbeugt. Und das ist ein Riesenplakat. Das ist ein Kino am Sendlinger Torplatz. Die haben heute noch Riesenplakate über dem Kino gemalt. Und da stand Hansi Kraus. Dann habe ich zum Produzenten gesagt, er hat meinen Namen falsch geschrieben. Sagt er, nee, das ist schon richtig, weil ein Hans Krause, das hört sich so preußisch an, der kann nicht den Ludwig Thoma verkörpern.
1: Den Urbayern, das geht nicht. Ne?
0: Das geht nicht.
1: Hast du dich schnell damit abgefunden, dann der Hansi Kraus zu sein? Oder?
0: Nein, ich habe dann haben sie mir Autogrammkarten in die Hand gedrückt. Aha. Sag ich, was soll ich damit? Ja, da kommen dann Leute, die wollen, dass du das unterschreibst. Sag ich, wieso? Ich unterschreibe nichts. Ja, das sind Autogramme, da musst du Autogramme geben. Ich habe damit nichts anfangen können. Mhm. Wieso wollen die Leute ein Bild mit Unterschrift von mir? Und wieso heißt das Autogramme? Ja, gut, ich habe es dann kapiert irgendwann und habe meine ersten Autogramme alle mit Hans Krause unterschrieben, also mit E.
1: Ja.
0: Weil ich sauer war, dass man mich nicht gefragt hat. Man hätte mich ja fragen können mit dem E. Ja? Ich hätte sicher nicht Nein gesagt, aber war sauer. Und dann hat es der Aufnahmeleiter gesehen, dass ich da mit Krause unterschreibe. Der hat mich so zusammengeschissen, seitdem unterschreibe ich nur noch mit Krause.
1: Also schon lernen müssen, wie das Business so funktioniert.
0: Ja, mit Hans Krause habe ich geschrieben. Mhm. Nicht Hansi Krause, sondern Hans Krause.
1: Mhm.
0: Und dann habe ich halt das I dazu getan und das E weggelassen.
1: Oh, ja. Du hast vorhin gesagt, dass deine Eltern dich eigentlich da ins Rampenlicht geschoben haben, vor allem deine Mutter. Gab es denn in diesen Jahren, die dann sehr, sehr erfolgreich waren, gab es da, würdest du sagen, mehr Momente, wo du gesagt hast, ja, ich bin total angekommen, ich genieße den Rummel, oder gab es die Phasen eigentlich gar nicht? Hast du eigentlich immer ein bisschen eher damit gefremdelt?
0: Ja, eher damit gefremdelt. Also die Phase, dass ich jetzt... die habe ich heute noch nicht. Weil ich spiele ja Theater.
1: Mhm.
0: In München ist ein Volkstheater, das Iberl.
1: Ja, so ein richtig schönes Wirtshaustheater.
0: Ja, Wirtshaustheater.
1: Übrigens in der, das ist richtig schön. Ist,
0: also ich liebe es.
1: Ja.
0: Und da kommen halt die Leute auch immer nach der Vorstellung und wollen Fotos mit mir machen. Ja, ich verstehe die Leute dass sie Fotos mit mir machen wollen und ich stelle mich auch gern zur Verfügung.
1: Ja.
0: Aber wenn ich nach der Vorstellung in Ruhe mein Bier trinken könnte, das wäre mir lieber.
1: Mhm. Man hat es gerade auch hier übrigens gemerkt. Ne? Kolleginnen, Kollegen kommen her, oh, Herr Kraus, können wir geschwind ein Selfie machen, können wir ein Bild machen. Also da ist einfach noch eine große Popularität da.
0: Ja, aber andererseits ist es ein zweischneidiges Schwert. Ja. Weil einerseits, wenn ich die Popularität nicht hätte, würde ich kein Geld verdienen mit meiner Schauspielerei. Ja?
1: So ist es.
0: Ja. Also, dann nehme ich es halt in Kauf.
1: Du hast mal gesagt, ich weiß nicht, ob du es geklaut hast, das Zitat, aber du hast gesagt, es ist ein geliebtes Scheißgeschäft.
0: Die Schauspielerei, ist geklaut.
1: Ja, aber gut geklaut.
0: Ja,
1: von wem ist es im Original?
0: Ein Schauspieler aus, mir fällt immer der Name nicht ein, der hat, wenn Ludwig ins Manöver zieht, hat er einen Oberst gespielt. Das ist schon so lange her.
1: Egal, aber es ist natürlich was ja nicht nur dich wahrscheinlich bewegt hat, diese Ambivalenz, dass man sagt, eigentlich ist es ein Traumberuf, er hat aber einfach auch Schattenseiten.
0: Weil dieser Schauspieler, ein sehr bekannter, Der hat mich gefragt, was ich denn werden will. Und dann habe ich gesagt, und damals wollte ich noch Tierarzt werden, ja, weil ich ein großer Bewunderer von Jimmick war. Ja. Und dann hat er zu mir gesagt, ja, mach das, Junge, mach das, weil unser Beruf ist ein geliebter Scheißberuf. Mhm. Da hat er mir das gesagt. Mhm.
1: Also das kann zum einen, also die etwas negative Seite kann daher kommen, dass man sehr bedrängt wird, dass man, wenn man in Ruhe sein Bier trinken will, ja, dass man dann halt doch nochmal ein Autogramm geben muss oder sowas. Es kann aber natürlich auch der Teil sein, in dem man auf den Anruf wartet, der einem signalisiert, es geht weiter. Also es gab ja auch Durststrecken dann nach der großen Popularität kam erstmal nichts mehr.
0: Das war mir egal, weil dann habe ich halt was anderes gemacht.
1: Du hast Erzieher gelernt.
0: Ja.
1: Das fand ich faszinierend, weil ich dachte so, hier das Scheinwerferlicht und pling pling und überhaupt. Und dann Erzieher. Du wirst es schon mal erzählt haben, aber mir noch nicht.
0: Ja, wie kam es dazu? Meine Frau hat 8 Geschwister. Mhm. Und ich liebe Kinder. Also ich komme mit Kindern gut aus und die Kinder kommen mit mir gut aus. Und deswegen habe ich mir gedacht, wäre Erzieher mein Beruf. Ich habe zuerst, war ich noch auf der technischen Oberschule, na Fachoberschule so. Und das hat auch nicht hingehauen. War ich doch zu blöd dafür. Und dann bin ich auf Erzieher gekommen. Und das hat wirklich Spaß gemacht. Da hatten wir einige Praktikas im Hort und im Kindergarten und dann ein Jahr Praktikum im Freizeitheim. Und die Kinder, die haben mich geliebt. Also, und ich sie, also wir sind alle wunderbar immer miteinander zurechtgekommen.
1: Was mich da immer so bewegt hat, ich dachte, wenn andere das gemacht hätten, die hätten wahrscheinlich immer das Gefühl gehabt, ihnen bricht ein Zacken aus der Krone, so von diesem Scheinwerferlicht dann sowas ganz Normales zu machen. Ich glaube, das war nie dein Thema.
0: Nee, ich hatte auch kein Problem damit. Mhm. Ja, und dann war ich fertig mit der Ausbildung und dann musste ich mich entscheiden, also entweder Schauspielerei oder Erzieher.
1: Ja.
0: Und dann habe ich eine Serie gekriegt.
1: Waldhaus,
0: genau. Ja. Und dann war es entschieden.
1: Mhm. Die Zeit manchmal vermisst? Also hättest du dir dein Leben vorstellen können, dann auch als Erzieher weiterzumachen?
0: Ja, klar. Ich meine, es waren angenehme Arbeitszeiten zum Beispiel im Freizeitheim. Mhm. Da musste ich erst um 10, ich glaube um 10 oder um 11 anrücken.
1: Ja, künstlerfreundliche Arbeitszeit.
0: Ja. Und um 5 war Schluss. Mhm. Also, das hätte ich mir schon vorstellen können, doch.
1: Du hast 2 Töchter,
0: ja.
1: 2 Enkel, Enkelin und Enkel.
0: Ja.
1: Spüren die manchmal noch den Erzieher? Also, kommt da was zur Anwendung, was du gelernt hast?
0: Ich mag das Wort Erzieher auch nicht. Das Erziehen ist komisch, das ist so, man zerrt an den Kindern.
1: Und das, ja, ist nicht schön.
0: Nein, dann schon lieber Pädagoge. Mhm. Ich habe auch die Kinder nicht erzogen oder Ich bin einfach mit ihnen ausgekommen und habe mit ihnen gespielt und habe mit ihnen irgendwelche Rätsel gelöst oder Fußball gespielt oder was auch immer. Mhm. Aber mit dem Zeigefinger war ich nie unterwegs.
1: Mhm. Dann auch als Papa eher nahbar und konnte man dich in den Arm nehmen und konnte man zu dir kommen? Oder?
0: Also meine Tochter hatte mal ein Interview. Mhm. Die ist ja auch Schauspielerin geworden. Hat den Beruf allerdings dann aufgehört, weil...
1: Geliebter Scheißberuf.
0: Ja, genau. Also, es hat ihr dann doch nicht gepasst, was da so alles passiert in dem Beruf. Aber die ist mal interviewt worden und hat dann ist auch nach mir gefragt worden. Und wie sie denn mit mir ausgekommen ist. Und dann hat sie gesagt, einen besseren Vater hätte sie sich nicht wünschen können. Und ich meine... Wenn man sowas hört, dann hat man doch nichts falsch gemacht. Oder?
1: Also ich kriege da ein bisschen Gänsehaut unter dem Pulli, weil das ist für einen Vater natürlich einfach ein Traum.
0: Mir hätte sie das wahrscheinlich nie ins Gesicht gesagt. Ja. Vielleicht, wenn wir darüber geredet hätten, vielleicht. Ja. Aber es war nie Thema.
1: Mhm.
0: Und da hat sie es eben gesagt und da muss ich sagen, das hat mir bestätigt, dass ich gut mit meinen Kindern umgegangen bin.
1: Ja. Bist du jetzt oft mit den Enkeln irgendwie zusammen? Ich glaube, deine Enkelin geht jetzt schon so Richtung Teenager.
0: Ja, die ist oder schon die wird jetzt 21.
1: Oh, das ist schon ein bisschen rüber raus.
0: Ja, die hat jetzt einen Freund und überlegt, ob sie mit ihm auszieht. Also,
1: da muss der Opa nicht mehr groß dabei sein. Nee.
0: Und der Enkel ist jetzt 13. Mhm. Ja, der übernachtet öfter bei uns. Mhm. Aber so, ja, wir haben mit beiden viel unternommen, als sie noch kleiner waren. Aber jetzt sind sie mir entwachsen. Mhm.
1: Aber in Harmonie sozusagen.
0: Ja, schon.
1: In Harmonie entwachsen, das ist doch schön. Ich habe vorher nochmal geguckt, du hast Anfang der 70er Jahre hast du bei der guten alten Bravo, hast du unheimlich abgeräumt. Ich glaube, der silberne Bravo Otto war auf jeden Fall
0: einer, ja,
1: dabei.
0: Ich glaube, 70 war das, ja.
1: Und zwei bronzene, also da hat man schon gemerkt, du hast da auf die Bravo immer drauf gehört. Und dann habe ich was gehört, das hat mich wirklich überrascht. Du hast mal bei der Bravo gearbeitet.
0: Ja.
1: Dann habe ich sofort gedacht, der war bestimmt Dr. Sommer. Aber nein, du hast tatsächlich Kurierfahrten gemacht für die Redaktion oder für den Verlag.
0: Ja.
1: Wie kam es denn dazu?
0: Ja gut, ich kannte die ganzen Leute ja bei Bravo, ja. Und dann, wie du gesagt hast, gab es eine Zeit, wo ich nichts zu tun hatte als Schauspieler. Weil ich bin ja da irgendwann dieser Lümmel- und Lausbubenzeit entwachsen. Mhm. Und dann konnte man mit mir nicht so viel anfangen von der Produzentenseite her. Ja, und dann bin ich in ein Loch gefallen und habe gedacht, was machst du jetzt? Und ich, wie gesagt, ich habe mitgekriegt bei der Bravo, dass man da auch Kurier sein kann.
1: Ja.
0: Und habe angefragt, ob ich das auch machen kann. Und dann habe ich gesagt, ja, von hier aus. Und dann war ich der Kurierfahrer. Und habe dann immer Schallplatten abgestaubt. Weil die sind ja immer bemustert worden.
1: Ja.
0: Und da waren immer die Schränke voll mit LPs.
1: Aha.
0: Und dann habe ich immer gefragt, also was kann ich da mitnehmen? Ja, nimm alles mit. Brauchen nicht. Und so habe ich meine Sammlung vervollständigt.
1: Aber auch hier wieder dieses Uneitle. Dass man sagt, mir bricht da kein Zacken aus der Krone, ich brauche jetzt einen Job oder ich will was machen, ich will nicht zu Hause rumsitzen. Wie macht es dann?
0: Ich habe auch bei der Post gearbeitet. Da war ich schon Schauspieler, doch.
1: Ja.
0: Da habe ich Pakete sortiert.
1: Ja. Also alles ehrenwerte Berufe, ist nicht falsch verstehen, aber natürlich nach diesem Hype, nach diesem hochgeschossen werden, hätte man da vielleicht auch so psychisch ein bisschen ins Schlingern kommen können. Passiert ja vielen Kolleginnen und Kollegen, dass die dann da ein bisschen...
0: Ja, mir, ich nicht.
1: Ganz stabil. Stabil gebaut, kann man das sagen?
0: Ja, schon.
1: Ja. Wobei stabil gebaut, ich habe auch gehört, dass du einen sehr kompetenten, aber auch sehr oft genutzten Schutzengel hast.
0: Ja.
1: Du bist ein paar Mal ganz übel, vor allem vom Fahrrad, glaube ich.
0: Ja, mit 9 Jahren hatte ich meine erste Todesbegegnung. Also wie nennt man das?
1: So Nahtoderfahrung.
0: Nahtoderfahrung, genau, das war das Wort.
1: Hast du schon den Tunnel gesehen oder das helle Licht?
0: Ja, das ist später dann nochmal, ja. Ich bin von einem Bus überfahren worden mit 9 Jahren. Und ich bin mit dem Radl von Schwimmen nach Hause gefahren, auf dem Radlweg. Und die Ampel war rot und ich fahre auf die Ampel zu. Wird gelb-grün. Ich gebe Gas und neben mir ein Bus.
1: Mhm.
0: Und der ist rechts abgebogen. Hat mich voll erwischt. Und hat mich unten rein. Ich weiß nicht, ob er von vorne über mich rein gefahren ist oder ob er mich von der Seite her reingezogen hat. Jedenfalls lag ich unter dem Bus. Und Gott sei Dank ist er über mich nicht drüber gefahren, aber über meinen Radl. Und die Gabel vorne war so, also man konnte damit nicht mehr fahren.
1: Mhm.
0: Man hätte es aufheben müssen, um es schieben zu können.
1: Ja.
0: Das erzähle ich jetzt, pass auf gleich, da kommt nämlich der Hammer.
1: Ja.
0: Und ich krabbel unter dem Bus raus, hatte überall an den Gelenken Aufschürfungen und blicke in eine Meute von Leuten, die mich ganz entsetzt anschauen.
1: Ja.
0: Die haben wahrscheinlich erwartet, eine Leiche vorzufinden.
1: Ja.
0: Und ich bin da unter dem Bus rausgekrabbelt und stand eben da. Und dann hat der Busfahrer das Radl unter dem Bus irgendwie rausgeholt und fragt mich, wie weit ich es noch nach Haus habe.
1: Mhm.
0: Dann habe ich gesagt, das wären vielleicht noch 1 Kilometer wäre das gewesen oder 1,5. Ja, dann wollte er mich mit dem kaputten Radl nach Haus schicken. Ja, und ich war natürlich total unter Schock.
1: Ja.
0: Ja, übrigens, Nahtoderlebnis. Da, in dem Augenblick habe ich mein ganzes Leben an mir vorbeiziehen sehen. Ich habe alle meine Freunde gesehen, meine Eltern, alle, die ich kannte, die in der Schule, alles.
1: Und wie man es manchmal so hört, das Leben, die ganze Galerie.
0: Vorbeigezogen. Und witzigerweise in Schwarz-Weiß. Das weiß ich heute noch, weil wahrscheinlich lag es daran, dass wir damals noch einen Schwarz-Weiß-Fernseher hatten. Aber wie gesagt, der wollte mich so nach Hause schicken. Und ich wäre
1: ja, gegangen. Als Kind läuft man vor allem unter Schock.
0: Und ich war es ja gewöhnt, mal im Rad zu stürzen und Abschürfungen zu haben. Das war normal. Und da kam zufällig die Polizei vorbei. Hat alles aufgenommen, mich ins Krankenhaus gefahren und dann habe ich von dem Busfahrer ein neues Fahrrad gekriegt. Aber wären die nicht vorbeigekommen, ich wäre so nach Hause gegangen.
1: Okay.
0: Und aber auch keiner dieser Zuschauer, der Leute hat irgendwas gesagt.
1: Seltsam. Wirklich seltsam. Ja. Also da war der Schutzengel schon mal schwer gefragt.
0: Ja.
1: Und so diese Fahrradunfälle und so, das hat sich, glaube ich, schon ein bisschen... Also du...
0: Ja, die Fahrt, mich hat es ab und zu, zieht es mich über den Lenker.
1: Zieht es dich über den Lenker.
0: Ja, da hatte ich einmal, vorne am Lenker was hängen. War eine Lampe für einen Freund. Die hat es mir zwischen die Speichen gehauen.
1: Scheußlich.
0: Ja. Das war ich, aber wirklich.
1: Kannst du mir vorstellen.
0: Ein Salto über den Lenker gemacht.
1: Ja.
0: Und auch auf dem Radlweg, und da stehen auf dem Gehweg daneben Leute.
1: Mhm.
0: Der eine hat sich bloß umgedreht geguckt und haben sie weiter sich unterhalten. Und auf der gegenüberliegenden Straßenseite ist ein Rennradlfahrer sofort rübergefahren und gefragt, ob er was helfen kann, ob alles in Ordnung ist und so. So unterschiedlich sind die Reaktionen manchmal.
1: Seltsam, oder? Dass man da so unbeeindruckt bleibt, wenn anderen was Schreckliches passiert.
0: Naja, so schrecklich war es nicht, aber muss...
1: Weiß es ja nicht im ersten Moment.
0: Muss wild ausgeschaut haben. Also, und ich habe dann an meinen Verletzungen gesehen, dass ich mich richtig abgerollt habe. Und den Kopf eingezogen habe vor allem.
1: Also hoffen wir mal, dass 2026 der Schutzengel nicht so viel Arbeit hat bei dir.
0: Ja, ich bin jetzt ruhiger geworden.
1: Bist ruhiger geworden?
0: Ja, also ich fahre nicht mehr so wild.
1: Das ist eine gute Nachricht.
0: Ja.
1: Eins muss ich unbedingt dich noch fragen, weil ich es nicht verstanden habe damals, als ich dann... Für die Kinofilme war ich zu jung. Ich bin 1970 geboren. Also im Kino habe ich die Lümmelfilme und die Lausbubenfilme nicht gesehen. Dann aber natürlich mit meinen Eltern. Ich war immer sehr erstaunt, dass die diese Streiche so lustig fanden im Film. Und wenn man selber mal irgendwas angestellt hat, daheim war sofort dicke Luft.
0: War nicht
1: also da
0: so
1: habe ich gemerkt, da gab es irgendwie zweierlei Maß. Aber okay. Aber warum hieß du im ersten Lümmelfilm Pepe Nietnagel?
0: Und dann Notnagel.
1: So, und dann im zweiten Pepe Notnagel.
0: Ja.
1: Was war das für eine... Das verziehst du das Gesicht.
0: Ja, ich musste mit Herrn Alexander auskommen.
1: Peter Alexander.
0: Ja. Und der Peter Alexander, den kannte ich ja auch nur vom Fernseher. Und der hatte Mitspracherecht.
1: Mhm.
0: Der muss irgendwie auch Kohle mit drin gehabt haben bei der Produktion oder so. Mhm. Das weiß ich nicht genau. Aber der hat es besser gefunden, wenn ich Notnagel heiße und nicht Nietnagel. Und drum war, ich glaube, das war nur der eine Film, wo ich Notnagel hieß.
1: Ja. Im dritten war es dann wieder Nietnagel.
0: Da haben sich auch viele Fans gewundert.
1: Mhm.
0: Und das war das mit dem Herrn Alexander.
1: Der scheint dir jetzt nicht der sympathischste Kollege gewesen zu sein. Wie war, also ich hätte, wenn du mich fragst, in all seinen Filmen und so, ich sage, sicher der freundlichste Mensch der Welt.
0: Den konnte man ein- und ausschalten. Sobald die Kamera gelaufen ist, war das der Herr Alexander.
1: Ja.
0: Und ansonsten, ja, also ich bin nicht ausgekommen mit ihm. Er war sehr arrogant.
1: Arrogant.
0: Ja, ja.
1: Mhm.
0: Und manchmal habe ich so den Eindruck gehabt, war er eifersüchtig auf mich, dass ich...
1: zu viel Aufmerksamkeit bekommen
0: musste. Ja, dass ich eigentlich der Hauptdarsteller war und nicht er.
1: Mhm.
0: Und ich hatte mal ein Interview, oder sollte ein Interview haben, bei Karin Nebel war das, glaube ich. Und da war der Herr Alexander kurz vorher gestorben und ich war einer der Letzten, der mit ihm noch gedreht hat.
1: Mhm.
0: Da hat man mich zu einem Interview eingeladen und da gab es vorher eine Probe.
1: Mhm.
0: Und dann habe ich halt gesagt, was ich von Herrn Alexander halt. Daraufhin hat man mich ins Büro bestellt und gesagt, ja, also die Sendung ist jetzt leider zu lang geworden.
1: Ach.
0: Wir müssen Ihr Interview rausnehmen.
1: Gut, ich meine, in einer Sendung, in der man den Mann hochleben lässt, ja, klar, kam das klar. Interview dann wahrscheinlich ein bisschen...
0: Ja gut, man hätte auch mit mir reden können und sagen, also das, was Sie jetzt in der Probe erzählt haben, das können Sie so nicht sagen. Mhm. Dann hätte ich mich zurückgehalten. Also.
1: In wen warst du mehr verliebt? In Hannelore Elsner oder in...
0: Ja.
1: Uschi? Ah, in Hannelore Elsner.
0: Ja.
1: Das war der Schwarm für dich?
0: Ja. Und ich durfte sie zum Schluss des Films küssen.
1: Aha.
0: Da habe ich, auf die Szene habe ich hingefiebert.
1: Hast du die Proben in die Länge gezogen?
0: Nein, das nicht, aber also auf die bin ich wirklich abgefahren.
1: Mhm.

0: Film zusammen und kommt gut, entweder gut oder schlecht miteinander aus. Mhm. Aber nachdem die Produktion dann beendet ist, verlieren sich die Spuren.
1: Okay.
0: Ich habe mit zwei Schauspielern eigentlich noch länger Kontakt gehabt. Das war der Hermann Giefer. Mhm. Der Duda, der in Alexander Duda, der in Rosenheim Cops den Chef spielt. Mhm. Und Hermann Giefer, der hat lange in Daheim ist daheim gespielt. Ja. Den alten Braumeister, glaube ich, war der da.
1: Da ist wahrscheinlich eine Branche, wo es gar nicht so einfach ist, Freundschaften zu pflegen, weil man sich dann halt kurz sieht.
0: Ja, man verläuft sich dann. Ja. Ja. Aber gut, der Hermann hat in Mittenwald gewohnt oder wohnt noch in Mittenwald. Und mit dem hatte ich lange Kontakt. Mhm. Jetzt auch nicht mehr so. Und mit Alexander sind wir viel geradelt, also so nach Andex geradelt und oder auch nach Mittenwald geradelt. Ja. Also mit dem bin ich viel unterwegs gewesen, aber jetzt auch nicht mehr so viel. Mhm. Also man wird ja auch älter und jetzt würde ich auch nicht mehr mit dem Radl nach Mittenwald fahren.
1: Nein?
0: Na, das sind 120 Kilometer.
1: Okay, aber du fährst doch schon. Du hast ja seit 40 Jahren kein Auto mehr. Du fährst
0: ja ich fahre alles mit dem Radl, ja klar. Also, aber jetzt fahre ich so 40 Kilometer am Tag zu meiner Stammkneipe und zurück.
1: Okay. Wenn du hast vorher ja auch schon mal so gesagt, diese Schublade, in die man dich gesteckt hat, der Lausbub, der Lümmel, wenn du das alles jetzt so, jetzt bist du 73, da darf man zurückschauen. Nicht zu viel, sonst ist auch doof, aber würdest du sagen, Segen oder Fluch?
0: Die Schauspielerei.
1: Die Schauspielerei, aber auch dieser frühe Ruhm. Diese frühe Popularität, stark verbunden eben mit genau diesen, heute sagt man, Kultfilmen.
0: Nee, also ich würde mein Leben nicht anders, wenn ich die Möglichkeit hätte, nicht anders leben. Also ich bin mit meinem Leben zufrieden und finde es wunderbar, wie es gelaufen ist. Aha. Und ich muss sagen, ich habe Glück gehabt.
1: Ja.
0: Ich habe immer sehr viel Glück gehabt in meinem Leben.
1: Das ist schön, dass du das sagst. Weil man hätte jetzt auch meinen können, dass vielleicht man hätte sich jetzt ja auch eine Karriere so in der Rückschau bauen können, die so ein bisschen behutsamer beginnt, vielleicht auch ein paar Jahre später, nicht mit so ganz markanten Rollen. Und vielleicht hätte dir das dann geholfen, kontinuierlicher dann auch größere Projekte machen.
0: Ja gut, ich habe ja nie vorgehabt, Schauspieler zu werden.
1: Ja, insofern.
0: Ich sage immer, ich habe mir den Beruf nicht ausgesucht. Mhm. Der hat sich mich ausgesucht. Mhm. Weil ich bin ja da reingeschmissen worden, wie die Jungfrau zum Kind. Ja. Also, habe ich ja schon erzählt vorhin alles, wie ich dazu gekommen bin. Und aber trotzdem, ich muss sagen, es war für mich ein Glücksfall.
1: Ja. Also wenn wir nochmal das aufgreifen mit dem geliebten Scheißberuf, die Liebe überwiegt.
0: Überwiegt. Manchmal war es natürlich ein Scheißberuf, klar, wenn ich nichts zu tun hatte und schauen musste, wo komme ich unter, wo verdiene ich mein nächstes Geld. Ja. Mhm. Und darum habe ich eben solche Sachen gemacht, wie Kurierfahrer bei Bravo oder bei der Post gearbeitet oder was habe ich noch, irgendwelche anderen Sachen noch gemacht. Ja, bei einem Freund gelötet, irgendwie Leiterplatten zusammengelötet oder so.
1: Ja, aber dadurch auch nie den Kontakt zum echten Leben verloren.
0: Nee.
1: Ist wahrscheinlich auch kein Fehler. Hast du irgendwelche Wünsche für 2026? Gibt's so, oder wenn du wirkst auf mich total geerdet, total im Hier und Jetzt. Ich nehme mal an, dass du da jetzt nicht mit exotischen Wünschen ankommst, aber gibt's da was?
0: Ja, das besser verläuft wie das Letzte, weil das Letzte war...
1: Meinst du, das ist persönlich?
0: Persönlich, ja. Also bei Unfälle gehabt und Wasserschaden und... das 25 ist nicht gut gelaufen. Mhm. Bis auf ich hatte wieder zu tun.
1: Ja.
0: Also als Schauspieler. Also nicht nur Theater. Mhm. Theater läuft ja schon seit 20 Jahren. Aber da hast du ja auch hier im Bergretter mitgespielt und in einem Film, der heißt Baumgeflüster.
1: Ja. Bei Bergretter habe ich dich gesehen, glaube ich. Da bist du von der Brücke
0: gesprungen. Jawohl. Ich weiß auch nicht, das war wirklich ich bin da wirklich gesprungen und dem in die Arme gesprungen. Mhm. Und das hat man zum Schluss eigentlich gar nicht so gesehen.
1: Ja.
0: Also mein Kopf hat man nicht gesehen. Und das war eigentlich wesentlich aufwendiger gedreht, als es dann im Film gesendet worden ist.
1: Naja. Aber dann halt mal fest, 2026 kann für dich eigentlich nur besser werden.
0: Besser werden, ja.
1: Und ich komme

0: noch mal zurück auf den Anfang. Du hast die Goldene Hochzeit nicht richtig gefeiert. Vielleicht hat das auch ein bisschen gefehlt, 2025. Hol's einfach nach.
1: Oh, Mann. Nee. Wie gesagt, ich bin froh, wenn ich meine Ruhe habe.
0: Ich bleib da dran. Ich piesack dich da noch ein bisschen. Hansi, es hat mich unheimlich gefreut, dass du da warst. Dir und deinen Lieben alles Gute.
1: Danke.
0: Und für 2026 drücke ich dann wirklich die Daumen, dass der Schutzengel nicht gebraucht wird.
1: Ja, genau. Das ist wichtig.
0: Das,
1: genau,
0: ist wichtig. Das ist wichtig.
2: Ich danke dir.
1: Bitte, bitte.
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10: Willkommen bei den Meistern des Alltags. Viele Dinge haben wir wieder zu klären, was im Alltag uns so alles begegnet. Oder auch in nicht ganz so alltäglichen Situationen. Zum Beispiel die Frage, kann Eni beim Ohrlochstechen eine Helix wählen? Muss ich als Handwerker auf der Walz eigentlich schwarze Kleidung tragen? Und ist es für die Treibhausgasbilanz besser, wenn ich Nudeln statt Reis esse? Wäre so eine Frage, die könnten wir ja heute... Die können wir, große Begeisterung schon im Publikum, wäre doch ganz wichtig, das zu wissen. Ich freue mich auf meine nicht wohlgesättigten, aber hungrigen Protagonisten, die heute da sind, auf Eni, Bodo, Jess und Antoine.
11: Oh, herrlich.
10: Bei der Frage Nudeln statt Reis gab es eben schon Rumoren im Publikum. Da bin ich mal sehr gespannt, was ihr da drauf habt.
12: Da geht's um die Blähung, oder?
11: Wahrscheinlich.
10: Ich habe gesagt Treibhausgas.
12: Ja, Methan, das ist doch der Punkt. Aber okay, wir werden es gleich klären.
10: Zunächst hätte ich gerne von euch, ihr Lieben, gewusst, für wen ihr spielt. Wir unterstützen ja hier mit dem Geld, das erspielt wird. Und die Meister des Alltags bekommen doppelt so viel Kohle. Die Kinderhilfsaktion Herzenssache. Eni und Bodo, für welches Projekt spielt ihr?
13: Unser Projekt heißt Gemeinschaft leben auch im Klassenzimmer.
12: Genau, das ist in Mainz zu Hause, in Rheinland-Pfalz natürlich. Und ja, Corona hat gerade das schulische Leben ziemlich gestört und durcheinandergebracht. Die Klassenverbünde, Verbände sind ein bisschen gestört und auseinandergerissen worden. Da gibt es jetzt extra Coaches, nennen die sich Zukunfts- und Erlebniscoaches, Trainer, würde ich sagen. Und die, ja, die beschäftigen sich mit den Schülern und helfen ihnen, über diesen Corona-Schnitt wieder ins normale Klassenleben reinzufinden.
10: Viel Geld dafür spielen Eni und Bodo, Jess und Antoine. Für wen spielt ihr?
13: Wir spielen für ein super wichtiges Projekt, und zwar von dem Verein Helfen Kinder Leicht e.V. Die organisieren nämlich in Baden-Württemberg erste Hilfekurse, und zwar für Vorschulkinder schon.
14: Ja, genau. Und die sollen lernen, in lebensrettenden

0: Maßnahmen richtig und gut zu agieren. Und es geht auch darum, um die Bedeutung frühzeitiger Hilfe gleich so schnell wie möglich zu lernen.
1: Sehr gutes Thema. Richtig. Da fällt mir ein, das haben wir hier auch schon ein paar Mal gemacht, glaube ich. So erste Hilfe, vielleicht sollten wir das auch mal auf Wiedervorlage legen, so ein paar Fragen dazu. Ich werde mir ein paar Gedanken darüber machen. Jetzt geht es aber zunächst los mit unserer 100-Euro-Einstiegsfrage. Und da habe ich was sehr Schönes für euch. Es wird gebuzzert. Also zumindest der oder diejenige von euch, die schneller weiß als die anderen. Ich zeige euch was.
0: Gerne.
1: Und ihr sollt mir dann sagen, welches deutsche zweisilbige Wort versteckt sich denn in dieser Buchstabensuppe? Bitte schön. Die Buzzer sind frei. Sobald ihr es erkennt, betätigen. Und wenn ihr richtig liegt, gibt es 100 Euro. Ansonsten haben die anderen die Kohle. Also wir haben Buchstaben da drin. Alle werden verwendet. In der richtigen Kombination. Wir können das auch noch mal anrühren. Vielleicht liegt es dann besser. Oh, Jess meint Bescheid zu wissen. Ich höre.
2: Ich glaube, es ist der Rucksack.
0: Ah, sehr gut.
1: Es sei der Rucksack. Okay, wir probieren es mal.
0: Ja, das ist es. Das haben wir. Sehr gut.
1: Ja, Antoine ist sich schon sicher. Guck mal hier. Wir nehmen mal hier die Buchstaben von unten nach oben. Und wir erahnen, dass Jess da richtig liegt. Das ist der Rucksack. Sehr gut.
0: Sehr gut. Cool. Ich war bei Kaukasus.
1: Jess und Antoine, ihr dürft euch entscheiden zwischen den beiden Bereichen. Entweder eine Frage aus Loch und Läppchen oder Parken und Warten.
2: Oh, Loch und Läppchen, das sind so Piercings und so Ohrringe und so weiter.
0: Bist du da gut?
2: Ein bisschen.
0: Okay.
2: Ja?
1: Ja, okay, probiert das doch mal.
3: Würde ich mal nachschauen, Antoine.
1: Jetzt ist die Frage, die Eni möchte in eines gehen und sich im Piercing-Studio ein Ohrloch stechen lassen. Was kann sie denn da wählen? Standard Lobe,
2: oh, war ja.
1: Conch, Industrial, Helix, Labrad.
0: Gesundheit.
2: Oh je.
1: Danke.
2: Es tut mir leid, Antoine. Also Helix gibt's auf jeden Fall. Und jetzt darfst du.
0: Richtig.
2: Standard Lobe kann natürlich sein, dass es das klassische.
0: Ja, Standard Lobe gibt's.
2: Industrial klingt so.
0: Gibt's auch.
2: Conch
0: hört sich an nach einem Piercing untenrum. Für mich, also in meiner Welt.
1: 10 Sekunden für euch ab jetzt. Los geht's.
0: Labré, glaube ich, gibt's nicht.
2: Ja. Und Conch? Entscheidet du.
0: Nee.
2: Oder sich meinst du? Ich weiß es nicht.
0: Nee, Conch ist mir zu unanständig.
2: Was ist
3: denn das? Rein, keine Ahnung.
2: Ah, Mist.
1: Schauen wir mal, ob es Standard Lobe gibt. Das wäre hier sowas. Und das ist am Ohr, das klassische Ohrloch in der Mitte des Ohrläppchens. Richtig, ganz genau. Also fast alles englische Begriffe, die wir hier haben. Conch ist im Englischen. Du wolltest da nicht so ran?
0: Irgendwie hört sich's für mich ein bisschen unanständig an.
1: Ist die Ohrmuschel einfach.
0: Wusste ich.
1: Schauen wir mal, was wir da haben. Genau, es gibt also den Knopf direkt in die Ohrmuschel hinein.
2: Ja, ich habe so Phantomschmerzen gerade.
1: Würde ich sagen, schon ein bisschen schmerzhafter, weil du da ja mehr Knorpel hast. Aber gibt es nämlich durchaus. Dann haben wir Industrial. Ja, das ist das. Es sieht so ein bisschen aus wie so eine Hantel.
3: Da kann man sein Ohr an der Garderobe abgeben.
1: Absolut. Du könntest eh nie an die Garderobe hängen. Also zwei Löcher und dann so Knöpfe außen dran. Das ist, nennt sich Industrial. Jetzt gehen wir zur Helix.
3: Oh, das ist bestimmt schön.
2: Das gibt's auf jeden
1: da
2: Fall.
1: Da geht's durchs Knorpelgewebe hindurch. Ja. Dieser Ring gibt es also auch. Das sieht gut aus bisher für euch. Und jetzt, der alte Lateiner weiß es, labrum die Lippe. Also haben wir hier mit Folgendem es zu tun, mit einem Unterlippenpiercing. Ist aber nicht am Ohr. Ganz genau. Oh. Richtig. Ach so. 400 Euro.
0: Hey.
1: Jess und Antoine, sehr gut.
2: Ja. Zum Glück. Oh.
0: Tut mir leid.
3: Das ist gut.
0: Ich mit schön vorgelegt.
1: Das war schon sehr einträglich. Dann geht es ums Parken und Warten bei Eni und Bodo. Und da geht es um viele Fahrzeuge, die mittlerweile, also fast über 2,5 Millionen Fahrzeuge, haben Saisonkennzeichen mittlerweile auch. Ihr wisst, was ein Saisonkennzeichen ist?
0: Ja.
1: Die schönste Saison ist natürlich immer die, wenn Meister des Alltags kommt. Deswegen erkennt ihr hier ganz klar ein Saisonkennzeichen.
3: Das ist von April bis Oktober.
1: Richtig, genau. Vom 4. Monat bis zum 12., nee, bis zum 10. haben wir da, also von April bis Oktober.
3: MDA heißt Meister des Alltags. Was willst du denn wissen?
1: Ach so, ich hätte gerne gewusst, was gilt denn für ein Fahrzeug mit Saisonkennzeichen während der Ruhezeit. Also es geht jetzt um die anderen Monate, nicht April.
2: Da steht es halt in der Garage.
3: Ja, steht da rum.
1: Ja, Kennzeichen müssen abgeschraubt werden.
3: Nein.
2: Nö.
1: Es ist beitragsfrei weiterversichert, also geht ja ums Fahrzeug. Die Kfz-Steuer setzt aus. Die Hauptuntersuchung, die HU, muss in der Ruhezeit erfolgen, darf mit Kurzzeitkennzeichen gefahren werden.
3: Natürlich.
1: Das Fahrzeug in der Ruhezeit.
3: Also mein Bauch sagt mir, dass das Kennzeichen dranbleiben kann, weil das ist ja ganz klar gültig oder ungültig. Genau. Das schadet niemandem. Beitragsfrei weiterversichert, das wäre ja schön, aber bei Versicherungen weiß ich nicht,
4: dass beitragsfrei. Ich glaube, die versichern nur die Zeit, wo du es
3: die Zeit muss, da wird es dann versichert sein. Ansonsten musst du das weiterversichern gegen Diebstahl
4: und andere Sachen.
3: Steuer, das ist genau der Punkt. Deshalb macht man es ja, weil man dann die Steuer spart in der Zeit. Und mit Kurzkennzeichen, das ist eine rote Nummer, so habe ich es mal gelernt. Das geht immer, kann ich mir.
1: 10 Sekunden für euch, ab jetzt. Los geht's.
3: Wir sind eigentlich sicher, aber es wird wieder anders sein. Also, nein.
1: Nach links und rechts verschieben. Ja. Jede Antwortmöglichkeit muss zugeordnet werden.
4: Nein, ja.
3: So, richtig? Haben wir es richtig?
4: Ja.
1: Ich sage immer verschieben noch, ne? Ihr müsst ja nur antippen. Aber es geht eben darum, dass man sich hier nicht nur eine Antwort, sondern alle fünfe darüber klar werden muss, ob das zutrifft auf die Frage oder nicht. Dann gucken wir uns das mal an. Ich habe ja schon gezeigt, hier das Saisonkennzeichen. Das muss nicht abgeschraubt werden, meint ihr? Absolut richtig. Das bleibt einfach dran, denn man sieht ja ganz eindeutig, wann es gültig ist und wann nicht. Es ist beitragsfrei weiterversichert. Na, in dem Moment, wo du so ein Saisonkennzeichen hast, weiß deine Versicherung ja, dass du ein Saisonkennzeichen hast. Und dann wird die Kfz-Versicherung zu einer sogenannten Ruheversicherung.
3: Ja, aber doch nicht beitragsfrei.
1: Nein, nicht, das steht jetzt aber, es ist beitragsfrei weiter. Aber doch, die Ruheversicherung ist dann beitragsfrei. Na klar, weil du für die Zeiten, in denen du im Straßenverkehr unterwegs bist, nichts zahlen musst. Das ist aus dem Grund ganz interessant, weil das Auto, klar, das darf ja nicht im öffentlichen Straßenverkehr auf öffentlichen Plätzen rumstehen, daheim. Wenn du es daheim auf dem Hof stehen hast, beispielsweise einen Hagelschaden hast, Vandalismus oder Diebstahl, da ist das Auto weiter versichert, beitragsfrei. Ach, verrückt. Die Kfz-Steuer, richtig, setzt aus, klar, das ist durchaus Sinn der Übung. Die HU, absolut richtig gemacht für euch, die muss nicht in der Ruhezeit erfolgen, darf mit Kurzzeitkennzeichen. Das mit den roten, schau mal, mittlerweile sehen die so aus, Bodo.
3: Aha. Alles ändert sich, siehst du?
1: Ja, genau, da ändert sich was. Dann hast du jetzt auf der rechten Seite den 15.04.24. Das ist sozusagen der letzte von 5 Tagen. Also 5 Tage hast du so ein Kurzzeitkennzeichen. Genau. Der letzte dieser 5 Tage bis dahin darf gefahren werden, auch in der Ruhezeit. Das stimmt. 400 Euro auch für Inni und Bodo. Gut.
0: Sehr gut.
1: Eni und Bodo, ihr dürft weitermachen. Schaut mal, wir hätten hier Futter und Fußabdruck oder Zeichnen und Wunder.
4: Zeichnen und Wunder. Ja.
3: Das ist dieses Reißding, da will ich mich raushalten.
4: Nehmen wir Zeichnen und Wunder.
3: Wir nehmen Zeichnen und Wunder.
4: Ja. Wir sind ja auch manchmal ein Wunder.
3: Ja. Mal so, mal so.
1: Bezeichnenderweise, um sich jeweils eine Anzeichenhilfe zu basteln, benötigt man.
3: Was ist das?
1: Einen
4: Stift. Wenn du einen Nagel oder so in die Wand hauen
1: möchtest. Ach, guck mal, Eni ist einfach die perfekte Heimwerkerin, die ist schon auf einem Weg, obwohl ich noch gar nichts vorgestellt habe. Brauchst du einen Stift und Rollmaßband und Nagel.
4: Ja.
1: Silikonöl. Eine Trennscheibe. Kondom und Tacker.
4: Könnte man auch.
3: Was willst du denn anzeichnen bei mir?
4: Na, vielleicht eine Linie und dann tackerst du das Kondom auf der einen Seite fest.
3: Aua.
4: Dann tackerst du es da drüben fest mit, und dann guckst du und dann kannst du die Linie zeichnen.
1: PVC-Rohr und Rohrschelle. Na, also das hier ist eine Rohrschelle.
3: Nur, damit ich es mitverstehe. Wir wollen an der Wand was montieren.
4: Naja, oder an einem Rohr. Du willst halt praktisch irgendwie was anzeichnen.
3: An der Wand, an einem Rohr?
4: Ich denke mal an der Wand.
3: Wozu die Trennscheibe?
4: Die Trennscheibe ist ja auch rund.
1: 10 Sekunden ab jetzt. Zeichnet mal an.
3: Ich nehme mal das Silikonöl raus, habe ich mich beteiligt.
0: So. Ich würde mir jetzt noch mal umentscheiden, Bodo.
3: Nee, jetzt lasse ich alles. Das ist Edis Frage. Ich habe keine Ahnung, was Sie wollen.
4: Aber ich weiß nicht, wie, aber
1: der Mann mit den grünen Handschuhen weiß es. Schaut mal. Also wir wollen uns beim Anzeichnen behilflich sein, dass wir nicht so einen Eierkreis dahin bekommen. Ne? Also das soll schon was Ordentliches sein. Wenn wir beispielsweise ein Brett zuschneiden wollen, dann arbeiten wir hier mit Nagel. Ein Stift hat man ja sowieso schon im Portfolio.
3: Das ist
1: klar. Und machen uns hier, können sogar den Radius bestimmen entsprechend. Wunderbar, das klappt also hervorragend. Dann mit dem Silikonöl, das hatte Bodo entschieden, dass das...
3: Das bringt nichts.
1: So eine Linie gezeichnet? Nee, das ist Quatsch. Das
3: hatte ich richtig.
4: Super.
1: Richtig gemacht, 200 Euro. Jetzt kommt diese Trennscheibe. Jetzt wird es spannend. Passt mal auf. Also wir haben hier was noch nicht so ganz zusammenpasst und wollen entsprechend nicht nur freihändig uns die Schnittlinie vorzeichnen, sondern hier Herrlich, das funktioniert. Habt ihr richtig gemacht. Sehr gut.
3: Eni hat das richtig gemacht.
1: Jetzt kommt Enis Fantasie noch mal bezüglich der Zusammenarbeit von Kondom und Tacker.
4: Ähnlich wie mit dem Nagel und dem Maßband.
1: Ja. Guck, wir probieren das, genau. Aber ich meine, es ist halt einfach elastisch und
3: also, nicht so schön. So schlaff sind die normal nicht bei mir. Was kommt jetzt?
1: Aber es dreht sich im Kreis, oder was?
3: Ja gut, komm,
1: jetzt sind wir beim PVC-Rohr und der Rohrschelle. Das ist very tricky, aber irgendwie hat sich da Eni fürs Richtige entschieden. Denn auch hier, wenn wir den Stift entsprechend anbringen und zwei Rohre nebeneinander, können wir das sauber absägen. Hervorragend.
3: Frage verstanden.
1: Leute, schon wieder 400 Euro, sehr erfolgreich. Das freut mich natürlich.
3: Gut gemacht.
1: Denn es geht ja um die gute Sache. Viel Geld einsammeln und ein bisschen Know-how einsammeln für daheim herum. Futter- und Fußabdruck ist jetzt das Thema für Jess und Antoine. Folgende Frage jetzt für euch. Und da geht es um unser Essen, um Produkte. Wenn man beim Essen auch an die Treibhausgasbilanz denkt, ja, dann verwendest du vielleicht besser die einen im Gegensatz zu den anderen Lebensmitteln. Also die Lebensmittelindustrie, die ist ja mit 35%, also wirklich über ein Drittel aller Treibhausgasemissionen vom Menschen verursacht, zuständig. Ja? Also wenn wir uns darüber Gedanken machen, wie können wir das reduzieren, kommen wir vielleicht zu folgenden Produkten. Ich zeige es euch mal hier vorne. Macht das denn dann Sinn, wenn wir darauf achten wollten, Nudeln zu essen anstatt Reis? Würde es Sinn machen, Olivenöl zu benutzen statt Butter? Würde es Sinn machen, Tiefkühlerdbeeren zu nehmen statt Wintererdbeeren?
0: Ich kann selber zu Hause.
1: Tomaten oder Gurken? Hähnchen oder Schwein? Also das sind, ich sage jetzt mal, ähnliche, natürlich nicht die gleichen Produkte. Aber was würde da mehr Sinn machen, wenn es um die Treibhausgasbilanz geht? Jess und Antoine.
0: Tomaten statt Gurken.
1: Stille Beratungen bei euch.
0: Aber Gurken noch auch.
1: Nee.
3: Natürlich nicht für euch.
0: Also wir haben früher auch Gurken jetzt nicht.
1: Also 10 Sekunden habt ihr noch, dann müsst ihr euch entschieden haben. Die Zeit läuft ab jetzt.
0: Ich finde es ganz schwierig.
2: Lass die Tomaten, mach mal.
0: Ich weiß gar nicht, was ich wüsste.
2: Ach, jetzt haben wir doch Olivenöl.
1: Nudeln statt Reis. Also Heidelberger Wissenschaftler haben sich nicht nur überlegt, sondern es wirklich mit Studien erforscht, wie viel Kilogramm Treibhausemissionen, CO2, hast du denn beispielsweise bei einem Kilo Nudeln und bei einem Kilo Reis? Und da kommt ein großer Unterschied raus. Bei einem Kilo Nudeln sind das 0,7 Kilogramm Treibhausemissionen, bei Reis 3,1 Kilogramm.
0: Ja, das hat Jess richtig, weil Reis muss.
1: Habt ihr richtig gemacht?
0: Werden, ne?
1: Absolut.
0: Nudeln kannst du immer. Aber wir haben falsch gedrückt bei Olivenöl statt Butter.
1: Olivenöl statt Butter. Olivenöl, meint ihr, ist nicht so gut wie Butter?
0: Also wir haben
2: zwei Varianten.
1: Okay.
0: Butter kannst du selber herstellen, Olivenöl musst du importieren aus Olivenländern.
4: Aber Butter kommt von Kühen, die
2: genau
4: putzen. Ne?
2: Und die machen nämlich ganz viele Treibhausgase. Und Olivenöl hast du die Pflanze. Und dann ist ja auch Portugal, Spanien, Italien nicht so weit.
0: Gewässert werden, die
1: also,
0: wächst über Jahre.
1: In dem Fall war es Jess gerade eben. Perfekte Herleitung, denn alles, was irgendwie mit tierischen Produkten zu tun hat, ist
0: um
1: ein Vielfaches schlechter.
0: Wirklich.
1: Selbst wenn du das Olivenöl aus dem allerhintersten Griechenland, wo es sehr, sehr leckeres Olivenöl gibt, zu dir karren lässt. Olivenöl ist deutlich besser mit 3,2 Kilo als Butter. Mit 9 Kilo pro Kilo Butter hast du Treibhausemissionen.
2: Wow,
1: richtig
2: Kilo
1: gemacht von euch.
0: Super.
1: 100 Euro dafür.
0: Haben wir uns gut verdrückt.
1: Besser ist nur noch die Margarine. Die haben wir hier aber nicht. Dann die Tiefkühlerdbeeren statt der Wintererdbeeren. Also Tiefkühlerdbeeren, die können ja durchaus bei uns im Sommer und so weiter. Mhm. Allerdings ist es ja doch ein großer Energieaufwand, den du brauchst, um die immer gekühlt zu haben. Allerdings die Wintererdbeeren, die von weit her kommen, die sind nicht besser als die Tiefkühlerdbeeren. Auch das habt ihr richtig gemacht, ganz genau.
0: So.
1: Für Importierte geben die Forscher an 3,4 Kilogramm und für die Tiefkühlware nur 0,7 Kilo CO2. Wesentlich weniger. Mhm. Tomaten statt Gurken, das spielt überhaupt keine Rolle, das hebt sich auf. Das kriegen wir aus dem regionalen und saisonalen Anbau sowieso. Oder halt auch beides nicht, aber das unterscheidet sich nicht, sondern höchstens von der entsprechenden Anbauweise. Hähnchen statt Schweinefleisch.
2: Kleinere Tiere, weniger Pupsen.
0: Ja, so ein Hähnchen ist so, und so ein Schwein.
2: Weniger pupsen, mehr pupsen.
1: Ich hätte mich definitiv auch so entschieden, wenn ich es nicht anders wüsste, beziehungsweise die Heidelberger Wissenschaftler es festgestellt haben, dass Schweinefleisch auf den CO2-Ausstoß von dem Schnitt, wir reden über das Kilo Schweinefleisch, 4,6 Kilo Treibhausgasemissionen hat und bei Hähnchen 5,5. Also im Grunde genommen von so einem Kilo Hähnchen die fünffache Menge an Treibhausgasen wird da produziert für ein Kilo Hähnchen. 400 Euro für Jess und Antoine nochmal.
0: Sehr gut.
1: Sehr gut. Aber
0: gut gemacht. Sehr gut.
3: Der Hunderter, der fehlt uns. Der Schnitz, der Buzzer.
1: Jess und Antoine führen auch zwischenstandmäßig mit 900 zu 800 bei Eni und Bodo. Jess und Antoine dürfen weitermachen. Entweder mit An- und Abschwellen oder Zunft und Walz.
2: Oh je, An- und Abschwellen.
0: An- und Abschwellen.
2: An- und Abschwellen. Nichts, Bodo.
1: Auch. Was sollte man über die Verwendung von Nasensprays bei Erkältung?
0: Oh, da kenne ich mich aus. Oh, die liebe ich.
2: Die machen süchtig, sage ich.
0: Richtig, natürlich. Man soll sie nicht benutzen.
4: Kann man eine Stinkenase kriegen von?
2: Was?
0: Also das rieche ich nicht.
4: Oh.
1: Also Nasensprays mindestens 10 Tage nehmen, steht da. Was ist da zu beachten? Meersalz-Nasensprays können abschwellend wirken.
2: Oh, Meersalz ist,
1: ist das nicht das, was wir erreichen wollen? Auch kortisonhaltige Nasensprays machen abhängig. Wie hat er das schon angedeutet, dass es da offensichtlich ein Problem gibt irgendwie. Beim Sprühen immer gleichzeitig einatmen. Und sie sind auch für Diabetiker geeignet.
2: Also immer gleichzeitig einatmen, das macht Sinn. Damit es auch richtig schön tief reinkommt.
0: Na, mindestens 10 Tage, nein, nicht länger als 7. Also ab 7 Tage sollte man zum Arzt gehen, weil das Abschwellende, also medikamentös, das Abschwellende führt dazu, dass es am Schluss immer mehr wieder dicker wird durch die Blutzufuhr. Das wird immer, und man bekommt eine dicke Nase und es hört gar nicht mehr auf. Man wird abhängig, weil man immer wieder sprühen muss.
1: Herr Doktor.
2: Meersalz?
0: Ja, können abschwellen.
2: Ja, Meersalz.
0: Gibt in der Drogerie ein abschwellendes Meersalzspray.
2: Sehr gut. Diabetiker? Ist da irgendwas drin, was sich auf den Blutzuckerspiegel auswirken kann?
0: Ich glaube, das ist völlig wurscht.
2: Ja, ne?
0: Spritz dir das Zeug in die Nase und werd glücklich.
1: In 10 Sekunden, ab jetzt wird gespritzt, los geht's.
2: Okay, also das nein, das ja, das ja, das ja.
0: Ja, perfekt.
2: Sind auch die Diabetiker, geeignet ja, ne? Auch für Diabetiker.
0: Ja, ja, ja, ja, ja.
2: Ja, ja, ja, ja, ja, ja.
1: Was ist los?
2: Wir haben uns...
0: Wir haben ja gesagt und nein gedrückt.
2: Entschieden.
1: Sehr schön. Aber es scheint dir bekannt zu sein, in der Apotheke kriegst du ja rezeptfrei jede Menge Nasensprays, jede Menge. 50 Millionen werden im Jahr verkauft in Deutschland. Ein paar davon hat der Mann mit den grünen Handschuhen vielleicht da. Dann können wir uns das mal angucken. Dankeschön. Sehr hübsch. Gut, was haben wir denn da? Ah ja, guck mal hier. Da haben wir schon mal eines.
0: Das ist mit zusätzlich pflegend. Ein Duo mit Panthenol, oder?
2: Du kennst sie wirklich alle.
4: Jetzt habe ich Angst vor dir. Du
1: scheinst ja wirklich Fachmann zu sein. Wow. Du hast viele kluge Dinge gerade eben gesagt, mein Lieber. Die Nasensprays mindestens 10 Tage nehmen, sagst du, ist Quatsch. Nee, höchstens 10, also 7 bis 10 oder so. Dann kommt nämlich genau dieser Effekt, dass es immer wieder anschwillt. Und absolut richtig gesagt. Meersalz-Nasensprays können abschwellend wirken. Wir haben hier in der Mitte eines. Absolut richtig, genau. Es ist herrlich, wenn du am Meer bist und jeden Tag gespült wirst, dann brauchst du das gar nicht. Auch kortisonhaltige Nasensprays machen abhängig. So, das ist so, dass Kortison, gerade wenn du allergisch bist, glaube ich, so bei allergischem Heuschnupfen, nimmst du das mal her. Das hat schon Nebenwirkungen, aber es macht nicht abhängig. Also es hat andere Effekte, die auf Dauer bestimmt nicht gesundheitsförderlich sind. Aber dieses Abhängigmachen ist da nicht gegeben. Beim Sprühen immer gleichzeitig einatmen. Ja, das macht durchaus Sinn. Für Diabetiker geeignet, spricht überhaupt nichts dagegen. Sehr gut.
2: Ist das schön.
1: Dr. Monod. Und 400 Euro für Jess und Antoine. Sehr gut, sehr gut. Das gibt wieder zurück.
3: Hatte den richtigen Riecher.
1: Dankeschön.
3: Was hast du jetzt für uns vorbereitet? Eine
1: Zunft und Walz.
3: Ach, das ist ja, die Zimmermannsnot.
1: Vielleicht.
3: Ja, ja, ja.
1: Ja, auch heute gehen ja Handwerksgesellinnen und Gesellen auf die Walz, den traditionellen Regeln zufolge. Was wisst ihr denn da? Übrigens gehört das auf die Walz gehen auch zum sogenannten immateriellen Kulturerbe. So hat es die UNESCO bestimmt. Müssen Sie schwarze Kleidung tragen?
3: Müssen.
1: Dürfen Sie keine Schulden haben? Dürfen Sie nur zu Fuß gehen?
4: Ja.
1: Sollen Sie dem Heimatort 3 Jahre fernbleiben? Müssen Sie kinderlos sein?
4: Hui. Also ich weiß, dass ja mittlerweile auch Frauen, ich kenne ja auch Frauen, die Zimmermänner sind. Also Zimmerfrau. Sie sind immer so schwarz-weiß angezogen. Ja,
3: also das meine ich auch, das muss nicht sein.
4: Muss nicht.
3: Ich glaube, dass Sie nicht nur zu Fuß gehen sollen und dürfen. Heimatort 3 Jahre fernbleiben. Sind die verheiratet?
4: Nee, aber ich glaube, das ist so, damit du überhaupt über den Tellerrand guckst, dass du praktisch, das ist ja wie eine Lehre, dass du praktisch nicht da zurückkommst, okay, wo dich alle kennen.
3: Hat mich überzeugt.
4: Dass du andere Menschen kennenlernst. Ich glaube, das ist so.
3: Müssen kinderlos sein, weil sie sonst ihrer Aufsichtspflicht nicht nachkommen. Das könnte ich mir vorstellen, dass es so eine Vorschrift gibt.
1: 10 Sekunden ab
3: jetzt.
1: Wenn
3: du Kinder hast, darfst du nicht auf die Walz.
4: Okay. So würde ich es machen.
3: Die Schulden da.
1: Also Eni hat es richtig gesagt. Sie kennt sogar welche Handwerksgesellinnen. Ne? Du machst deine Gesellenprüfung und dann hast du ja schon ein gerüttelt Maß an Ausbildung hinter dir. Und was willst du denn da jetzt noch machen?
3: Die Schulden würde ich wieder gerne nach links machen. Das.
1: Warum?
3: Weil ich mir so danach ist,
1: ach so,
3: glaube, dass wir gleich da 100 Euro verlieren, aber bitte.
1: Ja, also wir waren jetzt erstmal noch bei der Klamotte. Ja. Ich glaube so, ne, im Kopf, das kennen wir alle, so diese weißes Hemd und schwarze Weste drüber und dann diese schicke ausgestellte
4: Hose.
1: Aber ich
4: kenne auch so dunkelbraun, so. Tief dunkelbraun kenne ich auch. Ich weiß nur nicht, wo ich es hinsortiere.
1: Ich zeige euch mal ein Foto und dann klären wir auf. Auf der rechten Seite sind all jene Gesellinnen und Gesellen, die mit Holz zu tun haben und links eher mit Stein.
3: Nein.
1: Beispielsweise Steinmetze oder Maurer. Also die haben unterschiedliche Farben durchaus an. Insofern habt ihr vollkommen recht. Es ist nicht immer schwarz. Gut, 100 Euro dafür. Das mit den Schulden ist so, also wir reden ja hier über traditionelle Regeln. Das steht jetzt nicht im Strafgesetzbuch drin. Aber natürlich sollten Sie keine Schulden haben, um nicht den Eindruck zu erwecken, ich renne jetzt auf der Walz vor meinen Schulden weg. Also insofern ist es okay, dass du dich noch hättest umentscheiden wollen. Es war nur zu spät. Dürfen Sie nur zu Fuß gehen? Also schon so, dass Sie zu Fuß gehen sollen. Nicht mit der eigenen Karre, sowieso nicht. Öffentliche Verkehrsmittel sind auch einigermaßen verpönt, aber mitnehmen, per Anhalter beispielsweise, dürfen Sie dann natürlich auch mal nicht zu Fuß unterwegs sein. Richtig, 100 Euro. Der Heimatort, 3 Jahre fernbleiben. Inni, du hast es richtig erklärt, genau. Andere Sitten, andere Gebräuche, andere Menschen, andere Länder vielleicht sogar. Man sagt so eine Faustregel, 50 Kilometer Minimum vom Heimatort entfernt. Natürlich darf man mal zurückkommen, wenn es ein besonderes familiäres Ereignis gibt, wie Verwandtschaft, Todesfall, Tod vielleicht, sowas, Todesfall, ja.
3: Und Kinder sollten Sie nicht haben.
1: Aber richtig gemacht. Dann kinderlos sollten Sie schon sein, genau nach Möglichkeit auch ledig, damit es da keinen Stress innerbetrieblich gibt. Und man auch nicht darauf angewiesen ist, sich um jemanden zu kümmern. Man soll sich einfach nur um sich kümmern in dieser Zeit. 400 Euro für Eni und Bodo. Komplett 400er Runden hatten wir immer. Sehr gut. 1.200 bei Eni und Bodo, 1.300 bei Jess und Antoine.
0: Und wir verdoppeln.
1: Ich bin gespannt. Es ist noch nicht so weit, aber jetzt spielen wir das Finale. Das dauert noch. 3 Behauptungen habe ich, dann wissen wir erst, bei wem wir hier den Kontostand verdoppeln. Es geht um Pilz und Pilz und darum, dass nur eine oder einer von euch spielen darf. Ich frage erst Eni und Bodo, wer spielt bei euch?
3: Ich fand, dass du heute sehr gut drauf bist. Und du solltest.
4: Aber ich trinke kein Bier.
3: Das ist egal, aber du wusstest sehr viel eben. Und ich glaube, dass du mental heute stärker bist als ich.
4: Ja? Ja. Okay,
3: toll. Mir hat das gut.
4: Dann versau ich das.
3: Ich hatte das Kondom durcheinander gebracht.
1: Eni spielt, Jess und Antoine, wer macht das?
2: Nasenspray und Bier.
0: Du meinst, Trinken und Fußpilz ist meins, ja? Ja.
1: Okay, hier kommt die erste Behauptung, aufgemerkt. Zum Pilz des Jahres dürfen in Deutschland nur Speisepilze gewählt werden. Ist diese Behauptung wahr oder falsch? 5 Sekunden, los geht's.
3: Ich hätte es anders gemacht.
1: Eni meint?
4: Also irgendwie weiß ich nicht. Also letztens war ein Pilz, den konnte man essen. Ich weiß aber nicht mehr, welches Jahr, vielleicht vor 2 Jahren.
1: Antoine meint,
4: gesammelt.
0: Nein, Pilz des Jahres können auch andere Pilze sein.
1: Also der Pilz des Jahres 2024, ich stelle ihn euch gerne vor, ist der Schopftintling.
4: Ah, der ist giftig.
0: Und nicht speisbar.
1: Doch, der ist total speisbar. Und
0: mega lecker.
1: Der ist mega lecker und speisbar. Und sogar noch gesundheitsförderlich.
3: Schwiegermutterpilz.
1: Ess viel davon. Nein, im Ernst.
0: Ja, ja, ich weiß, der ist ein Traum. Aber es muss kein zu verspeisender Pilz sein. Doch.
1: Beispielsweise 2019 war es er hier. Und das ist der grüne Knollenblätterpilz.
4: Ja, der ist giftig.
1: Der ist sehr unangenehm. Die meisten Durchfall Pilzvergiftungen in Deutschland gehen auf diesen zurück. Der war aber auch schon mal Pilz des Jahres. Also Antoine hat recht. Ja. Die Behauptung ist falsch. Und Antoine bekommt die 200 Euro.
0: Ich habe keine Ahnung.
1: Nächste Behauptung im Finale ist, In der Schweiz gebrautes Pils darf nur unter dem Namen Spezialbier verkauft werden. Ist diese Behauptung wahr oder falsch? 5 Sekunden, los geht's.
3: Ja, da hat er.
1: Erstaunlicherweise hatte die damalige Tschechoslowakei 1927 mit der Schweiz einen Vertrag abgeschlossen, dass es in der Schweiz keinen Pils, zumindest nicht so heißen darf, geben darf. Aha. Dieser Vertrag ist 2022 ausgelaufen. Es stand halt im Kleingedruckten, aber mittlerweile gibt es da auch Pils. Aber in der Schweiz gebrautes Pils darf nur unter dem Namen Spezial für Bier verkauft werden. Ist so mit hinfällig seit 2 Jahren. Insofern bekommt keiner von euch die Euro. Die Behauptung ist falsch. Aber wir haben noch eine. Eine haben wir noch. Der Austernseitling, das ist der hier. Den kennen wir ja auch, oder? Als Austernpilz, der ist ganz lecker zu essen auch. Heißt auch Kalbfleischpilz. Die Frage ist hier aber, beziehungsweise meine Behauptung, ist ein fleischfressender Pilz. Stimmt das oder nicht? 5 Sekunden.
0: Jawohl, kleine Fliegen setzen sich drauf und er macht Schnaps. Und
2: das klingt so schön.
4: Nee, ich glaube, die sind in den Lamellen, oder?
1: Oh ja, da kommen wir der Sache schon sehr nah. Und zwar ganz leckere Sachen, weil wir essen ihn ja tatsächlich gerne, diesen Austernpilz. Parasitäre Fadenwürmer verspeist und verdaut er sehr. Und wir verdauen und essen die dann. Behauptung stimmt. Beide Teams nochmal. 200 Euro. Das heißt, das sind 1.400 Euro für Emi und Bodo diesmal. Für das Projekt Naturwissenschaften für alle Kinder und Meister des Alltags sind Jess und Antoine. Wir verdoppeln auf 3.400 Euro für die Aktion Suchterkrankung vorbeugen in Mannheim. Sehr gut, Glückwunsch. Gut gemacht. Schlaue Eni heute, guter Bodo. Und wir merken uns die Sache mit den Erdbeeren. Also die tiefgekühlten, die produzieren weniger Treibhausgase als die Wintererdbeeren. Lassen Sie es sich schmecken, meistern Sie im Alltag. Ciao.
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11: Lache leise, keine Ahnung.
10: Nee, jetzt wird laut gelacht. Wir legen los, Leute. Wir legen los. Wir legen los mit Straßenstars. Es geht darum, Menschen richtig einzuschätzen, Menschenkenntnis zu bewahren, mit Vorurteilen aufzuräumen. Und das werden heute Abend hier machen Eva Briegel, Bodo Bach und Hartnett Tesfay. Und unsere drei Straßenstars, um die es heute Abend geht, das sind Jörg, Janin und Seppel.
12: Ich bin Rentner. Ich habe im Steuerbüro gearbeitet, verheiratet. Und 2 Enkel habe ich. Wir haben ein Haus, wir haben die Garten, höchstens Rasenmäher.
10: Ja, man kann Gemüse anbauen und
12: nee,
10: so.
12: Nein, machen wir nicht. Gemüse kommt vom Eismann. Der Haupthobby ist Grillen. Bratwurst und Steaks. Weil Fisch mache ich nicht. Ich habe ja einen großen Grill, da gehen 100 Bratwurst drauf.
10: Schmeißt du auch Bier aufs Fleisch?
12: Nein, Bier trinkt man. Wir haben eine Rentnergruppe gebildet, nur Männer. Ich bin eigentlich so ein lustiger Typ. Ich kriege mit keinem Krach. Und wenn ich mit einem Krach kriege, dann ist er auch schon ernst.
13: Ich bin Personalerin, Personalentwicklung. Ich bin verheiratet. Wir haben einen Garten, da bauen wir unser Gemüse an. Wandern, Skifahren, Bouldern. Ein Buch geschrieben, mein Mann und ich. Ein Kinderbuch. Ich habe es illustriert und er hat es geschrieben. Oman mit einem Jeep mit Dachzelt. Uganda, Albanien und in Panama. Ein bisschen ausgeflippt, pedantisch. Ein Lieb, laut, launisch.
14: Ich arbeite im Vertrieb bei einem großen deutschen Konzern. Elektrogeräte, Hausgeräte für die Küche. Bin verheiratet. Ein Sohn. Lauf gerne, bin Kraftsport, fahre gern Ski. Lese aber auch meistens Thriller. Lieg gerne in der Sonne. Kommunikativ, aber ich höre auch ganz so. Grundsätzlich recht entspannt. Meine Frau wirft mir manchmal vor, ich wäre ein bisschen faul, wobei ich das überhaupt nicht nachvollziehen kann. Ich wasche nämlich bei uns zu Hause.
10: Das sind unsere drei Straßenstars heute. Eva, wenn ein Seil ist 15 Meter lang, ich schneide jeden Tag 3 Meter ab. Wann ist der letzte Schnitt?
15: Warte mal, 15. Am ersten sind es noch 12, am zweiten sind es 9, am dritten sind es 6, am vierten nach vier.
10: Hast du 6 Meter Seil und schneidest es in 2-3 Meter lange Teile.
15: Genau.
10: Am vierten Tag ist der letzte Schnitt. Aber so wie du kommt man erstmal, sagt man, 15 durch 3 ist natürlich 5. Wer ist nicht drauf reingefallen oder wer hat es nachgerechnet oder wie auch immer? Von den Reihen, was glaubt ihr? Also am vierten Tag ist der letzte Schnitt. Der Seppel, wegen Steuerbüro oder?
16: Ich hatte es auch schnell raus. Ganz ehrlich, ich habe sofort gewusst, dass es so geht.
10: Ja.
16: Aber ich glaube, der Seppel, der mit den 100 Bratwürsten, das hat er auch schon ausgemessen, die auf den Grill passen. Und dann weiß er auch, dass so ein Seil nach 4 Schnitten dann erledigt ist. Also der hat ein optisches Vorstellungsvermögen. Bier trinkt man. Oder Bratwurst. 4 Schnitte.
10: Und er hat Steuerbüro vielleicht auch mit Zahlen zu tun gehabt.
16: Das sowieso, natürlich. Genau. Brauchen wir gar nicht drüber reden. Ja.
4: Janine hat Gartenzaun bei sich zu Hause verlegt. Im Garten. Und da ist das, hat sie alle paar Meter so ein Dings gesetzt. Aha. Und den letzten musste sie nicht setzen, weil da war schon...
10: Der andere von der anderen Seite, von der anderen Ecke. Genau. Okay. Jörg weiß es warum, weil er gut zuhört oder weil er irgendwie sich die Zeit nimmt.
15: Ich glaube, das war bei mir jetzt Ausschluss. Die Janine ist ein bisschen aufgeregt und sagt dann, naja, 5 glaube ich. Ach, ich will auch nicht rechnen und so. Ich sage einfach mal 5. Seppel sagt, ist mir egal. Und der Jörg, glaube ich, behält so einen kühlen Kopf und sagt, es sind 5. Nee, warte mal, es sind 4.
10: Okay.
15: So, weil der ist cool.
10: Nach 4 Tagen ist der letzte Schnitt und der coole Jörg wird uns das beantworten. Oh. Ein Seil ist 15 Meter lang. Jeden Tag schneidest du 3 Meter ab. Wie viele Tage schneidest du?
14: Ja, 5.
10: Am 5. Tag ist der letzte Schnitt.
14: Ja.
10: Wie hast du ausgerechnet?
14: Ja, 15 durch 3.
10: Ist?
14: 5.
10: Fertig.
4: Wie er dich aber auch angeguckt hat. So, mal bist du so dumm. So blöd. Hör mal, als kleines 1x1. Was ist los mit dir?
10: Ich glaube, auf der Straße fällst du auch erstmal auf sowas rein. Ja, oder? Weil du hörst 15, du hörst 3, dann automatisch im Kopf bleibt 5.
4: Janine fällt nicht drauf rein. Bin ich
10: ganz und Seppel fällt angeblich auch nicht drauf rein, sagt Bono.
16: Ja, weiß genau, was 100 Bratwürste sind und das mit 4 Schnitte, ein 15-Meter-Seil.
10: Der fällt auch mal eine 100 Meter Bratwurst oder 20 Meter Bratwurst gehabt.
16: Film ab.
10: Ein Seil ist 15 Meter lang. Jeden Tag schneide ich 3 Meter ab. Wann mache ich den letzten Schnitt? An welchem Tag?
12: Am 4.
10: Wieso am 4.? 15 geteilt durch 3 ist doch 5.
12: Ja, am 4. schneide ich ab und dann am 5. kann ich nichts mehr abschneiden.
10: Und am ersten Tag habe ich 15 Meter. Ich schneide 3 Meter ab.
12: Am 2. da habe ich 12. 9, 6, 3. Dann kann ich zum Abschneiden.
10: 4 Tage.
12: 4 Tage.
16: Lass den Mann in Ruhe. Der hat dir nichts getan. Er hat freiwillig gemeldet.
10: Ja, ist ja wunderbar. Super, genau.
4: Ich liebe, wie er antwortet.
16: Weil es mir Punkte bringt.
10: Deine ersten 10 Punkte, die gibt es aber jetzt auch für Hartnett, weil Janine das ja genauso hinkriegt.
15: Hoffe ich.
10: Ein Seil ist 15 Meter lang. Jeden Tag schneide ich 3 Meter ab. Wann ist der letzte Schnitt?
15: 3, 6, 9, 12. Oh Gott, das ist jetzt echt peinlich, gell?
10: Könnte sowas eine Bewerbungsgespräch, Einstellungsfrage sein?
15: Also bei mir wurde es nicht gefragt, sonst wäre ich vielleicht nicht genommen worden. Also 3, 6, 9, 12, 15, 5 Tage.
10: Weil sie hatten sogar noch, dass sie das so aufgeteilt hat, hätte sie eigentlich drauf kommen müssen, dass nach der 4 ist natürlich...
16: Sie hat aber jetzt andersrum gerechnet und rückwärts ist es leichter, wenn du merkst, dass du
10: 12, 9, 6, genau.
15: Ja. Ja.
16: Mir kann es ja nur recht sein. Ich mag, wie sie antwortet.
10: Wer von den dreien hatten mehr als 100 Bücher?
16: Oh.
10: Gefragt, wie viele Bücher hast du?
16: 100 Bratwürst. Ich komme nicht weg davon. Die Vorstellung, dass der Seppel 100 Bratwürste
10: auf einen Grill haut.
4: Ha, das ist gar nicht so einfach.
10: Ja, aber ich finde das ja eine tolle Information, weil das heißt einfach, er hat auch 100 Leute, die ihn mögen. Also
16: natürlich.
10: Die kommen, ne? Also
16: natürlich.
10: Ich würde jetzt nicht hinkriegen. Ich könnte einen Grill für 100 Leute kaufen.
16: Jetzt noch, das jetzt mit meinen 80 Würsten.
10: Aber Janine hat 100 Bücher. Mehr als 100.
4: Ja, ich war ein bisschen, ich bin nicht ganz sicher. Ich bin noch nicht ganz sicher, weil Janine könnte natürlich auch Generation E-Reader sein. Ne? Mhm. Aber jetzt hat sie ja auch ein Buch geschrieben mit ihrem Mann zusammen. Mhm. Vielleicht haben die auch noch so Reiseführer und so zu Hause.
16: Roman, wo die überall rumgemacht sind, Reiseführer und so. Das spricht alles für Janine.
10: Was übrigens auch noch ganz schön für Jörg spricht, ist, dass er gesagt hat, er liest gerne. Hat er noch erzählt?
4: Jörg hat einen E-Reader. Jörg hat so ein digitales Ding.
16: Ich glaube, das ist unser Mann. Der kauft sich, wenn er in Urlaub fährt, dann legt er sich da irgendwo schön in so einen Schirm und dann liest er. Das war der Tipp, den ich gesucht habe. Dankeschön.
10: Seppel ist der Buchleser, glaubst du?
15: Ich glaube, der Seppel ist ja schon ein bisschen im fortgeschritteneren Alter. Und da sammelt sich so einiges an Büchern. Ja. Ich glaube, dass die Janine auch ein bisschen Marie Kondo-mäßig viel aussortiert. Aber ich bin mir sicher, dass der Seppel 100
10: Gut, Bücher. Dann schauen wir uns zuerst den Jörg an. Den Tipp von, was, Bodo, bist du jetzt gerade unsicher oder was?
16: Ich lass es so. Im Sinne der Sendung. Ja, mir lass es so, damit es vorangeht.
10: Er hat mehr als 100 Bücher daheim.
16: Ja.
10: Wie viele Bücher besitzt du?
14: Es ist schon was zusammengekommen. Wir haben auch mal was weggeworfen. Einige hundert. Ich habe sie nie gezählt.
10: 300 kommt hin, würdest du sagen?
14: Nee, mehr so in die höhere 100er Richtung.
10: 700, 800, sowas?
14: Eher so in die Richtung. Getippt.
10: Also auf jeden Fall hat er mehr als 100 Bücher. Und
4: schon was weggeworfen.
10: Bodo hat jetzt mehr als 10 Punkte, nämlich 20. Genau. Und genauso ist es natürlich auch bei Sebbel. Auch der hat unheimlich viele Bücher, weil er ist ja schon der Älteste von allen. Bei dem konnte sich viel ansammeln über die Jahre. Wie viele Bücher besitzt du, Sebbel?
12: Oh.
10: Bist du ein Bücherwurm?
12: Nein.
10: Oder?
12: Von 100 Büchern, die daheim stehen, gehören 99 meine Frau.
10: Was ist das eine Buch?
12: Ich habe von Weber Grill habe ich so Grillfibel. Oder höchstens ein Sportbuch. Für die Tageszeitung lese ich und so ganz Buch lese ich. Nach 3 Seiten schlafe ich in.
4: Ich liebe dich.
10: Ja, die Weber Grillfibel und ein Sportbuch. Sebbel hat nur 2 Bücher. Janine hingegen hat einen Haufen Bücher und hoffentlich keine E-Books.
17: Wie viele Bücher besitzt du?
13: Keine Ahnung, vielleicht 200. Wir tauschen die regelmäßig an den Bücherregalen.
10: Also Bücherschranke, wo man sie reinstellt und andere rausnimmt?
13: Genau.
10: Und so.
13: Das heißt, also wenn ich Bücher gelesen habe und die finde ich richtig cool, dann behalte ich sie auch. Krimis oder so, die liest man ja nicht nochmal, die stelle ich dann ins Bücherregal.
10: Aber 200 würdest du sagen, ist so der Stock, der bei dir zu Hause ist?
13: Ja, wahrscheinlich.
1: Mhm. Okay. Oh.
4: Können wir das einfach mal ganz kurz Janine nahelegen, dass sie Wörter wie 200 einfach in einem durchgängig spricht, nicht 200?
10: 100. Ich wollte von den Reihen wissen, ob es Ihnen schon mal passiert ist, dass Sie nicht mehr wussten, wie Sie nach Hause gekommen sind.
4: Oh.
16: Filmriss?
10: Ja.
16: Oh.
4: Oh.
16: Da gibt es nur einen hier, oder?
10: Ja. Nämlich? Ich glaube, nur weil er jetzt sagt, Bier trinkt mehr, ist ja alles.
16: Das wäre jetzt naheliegend.
10: Ja.
16: Aber die Generation hatte sich eigentlich immer im Griff. Die
10: ja, ne? Glaube ich nämlich auch.
4: Wollt ihr mir gerade wirklich sagen, dass ihr nicht glaubt, dass das Seppel noch nicht passiert ist?
10: Weiß ich nicht.
4: Hier in irgendeinem Verein.
16: Jörg hat es im Griff, oder?
10: Ah, okay. Ja. Du glaubst, Jörg ist das? Bei Jörg ist es mal passiert, dass er einfach irgendwie ein zu viel getrunken oder sonst irgendwas und dann irgendwie.
15: Ja, irgendwie hat man das Gefühl, dass er irgendwie gesellig ist und vielleicht ausgeht. Ja. Und vielleicht eben auch mal so mit so über den ganzen Abend mit Vorglühen, mit Weggehen, mit Location wechseln, dann nochmal zu. Ja. Döner und noch mal Bier trinken und so. Und da passiert das dann auch schon mal.
16: Meine Geschichte ist ja, dass ich glaube, Janine trinkt überhaupt nie Alkohol und hat einmal dann bei so einem Junggesellinnenabschied oder irgendwas war, da hat sie dann mal irgendein Prosecco zu viel.
10: Ist es dir schon mal passiert, dass du nicht mehr wusstest, wie du nach Hause gekommen bist?
13: Ja.
10: Echt? Was war das für eine Gelegenheit?
13: In Schriesheim war Matheisenmarkt. Da habe ich erst einen 10-Kilometer-Lauf mitgemacht und habe dann gedacht, ich müsste nichts essen und habe gleich mit dem Wein angefangen. Und dann
10: noch ein Weinchen. Noch eins. Ja, komm, eins geht noch. Jetzt muss ich aber aufhören.
13: Ja. Ja, kann mal passieren.
10: Wow. Na, Badische Bergstraße, ja. Schriesheim.
16: Boy. Der Boy.
10: Ja, klar. Und dann guck mal, wie du gesagt hast, Sport, nichts gegessen. Also sie ist eher so da reingeschlittert. Ja. Und,
4: nach einem 10-Kilometer-Lauf.
10: Ja.
16: Oh. Ja.
10: So, das sind aber 10 Punkte für dich, das freut dich. Das freut und 10 Punkte gibt es vielleicht jetzt auch für Jörg, weil dem ist das ja auch schon passiert. Glaubt Eva. Ist dir schon mal passiert, dass du nicht mehr wusstest, wie du nach Hause gekommen bist? Weil du morgens aufwachen so,
18: Nee, tatsächlich nicht. Nee?
10: Weil du so viel verträgst oder weil du dich so unter Kontrolle hast?
18: Nee, gar nicht mal. Also selbst wenn ich betrunken war, das kriege ich alles noch ganz gut hin, wie so der Abend verlief und wie ich nach Hause kam.
10: Und ob er neben dir liegt, kennst du auch noch. Und so.
18: Nee, da ist bisher noch keine Überraschung passiert.
16: Ja, das hatte ich auch so geschätzt.
10: Er ist halt auch eher der kontrolliertere Typ und passiert ihm nichts.
16: Jetzt haben wir eine schöne Geschichte.
15: Komm schon.
10: Ist es dir schon mal passiert, dass du nicht mehr wusstest, wie du nach Hause gekommen bist?
12: Nee, nicht, dass ich wüsste.
10: Nee? Weißt du, dass mal irgendwie auf der Hochzeit war oder so, nee. Dann hoch die Tassen?
12: Nee, ich bin eigentlich meistens immer der Letzte.
10: Ja?
12: Weil wenn wir vorher heimgehen, dann schwätzt er über einem.
10: Und dann schwätzt du über die anderen?
12: Ja.
10: Aber du weißt immer, wie du heimkommst?
12: Ja, ich hab's immer heimgefunden.
15: Nicht, dass ich wüsste.
10: Das ist eigentlich eine sehr schöne Antwort. Eigentlich kann man die kaum werten.
16: Ich kann mich nicht erinnern.
4: Geil, aber gut.
10: Es hört sich so an, wie dass er eher...
16: Oh, dann
4: Aufpasser.
16: War nur eine in der Runde.
10: Wer von den dreien hat schon mal eine Produktbeurteilung im Internet verfasst?
16: Ach, geschrieben?
15: Oh, so eine Rezension.
10: Also entweder über irgendeinen Shop oder über ein Hotel oder was man da... Man kann ja sagen, nee, war blöd oder war super.
4: Oh, ich will jetzt nicht sagen, dass Seppel schon mal einen Grill rezensiert hat, aber es wäre so naheliegend. Mir juckt es auch so in den Fingern, das zu tippen.
16: Ach, geh mal weg mit dem Internet, das mag er nicht so.
10: Er hat es ausgerechnet, auf den 100er Grill passen nur 99 Würst.
4: Ja. So, also irgendwas sein. Hat er gemacht. Also
16: liebe
4: irgendwas.
16: Webers.
10: Also du glaubst, Janine hat es schon gemacht, einfach altersmäßig, Eva?
15: Ja, so ein bisschen internetaffin ins Alter. Ne? Und dann hat die vielleicht auch so ein bisschen... vielleicht hat sie mal einen Reiseführer rezensiert.
16: Janine ist natürlich irgendwie, die macht Sport, diese Hallen, die sind manchmal nicht richtig geheizt oder irgendwas ist. Und dann schreibt sie, das war gefährlich für Kinder, die waren mit. Und das, also ich glaube, ich gehe auf Janine. Die hat da sich...
10: Oh, ihr sagt, in Schriesheim, der Markt ist gefährlich.
16: Ach, der Wein ist ja tödlich. Ja.
10: Nach 10 Kilometern. Weil ich mal heimgekommen ist.
16: Oh ja, 98er Filmriss, der geht ja gar nicht.
10: Ja, du würdest unheimlich gerne den Seppel nehmen.
4: Wahnsinn, aber ich finde es so platt, das zu machen. Aber ich glaube, ich muss dem jetzt einfach nachgeben und das machen, weil ich glaube, ihr denkt.
10: Was
4: könnte
10: der Seppel denn bewertet haben?
4: Ich weiß gar nicht. So, jetzt nicht.
16: Euer Fischstäbchen, könnte er selber essen.
4: Nee, aber ich glaube, dass der tatsächlich. Also, ich könnte mir wirklich vorstellen, dass er Grills rezensiert.
16: Ja.
4: Und der, also jetzt müsste, also er ist erst 72. Also, er weiß schon, wo man Computer anmacht.
10: Nein, der, ich habe auch nicht gesagt, dass er das nicht kann. Aber einfach irgendwann sagst du auch vielleicht, ach, interessiert mich nicht.
4: Ich kann mir vorstellen, dass er Erfahrungen gerne teilt.
10: Ich habe es verstanden.
4: Ja.
10: Du bleibst bei Jörg.
15: Ich bin gesprungen zu Jörg.
10: Ach, du bist,
15: weil ich glaube, ich habe vorher die Janine. Ich glaube aber, der Jörg, der rezensiert Restaurants.
16: Ich bin auf Janine gewechselt. Ja.
10: Aha.
15: Man kann ja, ja na, und zwar, wenn er sich geärgert hat.
10: Nur wenn er sich geärgert hat. Er keine Tipps rein, sondern nur, geht nicht hin. Hm. Fleisch kalt oder zu
15: zu teuer für das, was da auf dem Teller lag.
10: Ja.
15: Ja.
10: Wir schauen uns zuerst Jörg an. Er hat das offensichtlich schon gemacht. Das war der ursprüngliche Tipp von Bodo und ist jetzt der neue Tipp von Eva. Hast du schon mal eine Produktbeurteilung übers Internet verfasst?
19: Nee, mache ich gar nicht.
10: Nee, so bei Konkurrenten zum Beispiel. Ja, die Spülmaschine, ich spiele überhaupt nicht.
19: Nein. Wenn es was extrem schlecht oder extrem gut war, würde ich es vielleicht sogar machen, aber normal.
10: Ist doch nicht passiert.
19: Nee.
16: Gut, dass ich da gewechselt habe.
10: Ja. Ja, ne, Eva, gut.
15: Tatsächlich, ja. Schade.
10: Bei dir läuft es gerade noch nicht so richtig, ne?
15: Nee, irgendwie.
4: Aber ich bin auch noch nicht im Spiel.
10: So, Janine, bei der ist es aber wiederum so. Das war ja dein ursprünglicher Tipp, aber jetzt glaubst du, mit Janine schließt
16: regelmäßig, ja.
10: Sie schreibt Beurteilung. Hast du schon mal eine Produktbeurteilung im Internet verfasst?
15: Also Restaurants
10: und
15: Hotel, ja.
10: Und Lob oder?
15: Beides.
10: Machst du es, weil du andere Leute warnen willst? Oder
15: ja, oder wenn ich was richtig cool finde und dann gebe ich ja auch eine super Bewertung zum Beispiel.
10: Macht sie. Ja, viel gereist, Hotels.
4: Das ist auch Gold wert. Leute, die sich die Zeit nehmen, das zu machen, das ist so viel wert.
16: Mhm. Vier Fragen.
10: Und die Zeit nimmt sich der Seppel auch und schreibt mal, der Grill, der war aber nix.
4: Oder irgendwas kommt. Ja, sag.
10: Hast du schon mal eine Produktbeurteilung fürs Internet verfasst?
12: Nee. Doch, habe ich schon mal gemacht. Und zwar bei Personalshop in Garmisch habe ich die Schuhe gekauft, die Hose. Da tue ich mir Bewertung und das hat bis jetzt immer gut geklappt.
10: Find
12: war zufrieden, glaube ich, 9 Punkte von 10.
10: Warum nicht 10?
12: Beim nächsten Mal, wenn man bestellt, muss man ein bisschen Luft haben nach oben.
4: Aber es geht.
16: Sparsam um mit seiner Kritik.
4: Ja. Strenge Bewertung. Da
10: ist noch Motivation dahinter, genau. Also 9 von 10 Punkte und 10 Punkte wiederum für Hartnett. Was ist ein Metronom, habe ich die drei gefragt. Ein Metronom ist ein Taktgeber, genau. So ein Ding, Tick, Tick in der Musik benutzt man das. Beim Klavierspielen musste ich das immer, lief immer oben das Metronom. Tack, tack, tack. Wer von den dreien weiß das? Was glaubt ihr?
15: Wer weiß das nicht?
10: Der Jörg ist technisch interessiert, aber ja, deswegen glaubst du?
4: Ich glaube, der Jörg ist so einer, der weiß viel, der liest viel. Mhm. Und so, ich kann mir vorstellen, dass das schon mal irgendwo zentral in einem Roman war, den er gelesen hat.
16: Der Seppel wird sagen, ja, ich interessiere mich sehr für Wetter.
10: Okay. Kann sein, ja.
16: Das ist ja nauer wichtig, da gibt es ja Wetterwechsel.
10: Mhm. Ja. Du sagst, Janine weiß es, Eva?
15: Ja, ich nehme mal an, dass die ein Instrument spielen gelernt hat.
10: Aha.
15: Ja. Aber
10: nicht jeder, der Instrument spielen lernt, muss unbedingt mit Metronom arbeiten.
15: Auch wenn man das ernsthaft betreibt, doch.
10: Ach so, es war gleich ernsthaft bei ihr.
15: Ja.
10: So.
15: Naja, so halt, ne, Unterricht in so einer Musikschule oder so. Und dann musst du schon aufs Metronom spielen, damit dir kein Quatsch.
16: Und genau den Musikunterricht hat der Seppel auch gehabt. Die haben mit Metronom da.
10: Also beim Seppel war es jetzt doch nichts mit Wetter.
16: Nein, der weiß es.
10: Okay, dann habt ihr euch entschieden. Dann gucken wir uns zuerst die Janine an. Die weiß es auf jeden Fall, sagt Eva. Was ist denn ein Metronom?
15: Ein Metronom. Also ich hätte gedacht, das hat was mit Wetter zu tun. Und das sind die Meteorologen. Mir fällt nichts anderes ein, außer das Wetter.
10: Also ein Wetterexperte.
15: Ja.
10: Der Metronom.
15: Ja.
4: Oh nein!
10: Naja, gut, der Meteorologe, der Metronom ist jetzt.
16: Ich bin schon viele Jahre bei der Sendung. Ich schreibe ja die Sache für die Straßenstraße.
4: Ich dachte, sie sagt es wäre ein Zug.
16: Ich bin ja Head-Out.
4: So. Weißt du? Also,
10: ja, genau.
4: So, ich dachte, sie sagt irgendwas wäre ein Zug oder sowas. Ja. Irgendjemand sagt bestimmt Metro.
15: Ach so.
4: Ja. Okay.
10: So, wir gucken uns an den Jörg. Der weiß es, er ist technisch interessiert. Der weiß sehr viel.
16: Ja, der weiß das auch.
10: Was ist denn ein Metronom?
19: Metronom zeigt den Takt an in der Musik, beispielsweise beim Gitarrespielen.
10: Wie zeigt das an? Mit so einem Lichtchen oder so? Blink,
19: nö,
10: blink.
19: Das wippt so sanft in einem gewissen Rhythmus vor und zurück.
10: Ach, du bist auch Musiker oder was?
19: Nein, nein, nein, um Gottes Willen. Ich kann kein Instrument spielen und ganz schlecht singen.
10: Woher weißt du das dann?
19: Allgemeinbildung. Ich habe es irgendwo mal, ist mir mal begegnet.
10: Ja, genau wie du sagtest. Und das sind 10 Punkte für Hattner. Weitere 10 Punkte auch für Bodo.
16: Sehr schön. Dann
10: hätte ich Seppel.
16: Alles richtig bisher.
10: Was ist denn ein Metronom?
12: Vielleicht ein kleiner Asteroid oder ob irgend sowas im Himmel rumfliegt.
10: Ist mal in deinem Garten gelandet oder nee, warum kennst du damit aus?
12: Einfach mal so.
10: Also eher geraden.
12: Ja.
2: Garten?
16: Alles klar.
10: Meteorit.
2: Ich liebe den.
10: Ja. Ein bisschen durcheinander gemacht.
16: Oh, da kommt ein Metronom auf uns zu.
10: Der Seppel wurde vorgeschlagen von seinem Bruder Bernhard, von dem ich hoffe, dass er wiederum auch mal vorgeschlagen wird, um hier mitzuspielen. Ja. Dann wurde auch die Janine wurde von ihrem Mann Sebastian vorgeschlagen und auch Jörg wurde vorgeschlagen von seiner Frau Petra. Machen Sie es auch so, schlagen Sie uns einen Straßenstar vor. Kann jemand aus Ihrer Familie sein, vom Arbeitsplatz oder ein Nachbar oder was auch immer, ein Freund, Freundin, unter straßenstars.de können Sie das vorschlagen. Warum machst du jetzt ein Ja, kann man machen. Ne?
2: Machen Sie mal.
16: Aber man kann sich auch selbst bewerben.
10: Man kann selbstverständlich auch sagen, ich möchte selber mal ein Straßenstar sein. Eva, du darfst dich jetzt aber zuerst einen Straßenstar aussuchen, indem ich dir zwei Fragen stelle. Du spielst mit Seppel. Hartnett, spielst du mit Jörg oder Janine?
2: Ich spiele mit Jörg. Weil ich glaube, Janine und du, nachdem du schon so...
16: Ich bin da offen. Ich habe zu allen ein gutes Gefühl. Janine, wir machen das.
10: Wunderbar. Den Seppel, den habe ich, gefragt. Es kostet 73,60 Euro im Restaurant. Mhm.
16: Was gibt's da Trinkgeld?
10: Was gibt's da an Trinkgeld? Gibt er ja so knapp 10%? Heißt ja immer, man soll 10% geben. Also sagt er dann, komm, 80?
2: Ja, ich glaube schon. Seppel, komm.
10: Das ist eine relativ neue Sache mit diesem ganzen Trinkgeld in Deutschland. Ne? Also
2: sehr amerikanisch auch, ne?
10: Ja, ja, genau. Zumal in Amerika wirklich kein Gehalt. Die haben ja kein Gehalt. Die haben
2: Nur davon.
10: Ah.
2: Sagst du.
16: Ne, der Seppel ist noch einer, der rechnet noch zurück. Der sagt nochmal, 7 Euro sind 14 Mark und das ist viel Geld. Du bist ja heute mit zwei Personen schnell bei 80 Euro.
10: Ja, natürlich.
16: Dann bist du bei 8 Euro, 10 Euro Geld.
10: Aber okay, also ihr sagt beide, du auch glaubst nicht, dass Seppel da sagt 80 Euro
2: auch,
10: oder sowas.
2: Ich glaube auch, dass es so ein Fünfer gibt bei der Summe.
10: Okay, wenn die beiden mit ihrem Veto recht haben, bedeutet das, dass du weiterhin keine Punkte hast? Eva, okay, kriegst du jetzt auch endlich mal deine ersten 20 Punkte. Seppel gibt laut Eva Trinkgeld und er sagt, ja, 80 kann man machen, wenn es 73,60 kostet. Bitte. Du gehst ins Restaurant und die Rechnung kommt, 73,60 Euro. Wie viel Trinkgeld gibst du denn?
12: Bei 73 Euro würde ich 80 aufrunden.
10: Echt, so viel?
12: Hat meine Tochter mir beigebracht. 10% soll man ein Trinkgeld geben.
10: Was würdest du machen?
12: Mit denen sie oft essen. Aber wenn wir machen und gehen gut essen, dann uns Essen war auch in Ordnung.
10: Ja, es war alles gut.
12: Dann kann man mal Trinkgeld geben.
10: Ja, absolut.
12: Ja.
10: Also du würdest sagen 80 Euro?
12: Ja.
2: Seppel!
10: Ja, Seppel macht das und gibt den vollen Betrag. Geil. Und da sind wir bei 20 Punkten jetzt dann auch für Eva und ihr habt beide jeweils 10 Punkte weniger bekommen.
2: Aber finde ich geil.
10: Ich habe den Jörg gefragt, was ein Ottomane ist.
16: Oh ja.
2: Oh, so eine Liegecouch, oder nicht?
10: Genau, ja, so ein Sitzmöbel, Liegemöbel ist das, genau. Kennt er das? Weiß er das? Ist das so ein Liegesofa, so eine Sonderform?
2: Ja.
10: Ne? Das ist so eine halbe Rückenlehne, halbe Armlehne, ne?
16: Ein Wort, so, was nicht so häufig vorkommt. So
2: Ottomane,
15: aber in Thrillern vielleicht schon.
2: Ja, in irgendeinem Krimi oder so.
10: Ja.
2: Also ich sag, er weiß es. Weil Jörg hat ja hier schon durchaus mit Wissen getrumpft, bis auf Mathe.
10: Ja, aber Sitzmöbel.
2: Es geht ja so um sein Vokabular und seinen Wortschatz. Und ich glaube, der hat einen reichen Wortschatz. Ja.
10: Und würde uns den Ottomanen erklären.
16: Traue mich auch kein Veto einzulegen.
2: Nee, würde ich auch nicht machen.
10: Was ist denn ein Ottomane?
19: Ottomane ist eine Figur aus dem Orient, würde ich sagen. Zu einer skurrilen Kopfbedeckung.
10: Bei Asterix jetzt wo? Asterix bei den Ottomanen?
19: Gibt's nicht Asterix bei den Ottomanen. Ich würde es als eine geschichtliche Figur aus dem Orient so spontan einordnen.
2: Ja!
10: Okay, also Ottomane ist dann nicht so seine Welt, ganz genau. Die Janine, benutzt die Weichspüler?
16: Das soll man ja nicht. Und sie ist auch nachhaltig.
10: Die Kläranlagen kosten einen Haufen Geld, stinkt alles. Handtücher werden komisch weich.
16: Ja, Handtücher werden gar nicht schön dabei.
10: Ja.
16: Es ist wirklich Chemie pur. Nein, sie benutzt keinen Weichspüler.
2: Kann auch sein, dass sie sagt, ja, ich weiß, man soll nicht und so.
16: Ja, das kann genau auch sein. Ja. Du kannst ja dagegen gehen.
2: Nee, ich traue mich das nicht. Hör mal, ich habe 20 Punkte, ich kann es mir nicht leisten.
10: Also es gibt kein Veto dagegen von niemandem von euch beiden?
16: Warte mal, dieser Satz, ja, man soll nicht, aber ich gebe zu. Nee, ich bleib dabei, komm, ich habe mein erstes
10: Kein Gefühl. Weichspüler?
16: Nee.
10: Benutzt du Weichspüler?
13: Ja, ab und zu schon.
17: Echt, wozu?
13: Wir haben keinen Trockner.
17: Der ist ja nicht trockener, wenn man weich spült.
13: Nee, aber ich habe schon das Gefühl, sonst wären die so ganz hart, die Handtücher.
17: Hallo, Camping, in einem Auto oben auf dem Dach schlafen, aber dann war... Oh, ich brauche mein Kuschelhandtuch dabei.
13: It's all about the balance.
17: Aber ihr seid doch hart, oder? Das ist doch gleichzeitig immer so ein Peeling. Wenn so ein...
13: Außerdem riecht es ganz gut.
16: So, da haben wir genau den Fall gehabt.
13: So hart.
10: Ja, genau. Ja. Hat so auch schön, ne? It's all about the balance. Das merke ich jetzt. Den Spruch habe ich ja schon oft gehört, aber da muss man sich einfach immer dabei haben. Ne?
16: Stimmt, nicht, dass ich wüsste.
10: Fahrkartenkontrolle habe ich keine. It's all about the balance.
11: Also letztes Mal hatte ich eine. Letztes Mal hatte ich eine heute, um es auszubalancieren, habe ich keine.
10: It's the balance. Den Seppel, Eva, habe ich gefragt, welche drei Dinge er auf eine einsame Insel mitnehmen würde. Wer würde er, obwohl ich jetzt nach Dingen gefragt habe, würde er eine Person mitnehmen? Was gibt es da so nach dem Bodo?
16: Ja, ich habe wieder das Bild, wie der auf der Insel steht mit seinem Grill.
11: Grill.

0: Guck mal, ich bin mit 30 vorne, ich könnte natürlich jetzt gleich, komm, ich.
1: Aber warum, du glaubst, er nimmt keine Person mit?
2: Schwierig, die Hessen unter sich am Debattieren, ja? Flasch Bier?
0: Du warst doch bei den Dreharbeiten dabei, was hat er denn gesagt? Na komm, ich mach mal, damit sie
1: dann... Er bleibt bei Dingen.
3: Bring it on.
1: Es geht auf die einsame Insel. Drei Sachen darfst du mitnehmen. Welche sind's?
4: Meine Frau will ich nicht mitnehmen. Ich würde zwei Kasten Bier mitnehmen. Guter Freund, dann noch ein Radio.
1: Ja, wenn du keinen Empfang hast?
4: Bluetooth-Box würde ich mitnehmen, die hat man überall, glaube ich.
1: Und damit dann Musik hören?
4: Kölner Lieder.
1: Die Höhner.
4: Höhner, die Höhner.
1: Die magst du?
4: Die mag ich.
1: Du nimmst zwei Kästen Bier mit.
4: Ja.
1: Ein Freund?
4: Freund und ein Radio mit Bluetooth-Anschluss.
1: Bluetooth-Radio. Genau.
0: Meine Frau würde ich nicht mitnehmen.
2: Die kannst du auch sicher. Können wir mal bitte. Das war das Erste, was er gesagt hat. Meine Frau nicht. Und wir alle noch so.
5: Er nimmt seine Frau mit.
2: Nein, meine Frau nehme ich nicht.
1: Aber wir wissen jetzt nicht genau, warum er seine Frau nicht.
2: Die Frau wieder weg, sein Freund.
1: Und Bluetooth-Radio.
2: Und Bluetooth.
1: Ja, genau. Ja.
6: Aber wozu eigentlich Bluetooth, wenn er doch kein Handy mitnehmen darf?
1: Ja, mit Bluetooth hat man aber immer Empfang, hat er doch gesagt. So, haben wir geklärt. Jörg, hat er schon mal im Kino oder bei einem Film geheult?
0: Ach so, jetzt hast du...
6: Das ist jetzt nur das Wunschdenken, das aus mir spricht. Ja.
1: Aber du glaubst es eigentlich nicht?
6: Nein, weiß ich nicht. Ich habe keine Ahnung. Ich weiß nicht, wer Jörg ist. Ich kann ihn nicht greifen. Nein, Spaß.
1: Ja,
6: Jörg, ich versuche dich zu greifen.
1: Ja.
6: Jörg ist so ein bisschen so eine Wildcard. Man weiß immer nicht, was der alles... Der weiß so viel Sachen, aber...
1: Aber gibt er es auch zu oder sagt er, ach komm, ich weiß auch...
6: Kann man doch heutzutage.
1: Ja, kann man das?
6: Ja, natürlich. Also für mich, wenn jemand noch nie bei einem Film geheult hat, wäre sofort mein erster Gedanke, irgendwas stimmt nicht mit dir.
1: Okay. Bei Jörg stimmt also alles hoffentlich. Hoffentlich sagt Jörg jetzt, ja, er hat schon mal. Hier ist Jörgs Antwort. Hast du schon im Kino geheult?
7: Kino weiß ich nicht. Ich habe schon beim Fernsehen geheult. Gibt da einen Film, da haben wir beide geheult, Rotz und Wasser.
1: Auch deine Frau und du?
7: Ja, ja.
1: Und deine Frau ist bei dir geblieben? Sag was. Ja, das ist mal, das ist für ein Mann. Wenn der heult, der kann mich ja gar nicht aus dem Bein
7: Man muss auch Gefühle zeugen als Mann, ist doch völlig okay. Und der Film war wirklich sehr ergreifend.
1: Welcher war's?
7: Hachiko. Eine wunderbare Freundschaft, das ist ein runder Film.
1: Oh ja, mit Richard Gere. Genau, und er hat schon, also hat er einen
2: Hammer. Aber ich finde, er hat ein Eyebrow-Game, also dieses...
0: Ja, wenn er so Eyebrow geht.
2: Kann man schon mal zeigen.
1: Ja. Janine ist ja so ein bisschen ausgeflippt, ne? Kann man sagen. Hat sie ja gesagt. So, ja. Ein bisschen, ja. Findet sie sich aber auf jeden Fall.
0: Okay.
1: Von sich selbst. Genau. Hatte sie schon mal ein Verhältnis mit einem Arbeitskollegen?
6: Spicy. Mhm.
2: Und? Danke. Ich will das wissen. Was ist hier los?
0: Ja, ich sag ja.
1: Echt? Warum?
0: Das ist echt so Intuition. Da kannst du jetzt sagen, naja, warum nicht oder doch oder ich sag mal ja.
1: Hattest du schon mal ein Verhältnis mit einem Arbeitskollegen?
8: Nein.
1: Warum nicht?
8: Nein, das geht nicht. Nee.
1: Na, komm jetzt. War kein Hotter dabei oder?
8: Vielleicht schon, aber da muss man ja zusammen arbeiten und dann sieht man sich jeden Tag. Never fuck the company.
0: Never was?
6: Never fuck in the company.
0: Ach, so weit sind wir hier schon jetzt.
6: Ja.
0: Das ist nicht mein Wording.
1: Das ist
0: dann mein Eyebrow-Game, was ich davon halte.
1: Am Anfang lief es ja ganz gut bei Bodo.
0: Aber jetzt völlig verkackt.
1: Nur noch 20 Punkte bei Bodo und es führen zusammen.
0: Oh Mann.
1: Hatnet und Eva mit jeweils 40 Punkten. Und
0: fucking
1: wir kommen zu unserer
0: Entscheidungsrunde.
1: Ich habe den Rhein angeboten, dass sie von mir 10 Euro bekommen, wenn ich ihre Haare grün färben darf.
2: What?
6: Oh nein.
1: Ich habe das grüne Haarspray dabei und habe ihnen die Haare gefärbt, wenn sie möchten.
2: Ja, zum Rauswaschen.
1: Zum Auswaschen, genau.
2: Okay.
1: Wobei, das ist,
0: wir haben das schon gesehen. Das ist ziemlich
1: zum Ausbürsten, ja. Das ist ziemlich heftig. Es ist auch nicht beim ersten Mal waschen sofort draußen.
6: Oh, nein.
1: Ja, das ist schon ein bisschen fies, das Zeug. Was glaubt ihr, hat euer Straßenstaat das mit sich machen lassen? Ja oder nein? Janine hat nein gesagt.
0: Die Haare, die Frisur, alles gemacht. Und das ist schon, wir haben das ein paar Mal schon gesehen. Das ist ziemlich heftig.
1: Also, sie ist ausgeflippt. Sie ist ausgeflippt. Jetzt kann sie es nochmal so richtig zeigen.
0: Ach so, ja.
1: Bergstraße, Wein, lustig.
0: Nein, ich lag die letzten vier Fragen falsch, ich möchte das nicht unterbrechen.
1: Semmel hat es gemacht, sagst du?
2: Ja, der macht das.
1: Der ist ein Lustiger einfach und sagt, komm her.
2: Ich weiß nicht, ob er das schon gesehen hat, wie er das macht, ob er so alle Sendungen schon durchgeguckt hat. Ich glaube, er weiß nicht so richtig, er weiß nicht um den Umfang dessen. Und er sagt auch so ein bisschen, der will den Spaß mitmachen, dann sagt er, hier, Lichergrün, ey klar, haut drauf.
1: Jörg hätte ich jetzt sehr ungern übrigens als mein Straße.
6: Oh, ey, als du das gesagt hast. Als du das gesagt hast, sage ich, alles, was man hätte essen müssen, reingreifen, dieses, jenes, hätte er alles gemacht. Mhm.